0: nicht dessen Hilfe. Bei einer Auktion in Genf ist ein blaugrüner Diamant für umgerechnet fast 15 Millionen Euro versteigert worden. Das Auktionshaus Christie's sprach von einem Rekordpreis für so einen Edelstein. Der Diamant Ocean Dream wurde in den 1990er Jahren in Zentralafrika gefunden und hat 5,5 Karat. Die Einheit gibt einen Edelsteinen das Gewicht an. Alles über 2 Karat gilt als Ausnahmestück. Das waren die Nachrichten. Das Wetter in Deutschland. Viele Wolken und gebietsweise Regen, in den Alpen auch Schnee bei 8 bis 0 Grad. Tagsüber weiter unbeständig mit Schauern bei 9 bis 17 Grad. Und am Freitag Schauer und Sonne bis 18 Grad. Es ist 2.03 Uhr.
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2: Und schon geht's los auf der A7 Hamburg Richtung Flensburg. Hier ist die Autobahn zwischen Hamburg, Bahrenfeld und Volkspark wegen einer Nachtbaustelle noch bis circa 5 Uhr früh gesperrt. Dadurch staut es sich. Die A40 Essen Richtung Duisburg ist zwischen Kreuz Kaiserberg und Kreuz Duisburg wegen Brückenarbeiten noch bis Dienstag früh gesperrt. Die A67 Darmstadt Richtung Mannheim ist zwischen Lorsch und Firnheimer Dreieck wegen Bauarbeiten bis Montag früh gesperrt. Die A81 Singen-Stuttgart ist zwischen Herrenberg und Gärtringen wegen Wartungsarbeiten im Schönbuchtunnel in beiden Richtungen noch bis 5 Uhr früh gesperrt. Die Umleitung führt hier über die U36 und die U45. Kommen Sie gut und vor allem sicher ans Ziel.
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2: Und die kommt vom Norddeutschen Rundfunk in Hamburg, jetzt mit Christopher Gaube. Schön, dass Sie mit dabei sind. Viele Augen waren nach Berlin gerichtet, als sich die Koalitionsspitzen dort am Dienstagabend im Kanzleramt zusammengefunden haben. Die Stimmung in der Regierung durch wochenlangen Streit, eine im Bundesrat gescheiterte Entlastungsprämie und desaströse Umfragewerte im Keller. Wie will Schwarz-Rot aus dieser Talsohle herausfinden? Vizekanzler Klingbeil von der SPD hatte die Erwartungen aber schon im Vorfeld gedämpft. Konkrete Beschlüsse werde es nicht geben. Es sei eher ein Arbeitstreffen und so kam es dann auch. Aber Union und SPD haben mal ein Reformpaket angekündigt, was noch vor der Sommerpause kommen soll. Georg Schwarte berichtet aus dem Hauptstadtstudio.
3: Am Morgen danach haben die Abgeordneten von Union und SPD Post bekommen. Von ihren Fraktionschefs Jens Spahn und Alexander Hoffmann schreiben ihren Unionsleuten Matthias Mirsch, seinen Sozialdemokraten, was da gestern Abend im Koalitionsausschuss beschlossen wurde. Erste Botschaft, die 1000 Euro Entlastungsprämie ist final beerdigt. Oder wie Spahn und Hoffmann es formulieren.
4: Das Vorhaben der 1000 Euro Prämie verfolgen wir nicht weiter.
3: Zweite Botschaft, vor der Sommerpause wollen sie im Paket. So wie SPD-Vizekanzler Klingbeil es mal wollte. Die großen Reformvorhaben auf die Schiene setzen.
4: Bei einem weiteren Koalitionsausschuss vor der Sommerpause wollen wir zu den aktuell wesentlichen Reformthemen Steuer, Arbeitsmarkt, Rente und Bürokratierückbau im Paket zu gemeinsamen Entscheidungen kommen.
3: Das alles gab's nur schriftlich an die eigenen Leute. Dazu die Info, dass der Kanzler Anfang Juni die Sozialpartner, also Gewerkschaften und Arbeitgeber, ins Kanzleramt lädt. Motto, nur gemeinsam wird's gehen. Öffentlich sagen wollte das niemand. Nur einer redete via Social Media. Das war der Bayer und CSU-Chef Söder. Wer sonst?
5: Guten Morgen aus Berlin. Nach einem konstruktiven Koalitionsausschuss mit dem klaren Ziel- und Entwicklungsplan für die Reformen der nächsten Monate. Jetzt hier die letzten Sekunden in meinem Büro in Berlin.
3: Ansonsten gilt, kein Krach und öffentliches Schweigen ist auch ein Erfolg. Offiziell hieß es lediglich kurz und von allen gleich schriftlich formuliert, ein Arbeitsprozess für die anstehenden Reformen sei gestern Nacht verabredet worden. Der CDU-Mann Armin Laschet sagt, gut, aber...
6: Natürlich hätte man einen Arbeitsprozess auch schon mal vor einem halben Jahr in Gang setzen können, aber... Besser jetzt als nie.
3: Was noch? Als Entlastungssignal für alle Bürger wird die CO2-Preiserhöhung für 2027 ausgesetzt. Einsparvolumen für alle angeblich 2,8 Milliarden. Grünen Co-Chef Banaschak reicht das natürlich alles nicht. Der fragt, was für eine Entlastung gibt's denn jetzt sofort? Ist die Regierung noch handlungsfähig?
7: Eingeschränkt und das ist kein gutes Zeichen, weil wir sind jetzt in Woche 11 nach Beginn der Eskalation im Iran im Nahen Osten. Woche 11 der größten Energiekrise der letzten Jahrzehnte.
3: Außer einem laut Kanzler Merz leidlich funktionierenden Tankrabatt gäbe es wenig. Dafür jedenfalls gibt's derzeit zumindest keine Hinweise, dass sie sich weiter gestritten haben. Gott sei Dank, sagt Armin Laschet, CDU.
6: Die Streiterei nervt die Leute einfach und sie ist auch nicht gut. Und ich verstehe auch nicht die Strategie, denn sie hilft keinem der beiden.
3: Sagt übrigens mit Blick auf die schwarz-rote Koalition auch einer, der jahrelang Politik als Handwerk organisierte, Thomas de Maizière. Der war mal Kanzleramtschef, Verteidigungs- und Innenminister und sagt bei Maischberger, dass das Parteiengezänk, wer was besser kann, Union oder SPD, allen schade.
8: Die Bürger interessiert das. Gehandelt wird, dass umgesetzt wird, dass gearbeitet wird, dass nüchtern seine Bahn gezogen wird, das interessiert. Und dann geht es beiden Regierungsparteien damit besser. Und dieser Irrglaube, der muss jetzt, glaube ich, mal enden.
3: Anfangen soll dagegen jetzt der Arbeitsprozess in Sachen Reformen.
2: Ein Bericht war das von Georg Schwarte. Ja, immerhin sind sich die Koalitionspartner jetzt in einem Zeitplan einig. Bis zur Sommerpause soll unter Einbeziehung von Arbeitgebern und Gewerkschaften ein großes Reformpaket geschnürt werden. Kriegt Schwarz-Rot damit die Kurve aus dem Stimmungs- und Umfragetief heraus? Das fragt sich Dagmar Pepping in ihrem Kommentar.
9: Die Meinung.
10: Geht doch. Der Kanzler hat offenbar eingesehen, dass er alle an einen Tisch holen muss. Arbeitgeber und Gewerkschaften kommen ins Kanzleramt, um mit der Koalition über die Zukunft zu sprechen. Dieses Land braucht Reformen. Gesundheit, Pflege, Rente, Steuern, Arbeitsmarkt, überall müssen wir ran. Das kann aber nur gelingen, wenn alle an einem Strang ziehen. Die Koalition hat miserable Wochen hinter sich. Streit auf offener Bühne, Spitzenpersonal, das überfordert wirkt, das politische Handwerk nicht beherrscht. Stichwort Villa Borsig und Entlastungsprämie. Die Umfragewerte für Merz, Klingbeil und Co. sind nicht umsonst desaströs. Nach dem Koalitionsausschuss gibt es aber Hoffnung, dass sich alle Beteiligten endlich zusammenreißen. Neben dem runden Tisch im Kanzleramt wurde auch ein klarer Fahrplan für Reformen vereinbart. Bis zur Sommerpause soll es Entscheidungen geben. Und die werden den Menschen wehtun, gerade im reformscheuen Deutschland. Wir müssen uns der Realität stellen. Unsere Gesellschaft wird immer älter. Die Kosten bei Rente, Gesundheit und Pflege steigen. Wir haben zu wenige, die einzahlen. Das ist Demografie und Mathematik. Da hat Kanzler Merz völlig recht. Auch bei den Steuern muss die Koalition ran. Sie muss Menschen mit einem kleinen oder mittleren Einkommen entlasten. Spitzenverdiener müssen mehr schultern. Stichwort Reichensteuer, Erbschaftssteuer. Diese Bundesregierung steht mit dem Rücken zur Wand. Das kann auch eine Chance sein.
2: Ein Kommentar war das von Dagmar Pepping aus Berlin. Und wir bleiben noch bei der Bundespolitik. Eine der wichtigsten Botschaften, mit denen die Bundesregierung in diese Legislaturperiode gestartet ist, war, das Heizungsgesetz wird abgeschafft. Und jetzt ist es auch soweit. Zumindest hat das Kabinett es wie folgt beschlossen. Aus dem Gebäudeenergiegesetz wird das Gebäudemodernisierungsgesetz. Ein langes Abarbeiten geht damit zu Ende. Aber ist das wirklich so? Und was besagt das neue Gesetz, das ganz anders sein soll als das Habecksche Heizungsgesetz? Darüber hat Sebastian Ottowitz vom NDR mit Anne-Kathrin Mellmann aus unserem Hauptstadtstudio gesprochen. Und er hat sie gefragt, was das Kabinett da jetzt eigentlich genau beschlossen hat.
11: Na, es hat beschlossen, dass die Möglichkeit, weiterhin Öl- und Gasheizungen einzubauen, bestehen, gegeben sein soll. Also grundsätzlich soll jeder mit der Art von Heizung heizen können, mit der er heizen will. Da gibt es keinerlei Einschränkungen. Aber eine gibt es doch, wenn man mit fossilen Brennstoffen heizt, mit Öl und mit Gas also, dann muss man in den kommenden Jahren andere Brennstoffe beimischen. Also eine gewisse Pflicht im Heizungskeller besteht weiterhin. Und die Bundesregierung spricht da von einer sogenannten Biotreppe, weil das Ganze schrittweise erfolgen soll.
12: Pflicht im Heizungskeller gibt es also weiterhin. Trotzdem hatte ja der Unionsfraktionschef Spahn von der Rückkehr der Freiheit im Heizungskeller gesprochen. Und er sagte auch, die Gängelung von Robert Habeck würde beseitigt. Wie radikal ist denn die Abkehr von dem, was die Ampel damals mit Habeck beschlossen hat?
11: Na, eben nicht so radikal, wenn man sich nun die Vorschriften dieser Biotreppe genau anschaut. Denn da werden schon sehr genaue Vorgaben gemacht. Ab 2029 müssen 10% anderer Kraftstoffe, Brennstoffe beigemischt werden. Und so geht es dann schrittweise weiter, bis zum Jahr 2040 60% beigemischt werden sollen. Allerdings, und das ist auch die Kritik, wie geht es danach weiter, das bleibt offen. Also es kann dann durchaus sein, dass diese 40%, die da übrig bleiben, weiterhin fossile Brennstoffe sind. Und das widerspricht dann natürlich so ein bisschen, oder nicht nur ein bisschen, sondern ziemlich stark den Klimazielen, die sich die Bundesregierung gesteckt hat. Denn die Bundesrepublik hat sich ja verpflichtet, bis 2045 klimaneutral zu wirtschaften.
12: Also ist das auch ja eine Absage an den ambitionierten Klimaschutz mit diesem Gesetz jetzt zumindest im Gebäudebereich?
11: Ja, das könnte, viele lesen das so. Die Opposition zum Beispiel kritisiert das sehr, sehr scharf und auch viele Umweltverbände, Naturschutzverbände kritisieren das, dass es da eben keine wirkliche Klarheit gibt. Die Bundesregierung sagt dazu allerdings, 2030 spätestens nehmen wir uns das Ganze vor und evaluieren. Das heißt, wir überprüfen, wir schauen uns genau an, ist denn der Ausstoß von klimaschädlichen Gasen gesunken oder haben wir da ein Problem, wonach gesteuert werden muss. Allerdings, und das sagt Bundeswirtschaftsministerin Katharina Reiche immer wieder ganz deutlich, sie gehen eben davon aus, dass der Markt das nun schon regeln wird, dass die Leute erkennen werden, dass es durchaus attraktiver ist, die Wärmepumpe einzubauen und dass sie es deswegen auch tun werden.
12: Jetzt hat sich die schwarz-rote Koalition also auf diesen Gesetzentwurf geeinigt. Wie zufrieden sind die beiden Koalitionspartner damit?
11: Also Carsten Schneider, der SPD-Umweltminister, hat sich leider noch nicht dazu geäußert. Also ich kann mir vorstellen, dass er nicht so besonders zufrieden war, auch wegen der Kritik an den Klimaschutzzielen und den Widersprüchen, die sich da auftun. Allerdings, sein Ministerium soll an dieser Evaluierung ab 2030 dann auch mit beteiligt werden. Also hat ein Mitspracherecht bei der Überprüfung der gesteckten Ziele. Also ich glaube, die beiden Koalitionspartner, die sind jetzt erstmal ganz zufrieden, dass sie das doch unter Dach und Fach gebracht haben. Es hat ja auch sehr, sehr lange gedauert. Man hatte es im Koalitionsvertrag schon vereinbart und dann ist viele Monate lang überhaupt nichts passiert. Und nun endlich liegt es vor, auch zur Zufriedenheit, glaube ich, vieler Unternehmer und Vermieter, Hersteller von Wärmepumpen zum Beispiel, die nun ein bisschen mehr Klarheit haben, wie es weitergehen wird in den nächsten Jahren.
12: Ist damit die Debatte für die Koalition zu diesem Heizungsgesetz, wie es ja immer genannt wurde, beendet? Weil wir kennen ja die alte Regel, kein Gesetz verlässt den Bundestag so, wie es reingeht. Also die Abgeordneten haben ja jetzt noch ein Mitspracherecht.
11: Die haben noch ein Mitspracherecht und das muss jetzt auch relativ schnell alles gehen, denn bis zum Sommer soll es ja dann unter Dach und Fach sein. Also ich kann mir vorstellen, dass jetzt, nachdem sich nun die Koalitionsspitzen darauf verständigt haben, nachdem der Kabinettsbeschluss nun vorliegt, dass dann die Abgeordneten beider Fraktionen relativ diszipliniert damit umgehen werden und es möglicherweise nicht mehr so viele Änderungen gibt, weil man nun eben auch klar machen will, dass man bei diesem Punkt geschlossen auftritt. Und es gibt ja noch viele, viele weitere Reformvorhaben mit sehr, sehr viel Konfliktpotenzial.
2: Informationen waren das von Anne-Kathrin Mellmann. Ja, eine Pistole, das ist eine Waffe oder auch ein Messer, klar. Aber wie sieht es eigentlich mit K.O.-Tropfen aus? Bislang werden die im Strafrecht nämlich nicht so bewertet, aber das soll sich ändern. Das Bundeskabinett hat ein entsprechendes Gesetz beschlossen. Wer also K.O.-Tropfen bei Straftaten einsetzt, um Opfer geringfügig oder wehrlos zu machen, gefügig oder wehrlos zu machen, der muss künftig mit härteren Strafen rechnen. Diese Strafverschärfung ist Teil einer Gesamtstrategie zum besseren Schutz vor Gewalt. Isabel Karas über den Vorschlag, der auf Justizministerin Hubich von der SPD zurückgeht.
9: Wer jemanden ausraubt oder vergewaltigt und dabei K.O.-Tropfen einsetzt, wird künftig mit mindestens 5 Jahren Gefängnis bestraft. Darauf hat sich das Bundeskabinett in einem Gesetzesentwurf geeinigt. Auf Vorschlag von Bundesjustizministerin Stefanie Hubig von der SPD. Im Moment liegt die Mindeststrafe bei 3 Jahren.
13: Das ist entsetzlich, wenn das Opfern passiert. Die Täter mischen heimlich Substanzen unter, um Menschen wehrlos zu machen. Die Betroffenen haben oft gar keine Chance, die Übergriffe zu bemerken und abzuwehren. Das ist ganz besonders widerwärtig.
9: Doch genau diese Taten sind oft nur schwer nachzuweisen, denn viele K.O.-Substanzen bleiben nur wenige Stunden im Körper. Gleichzeitig sorgen sie häufig für Erinnerungslücken. Von außen wirkt das schnell wie zu viel Alkohol. Für Nina Fuchs, die selbst betroffen ist, greift der Gesetzesentwurf deshalb zu kurz.
14: Ganz ehrlich ist es für mich leider eher Symbolpolitik, denn wenn man sich auskennt mit dem Thema, weiß man, dass es kaum Verurteilungen gibt. Und schärfere Strafen ohne Verurteilungen bringen Betroffenen ziemlich genau gar nichts.
9: Nina Fuchs wurde 2013 mit K.O.-Tropfen betäubt und vergewaltigt. Fälle wie ihrer, dass also K.O.-Tropfen bei einem Sexualverbrechen eingesetzt wurden, werden in den polizeilichen Statistiken bisher nicht gesondert festgehalten. Die Dunkelziffer, davon gehen Expertinnen und Experten aus, dürfte entsprechend hoch sein. Trotzdem bekommt der Gesetzesentwurf auch Zustimmung, unter anderem von Heiko Teggerz, dem Vorsitzenden der Deutschen Polizeigewerkschaft.
15: Auf jeden Fall hat eine

0: Die Aufklärung zu K.O.-Tropfen in Schulen verpflichtend im Lehrplan. Und schön wäre es auch, wenn das verpflichtend im Curriculum für ein Jurastudium oder in der Polizeiausbildung drin ist.
1: Der aktuelle Ansatz von Justizministerin Hubig und der Bundesregierung bleibt dagegen vor allem strafrechtlich.
2: 5 Jahre ist eine lange Freiheitsstrafe und deshalb ist es richtig, dass wir diese Mindestfreiheitsstrafe so jetzt regeln. Und das wird aus meiner Sicht tatsächlich bei der Frage, zu wie hohen Strafen werden Täter verurteilt, eine Rolle spielen.
1: Über die geplante Gesetzesverschärfung muss jetzt noch der Bundestag entscheiden.
3: Informationen von Isabel Karas. Und damit haben wir es 2:18.
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3: Wir schauen nach Würzburg. Dort hat am Abend der 104. Deutsche Katholikentag begonnen mit bis zu 30.000 Teilnehmerinnen und Teilnehmern in den kommenden Tagen. Das Motto in diesem Jahr: Hab Mut, steh auf. Und das Programm verspricht eine bunte Mischung aus Podiumsdiskussionen, Gottesdiensten, Vorträgen und Musik. Sabine Brütting vom Bayerischen Rundfunk.
5: Die Gastgeber in Würzburg sind voller Vorfreude auf die kommenden 4 Tage des 104. Deutschen Katholikentages. Bischof Franz Jung bedankte sich bei allen Unterstützern, der Stadt Würzburg, dem Zentralkomitee der Deutschen Katholiken und den vielen Helferinnen und Helfern.
6: Ich bin froh und dankbar, in dieser Stadt auch Bischof zu sein, die ihre Türen weit aufmacht und uns mit Christinnen und Christen, Menschen aus ganz Deutschland und der Weltkirche, so herzlich willkommen heißt hier in den nächsten Tagen.
5: Auch der Würzburger Oberbürgermeister Martin Heilig freut sich über mehrere 10.000 Gäste in der Stadt. Heilig betont aber auch:
7: Der größte Wert liegt aus meiner Sicht nicht in der schieren Masse an positiven Energie und dem Willen zur Gestaltung, sondern dass er von so vielen Menschen mitgetragen wird. Man könnte sagen, Würzburg als ein Labor für ein gelingendes Miteinander.
5: 4 Jahre Planungszeit hat der Katholikentag in Anspruch genommen. Zusammengekommen sind über 900 Veranstaltungen versammelt in einem 319 Seiten dicken Programmheft. Unter dem Motto Hab Mut, steh auf geht es in den kommenden Tagen um aktuelle gesellschaftliche und politische Fragen. Wem gehört der öffentliche Raum? Macht Klimaschutz arm? Oder auch Glaube, Heimat, Identität? Mittendrin in den Debatten, so sieht Irmestetter Karp, Präsidentin des Zentralkomitees der Deutschen Katholiken, die Rolle von Christinnen und Christen in der Gesellschaft.
8: Für uns ist es ein Katholikentag, der auch ein politisches Signal setzen will. Wir sind da und wir bringen unsere Werte ein.
5: Ganz so politisch will der bayerische Ministerpräsident Markus Söder den Katholikentag nicht verstanden wissen. Am Rande eines Festaktes sagte er auf die Frage, ob sich der Katholikentag und folglich auch die Kirchen politisch einmischen sollten:
9: Kirche ist keine NGO, Kirche ist eine ganz besondere Institution, die wir in Bayern sehr unterstützen. Wir sind ein Land, das seine christliche Prägung auch ernst nimmt. Deswegen halten wir das Kreuz fest, Religionsunterricht. Und die christlichen Feiertage bleiben bei uns erhalten. Und deswegen, ja, natürlich gibt es viele Dimensionen in der Diskussion, die auch politisch sind, ist ja keine Frage. Aber die Kirche ist was Besonderes.
5: Die Podien mit Bundespräsident Frank-Walter Steinmeier und Bundeskanzler Friedrich Merz sind dagegen eindeutig politisch. Die Botschaften von diesem Katholikentag in Würzburg werden es auch sein.
3: Nach Brandenburg, das Land soll attraktiver für Wissenschaftler und Forscher der Spitzenklasse werden. Aus diesem Grund will Wissenschaftsministerin Manja Schüle von der SPD mit einem Gesetz die internationale Wettbewerbsfähigkeit der Hochschulen im Land stärken. Die Berufung von Professoren soll vereinfacht werden und dann nicht mehr 2 Jahre, sondern nur noch wenige Monate dauern. Thorsten Südow.
10: Deutlich zu lange würden gegenwärtig Berufungsverfahren an Brandenburger Hochschulen dauern und aus diesem Grund sehr gute Leute in dieser Zeit abspringen. So schildert Oliver Günther als Vertreter der Brandenburgischen Landeskonferenz der Hochschulpräsidentinnen und Präsidenten den Landtagsabgeordneten seine Erfahrungen. Darum sei es gut, dass der Gesetzentwurf die Berufung von Professoren durch den Unipräsidenten oder die Präsidentin vorsieht.
11: Unser Ziel ist, die bestqualifizierten Wissenschaftlerinnen und Wissenschaftler auf unsere Professuren berufen zu können, aber auch die bestqualifizierten jungen Menschen nach Brandenburg zu holen, auch aus dem Ausland. Gerade der qualifizierte Zuzug aus dem Ausland, der sich über unsere Studiengänge und auch über Promotionen ergibt, der führt ja dazu, dass tolle Menschen nach Brandenburg kommen. Ungefähr die Hälfte der ausländischen Studierenden, die zu uns kommen, bleibt im Land. Also insofern ist es nicht zu unterschätzen, was dadurch geschafft werden kann.
10: Die Verfahren bei Professorenberufungen an Universitäten würden mit dem neuen Gesetz gestraft.

0: jedoch Mitbestimmungsrechte nicht gekappt, sagt Günther. Deutliche Kritik am sogenannten Gesetz zur Stärkung der internationalen Wettbewerbsfähigkeit des Brandenburger Hochschulsystems äußert Susanne Gnädig vom Landesverband der Gewerkschaft Erziehung und Wissenschaft. Es treffe zu, dass Ausschreibungen zu viel Zeit brauchten, aber das Wissenschaftsministerium habe mit dem Gesetz eine Blaupause vorgelegt, wie sich private Investoren an staatlichen Unis verselbstständigen würden.
1: Ein Gesetz, was Sonderregelungen schaffen soll für privat finanzierte Einrichtungen an den Hochschulen, hier ganz besonders an der Universität Potsdam, die von Hasso-Plattner finanzierte Digital Engineering Fakultät. Die Sonderrechte werden so ausgeschärft, dass die allgemeine Hochschulöffentlichkeit aus der Mitbestimmung, Mitwirkung und Kontrolle fällt, sodass wir aus Sicht der Gewerkschaft eine Universität in der Universität schaffen. Und das kritisieren wir natürlich mit Nachdruck.
0: Viele Abgeordneten fragen in 2,5 Stunden Anhörung, ob die Regierungsfraktionen SPD und CDU den Gesetzentwurf nochmal ändern, bleibt offen. Auch Studierende fühlen sich von weiteren Änderungen im Gesetz betroffen. Kritisch äußert sich die Studierendenvertreterin Si Yaki Ayung. Es sei falsch, die Wartesemester bei der Studienplatzvergabe künftig nicht mehr anzuerkennen. Mehr als 30.000 Studierende gibt es derzeit an den 5 Brandenburger Universitäten und den Hochschulen. Das neue Brandenburger Hochschulgesetz soll noch in diesem Jahr vom Landtag beschlossen werden.
2: Sport. Mit Saskia Neumann. Und während viele von uns heute an Christi Himmelfahrt einen freien Tag genießen, dürfen die Fußballerinnen vom FC Bayern München arbeiten. Sie könnten sich dafür zum Feierabend sogar großzügig belohnen, und zwar mit einem Pokal. Dem Pott, den sich auch die Frauen aus Wolfsburg gern unter den Nagel reißen würden. Meister und Titelverteidiger Bayern München trifft im DFB-Pokalfinale auf Vizemeister und Rekordgewinner VfL Wolfsburg. Das könnte eine harte Nuss werden für die Frauen aus Niedersachsen. Deswegen macht Wolfsburgs Trainer Stefan Lerch deutlich, was es gegen die Bayern braucht.
3: Einen nahezu perfekten und fehlerfreien Tag, weil wir gegen eine absolute Top-Mannschaft in Europa spielen. Und das ist so ein bisschen das Ziel, dass wir das auf den Platz bringen. Und auch Mut natürlich in so einem Spiel. Und dann schauen wir mal, was rauskommt.
2: Mutig wird sicherlich auch noch Wolfsburgerin Alexandra Popp sein. Nach 14 Jahren bei der Werkself wechselt sie im Sommer zum Regionalligisten Borussia Dortmund, um da ihre Karriere ausklingen zu lassen. Und der Pokalsieg wäre das perfekte Abschiedsgeschenk.
4: Ich habe irgendwie eine besondere Beziehung mit dem Pokal und das wäre natürlich schön, wenn ich diesen Abschluss dann auch noch machen könnte.
2: 13 Mal hat Popp den DFB-Pokal schon gewonnen und ob es ein 14. Mal klappt, gibt's live ab 10 vor 4 im Sportschau Audio Stream via Website oder App. Im Gegensatz zu den Fußballfrauen können die Eishockeymänner noch mal kurz durchatmen, bevor morgen die WM in der Schweiz startet. Der Countdown auf den ersten Bulli läuft, die letzten Vorbereitungen sind in vollem Gange und die Gastgeber sind schon Feuer und Flamme, weiß Marie-Christine Werner.
5: Um so ein Großereignis stemmen zu können, braucht es viele freiwillige Helferinnen und Helfer. Rund 2000 sind in Freiburg und Zürich im Einsatz. Eine von ihnen ist Nadine. Die 54-Jährige hat sich 2 Wochen Urlaub genommen von ihrem Bürojob in der IT-Branche.
6: Wir sind Sicherheitsstewards, das heißt, wir kontrollieren die Tickets von den Zuschauern. Dann im Stadion werden wir die Leute auch auf ihren Platz, also den Platz zeigen, aber auch Zutrittskontrollen, also dass wir irgendwo stehen, dass niemand rein kann, der nicht rein soll.
5: Und natürlich hofft sie, auch ein bisschen was von den Spielen sehen zu können. Dieser Volunteereinsatz ist nicht ihr erster.
6: Ich mache das ab und zu, dass ich meine Freizeit für so Volunteereinsätze, also opfern ist, finde ich, ein großes Wort, aber dass ich mich da zur Verfügung stelle. Und ich finde, wenn man schon so einen Anlass in der Schweiz hat, ja, dann macht man das halt.
5: Die Eishockey-WM im kommenden Jahr findet übrigens in Deutschland statt. Christian Hofstetter und sein Team stehen deshalb im engen Austausch mit dem Deutschen Eishockeybund und den Austragungsstätten Düsseldorf und Mannheim.
7: Das deutsche Organisationskomitee und die Vertreter von den Städten, die sind an einem offiziellen Observer-Programm. Während der WM sind sie dann fast eine Woche, sind die da in den verschiedenen Bereichen, wo sie hinter die Kulissen schauen können, Fragen stellen können. Und natürlich am Schluss kann man vieles mitnehmen. Und auf der anderen Seite ist dann jedes Stadion anders.
5: Am Freitagnachmittag beginnen die ersten WM-Spiele mit Deutschland gegen Finnland und Kanada gegen Schweden. Und wen sehen die Schweizerinnen und Schweizer vorne?
6: Wir werden Weltmeister. Im Final gegen Deutschland.
8: Mein Tipp.
6: Auch Schweiz.
4: Klar.
2: Und vom Eis rutschen wir nochmal rüber auf die rote Asche. Tennisfans zählen schon die Tage bis zum Turnier am Hamburger Roten Baum. Am Sonntag geht's los, allerdings möglicherweise ohne den Weltranglistendritten Alexander Zverev. Nach seinem bitteren Aus im Achtelfinale beim ATP Masters in Rom sagte der gebürtige Hamburger, er habe jetzt fast 2 Wochen Zeit bis zu seinem nächsten Match. Das wäre dann allerdings sein erstes bei den French Open, die am 24. Mai in Paris starten. Die Veranstalter aus Hamburg hoffen weiter auf Zverevs Teilnahme. Bisher habe es keine Absage von ihm gegeben, hieß es.
8: Der Sport war das mit Saskia Neumann.

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1: Um 2.29 Uhr mit Ronald Lessig. Wer anderen Menschen sogenannte K.O.-Tropfen verabreicht, soll in Zukunft mit mindestens 5 Jahren Haft bestraft werden. Bisher waren es 3. Die Bundesregierung hat einen entsprechenden Gesetzentwurf beschlossen. Häufig machen Täter ihre Opfer mit den Tropfen wehrlos, um sie dann zu missbrauchen oder auszurauben. Aus Berlin Jasper Ruppert.
2: Nötig ist die Änderung aus Sicht der Bundesregierung wegen eines Urteils des Bundesgerichtshofs. Der hatte 2024 entschieden, dass K.O.-Tropfen nicht als gefährliches Werkzeug im Sinne des Strafgesetzbuches zu verstehen sind. Deswegen soll dort neben Waffen und gefährlichen Werkzeugen auch das Wort Mittel ergänzt werden, damit auch K.O.-Tropfen darunter fallen. Ein grundsätzliches Problem dürfte aber bleiben. Laut Experten werden Täter selten überführt, weil die Tat oft unentdeckt bleibt und die Stoffe im Körper der Opfer nur sehr kurze Zeit nachgewiesen werden können.
1: Das Kabinett hat auch einen Gesetzentwurf beschlossen, mit dem die schwarz-rote Koalition die Auflagen für Heizungen regeln will. Kritik daran kommt unter anderem vom Nationalen Normenkontrollrat, ein unabhängiges Beratergremium der Bundesregierung, das sich für weniger Bürokratie, bessere Gesetze und eine digitale Verwaltung einsetzt. Der Vorsitzende des Gremiums Göbel bezeichnete den Entwurf in der Bild-Zeitung als handwerklich schwach und praxisfern. Im Kern sieht das Gesetz vor, dass der Einbau neuer Gas- und Ölheizungen weiter möglich ist. Voraussetzung soll aber ab 2029 sein, dass zunehmend CO2-neutrale Brennstoffe genutzt werden. Wegen der Blockade der Straße von Hormus nehmen die Ölvorräte weltweit ab. Im Rekordtempo schrumpfende Reserven und anhaltende Störungen könnten zu weiteren Preissteigerungen führen, warnt die Internationale Energieagentur. Im März hatten die Mitgliedsländer der IEA beschlossen, 426 Millionen Barrel Öl aus den strategischen Vorräten freizugeben, also etwa ein Drittel. Davon seien inzwischen knapp 40% verbraucht worden. Einen Monat vor Beginn der Fußball-Weltmeisterschaft lockern die USA ihre Visabestimmungen. Das Außenministerium in Washington hat bestätigt, dass die geplanten Kautionszahlungen für bestimmte WM-Teilnehmer und Fans ausgesetzt werden. Ursprünglich sollten Menschen aus 50 Ländern für ein US-Visum zwischen $5.000 und $15.000 hinterlegen. Zu den betroffenen Staaten zählen mit Algerien, Kap Verde, der Elfenbeinküste, Senegal und Tunesien auch 5 WM-Teilnehmer. Die USA veranstalten die Fußball-WM mit Kanada und Mexiko. Sie beginnt am 11. Juni. Das Wetter in Deutschland. Viele Wolken und gebietsweise Regen in den Alpen oberhalb von 1500 Metern Schnee. Tiefstwerte 8 bis 0 Grad, vereinzelt Bodenfrost. Tagsüber weiter unbeständig mit Schauern bei 9 bis 17 Grad. Morgen Schauer, örtlich Gewitter, zur Ostsee hin zeitweise Sonne, 9 bis 18 Grad. Das waren die Nachrichten.
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3: Und da beginnen wir mit einer Gefahreninformation für Regensburg. Wegen eines Blindgängerfundes in der Sittauer Straße werden die Anwohner ab 9 Uhr morgens in einem Radius von 250 Metern um den Fundort evakuiert. Während der Evakuierung wird ein Aufenthalt in der Donauarena eingerichtet. Das Bürgertelefon ist ab 8 Uhr unter der Telefonnummer 507-2794 oder 507-2795 erreichbar. Der Blick auf die Straßen. Die A39 Braunschweig Richtung Wolfsburg ist im Kreuz Wolfsburg-Königslutter gesperrt. Die A40 Essen Richtung Duisburg ist zwischen Kreuz Kaiserberg und Kreuz Duisburg wegen Brückenarbeiten noch bis Dienstag früh gesperrt. Die A67 Darmstadt Richtung Mannheim ist zwischen Lorsch und Viernheimer Dreieck wegen Bauarbeiten noch bis Montag früh gesperrt. Und eine Meldung noch von der A81 Singen-Stuttgart. Hier ist die Autobahn zwischen Herrenberg und Gärtringen wegen Wartungsarbeiten im Schönbuchtunnel in beiden Richtungen bis 5 Uhr früh gesperrt. Die Umleitung führt über die U36 und die U45. Eine gute und sichere Fahrt Ihnen.
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3: Mit Christopher Gaube kommen Sie mit uns gut durch diese Nacht. Nutzen Sie eigentlich Claude, ChatGPT, Gemini oder Copilot? Manche Menschen arbeiten ja schon ganz selbstverständlich mit der KI, ob bei der Recherche oder Urlaubsplanung. Andere, die stehen in Sachen künstlicher Intelligenz noch ganz am Anfang. Wenn Sie zur zweiten Gruppe gehören, dann bietet Ihnen unser heutiger KI-Podcast sehr viel Basiswissen. Marie Kilk und Gregor Schmalzried haben einmal zusammengetragen, wie man sich in der KI-Welt besser zurechtfindet.
4: Marie, wir haben uns 10 Punkte ausgesucht und du, Marie, übernimmst den ersten Punkt. Jetzt stelle ich mir mal vor, ich bin noch relativ neu im KI-Game, habe vielleicht mal ChatGPT ausprobiert, paar Nachrichten hin und her geschickt, sehe immer mal wieder, dass, wenn ich Sachen google, da jetzt auch immer so eine KI-Zusammenfassung auftaucht. Aber was ich noch nicht habe, ist wirklich so ein tieferes Verständnis dafür, was eigentlich auf der anderen Seite passiert. Was, meinst du, ist das Erste, was ich machen sollte, um quasi auf das nächste Level zu kommen?
5: Sehr schön formulierte Frage. Die Antwort ist, Gregor, du musst alle meine Entchen singen. Okay. Alle
4: meine
5: Entchen
4: schwimmen
5: auf
4: dem
5: See. Warum können wir das? Warum wissen wir, welches Wort als nächstes kommt?
4: Weil wir es schon sehr oft so gehört haben. Weil ich schätze, streng genommen könnten die Entchen auch im Fluss schwimmen.
5: Genau. Wir haben ganz viele andere Möglichkeiten, diesen Satz zu vervollständigen, die auch irgendwie nicht mehr oder weniger faktisch sind. Die Entchen könnten in der Badewanne sein, die Entchen könnten überall sein, die Entchen könnten sprechen, keine Ahnung. Grammatikalisch ist ganz viel richtig. Aber wir alle oder die meisten Leute, mit denen wir zu tun haben, haben dieses Lied im Kopf und können auch nicht mal so genau sagen, woher. Sondern sie haben es einfach oft genug gehört und deswegen macht unser Gehirn automatisch diese Vervollständigung. Alle meine Entchen schwimmen auf dem See. Man kann das eigentlich fast gar nicht mehr anders denken.
4: Jetzt ist das Spannende an KI aber, dass sie nicht nur das vervollständigen kann, was schon existiert, nämlich alle meine Entchen schwimmen. So, also ich könnte jetzt mich quasi hinsetzen und sagen, liebe KI, bitte vervollständige diesen Satz. Aber was passiert denn, wenn ich ihr sage, alle meine Löwen, sprich mal weiter, was würde dann passieren?
5: Alle meine Löwen, genau. Dann merken wir schon, okay, ich habe jetzt nicht sofort was in den Trainingsdaten. Ich könnte trotzdem sagen, schwimmen auf dem See, treten im Zirkus auf. Wir haben quasi in der KI so einen Möglichkeitsraum der Sprache, der durch dieses Training entsteht. Und wenn jetzt da Löwen drin sind, dann bin ich einfach in diesem Möglichkeitsraum in einem anderen Bereich. Neben Entchen sind so Dinge wie See und Badewanne. Und neben Löwen sind dann vielleicht eher so Begriffe wie Savanne und Zebra und Brüllen. Und was ich mache eigentlich in dem Moment, wo ich mit der KI spreche, ist, dass ich sie einfach durch diesen Möglichkeitsraum durchsteuere und durch jedes Wort, das in meinem Prompt drin ist, da so ein bisschen die Richtung verändere. Und deswegen kommen so kreative und so überraschende Sachen auch in der KI raus.
4: Ich habe das gerade auch mal ausprobiert. Ich habe gesagt, bitte vervollständige mal alle meine Löwen. Und ChatGPT sagt, alle meine Löwen ziehen durch die Savanne. Also das ist ja in etwa das Äquivalent zu dem, was die Entchen machen. Also das Erste, was wir tun sollten, ist nachvollziehen, dass diese Tools letztlich Vervollständigungstools sind. Aber das Spannende ist ja eben, dass sie nicht nur das vervollständigen können, was schon da ist, sondern auch neue Daten verarbeiten. Und damit würde ich zum zweiten Punkt kommen, den wir machen sollten. Und jetzt wird es ein bisschen handfester. Viele nutzen KI, indem sie hin und her schreiben, indem sie Fragen stellen, ja, sich Sachen beantworten lassen. Aber noch nicht genug Leute, finde ich, nutzen KI, um sich ihre Gedanken sortieren zu lassen. Also eine Sache, die man richtig gut machen kann, ist, dass man zum Beispiel die Diktierfunktion nutzt auf seinem Handy. Die gibt es ja immer auf der Tastatur in der Regel, gibt es da einen kleinen Button. Und anstelle, dass ich jetzt mich hinsetze und sorgfältig überlege, was ist jetzt der Prompt, den ich eingebe, was genau möchte ich der KI sagen, einfach mal locker drauf losreden und einfach mal schauen, was die KI damit anstellt, wie die es schafft, dieses Ergebnis, dieses für einen Menschen ziemlich konfus und durcheinander aussehende Transkript des Textes zu sortieren und für uns nützlich zu machen.
5: Super. So kriegt man, glaube ich, ein gutes Grundverständnis für, wie die KI funktioniert. Mein dritter Punkt ist, wir gehen ein bisschen tiefer und wir sagen der KI, wer sie sein soll. Beginnt den Chat einfach mal damit, dass ihr der KI sagt, wie ihr angesprochen werden wollt. KI ist bekannt dafür, besonders blumig zu sein manchmal und viele Leute nervt das. KI ist bekannt dafür, dass sie euch vielleicht zu oft recht gibt und manchmal versucht, nervig locker zu sein. Ihr könnt der KI einfach sagen, sei nicht so. Ihr könnt sagen, sei super kritisch. Oder ihr könnt auch sagen, rede mit mir wie mein vierjähriges Kleinkind.
4: Das ist ein total schönes Experiment. Wir sind hier jetzt schon im Bereich Prompting eigentlich. Und ich glaube, was damit dazugehört aber, ist, dass wenn ich einmal der KI gesagt habe, ich hätte jetzt gerne, dass du klingst wie eine betrunkene Person auf dem Oktoberfest, die gleichzeitig großer Fan ist von Batman und jedes Gespräch versucht, auf Batman zu lenken, dann macht die KI das in diesem Gespräch. Aber sobald ich einen neuen Chat aufmache, und wir empfehlen eigentlich immer, einen neuen Chat aufzumachen, wenn man ein neues Thema auch hat, sobald man das tut, dann klingt sie wieder normal. Oder zumindest, vielleicht hat sie sich ein paar kleine Details gemerkt, ja, vielleicht hat sie sich gemerkt, wie du heißt zum Beispiel, Marie, aber sie wird wahrscheinlich nicht wieder exakt diesen Stil auspacken, denn der ist sozusagen auf diesen Chat beschränkt.
5: Ja, und da müssten wir jetzt tiefer einsteigen. Also das ist auch unterschiedlich von Chatbot zu Chatbot, wie genau da diese Einstellungen funktionieren, wann sich eine KI was merkt und was nicht. Wenn ihr fortgeschritten seid, dann könnt ihr da auch mal ein bisschen rumprobieren. Könnt ihr gucken, der Chatbot, den ihr benutzt, hat eine Memory-Funktion. Geht ihr da in die Einstellungen rein und könnt mal gucken, könnt ihr da was auswählen, soll er sich Sachen merken oder nicht. Aber für den Anfang, glaube ich, reicht es einfach zu wissen, der Prompt gibt die Richtung vor und normalerweise die Richtung wieder neu und die Seite wieder leer, wenn ihr einen neuen Chat anfangt. Gregor, was ist dein Punkt 4?
4: Ja, also, mein Punkt 4 ist, wir haben uns ja jetzt so ein bisschen warm gepromptet und sind ein bisschen in einen Gesprächsfluss vielleicht auch gekommen mit der KI. Wahrscheinlich hat die KI uns auch schon jetzt ein paar Nachfragen gestellt, was sie als nächstes machen soll. Und spätestens an diesem Punkt würde ich mal ein richtig tiefsinniges Gespräch führen mit der KI. Also über irgendwas, was uns wirklich am Herzen liegt. Ja, vielleicht was Philosophisches oder meine Kindheitserinnerung besprechen oder eine Frage, die wir uns seit langem stellen. Diese Tools sind großartige Gesprächspartner, wenn man sie richtig einsetzt. Und es gibt einiges, was einen immer noch beeindrucken kann. Also ich war gestern im Zug, ich habe ein sehr langes Gespräch geführt in der Vorbereitung auf eine andere Folge, die wir bald planen, wo es auch ein bisschen darum geht, was passiert eigentlich in Zukunft. Und ich habe der KI immer wieder gesagt, recherchiere mal ein bisschen hierzu und erzähl mir, was du findest. Und dann habe ich meine Meinung dazu gegeben und habe gesagt, aber Moment mal, wird es nicht eher so kommen?
5: Gibt es irgendwas, wovor du warnen würdest oder Themen, die du ausschließen würdest? Oder vielleicht, keine Ahnung, ein Modell, ein Chatbot, mit dem du das nicht machen würdest? Oder gilt es so generell?
4: Ja, spätestens hier sind wir bei so zwei Sachen, die natürlich auch wichtig sind. Einmal, welchen Chatbot konkret benutze ich? Also die wichtigsten amerikanischen Anbieter sind Google mit Gemini, OpenAI mit ChatGPT und Anthropic mit Claude. Es gibt einen europäischen Anbieter, Mistral, mit einem Chat namens Le Chat. Und dann geht es ein bisschen auch um die Frage, was will ich eigentlich von mir preisgeben? Denn je nachdem, was für Einstellungen ich gesetzt habe, beispielsweise in meinem ChatGPT, da kann ich so einen Button setzen, da steht dann drauf, das Modell für alle verbessern. Der ist in der Regel von alleine schon gesetzt. Und wenn man den angeschaltet lässt, dann bedeutet das, dass die Daten, die man da reingibt, also auch dein alle meine Entchen-Experiment, die werden dann möglicherweise zum Training benutzt. Das bedeutet, könnten in späteren KI-Modellen quasi indirekt wieder auftauchen. Das heißt jetzt nicht, dass ich da reingehen kann in eine zukünftige Variante von ChatGPT und fragen, was ist Maries
5: Was sagt liebste? Marie zu ihrem Piraten? Ja.
4: Genau, richtig. So funktioniert das nicht. Aber es ist natürlich am Ende ja eine Frage, wo gehen die Daten hin und wie viel Vertrauen habe ich in diese Anbieter?
5: Ja, also manchmal gibt es ja auch einfach Softwarefehler. Also es kann, glaube ich, immer passieren, dass auch selbst wenn ChatGPT das eigentlich jetzt niemanden weitersagen möchte, was du besprichst, dass es mal einfach einen Fehler gibt und ein Datenleak, das ist was, mit dem wir alle im Internet leben. Also ich glaube, so die Grenze für alle aus Sicherheitsgründen sollte sein, keine Kreditkartennummern eingeben, keine super persönlichen Daten, von denen es einfach auch blöd wäre, wenn die rauskommen.
4: Und dann gibt es noch ein Thema, was spätestens hier wichtig wird. Wie gehen wir denn um mit dem Output von dem, was der Chatbot uns da gibt? Weil der Chatbot wird sehr freundlich sein. Der wird uns Recht geben. Der wird uns sagen, das ist aber eine ganz tolle, feinsinnige Idee, die du da hattest, Gregor. Und an dem Punkt, wir haben da mal eine ganz tolle, finde ich, Folge darüber gemacht, über das Thema KI-Psychosen. Das Wort KI-Psychosen in Anführungszeichen, das ist keine medizinische Diagnose, sondern das ist eher so ein Sammelbegriff für ein Phänomen, was in letzter Zeit immer wieder beobachtet wird, dass es immer mehr Fälle gibt von Menschen, die berichten, psychische Probleme entweder entwickelt zu haben durch die Nutzung von Chatbots, was aber sehr schwer zu beweisen ist natürlich, oder eher die eh schon ja, mental vielleicht ein bisschen fragil waren und der Chatbot hat das Ganze nochmal verschlimmert, weil er sie vielleicht anstatt, dass er ihnen Pushback gegeben hat im richtigen Moment und gesagt hat, Moment, jetzt geh mal raus, verlass mal dieses Gespräch und rede mit echten Leuten und geh vor die Tür, hat der Chatbot sie stattdessen immer tiefer reingezogen in ihre eigenen Gedanken. Das ist nichts, was einfach so passiert. Also man muss jetzt nicht Angst haben, nur weil man ein bisschen hin und her schreibt mit der KI, dass man eine Psychose entwickelt. Das ist sicherlich nicht der Fall. Aber dass die KI einmal so was Unscheinbares macht, wie einem immer Recht geben und immer alles toll findet, was man schreibt, das kann, wenn man nicht aufpasst, im falschen Moment auch quasi ein bisschen weniger gute Folgen haben.
5: Ja, genau deswegen sind die Grundlagen so wichtig.
4: So Marie, was sollten wir tun, damit wir auch wirklich die KI in unseren Alltag reinbekommen? Schritt 5.
5: Als Punkt 5 würde ich empfehlen, sich eine kleine Challenge zu geben. Und zwar, ich glaube, dass es vielen Leuten so geht, dass die KI ausprobieren und dann funktioniert vielleicht funktioniert irgendwas auch nicht. Und je nachdem, wie man so drauf ist als Mensch, wie gewohnt man das vielleicht auch ist, mit neuen Technologien zu arbeiten, bei vielen Leuten tritt dann schnell so eine Frustration ein und man lässt es einfach wieder. Das ist aber ganz oft am Anfang so, eben weil die Maschinen ein bisschen unberechenbar sind und weil man auch ein bisschen braucht, um Routine zu bekommen und um ein Gefühl dafür zu bekommen, was die KI gut kann, was sie nicht gut kann, wie ich fragen soll, wie nicht. Und ganz viele Leute merken dann erst nach einer etwas längeren Zeit eigentlich, wie nützlich sie sein kann. Ich habe am Anfang, als ChatGPT neu rauskam, für mich selber mal die Challenge gegeben. Ich habe einen kompletten Arbeitstag lang versucht, alles, was ich zu tun hatte, mit der KI zu machen oder die KI machen zu lassen. Das war damals noch wirklich nicht gut möglich. Und selbst wenn die KI das jedes Mal ein bisschen blöd macht, probier es das nächste Mal nochmal. Nicht für jeden ist es irgendwie sinnvoll, da einen ganzen Tag drauf zu verwenden. Aber ich glaube, irgendeine Challenge ist was für die meisten Menschen gut funktioniert, um Routine zu bekommen.
4: Ich glaube, was auch toll ist, ist, wenn man halt ein Problem damit löst, was einen eh schon seit längerem beschäftigt.
5: Es ist eine Kulturtechnik. Es ist eigentlich wie Lesen lernen. Lesen lernen kann ich auch nicht einen Tag probieren und dann merken, das ist mühsam, sondern man muss das üben und dann über die Zeit gewöhnt sich das Gehirn daran.
4: Absolut. Und das passt auch super zu meinem Punkt 6, die sechste Sache, die man machen sollte mit KI. Und das ist, eine Webseite zu bauen mit einem Chatbot. Also die magischen, nerdigen Worte dafür sind HTML und CSS. Das sind die Markup-Sprachen, die man in der Regel benutzt, um Websites zu bauen oder zumindest einfache Websites. Und das heißt nicht, dass man die dann veröffentlicht. Das heißt nicht, dass man dann wirklich jetzt eine Website für sich aufbauen möchte und die ins Internet stellt. Kann man natürlich, aber man muss es nicht. Der erste Schritt ist es einfach nur zu sagen, hey, liebe KI, bau mir doch mal bitte eine Webseite rund um und dann wirklich jedes Thema, was einen interessiert. Das kann sein, was, wenn mein Haustier ein Geschäft hätte, ja? Wie würde diese Webseite aussehen? Es kann sein, dass man versucht, eine App zu bauen für die eigene Familie. Und also ich hatte das neulich, ich mache einen Kurs an der Hochschule auch, und da habe ich das neulich die Studis machen lassen. Und das war ein total faszinierender Moment, weil man wirklich gemerkt hat, dass die meisten von denen nicht wussten, dass das geht. Also dass die KI sowas kann. Und es ist aber auch schön, weil es uns zeigt, ach Moment mal, Webseiten waren immer so was Obskures. Das war was, da musste man Jahre für studiert haben, dass man irgendwas damit anstellen kann. Und jetzt auf einmal kann ich der KI einfach sagen, bau mal bitte eine Seite für mich. Und man programmiert auf einmal. Also den ersten Schritt zu gehen, indem man eine kleine Webseite baut, würde ich auf jeden Fall empfehlen. Das ist mein Schritt 6.
5: Cool. Schritt 7 ist, macht die KI kaputt. Ich glaube, jetzt sind wir an dem Punkt.
4: Jetzt haben wir so schöne Sachen damit angestellt. Jetzt möchtest du sie wieder genau. Kaputt machen.
5: Ganz genau. Wir wissen jetzt, was die KI kann. Ich glaube, es ist super sinnvoll, auch mal sich einen Moment zu nehmen, um zu versuchen rauszufinden, was die KI nicht kann. Das wird zugegebenermaßen immer schwieriger. Ganz viele Tests, die ich früher in Kursen gemacht habe, die besteht die KI mittlerweile total locker. Aber versucht, was zu machen, was die KI nicht kann. Jeder hat wahrscheinlich irgendein Expertengebiet, wo man vielleicht besser ist als die meisten Leute im Umfeld. Vielleicht habt ihr ein ganz besonderes Interesse und, weiß ich nicht, züchtet Oleander auf dem Balkon oder sowas. Das ist was, mit dem man manchmal anfangen kann, weil vielleicht, ist nicht sicher, aber vielleicht merkt ihr, wenn ihr darüber mit der KI sprecht, dass sie eigentlich nicht ganz alles richtig macht, einfach weil ihr so eine große Expertise darin habt. Ich hatte früher mal auch in einem Unikurs die Challenge als Bild-Challenge gegeben und habe gesagt, versucht ein Bild zu generieren, was jeder hier im Raum zeichnen könnte, aber was die KI nicht hinkriegt. Und die Lösung damals, die meine Studis gefunden haben, war eine Milchschnitte. Also sie haben gesagt, jeder hier im Raum versteht, was eine Milchschnitte ist und kann das einfach so mindestens schlecht zeichnen. Aber die KI wusste damals nicht, was eine Milchschnitte ist, einfach weil das halt was relativ spezifisch Deutsches ist und weil das halt in den Trainingsdaten noch nicht drin war. Heutige Bildmodelle können das, also die Grenzen verschieben sich immer weiter. Probiert mal aus, ob eure KI weiß, was eine Milchschnitte ist. Wahrscheinlich schon, aber es gibt immer noch Sachen, die die KI nicht kann. Also mein Beispiel diese Woche, wo ich es geschafft habe, die KI kaputt zu machen oder an ihre Grenzen zu bringen, ist: male einen Kreis, der aussieht, als wäre er von einem Linkshänder mit der rechten Hand gezeichnet. Die KI malt einen Kreis, der so ein bisschen krakelig ist, aber es ist eigentlich trotzdem ein perfekter Kreis. Also die hat kein Verständnis dafür, was Händigkeit bei Menschen ist. Und irgend sowas werdet ihr finden. Und das ist, finde ich, eine ganz lustige Übung, um zu überlegen, wie guckt die KI auf die Welt?
4: Was da auch immer noch, glaube ich, ganz gut funktioniert, ist, man fragt die KI nach sich selbst, also nach dem eigenen Namen oder nach anderen Leuten im Umfeld, weil da kommt ja, es super. Auch relativ schnell mal dazu, dass die KI das verwechselt.
5: Was machen wir als Punkt 8?
4: Eine Möglichkeit, um bessere Ergebnisse zu bekommen, das wird oft vorkommen. Wir haben jetzt neulich wieder eine E-Mail bekommen von einem Hörer, auch der meinte, dass stört es uns eigentlich nicht, dass die KI immer Fehler macht und so viele Fehler macht auch und so weiter. Und es ist eine interessante E-Mail gewesen, weil bei mir macht die KI ehrlicherweise nicht so viele Fehler, muss ich tatsächlich sagen. Und das hat zwei Gründe. Einmal glaube ich einfach, weil ich dadurch, dass ich mittlerweile sehr viel Erfahrung habe mit der KI, weiß ungefähr, wo die Fehler auftreten und deswegen einfach die Fragen nicht stelle, bei denen das passiert. Aber der andere Punkt ist, ich nutze nicht die Basisvariante der KI. Ich nutze nicht die KI, wie die sozusagen aus der Box rauskommt. Und damit kommen wir zu Punkt 8, der Punkt ist, den man am ungernsten vielleicht hören möchte, aber man muss es einmal sagen. Und das ist nämlich, bezahl Geld für die KI. Das muss nicht immer sein, das muss nicht für den Rest deines Lebens sein, aber die Bezahlvarianten der großen Chatbots, alle der großen Chatbot-Anbieter bieten eine Bezahlversion an, in der Regel für 20 Euro im Monat. Die haben eigentlich fast immer eine höhere Trefferquote als die Gratis-Variante. Das hat mehrere Gründe. Der Hauptgrund ist, dass es innerhalb dieser Chatbots eigentlich verschiedene KI-Modelle gibt, nämlich die Basismodelle, die normalen KIs, und dann gibt es sogenannte Reasoning-Modelle. Und was die machen, das wird dann manchmal so angezeigt in so einem kleinen Fenster, dass sie erstmal nachdenken. Und diese Nachdenkzeit, diese Rechenpower, die gibt es halt in der Regel nicht so viel in der Gratis-Variante. Und deswegen sind diese Bezahlversionen meistens etwas verlässlicher, insbesondere wenn man das Reasoning händisch anschaltet.
5: Ja, außerdem gibt es ja noch in den verschiedenen Tools alle möglichen Zusatzfunktionen, die vielleicht cool sind, mal auszuprobieren. Ne? Die Bezahlversionen erlauben dir dann teilweise, weiß ich nicht, deinen Kalender anzuschließen oder eine ausführlichere Websuche zu machen. All diese Dinge. Und genau, das ist wichtig, dass man nicht denkt, dass das, was man einfach nur auf irgendeiner Seite gratis bekommt, dass das das Maximum ist, was man aus einer KI rausholen kann. Das reicht ganz oft, aber einmal den Unterschied zu kennen, ja, finde ich einen super Vorschlag.
4: So, jetzt 8 Punkte haben wir schon. Wir kommen auf die Zielgerade. Wir haben noch 2 letzte Punkte, um vom KI-Anfänger zum vielleicht noch nicht Profi, aber ich sag mal fortgeschrittenen Amateur oder so zu werden. Und so, Marie, jetzt hast du schon ein bisschen gespoilert, was mein Punkt 9 sein wird.
5: Oh, sorry.
4: Nämlich mein Punkt 9 ist es, dann alles gut, ist es, ein anderes Tool anzuschließen. Also das kann ein Kalender sein zum Beispiel, das kann ein Google Drive sein, also ein Cloud-Speicher, den man nutzt. Das kann eine Datenbank-Software sein wie Notion oder ein anderes Programm. Also da gibt es sehr viel Auswahl auf dem Markt mittlerweile. Es sollte natürlich auch eine sein, Stichwort Datenschutz wieder, ja, bei der ihr keine Skrupel habt, dass die Daten dann möglicherweise von der KI ausgelesen werden. Aber das ist wirklich der Punkt, wo man sich auch in die Gegenwart bewegt, weil das lief vor einem halben Jahr zum Beispiel noch nicht so toll. Also vor einem halben Jahr habe ich fast noch gar nichts angeschlossen an die KI und mittlerweile habe ich eine ganze Menge verschiedene Programme integriert in meinen Chatbot und mein Chatbot kann mit meinem Kalender reden und kann mit meiner Notizen-App reden und das ist wahnsinnig spannend zu sehen, wie das funktioniert.
5: So, Trommelwirbel. Wir haben ganz viel Praktisches gemacht, diese Folge mit der KI. Und als Punkt 10 habe ich noch einen theoretischen Punkt dabei. Und zwar ist Aufgabe 10, ein wissenschaftliches Papier zu lesen. Und dieses Papier heißt On the Dangers of Stochastic Parrots. Ich bin echt also, die unbeliebte Marie, Lehrerin, ne?
4: Das ist schon, ja, so. Wir haben jetzt das Abi geschafft, ja. Wir setzen uns jetzt noch einmal, denken, wir machen Party in der letzten Stunde und dann holt der Physiklehrer nochmal das Theoriebuch raus, oder was?
5: Ja. Ja, vielleicht ist das jetzt was, das nur dem Physiklehrer Spaß macht. Ich glaube aber nicht. Das Papier heißt On the Dangers of Stochastic Parrots, also auf Deutsch zu den Gefahren von stochastischen Papageien. Warum ich dieses Paper immer empfehle, ist, weil es ein Rundumschlag ist, wirklich ein Klassiker der KI-Literatur, der ganz viele von den kritischen Punkten anspricht. Also, was ist vielleicht ein Nachteil davon, wenn ich so eine KI auf großen Datenmengen trainiere? Was ist mit dem Energieverbrauch? Was könnten da für Risiken entstehen? Was sind die Grenzen in dem möglichen Denken von der KI? Das Papier ist von 2021, also es ist nicht in allen Punkten mehr aktuell. Man kann das absolut kritisch diskutieren, ganz viele Punkte, die da drin stehen. Aber ich finde, das gibt einem auf sehr wenigen Seiten ein total gutes Grundverständnis von der ganzen kritischen Debatte, die diese Sprachmodelle und die Entwicklung von KI, so wie wir heute darüber sprechen, begleitet.
4: Ich glaube, grundsätzlich lesen ist auch ein ganz toller Skill im Jahr 2026. Man merkt so an unseren 10 Punkten, es gibt nicht den perfekten Weg. Wir wollten jetzt sehr bewusst nicht sagen, hier ist die Liste von den Tools, die man können muss. Weil das gibt es nicht, muss man ehrlich sagen. Also die Tools ändern sich ständig und sind auch teilweise ein bisschen Geschmackssache. Aber am Ende ist es weniger wichtig, ob man jetzt das perfekte Tool hat, das perfekte Programm für sich gefunden. Und es ist eher wichtig, dass man, würde ich sagen, die richtige Geisteshaltung vielleicht hat, dass man richtig kritisch mit denen umgeht, aber auch auf kreative neue Ideen kommt. Weil die KI hängt ja an uns. Die kann uns nur gute Sachen liefern, wenn wir gute Sachen reinpacken. Und das ist ja auch vielleicht ein schönes Zeichen für uns, weil das heißt, wir werden auch in der KI-Zukunft massiv gebraucht, wahrscheinlich mehr denn je.
3: 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Donald Trump ist dort allgegenwärtig, nicht nur als Präsident, sondern auch als Marke. Sein Konterfei soll bald Pässe und Münzen zieren. Auf den Jahreskarten für die Nationalparks finden sich seine Fotos schon. Und obendrein betreibt Trump einen großen Online-Shop, wo es Produkte mit seinem Namen gibt. Vom Kaffeebecher über das Sommerkleid bis zu Duftkerzen und Schmuck. Auch ein Trump-Handy haben der Präsident und seine Söhne auf den Markt gebracht. Beziehungsweise sie wollten, denn auf die große Ankündigung im vergangenen Jahr folgte bei den Menschen, die es bestellt haben, jetzt der große Frust.
6: Hey, Trump-Supporter hier. This goes out to Don Jr. and Eric.
7: Hey, hier ist ein Trump-Unterstützer. Das geht an Don Jr. und Eric. Wo zum Teufel sind meine Handys? Gebt mir meine verdammten Handys oder gebt mir mein Geld zurück.
8: Die Wut ist groß, nicht nur wie hier auf TikTok. Knapp 600.000 Menschen haben jeweils $100 angezahlt für das Trump-Phone. Das sollte mit $500 Kaufpreis nicht nur günstig sein, sondern auch made in USA. Ein Jahr später warten die Kunden immer noch auf das versprochene Smartphone. Knapp 60 Millionen Dollar haben die Söhne des US-Präsidenten Don Jr. und Eric so insgesamt für das Unternehmen Trump Mobile eingesammelt, nachdem sie das Smartphone vor knapp einem Jahr mit viel Tamtam im Trump Tower in New York öffentlich vorgestellt hatten.
9: Wir sind heute hier, um Trump Mobile vorzustellen, damit echte Amerikaner echten Gegenwert von ihren Mobilfunkanbietern bekommen.
8: Vielversprechende Worte, doch der Zeitplan hält nicht. Ursprünglich sollte das Trump-Phone noch im Sommer erscheinen, dann wurde mehrfach verschoben, erst auf Herbst, dann auf Winter, dann auf Anfang 2026. Auch dieser Termin ist inzwischen verstrichen. Heute gibt es gar keinen veröffentlichten Veröffentlichungstermin mehr. Dafür wurden im Laufe des Projekts die allgemeinen Geschäftsbedingungen geändert, zugunsten des Unternehmens. Jetzt sind die $100 keine Anzahlung mehr, sondern eine Art Reservierungsgebühr für den Fall, dass irgendwann doch mal ein Trump-Phone produziert wird. Eine automatische Rückerstattung gibt es nur, wenn das Projekt offiziell beendet wird und auch das Versprechen:
10: We are going to be doing phones that we are going to build in America.
9: Wir werden Handys herstellen, die wir in Amerika bauen werden.
8: Ist inzwischen stark eingeschränkt worden. Jetzt soll das Telefon nur noch American Values transportieren, also amerikanische Werte, was immer das auch heißen mag. Aber an dem Made in America-Versprechen haben ohnehin viele Experten gezweifelt, denn selbst Branchenriesen wie Apple produzieren ihre Smartphones in China. Warum das so ist, hatte Apple-Chef Tim Cook schon 2017 erklärt.
11: China stopped being the low labor cost country many years ago.
12: China ist schon seit vielen Jahren kein Land mehr mit niedrigen Lohnkosten. Der Grund für die Produktion hier ist die enorme Dichte an Fachwissen an einem Ort.
8: Und genau daran dürfte auch das Trump-Phone scheitern. Was bleibt, ist ein Projekt mit vielen Versprechen und sehr wenigen Ergebnissen. Aber immerhin, einen passenden Mobilfunktarif gibt es schon. Für ganz patriotische $47,45 im Monat als Anspielung auf Trump als 45. und 47. Präsident der USA.
3: Das Phantom-Handy-Ärger um das Trump-Phone. Ein Bericht war das von unserer USA-Korrespondentin Anne Schneider.
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1: Um 3 Uhr mit Ronald Lessig. Das Bundeskabinett hat gestern viele Gesetzesvorlagen auf den Weg gebracht. Dazu zählen höhere Strafen für den Einsatz von K.O.-Tropfen, der Bau neuer Gaskraftwerke und ein geändertes Heizungsgesetz. Aus der Nachrichtenredaktion Torben Müller.
13: Nach dem neuen Gebäudemodernisierungsgesetz sollen Hausbesitzer selbst entscheiden können, ob sie eine Heizung einbauen, die nachhaltig oder mit fossilen Energien betrieben wird. Allerdings müssten dann ab 2029 neu eingebaute Öl- und Gasheizungen mit einem wachsenden Anteil nachhaltiger Brennstoffe betrieben werden. Außerdem sollen neue Gaskraftwerke die Versorgung in Deutschland sichern, wenn Solar- und Windenergie zu wenig Strom erzeugen. Zudem will die Koalition durchsetzen, dass eine Vergewaltigung unter Einsatz von K.O.-Tropfen künftig mit einer Mindeststrafe von 5 Jahren Gefängnis geahndet wird.
1: Bundespräsident Steinmeier hat in Würzburg den 104. Deutschen Katholikentag eröffnet. Bis Sonntag werden sich dort unter dem Motto »Hab Mut, steh auf« voraussichtlich rund 60.000 Christen treffen. Aus Würzburg Christian Wölfel.
14: Mehr Mut und gesellschaftliches Engagement. Dazu ruft Bundespräsident Frank-Walter Steinmeier die Christen in Deutschland auf. Wörtlich sagte der Staatsoberhaupt, wir müssen aufhören, uns selbst in die Ohnmacht und das Land in den Abgrund zu reden. Zitat Ende. Deshalb komme das Motto des Katholikentags, hab Mut, steh auf, zur rechten Zeit. Gerade Christen müssten gegen die Hoffnungslosigkeit aufstehen. Bis Sonntag sind rund 900 Veranstaltungen auf dem Katholikentag geplant.
1: Der Senat hat den Kandidaten von US-Präsident Trump für den Chefposten der Notenbank Federal Reserve bestätigt. Kevin Warsh ist Nachfolger des bisherigen Fed-Chefs Jerome Powell. Trump hatte Powell zuletzt immer wieder kritisiert, weil dieser nicht die Zinsen senken wollte. Nach Meinung von Trump führen billigere Kredite zu mehr Investitionen und kurbeln den schwächelnden Immobilienmarkt an. Dagegen befürchtet Powell, dass zu frühe Zinssenkungen die Inflation anheizen könnten. Powell gibt zwar jetzt seinen Chefposten ab, er bleibt aber noch im Führungsgremium der Notenbank. Bei einer Auktion in Genf ist ein blaugrüner Diamant für umgerechnet fast 15 Millionen Euro versteigert worden. Das Auktionshaus Christie's sprach von einem Rekordpreis für so einen Edelstein. Der Diamant Ocean Dream wurde in den 1990er Jahren in Zentralafrika gefunden und hat 5,5 Karat. Die Einheit gibt bei Edelsteinen das Gewicht an. Alles über 2 Karat gilt als Ausnahmestück. Die Identität der Käuferin oder des Käufers ist nicht bekannt. Das waren die Nachrichten. Das Wetter in Deutschland. Tagsüber unbeständig mit Schauern bei 9 bis 17 Grad. Morgen Schauer, örtlich Gewitter bis 18 Grad. Es ist 3.03 Uhr.
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3: Und da beginnen wir mit einer Gefahreninformation für Regensburg. Wegen eines Blindgängerfundes in der Sittauer Straße werden die Anwohner ab 9 Uhr morgens in einem Radius von 250 Metern um den Fundort evakuiert. Und während der Evakuierung wird ein Aufenthalt in der Donauarena eingerichtet. Bei Fragen, das Bürgertelefon ist ab 8 Uhr in Regensburg unter der Telefonnummer 507-2794 oder 507-2795 erreichbar. Der Blick auf die Straßen. Die A39 Braunschweig Richtung Wolfsburg ist im Kreuz Wolfsburg-Königslutter gesperrt. Die A40 Essen Richtung Duisburg ist zwischen Kreuz Kaiserberg und Kreuz Duisburg wegen Brückenarbeiten bis Dienstag früh gesperrt. Die A67 Darmstadt Richtung Mannheim ist zwischen Lorsch und Firnheimer Dreieck wegen Bauarbeiten noch bis Montag früh gesperrt. Die A81 Singen-Stuttgart ist zwischen Herrenberg und Gärtringen wegen Wartungsarbeiten im Schönbuchtunnel in beiden Richtungen bis 5 Uhr früh gesperrt. Die Umleitung führt hier über die U36 und die U45. Und eine Meldung noch von der A93 Weiden Richtung Regensburg. Hier ist die Autobahn zwischen Schwandorf Mitte und Schwandorf Süd wegen Bergungsarbeiten gesperrt. Wenn Sie unterwegs sind, eine gute Fahrt Ihnen.
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3: Live aus den Studios von NDR Info in Hamburg meldet sich Christopher Gaube. Schön, dass Sie mit dabei sind. Was da gestern in Stuttgart passiert ist, das kann man durchaus als historisch bezeichnen. Cem Özdemir ist zum ersten deutschen Ministerpräsidenten mit türkischen Wurzeln gewählt worden. Der 60-Jährige tritt damit die Nachfolge von Winfried Kretschmann an, der Baden-Württemberg seit 2011 regiert hatte. Und Özdemir wird auch die seit 10 Jahren bestehende grün-schwarze Koalition fortsetzen. Aus Stuttgart, Knut Bauer.
15: Kurz nach 12 hat Baden-Württemberg mit Cem Özdemir einen neuen Regierungschef.
16: An der Wahl haben sich 157 Abgeordnete beteiligt. Auf Herrn Abgeordneten Cem Özdemir entfielen 93 Stimmen.
15: Kurz darauf wird Özdemir vereidigt. Der 60-Jährige leistet den Amtseid mit religiöser Beteuerung.
17: Ich schwöre es, so wahr mir Gott helfe.
15: Ein feierlicher Augenblick im Landtag von Baden-Württemberg, begleitet von zahlreichen Gästen auf der Besuchertribüne. Darunter Özdemirs Frau Flavia und Winfried Kretschmann. Der Langzeitministerpräsident von den Grünen scheidet nach 15 Jahren aus dem Amt.
18: Es ist symbolisch, dass ich jetzt hier auf der Zuschauertribüne sitze. Jetzt gucke ich mir das alles an von oben, ohne die Last und Bürde des Amtes noch zu haben.
15: Mit Özdemir wird zum zweiten Mal ein Grünen-Politiker Ministerpräsident in Deutschland. Und er ist der erste Regierungschef mit türkischen Wurzeln. Der neue Ministerpräsident ist sich der Bedeutung dieses Moments bewusst.
19: Das ist mir jetzt ja nicht an der Wiege gesungen worden. Ein Arbeiterkind aus Baden-Urach. Er wird mal Ministerpräsident von Baden-Württemberg und trotzdem hat es geklappt. Das zeigt ja, in Baden-Württemberg gehen solche Geschichten.
15: Bereits vor dem heutigen Tag hatte Özdemir davon gesprochen, dass die Wahl zum Ministerpräsidenten der absolute Höhepunkt in seinem Leben sei. Zur Amtsübergabe ist er vom Landtag mit der Stadtbahn in die Villa Reitzenstein in Stuttgart gefahren, den Amtssitz der Landesregierung. Trotz allem ist es kein Start nach Maß für den neuen Regierungschef. Er hat 93 Stimmen der 157 Abgeordneten bekommen. Grüne und CDU haben zusammen 112 Abgeordnete. Damit fehlen 19 Stimmen aus dem Regierungslager.
19: Ja, das ist ja klar, dass es immer ein paar gibt, die enttäuscht sind, weil sie nicht mehr Minister sind oder nicht Staatssekretär wurden.
15: 34 Stimmen entfielen auf CDU-Landeschef Manuel Hagel, den neuen Innenminister von Baden-Württemberg. Die AfD hatte ihn vorgeschlagen, Hagel selbst hatte sich davon klar distanziert.
20: Es gibt eine Verantwortung, die ist größer wie man selber. Und mit der deutschen Christdemokratie und mit diesem Parlament machen sie keine Spielchen.
15: Das eher schwache Ergebnis für Özdemir zeigt aber auch, dass die Wunden bei der CDU nach dem Wahlkampf offensichtlich immer noch nicht ganz verheilt sind. Es gab den Vorwurf einer Schmutzkampagne. Nach seiner Aufholjagd bei der Landtagswahl und dem knappen Wahlsieg ist Cem Özdemir jetzt neuer Ministerpräsident in Baden-Württemberg. Die vielen Abweichler in den Regierungsreihen zeigen allerdings, dass er erstmal damit beschäftigt sein wird, den grün-schwarzen Laden zusammenzuhalten.
3: Der Bericht von Knut Bauer. Und in den ARD-Tagesthemen hatte Jessie Wellmer die Chance, selbst mit Cem Özdemir zu sprechen. Und sie hat ihn gefragt, ob Baden-Württemberg für die Bundesebene ja, so etwas wie die Blaupause mit Blick auf grün-schwarze Koalitionen sein kann.
2: Das würde ich mir sehr wünschen. Und zwar nicht nur, was die Inhalte der Politik angeht, also das, was wir uns vorgenommen haben, dass wir schauen wollen, wie wir unseren Wirtschaftsstandort stärker aufstellen, indem wir zum Beispiel unnötige Regelungen abschaffen. Denken Sie an die Berichtspflichten für mittelständische Unternehmen, für unsere Kommunen. Aber auch was den Stil der Politik angeht, dass wir uns nicht öffentlich permanent streiten, dem anderen das Schwarze unter den Fingernägeln nicht gönnen, sondern erst mal miteinander reden, einander zuhören, vielleicht auch mal dem anderen Recht geben, wenn er ein besseres Argument hat. Und dann mit gemeinsamen Ergebnissen an die Öffentlichkeit reden. Das haben wir uns vorgenommen. Und ich habe den Eindruck, wenn ich das sagen darf, das nicht zu tun, so wie es Berlin jetzt macht und wie es die Vorgängerregierung gemacht hat, trägt leider auch zu diesen schlechten oder zu diesen sehr guten aus Sicht der AfD Umfrageergebnissen für die AfD bei. Also wir haben schon auch ein bisschen in der Hand, wie wir miteinander umgehen und wie wir Politik machen, ob die AfD immer stärker wird oder ob wir dem mal was entgegensetzen.
21: Nun ist die AfD auch in Baden-Württemberg recht stark und stärkste Oppositionspartei. Aber zu Ihrer Kritik zur Bundesregierung, da haben Sie jüngst auch schon einen Ordnungsruf ausgesprochen. Reißt euch zusammen, haben Sie gesagt, macht euren Job, ihr seid ein schlechtes Beispiel für die Handlungsfähigkeit deutscher Politik. Da könnte man sich auch fragen, ist das nicht ein bisschen leicht gesagt von Baden-Württemberg aus? Sie waren ja selbst mal Minister in einer gescheiterten Ampelregierung, wissen doch, wie schwer das Regieren von Berlin aus ist.
2: Ja, ich habe in Berlin viel gelernt, vor allem auch, wie man es nicht machen sollte. Weil am Ende nützt es keinem der Regierungspartner. Wir sehen es bei der jetzigen Regierung, wir haben es bei der vorigen Regierung gesehen. Die AfD muss doch gar nichts machen. Sie sammelt einfach ein, die schlechte Laune im Land, die wir leider alle mit verbreiten. Und wir wollen dem versuchen, in Baden-Württemberg was anderes entgegenzusetzen. Es fängt damit an, dass wir das eigene Land nicht schlecht reden. Wir sind ein starkes Bundesland. Bei Forschung und Entwicklung spielen wir nicht in der Bundesliga. Da sind wir in einer Liga mit Massachusetts, mit Kalifornien. Und da, wo wir drohen, zurückzufallen, da wollen wir jetzt alles reinstecken, damit wir hier unsere Unternehmen stärken. Wie gesagt, unsinnige Bürokratie abschaffen, unsere Kommunen auch nicht allein lassen in schwierigen Zeiten. Aber ich will es nochmal unterstreichen, nicht allen alles versprechen, das, was man verspricht, halten. Nicht sich in der Öffentlichkeit ständig schlecht äußern über den Koalitionspartner. Das sind schon alles Dinge, die dazu beitragen, ob am Jahresende wir einen AfD-Ministerpräsidenten irgendwo bekommen oder ob die demokratische Mitte gestärkt wird. Baden-Württemberg ist ja auch ein Beispiel dafür, dass man nach 10 Jahren gemeinsamem Regieren eine Zweidrittelmehrheit im Landtag hat. Wo gibt's denn das sonst? Mhm. Wir regieren hier als Grüne und haben über 30%. Unser Koalitionspartner, die CDU, hat fast 30%. Zusammen haben wir eine satte Mehrheit. Also ja, scheinen wir in Baden-Württemberg ja vielleicht in Inhalt und Stil ein paar Sachen richtig gemacht zu haben.
21: Herr Özdemir, Sie sagen jetzt Bürokratie abbauen, Kommunen stärken. Das ist ja, sind ja auch keine neuen Sätze, die im politischen Bereich fallen. Nur mal ein bisschen konkreter. Wie wollen Sie es denn besser machen in einem Bundesland, in dem der Motor inzwischen auch ganz schön stottert? Also jetzt mit Blick auf die Automobilindustrie.
2: Alles kann ich nicht machen. Auch das gehört zur Wahrheit dazu. Ich kann die Zölle von Herrn Trump leider nicht rückgängig machen. Soweit reicht der Arm eines Ministerpräsidenten nicht. Selbst der Bundeskanzler kommt da an seine Grenzen. Dafür brauchen wir ein starkes, einiges Europa. Deshalb bin ich in der Wolle gefärbter Europäer. Ich kann den Krieg Russlands gegen die Ukraine leider Gottes nicht beenden. Ich kann nicht dafür sorgen, dass wir faire Wettbewerbsbedingungen mit China haben. Auch dafür brauchen wir Europa und Berlin. Was ich aber hier machen kann, das ist zum Beispiel dafür sorgen, dass man künftig seine Anträge digital einbringt, dass man sie nur noch einfach stellen muss und nicht zweimal, dreimal seine Daten eingeben muss, dass unsinnige Berichtspflichten wegfallen. Das alles kann ich machen. Und ich kann Berlin Zusammenarbeit anbieten. Das tun wir hier als grün-schwarze Landesregierung. Wir wollen mit Berlin zusammenarbeiten, aber dafür muss Berlin mit einer Stimme sprechen.
21: Sie sagen zusammenarbeiten. Wir haben beim Thema Entlastungsprämie gerade eindrucksvoll miterlebt, wie der Bundesrat, wo die Länder ja das Sagen haben, vertreten sind, Vorhaben der Bundesregierung beerdigen kann. Wie stark wollen Sie auch reinfunken auf Bundesebene?
2: Naja, wir vertreten schon auch unsere Interessen. Ich darf schon daran erinnern, dass wir ein föderativer Bundesstaat sind. Wir haben 16 Bundesländer, wir sind ein Zweikammersystem, es gibt den Bundestag, aber auch den Bundesrat. Und die Bundesregierung darf schon auch gerne mit uns sprechen. Wenn sie das tut, dann findet sie konstruktive Partner. Ich sag's nochmals. Das Thema demografischer Wandel, das betrifft uns in Europa, das trifft uns national, das trifft uns in den Bundesländern und in den Kommunen. Also müssen wir uns da zusammensetzen. Wie bauen wir die sozialen Sicherungssysteme auf? Wie schaffen wir ein Steuersystem, das gerechter ist? Wie schaffen wir gemeinsam unsinnige Bürokratie ab? In all diesen Fragen brauchen wir einander. Wir könnten auch die Öffentlichkeit überraschen, indem wir jetzt noch vor den Landtagswahlen im Osten der Bundesrepublik Deutschland gemeinsam Probleme anpacken, lösen und mal zeigen, wir können nicht nur streiten, sondern wir können auch Dinge lösen. Das wäre ein wirksamer Beitrag, verlorenes Vertrauen in der Mitte der Gesellschaft zurückzugewinnen. Ansonsten droht uns, dass wir Ende des Jahres Ministerpräsident von der AfD bekommen. Ich will nicht zu der Generation gehören, die eines Tages mal Rechenschaft ablegt, wann wir eine falsche Abzweigung genommen haben.
3: Sagt der baden-württembergische Ministerpräsident Cem Özdemir im Tagesthemen-Interview. Ja, rund ein Drittel der Menschen in Baden-Württemberg wünschte sich ihn ins Amt. Seine Herkunft war dabei kein Thema, meint Felice Kükrikol vom SWR in ihrem Kommentar.
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4: Als bekannt wurde, dass Özdemir der Spitzenkandidat der Grünen für die Landtagswahl in Baden-Württemberg wird, haben viele gefragt, kann das gut gehen mit diesem Namen? Ich war eine von ihnen, denn ich weiß, dass es immer noch einen Unterschied macht, wie man heißt in Deutschland. Doch die Herkunft und der Name des neuen Ministerpräsidenten haben bei diesem Wahlkampf keine Rolle gespielt. Bei den Parteien der politischen Mitte und auch links davon ging es vor allem um Inhalte, nicht um die Herkunft. Die CDU hat nicht nachgetreten, als sie sich durch ein 8 Jahre altes Video vorgeführt fühlte. Die konservative politische Mitte in diesem Land hat, zumindest nach außen, Haltung gezeigt. Genauso wie die Menschen in Baden-Württemberg. Der im Wahlkampf oft beschworene Satz, es spielt keine Rolle, wo jemand herkommt, wichtig ist, wo er hin möchte, wird in Baden-Württemberg gelebt. Die Wahl von Cem Özdemir zum 10. Ministerpräsidenten ist der Beweis dafür.
3: Das war die Meinung von Felice Kükrikol vom SWR und damit haben wir es 3.15 Uhr.
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3: Handel, Technologie, politische Macht, das sind alles Themen, heikle Themen, in denen die USA und China ja, seit längerem konkurrieren. US-Präsident Trump ist da seit gestern zu Gast in Peking. In gut einer Stunde wird er zum ersten Mal auf Chinas Staats- und Parteichef Xi treffen. Und das wiederum ist weltweit interessant, denn die beiden Nationen bestimmen das Schicksal der Welt mit. Das ist nicht nur eine Phrase, sondern das zeigen auch die Zahlen. Mehr als 40% des globalen Bruttoinlandsprodukts, die entfallen auf die beiden Länder. Rund die Hälfte aller Militärausgaben weltweit sind das. Es ist also ein Aufeinandertreffen zweier Weltmächte.
5: Als Donald Trump in Peking aus dem Flugzeug steigt, wird er fast empfangen, wie ein Popstar. Dutzende junge Chinesinnen und Chinesen in blauen Hemden und weißen Hosen stehen Spalier, wehen mit kleinen chinesischen Fahnen und rufen herzlich willkommen. Dass der choreografierte Empfang so warm ausfällt, keine Selbstverständlichkeit. Seit seinem letzten Besuch in China vor fast 9 Jahren hat Trump Handelskriege mit der Volksrepublik angezettelt. Beide Seiten haben sich mit Zöllen überzogen. Das Verhältnis seither stark beschädigt. Doch bei seinem letzten Statement vor dem Abflug, das alles für Trump kein Thema. I have a great relationship with President Xi. Er habe ein ausgezeichnetes Verhältnis zu Präsident Xi und er glaube, das werde auch so bleiben. Vor gut einem halben Jahr haben sich Trump und Xi zum letzten Mal getroffen auf neutralem Boden in Südkorea. Dort wurden unter anderem die Zölle deutlich gesenkt. Diese Deeskalation soll weitergeführt, gerne ausgebaut werden, so die Hoffnung nicht nur auf US-amerikanischer Seite. China sei bereit, mit den USA zusammenzuarbeiten, sagt Guo Jiekun, Sprecher des Außenministeriums. Man wolle Differenzen bewältigen und einer turbulenten Welt Stabilität geben. Harmonische Bilder sind fest eingeplant im Programm, inklusive gemeinsamer Teezeit und einem Staatsbankett. Doch hinter den Kulissen gibt es eine ganze Reihe an heiklen Themen. Eines davon hat US-Präsident Trump schon vor dem Gipfel versucht abzuräumen, der von ihm und Israel angezettelte Iran-Krieg. Man werde zwar viel darüber sprechen, Chinas Hilfe als Vermittler brauche man aber nicht. Der Iran sei militärisch geschlagen, entweder er würde einlenken oder man bringe die Sache anders zu Ende. Sowohl die USA als auch China leiden unter den Folgen des Iran-Kriegs, der Blockade der Straße von Hormus und gestiegenen Ölpreisen. China als langjähriger Wirtschaftspartner könnte auf den Iran einwirken, doch das, so Beobachter, käme wahrscheinlich mit einem Preis.

0: erklärt CEO Jensen Huang. Es geht um Kooperationen, Deals und einen möglichen Abbau der gegenseitigen Beschränkungen. Ich denke, Sie werden sehen, dass gute Dinge passieren werden. Das wird eine aufregende Reise. Viele gute Dinge werden geschehen, so Donald Trump. Dass diesen großen Worten auch große Taten folgen, bezweifeln viele Beobachter. Beide Seiten scheinen aber auf jeden Fall darum bemüht, dass sich die zwei größten Volkswirtschaften der Welt wieder annähern.
1: Aus Peking war das Maximilian Seib. Vor 81 Jahren, am 8. Mai 1945, da endete der Zweite Weltkrieg und auch die Herrschaft der Nationalsozialisten. Antisemitismus gehört aber an Schulen in Rheinland-Pfalz und vermutlich nicht nur dort bis heute zum Alltag. Und das schon in der Grundschule. Das sagen zwei Wissenschaftlerinnen aus Landau. Birgit Baltes hat mit den beiden darüber gesprochen, wie sich Antisemitismus an Schulen äußert, woher er kommt und was es braucht, um dagegen vorzugehen.
2: Den Hitlergruß zeigen, judenfeindliche Schimpfwörter verwenden oder Hakenkreuze an die Wände schmieren. All das komme auch schon an Grundschulen vor, sagt Anne Deckwert vom Erziehungswissenschaftlichen Fort- und Weiterbildungsinstitut der Evangelischen Kirchen in Rheinland-Pfalz mit Sitz in Landau. Sie bietet seit 6 Jahren Fortbildungen für Lehrkräfte direkt in den Schulen.
3: Die melden zum einen antisemitische Darstellungen oder Schmierereien, zum anderen aber auch Äußerungen von Schülerinnen und Schülern. Und ich glaube, jetzt kommen wir an einen spannenden Punkt, wo die Lehrkräfte sagen, aber ist das überhaupt antisemitisch? Also ist es antisemitisch, wenn ein Kind, ein anderes nicht-jüdisches Kind mit Du Jude beschimpft.
2: Dazu komme eine Art verdeckter Antisemitismus aus den sozialen Medien. Kinder würden hier judenfeindliche Symbole oder Begriffe aus Verschwörungstheorien verwenden. Und die würden von den Lehrkräften oft nicht als antisemitisch erkannt, so Anne Deckwert. Dabei fühlten sich viele im Umgang mit dem Problem alleingelassen.
3: Das ist jetzt die Rückmeldung bei mir in Veranstaltungen. Sie fühlen sich auch einfach häufig nicht wertgeschätzt oder überfordert mit dem. Also das geht dann in die Richtung, das auch noch. Sie fühlen sich zum Teil auch nicht richtig ausgebildet.
2: Es brauche deshalb dringend Fortbildungen direkt in den Grundschulen, fordert auch Miriam Leuchter, Professorin für Grundschulpädagogik an der Rheinland-Pfälzischen Technischen Universität in Landau. Zum einen, um die Lehrkräfte beim Umgang mit Antisemitismus zu unterstützen. Zum anderen, um zu verhindern, dass sich problematische Einstellungen und Haltungen bei den Kindern verfestigen.
4: Also wir können nicht abwarten, sondern wir müssen es eben behandeln und bearbeiten, bevor Dinge passieren. Ich glaube, das ist ganz wichtig, in der Prävention zu arbeiten und dort auch in der Demokratiebildung eben generell, weil wir wollen ja unsere Demokratie erhalten.
2: Miriam Leuchter kritisiert dabei auch, dass Lehrkräfte in Rheinland-Pfalz generell nicht verpflichtet seien, sich weiterzubilden, anders als etwa in Hessen. Die Landauer Wissenschaftlerinnen appellieren hier an die Schulen und die Aufsichtsbehörde ADD, offen und transparent mit dem Problem Antisemitismus umzugehen und auf Prävention zu setzen.
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1: Und da gratulieren wir heute dem Regisseur und Filmproduzenten Robert Zemeckis zum Geburtstag. Sein Name steht für große Kinoblockbuster wie Zurück in die Zukunft oder Forrest Gump.
6: Meine Mama hat immer gesagt, das Leben ist wie eine Schachtel Pralinen.
7: Man weiß nie, was man kriegt. So auch das Credo des Robert Lee Zemeckis aus Chicago, Illinois. Seine Filme sind wie eine Bonbonniere, eine Auslese feinster Konfiserie, wie auch Forrest Gump.
8: Kann es sein, dass du dumm bist oder sowas?
9: Mama sagt, dumm ist der, der Dummes tut.
8: Ich bin Jenny.
9: Ich bin Forrest Gump.
7: Zemeckis dreht die Geschichte vom liebenswürdigen Einfallspinsel 1994 nach einem Drehbuch von Eric Roth, dem die ikonischen Zitate zu verdanken sind und der ebenso den Oscar erhält wie Hauptdarsteller Tom Hanks und der Regisseur himself.
10: And the Oscar goes to Alex, your father just won the Academy Award, Robert Zemeckis for Forrest Gump.
11: It is so incredible that Steven is handing me this great trophy.
7: Ausgerechnet Steven Spielberg übergibt Zemeckis den Oscar, sein Mentor. Von Spielberg übernimmt Zemeckis entscheidende Stilelemente, die sein Gesamtwerk auszeichnen, Räume zum Träumen, die Verschmelzung von Realität und Fantasie, von Zeit.

0: Mit uns Schicksal.
1: Wir haben ja alle zusammen gelebt. Frohe Erinnerungen. Thanksgiving, Weihnachten, direkt vor dem Kamin dort haben wir geheiratet. Oh mein Gott, in diesem Zimmer hast du unsere Tochter zur Welt gebracht. Erinnerst du dich, Vanessa?
0: In Here, seinem bislang letzten Langfilm, verbindet Zemeckis Geschehnisse über Jahrtausende, die an einem einzigen Ort spielen, weitgehend in einem Wohnzimmer. Dabei nutzt er Techniken nicht um ihrer selbst willen, sondern setzt sämtliche Verfügbaren ein und stärkt somit das Konzept des Kinos.
2: Regie führen bedeutet, jeden Morgen aufzuwachen und Kompromisse einzugehen. Man fängt an mit einer Idee, einer Idealvorstellung und dann wird es Stückchen für Stückchen kleiner als noch am Anfang. Außer bei diesen großartigen Momenten, in denen die Schauspieler etwas erschaffen, das man sich vorher nicht mal vorstellen konnte.
3: Wie viel verstehen Sie vom Showbusiness, Mr. Valiant?
4: Nur so viel, dass es mit nichts zu vergleichen ist.
0: Falsches Spiel mit Roger Rabbit, 1988. Zemeckis verknüpft Realität und Cartoon-Welt und treibt technische Entwicklung voran.
5: Wie hast du mich eben genannt, Griff?
6: Feige Sau! Weggleich! Niemand nennt mich...
5: Feige Sau.
0: Marty McFly, Held aus Zurück in die Zukunft, ist ein Paradebeispiel für Zemeckis Figurenentwicklung. Erst durch seine Reisen in Vergangenheit und Zukunft reift der Charakter, wird aus dem Jungen ein Mann, der an sich glaubt, ohne den kindlichen Blick zu verlieren.
7: Kommst du?
8: Wohin?
9: Na, zum Nordpol natürlich. Das ist der Polarexpress.
0: Im Polarexpress sehen wir Zuschauer die Welt zwar aus der kindlichen Perspektive, Zemeckis bringt uns Zuschauern seine Grundidee jedoch metaphorisch nahe, glänzt mit dramaturgischen Wendungen und visuellem Witz.
2: Ich weiß nicht, was ich tun will, aber ich weiß, was ich nicht tun will. Ich möchte nicht immer wieder die gleiche Art von Film machen, also nicht nur Komödien, Thriller oder Actionfilme. Ich möchte abwechslungsreich arbeiten.
0: Mix it up. Robert Lee Zemeckis, einer, der die ganze Magie des Kinos ausschöpft, dabei ein großes Kind blieb und dessen Filme sind wie eine Schachtel Pralinen.
10: Man weiß nie, was man kriegt.
11: Der Stichtag war das von Norbert Kunze.
12: Sport. Mit Stefan Grothoff. Bayern-Torwart Manuel Neuer ist aktuell das heiße Gesprächsthema bei den Fans des deutschen Fußballrekordmeisters. Mehrere deutsche Sportmedien berichten, der 40-Jährige werde seinen Vertrag bei den Münchnern nochmal verlängern. Bis zum Ende der kommenden Saison, heißt es. Und auch beim DFB stehe Neuer wieder hoch im Kurs. Sein Comeback in der deutschen Fußballnationalmannschaft inklusive WM 2026 würden derzeit ernsthaft diskutiert. ARD-Experte Bernd Schmelzer sieht das kritisch. Gerade in Bezug auf die aktuelle Nummer 1 im deutschen Tor, Oliver Baumann, und auch Bundestrainer Julian Nagelsmann.
13: Naja, also ist er so viel besser oder nicht, das ist ja die Frage. Er hat Weltklasse-Paraden gezeigt in der Champions League. Er hat aber auch den einen oder anderen Klops gehabt, wo jeder gesagt hat, naja gut, jetzt müsste sich dieses Thema eigentlich erledigt haben. Man hat von beiden Seiten gehört, es wird jetzt hier kein Comeback geben. Jetzt nun plötzlich die Rolle rückwärts. Es geht auch so ein bisschen um die Glaubwürdigkeit des Bundestrainers. Klar wird immer gesagt, es müssen die Besten spielen. Auf der anderen Seite positioniert er sich beispielsweise auch sehr über das Thema Rollen. Das hat Dennis Undorf ja zuletzt sehr schmerzhaft bemerken müssen. Also von daher ist es so ein bisschen ein zweischneidiges Schwert.
12: Spätestens am 21. Mai sind wir alle schlauer. Dann verkündet der Bundestrainer seinen endgültigen Kader für die Fußball-WM. Mit oder ohne Neuer. Revanche oder Replay? Im DFB-Pokalfinale der Frauen duellieren sich mal wieder der VfL Wolfsburg und der FC Bayern München. Mehr geht nicht, weiß Christian Schulze.
14: Meister und Titelverteidiger Bayern München gegen den Vizemeister und Rekordpokalsieger VfL Wolfsburg. Es ist das Beste, was der deutsche Frauenfußball derzeit zu bieten hat. Vor einem Jahr verpasste Wolfsburg nach 10 Titelgewinnen in Folge das Finale. Erstmals seit 2015 wurde mit den Bayern ein neuer Sieger in den silbernen DFB-Pokal der Frauen eingraviert.
15: Silbernes Konfetti in diesem Jahr für den Doublesieger Bayern München.
14: Die Liga haben die Bayern erneut dominiert, vorzeitig Meister mit 16 Punkten Vorsprung auf Wolfsburg. Doch in der Champions League gab es für Linda Dahlmann und Co. das knappe Aus im Halbfinale gegen den FC Barcelona.
16: Tut natürlich weh, es wäre einfach fürs Gefühl natürlich schön, wenn man das ein bisschen jetzt auch mit dem Pokal abrunden würde.
14: Die Bayern sind Favorit, doch Wolfsburg und der Pokal haben eine ganz besondere Beziehung. Das gilt allen voran für Alexandra Popp. Bis Bisher konnte sie all ihre 13 Pokalfinals gewinnen. In wenigen Tagen verlässt Popp nach 14 Jahren den VfL Wolfsburg und vorerst auch die Bundesliga in Richtung Dortmund. In Köln jetzt noch einmal den Pokal in den Händen zu halten, wäre für Popp ein
7: sehr, sehr schöner und dann am Ende auch, glaube ich, sehr gelungener Abschluss.
14: Vor dem Traumfinale im Stadion gibt es auf den Vorwiesen in Köln wieder mehrere Mädchenturniere. Viele der über 1000 Spielerinnen werden Fußball wegen Alexandra Popp begonnen haben und ihr die Daumen drücken.
12: Anpfiff im Stadion Köln-Müngersdorf ist 16 Uhr. Die ARD Sportschau ist live am Start. Ab 15.40 Uhr im Audiostream via Website oder App. Deutschlands Eishockey-Cracks wollen ab Freitag durchstarten bei der WM in der Schweiz. Das Team rund um NHL-Star Moritz Seider muss zum Auftakt ran gegen die starken Finnen. Die Vorfreude auf das Turnier ist riesig, nicht nur bei Generaldirektor Christian Hochstetter.
17: Die Schweizer Fans freuen sich extrem auf diesen Start von der WM, endlich nach 17 Jahren wieder mal eine WM im eigenen Lande zu haben. Mein Moment ist wirklich Highlife, da kommt ein Lastwagen nach dem anderen mit Material, das angeliefert wird, sei das für die Fans und sei das für die Hallen, für Akkreditierungszentren. Also es ist ein munteres Gehen und Kommen.
12: Und die erste große Bergetappe beim 109. Giro d'Italia geriet zur Regenschlacht. Der spanische Radprofi Igor Arrieta gewann trotz zwischenzeitlicher Irrfahrt und einem Sturz. Als Zweiter kam der Portugiese Eulalio ins Ziel, der damit die Gesamtwertung anführt. Bester Deutscher wurde Florian Storck auf Rang 18. Topfavorit Jonas Vingegaard ist mit 6 Minuten 22 Sekunden Rückstand auf die Spitze, aktuell nur 15. des Gesamtklassements.
11: Der Sport war das von Stefan Grothoff.
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19: Um 3.30 Uhr mit Ronald Lessig. Die schwarz-rote Koalition will das neue Heizungsgesetz noch vor der parlamentarischen Sommerpause durch den Bundestag bringen. Das hat Regierungssprecher Cornelius mitgeteilt. Zuvor hatte das Kabinett grünes Licht für den Gesetzentwurf von Bauministerin Huberts und Wirtschaftsministerin Reiche gegeben. Der Zeitplan gilt als ambitioniert. Die letzte Sitzungswoche des Bundestages endet am 10. Juli. Mit dem neuen Gesetz soll die Regelung wegfallen, dass der Anteil erneuerbarer Energien in neuen Heizungen mindestens 65% betragen muss. Stattdessen sollen bei neuen Öl- und Gasheizungen nach und nach mehr klimafreundlichere Kraftstoffe beigemischt werden. Die schwarz-rote Koalition hat auch eine Strafrechtsverschärfung beschlossen. Täter, die anderen Menschen sogenannte K.O.-Tropfen verabreichen, sollen in Zukunft härter bestraft werden können. Jetzt beraten Bundestag und Bundesrat über das Vorhaben. Bianca Schwarz in Berlin zu der Frage, was sich genau ändern soll.
20: K.O.-Tropfen werden rechtlich anders eingestuft, und zwar als gefährliches Werkzeug. Und dann steigt die Mindeststrafe auf 5 Jahre Gefängnis. Juristisch ist es so, bisher kriegt man nur dann mindestens 5 Jahre Haft, wenn bei einer Tat eine Waffe oder ein anderes gefährliches Werkzeug eingesetzt wird. Jetzt sollen 2 Paragraphen vom Strafgesetzbuch geändert werden, bei denen geht es um Raub- und Sexualdelikte. Und da wird das Wort Mittel ergänzt. K.O.-Tropfen sind so ein Mittel. Und dann kriegt man eben mindestens 5 Jahre Haft, wenn man eine gefährliche Waffe oder eben ein Mittel wie K.O.-Tropfen einsetzt.
19: Die ukrainische Hauptstadt Kiew meldet massive russische Angriffe mit Drohnen und Raketen. Bürgermeister Klitschko schrieb auf Telegram, in der Stadt seien Explosionen zu hören. Er rief die Menschen auf, sich in Sicherheit zu bringen. Die Militärverwaltung teilte mit, dass Trümmer von abstürzenden Drohnen das Dach eines Wohnhauses getroffen hätten. Am Dienstag hatte eine 3-tägige Waffenruhe zwischen Russland und der Ukraine geendet. Danach berichtete die Ukraine von massiven russischen Angriffen. Allein gestern soll das Land mit hunderten Drohnen angegriffen worden sein. Weltweit wird so wenig Wein getrunken wie seit 1957 nicht mehr. Nach Angaben der Internationalen Organisation für Rebe und Wein im französischen Dijon sank der Konsum im vergangenen Jahr auf 208 Millionen Hektoliter. Damit seien zum Beispiel 14% weniger Wein getrunken worden als 2018. Die Organisation begründet die Entwicklung mit langfristigen gesellschaftlichen Veränderungen und der Wirtschaftslage. Steigende Preise und niedrigere Einkommen hätten die Nachfrage stark belastet. Das Wetter in Deutschland. Tagsüber unbeständig mit Schauern bei 9 bis 17 Grad. Morgenschauer, örtlich Gewitter, zur Ostsee hin zeitweise Sonne bei 9 bis 18 Grad und am Samstag neben Sonne auch Schauer, in hohen Lagen Schnee bis 18 Grad. Das waren die Nachrichten.
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11: Mit einer Gefahreninformation für Regensburg. Wegen eines Blindgängerfundes in der Sittauer Straße werden die Anwohner ab 9 Uhr morgens in einem Radius von 250 Metern um den Fundort evakuiert. Während der Evakuierung wird ein Aufenthalt in der Donau-Arena eingerichtet. Das Bürgertelefon ist ab 8 Uhr unter der Telefonnummer 507-2794 oder 507-2795 in Regensburg erreichbar. Die A39 Braunschweig Richtung Wolfsburg ist im Kreuz Wolfsburg-Königslutter gesperrt. Die A40 Essen Richtung Duisburg ist zwischen Kreuz Kaiserberg und Kreuz Duisburg wegen Brückenarbeiten bis Dienstag früh gesperrt. Die A67 Darmstadt Richtung Mannheim ist zwischen Lorsch und Firnheimer Dreiecke wegen Bauarbeiten bis Montag früh gesperrt. Die A81 Singen-Stuttgart ist zwischen Herrenberg und Gärtringen wegen Wartungsarbeiten im Schönbuchtunnel in beiden Richtungen noch bis 5 Uhr gesperrt. Die Umleitung führt über die U36 und U45. Und der Main-Kinzig-Kreis, aufgrund eines Brandes in Hanau-Wolfgang kann es zu Geruchsbelästigung und Sichtbehinderungen in den Bereichen Wolfgang, Niederrodenbach und Erlensee kommen. Bitte hier Fenster und Türen geschlossen halten und auch die Lüftungen ausgeschaltet lassen. Wenn Sie auf den Straßen unterwegs sind, kommen Sie gut und vor allem sicher ans Ziel.
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11: Mit Christopher Gaube, willkommen. Zölle ja, Zölle nein, Krieg ja, Krieg nein. Also wenn US-Präsident Trump etwas ankündigt, dann weiß man nie so richtig, ob er auch am nächsten Tag noch dabei bleibt. Und trotzdem haben seine Ankündigungen Gewicht. Denn was die USA tun, hat in aller Regel tiefgreifende Konsequenzen für die ganze Welt. Vor kurzem hat Donald Trump ja angekündigt, er werde rund 5000 US-Soldaten aus Deutschland abziehen. Und die USA würden nun doch keine Tomahawk-Marschflugkörper hier stationieren. Wie können sich Deutschland und Europa in Sachen Sicherheit neu aufstellen? Darum geht's in den kommenden gut 20 Minuten bei 11KM, dem Tagesschau-Podcast.
1: Weniger US-Soldaten in Deutschland und keine Stationierung von wichtigen Raketen, um Russland abzuschrecken. Steht gerade Deutschlands Sicherheit auf dem Spiel? Donald Trump hat angekündigt, die US-Militärpräsenz in Deutschland deutlich einzuschränken. Welche Folgen hat das? Anna Engelke aus dem ARD-Hauptstadtstudio recherchiert und arbeitet seit Jahren zu den Themen Verteidigung und Sicherheit. Mit ihr klären wir, was von Trumps Ankündigungen tatsächlich Sorgen macht und wie Europa darum ringt, militärisch unabhängiger von den USA zu werden. Und dabei eine entscheidende Fähigkeitslücke zu schließen. Ihr hört 11KM, der Tagesschau-Podcast. Ein Thema in aller Tiefe. Mein Name ist David Krause. Anna, herzlich willkommen bei 11KM. Schön, dass du da bist.
21: Vielen Dank für die Einladung.
1: Ja, also zuerst kündigt US-Präsident Donald Trump an, 5000 Soldaten aus Deutschland abzuziehen.
22: We're going to cut way down and we're cutting a lot further than 5000. Thank you very much.
1: Kurz darauf berichtet dann US-Medien, dass er offenbar auch die geplante Stationierung von Tomahawk-Raketen in Deutschland absagen will. Das sind viele Themen. Was bedeuten die für Deutschland? Sicherheit?
21: Also ich glaube, vor allen Dingen ist es, dass Wladimir Putin sich freut, weil Donald Trump sozusagen seinen Job erledigt und die NATO unsicherer macht, also uns hier in Europa unsicherer macht. Und deswegen ist das eine Ansage, die, glaube ich, bei Putin gut ankommt und Trump kühlt sein Mütchen.
1: Wir sprechen ja schon einige Zeit über dieses Wegverlegen der US-Soldaten. Wie ist denn da eigentlich der aktuelle Stand? Also ist schon klar, ob sie innerhalb der NATO-Gebiete verlegt werden oder ganz wieder in die USA zurückgehen?
21: Nee, das ist noch überhaupt nicht klar. Also so in Deutschland sind so zwischen 36.000 und 39.000 US-Soldaten. Also die rotieren immer. Deswegen kannst du so auf den Tag genau nicht sagen, wie viel da sind. Und davon 5.000 Soldaten abzuziehen, heißt es. Und der US-Verteidigungsminister Pete Hegseth plant das jetzt auch, aber wir wissen noch gar nicht, ob die jetzt zurück in die USA verlegt werden. Da ist dann auch die Frage, wohin, also ne, in welche Kasernen würdest du die zurückholen oder ob sie in Europa bleiben. Wenn sie in Europa bleiben, ist es gut für uns, weil wir als Europäer haben vor allen Dingen Interesse daran, dass die US-Soldaten hier in Europa von der Zahl her gleich bleiben und ob die dann in Deutschland sind oder in Polen stationiert werden, das ist eigentlich nicht so wichtig.
3: Was ist denn eigentlich deren Aufgabe? Also welche Rolle spielen die US-Soldaten hier in Deutschland?
21: Die US-Soldaten hier in Deutschland sind weniger für unseren Schutz da, als dafür, ihre Einrichtungen, ihre militärischen Einrichtungen, die sie hier in Deutschland haben, zu betreiben. Also sie können ohne diese Einrichtungen können sie eigentlich nicht im Nahen und Mittleren Osten sein und können sie auch nicht in Afrika sein. Das Zentralkommando der US-Streitkräfte für Afrika, das ist auch hier in Europa beziehungsweise in Deutschland. Also sie brauchen quasi Europa oder Deutschland als Hub. Du hast unterschiedliche amerikanische Basen in verschiedenen europäischen Ländern, aber Deutschland hat auch eine besondere Bedeutung, weil wir so logistisches Zentrum sind. Also wenn man auf einer Karte guckt, dann ist Deutschland ziemlich in der Mitte. Und das heißt, alles, was so an militärischem Material transportiert werden muss, das geht alles immer durch Deutschland. Also wir sind so ein logistischer Knotenpunkt. Und auch deswegen sind die Amerikaner hier. Und die haben über die vergangenen Jahrzehnte so viel Geld hier in ihre militärischen Einrichtungen investiert, dass es auch doof von denen wäre, das aufzubauen. Geben, weil sie einfach richtig Geld verlieren. Und bei uns in Deutschland, habe ich jetzt gelernt, müssen sie auch keine Miete zahlen, keine Pacht zahlen, sie müssen keine Steuern zahlen.
3: Ach ja.
21: Das heißt also, es ist vergleichsweise günstig. Und deswegen hat auch Ben Hodges, das ist der frühere Oberkommandeur der amerikanischen Truppen hier in Europa, Ben Hodges hat auch Deutschland mal einen unsinkbaren Flugzeugträger genannt. Weil bei uns in Deutschland sehr viele militärische Einrichtungen sind, ohne die die USA schlecht funktionieren können, beziehungsweise nicht die USA, sondern das US-Militär. Aber nochmal, um deine Frage zu beantworten, was uns angeht, da ist das natürlich sehr schmerzhaft, wenn Soldaten abgezogen werden für die Menschen aus der Region.
4: Spekuliert wird, ob die Airbase in Ramstein von einem möglichen Abzug betroffen sein könnte. Ramstein ist der größte US-Luftwaffenstützpunkt außerhalb der USA. Allein hier sind etwa 9000 amerikanische Soldaten stationiert.
21: Also der Oberbürgermeister von Ramstein, ne, der möchte das natürlich überhaupt nicht, dass amerikanische Soldaten aus Ramstein abgezogen werden. Oder es steht auch in Rede, dass möglicherweise US-Soldaten aus Grafenwöhr, aus Bayern abgezogen werden. Da gibt's einen großen Truppenübungsplatz, einen der besten amerikanischen Truppenübungsplätze. Und natürlich macht das eine Menge aus für die lokale und regionale Wirtschaft, wenn du dann nicht mehr die US-Soldaten hast, ne, mit ihrer Kaufkraft, die Wohnungen mieten, die Sachen kaufen und die auch Leute anstellen.
3: Ich habe so in den letzten Wochen Boris Pistorius immer so ein bisschen beobachtet und muss sagen, er war relativ gelassen nach dieser Ankündigung, dass die US-Soldaten abgezogen werden sollen. War das also erwartbar?
21: Ja. Also bei Boris Pistorius habe ich immer den Eindruck, dass er sich von Trump nicht lang machen lassen will. Aber das ist meine persönliche Einschätzung, dass er immer betont gelassen reagiert, wenn wieder irgendein Klopper von Donald Trump kommt. Immer wenn ein neuer US-Präsident ins Amt kommt, gibt es so etwas wie eine Überarbeitung der Stationierungspläne der amerikanischen Soldaten in der Welt. Das heißt Force Posture Review. Und damit hatten eigentlich alle alle schon im vergangenen Jahr gerechnet, ne? Weil Donald Trump ist jetzt ja schon über ein Jahr im Weißen Haus und eigentlich hatten alle damit gerechnet, dass zum vergangenen Herbst die Entscheidung kommen würde, wo denn jetzt die Amerikaner Soldaten abziehen oder umgruppieren oder wie auch immer. Und ich hatte die Gelegenheit, mit Friedrich Merz nach Washington zu fliegen zu seinem Antrittsbesuch. Das war Anfang Juni im vergangenen Jahr.
5: It's an honor to have you. I can tell you, we've been on the phone many times talking about some of the problems of the world outside of Germany.
21: Und mich hat halt interessiert, inwieweit denn Donald Trump vorhat, amerikanische Soldaten aus Deutschland abzuziehen. Du stehst da im Weißen Haus und beziehungsweise im Oval Office und sagst dann irgendwie so, Mr. President, Mr. President.
6: Mr. President.
21: Und dann versuchst du, dass er so in deine Richtung guckt, damit du dann deine Frage loswerden kannst. Und er hat dann letztendlich so gesagt, so, nee, ach, jetzt habe ich nicht so vor.
5: The answer is yes, we'll talk about that, but if they'd like to have them there, yeah, we have a lot of them, about 45,000. It's a lot of troops.
21: Aber wie wir jetzt wissen, ist die Entscheidung jetzt ja anders ausgefallen, beziehungsweise hat er sich da weiterentwickelt mit seiner Entscheidung.
3: Dann lass uns jetzt auf die andere Entscheidung blicken, die ja gerade diskutiert wird. Es sollen nun doch keine US-Marschflugkörper, zum Beispiel vom Typ Tomahawk, in Deutschland stationiert werden. Was steckt dahinter?
21: Vor 2 Jahren auf dem NATO-Gipfel in Washington hatte der damalige US-Präsident Joe Biden vergleichsweise überraschend dann Olaf Scholz gesagt, ja, hier übrigens, wir stationieren Tomahawks bei euch in Deutschland, das machen wir.
8: Zum ersten Mal seit dem Kalten Krieg wollen die USA auch wieder Waffensysteme in Deutschland stationieren, die bis nach Russland reichen.
23: Marschflugkörper vom Typ Tomahawk, Flugabwehrraketen und neu entwickelte Überschallwaffen.
21: Donald Trump hat dieses Versprechen von Joe Biden nie wiederholt. Und von daher war hier so der Gedanke in Berlin, okay, Donald Trump hat noch nichts zu diesen Tomahawks gesagt, wollte aber auch keiner das Thema ansprechen. Also weißt du, so besser so don't touch it. Und dann kamen jetzt halt diese Berichte, die US-Medienberichte, es war Reuters und die New York Times, die halt mit dieser Ankündigung von Donald Trump, dass 5000 Soldaten gehen sollten aus Deutschland, dass halt auch die Tomahawks hier wohl nicht stationiert werden sollen. Wir in Europa haben keine Marschflugkörper oder keine Raketen mit einer mittleren Reichweite, also über 500 Kilometer bis über 2500 Kilometer hinaus. Und das ist eine Fähigkeitslücke hier in Europa. Und die Amerikaner verfügen über solche Waffen und wir in Europa aber nicht. Ja, es gibt auch die Überlegung, Tomahawks zu kaufen. Die Frage ist allerdings, ob das klappt.
3: Könnte das aber vielleicht auch zusammenhängen mit diesem Iran-Konflikt und den Kämpfen dort, dass die Amerikaner vielleicht gar nicht mehr so viel von diesen Tomahawk-Raketen haben und die jetzt ganz gut gebrauchen könnten?
21: Das ist in jedem Fall ein Bestandteil davon. Also im vergangenen Jahr war Boris Pistorius zu seinem Antrittsbesuch in Washington bei Pete Hegseth, dem amerikanischen Verteidigungsminister. Ich hatte die Gelegenheit, sie zu begleiten. Und da hieß es auch schon, dass er mal gefragt hat, ob man die Tomahawks auch kaufen könnte. Ne? Weil man sich schon nicht so sicher war hier in Berlin, ob denn Donald Trump die noch liefern würde. Und da war ja noch keine Rede von einem Krieg, einem amerikanisch-israelischen Krieg gegen den Iran. Und jetzt mit dem Iran-Krieg scheint es auch so zu sein, als hätten die Amerikaner sehr viele Tomahawk-Raketen verschossen und dort eingesetzt und die müssen jetzt erstmal nachproduziert werden. Das dauert auch sehr lange. Also von daher ist deine Frage, ne, gibt es eigentlich noch genügend Tomahawks? Und ich glaube, du hast letztendlich so 2 Sachen. Das eine ist, sie haben nicht mehr ganz so viele Tomahawks, die müssen nachproduziert werden. Und zum anderen ist die Neigung von Donald Trump nicht so groß, Europäer oder Deutsche mit Tomahawks zu versorgen.
3: Wie könnten denn jetzt die Europäer oder gerade im speziellen Deutschland diese Fähigkeitslücke, wie du sie genannt hast, wie könnte sie geschlossen werden? Gibt es in irgendeiner Form Kompromisse, andere Technologien?
21: Ja, also Europa hat ein eigenes Programm, um Raketen zu entwickeln. Da gehört Deutschland dazu, Frankreich, Italien, Polen, Schweden, Großbritannien. Und das hat den Namen ELSA, European Long Range Strike Approach, fürchterliche Abkürzung, also ELSA, das ist der europäische Ansatz für weitreichende Schläge. Und da geht's halt um Raketen- und Marschflugkörper, konventionelle Waffensysteme mit einer Reichweite von um die 2000 Kilometer oder auf jeden Fall über 2000 Kilometer. Und da wird halt dran entwickelt, aber das dauert noch. Also es gibt dieses Ziel, Raketen zu entwickeln. Und wie das aber bei uns häufig ist in Europa, es dauert sehr lange. Und deswegen ist jetzt auch noch nicht ganz klar, wie schnell da was produziert werden kann. Du hast Sicherheitsexperten, die sagen, also wenn sich Europa jetzt wirklich zusammenreißt und wenn man zusammenschmeißt und wenn man wirklich sagt, man nimmt sich das vor, dann könnte das schneller gehen. Aber an sich ist die Planung so bis in die Mitte der 2030er Jahre rein.
3: Das heißt ja aber, in den nächsten Jahren sind Europa und Deutschland weiterhin sehr abhängig von den USA.
21: Ja, eben weil sie diese Mittelstreckenraketen haben wie Tomahawks und Dark Eagle ist eine andere, also mit den längeren Reichweiten. Deswegen sind die USA wichtig. Wir bekommen auch so viel Intelligence, so Aufklärung. Da sind die Amerikaner sehr, sehr gut. Wir sind auch ganz klar auf die USA angewiesen, was den Schutz vor Atomwaffen, vor russischen Atomwaffen angeht. Das heißt immer der nukleare Schutzschild. Und da ist ganz klar, da sind wir Europäer ziemlich blank. Die Briten haben welche, die Franzosen haben welche, aber wir hier in Deutschland und auch in anderen europäischen Staaten haben keine Atomwaffen und da sind wir auf die USA angewiesen und es sind auch amerikanische Atomwaffen hier in Deutschland, in Büchel, in Rheinland-Pfalz. Aber das haben wir jetzt ja seit vergangenem Jahr gesehen, die Europäer versuchen aufzuholen. Es gab im vergangenen Jahr den NATO-Gipfel in Den Haag.
0: Ja, der NATO-Gipfel in Den Haag ist natürlich das Top-Thema heute. Deutlich höhere Militärausgaben. US-Präsident Trump kann die massive Aufrüstung als seinen Erfolg verbuchen. Denn er hatte von den NATO-Partnern mehr Investitionen gefordert.
21: Und da haben ja die Europäer und alle NATO-Staaten zugesagt, 5% ihres Bruttoinlandsprodukts, das ist die Wirtschaftsleistung, die wir haben, 5% in Verteidigung und in verteidigungsrelevante Sachen zu stecken. Also verteidigungsrelevante Bauten sind zum Beispiel auch Brücken, auf denen du dann Panzer transportieren kannst. Und diese 5%, das ist schon so eine ziemlich große Zahl gewesen. Und wenn jetzt mal alle europäischen Staaten so viel Geld ausgeben, die Polen sind da am besten, die sind schon über 4,5%, dann kannst du dir vorstellen, kommen da auch eine ganz große Menge Waffen hinten raus. Und das heißt dann, dass auch die Europäer sich besser verteidigen können. Aber noch sind wir doch sehr auf die USA angewiesen und wir kaufen auch viele Waffen in den USA ein.
3: Anna, glaubst du denn, dass Unabhängigkeit zu den USA in völliger Gänze überhaupt machbar ist?
21: Eigentlich wollen wir das in dem Sinne ja gar nicht, weil wir mit der NATO ein Verteidigungsbündnis sind. Also da sind ja die USA drin, Kanada ist da drin und dann halt europäische Staaten, die Türkei ist da drin. Und der Gedanke ist natürlich hier Musketier, ne? Einer für alle, alle für einen. Das ist der Gedanke. Und mit Donald Trump im Weißen Haus, er findet immer alle für ihn, ne? Und nicht unbedingt er für alle. Also von daher hat er so einen ganz eigenen Blick auf die NATO. Und das führt ja auch dazu, dass jetzt wir uns in Europa auch mehr bewegen und sagen, okay, die Europäer geben jetzt tatsächlich mehr Geld aus. Wir haben das hier in Deutschland gesehen im vergangenen Jahr bei den Koalitionsverhandlungen zwischen Union und SPD, dass die Schuldenbremse für Verteidigungsausgaben aufgehoben haben. Sonst geht das für kein anderes Ressort, aber für Verteidigung. Du kannst gerade wirklich Schulden machen ohne eine Grenze nach oben, wenn du es in Verteidigungsausgaben steckst. Also das sind alles so Zeichen, da bewegen sich die Europäer, aber an sich ist die NATO schon so gedacht, dass wir uns gemeinsam verteidigen. Aber es ist klar, wir haben als Europäer Freeriding, nennen das die Amerikaner immer, also so Schnorratum, Sicherheitsschnorratum bei den USA. Das haben wir in den vergangenen Jahrzehnten sehr stark gemacht. Und ich war mal eine Zeit lang Korrespondentin in den USA und ich kann mich noch erinnern, dass Barack Obama, der war damals Präsident, den Europäern gesagt hat, liebe Europäer, ich bin wahrscheinlich der letzte US-Präsident, der euch freundlich darum bittet, doch mehr Geld für Verteidigung auszugeben. Und jetzt wissen wir, wie das aussieht, wenn man nicht freundlich bittet, sondern Bedingungen und Forderungen stellt und Drohungen ausspricht, so wie Donald Trump.
3: Dass die Europäer jetzt deutlich mehr Geld für Verteidigung ausgeben, das liegt ja an der konkreten Bedrohung durch Russland. Ist denn die Gefahr tatsächlich, dass Russland Deutschland oder die NATO militärisch angreift?
21: So 2017, spätestens 2018, haben die Russen damit begonnen, Mittelstreckenraketen in Köderg in Kaliningrad zu stationieren. Und eigentlich hatten sie sie einstationieren. Und eigentlich hatten sie sich in einem Abrüstungsvertrag dazu verpflichtet, das nicht zu tun. Das war der INF-Vertrag. Und dann wird das schon ernst, also weil Königsberg ist ziemlich nah dran an Berlin.

0: Berlin. Das ist so rund 500 Kilometer Luftlinie von Berlin entfernt. Und das heißt also, da sind konventionelle Raketen, Iskander, den Namen hat man auch schon mal gehört, wenn es um die Ukraine geht, die auch atomar bestückbar sind. Die sind in Königsberg stationiert, schon seit einigen Jahren. Und deswegen gibt es diese Lücke letztendlich auch schon länger. Und dieses Bestreben, spätestens seit dem russischen Überfall auf die Ukraine, auch dieses Bestreben in Europa zu sagen, okay, wir müssen uns schon dagegen schützen, weil wir sehen auch mit diesem Angriff von Wladimir Putin gegen die Ukraine, denen ist sehr viel zuzutrauen.
1: Wie realistisch ist denn so ein Szenario, dass Russland wirklich Raketen auf ein NATO-Land schießt?
0: Es gibt die Einschätzung westlicher Geheimdienste und da gibt es so eine Standardeinschätzung seit einigen Jahren, dass sie sagen, dass Russland theoretisch in der Lage sein könnte, einen NATO-Staat im Jahr 2029 anzugreifen. Das ist aber auch eine vergleichsweise gegriffene Jahreszahl. Aber was du hast in Russland ist, dass die tatsächlich auf Kriegswirtschaft umgestellt haben. Du hast in einem Dreischichtsystem, ne, bauen die Waffen, bauen die Drohnen, bauen die Raketen. Und du hast da die Einschätzung bei den Geheimdiensten, dass Russland auch in der Lage sein könnte, die NATO anzugreifen. Und wenn ich sage angreifen, muss das nicht heißen, ne, mit einer Rakete oder das mit einem Panzer ins Baltikum fahren. Aber hybride Angriffe, die hast du jetzt ja schon. Also ne, der Bundeskanzler sagt ja auch, also wir sind nicht im Krieg, aber wir sind auch nicht mehr im Frieden. Und ein Szenario ist, dass Russland die NATO testen könnte, dass Russland dahergeht und in einem der drei baltischen Staaten, in Estland, ein paar Soldaten dahin schickt und dass Putin das macht, um zu gucken, zuckt dann die NATO, sagt dann die NATO, alles klar, unser NATO-Mitglied Estland ist angegriffen worden, wir kommen jetzt zum Schutz. Also ist Estland quasi wichtig genug, dass die NATO sich zusammensetzt und sagt, alles klar, wir verteidigen jetzt Estland. So dieses alle für einer und einer für alle. Und das ist so eine Sorge, die es gibt, dass Russland, dass Putin die NATO testet und dass wir möglicherweise diesen Test nicht bestehen.
1: In Sachen Verteidigungsfähigkeit gibt es jetzt einerseits Überlegungen der Bundesregierung, Tomahawk-Raketen in den USA zu kaufen, wenn sie nicht hier stationiert werden. Andererseits geht der Blick in Richtung Ukraine. Jetzt ist gerade Verteidigungsminister Boris Pistorius dorthin gereist.
2: Dabei geht es auch um militärische Gemeinschaftsprojekte wie die Entwicklung von unbemannten Waffensystemen, Drohnen, Roboter, Boote, Waffen mit großer Reichweite. Pistorius will vom Know-how der kriegserfahrenen Ukrainer profitieren, um, wie er sagt, die Sicherheit beider Länder zu stärken.
1: Was würdest du sagen, kann sich Deutschland in Sachen Verteidigung von der Ukraine abschauen?
0: Die Ukrainer haben wirklich in einer beeindruckenden Art und Weise ihre Rüstungstechnologien nach vorne gebracht, in einer unglaublichen Geschwindigkeit Drohnen entwickelt, Raketen entwickelt, ne, dann auch Marschflugkörper entwickelt, so dass inzwischen auch bei den NATO-Offiziellen es dämmert, meine Güte, die Ukraine setzt Maßstäbe.
3: Wir sind zwar immer noch der größte Unterstützer der Ukraine weltweit, aber wir sind längst in der Rolle angekommen, auch eine strategische Partnerschaft begründet zu haben mit der Ukraine. Und da geht es natürlich um Rüstungskooperation. Da geht es darum, davon zu lernen, was die Ukrainer jetzt im fünften Jahr auf dem Gefechtsfeld erleben, bei der Drohnenkriegsführung, bei der elektronischen Kriegsführung. Davon können wir lernen als Bundeswehr, als Bundesrepublik Deutschland, aber auch wir als NATO-Streitkräfte. Und deswegen ist diese enge Kooperation für uns sehr wichtig. Und deswegen heben wir die jetzt auf ein neues Level.
0: Also gerade was die Drohnen angeht, wir haben das ja gesehen bei den israelisch-amerikanischen Angriffen gegen den Iran. Da hat der Iran ja auch arabische Staaten, die Golfstaaten angegriffen, zum Teil mit Drohnen. Und da haben sich ja die Golfstaaten an die Ukraine gewandt, an das Land im Krieg, sich an die Ukraine gewandt und gesagt habe, könnt ihr uns helfen mit eurem Know-how? Und von daher hast du auch einige hier in Berlin, die sagen, okay, dass die Europäer sich jetzt überlegen, wie sie da ihre Mittelstreckenraketen entwickeln, das ist das eine. Aber wir können auch auf die Ukraine setzen, können gucken, dass wir mit der Ukraine zusammenarbeiten.
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1: Um 4 Uhr mit Ronald Lessig. In Peking beginnt heute der offizielle Teil des Gipfeltreffens von US-Präsident Trump und seinem chinesischen Kollegen Xi. Um 4.15 Uhr deutscher Zeit wollten die beiden zu einem Gespräch zusammenkommen. Aus der Nachrichtenredaktion Verena Hartges.
2: US-Präsident Trump hofft vor allem auf neue Geschäfte. China soll mehr Agrarprodukte und Passagierflugzeuge kaufen. Xi wird wahrscheinlich die Entscheidung der USA ansprechen, Waffen an Taiwan zu verkaufen. Trump hatte im Dezember ein Rüstungspaket im Wert von 11 Milliarden Dollar für Taiwan genehmigt, hat die Lieferung aber noch nicht in die Wege geleitet. China beansprucht die selbstverwaltete Insel für sich. Auch der Iran-Krieg wird Thema sein. US-Außenminister Rubio äußerte in einem Fernsehinterview die Hoffnung, dass China stärker auf den Iran einwirkt. Dagegen hatte Trump vor der Reise gesagt, er werde mit Xi zwar ausführlich über den Iran sprechen, benötige aber nicht dessen Hilfe.
1: Die ukrainische Hauptstadt Kiew meldet massive russische Angriffe mit Drohnen und Raketen. Bürgermeister Klitschko schrieb auf Telegram, in der Stadt seien Explosionen zu hören. Er rief die Menschen auf, sich in Sicherheit zu bringen. Die Militärverwaltung teilte mit, dass Trümmer von abstürzenden Drohnen Wohnhäuser getroffen hätten. Am Dienstag hatte eine dreitägige Waffenruhe zwischen Russland und der Ukraine geendet. Danach berichtete die Ukraine von massiven russischen Angriffen. Das Bundeskabinett hat gestern viele Gesetzesvorlagen auf den Weg gebracht. Dazu zählen höhere Strafen für den Einsatz von K.O.-Tropfen, der Bau neuer Gaskraftwerke und ein geändertes Heizungsgesetz. Aus der Nachrichtenredaktion Torben Müller.
3: Nach dem neuen Gebäudemodernisierungsgesetz sollen Hausbesitzer selbst entscheiden können, ob sie eine Heizung einbauen, die nachhaltig oder mit fossilen Energien betrieben wird. Allerdings müssten dann ab 2029 neu eingebaute Öl- und Gasheizungen mit einem wachsenden Anteil nachhaltiger Brennstoffe betrieben werden. Außerdem sollen neue Gaskraftwerke die Versorgung in Deutschland sichern, wenn Solar- und Windenergie zu wenig Strom erzeugen. Zudem will die Koalition durchsetzen, dass eine Vergewaltigung unter Einsatz von K.O.-Tropfen künftig mit einer Mindeststrafe von 5 Jahren Gefängnis geahndet wird.
1: Bei einer Auktion in Genf ist ein blaugrüner Diamant für umgerechnet fast 15 Millionen Euro versteigert worden. Das Auktionshaus Christie's sprach von einem Rekordpreis für so einen Edelstein. Der Diamant Ocean Dream wurde in den 1990er Jahren in Zentralafrika gefunden und hat 5,5 Karat. Alles über 2 Karat gilt als Ausnahmestück. Das waren die Nachrichten. Das Wetter in Deutschland. Tagsüber unbeständig mit Schauern bei 9 bis 17 Grad. Am Freitag Schauer, zur Ostsee hin zeitweise Sonne bei 9 bis 18 Grad und am Sonnabend neben Sonne auch Schauer. Die Zeit 4.03 Uhr.
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4: Und da beginnen wir mit einer Gefahreninformation für Regensburg. Wegen eines Blindgängerfundes in der Sittauer Straße werden die Anwohner ab 9 Uhr morgens in einem Radius von 250 Metern um den Fundort evakuiert. Während der Evakuierung wird ein Aufenthalt in der Donauarena eingerichtet. Und das Bürgertelefon ist ab 8 Uhr unter den Telefonnummern 507-2794 oder 507-2795 erreichbar. Zu den Straßen. Die A39 Braunschweig Richtung Wolfsburg ist im Kreuz Wolfsburg-Königslutter gesperrt. Die A40 Essen Richtung Duisburg ist zwischen Kreuz Kaiserberg und Kreuz Duisburg wegen Brückenarbeiten bis Dienstag früh gesperrt. Die A67 Darmstadt Richtung Mannheim ist zwischen Lorsch und Viernheimer Dreieck wegen Bauarbeiten bis Montag früh gesperrt. Die A81 Singen-Stuttgart ist zwischen Herrenberg und Gärtringen wegen Wartungsarbeiten im Schönbuchtunnel in beiden Richtungen noch bis 5 Uhr früh gesperrt. Die Umleitung führt über die U36 und U45. Und eine Meldung noch aus dem Main-Kinzig-Kreis. Aufgrund eines Brandes in Hanau-Wolfgang kann es zu Geruchsbelästigung und Sichtbehinderungen in den Bereichen Wolfgang, Nieder-Rodenbach und Erlensee kommen. Bitte halten Sie hier Fenster und Türen geschlossen und schalten Sie die Lüftungen aus. Eine gute und sichere Fahrt Ihnen.
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4: Und die kommt vom Norddeutschen Rundfunk in Hamburg. Ich bin Christopher Gaube. Schön, dass Sie mit dabei sind. Viele Augen, die waren nach Berlin gerichtet, als sich die Koalitionsspitzen dort am Dienstagabend im Kanzleramt zusammengefunden haben. Die Stimmung in der Regierung durch wochenlangen Streit, eine im Bundesrat gescheiterte Entlastungsprämie und desaströse Umfragewerte im Keller. Wie will Schwarz-Rot aus dieser Talsohle herausfinden? Vizekanzler Klingbeil von der SPD hatte die Erwartungen schon im Vorfeld gedämpft. Konkrete Beschlüsse werde es nicht geben. Es sei eher ein Arbeitstreffen. Und so kam es dann auch. Aber Union und SPD haben ein Reformpaket angekündigt. Es soll noch vor der Sommerpause kommen. Georg Schwarte berichtet aus Berlin.
5: Am Morgen danach haben die Abgeordneten von Union und SPD Post bekommen. Von ihren Fraktionschefs Jens Spahn und Alexander Hoffmann schreiben ihren Unionsleuten Matthias Mirsch, seinen Sozialdemokraten, was da gestern Abend im Koalitionsausschuss beschlossen wurde. Erste Botschaft, die 1.000 Euro Entlastungsprämie ist final beerdigt. Oder wie Spahn und Hoffmann es formulieren.
6: Das Vorhaben der 1.000 Euro Prämie verfolgen wir nicht weiter.
5: Zweite Botschaft, vor der Sommerpause wollen sie im Paket, so wie SPD-Vizekanzler Klingbeil es mal wollte, die großen Reformvorhaben auf die Schiene setzen.
6: Bei einem weiteren Koalitionsausschuss vor der Sommerpause wollen wir zu den aktuell wesentlichen Reformthemen Steuer, Arbeitsmarkt, Rente und Bürokratierückbau im Paket zu gemeinsamen Entscheidungen kommen.
5: Das alles gab es nur schriftlich an die eigenen Leute. Dazu die Info, dass der Kanzler Anfang Juni die Sozialpartner, also Gewerkschaften und Arbeitgeber, ins Kanzleramt lädt. Motto, nur gemeinsam wird's gehen. Öffentlich sagen wollte das niemand. Nur einer redete via Social Media. Das war der Bayer und CSU-Chef Söder. Wer sonst?
7: Guten Morgen aus Berlin. Nach einem konstruktiven Koalitionsausschuss mit dem klaren Ziel- und Entwicklungsplan für die Reformen der nächsten Monate. Jetzt hier die letzten Sekunden in meinem Büro in Berlin.
5: Ansonsten gilt, kein Krach und öffentliches Schweigen ist auch ein Erfolg. Offiziell hieß es lediglich kurz und von allen gleich schriftlich formuliert, ein Arbeitsprozess für die anstehenden Reformen sei gestern Nacht verabredet worden. Der CDU-Mann Armin Laschet sagt, gut, aber...
8: Natürlich hätte man den Arbeitsprozess auch schon mal vor einem halben Jahr in Gang setzen können, aber... Besser jetzt als nie.
5: Was noch? Als Entlastungssignal für alle Bürger wird die CO2-Preiserhöhung für 2027 ausgesetzt. Einsparvolumen für alle, angeblich 2,8 Milliarden. Grünen Co-Chef Banaschak reicht das natürlich alles nicht. Der fragt, was für eine Entlastung gibt's denn jetzt sofort? Ist die Regierung noch handlungsfähig?
9: Eingeschränkt, und das ist kein gutes Zeichen, weil wir sind jetzt in Woche 11 nach Beginn der Eskalation im Iran im Nahen Osten. Woche 11 der größten Energiekrise der letzten Jahrzehnte.
5: Außer einem laut Kanzler Merz leidlich funktionierenden Tankrabatt gäbe es wenig. Dafür jedenfalls gibt's derzeit zumindest keine Hinweise, dass sie sich weiter gestritten haben. Gott sei Dank, sagt Armin Laschet, CDU.
8: Die Streiterei nervt die Leute einfach und sie ist auch nicht gut. Und ich verstehe auch nicht die Strategie, denn sie hilft keinem der beiden.
5: Sagt übrigens mit Blick auf die schwarz-rote Koalition auch einer, der jahrelang Politik als Handwerk organisierte, Thomas de Maizière. Der war mal Kanzleramtschef, Verteidigungs- und Innenminister und sagt bei Maischberger, dass das Parteiengezänk, wer was besser kann, Union oder SPD, allen schade.
10: Die Bürger interessiert das. Gehandelt wird, dass umgesetzt wird, dass gearbeitet wird, dass nüchtern seine Bahn gezogen wird, das interessiert. Und dann geht es beiden Regierungsparteien damit besser. Und dieser Irrglaube, der muss jetzt, glaube ich, mal enden.
5: Anfangen soll dagegen jetzt der Arbeitsprozess in Sachen Reformen.
4: Ja, und da sind sich die Koalitionspartner immerhin bei einem Zeitplan einig. Bis zur Sommerpause soll unter Einbeziehung von Arbeitgebern und Gewerkschaften ein großes Reformpaket geschnürt werden. Kriegt Schwarz-Rot damit die Kurve aus den Stimmungs- und Umfragetief heraus? Das fragt sich Dagmar Pepping in ihrem Kommentar.
11: Die Meinung.
12: Geht doch. Der Kanzler hat offenbar eingesehen, dass er alle an einen Tisch holen muss. Arbeitgeber und Gewerkschaften kommen ins Kanzleramt, um mit der Koalition über die Zukunft zu sprechen. Dieses Land braucht Reformen. Gesundheit, Pflege, Rente, Steuern, Arbeitsmarkt, überall müssen wir ran. Das kann aber nur gelingen, wenn alle an einem Strang ziehen. Die Koalition hat miserable Wochen hinter sich. Streit auf offener Bühne, Spitzenpersonal, das überfordert wirkt, das politische Handwerk nicht beherrscht. Stichwort Villa Borsig und Entlastungsprämie. Die Umfragewerte für Merz, Klingbeil und Co. sind nicht umsonst desaströs. Nach dem Koalitionsausschuss gibt es aber Hoffnung, dass sich alle Beteiligten endlich zusammenreißen. Neben dem runden Tisch im Kanzleramt wurde auch ein klarer Fahrplan für Reformen vereinbart. Bis zur Sommerpause soll es Entscheidungen geben. Und die werden den Menschen wehtun, gerade im reformscheuen Deutschland. Wir müssen uns der Realität stellen. Unsere Gesellschaft wird immer älter. Die Kosten bei Rente, Gesundheit und Pflege steigen. Wir haben zu wenige, die einzahlen. Das ist Demografie und Mathematik. Da hat Kanzler Merz völlig recht. Auch bei den Steuern muss die Koalition ran. Sie muss Menschen mit einem kleinen oder mittleren Einkommen entlasten. Spitzenverdiener müssen mehr schultern. Stichwort Reichensteuer, Erbschaftssteuer. Diese Bundesregierung steht mit dem Rücken zur Wand. Das kann auch eine Chance sein.
4: Ein Kommentar war das von Dagmar Pepping aus dem ARD-Hauptstadtstudio. Bleiben wir noch bei der Bundespolitik. Eine der wichtigsten Botschaften, mit denen die Bundesregierung in diese Legislaturperiode gestartet ist, war: Das Heizungsgesetz wird abgeschafft. Und jetzt ist es auch soweit. Zumindest hat das Kabinett es wie folgt beschlossen. Aus dem Gebäudeenergiegesetz wird das Gebäudemodernisierungsgesetz. Ein langes Abarbeiten geht zu Ende. Ist das wirklich so? Und was besagt das neue Gesetz, das ganz anders sein soll als das Habecksche Heizungsgesetz? Darüber hören wir gleich mehr. Zuvor haben wir aber noch eine wichtige Meldung aus dem Verkehrsservice in der ARD-Infonacht. Achtung, Falschfahrer auf der B30 Ulm-Ravensburg. Zwischen Laupheim und B312 Biberach-Süd-Jordanei kommt Ihnen ein Falschfahrer entgegen. Fahren Sie bitte äußerst rechts und überholen Sie nicht. Auf der B30 Ulm-Ravensburg zwischen Laupheim und B312 Biberach-Süd-Jordanei ist ein Falschfahrer unterwegs. Vorsicht in beiden Richtungen. Und damit zurück zum Entwurf fürs Gebäudemodernisierungsgesetz. Darüber hat Sebastian Ottowitz vom NDR mit Anne-Kathrin Mellmann aus dem Hauptstadtstudio gesprochen. Und er hat sie gefragt, was das Kabinett da jetzt eigentlich genau beschlossen hat.
11: Na, es hat beschlossen, dass die Möglichkeit weiterhin Öl- und Gasheizungen einzubauen, bestehen, gegeben sein soll. Also grundsätzlich soll jeder mit der Art von Heizung heizen können, mit der er heizen will. Da gibt es keinerlei Einschränkungen. Aber eine gibt es doch: Wenn man mit fossilen Brennstoffen heizt, mit Öl und mit Gas also, dann muss man in den kommenden Jahren andere Brennstoffe beimischen. Also eine gewisse Pflicht im Heizungskeller besteht weiterhin. Und die Bundesregierung spricht da von einer sogenannten Biotreppe, weil das Ganze schrittweise erfolgen soll.
13: Pflicht im Heizungskeller gibt es also weiterhin. Trotzdem hatte ja der Unionsfraktionschef Spahn von der Rückkehr der Freiheit im Heizungskeller gesprochen. Und er sagte auch, die Gängelung von Robert Habeck würde beseitigt. Wie radikal ist denn die Abkehr von dem, was die Ampel damals mit Habeck beschlossen hat?
11: Na, eben nicht so radikal, wenn man sich nun die Vorschriften dieser Biotreppe genau anschaut. Denn da werden schon sehr genaue Vorgaben gemacht. Ab 2029 müssen 10% anderer Kraftstoffe, Brennstoffe beigemischt werden. Und so geht es dann schrittweise weiter, bis zum Jahr 2040 60% beigemischt werden sollen. Allerdings, und das ist auch die Kritik, wie geht es danach weiter, das bleibt offen. Also es kann dann durchaus sein, dass diese 40%, die da übrig bleiben, weiterhin fossile Brennstoffe sind. Und das widerspricht dann natürlich so ein bisschen, oder nicht nur ein bisschen, sondern ziemlich stark den Klimazielen, die sich die Bundesregierung gesteckt hat. Denn die Bundesrepublik hat sich ja verpflichtet, bis 2045 klimaneutral zu wirtschaften.
13: Also ist das auch ja eine Absage an den ambitionierten Klimaschutz?

0: diesem Gesetz jetzt zumindest im Gebäudebereich?
1: Ja, das könnte, viele lesen das so. Die Opposition zum Beispiel kritisiert das sehr, sehr scharf und auch viele Umweltverbände, Naturschutzverbände kritisieren das, dass es da eben keine wirkliche Klarheit gibt. Die Bundesregierung sagt dazu allerdings, 2030 spätestens nehmen wir uns das Ganze vor und evaluieren. Das heißt, wir überprüfen, wir schauen uns genau an, ist denn der Ausstoß von klimaschädlichen Gasen gesunken oder haben wir da ein Problem, wonach gesteuert werden muss. Allerdings, und das sagt Bundeswirtschaftsministerin Katharina Reiche immer wieder ganz deutlich, sie gehen eben davon aus, dass der Markt das nun schon regeln wird, dass die Leute erkennen werden, dass es durchaus attraktiver ist, die Wärmepumpe einzubauen und dass sie es deswegen auch tun werden.
2: Informationen von Anne-Kathrin Mellmann um 4.14 Uhr jetzt. Und wir blicken auf das Feiertagswetter. Das meint's heute leider nicht so gut mit den meisten von uns. Das merkt man schon an der doch recht kühlen Meeresluft, die in der Nacht nach Deutschland eingeflossen ist. Darunter bilden sich vielerorts Wolken, die gebietsweise schauerartigen Regen mit sich bringen. In den Alpen oberhalb von 1500 Metern gibt es sogar Schnee. Die Temperaturen an diesem Donnerstagmorgen liegen bei frischen 8 bis 3 Grad. Der Tag bleibt dann meist wechselnd bewölkt. Immer wieder kann es auch Schauer und Gewitter geben. Entlang der Nordsee gibt es allerdings längere trockene Abschnitte und auch etwas Sonne. Die Höchsttemperaturen erreichen heute zwischen 10 und 16 Grad. Dazu weht ein teils mäßiger, teils frischer und vor allem im Bergland starker bis stürmischer Wind aus West bis Südwest. Und die Temperaturen zur Stunde: Aachen 6 Grad, Berlin 8, in Hannover 7 Grad, Kiel 3, in Köln 6 Grad, Leipzig 8 Grad, Stuttgart 7 und auf der Zugspitze minus 8 Grad.
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2: Eine Pistole ist eine Waffe oder auch ein Messer, klar. Aber wie sieht es mit K.O.-Tropfen aus? Bislang werden die im Strafrecht nämlich nicht so bewertet, aber das soll sich ändern. Das Bundeskabinett hat ein entsprechendes Gesetz beschlossen. Wer also K.O.-Tropfen bei Straftaten einsetzt, um Opfer gefügig oder wehrlos zu machen, der muss künftig mit härteren Strafen rechnen. Diese Strafverschärfung ist Teil einer Gesamtstrategie zum besseren Schutz vor Gewalt. Isabel Karras berichtet.
4: Wer jemanden ausraubt oder vergewaltigt und dabei K.O.-Tropfen einsetzt, wird künftig mit mindestens 5 Jahren Gefängnis bestraft. Darauf hat sich das Bundeskabinett in einem Gesetzesentwurf geeinigt. Auf Vorschlag von Bundesjustizministerin Stefanie Hubig von der SPD. Im Moment liegt die Mindeststrafe bei 3 Jahren.
5: Das ist entsetzlich, wenn das Opfern passiert. Die Täter mischen heimlich Substanzen unter, um Menschen wehrlos zu machen. Die Betroffenen haben oft gar keine Chance, die Übergriffe zu bemerken und abzuwehren. Das ist ganz besonders widerwärtig.
4: Doch genau diese Taten sind oft nur schwer nachzuweisen, denn viele K.O.-Substanzen bleiben nur wenige Stunden im Körper. Gleichzeitig sorgen sie häufig für Erinnerungslücken. Von außen wirkt das schnell wie zu viel Alkohol. Für Nina Fuchs, die selbst betroffen ist, greift der Gesetzesentwurf deshalb zu kurz.
6: Ganz ehrlich ist es für mich leider eher Symbolpolitik, denn wenn man sich auskennt mit dem Thema, weiß man, dass es kaum Verurteilungen gibt. Und schärfere Strafen ohne Verurteilungen bringen Betroffenen ziemlich genau gar nichts.
4: Nina Fuchs wurde 2013 mit K.O.-Tropfen betäubt und vergewaltigt. Fälle wie ihrer, dass also K.O.-Tropfen bei einem Sexualverbrechen eingesetzt wurden, werden in den polizeilichen Statistiken bisher nicht gesondert festgehalten. Die Dunkelziffer, davon gehen Expertinnen und Experten aus, dürfte entsprechend hoch sein. Trotzdem bekommt der Gesetzesentwurf auch Zustimmung, unter anderem von Heiko Teggerz, dem Vorsitzenden der Deutschen Polizeigewerkschaft.
7: Auf jeden Fall hat eine höhere Mindestfreiheitsstrafe immer einen gewissen Präventivcharakter. Das schreckt ab und das kann man nur begrüßen. Und wenn der Verdacht besteht, sofort einen Arzt aufsuchen, damit diese Substanzen dann auch nachgewiesen werden können.
4: Für Ermittlerinnen und Ermittler zählt deshalb im Verdachtsfall vor allem eins: möglichst schnell Spuren sichern. Teggerz rät:
7: Dieses Getränk, wenn es noch nicht ausgetrunken ist, ebenfalls irgendwie sicherstellen, irgendwie mitnehmen, damit dort möglicherweise eine Substanz länger noch nachgewiesen werden kann als im Körper selber.
4: Doch damit Menschen in so einer Situation überhaupt richtig reagieren können, müsse viel früher angesetzt werden, sagt Nina Fuchs. Mit ihrem Verein K.O. kein Opfer fordert sie:
6: Aufklärung zu K.O.-Tropfen in Schulen verpflichtend im Lehrplan, und schön wäre es auch wenn das Verpflichten im Curriculum für ein Jurastudium oder in der Polizeiausbildung drin ist.
4: Der aktuelle Ansatz von Justizministerin Hubig und der Bundesregierung bleibt dagegen vor allem strafrechtlich.
5: 5 Jahre ist eine lange Freiheitsstrafe und deshalb ist es richtig, dass

0: auf und das Programm verspricht eine bunte Mischung aus Podiumsdiskussionen, Gottesdiensten, Vorträgen und Musik. Sabine Brütting vom Bayerischen Rundfunk.
1: Die Gastgeber in Würzburg sind voller Vorfreude auf die kommenden 4 Tage des 104. Deutschen Katholikentages. Bischof Franz Jung bedankte sich bei allen Unterstützern, der Stadt Würzburg, dem Zentralkomitee der Deutschen Katholiken und den vielen Helferinnen und Helfern.
2: Ich bin froh und dankbar, in dieser Stadt auch Bischof zu sein, die ihre Türen weit aufmacht und uns mit Christinnen und Christen, Menschen aus ganz Deutschland und der Weltkirche so herzlich willkommen heißt hier in den nächsten Tagen.
1: Auch der Würzburger Oberbürgermeister Martin Heilig freut sich über mehrere 10.000 Gäste in der Stadt. Heilig betont aber auch:
3: Der größte Wert liegt aus meiner Sicht nicht in der schieren Masse an positiven Energie und dem Willen zur Gestaltung, sondern dass es von so vielen Menschen mitgetragen wird. Man könnte sagen, Würzburg als ein Labor für ein gelingendes Miteinander.
1: 4 Jahre Planungszeit hat der Katholikentag in Anspruch genommen. Zusammengekommen sind über 900 Veranstaltungen versammelt in einem 319 Seiten dicken Programmheft. Unter dem Motto Hab Mut, steh auf, geht es in den kommenden Tagen um aktuelle gesellschaftliche und politische Fragen. Wem gehört der öffentliche Raum? Macht Klimaschutz arm? Oder auch Glaube, Heimat, Identität? Mittendrin in den Debatten, so sieht Irmestetter Karp, Präsidentin des Zentralkomitees der Deutschen Katholiken, die Rolle von Christinnen und Christen in der Gesellschaft.
4: Für uns ist es ein Katholikentag, der auch ein politisches Signal setzen will. Wir sind da und wir bringen unsere Werte ein.
1: Ganz so politisch will der bayerische Ministerpräsident Markus Söder den Katholikentag nicht verstanden wissen. Am Rande eines Festaktes sagte er auf die Frage, ob sich der Katholikentag und folglich auch die Kirchen politisch einmischen sollten.
5: Kirche ist keine NGO, Kirche ist eine ganz besondere Institution, die wir in Bayern sehr unterstützen. Wir sind ein Land, das seine christliche Prägung auch ernst nimmt. Deswegen halten wir das Kreuz fest, Religionsunterricht. Und die christlichen Feiertage bleiben bei uns erhalten. Und deswegen, ja, natürlich gibt es viele Dimensionen der Diskussion, die auch politisch sind, ist ja keine Frage. Aber die Kirche ist was Besonderes.
1: Die Podien mit Bundespräsident Frank-Walter Steinmeier und Bundeskanzler Friedrich Merz sind dagegen eindeutig politisch. Die Botschaften von diesem Katholikentag in Würzburg werden es auch sein.
0: Ein Bericht war das von Sabine Brütting. Wir schauen jetzt nach Brandenburg. Das Land soll noch attraktiver für Wissenschaftler und Forscher der Spitzenklasse werden. Aus diesem Grund will Wissenschaftsministerin Manja Schüle von der SPD mit einem Gesetz die internationale Wettbewerbsfähigkeit der Hochschulen im Land stärken. Die Berufung von Professoren soll vereinfacht werden und dann nicht mehr 2 Jahre, sondern nur noch wenige Monate dauern. Thorsten Südow.
6: Deutlich zu lange würden gegenwärtig Berufungsverfahren an Brandenburger Hochschulen dauern und aus diesem Grund sehr gute Leute in dieser Zeit abspringen. So schildert Oliver Günther als Vertreter der Brandenburgischen Landeskonferenz der Hochschulpräsidentinnen und Präsidenten den Landtagsabgeordneten seine Erfahrungen. Darum sei es gut, dass der Gesetzentwurf die Berufung von Professoren durch den Unipräsidenten oder die Präsidentin vorsieht.
7: Unser Ziel ist, die bestqualifizierten Wissenschaftlerinnen und Wissenschaftler auf unsere Professuren berufen zu können, aber auch die bestqualifizierten jungen Menschen nach Brandenburg zu holen, auch aus dem Ausland. Gerade der qualifizierte Zuzug aus dem Ausland, der sich über unsere Studiengänge und auch über Promotionen ergibt, der führt ja dazu, dass tolle Menschen nach Brandenburg kommen. Ungefähr die Hälfte der ausländischen Studierenden, die zu uns kommen, bleibt im Land. Also insofern ist es nicht zu unterschätzen, was dadurch geschafft werden kann.
6: Die Verfahren bei Professorenberufungen an Universitäten würden mit dem neuen Gesetz gestraft, jedoch Mitbestimmungsrechte nicht gekappt, sagt Günther. Deutliche Kritik am sogenannten Gesetz zur Stärkung der internationalen Wettbewerbsfähigkeit des Brandenburger Hochschulsystems äußert Susanne Gnädig vom Landesverband der Gewerkschaft Erziehung und Wissenschaft. Es treffe zu, dass Ausschreibungen zu viel Zeit brauchten, aber das Wissenschaftsministerium habe mit dem Gesetz eine Blaupause vorgelegt, wie sich private Investoren an staatlichen Unis verselbstständigen würden.
8: Ein Gesetz, was Sonderregelungen schaffen soll für privat finanzierte Einrichtungen an den Hochschulen, hier ganz besonders an der Universität Potsdam, die von Hasso-Plattner finanzierte Digital Engineering Fakultät. Die Sonderrechte werden so ausgeschärft, dass die allgemeine Hochschulöffentlichkeit aus der Mitbestimmung, Mitwirkung und Kontrolle fällt, sodass wir aus Sicht der Gewerkschaft eine Universität in der Universität schaffen. Und das kritisieren wir natürlich mit Nachdruck.
6: Viele Abgeordneten

0: Fragen in 2,5 Stunden Anhörung. Ob die Regierungsfraktionen SPD und CDU den Gesetzentwurf nochmal ändern, bleibt offen. Auch Studierende fühlen sich von weiteren Änderungen im Gesetz betroffen. Kritisch äußert sich die Studierendenvertreterin Si Yaki Ayung. Es sei falsch, die Wartesemester bei der Studienplatzvergabe künftig nicht mehr anzuerkennen. Mehr als 30.000 Studierende gibt es derzeit an den 5 Brandenburger Universitäten und den Hochschulen. Das neue Brandenburger Hochschulgesetz soll noch in diesem Jahr vom Landtag beschlossen werden.
1: Sport. Mit Saskia Neumann. Und während viele von uns heute an Christi Himmelfahrt einen freien Tag genießen, dürfen die Fußballerinnen vom FC Bayern München arbeiten. Sie könnten sich dafür zum Feierabend sogar großzügig belohnen, und zwar mit einem Pokal. Dem Pott, den sich auch die Frauen aus Wolfsburg gern unter den Nagel reißen würden. Meister und Titelverteidiger Bayern München trifft im DFB-Pokalfinale auf Vizemeister und Rekordgewinner VfL Wolfsburg. Das könnte eine harte Nuss werden für die Frauen aus Niedersachsen. Deswegen macht Wolfsburgs Trainer Stefan Lerch deutlich, was es gegen die Bayern braucht.
2: Einen nahezu perfekten und fehlerfreien Tag, weil wir gegen eine absolute Top-Mannschaft in Europa spielen. Und das ist so ein bisschen das Ziel, dass wir das auf den Platz bringen. Und auch Mut natürlich in so einem Spiel. Und dann schauen wir mal, was rauskommt.
1: Mutig wird sicherlich auch noch Wolfsburgerin Alexandra Popp sein. Nach 14 Jahren bei der Werkself wechselt sie im Sommer zum Regionalligisten Borussia Dortmund, um da ihre Karriere ausklingen zu lassen. Und der Pokalsieg wäre das perfekte Abschiedsgeschenk.
3: Ich habe irgendwie eine besondere Beziehung mit dem Pokal und das wäre natürlich schön, wenn ich diesen Abschluss dann auch noch machen könnte.
1: 13 Mal hat Popp den DFB-Pokal schon gewonnen und ob es ein 14. Mal klappt, gibt's live ab 3:50 im Sportschau Audio Stream via Website oder App. Im Gegensatz zu den Fußballfrauen können die Eishockeymänner noch mal kurz durchatmen, bevor morgen die WM in der Schweiz startet. Der Countdown auf den ersten Bulli läuft, die letzten Vorbereitungen sind in vollem Gange und die Gastgeber sind schon Feuer und Flamme, weiß Marie-Christine Werner.
4: Um so ein Großereignis stemmen zu können, braucht es viele freiwillige Helferinnen und Helfer. Rund 2000 sind in Freiburg und Zürich im Einsatz. Eine von ihnen ist Nadine. Die 54-Jährige hat sich 2 Wochen Urlaub genommen von ihrem Bürojob in der IT-Branche.
5: Wir sind Sicherheitsstewards, das heißt, wir kontrollieren die Tickets von den Zuschauern. Dann im Stadion werden wir die Leute auch auf ihren Platz, also den Platz zeigen, aber auch Zutrittskontrollen, also dass wir irgendwo stehen, dass niemand rein kann, der nicht rein soll.
4: Und natürlich hofft sie, auch ein bisschen was von den Spielen sehen zu können. Dieser Volunteereinsatz ist nicht ihr erster.
5: Ich mache das ab und zu, dass ich meine Freizeit für so Volunteereinsätze, also Opfern ist, finde ich, ein großes Wort, aber dass ich mich da zur Verfügung stelle. Und ich finde, wenn man schon so einen Anlass in der Schweiz hat, ja, dann macht man das halt.
4: Die Eishockey-WM im kommenden Jahr findet übrigens in Deutschland statt. Christian Hofstetter und sein Team stehen deshalb im engen Austausch mit dem Deutschen Eishockeybund und den Austragungsstätten Düsseldorf und Mannheim.
6: Das deutsche Organisationskomitee und die Vertreter von den Städten, die sind an einem offiziellen Observer-Programm. Während der WM sind sie dann fast eine Woche sind die da in den verschiedenen Bereichen, wo sie hinter die Kulissen schauen können, Fragen stellen können. Und natürlich am Schluss kann man vieles mitnehmen. Und auf der anderen Seite ist halt jedes Stadion anders.
4: Am Freitagnachmittag beginnen die ersten WM-Spiele mit Deutschland gegen Finnland und Kanada gegen Schweden. Und wen sehen die Schweizerinnen und Schweizer vorne?
5: Wir werden Weltmeister. Im Finale gegen Deutschland.
7: Mein Tipp, auch Schweiz.
5: Klar.
1: Und vom Eis rutschen wir nochmal rüber auf die rote Asche. Tennisfans zählen schon die Tage bis zum Turnier am Hamburger Roten Baum. Am Sonntag geht's los, allerdings möglicherweise ohne den Weltranglistendritten Alexander Zverev. Nach seinem bitteren Aus im Achtelfinale beim ATP Masters in Rom sagte der gebürtige Hamburger, er habe jetzt fast 2 Wochen Zeit bis zu seinem nächsten Match. Das wäre dann allerdings sein erstes bei den French Open, die am 24. Mai in Paris starten. Die Veranstalter aus Hamburg hoffen weiter auf Zverevs Teilnahme. Bisher habe es keine Absage von ihm gegeben, hieß es.
8: Der Sport war das mit Saskia Neumann.
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9: Um 4:29 Uhr mit Ronald Lessig. In Peking beginnt der offizielle Teil des Gipfeltreffens von US-Präsident Trump und dem chinesischen Staatschef Xi. Die beiden sind in der großen Halle des Volkes, ein Empfangsort für Staatsgäste, zu einem ersten bilateralen Gespräch zusammengekommen. Es wird um Wirtschaft und Geopolitik gehen. US-Präsident Trump hofft vor allem auf neue Geschäfte. China soll mehr Agrarprodukte und Passagierflugzeuge kaufen. Xi wird wahrscheinlich die Entscheidung der USA ansprechen, Waffen an Taiwan zu verkaufen. China beansprucht die selbstverwaltete Insel für sich. Auch der Iran-Krieg dürfte Thema sein. US-Außenminister Rubio äußerte in einem Fernsehinterview die Hoffnung, dass China stärker auf den Iran einwirkt. Dagegen hatte Trump vor der Reise gesagt, er benötige Xis Hilfe nicht. In den syrischen Streitkräften befinden sich weiterhin viele ausländische Dschihadisten, unter ihnen auch Kämpfer mit Deutschlandbezug. Das haben Deutschlandfunk, BR und RBB aus Sicherheitskreisen erfahren. Aus München Josef Römel.
10: Demnach handelt es sich um Personen, die teilweise in Deutschland gelebt haben oder sogar einen deutschen Pass besitzen. Insgesamt sprechen Sicherheitskreise von einer hohen zweistelligen Anzahl von Dschihadisten in den syrischen Streitkräften. Die Männer sollen teilweise auch Verbindungen zur Al-Qaida haben. Aus Sicherheitskreisen heißt es, einige der deutschen Kämpfer würden weiterhin eine global dschihadistische Ideologie vertreten und seien unzufrieden mit dem moderaten Kurs des syrischen Übergangspräsidenten al-Sharra.
9: Der Gesetzentwurf, mit dem die schwarz-rote Koalition die Auflagen für Heizungen regeln will, stößt auf viel Kritik. Diese kommt zum Beispiel vom Nationalen Normenkontrollrat, ein unabhängiges Beratergremium der Bundesregierung, das sich für weniger Bürokratie, bessere Gesetze und eine digitale Verwaltung einsetzt. Der Vorsitzende des Gremiums Göbel bezeichnete den Entwurf in der Bild-Zeitung als handwerklich schwach und praxisfern. Der Gesetzestext sei in weiten Teilen unnötig kompliziert und für Betroffene häufig nicht nachvollziehbar. Im Kern sieht das Gesetz vor, dass der Einbau neuer Gas- und Ölheizungen weiter möglich ist. Voraussetzung soll aber ab 2029 sein, dass zunehmend CO2-neutrale Brennstoffe genutzt werden. Einen Monat vor Beginn der Fußball-Weltmeisterschaft lockern die USA ihre Visabestimmungen. Das Außenministerium in Washington hat bestätigt, dass die geplanten Kautionszahlungen für bestimmte WM-Teilnehmer und Fans ausgesetzt werden. Ursprünglich sollten Menschen aus 50 Ländern für ein US-Visum zwischen 5.000 und 15.000 Dollar hinlegen. Die USA veranstalten die Fußball-WM mit Kanada und Mexiko. Sie beginnt am 11. Juni. Das Wetter in Deutschland. Tagsüber unbeständig mit Schauern bei 9 bis 17 Grad. Morgenschauer, örtlich Gewitter, an der Ostsee sonnig, 9 bis 18 Grad. Das waren die Nachrichten.
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8: Zunächst mit einer Entwarnung. Auf der B30 Ulm-Ravensburg kein Falschfahrer mehr zwischen Laupheim und B312 Biberach Süd, Jordanei. Dann geht's weiter mit einer Gefahrenmeldung für Regensburg wegen eines Blindgängerfundes. In der Sittauer Straße werden die Anwohner ab 9 Uhr morgen in einem Radius von 250 Metern um den Fundort evakuiert. Während dieser Evakuierung wird ein Aufenthalt in der Donauarena eingerichtet. Dafür gibt's auch ein Bürgertelefon. Das ist ab 8 Uhr unter der Telefonnummer 507-2794 oder 507-2795 erreichbar. Im Mainz-Kinzig-Kreis. Aufgrund eines Brandes in Hanau-Wolfgang kann es zu Geruchsbelästigung und Sichtbehinderung in den Bereichen Wolfgang, Niederrodenbach und Erlensee kommen. Bitte halten Sie hier Fenster und Türen geschlossen und schalten Sie die Lüftung aus. Und dann auf die Straßen, die A40. Essen Richtung Duisburg ist zwischen Kreuz Kaiserberg und Kreuz Duisburg wegen Brückenarbeiten bis Dienstag früh gesperrt. Die A67 Darmstadt Richtung Mannheim ist zwischen Lorsch und Viernheimer Dreieck wegen Bauarbeiten bis Montag früh gesperrt. Die A81 Singen-Stuttgart ist zwischen Herrenberg und Gärtringen wegen Wartungsarbeiten im Schönbuchtunnel in beiden Richtungen noch bis 5 Uhr gesperrt. Die Umleitung führt über die U36 und die U45. Und das waren die Meldungen von den Straßen. Wenn Sie unterwegs sind, eine gute und vor allem sichere Fahrt Ihnen.
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8: Mit Christopher Gaube kommen Sie mit uns gut durch diese Nacht. Nutzen Sie eigentlich Claude, ChatGPT, Gemini oder Copilot? Manche Menschen arbeiten ja schon ganz selbstverständlich mit KI, ob jetzt bei der Recherche oder Urlaubsplanung. Andere, die stehen in Sachen künstlicher Intelligenz noch ganz am Anfang. Wenn Sie zur zweiten Gruppe gehören, dann bietet Ihnen unser heutiger KI-Podcast sehr viel Basiswissen. Marie Kilk und Gregor Schmalzried haben mal zusammengetragen, wie man sich in der Welt der KI besser zurechtfindet.
12: Marie, wir haben uns 10 Punkte ausgesucht und du, Marie, übernimmst den ersten Punkt. Jetzt stell ich mir mal vor, ich bin noch relativ neu im KI-Game, hab vielleicht mal ChatGPT ausprobiert, paar Nachrichten hin und her geschickt, sehe immer mal wieder, dass, wenn ich Sachen google, da jetzt auch immer so eine KI-Zusammenfassung auftaucht. Aber was ich noch nicht habe, ist wirklich so ein tieferes Verständnis dafür, was eigentlich auf der anderen Seite passiert. Was meinst du, ist das Erste, auf der anderen Seite passiert? Was meinst du, ist das Erste, was ich machen sollte, um quasi auf das nächste Level zu kommen?
13: Sehr schön formulierte Frage. Die Antwort ist, Gregor, du musst alle meine Entchen singen. Okay. Alle
12: meine
13: Entchen
12: schwimmen
13: auf
12: dem
13: See. Warum können wir das? Warum wissen wir, welches Wort als nächstes kommt?
12: Weil wir es schon sehr oft so gehört haben. Weil ich schätze, streng genommen könnten die Entchen auch im Fluss schwimmen.
13: Genau. Wir haben ganz viele andere Möglichkeiten, diesen Satz zu vervollständigen, die auch irgendwie nicht mehr oder weniger faktisch sind. Die Entchen könnten in der Badewanne sein, die Entchen könnten überall sein, die Entchen könnten sprechen, keine Ahnung. Grammatikalisch ist ganz viel richtig. Aber wir alle oder die meisten Leute, mit denen wir zu tun haben, haben dieses Lied im Kopf und können auch nicht mal so genau sagen, woher. Sondern sie haben es einfach oft genug gehört und deswegen macht unser Gehirn automatisch diese Vervollständigung. Alle meine Entchen schwimmen auf dem See. Man kann das eigentlich fast gar nicht mehr anders denken.
12: Jetzt ist das Spannende an KI aber, dass sie nicht nur das vervollständigen kann, was schon existiert, nämlich alle meine Entchen schwimmen. So, also ich könnte jetzt mich quasi hinsetzen und sagen, liebe KI, bitte vervollständige diesen Satz. Aber was passiert denn, wenn ich ihr sage, alle meine Löwen, sprich mal weiter, was würde dann passieren?
13: Alle meine Löwen, genau. Dann merken wir schon, okay, ich habe jetzt nicht sofort was in den Trainingsdaten. Ich könnte trotzdem sagen, schwimmen auf dem See, treten im Zirkus auf. Wir haben quasi in der KI so einen Möglichkeitsraum der Sprache, der durch dieses Training entsteht. Und wenn jetzt da Löwen drin sind, dann bin ich einfach in diesem Möglichkeitsraum in einem anderen Bereich. Neben Entchen sind so Dinge wie See und Badewanne. Und neben Löwen sind dann vielleicht eher so Begriffe wie Savanne und Zebra und Brüllen. Und was ich mache eigentlich in dem Moment, wo ich mit der KI spreche, ist, dass ich sie einfach durch diesen Möglichkeitsraum durchsteuere und durch jedes Wort, das in meinem Prompt drin ist, da so ein bisschen die Richtung verändere. Und deswegen kommen so kreative und so überraschende Sachen auch in der KI raus.
12: Ich habe das gerade auch mal ausprobiert. Ich habe gesagt, bitte vervollständige mal alle meine Löwen. Und ChatGPT sagt, alle meine Löwen ziehen durch die Savanne. Also das ist ja in etwa das Äquivalent zu dem, was die Entchen machen. Also das Erste, was wir tun sollten, ist nachvollziehen, dass diese Tools letztlich Vervollständigungstools sind. Aber das Spannende ist ja eben, dass sie nicht nur das vervollständigen können, was schon da ist, sondern auch neue Daten verarbeiten. Und damit würde ich zum zweiten Punkt kommen, den wir machen sollten. Und jetzt wird es ein bisschen handfester. Viele nutzen KI, indem sie hin und her schreiben, indem sie Fragen stellen, ja, sich Sachen beantworten lassen. Aber noch nicht genug Leute, finde ich, nutzen KI, um sich ihre Gedanken sortieren zu lassen. Also eine Sache, die man richtig gut machen kann, ist, dass man zum Beispiel die Diktierfunktion nutzt auf seinem Handy. Die gibt es ja immer auf der Tastatur in der Regel, gibt es da einen kleinen Button. Und anstelle, dass ich jetzt mich hinsetze und sorgfältig überlege, was ist jetzt der Prompt, den ich eingebe, was genau möchte ich der KI sagen, einfach mal locker drauf losreden und einfach mal schauen, was die KI damit anstellt, wie die es schafft, dieses Ergebnis, dieses für einen Menschen ziemlich konfus und durcheinander aussehende Transkript des Textes zu sortieren und für uns nützlich zu machen.
13: Super. So kriegt man, glaube ich, ein gutes Grundverständnis für, wie die KI funktioniert. Mein dritter Punkt ist, wir gehen ein bisschen tiefer und wir sagen der KI, wer sie sein soll. Beginnt den Chat einfach mal damit, dass ihr der KI sagt, wie ihr angesprochen werden wollt. KI ist bekannt dafür, besonders blumig zu sein manchmal. Viele Leute nervt das. KI ist bekannt dafür, dass ihr euch

0: vielleicht zu oft recht gibt und manchmal versucht, nervig locker zu sein. Ihr könnt der KI einfach sagen, sei nicht so. Ihr könnt sagen, sei super kritisch. Oder ihr könnt auch sagen, rede mit mir wie mein vierjähriges Kleinkind.
1: Das ist ein total schönes Experiment. Wir sind hier jetzt schon im Bereich Prompting eigentlich. Und ich glaube, was damit dazugehört aber, ist, dass wenn ich einmal der KI gesagt habe, ich hätte jetzt gerne, dass du klingst wie eine betrunkene Person auf dem Oktoberfest, die gleichzeitig großer Fan ist von Batman und jedes Gespräch versucht, auf Batman zu lenken, dann macht die KI das in diesem Gespräch. Aber sobald ich einen neuen Chat aufmache, und wir empfehlen eigentlich immer, einen neuen Chat aufzumachen, wenn man ein neues Thema auch hat, sobald man das tut, dann klingt sie wieder normal. Oder zumindest, vielleicht hat sie sich ein paar kleine Details gemerkt, ja, vielleicht hat sie sich gemerkt, wie du heißt zum Beispiel, Marie, aber sie wird wahrscheinlich nicht wieder exakt diesen Stil auspacken, denn der ist sozusagen auf diesen Chat beschränkt.
0: Ja, und da müssten wir jetzt tiefer einsteigen. Also das ist auch unterschiedlich von Chatbot zu Chatbot, wie genau da diese Einstellungen funktionieren, wann sich eine KI was merkt und was nicht. Wenn ihr fortgeschritten seid, dann könnt ihr da auch mal ein bisschen rumprobieren. Könnt ihr gucken, der Chatbot, den ihr benutzt, hat eine Memory-Funktion. Geht ihr da in die Einstellungen rein und könnt mal gucken, könnt ihr da was auswählen, soll er sich Sachen merken oder nicht. Aber für den Anfang, glaube ich, reicht es einfach zu wissen, der Prompt gibt die Richtung vor und normalerweise die Richtung wieder neu und die Seite wieder leer, wenn ihr einen neuen Chat anfangt. Gregor, was ist dein Punkt 4?
1: Ja, mein Punkt 4 ist, wir haben uns ja jetzt so ein bisschen warm gepromptet und sind ein bisschen in einen Gesprächsfluss vielleicht auch gekommen mit der KI. Wahrscheinlich hat die KI uns auch schon jetzt ein paar Nachfragen gestellt, was sie als nächstes machen soll. Und spätestens an diesem Punkt würde ich mal ein richtig tiefsinniges Gespräch führen mit der KI. Also über irgendwas, was uns wirklich am Herzen liegt. Ja, vielleicht was Philosophisches oder mal eine Kindheitserinnerung besprechen oder eine Frage, die wir uns seit langem stellen. Diese Tools sind großartige Gesprächspartner, wenn man sie richtig einsetzt. Und es gibt einiges, was einen immer noch beeindrucken kann. Also ich war gestern im Zug, ich habe ein sehr langes Gespräch geführt in der Vorbereitung auf eine andere Folge, die wir bald planen, wo es auch ein bisschen darum geht, was passiert eigentlich in Zukunft. Und ich habe der KI immer wieder gesagt, recherchiere mal ein bisschen hierzu und erzähl mir, was du findest. Und dann habe ich meine Meinung dazu gegeben und habe gesagt, aber Moment mal, wird es nicht eher so kommen?
0: Gibt es irgendwas, wovor du warnen würdest oder Themen, die du ausschließen würdest? Oder vielleicht, keine Ahnung, ein Modell, ein Chatbot, mit dem du das nicht machen würdest? Oder gilt es so generell?
1: Ja, spätestens hier sind wir bei so zwei Sachen, die natürlich auch wichtig sind. Einmal, welchen Chatbot konkret benutze ich? Also die wichtigsten amerikanischen Anbieter sind Google mit Gemini, OpenAI mit ChatGPT und Anthropic mit Claude. Es gibt einen europäischen Anbieter, Mistral, mit einem Chat namens Le Chat. Und dann geht es ein bisschen auch um die Frage, was will ich eigentlich von mir preisgeben? Denn je nachdem, was für Einstellungen ich gesetzt habe, beispielsweise in meinem ChatGPT, da kann ich so einen Button setzen, da steht dann drauf, das Modell für alle verbessern. Der ist in der Regel von alleine schon gesetzt. Und wenn man den angeschaltet lässt, dann bedeutet das, dass die Daten, die man da reingibt, also auch dein Alle-meine-Entchen-Experiment, die werden dann möglicherweise zum Training benutzt. Das bedeutet, könnten in späteren KI-Modellen quasi indirekt wieder auftauchen. Das heißt jetzt nicht, dass ich da reingehen kann in eine zukünftige Variante von ChatGPT und fragen, was ist Maries
0: Was sagt Marie zu ihrem Piraten? Ja.
1: Genau, richtig. So funktioniert das nicht. Aber es ist natürlich am Ende ja eine Frage, wo gehen die Daten hin und wie viel Vertrauen habe ich in diese Anbieter?
0: Ja, also manchmal gibt es ja auch einfach Softwarefehler. Also es kann, glaube ich, immer passieren, dass auch selbst wenn ChatGPT das eigentlich jetzt niemanden weitersagen möchte, was du besprichst, dass es mal einfach einen Fehler gibt und einen Datenleak, das ist was, mit dem wir alle im Internet leben. Also ich glaube, so die Grenze für alle aus Sicherheitsgründen sollte sein, keine Kreditkartennummern eingeben, keine super persönlichen Daten, von denen es einfach auch blöd wäre, wenn die rauskommen.
1: Und dann gibt es noch ein Thema, was spätestens hier wichtig wird. Wie gehen wir denn um mit dem Output von dem, was der Chatbot uns da gibt? Weil der Chatbot wird sehr freundlich sein. Der wird uns recht geben. Der wird uns sagen, das ist aber eine ganz tolle, feinsinnige Idee, die du da hattest, Gregor. Und an dem Punkt, wir haben da mal eine ganz tolle, finde ich, Folge darüber gemacht, über das Thema KI-Psychosen. Das Wort KI-Psychosen in Anführungszeichen, das ist keine medizinische Diagnose, sondern das ist eher so ein Sammelbegriff für ein Phänomen, was in letzter Zeit immer wieder beobachtet wird, dass es immer mehr Fälle gibt von Menschen, die berichten, psychische Probleme entweder entwickelt zu haben durch die Nutzung von Chatbots, was aber sehr schwer zu beweisen ist natürlich, oder eher die eh schon ja mental vielleicht ein bisschen fragil waren und der Chatbot hat das Ganze nochmal verschlimmert, weil er sie vielleicht anstatt, dass er ihnen Pushback gegeben hat im richtigen Moment und gesagt hat, Moment, jetzt geh mal raus, verlass mal dieses Gespräch und rede mit echten Leuten und geh vor die Tür, hat der Chatbot sie stattdessen immer tiefer reingezogen in ihre eigenen Gedanken. Das ist nichts, was einfach so passiert. Also man muss jetzt nicht Angst haben, nur weil man ein bisschen hin und her schreibt mit der KI, dass man eine Psychose entwickelt. Das ist sicherlich nicht der Fall. Aber dass die KI einmal sowas Unscheinbares macht, wie einem immer Recht geben und immer alles toll findet, was man schreibt, das kann, wenn man nicht aufpasst, im falschen Moment auch quasi ein bisschen weniger gute Folgen haben.
0: Ja, genau deswegen sind die Grundlagen so wichtig.
1: So, Marie, was sollten wir tun, damit wir auch wirklich die KI in unseren Alltag reinbekommen? Schritt 5.
0: Als Punkt 5 würde ich empfehlen, sich eine kleine Challenge zu geben. Und zwar, ich glaube, dass es vielen Leuten so geht, dass die KI ausprobieren und dann funktioniert vielleicht funktioniert irgendwas auch nicht. Und je nachdem, wie man so drauf ist als Mensch, wie gewohnt man das vielleicht auch ist, mit neuen Technologien zu arbeiten, bei vielen Leuten tritt dann schnell so eine Frustration ein und man lässt es einfach wieder. Das ist aber ganz oft am Anfang so, eben weil die Maschinen ein bisschen unberechenbar sind und weil man auch ein bisschen braucht, um Routine zu bekommen und um ein Gefühl dafür zu bekommen, was die KI gut kann, was sie nicht gut kann, wie ich fragen soll und wie nicht. Und ganz viele Leute merken dann erst nach einer etwas längeren Zeit eigentlich, wie nützlich sie sein kann. Ich habe am Anfang, als ChatGPT neu rauskam, für mich selber mal die Challenge gegeben. Ich habe einen kompletten Arbeitstag lang versucht, alles, was ich zu tun hatte, mit der KI zu machen oder die KI machen zu lassen. Das war damals noch wirklich nicht gut möglich. Und selbst wenn die KI das jedes Mal ein bisschen blöd macht, probier es das nächste Mal nochmal. Nicht für jeden ist es irgendwie sinnvoll, da einen ganzen Tag drauf zu verwenden. Aber ich glaube, irgendeine Challenge ist was für die meisten Menschen gut funktioniert, um Routine zu bekommen.
1: Ich glaube, was auch toll ist, ist, wenn man halt ein Problem damit löst, was einen eh schon seit längerem beschäftigt.
0: Es ist eine Kulturtechnik. Es ist eigentlich wie Lesen lernen. Lesen lernen kann ich auch nicht einen Tag probieren und dann merken, das ist mühsam, sondern man muss das üben und dann über die Zeit gewöhnt sich das Gehirn daran.
1: Absolut. Und das passt auch super zu meinem Punkt 6, die sechste Sache, die man machen sollte mit KI. Und das ist, eine Webseite zu bauen mit einem Chatbot. Also die magischen, nerdigen Worte dafür sind HTML und CSS. Das sind die Markup-Sprachen, die man in der Regel benutzt, um Websites zu bauen oder zumindest einfache Websites. Und das heißt nicht, dass man die dann veröffentlicht. Das heißt nicht, dass man dann wirklich jetzt eine Website für sich aufbauen möchte und die ins Internet stellt. Kann man natürlich, aber man muss es nicht. Der erste Schritt ist es einfach nur zu sagen, hey, liebe KI, bau mir doch mal bitte eine Webseite rund um und dann wirklich jedes Thema, was einen interessiert. Das kann sein, was, wenn mein Haustier ein Geschäft hätte, ja? Wie würde diese Webseite aussehen? Es kann sein, dass man versucht, eine App zu bauen für die eigene Familie. Und also ich hatte das neulich, ich mache einen Kurs an der Hochschule auch, und da habe ich das neulich die Studis machen lassen. Und das war ein total faszinierender Moment, weil man wirklich gemerkt hat, dass die meisten von denen nicht wussten, dass das geht. Also dass die KI sowas kann. Und es ist aber auch schön, weil es uns zeigt, ach Moment mal, Webseiten waren immer so was Obskures. Das war was, da musste man Jahre für studiert haben, dass man irgendwas damit anstellen kann. Und jetzt auf einmal kann ich der KI einfach sagen, bau mal bitte eine Seite für mich. Und man programmiert auf einmal. Also den ersten Schritt zu gehen, indem man eine kleine Webseite baut, würde ich auf jeden Fall empfehlen. Das ist mein Schritt 6.
0: Cool. Schritt 7 ist, macht die KI kaputt. Ich glaube, jetzt sind wir an dem Punkt.
1: Jetzt haben wir so schöne Sachen damit angestellt. Jetzt möchtest du sie wieder kaputt machen.
0: Ganz genau. Wir wissen jetzt, was die KI kann. Ich glaube, es ist super sinnvoll, auch mal sich einen Moment zu nehmen, um zu versuchen rauszufinden, was die KI nicht kann. Das wird zugegebenermaßen immer schwieriger. Ganz viele Tests, die ich früher in Kursen gemacht habe, die besteht die KI mittlerweile total locker. Aber versucht, was zu machen, was die KI nicht kann. Jeder hat wahrscheinlich irgendein Expertengebiet, wo man vielleicht besser ist als die meisten Leute im Umfeld. Vielleicht habt ihr ein ganz besonderes Interesse und, weiß ich nicht, züchtet Oleander auf dem Balkon oder sowas. Das ist was, mit dem man manchmal anfangen kann, weil vielleicht, ist nicht sicher, aber vielleicht merkt ihr, wenn ihr darüber mit der KI sprecht, dass sie eigentlich nicht ganz alles richtig macht, einfach weil ihr so eine große Expertise darin habt. Ich hatte früher mal auch in einem Unikurs die Challenge als Bild-Challenge gegeben und habe gesagt, versucht ein Bild zu generieren, was jeder hier im Raum zeichnen könnte, aber was die KI nicht hinkriegt. Und die Lösung damals, die meine Studis gefunden haben, war eine Milchschnitte. Also sie haben gesagt, jeder hier im Raum versteht, was eine Milchschnitte ist und kann das einfach so mindestens schlecht zeichnen. Aber die KI wusste damals nicht, was eine Milchschnitte ist, einfach weil das halt was relativ spezifisch Deutsches ist und weil das halt in den Trainingsdaten noch nicht drin war. Heutige Bildmodelle können das, also die Grenzen verschieben sich immer weiter. Probiert mal aus, ob eure KI weiß, was eine Milchschnitte ist. Wahrscheinlich schon, aber es gibt immer noch Sachen, die die KI nicht kann. Also mein Beispiel diese Woche, wo ich es geschafft habe, die KI kaputt zu machen oder an ihre Grenzen zu bringen, ist: Male einen Kreis, der aussieht, als wäre er von einem Linkshänder mit der rechten Hand gezeichnet. Die KI malt einen Kreis, der so ein bisschen krakelig ist, aber es ist eigentlich trotzdem ein perfekter Kreis. Also die hat kein Verständnis dafür, was Händigkeit bei Menschen ist. Und irgend sowas werdet ihr finden. Und das ist, finde ich, eine ganz lustige Übung, um zu überlegen, wie guckt die KI auf die Welt?
1: Was da auch immer noch, glaube ich, ganz gut funktioniert, ist, man fragt die KI nach sich selbst, also nach dem eigenen Namen oder nach anderen Leuten im Umfeld, weil da kommt ja, es super. Auch relativ schnell mal dazu, dass die KI das verwechselt.
0: Was machen wir als Punkt 8?
1: Eine Möglichkeit, um bessere Ergebnisse zu bekommen, das wird oft vorkommen. Wir haben jetzt neulich wieder eine E-Mail bekommen von einem Hörer, auch der meinte, dass stört es uns eigentlich nicht, dass die KI immer Fehler macht und so viele Fehler macht auch und so weiter. Und es ist eine interessante E-Mail gewesen, weil bei mir macht die KI ehrlicherweise nicht so viele Fehler, muss ich tatsächlich sagen. Und das hat zwei Gründe. Einmal, glaube ich, einfach, weil ich dadurch, dass ich mittlerweile sehr viel Erfahrung habe mit der KI, weiß ungefähr, wo die Fehler auftreten und deswegen einfach die Fragen nicht stelle, bei denen das passiert. Aber der andere Punkt ist, ich nutze nicht die Basisvariante der KI. Ich nutze nicht die KI, wie die sozusagen aus der Box rauskommt. Und damit kommen wir zu Punkt 8, der Punkt ist, den man am ungernsten vielleicht hören möchte, aber man muss es einmal sagen. Und das ist nämlich, bezahl Geld für die KI. Das muss nicht immer sein, das muss nicht für den Rest deines Lebens sein, aber die Bezahlvarianten der großen Chatbots, alle der großen Chatbot-Anbieter bieten eine Bezahlversion an, in der Regel für 20 Euro im Monat. Die haben eigentlich fast immer eine höhere Trefferquote als die Gratis-Variante. Das hat mehrere Gründe. Der Hauptgrund ist, dass es innerhalb dieser Chatbots eigentlich verschiedene KI-Modelle gibt, nämlich die Basismodelle, die normalen KIs, und dann gibt es sogenannte Reasoning-Modelle. Und was die machen, das wird dann manchmal so angezeigt in so einem kleinen Fenster, dass sie erstmal nachdenken. Und diese Nachdenkzeit, diese Rechenpower, die gibt es halt in der Regel nicht so viel in der Gratis-Variante. Und deswegen sind diese Bezahlversionen meistens etwas verlässlicher, insbesondere wenn man das Reasoning händisch anschaltet.
0: Ja, außerdem gibt es ja noch in den verschiedenen Tools alle möglichen Zusatzfunktionen, die vielleicht cool sind, mal auszuprobieren. Ne? Die Bezahlversionen erlauben dir dann teilweise, weiß ich nicht, deinen Kalender anzuschließen oder eine ausführlichere Websuche zu machen. All diese Dinge. Und genau, das ist wichtig, dass man nicht denkt, dass das, was man einfach nur auf irgendeiner Seite gratis bekommt, dass das das Maximum ist, was man aus einer KI rausholen kann. Das reicht ganz oft, aber einmal den Unterschied zu kennen, ja, finde ich einen super Vorschlag.
1: So, jetzt 8 Punkte haben wir schon. Wir kommen auf die Zielgerade. Wir haben noch 2 letzte Punkte, um vom KI-Anfänger zum vielleicht noch nicht Profi, aber ich sag mal fortgeschrittenen Amateur oder so zu werden. Und so, Marie, jetzt hast du schon ein bisschen gespoilert, was mein Punkt 9 sein wird. Denn mein Punkt 9 ist es, dann alles gut, ist es, ein anderes Tool anzuschließen. Also das kann ein Kalender sein zum Beispiel, das kann ein Google Drive sein, also ein Cloud-Speicher, den man nutzt. Das kann eine Datenbank-Software sein wie Notion oder ein anderes Programm. Also da gibt es sehr viel Auswahl auf dem Markt mittlerweile. Es sollte natürlich auch eine sein, Stichwort Datenschutz wieder, ja, bei der ihr keine Skrupel habt, dass die Daten dann möglicherweise von der KI ausgelesen werden. Aber das ist wirklich der Punkt, wo man sich auch in die Gegenwart bewegt, weil das lief vor einem halben Jahr zum Beispiel noch nicht so toll. Also vor einem halben Jahr habe ich fast noch gar nichts angeschlossen an die KI und mittlerweile habe ich eine ganze Menge verschiedene Programme integriert in meinen Chatbot und mein Chatbot kann mit meinem Kalender reden und kann mit meiner Notizen-App reden und das ist wahnsinnig spannend zu sehen, wie das funktioniert.
0: So, Trommelwirbel. Wir haben ganz viel Praktisches gemacht, diese Folge mit der KI. Und als Punkt 10 habe ich noch einen theoretischen Punkt dabei. Und zwar ist Aufgabe 10, ein wissenschaftliches Papier zu lesen. Und dieses Papier heißt On the Dangers of Stochastic Parrots. Ich bin echt also, die unbeliebte Lehrerin, ne?
1: Das ist schon, ja, so. Es ist, wir haben jetzt das Abi geschafft, ja. Wir setzen uns jetzt noch einmal, denken, wir machen Party in der letzten Stunde und dann holt der Physiklehrer nochmal das Theoriebuch raus, oder was?
0: Ja. Ja, vielleicht ist das jetzt was, das nur dem Physiklehrer Spaß macht. Ich glaube aber nicht. Das Papier heißt On the Dangers of Stochastic Parrots, also auf Deutsch zu den Gefahren von stochastischen Papageien. Warum ich dieses Paper immer empfehle, ist, weil es ein Rundumschlag ist, wirklich ein Klassiker der KI-Literatur, der ganz viele von den kritischen Punkten anspricht. Also, was ist vielleicht ein Nachteil davon, wenn ich so eine KI auf großen Datenmengen trainiere? Was ist mit dem Energieverbrauch? Was könnten da für Risiken entstehen? Was sind die Grenzen in dem möglichen Denken von der KI? Das Papier ist von 2021, also es ist nicht in allen Punkten mehr aktuell. Man kann das absolut kritisch diskutieren, ganz viele Punkte, die da drin stehen. Aber ich finde, das gibt einem auf sehr wenigen Seiten ein total gutes Grundverständnis von der ganzen kritischen Debatte, die diese Sprachmodelle und die Entwicklung von KI, so wie wir heute darüber sprechen, begleitet.
1: Ich glaube, grundsätzlich lesen ist auch ein ganz toller Skill im Jahr 2026. Man merkt so an unseren 10 Punkten, es gibt nicht den perfekten Weg. Wir wollten jetzt sehr bewusst nicht sagen, hier ist die Liste von den Tools, die man können muss. Weil das gibt es nicht, muss man ehrlich sagen. Also die Tools ändern sich ständig und sind auch teilweise ein bisschen Geschmackssache. Aber am Ende ist es weniger wichtig, ob man jetzt das perfekte Tool hat, das perfekte Programm für sich gefunden. Und es ist eher wichtig, dass man, würde ich sagen, die richtige Geisteshaltung vielleicht hat, dass man richtig kritisch mit denen umgeht, aber auch auf kreative neue Ideen kommt. Weil die KI hängt ja an uns. Die kann uns nur gute Sachen liefern, wenn wir gute Sachen reinpacken. Und das ist ja auch vielleicht ein schönes Zeichen für uns, weil das heißt, wir werden auch in der KI-Zukunft massiv gebraucht, wahrscheinlich mehr denn je.
2: Der KI-Podcast mit Gregor Schmalzried und Marie Kilke war das. 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Die Verbraucherzentrale Hamburg hatte den Hersteller Mondelez wegen unlauteren Wettbewerbs verklagt und bekam recht. Volkert Lenz.
3: Die Milka-Schokolade sieht zwar so aus wie früher, aber es ist weniger drin. Das hat das Landgericht Bremen jetzt als relative Mogelpackung bezeichnet. Die kleineren Milka-Tafeln mit weniger Inhalt verstoßen aus seiner Sicht gegen das Wettbewerbsrecht und dürfen so nicht genutzt werden. Anfang 2025 hatte der Hersteller die Tafeln von 100 auf 90 Gramm verkleinert, darauf aber nicht gesondert hingewiesen. Die Irreführung liege in der Diskrepanz zwischen tatsächlichem Inhalt und optisch vermittelter Erwartung bei einem seit Jahren bekannten Produkt, so das Gericht. Nach der Umstellung hätte Milka mindestens 4 Monate lang deutlich darauf hinweisen müssen, dass in der Packung jetzt weniger Schokolade steckt. Man nehme den Beschluss des Gerichts zur Kenntnis und ernst, heißt es in einer ersten Mitteilung des Lebensmittelkonzerns Mondelez. Nun müsse man sich die Urteilsbegründung im Detail anschauen. Im Verfahren hatte das Unternehmen argumentiert, dass das Gewicht der Schokolade klar auf der Verpackung zu erkennen sei und auf Vorder- wie Rückseite angegeben war. Das Urteil ist noch nicht rechtskräftig. Einen Monat hat die Firma jetzt Zeit, in Berufung zu gehen. Das Verfahren hatte in Bremen stattgefunden, weil hier die Deutschlandzentrale von Mondelez ihren Sitz hat.
2: Das Landgericht Bremen sagt also, die kleinere Milka-Tafel ist eine Mogelpackung. Der Bericht kam von Volkert Lenz.
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1: Um 5 Uhr mit Ronald Lessig. In Peking hat der offizielle Teil des Gipfeltreffens von US-Präsident Trump und dem chinesischen Staatschef Xi begonnen. Zur Stunde führen Xi und Trump in der großen Halle des Volkes, ein Empfangsort für Staatsgäste, ein erstes Gespräch. Aus der Nachrichtenredaktion Verena Hartges.
2: US-Präsident Trump hofft vor allem auf neue Geschäfte. China soll mehr Agrarprodukte und Passagierflugzeuge kaufen. Xi wird wahrscheinlich die Entscheidung der USA ansprechen, Waffen an Taiwan zu verkaufen. Trump hatte im Dezember ein Rüstungspaket im Wert von 11 Milliarden Dollar für Taiwan genehmigt, hat die Lieferung aber noch nicht in die Wege geleitet. China beansprucht die selbstverwaltete Insel für sich. Auch der Iran-Krieg wird Thema sein. US-Außenminister Rubio äußerte in einem Fernsehinterview die Hoffnung, dass China stärker auf den Iran einwirkt. Dagegen hatte Trump vor der Reise gesagt, er werde mit Xi zwar ausführlich über den Iran sprechen, benötige aber nicht dessen Hilfe.
1: Die ukrainische Hauptstadt Kiew meldet massive russische Angriffe mit Drohnen und Raketen. Bürgermeister Klitschko schrieb auf Telegram, in der Stadt seien Explosionen zu hören. Er rief die Menschen auf, sich in Sicherheit zu bringen. Die Militärverwaltung teilte mit, dass Trümmer von abstürzenden Drohnen Wohnhäuser getroffen hätten. Nach einer dreitägigen Waffenruhe meldet die Ukraine seit Dienstag wieder massive russische Attacken. Der neu gewählte baden-württembergische Ministerpräsident Özdemir spricht sich für eine stärkere Zusammenarbeit von Bund und Ländern aus. In den ARD-Tagesthemen hat Özdemir gesagt, die Bundesregierung würde in den Ländern konstruktive Partner finden, um Lösungen für Probleme wie den demografischen Wandel oder den Bürokratieabbau zu erarbeiten.
3: In all diesen Fragen brauchen wir einander. Wir könnten auch die Öffentlichkeit überraschen, indem wir jetzt noch vor den Landtagswahlen im Osten der Bundesrepublik Deutschland gemeinsam Probleme anpacken, lösen und mal zeigen, wir können nicht nur streiten, sondern wir können auch Dinge lösen. Das wäre ein wirksamer Beitrag, verlorenes Vertrauen in der Mitte der Gesellschaft zurückzugewinnen. Ansonsten droht uns, dass wir Ende des Jahres einen Ministerpräsident von der AfD bekommen.
1: Baden-Württembergs Ministerpräsident Özdemir. Weltweit wird so wenig Wein getrunken wie seit 1957 nicht mehr. Nach Angaben der Internationalen Organisation für Rebe und Wein im französischen Dijon sank der Konsum im vergangenen Jahr auf 208 Millionen Hektoliter. Damit seien zum Beispiel 14% weniger Wein getrunken worden als 2018. Steigende Preise und niedrigere Einkommen hätten die Nachfrage stark belastet. Das waren die Nachrichten. Das Wetter in Deutschland. Tagsüber unbeständig mit Schauern bei 9 bis 17 Grad, Morgenschauer örtlich Gewitter bis 18 Grad. Es ist 5.03 Uhr.
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4: Zunächst mit einer Meldung aus dem Main-Kinzig-Kreis. Aufgrund eines Brandes in Hanau-Wolfgang kann es zu Geruchsbelästigung und Sichtbehinderung in den Bereichen Wolfgang, Niederrodenbach und Erlensee kommen. Bitte Fenster und Türen geschlossen halten und auch die Lüftungen ausgeschaltet lassen. Der Blick auf die Straßen. Die A40 Essen Richtung Duisburg ist zwischen Kreuz Kaiserberg und Kreuz Duisburg wegen Brückenarbeiten bis Dienstag früh gesperrt. Und die A67 Darmstadt Richtung Mannheim ist zwischen Lorsch und Viernheimer Dreieck wegen Bauarbeiten noch bis Montag früh gesperrt. Kommen Sie gut und vor allem sicher ans Ziel.
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4: Und die kommt vom Norddeutschen Rundfunk in Hamburg. Ich bin Christopher Gaube. Einen schönen guten Morgen Ihnen. Viele nutzen ja den Feiertag heute wahrscheinlich, um Zeit mit der Familie zu verbringen. Oder vielleicht auch für eine Fahrt mit dem Bollerwagen. Der Grund, warum viele von uns heute frei haben, ist ja Christi Himmelfahrt im christlichen Glauben, also der Tag, als Jesus die Erde in Richtung Himmel verlassen hat. Die Botschaft an die Gläubigen, jetzt ist die Zeit, selbst Verantwortung zu übernehmen. Und vor diesem Hintergrund, dieser Botschaft, findet noch bis zum Sonntag, der 104. Katholikentag, statt. dieses Mal in Würzburg. Sabine Brünning über das, was heute auf dem Katholikentag ansteht und über die Eröffnung gestern Abend.
5: Würzburg und seine Gäste haben dem Wetter getrotzt. Bei ungemütlichen 9 Grad und teils strömendem Regen ließen sich rund 9000 Gäste auf dem Residenzplatz die gute Laune nicht verderben. Viele sind mit großen Erwartungen nach Würzburg gekommen.
6: Die Gemeinsamkeit mit den ganzen Leuten und Gemeinschaft und auf jeden Fall die Spiritualität ist wichtig.
7: Erstmal viele Leute. Das Erlebnis, dass die katholische Kirche nicht klein ist, sondern vielfältig und groß.
8: Also so ein bisschen so ein Hoffnungsschub in Richtung Kirche, die befreit, also die aus dieser Enge herausgeht, das wäre mir wichtig.
5: Im Programm mit rund 900 Veranstaltungen findet jede Besucherin und jeder Besucher die passende Nische. Sei es bei den großen Podien mit Prominenten wie Bundeskanzler Friedrich Merz oder auch bei kleinen Veranstaltungen wie dem Speeddating mit Ordensleuten. Oder auch bei Konzerten und dem täglich stattfindenden Abendsegen. Doch auch das Motto »Hab Mut, steh auf« zieht sich wie ein roter Faden durch das Programm. Aufzustehen sei in diesen Tagen wichtiger denn je, so Irmestetter Karp, Präsidentin des Zentralkomitees.
4: Und wir müssen kurz unterbrechen wegen einer wichtigen Meldung aus dem Verkehrsservice. Achtung, Falschfahrer auf der A7 Flensburg-Hamburg. Zwischen Flensburg-Harrislee und Flensburg kommt Ihnen ein Falschfahrer entgegen. Fahren Sie bitte äußerst rechts und überholen Sie nicht. Auf der A7 Flensburg-Hamburg zwischen Flensburg-Harrislee und Flensburg ist ein Falschfahrer unterwegs. Vorsicht bitte in beiden Richtungen und damit zurück zum Katholikentag in Würzburg.
5: Steinmeier diskutiert am heutigen Donnerstag über Zusammenhalt und Engagement. Steinmeier appellierte in seiner Eröffnungsrede an die Besucher auf dem Residenzplatz, sich nicht von aktuellen Krisen entmutigen zu lassen.
9: Ich bin sicher, wir merken wieder, was wir aneinander haben, wie viel Kraft wir selber wieder bekommen, wenn wir das Engagement anderer sehen. Und wir wissen, die Welt braucht Orte und Menschen, die mutig sind, die aufstehen, die sich anstrengen, um die Welt zu einem besseren Ort zu machen.
5: Neben ehrenamtlichem Engagement geht es am Donnerstag auch um die Fragen, wem der öffentliche Raum gehört, wie eine gerechtere Zukunft aussehen kann oder was man Kindern in Zeiten von Krieg und Klimawandel zumuten kann. Und wer eine Pause von den herausfordernden Themen braucht, zieht einfach die Wanderschuhe an und wandert durch die Weinberge rund um Würzburg.
4: Christi Himmelfahrt ist einer der höchsten Feiertage des Kirchenjahres und das feiern Christen weltweit, auch in Barcelona in Spanien. In der Hauptstadt Kataloniens blickt man allerdings auch schon voraus, denn in wenigen Wochen wird Papst Leo XIV. In einer feierlichen Messe den höchsten Kirchturm der Welt einweihen, den Hauptturm der Sagrada Familia. 172,5 Meter hoch und gekrönt von einem weißen, in Deutschland angefertigten Kreuz. Die Vorbereitungen für den Papstbesuch, die laufen auf Hochtouren und die Sagrada Familia freut sich über Besucherzustrom. 4,9 Millionen Menschen besuchten Barcelonas berühmtes Bauwerk im letzten Jahr. Und nicht für alle ist das ein Grund zum Jubel. Julia Macher mit einem Stimmungsbild aus Barcelona.
10: Das Kreuz ist bereits von Weitem sichtbar. Mit weißen Mosaiksteinen besetzt, funkelt es auf dem höchsten Turm der Sagrada Familia in der Sonne. Papst Leo XIV. Wird den Jesusturm im Juni einweihen. Für Anwohnerin Marta Dominguez ein Grund, stolz zu sein. Den höchsten Kirchturm der Welt in der eigenen Stadt zu haben, sei schon etwas sehr Besonderes, sagt sie und fügt dann schnell hinzu. Eigentlich gehört die Sagrada Familia Barcelona nicht mehr, sondern schon längst der Welt. Vor der Geburtsfassade drängen sich die Menschenmassen. 4,9 Millionen Besucher zählte die Sagrada Familia im letzten Jahr, ein neuer Rekord. Und fast jeder Besuch beginnt hier, vor der verspielten Geburtsfassade, auf der Antoni Gaudí mit unzähligen Figuren die Weihnachtsgeschichte erzählt. Es ist, mit Ausnahme der Krypta, der einzige Teil, den der 1926 verstorbene Architekt selbst fertiggestellt hat, sagt Jordi Faulí, Chefarchitekt der Sagrada Familia. Gaudí wusste, dass er dieses Projekt mit den 18 Türmen weder zu seiner eigenen Lebzeit noch in den beiden kommenden Generationen fertigstellen würde. Die große Herausforderung für ihn war, seinen Nachfolgern genug Informationen zu hinterlassen. Er ließ ihnen dabei zwar Freiheit, aber die Grundprinzipien des Ensembles, die Formen der wichtigsten Bestandteile, die hat er klar definiert. Um Gaudí zu entschlüsseln, braucht es etwas Mathematik, sagt Faudi. Der Abstand zwischen den Säulen beträgt 7,5 Meter. Jede Säule ist ein Vielfaches davon hoch, bis hin zum Jesusturm mit 172,5 Metern, der höchste Kirchturm der Welt, aber immer noch eine Winzigkeit kleiner als Barcelonas Hausberg Montjuïc. Ihm folgt der Marienturm, mit etwas Abstand dann die den Evangelisten gewidmeten Türme und deutlich niedriger die Aposteltürme, ein Spiegel der katholischen Hierarchie. Als Predigt aus Stein hat Antoni Gaudí die Basilika immer wieder bezeichnet. Papst Benedikt XVI. Hat die Architektur der Sagrada Familia bei seinem Besuch 2010 so begeistert, dass er in ihr einen Ausdruck der Via Pulchritudinis sah, ein theologischer Ansatz, der die Erfahrung von Schönheit durch Kunst als Weg zum Göttlichen beschreibt. Wasser auf den Mühlen all jener, die den Erbauer von Barcelonas wichtigster Sehenswürdigkeit bereits im Chor der Heiligen sehen. Eine Gruppe von Theologen will Antoni Gaudí selig sprechen lassen. Die ersten Hürden sind genommen. Was jetzt fehlt, ist ein Wunder, sagt Josep Maria Turull, Rektor der Basilika. Ob Gaudí zu einem solchen Wunder beigetragen hat, wird derzeit im Vatikan geprüft. Aber bei solchen Angelegenheiten muss man sehr diskret sein. Natürlich würde es uns sehr freuen, wenn Papst Leo bei seinem Besuch in Barcelona uns dieses Geschenk machen würde. Aber wir üben keinen Druck aus. Es ist ein Wunsch. Manche gehen in Erfüllung, andere nicht. Ein Wunder gelänge vermutlich selbst einem heiligen Antoni Gaudí nicht, nämlich das einer raschen Vollendung der Sagrada Familia. Noch fehlt die Gloria-Fassade, das Hauptportal der Basilika. Dafür müsste ein ganzer Häuserblock enteignet und abgerissen werden. Die Verhandlungen dazu laufen, es droht ein Gerichtsverfahren, Ausgang ungewiss.
4: Ein Bericht von Julia Macher. Heute beginnt in Ramallah im Westjordanland die Generalkonferenz der Fatah-Bewegung unter der Schirmherrschaft von Präsident Mahmoud Abbas. Es ist die erste Konferenz dieser Art seit 10 Jahren. Inmitten einer explosiven regionalen Lage soll das Treffen die Führungsgremien der Fatah neu wählen. Doch die Konferenz findet vor dem Hintergrund einer tiefen Krise statt. Besonders die palästinensische Jugend ist zunehmend entfremdet von einer Führung, die sie als verkrustet und ineffektiv wahrnimmt. Korruptionsvorwürfe, mangelnde demokratische Teilhabe und die Rolle der Autonomiebehörde als Verwalterin der Besatzung schüren den Unmut einer Generation ohne politische Perspektive. Julio Segador hat mit jungen Palästinensern gesprochen.
11: Ramallah im Westjordanland. Farehan sitzt mit ihrer Freundin Zainab in einem Café, trinkt eine Eisschokolade. Beide Teenager reden darüber, wie ihre Situation besser werden könnte. Sie würden gerne mehr reisen, sich freier bewegen. Angesichts der vielen israelischen Checkpoints im besetzten Westjordanland ein Wunschdenken. Vertrauen in die eigenen palästinensischen Politiker, dass die ihre Situation verbessern, hat Farehan nicht. Sie veranstalten ständig Konferenzen und reden viel über ihre Pläne. Doch am Ende tun sie nichts. Alles bleibt beim Alten. Farehan spielt damit auf die Konferenz der regierenden Fatah-Bewegung an, die in diesen Tagen die politische Agenda der Palästinenser bestimmt. Mehr als 2500 Delegierte werden zusammenkommen. Auch die 28-jährige Tassame Ramadan wird dabei sein. Sie gehört der Fatah-Jugend an. Und für sie ist klar, die Fatah muss jetzt auf jüngere Parteimitglieder setzen.
12: I think with the political situation that's going on right now, we need a new vision.
11: Ich denke, angesichts der aktuellen politischen Situation benötigen wir eine neue Vision. Natürlich auch die Weisheit der Älteren, keine Frage. Aber wir brauchen diese Erneuerung, diese frische Energie und eine neue Vision, die so viele unserer Mitglieder einbringen können. Die Kritik an der Fatah-Bewegung, die auch die palästinensische Autonomiebehörde führt, ist massiv. Überalterung der Führungsriege, systematische Vetternwirtschaft, Korruption und ein autoritärer Führungsstil von Palästinenserpräsident Mahmoud Abbas, der bereits 90 Jahre alt ist. Saif Akal, der ebenfalls der Fatah-Jugendorganisation angehört, sieht die Fatah-Jugend als Vorbild für die Gesamtbewegung. Als Fatah-Jugendbewegung sind wir am besten organisiert. Wir sind das einzige demokratische Gremium in der Partei und das einzige Gremium der Fatah, das sich der Geschlechterquote verpflichtet hat, und zwar einer Mindestquote von 30% Frauen. Die gesamte Bewegung sollte sich die Fatah-Jugend zum Vorbild nehmen. Einstweilen suchen die alten Gespenster die Fatah heim. Hinter den Kulissen soll der greise Palästinenserpräsident Mahmoud Abbas versucht haben, seinen Sohn Yassir, einen Geschäftsmann ohne Parteierfahrung, in die Führungsriege der Bewegung zu schleusen. Jibril Rajoub, einer der einflussreichsten Fatah-Funktionäre und potenzielle Abbas-Nachfolger, macht aber klar:
13: We don't have royal family model.
11: Wir haben hier nicht das Modell einer königlichen Familie. Wir sind eine nationale Bewegung. Der Sohn des Präsidenten zu sein, bedeutet nicht, ihm automatisch nachzufolgen. Sicher nicht.
13: Success at all.
11: Jibril Rajoub mit seinen 73 Jahren gilt als Vertreter der alten Garde, der Fatah, die von den jungen Delegierten herausgefordert wird. Er weiß, dass viele junge Palästinenser die Fatah als schwach ansehen, weil sie weder einen souveränen Staat etablieren, noch die israelische Siedlungspolitik stoppen konnte. Daran wird sich die Bewegung auch künftig messen lassen müssen. Viele junge Palästinenser indes glauben daran nicht mehr. Teenager Farehan hat kein Vertrauen in die Fatah. Mein Gefühl sagt mir, dass ich in 20, 30 Jahren nicht mehr im Land sein werde. Ich werde im Ausland leben. Ich will nicht, dass die Regierung wie jetzt über mich bestimmt. Ich will irgendwann mein Gehalt komplett bekommen. Ich will raus. Ich werde mein Leben woanders leben, ganz sicher.
4: Stimmen von jungen Palästinensern in Ramallah, Julio Segador hat sie gesammelt. Und der Blick aufs Feiertagswetter, das meint's heute leider nicht so gut mit den meisten von uns. Man merkt das an der doch recht kühlen Meeresluft, die dann in der Nacht nach Deutschland gekommen ist. Darunter bilden sich vielerorts Wolken, die gebietsweise schauerartigen Regen mit sich bringen. In den Alpen oberhalb von 1500 Metern gibt's sogar Schnee. Die Temperaturen heute Morgen bei frischen 8 bis 3 Grad und der Tag bleibt dann meist bewölkt. Immer wieder kann's Schauer und auch Gewitter geben. Entlang der Nordsee gibt's auch längere trockene Abschnitte und etwas Sonne. Die Höchsttemperaturen erreichen heute 10 bis 16 Grad. Damit haben wir es gleich 5.17 Uhr.
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4: Die Wahl von Cem Özdemir zum Ministerpräsidenten hat eine enorme Symbolkraft für die türkische Community. Doch er ist nicht bei allen beliebt. Warum das so ist, erklärt uns jetzt der Journalist Tuncay Özdamar. Im Interview mit Anja Backhaus spricht der Leiter der türkischen Redaktion des WDR-Programms Cosmo über Özdemirs türkeikritische Politik, den Umgang des anatolischen Schwaben mit seinen türkischen Wurzeln und den Prozess der Integration damaliger Gastarbeiter. Doch zuerst geht es um die Frage, ob Cem Özdemir sich jemals darüber aufgeregt hat, wenn jemand seinen Namen falsch ausgesprochen hat.
14: Ich glaube nicht. Öffentlich hat er das nicht gemacht. Also das ist interessant. Cem Özdemir hat nicht aufgepasst, dass sein Name, Nachname besser gesagt, nicht richtig ausgesprochen wird. Mhm. Aber Mesut Özil zum Beispiel hat darauf aufgepasst. Ja. Özil wurde immer als Özil so genannt.
15: Er hat Özil gesagt.
14: Nicht, man hätte auch Özil sagen können, aber das hat er nicht wirklich hinbekommen, dass man in der Sportberichterstattung einfach Mesut Özil sagt.
15: Mhm. Das ist ja schon ganz spannend, dass Cem Özdemir darauf nicht so geachtet hat. Wie wichtig ist das denn deiner Meinung nach, dass man den Namen auch richtig ausspricht?
14: Ich glaube, das ist für mich total wichtig. Ja. Also total wichtig, dass man mich Tuncay Özdamar nennt, nicht was anderes, weil eben der Name ein Teil der Identität ist. Ja. Also ich möchte nicht anders genannt werden, du sicherlich auch nicht. Nee. Cem Özdemir hat das, glaube ich, ein bisschen unterschätzt. Als er ein junger Politiker war, hat er gesagt, ja, ich möchte nicht groß auffallen, ich bin einfach ein deutscher anatolischer Schwabe und dann ich möchte nicht so groß auf meinen Nachnamen damit Probleme machen meinen deutschen Mitbürgern. So. Mhm, ja. Ich glaube, das hat er unterschätzt, aber später konnte er nicht mehr korrigieren, weil es einfach zu spät war.
15: Ja. Welche Bedeutung hat denn diese Wahl, weil du hast doch gerade auch junge türkische Community angesprochen, welche Bedeutung hat diese Wahl für Menschen mit türkischen Wurzeln in Deutschland?
14: Ich glaube, da ist die türkische

0: die politischen Ereignisse, wir wissen ja, Gezi-Proteste, dann Putschversuch, dann eben Verhaftung von Imamoglu. In all diesen Prozessen hat er natürlich eine regierungskritische Haltung eingenommen gegenüber der Türkei.
1: Der türkischen Regierung, ja.
0: Genau, Erdogan-Regierung. Dazu kommt aber was Gravierendes. Cem Özdemir hat 2016 diese sogenannte Armenien-Resolution vom Bundestag unterstützt. Und das hat in der Community große Wellen geschlagen. Und manche Leute haben ihm gar nicht verziehen, weil wir wissen, die Mehrheit der türkischen Menschen hier mit türkischen Wurzeln, besser gesagt, die sind eher konservativ. Und dann, weil das sieht man auch bei den Wahlen, wenn es um die Türkei geht, über 30% wählen Erdogans AKP. Ja. Und deshalb sind diese Menschen gegen Cem Özdemir. Sie mögen ihn nicht sonderlich, aber es gibt natürlich ziemlich viele Menschen, Vereine, Verbände, Multiplikatoren, die mit Cem Özdemir zu tun hatten und die schätzen seine Arbeit, weil er sich wirklich im Hintergrund ziemlich viel engagiert.
1: Kann man denn nicht auch sagen, oder ich habe es auch gelesen, dass viele ihn eben als Role Model sehen, vielleicht, ich sag mal jetzt ganz unabhängig von der inhaltlichen Ausrichtung, weil er es geschafft hat, Ministerpräsident zu werden, dass man weiß, man kann, ich sag mal, alles werden in Deutschland. Genau. Ist das denn eine Funktion, die eine?
0: Auf jeden Fall. Selbst, glaube ich, unter den Menschen, die ihn nicht sonderlich mögen, schätzen diese Sache, dass Cem Özdemir bis nach oben geschafft hat in Deutschland. Also man hat gesehen, man kann mit türkischen Wurzeln, mit Migrationsgeschichte, kann man es in Deutschland bis nach oben schaffen. Und das sehen sie Menschen. Und es gibt auch eine Kehrseite. Das heißt aber, die Bundesrepublik Deutschland ermöglicht auch den Menschen mit türkischen Wurzeln diesen Aufstieg. Also ich gehöre nicht zu der zweiten Generation, ich bin erst später gekommen, im Erwachsenenalter, aber es gibt hier sehr viele Menschen, die wie Cem Özdemir hier geboren, aufgewachsen sind. Sie fühlen sich als, sagen wir mal, eher Deutscher als Türken. Und sie haben diese Chance bekommen und genutzt und dann sie schaffen bis nach oben. Also Ministerpräsident eines Bundeslandes, also das ist historisch. Und das hat auch eine große, große Bedeutung für die türkische Community in Deutschland, aber auch für die Menschen in der Türkei.
1: Über 25 Millionen Menschen in Deutschland haben eine Migrationsfamiliengeschichte, also 30% unserer Bevölkerung. Und immer noch ist Cem Özdemir da, ich sag mal, die Ausnahme an Menschen mit dieser Geschichte, die so weit gekommen sind, so weit hochgekommen sind. Also ich appelliere jetzt vor allen Dingen an die junge Generation noch einmal. Ich habe vor kurzem ganz interessant mit einer Freundin gesprochen. Sie ist auch hier geboren, ihre Eltern kommen aus der Türkei und sie sagte, sie hatte das Gefühl, für sie damals, so 80er, 90er Jahre, war es selbstverständlicher und einfacher, sich zu integrieren, als für ihre Söhne heute. Mhm. Sie hat das Gefühl, da gibt es gerade irgendwie plötzlich so Bubbles, in denen sich die Menschen bewegen. Wie nimmst du das wahr?
0: Ich glaube, früher, als mein Vater hierher kam, zum Beispiel 60er Jahre, da hat man gedacht, ja, die sind Gastarbeiter, drauf steht ja Gast. Also sie sind ja für ein paar Jahre gekommen, sie werden zurückgehen, sie selber auch so geglaubt, aber sie sind alle hier geblieben. Zu Beginn hat man verzeiht auch im Alltag, auch wir wissen auch von unseren Beziehungen, Freundschaften und so weiter, wenn wir jemanden einladen, der Gast stellt den Teller nicht dorthin, wo ich immer hingestellt habe, das verzeihen wir. Aber das passiert auch bei der Migration. In den ersten Jahren waren die Migranten willkommen, die türkischen, italienischen oder kroatischen, spanischen, aber irgendwann hat man sie mit deutschen Maßstaben gemessen. Ne? Also so, dann sagte man, ja, sie müssen genauso sein wie wir. Sie sollen voll teilhaben an gesellschaftlichen Dingen, aber da waren andere Barriere vielleicht mal im Spiel, zum Beispiel sprachliche Barriere. Oder eben, sie haben Diskriminierung erlebt. Also wir haben jetzt neues wieder eine Untersuchung, eine Studie. Gestern habe ich gelesen, ja, die Migranten, also Menschen mit Migrationsgeschichte haben es schwer, eine Wohnung zu finden. Ne? Mhm. Zum Beispiel, solche Sachen gibt es ja auch. Mhm. Aber eben, das hat Zeit gebraucht, dass die Türken in Deutschland so richtig angekommen sind. Aber man darf auch eine Sache nicht vergessen. Also wir, wie mein Vater auch, mein Vater war, hatte keine Schule besucht. Er hat Türkisch beim Militärdienst gelernt, in der Türkei, im Erwachsenenalter nach Deutschland gekommen. Das heißt, er war nicht Analphabet, aber es gab auch viele Analphabeten in der türkischen Community damals, unter den türkischen Gastarbeitern. Das heißt, viele Menschen sind aus Anatolien gekommen, aus der unteren Schicht aus der Türkei. Und dann die haben hier in Deutschland versucht, Fuß zu fassen. Aber diese Menschen vergleichen wir mit einer gestandenen Gesellschaft, die Denker Dichter und was weiß ich Schriftsteller hervorgebracht hat. Das heißt, wir vergleichen hier

0: zumindest für die damalige Zeit, kann ich mal so sagen, 80er Jahre, 90er Jahre, Äpfel mit Birnen.
1: Ja.
0: Also
1: ja.
0: Die Türken kommen meistens aus ländlichen Gebieten hier nach Deutschland. Selbst in der Türkei hätten sie möglicherweise Schwierigkeiten, sich dort zu integrieren. Hier haben es aber geschafft. Und jetzt haben wir einen Ministerpräsidenten sogar. Das ist doch eine wunderbare Geschichte. Das muss man echt feiern.
2: Sagt der Leiter der türkischen Redaktion des WDR-Programms Cosmo, Tuncay Özdamar.
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4: Mit Stefan Grothoff. Bayern-Torwart Manuel Neuer ist aktuell das heiße Gesprächsthema bei den Fans des deutschen Fußballrekordmeisters. Mehrere deutsche Sportmedien berichten, der 40-Jährige werde seinen Vertrag bei den Münchnern nochmal verlängern. Bis zum Ende der kommenden Saison, heißt es. Und auch beim DFB stehe Neuer wieder hoch im Kurs. Sein Comeback in der deutschen Fußballnationalmannschaft inklusive WM 2026 würden derzeit ernsthaft diskutiert. ARD-Experte Bernd Schmelzer sieht das kritisch. Gerade in Bezug auf die aktuelle Nummer 1 im deutschen Tor, Oliver Baumann, und auch Bundestrainer Julian Nagelsmann.
5: Naja, also ist er so viel besser oder nicht, das ist ja die Frage. Er hat Weltklasse-Paraden gezeigt in der Champions League. Er hat aber auch den einen oder anderen Klops gehabt, wo jeder gesagt hat, naja gut, jetzt müsste sich dieses Thema eigentlich erledigt haben. Man hat von beiden Seiten gehört, es wird jetzt hier kein Comeback geben. Jetzt nun plötzlich die Rolle rückwärts. Es geht auch so ein bisschen um die Glaubwürdigkeit des Bundestrainers. Klar wird immer gesagt, es müssen die Besten spielen. Auf der anderen Seite positioniert er sich beispielsweise auch sehr über das Thema Rollen. Das hat Dennis Undorf ja zuletzt sehr schmerzhaft bemerken müssen. Also von daher ist es so ein bisschen ein zweischneidiges Schwert.
4: Spätestens am 21. Mai sind wir alle schlauer. Dann verkündet der Bundestrainer seinen endgültigen Kader für die Fußball-WM. Mit oder ohne Neuer. Revanche oder Replay? Im DFB-Pokalfinale der Frauen duellieren sich mal wieder der VfL Wolfsburg und der FC Bayern München. Mehr geht nicht, weiß Christian Schulze.
6: Meister und Titelverteidiger Bayern München gegen den Vizemeister und Rekordpokalsieger VfL Wolfsburg. Es ist das Beste, was der deutsche Frauenfußball derzeit zu bieten hat. Vor einem Jahr verpasste Wolfsburg nach 10 Titelgewinnen in Folge das Finale. Erstmals seit 2015 wurde mit den Bayern ein neuer Sieger in den silbernen DFB-Pokal der Frauen eingraviert.
7: Silbernes Konfetti in diesem Jahr für den Doublesieger Bayern München.
6: Die Liga haben die Bayern erneut dominiert, vorzeitig Meister mit 16 Punkten Vorsprung auf Wolfsburg. Doch in der Champions League gab es für Linda Dallmann und Co. das knappe Aus im Halbfinale gegen den FC Barcelona.
8: Tut natürlich weh, es wäre einfach fürs Gefühl natürlich schön, wenn man das ein bisschen jetzt auch mit dem Pokal abrunden würde.
6: Die Bayern sind Favorit, doch Wolfsburg und der Pokal haben eine ganz besondere Beziehung. Das gilt allen voran für Alexandra Popp. Bisher konnte sie all ihre 13 Pokalfinals gewinnen. In wenigen Tagen verlässt Popp nach 14 Jahren den VfL Wolfsburg und vorerst auch die Bundesliga in Richtung Dortmund. In Köln jetzt noch einmal den Pokal in den Händen zu halten, wäre für Popp ein
9: sehr, sehr schöner und dann am Ende auch, glaube ich, sehr gelungener Abschluss.
6: Vor dem Traumfinale im Stadion gibt es auf den Vorwiesen in Köln wieder mehrere Mädchenturniere. Viele der über 1000 Spielerinnen werden Fußball wegen Alexandra Popp begonnen haben und ihr die Daumen drücken.
4: Anpfiff im Stadion Köln-Müngersdorf ist 16 Uhr. Die ARD-Sportschau ist live am Start. Ab 15.40 Uhr im Audiostream via Website oder App. Deutschlands Eishockey-Cracks wollen ab Freitag durchstarten bei der WM in der Schweiz. Das Team rund um NHL-Star Moritz Seider muss zum Auftakt ran gegen die starken Finnen. Die Vorfreude auf das Turnier ist riesig, nicht nur bei Generaldirektor Christian Hochstetter.
10: Die Schweizer Fans freuen sich extrem auf den Start von der WM, endlich nach 17 Jahren wieder mal eine WM im eigenen Lande zu haben. Im Moment ist wirklich Highlife, da kommt ein Lastwagen nach dem anderen mit Material, das angeliefert wird, sei das für die Fans und sei das für die Hallen, für Akkreditierungszentren. Also es ist ein munteres Gehen und Kommen.
4: Und die erste große Bergetappe beim 109. Giro d'Italia geriet zur Regenschlacht. Der spanische Radprofi Igor Arrieta gewann trotz zwischenzeitlicher Irrfahrt und einem Sturz. Als Zweiter kam der Portugiese Eulalio ins Ziel, der damit die Gesamtwertung anführt. Bester Deutscher wurde Florian Storck auf Rang 18. Topfavorit Jonas Vingegaard ist mit 6 Minuten 22 Sekunden Rückstand auf die Spitze, aktuell nur 15. des Gesamtklassements.
2: Der Sport hier in der ARD-Infonacht war das mit Stefan Grothoff.

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1: Um 5.30 Uhr mit Ronald Lessig. In Peking hat der offizielle Teil des Gipfeltreffens von US-Präsident Trump und dem chinesischen Staatschef Xi begonnen. Die beiden sind in der Großen Halle des Volkes, ein Empfangsort für Staatsgäste, zu einem ersten Gespräch zusammengekommen. Es wird um Wirtschaft und Geopolitik gehen. US-Präsident Trump hofft vor allem auf neue Geschäfte. China soll mehr Agrarprodukte und Passagierflugzeuge kaufen. Xi wird wahrscheinlich die Entscheidung der USA ansprechen, Waffen an Taiwan zu verkaufen. China beansprucht die selbstverwaltete Insel für sich. Auch der Iran-Krieg dürfte Thema sein. US-Außenminister Rubio äußerte in einem Fernsehinterview die Hoffnung, dass China stärker auf den Iran einwirkt. Dagegen hatte Trump vor der Reise gesagt, er benötige Xis Hilfe nicht. Großbritannien kauft bei deutschen Rüstungskonzernen mobile Geschütze im Wert von umgerechnet rund 1 Milliarde Euro. Das hat die Regierung in London mitgeteilt. Mit den ferngesteuerten Waffensystemen soll eine Verteidigungslücke geschlossen werden. Sie war entstanden, weil Großbritannien Waffen an die Ukraine abgegeben hatte. Der Auftrag geht an ein in Deutschland ansässiges Gemeinschaftsunternehmen von Rheinmetall und der niederländischen KNDS. Gebaut werden die Waffensysteme allerdings in Werken in England. Die schwarz-rote Koalition will das neue Heizungsgesetz noch vor der parlamentarischen Sommerpause durch den Bundestag bringen. Das hat Regierungssprecher Cornelius mitgeteilt. Zuvor hatte das Kabinett grünes Licht für den Gesetzentwurf von Bauministerin Huberts und Wirtschaftsministerin Reiche gegeben. Der Zeitplan gilt als ambitioniert. Die letzte Sitzungswoche des Bundestages endet am 10. Juli. Mit dem neuen Gesetz soll die Regelung wegfallen, dass der Anteil erneuerbarer Energien in neuen Heizungen mindestens 65% betragen muss. Stattdessen sollen bei neuen Öl- und Gasheizungen nach und nach mehr klimafreundlichere Kraftstoffe beigemischt werden. In Aachen wird heute der frühere Präsident der Europäischen Zentralbank und ehemalige italienische Premier Draghi mit dem Karlspreis ausgezeichnet. Zu den Festrednern bei der Verleihung gehört auch Kanzler Merz. Aus Aachen Ingo Wagner.
2: 2012 machte Draghi mit einem Satz weltweite Schlagzeilen. Auf dem Höhepunkt der Euro-Krise sagte er, whatever it takes, was immer nötig ist, werde getan, um den Euro zu retten. Diese wenigen Worte beruhigten die Finanzmärkte. Dafür wurde er später als Retter des Euro gefeiert. Aber die Auszeichnung bekommt der 78-Jährige nicht nur für vergangene Verdienste, sondern auch für seine Ideen zur Zukunft Europas. 2024 hatte er in seinem Draghi-Report beschrieben, wie Europa wieder wettbewerbsfähig werden kann.
1: Das Wetter in Deutschland. Tagsüber weiter unbeständig mit Schauern bei 9 bis 17 Grad. Morgenschauer, örtlich Gewitter, an der Ostsee sonnig, 9 bis 18 Grad. Das waren die Nachrichten.
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3: Mit einer Entwarnung auf der A7 Flensburg-Hamburg. Kein Falschfahrer mehr zwischen Flensburg-Harrislee und Flensburg. Eine Gefahreninformation für Nordrhein-Westfalen. Wegen eines Brandes in einer Industriehalle in Selm, Bereich Nordkirchen, treten Rauchgase auf. Bitte begeben Sie sich im betroffenen Bereich in geschlossene Räume, schließen Sie Fenster und Türen und schalten Sie Klima- und Lüftungsanlagen ab. Die A40 Essen Richtung Duisburg ist zwischen Kreuz Kaiserberg und Kreuz Duisburg wegen Brückenarbeiten bis Dienstag früh gesperrt. Die A67 Darmstadt Richtung Mannheim ist zwischen Lorsch und Viernheimer Dreieck wegen Bauarbeiten bis Montag früh gesperrt. Und Mainz-Kinzig-Kreis, aufgrund eines Brandes in Hanau-Wolfgang kann es zu Geruchsbelästigung und Sichtbehinderung in den Bereichen Wolfgang, Niederrodenbach und Erlensee kommen. Bitte Fenster und Türen hier geschlossen halten. Kommen Sie gut und sicher ans Ziel, wenn Sie unterwegs sind.
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3: Mit Christopher Gaube. Guten Morgen. Zwei Weltmächte treffen aufeinander. US-Präsident Trump ist zu Besuch in China. Angekommen ist er schon gestern Nachmittag deutscher Zeit. Mit rotem Teppich und großem Empfangskomitee wurde der 79-Jährige begrüßt. Es ist Trumps erste China-Reise seit 2017. Inzwischen ist es schon wieder Mittag geworden in China und vor gut einer Stunde sind sie dann aufeinander getroffen. Xi und Trump. Mein Kollege Max Seib beobachtet den Staatsbesuch für uns. Er ist mir jetzt live aus dem ARD-Studio in Peking zugeschaltet. Max, das Verhältnis zwischen China und den USA ist durchaus belastet. Unter Trump gab es schon in seiner ersten Amtszeit und bis in den vergangenen Herbst hinein einen heftigen Handelskrieg. Wie viel war davon jetzt bei diesem Aufeinandertreffen mit Xi zu spüren?
4: Also ich würde sagen, betont wenig. Man versucht so positiv wie möglich sich zu geben. Donald Trump hat schon vor der Reise gesagt und auch heute bei seinem Eingangsstatement, dass Xi Jinping ein guter Freund sei. Man habe eine großartige Beziehung. Wann immer es Probleme gab, haben sie zusammen ausgeräumt. Entweder er habe Xi angerufen oder andersrum und dann habe man die Probleme schnell lösen können. Xi selbst war heute bei seinem Eingangsstatement etwas defensiver, hat gesagt, die ganze Welt schaut auf dieses Treffen. Die verändert sich gerade, die Welt, so stark wie lange nicht. Das sind turbulente Zeiten und da brauche es eine USA und ein China, die diese Herausforderungen zusammen angehen und der Welt Stabilität geben können. Es sind durchaus, du hast es eben schon angesprochen, pompöse Bilder da zum Auftakt gewesen. Da war vor der großen Halle des Volkes militärische Ehren, hunderte junge Chinesinnen und Chinesen, die begeistert die Fahnen Chinas und der USA geschwenkt haben. Und das hat dem US-Präsidenten sehr gefallen, sichtlich gefallen. Das heißt, auf beiden Seiten versucht man da gute Miene zu machen, gut Wetter zu machen, damit dieser Handelskonflikt, der ja durchaus Spuren hinterlassen hat, Stück für Stück vielleicht abgebaut werden kann.
3: Ja, und im Moment befinden sich ja Trump und Xi in bilateralen Gesprächen. Trump ist mit riesiger Wirtschaftsdelegation angereist. Das wird sicher Hauptthema dieses Treffens sein, oder? Die Wirtschaft.
4: Absolut. Also wenn man mal drauf schaut, wer da mit dabei ist, darunter unter anderem der Nvidia-Chef Jensen Huang, der Tesla-CEO, Elon Musk ist dabei, auch der Apple-Chef Tim Cook. Und schon vor seiner Ankunft hatte Trump angekündigt, China solle sich stärker für US-Unternehmen öffnen. Das sei ein zentrales Ziel. Das wolle er als allererstes ansprechen. Man muss ganz klar sagen, beide brauchen einander. Das geht sowohl um bestimmte Dinge, bestimmte Themenfelder, also zum Beispiel Hochleistungschips. Da sind die USA deutlich führend. Die braucht man für AI, für Rüstung, für Elektronik. Da möchte China Zugang bekommen. Das gleiche gilt auf der anderen Seite bei seltenen Erden. Da hat China mehr oder minder ein Monopol. Die sind wichtig für E-Autos, für Smartphones, auch bei Windkraft, ebenso für Rüstung. Und da gibt es Exportbeschränkungen, die eigentlich reduziert sein sollten seit dem letzten Treffen zwischen Xi und Trump vor einem guten halben Jahr in Südkorea, in Busan. Aber es kommt an diesen seltenen Erden wenig bis nichts bis in die USA. Also da wollen beide Seiten ein bisschen nachjustieren. Und dann kommt es so, dass beide Seiten auch Güter loswerden wollen. Also die USA wollen Boeing-Maschinen verkaufen, Sojabohnen. Da hat sich China so ein bisschen durch den Handelskrieg umorientiert Richtung Brasilien. Und China selbst, da lahmt die Wirtschaft. Die Leute kaufen hier zu wenig, die Menschen hier in China, als das oder weniger als produziert wird. Und dementsprechend versucht man da auch unter anderem in die USA zu exportieren, um diese Waren loszuwerden.
3: China hat jetzt in den vergangenen Jahren immer mehr an Selbstbewusstsein gewonnen. Trump tritt ja gern als Dealmaker auf, der auch mal seine Macht ausspielt. Aber auf was für ein Land trifft der US-Präsident da heute?
4: Also das hat man in den letzten Tagen sehr, sehr stark gemerkt. Da ist ein unglaublich großes Selbstbewusstsein auf chinesischer Seite mittlerweile da. Das wird auch immer wieder in den Medien, in den sozialen Medien, auf politischen Bühnen klar angesprochen. Die Ausgangslage, die ist eine völlig andere als bei seinem letzten Besuch, Trumps letzten Besuch in Peking 2017. Das Kräfteverhältnis, das hat sich verändert. Klar ist, die USA sind immer noch die Nummer eins auf der Welt, wirtschaftlich, auch militärisch. Aber China hat da stark aufgeholt und Trump selbst ist ja aktuell in keiner einfachen Lage. Wenn man mal auf den Iran-Krieg schaut, den er angezettelt hat, ohne Notausgang, aus dem er aktuell nicht wieder rauskommt. Da bräuchte er zum Beispiel China, weil China ja ein wichtiger Wirtschaftspartner des Irans ist und dementsprechend einwirken könnte auf das Regime in Teheran. Beide Seiten leiden da so ein bisschen, sowohl die USA als auch China, was den Irankrieg und die Blockade der Straße von Hormuz angeht. Die Benzinpreise sind gestiegen, Inflation auch in beiden Ländern. Dementsprechend könnte es sein, dass das etwas ist, was China so ein bisschen als Druckmittel nimmt. Wir können beim Iran helfen, aber dann wollen wir vielleicht auch ein Zugeständnis bei Taiwan. Das ist ja ein wichtiges Thema für China. Taiwan ist seit Jahrzehnten demokratisch regiert. Die Insel vor China ist nie Teil der Volksrepublik gewesen, aber China sieht es als eigenes Staatsgebiet und die USA, die liefern Waffen an Taiwan. Da ist ein großes, milliardenschweres Waffenpaket geschnürt worden und wenn das ein bisschen reduziert würde, das wäre ein deutlicher Erfolg zum Beispiel für Xi Jinping.
3: Tja, Trump ist also zu Besuch in China. Da gibt's heute auch noch ein Staatsbankett. Wir bleiben also dran. Aktuelle Informationen waren das von Max Seib aus Peking.
0: Wirtschaft.
3: Auf den Bürgersteigen in und um Los Angeles. Da werden sie immer häufiger. Die kastenförmigen Lieferbots mit blinkenden Lichtern. Sie bringen Pizzen oder das Frühstücksburrito. Und wichtig, in den USA wollen dafür nicht die üblichen 20% Trinkgeld. Aber immer mehr Kommunen machen sich Sorgen, etwa um verlorene Jobs oder zu enge Gehwege. Antje Sieb berichtet.
5: In Santa Monica sind Lieferroboter der Marke Coco unterwegs. Kleine pink-orangefarbene Kästen auf Rädern mit einer langen Signalfahne wie ein Kinderfahrrad. Direkt vor mir düst einer über den Bürgersteig. Stellenweise ganz schön flott, aber er wirkt auch ganz schön unbeholfen, weil er ständig zwischendurch bremst. An einer Kurve knallt er versehentlich in einen abgestellten E-Scooter rein. Aber er holt sich schnell vom Schreck, stößt ein bisschen zurück und fährt weiter. Mike schaut ihm nach.
6: Ich warte immer drauf, dass sie mich anfahren. Haben sie aber bisher nicht. Sie haben Probleme mit Kurven oder Bordsteinen. Aber an Ampeln scheinen sie sich zu halten.
5: Sieht so aus.
7: Wait.
5: An einer der sprechenden Ampeln von Santa Monica wartet der Roboter jedenfalls brav neben mir, bis es grün wird.
7: Walk sign is on for all crossings. Walk sign is on for all crossings.
5: Die Lieferroboter sind schon seit Jahren in und um Los Angeles unterwegs. Manche sind schon fast autonom, andere noch ferngesteuert. Kleinere Unfälle gab es immer wieder. Einer ist mal dreist durch einen abgesperrten Tatort gerollt, ein anderer mit einem Notarztwagen zusammengestoßen. Umgekehrt leiden die Bots selber auch immer mal wieder unter Vandalen, die sie kaputt machen. Anfangs sah man Lieferroboter eher selten, jetzt trifft man sie zur Essenszeit zuverlässig in der Nähe von Restaurants. Ein Roboter bleibt heute vor Melanies Haus stehen. Sie kommt runter auf die Straße, tippt einen Code ein, der Deckel öffnet sich, sie kann ihr Essen rausholen.
8: Sorry, is that your Coco?
9: Yes.
5: Melanie bestellt öfter mal was, aber es sei das erste Mal, dass ihr Coco das Abendessen bringt und nicht ein ganz normaler Fahrer, sagt sie und ist entzückt.
9: So cute, I'm a big fan, I'm a big supporter of the little bots.
5: Trinkgeld will der Roboter auch keins. Stimmt, sagt sie, aber natürlich gäbe es Menschen, die vom Ausliefern leben, das sei schon schwierig.
9: Which, you know, that's... Sometimes that's a good thing, sometimes not. There's definitely people who rely on delivery services for their main income, so yeah.
5: Im nahen Glendale versucht Bürgermeister Adi Kasakyan gerade auf die Bremse zu treten. Er habe ein Moratorium vorgeschlagen, erzählt er dem Fernsehsender CBS.
10: Make sure that ultimately our sidewalks are a priority for our residents.
6: Um sicherzugehen, dass die Bürgersteige für Fußgänger da sind und nicht für Unternehmen. Wir müssen an die Sicherheit denken.
10: So we have to think of the city's safety first.
5: In Glendale sind die Lieferroboter der Firma Surf Robotics unterwegs. Sie sind weiß statt pink-orange, etwas moderner und selbstständiger als die Kokos. Und ihre Blinklichter sehen aus wie riesige Kulleraugen. Absichtlich natürlich, damit möglichst viele Menschen sie süß finden. Surf Robotics betreibt schon rund 500 Lieferroboter im Raum Los Angeles, Coco ebenfalls ein paar hundert und längst fahren sie auch anderswo. Beide Firmen planen, das Angebot auszuweiten. Meist laufe alles problemlos, sagt etwa Vinje Schramm von Surf Robotics bei CBS. Bei 17.000 Lieferungen letztes Jahr allein in Glendale. Die Roboter würden weniger Probleme machen als Autos, finden die Betreiber. Ob das auch stimmt, wenn sie zahlreicher werden, muss ich noch zeigen.
3: Antje Sieb war das. Ein Storchennest auf dem Schornstein, das ist schön anzuschauen in Bayern. Da hatten lange Zeit diese Nester Seltenheitswert. Inzwischen hat sich das aber geändert. Bayernweit gibt's 1.600 Brutpaare und das mit dem Storchennest auf dem Dach gefällt nicht allen Hauseigentümern. Denn die großen Vögel machen auch einigen Dreck. Im mittelfränkischen Ühlfeld, einem Dorf, in dem Störche schon über 50 Horste angelegt haben, werden jetzt Ehrenamtliche aktiv, um die Bedürfnisse von Störchen und Anwohnern besser in Einklang zu bringen. Carlo Schindhelm.
11: Angelika Stierhof betritt ein altes Holzhäuschen direkt neben einem Parkplatz am Ortsrand von Ühlfeld. Am Pfingstsonntag wollen sie ihren Storchenkiosk erstmals für Touristen öffnen.
12: Wir wollen von hier nach draußen Sachen verkaufen, Getränke, Lebensmittel, T-Shirts, Merchandising und außen ist eine kleine Sitzgelegenheit, Eis wird es geben. Ja, ich glaube, das wird ganz prima.
11: Am Parkplatz kommen viele Touristen an und hier beginnt auch ein Rundwanderweg durch Ühlfeld, vorbei an den inzwischen 51 Storchennestern. Ühlfeld gilt als der Ort mit den meisten Störchen in Bayern. Doch die großen Vögel bereiten nicht nur Freude, sagt Ühlfelds zweite Bürgermeisterin Carina Scherer.
13: Es ist schön, die Störche mit anzuschauen. Es ist schön anzuschauen, wie sie ihre Jungen großziehen. Aber es ist natürlich für diejenigen, die ein Storchenhorst am Dach haben, schon auch ein Stück Belastung mit dem Dreck, mit den Ästen, mit den Hinterlassenschaften der Störche.
11: Dachrinnen verstopfen, Äste fallen vom Horst herab auf die Gehwege, der Kot färbt die Dächer weiß. Hilfen vom Freistaat gibt es bisher nicht. In Ühlfeld hilft die Gemeinde den Hauseigentümern einmal im Jahr.
13: Da wird dann übers örtliche Gemeindeblatt aufgerufen, wer Hilfe benötigt, der soll sich gerne an die Gemeinde wenden und dann kommt der Bauhof.
11: Etwa 2500 Euro Miete für die Hebearbeitsbühne und 2 Wochen Personalkosten beim Bauhof, rechnet die zweite Bürgermeisterin. Der Hauseigentümer und Storchenfreund Gerhard Bertlein freut sich über die Hilfe der Gemeinde.
14: Das da drüben beispielsweise, das sind 9,5 Meter bis zur Dachrinne. Ich habe leider, die so hoch geht. Aber naja, gut, ich werde 77 und mir soll es nicht auf die Spitze treiben.
11: Künftig könnte wieder etwas Geld in die Gemeindekasse kommen, wenn der Storchenkiosk öffnet. Angelika Stierhof.
12: Also das mit Sicherheit. Also es soll ja was für die Gemeinde hängen bleiben sozusagen. Und das wird auch jeder nachvollziehen können, genau.
11: Noch ist der Storchenkiosk nur ein Versuch. Er soll bis Ende August, immer freitags, samstags und sonntags, ab 14 Uhr offen haben. Aber Angelika Stierhof ist optimistisch. Schließlich kann sie auf ein starkes Team von 52 ehrenamtlichen Frauen aus dem Ort hoffen. Sie alle wollen sich engagieren in Sachen Storchentourismus.
12: Die Störche werden immer mehr bei uns und irgendwie haben wir das Gefühl, der Tourismus überrennt uns auch ein bisschen, was uns ja gut gefällt. Wenn man mit Kindern unterwegs ist, die wollen eben auch mal was erwerben oder wollen einfach nur ein Eis essen.
11: Kinder können dann mit einem T-Shirt oder einem Stoffstorch nach Hause und wenn alles klappt, fließt ein bisschen Geld in die Gemeindekasse fürs Saubermachen, wenn die Störche in den Süden fliegen.
3: Das Stadthallenbräu ist die Bar, die so nah an der ESC-Bühne dran ist wie keine sonst in Wien. Die Bar grenzt unmittelbar an die Stadthalle an, also den Ort, an dem die ESC-Shows stattfinden. Den Ausgang der Stadthalle und den Eingang der Bar trennt nur eine kleine Straße. Dazwischen liegen sicherheitstechnisch aber Welten. Auf dem Bürgersteig zur Halle hin müssen die ESC-Fans sich ausweisen, auf der gegenüberliegenden Seite nicht. Im Inneren der Bar versucht Chef Gerhard, so viel Normalität wie möglich zu bieten. Sarah Engels und viele weitere internationale ESC-Gäste hat er diese Woche schon begrüßt und er freut sich auf die umsatzstärkste Woche des Jahres, blickt aber trotzdem nicht ohne Anspannung auf die ESC-Shows. David Freches hat sich beim ersten Halbfinale dort mal umgesehen.
15: Ich stehe hier vor der Stadthalle in Wien, also dem Ort, wo die Proben, die Halbfinals und auch das große Finale stattfinden. Tausende Fans, die strömen gerade schon in die Halle. Gefühlt sind es genauso viele Securities, Volunteers und Polizisten. Und mittendrin in diesem riesigen Gewusel ist eine Bar, die so nah dran ist wie keine andere. Denn es sind nur 1, 2, 3...
16: Gut, am Ende waren es ungefähr 200 Schritte und ich zu faul zum Zählen. Aber die Distanz ist auch der Grund, warum Ivana aus Kroatien in der Bar vorbeigeschaut hat. Der Name Stadthallenbräu. Ivana war zum ersten Halbfinale da, hatte Hunger und wollte nicht weit laufen.
17: Die Bar hier ist am nächsten dran und das Essen sieht gut aus. Ich bin Vegetarierin und eigentlich ist das kein wirklich vegetarisches Restaurant. Aber sie haben extra einen Salat mit Tofu gemacht. Das weiß ich zu schätzen.
16: Ganz ähnlich sieht das Elat aus London. Wir haben den ganzen Tag noch nichts gegessen. Wir arbeiten hier beim ESC. Und als wir dann gerade Pause hatten, da sind wir einfach hierher gekommen. Und hier drin ist wirklich ein Stück Normalität. Das, was direkt hinter uns in der Halle passiert, das wirkt eigentlich gar nicht so. Viele Securities, aber hier, das ist ein schöner Tapetenwechsel. Es ist nicht nur die Distanz zur ESC-Bühne, sondern auch der Kontrast. Rund um die Stadthalle sind Taschen verboten, Straßen gesperrt und im Prinzip nur das erlaubt, was in die Hosentasche passt. Nicht jeder ESC-Fan weiß das, sagt Bogdan. Er ist einer der Kellner.
18: Also wir haben schon öfter Herrschaften hier, die zum Beispiel einen Regenschirm mal vorbeibringen, den die nicht mit reinnehmen dürfen. Wir sind froh, dass die Polizei alles gibt und dass wir auch wirklich sicher sind.
16: Inklusive der Proben sind es in dieser Woche insgesamt 9 Shows, die das Barteam direkt vor der Haustür hat. Das bedeutet 9-mal um die 10.000 Menschen in der Halle. Hinzu kommen angekündigte Demonstrationen wegen der Teilnahme Israels. Ausnahmezustand, sagt Gerd. Er ist der Chef des Stadthallenbräu.
19: Wir müssen dann entsprechend die Mitarbeiter sammeln. Wir müssen entsprechend den Einkauf koordinieren. Wir haben ein paar Sicherheitsvorkehrungen auch getroffen. Es wird dort die einen oder anderen Demos geben. Ein bisschen aufgeregt sind wir natürlich schon.
15: Du hast die Demonstrationen angesprochen. Das Ganze ist ja auch ein Aspekt von vielen bei dem Eurovision Song Contest. Wie nimmst du das bislang im Inneren, in der Bar wahr? Was ist dein Eindruck?
19: Ich kann das hier gar nicht feststellen. Wir haben ein sehr buntes Publikum, sind alle gut drauf, freuen sich, sind alle aufgeregt.
15: Das heißt, die Leute hier sind da, weil sie sich auf den ESC freuen, auf die Shows und nicht, weil sie über Israel oder den Boykott diskutieren wollen?
19: Ja, da habe ich das wahrgenommen. Und auch wenn es anders wäre, ich würde das nicht wollen, ja.
16: Voll ist es vor allem vor den Shows und danach wieder bis weit nach Mitternacht. Es arbeiten dann gleichzeitig 5 Leute im Service und 5 in der Küche, um den Ansturm zu bewältigen und um das Geschäft wieder auszugleichen, das ausgefallen ist.
19: Seit 1. April ist die Halle in Beschlag genommen für den Aufbau vom Song Contest. In der Zeit hat es drüben keine Veranstaltungen oder dergleichen gegeben. Und nach dieser Woche wird halt wieder auch abgebaut. Ja, ein bisschen was haben wir auch verloren. Aber die Woche natürlich ist schon sehr stark, das stimmt, ja.
16: Kellner Bogdan und Chef Gerd sagen, eine prominente Kundin aus Deutschland war auch schon da.
18: Sarah Ingels war heute bei uns zu Gast. Ganz bodenständig, hat unser Wiener Schnitzel gegessen, Kalbschnitzel, war sehr zufrieden.
15: Wenn sie dann gewinnt, dann wissen wir am Ende, wo uns gelegen hat, Fragezeichen?
19: Schnitzel, ganz klar.
20: Kultur.
21: Es gibt Serien, die fühlen sich an wie ein Faustschlag. Nach dem weltweiten Erfolg von Baby Reindeer erzählt Richard Gett in seiner neuen Serie Half-Man wieder von Menschen, die an sich selbst und an ihrer Umwelt zerbrechen. Im Mittelpunkt stehen 2 Männer, die seit ihrer Kindheit eng miteinander verbunden sind durch Freundschaft, Gewalt, Abhängigkeit und ein Verständnis von Männlichkeit, das keinen Raum für Schwäche lässt. Jamie Bell spielt den innerlich zerrissenen Protagonisten und Anna Wollner hat mit ihm gesprochen.
22: Ich will darüber nicht reden.
23: Du musst doch nicht reden. Du musst zuhören.
22: Ehrlich, und das muss heute sein. Auf meiner scheiß Hochzeit.
24: Die 6-teilige Miniserie Half-Man springt zwischen den 1980er Jahren und der Gegenwart. Niall und Ruben wachsen gemeinsam in Glasgow auf, fast wie Brüder. Doch ihre Beziehung ist von Anfang an toxisch. Stärke bedeutet hier Härte. Gefühle werden unterdrückt. Nähe kippt sofort in Gewalt. Jamie Bell beschreibt Niall als einen Mann, der sich selbst vollkommen verloren hat.
25: Mich faszinieren immer Figuren, die etwas verstecken, weil Menschen das ständig tun. Wir sagen, mir geht's gut, obwohl das gar nicht stimmt. Das gehört irgendwie zum Menschsein dazu. Und bei Neil ist das alles noch viel extremer. Das ist ein Mann, der in den Spiegel schaut und keine Ahnung hat, wer er eigentlich ist. Deshalb definiert ihn auch die Beziehung zu Ruben. Ohne Ruben weiß Neil gar nicht, wer er ist. Ruben gibt ihm überhaupt erst eine Identität.
24: Die Serie macht daraus keinen klassischen psychologischen Erklärungsversuch. Richard Gett zeigt Männlichkeit vielmehr als dauerhaften Ausnahmezustand, als etwas, das permanent unter Druck steht. Kontrolle behalten, keine Schwäche zeigen, immer funktionieren. Und genau daran zerbrechen diese Figuren. Jamie Bell hat vor allem interessiert, wie weit Menschen gehen, um sich selbst zu verstecken.
25: Das eigentlich Interessante ist für mich gar nicht nur das Thema Männlichkeit, sondern wie weit Menschen gehen, um die Wahrheit über sich selbst zu verstecken. Neil müsste eigentlich nur akzeptieren, wer er ist, ehrlich zu sich selbst sein und ehrlich zur Welt. Aber für ihn fühlt sich das an wie der Tod. Deshalb trifft er immer wieder Entscheidungen, die ihn selbst zerstören und auch alle Menschen um ihn herum. Und ich glaube, das ist etwas sehr Menschliches. Viele Menschen sind eher bereit, sich selbst kaputt zu machen, als offen als die Person zu leben, die sie wirklich sind.
24: Gerade Neil wirkt zunächst fast sanft, schüchtern, verletzlich. Doch je weiter die Serie voranschreitet, desto stärker zeigt sich auch seine dunkle Seite. Jamie Bell spricht von einer Figur, die irgendwann berechnend und manipulativ wird, einer Figur voller Selbsthass. Und genau darin liegt die unangenehme Kraft dieser Serie. Half-Man zeigt Gewalt nicht als Ausbruch, sondern als System, als etwas, das über Jahrzehnte weitergegeben wird.
26: Ich mach dich kalt! Hast du mich? Das war's zwischen uns! Ich mach dich so hässlich! Hast du gehört? Ich mach dich hässlich!
24: Serienschöpfer Richard Gett spielt Ruben selbst als impulsiven, einschüchternden Mann, der seine eigene Verletzlichkeit hinter Aggression versteckt. Zusammen entwickeln Bell und Gett eine Dynamik, die kaum auszuhalten ist. Die Serie wird dabei nie subtil. Sie ist laut, anstrengend, manchmal fast erschöpfend. Immer wieder drehen sich Szenen um dieselben Konflikte, dieselben Machtspiele, dieselben Demütigungen. Aber genau diese Wiederholung ist Teil des Konzepts. Die Figuren kommen aus ihren Mustern nicht heraus. Die Rollenbilder sitzen tief. Gerade bei Männern, die gelernt haben, Gefühle nur als Bedrohung wahrzunehmen. Also bleiben sie in ihren Ritualen aus Härte, Gewalt und Kontrolle gefangen. Am Ende erzählt Half-Man deshalb weniger von toxischer Männlichkeit als von emotionaler Verelendung. Von Männern, die nie gelernt haben, ehrlich mit sich selbst zu sein.
21: Anna Wollneuber, die neue Serie Half-Man, die bei HBO Max gestreamt werden kann.
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21: Und da gratulieren wir heute dem Regisseur und Filmproduzenten Robert Zemeckis zum Geburtstag. Sein Name steht für große Kinoblockbuster wie Zurück in die Zukunft oder Forrest Gump.
1: Meine Mama hat immer gesagt, das Leben ist wie eine Schachtel Pralinen.
2: Man weiß nie, was man kriegt. So auch das Credo des Robert Lee Zemeckis aus Chicago, Illinois. Seine Filme sind wie eine Bonbonniere, eine Auslese feinster Konfiserie, wie auch Forrest Gump.
4: Mama sagt, dumm ist der, der Dummes tut.
7: Ich bin Jenny.
4: Ich bin Forrest Gump.
2: Zemeckis dreht die Geschichte vom liebenswürdigen Einfallspinsel 1994 nach einem Drehbuch von Eric Roth, dem die ikonischen Zitate zu verdanken sind und der ebenso den Oscar erhält wie Hauptdarsteller Tom Hanks und der Regisseur himself.
8: And the Oscar goes to Alex, your father just won the Academy Award, Robert Zemeckis for Forrest Gump.
2: Ausgerechnet Steven Spielberg übergibt Zemeckis den Oscar, sein Mentor. Von Spielberg übernimmt Zemeckis entscheidende Stilelemente, die sein Gesamtwerk auszeichnen, Räume zum Träumen, die Verschmelzung von Realität und Fantasie, von Zeit und Schicksal.
9: Wir haben ja alle zusammen gelebt. Thanksgiving, Weihnachten, direkt vor dem Kamin dort haben wir geheiratet. Oh mein Gott, in diesem Zimmer hast du unsere Tochter zur Welt gebracht. Erinnerst du dich, Vanessa?
2: In Here, seinem bislang letzten Langfilm, verbindet Zemeckis Geschehnisse über Jahrtausende, die an einem einzigen Ort spielen, weitgehend in einem Wohnzimmer. Dabei nutzt er Techniken nicht um ihrer selbst willen, sondern setzt sämtliche Verfügbaren ein und steckt somit das Konzept des Kinos.
27: Regie führen bedeutet, jeden Morgen aufzuwachen und Kompromisse einzugehen. Man fängt an mit einer Idee, einer Idealvorstellung und dann wird es Stückchen für Stückchen kleiner als noch am Anfang. Außer bei diesen großartigen Momenten, in denen die Schauspieler etwas erschaffen, das man sich vorher nicht mal vorstellen konnte.
28: Wie hast du mich eben
29: genannt, Griff?
30: Feige Sau! Weggleich! Niemand nennt mich...
29: Eine feige Sau.
2: Marty McFly, Held aus Zurück in die Zukunft, ist ein Paradebeispiel für Zemeckis Figurenentwicklung. Erst durch seine Reisen in Vergangenheit und Zukunft reift der Charakter, wird aus dem Jungen ein Mann, der an sich glaubt, ohne den kindlichen Blick zu verlieren.
28: Ich
27: möchte nicht immer wieder die gleiche Art von Film machen, also nicht nur Komödien, Thriller oder Actionfilme. Ich möchte abwechslungsreich arbeiten.
2: Robert Lee Zemeckis, einer, der die ganze Magie des Kinos ausschöpft und dessen Filme sind wie eine Schachtel Pralinen.
31: Man weiß nie, was man kriegt.
21: Der Stichtag war das von Norbert Kunze und damit endet die ARD-Infonacht. Am Mikrofon verabschiedet sich jetzt Christopher Gaube und ich wünsche Ihnen einen guten Start in diesen Feiertag. Tschüss aus Hamburg.
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34: Momentan normaler Verkehr auf den Fernstraßen in Bayern. Fahren Sie vorsichtig.

0: Donnerstag, der 14. Mai. Heute ist Christi Himmelfahrt. Es ist 6 Uhr.
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0: Am Mikrofon ist Dani Stahl. Guten Morgen. Wir schauen zuerst nach Regensburg. Dort ist eine Bombe aus dem Zweiten Weltkrieg entdeckt worden. Sie muss entschärft werden und deshalb läuft ab 9 Uhr eine große Evakuierungsaktion. In Würzburg ist der Katholikentag gestartet. Bundespräsident Steinmeier hielt zum Auftakt eine Rede, in der er für mehr Optimismus warb. Und Fußball haben wir auch im Programm. Wir schauen voraus aufs DFB-Pokalfinale der Frauen. Da spielen die Bayerinnen gegen die Wolfsburgerinnen. Beschaulich unbeschwerte Feiertagsstimmung gibt's in Regensburg heute erstmal nicht. Dort ist eine Weltkriegsbombe entdeckt worden, die dringend entschärft werden muss. Das bedeutet Großeinsatz für Polizei, Feuerwehr und das Sprengkommando. Aus dem BR24-Team Johanna Schultheiß.
2: Die mehr als 100 Kilogramm schwere Bombe war am Mittwochnachmittag in der Sittauer Straße im Stadtteil Schwabelweis gefunden worden und soll heute entschärft werden. Dazu müssen Bewohner in einem Radius von 250 Metern um den Fundort ihre Wohnungen und Häuser verlassen. Die vorsorgliche Evakuierung beginnt um 9 Uhr. Aktuell besteht keine Gefahr für die Bevölkerung. Der Fundort ist rund um die Uhr durch die Polizei abgesichert. Für all diejenigen, die für den Zeitraum der Evakuierung keine Unterkunft finden, stellt die Stadt Regensburg ab 9 Uhr ein Notquartier in der Donauarena zur Verfügung. Bürgerinnen und Bürger, die Hilfe benötigen, um ihre Wohnungen oder Häuser zu verlassen, können sich ab 8 Uhr über ein Bürgertelefon bei der Stadt melden. Die Telefonnummer finden Sie im Netz unter br24.de.
0: In Würzburg ist am Abend offiziell der Katholikentag eröffnet worden. Bis Sonntag werden rund 60.000 Menschen erwartet. Und heute steht unter anderem ein großer Freiluftgottesdienst zu Christi Himmelfahrt an. Mit dabei ist auch Bundespräsident Steinmeier. Er hatte schon zur Eröffnung am Abend eine Rede gehalten. Passend zum Motto des Kirchentages, hab Mut, steh auf, rief er zu mehr Zuversicht auf. Aus Würzburg Christian Wölfel.
3: Die Menschen müssten aufhören, sich selbst in Ohnmacht und das Land in den Abgrund zu reden.
4: Gerade Christen müssen aufstehen gegen eine täglich neu befeuerte Weltuntergangsstimmung, gegen die Vorstellung einer Welt ohne Hoffnung und ohne Zuversicht.
3: Zugleich warb Steinmeier für mehr Miteinander zwischen Katholiken, Protestanten und Orthodoxen. Mehr Ökumenewagen, das wünsche er sich in seiner letzten Rede als Bundespräsident auf einem christlichen Großereignis in Deutschland. Lobende Worte fand der Bundespräsident für Papst Leo XIV. Sein Eintreten für Gerechtigkeit und Frieden verdiene Unterstützung, nicht Kritik von den Mächtigsten dieser Welt. Bis Sonntag sind rund 900 Veranstaltungen auf dem Katholikentag geplant.
0: Und neben Bundespräsident Steinmeier und dem bayerischen Ministerpräsidenten Söder, die gestern bei der Eröffnung des Katholikentages waren, wird morgen auch Kanzler Merz erwartet. Politiker von der AfD sind dagegen als Redner bewusst nicht eingeladen. Die Präsidentin des Zentralkomitees der deutschen Katholiken, Stetter Karp, hat die Entscheidung im BR24-Interview verteidigt.
5: Wir haben Gerichtsurteile, die deutlich machen, dass wir hier eine Partei vor uns haben, die es mit unserer Verfassung nicht ernst meint. Im Gegenteil, wir müssen uns Sorgen machen, käme sie an die Macht in den Länderparlamenten oder gar im Bund, dass dann etwas sich wiederholen könnte. Darauf hat Hendrik Wüst gerade eben vor einer halben Stunde aufmerksam gemacht, dass wir dann sehr schnell sehen könnten, wie das Fundament unserer Demokratie zerstört sein könnte. Ich erinnere an den Nationalsozialismus. Deshalb, wir geben diesen Politiker und Politikerinnen keine Bühne. Bei dieser Entscheidung bleibt es.
0: Sagt die Präsidentin des Zentralkomitees der deutschen Katholiken, Stetter Karp. US-Präsident Trump ist zu seinem dreitägigen Besuch in China angekommen und voll des Lobes für seinen Gastgeber. Der chinesische Präsident Xi sei eine großartige Führungspersönlichkeit, es sei ihm eine Ehre, Xis Freund zu sein. Die überschwänglichen Worte können aber nicht darüber hinwegtäuschen, dass beide Seiten viele schwierige Themen zu besprechen haben. Aus Peking, Maximilian Seib.
6: Gegen 10 Uhr Ortszeit empfing Xi den US-Präsidenten vor der großen Halle des Volkes, dem zentralen Ort für offizielle Staatsempfänge in Peking. Dort beraten beide Seiten zunächst bis Mittag. Anschließend ist ein gemeinsamer Besuch des Himmelstempels geplant. Eine besondere Geste, denn in der Kaiserzeit empfingen die Herrscher dort ihre Legitimation. Nur wenige ausländische Gäste werden dorthin eingeladen. Am Abend folgt ein Staatsbankett, morgen sind weitere Gespräche angesetzt, bevor Trump am frühen Nachmittag abreist. Begleitet wird er von einer hochrangigen Wirtschaftsdelegation, darunter Nvidia-Chef Jensen Huang und Tesla-CEO Elon Musk. Vor seiner Ankunft hatte Trump angekündigt, China stärker für US-Unternehmen öffnen zu wollen. Inhaltlich dürfte es neben den wirtschaftlichen Fragen und dem Handelskonflikt auch um den Krieg im Iran gehen. Beide Länder spüren die Folgen, etwa durch die Blockade der Straße von Hormus und steigende Ölpreise. China könnte als wichtiger Partner Teherans Einfluss nehmen, Beobachter erwarten jedoch, dass Peking dafür Gegenleistungen einfordert, etwa beim Thema Taiwan. Die demokratisch regierte Insel wird von China als eigenes Staatsgebiet betrachtet. Die USA planen weitere milliardenschwere Waffenlieferungen an Taiwan, ein Punkt, der in Peking auf scharfe Kritik stößt.
0: Jedes Jahr trifft sich die sudetendeutsche Landsmannschaft zu Pfingsten. Heuer soll das Treffen zum ersten Mal in Tschechien stattfinden, als Zeichen der Versöhnung. Aber dort regieren seit 5 Monaten rechte Parteien und die lehnen das Treffen ab. Im tschechischen Abgeordnetenhaus gab es bereits heftige Debatten und heute wird sich das Parlament aller Voraussicht nach gegen das Treffen im tschechischen Brünn aussprechen. Aus Prag, Marianne Allweis.
7: Rund 80 Jahre nach der Vertreibung der Deutschen aus der Tschechoslowakei infolge der Nazi-Verbrechen hat eine tschechische Initiative die sudetendeutsche Landsmannschaft nach Brünn eingeladen. Das Prager Abgeordnetenhaus will die Organisatoren auffordern, das Treffen in Tschechien abzusagen. Diese Veranstaltung gefährde den gesellschaftlichen Frieden, heißt es zur Begründung. Sie würde die Folgen des Zweiten Weltkriegs in Frage stellen, genau wie Eigentumsverhältnisse. Protest kam von der gesamten Opposition und aus der Zivilgesellschaft. Der Sudetendeutsche Tag in Brünn sei ein weiterer Schritt des Dialogs und der Versöhnung und kein Schreckgespenst. Die Organisatoren auf tschechischer und deutscher Seite halten an dem Termin fest. Premier Andrej Babiš verhielt sich zunächst zurückhaltend. Das Treffen sei eine rein private Bürgerinitiative. Danach erklärte er, er halte es für unglücklich. Von der Regierung werde niemand teilnehmen. Alle Parteien seiner rechtspopulistischen Koalition haben angekündigt, für die Resolution gegen den Sudetendeutschen Tag zu stimmen. Der tschechische Präsident Petr Pavel lud daraufhin den bayerischen Ministerpräsidenten Markus Söder direkt nach dessen Rede in Brünn zu sich auf die Prager Burg ein.
0: Hohe Spritpreise sorgen zum langen Wochenende weiter für Ärger bei vielen Autofahrerinnen und Autofahrern. Zwar sind die Preise nach der Waffenruhe im Nahen Osten zuletzt leicht gesunken, trotzdem bleibt Tanken deutlich teurer als vor Kriegsbeginn. Daran konnten auch die Maßnahmen der Bundesregierung bislang wenig ändern und deshalb werden die immer wieder angezweifelt. Über die Diskussion in Bayern berichtet aus Amberg Cosima Weiske.
8: In der Sendung Jetzt red ich im BR-Fernsehen hat der CSU-Generalsekretär Martin Huber die Maßnahmen zur Senkung der Benzinpreise verteidigt.
9: Das Autofahren darf nicht zum Luxus werden. Autofahren ist gerade im ländlichen Raum Ausdruck von Freiheit und deswegen muss Autofahren auch bezahlbar bleiben.
8: Er verteidigte die von der Bundesregierung beschlossenen Maßnahmen. Der Tankrabatt sei nicht wirkungslos. Huber verwies auf eine aktuelle Meldung des ADAC, demzufolge 13 der 17 Cent des Tankrabatts an die Verbraucher weitergegeben würden. Zudem pries er unter anderem auch die Erhöhung der Pendlerpauschale als wirksame Entlastung für die Pendler im ländlichen Raum. Stefan Protschka, Landeschef der AfD in Bayern, bekräftigte die Forderung seiner Partei nach einer Abschaffung der CO2-Abgabe. Daneben müssten die Energiesteuer sowie die Mehrwertsteuer reduziert werden.
10: Wir sind ein Wirtschaftsstandort. Die Leute müssen vom Land in die Arbeit kommen. Und wenn wir das nicht mehr ermöglichen, ist zwar schön, dass die Pendlerpauschale erhöht wird, aber das kriegt ja irgendwann Mitte nächsten Jahres das Geld. Die brauchen jetzt Entlastung sofort an der Tankstelle.
8: Der Grünen-Politiker Ludwig Hartmann, Vizepräsident des Bayerischen Landtags, forderte dagegen, sich mit Hilfe von erneuerbaren Energien aus der Abhängigkeit zu befreien.
11: Was mich gerade so umtreibt, wird die Debatte, die wir heute führen, die haben wir auch vor 4 Jahren geführt. Der erste richtige Preisschock vor kurzem durch den Angriffskrieg durch Russland. Jetzt sind 4 Jahre vergangen und wieder wird uns bewusst, wie abhängig wir von den fossilen Energien sind.
8: Die Regierung solle deshalb die Umstellung auf die E-Mobilität besser fördern.
0: Und die ganze Ausgabe von Jetzt red ich finden Sie in der ARD-Mediathek. Der Aachener Karlspreis. Seit mehr als 75 Jahren werden damit Persönlichkeiten oder Institutionen ausgezeichnet, die für Europa besonders viel getan und bewirkt haben. In diesem Jahr wird der frühere italienische Ministerpräsident Mario Draghi geehrt. Er gilt als überzeugter Europäer und hat in der Euro-Krise als Chef der Zentralbank eine wichtige Rolle gespielt. Aus Aachen Ingo Wagner.
12: 2012 machte Draghi mit einem Satz weltweite Schlagzeilen. Auf dem Höhepunkt der Euro-Krise sagte er, whatever it takes, was immer nötig ist, werde getan, um den Euro zu retten. Diese wenigen Worte beruhigten die Finanzmärkte. Dafür wurde er später als Retter des Euro gefeiert. Aber die Auszeichnung bekommt der 78-Jährige nicht nur für vergangene Verdienste, sondern auch für seine Ideen zur Zukunft Europas. 2024 hatte er in seinem Draghi-Report beschrieben, wie Europa wieder wettbewerbsfähig werden kann. Unter anderem durch einschneidende Reformen wie einen durchgreifenden Bürokratieabbau, stärkere Innovationen und umfassende Investitionen von bis zu 800 Milliarden Euro jährlich. Der Report gilt inzwischen weithin als Blaupause für das, was Europa braucht, um wirtschaftlich wieder zu alter Stärke zurückzufinden. Festredner beim Karlspreis heute ist unter anderem Bundeskanzler Friedrich Merz.
0: Jetzt kommen wir zum Fußball. Im deutschen Fußball geht es in Richtung Saisonfinale, sowohl in der Bundesliga als auch der zweiten und dritten Liga. Es fallen Entscheidungen um Auf- und Abstieg. Und zum Warmwerden gibt es heute schon das DFB-Pokalfinale der Frauen in Köln. Meister Bayern München gegen Rekordpokalsieger VfL Wolfsburg. Christian Schulze schaut voraus.
13: Es ist die Party des deutschen Fußballs. Noch kein ganzes Jahr ist José Pacala Trainer der Bayern München Frauen, doch was ihn beim Pokalfinale in Köln erwartet, weiß er schon ganz genau. Ein spannender Tag mit dem Duell der Dauerrivalen. Meister und Titelverteidiger Bayern München gegen den Vizemeister und Rekordpokalsieger VfL Wolfsburg. Es ist das Beste, was der deutsche Frauenfußball derzeit zu bieten hat. Vor einem Jahr verpasste Wolfsburg nach 10 Titelgewinnen in Folge das Finale. Erstmals seit 2015 wurde mit den Bayern ein neuer Sieger in den silbernen DFB-Pokal der Frauen eingraviert.
14: Die Konfettikanonen schießen los. Silbernes Konfetti in diesem Jahr für den Doublesieger Bayern München.
13: In diesem Jahr sollte es sogar das Triple werden. Die Liga haben die Bayern erneut dominiert, vorzeitig Meister mit 16 Punkten Vorsprung auf Wolfsburg. Doch in der Champions League gab es für Linda Dahlmann und Co. das knappe Aus im Halbfinale gegen den FC Barcelona.
15: Das Champions League Aus tut natürlich weh. Deshalb ist der Pokal natürlich jetzt das Ziel.
13: Die Bayern sind Favorit, doch Wolfsburg und der Pokal haben eine ganz besondere Beziehung. Das gilt allen voran für Alexandra Popp. Bisher konnte sie all ihre 13 Pokalfinals gewinnen und die Chancen, dass sie nach einer Wadenverletzung jetzt erstmals wieder aufläuft, stehen laut Wölfe-Trainer Stefan Lerch gut.
16: Poppy ist dabei und wenn wir Spielerinnen dabei haben, dann sind sie auch eine Option für die Startelf.
13: In wenigen Tagen verlässt Popp nach 14 Jahren den VfL Wolfsburg und vorerst auch die Bundesliga in Richtung Dortmund.
0: Und ob Alexandra Popp ihr letztes Endspiel mit dem VfL Wolfsburg heute nochmal gewinnen kann oder ob die Bayern-Frauen sich durchsetzen, das können Sie hier auf BR24 hören. Wir übertragen die Partie live und in voller Länge ab 16 Uhr.
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0: Im Landkreis Erding haben zwei Kinder vor 3 Jahren einen absoluten Sensationsfund gemacht. Sie entdeckten ein riesiges Schulterblatt in einem Fuchsbau. Der Knochen gehört zu einem urzeitlichen Riesenelefanten und inzwischen ist klar, der war nicht allein. Priska Straub aus der ARD-Wissenschaftsredaktion.
17: Rund 11 Millionen Jahre lagerten die gigantischen Knochen in den Sedimenten eines ausgetrockneten Flussbetts bei Weipersdorf. Die Reste von insgesamt 3 Urelefanten, sogenannte Deinotherien, das sind ausgestorbene Vertreter der Rüsseltiere, zu denen auch die heute lebenden Elefanten gehören. Frost- und Pflanzenwurzeln hatten den Knochen zugesetzt und auch dicke Kalkkrusten, sagt Peter Kapustin. Er ist der Vater der beiden jungen Finder und Leiter des Urzeitmuseums Taufkirchen an der Vils, wo die kolossalen Reste inzwischen in Lebensgröße montiert sind.
18: Letztendlich hat es dann teilweise wirklich Werkzeuge wie eine Flex zum Beispiel bedarf, um auf den Knochen runterzuschleifen, um dann am Ende mit Säure zum Beispiel den letzten Rest wegzubekommen.
17: Über 120 Knochen wurden präpariert, in über 600 Stunden Arbeit. Die einzigen Urelefanten Bayerns, die nahezu vollständig erhalten sind.
18: Die waren in tausende kleine Risse. Wir haben speziellen Sekundenkleber verwendet, der in noch die kleinsten Risse eindringt. Und man hätte es nicht geschafft, die großen Knochen einfach in die Hand zu nehmen. Die wären einfach zerbrochen.
17: Eine Puzzlearbeit in XXL also. Mit einer Schulterhöhe von über 4 Metern ist ein Deinotherium noch um einiges größer und etwa 3-mal so schwer wie ein heutiger Elefant. Erhalten sind übrigens auch die riesigen Stoßzähne. Sie wuchsen aus dem Unterkiefer und waren kurioserweise nach hinten gekrümmt. Was genau die Tiere mit diesen Hauern anstellten, darüber wird immer noch diskutiert.

0: Es ist 17:45.
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0: Diana Gaul mit den Nachrichten.
2: In Regensburg ist eine Fliegerbombe aus dem Zweiten Weltkrieg gefunden worden. Um 9 Uhr soll der über 100 Kilo schwere Sprengkörper im Stadtteil Schwabelweiß entschärft werden. Menschen im Radius von 250 Metern um die Sittauer Straße müssen bis dahin ihre Häuser verlassen. Wer keine Unterkunft hat, kann in der Donau-Arena unterkommen. Wer Hilfe bei der Evakuierung braucht, kann per Bürgertelefon darum bitten. Nach feierlicher Eröffnung am Abend beginnt die inhaltliche Arbeit auf dem Deutschen Katholikentag in Würzburg. Auf diversen Podien geht es um Themen wie Kirchenreformen, Fake News und die Aufarbeitung von Missbrauch. Auch Bundespräsident Steinmeier wird heute in der Main-Metropole erwartet. Er diskutiert über Ehrenamt und Demokratie. US-Präsident Trump beginnt China-Besuch. Zunächst hat ihn Staatschef Xi in Peking mit militärischen Ehren empfangen. Vor dem ersten Gespräch lobte Trump Xi als hervorragenden Führer. Trump erhofft sich von dem Besuch konkrete Ergebnisse im Handelsbereich, aber auch gemeinsame Antworten in Bezug etwa auf den Iran-Krieg und die Taiwan-Frage. Russland greift ukrainische Hauptstadt Kiew massiv mit Drohnen und Raketen an. Bürgermeister Klitschko schrieb auf Telegram: In seiner Stadt seien Explosionen zu hören, die Menschen sollten sich in Sicherheit bringen. Vorgestern war eine dreitägige Waffenruhe zu Ende gegangen. Seither berichtet die Ukraine von massiven Attacken. Im Aachener Rathaus wird am Vormittag der Karlspreis vergeben. Ausgezeichnet wird Mario Draghi, der ehemalige Präsident der Europäischen Zentralbank und frühere italienische Ministerpräsident, als Anerkennung für seine Verdienste um die europäische Einigung. Der Vorsitzende des Gremiums, der CDU-Politiker Laschet, würdigte vor allem Draghis Rolle in der Euro-Krise. Das Wetter in Bayern: Wolken und Sonne, einzelne Schauer und Gewitter, dazu recht windig, bei maximal 9 bis 15 Grad.
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0: Der heutige bundesweite Feiertag Christi Himmelfahrt ist ja ein kirchlicher Feiertag. Aber genutzt wird er heute zumeist als Vatertag. Stefan Götz in unserer Bayern-Redaktion.
3: Und das gern in Gruppen, also so ausgerüstet mit Bollerwagen und Bierkisten. Schauen wir mal, was das Wetter heute so hergibt. Etabliert übrigens seit dem 19. Jahrhundert und zwar mit den sogenannten Herrenpartien. Aber davon abgesehen, was prägt eigentlich moderne Väter? Die Antwort von der Münchner Familienforscherin Anna Buschmeier.
4: Gerade in dem Vergleich, wenn wir jetzt unsere Großväter und Urgroßväter angucken, die wir da befragt haben, sind sie da schon bereit, mehr zu machen. Es hängt gar nicht immer am Geld, sondern es ist schon auch der Wille. Heute sind Väter ja schon sehr viel präsenter, wollen auch viel präsenter sein im Leben ihrer Kinder. Bei den Haushaltstätigkeiten zeigen immer wieder Studien, dass sich da noch nicht so viel geändert hat.
3: Wie ticken eigentlich moderne Väter? Unser ausführlicher Bericht in einer halben Stunde. Jubiläum für das Donaufest des Bund Naturschutz im niederbayerischen Niederalteich. Heuer zum 25. Mal. Christian Riedel blickt zurück.
5: Als der Bundestag im Jahr 2002 beschließt, dass im niederbayerischen Donauabschnitt zwischen Straubing und Vilshofen keine Staustufen gebaut werden sollen, ist das für die Umweltschützer vom Bund Naturschutz ein guter Grund, zum ersten Mal mit einem großen Fest in Niederalteich ihren Einsatz für einen sanften, naturnahen Ausbau des Flusses zu feiern. Der erbitterte Streit setzt sich aber zunächst fort. Die CSU forciert weiter Staustufenbauten. Im Jahr 2013 spricht Horst Seehofer dann ein Machtwort. Gegen den erbitterten Widerstand von CSU-Parteifreunden verkündet der damalige Ministerpräsident den sanften Donauausbau. Inzwischen wird seit 6 Jahren gebaut, im Fluss und vor allem an den Ufern, denn an den Wasserstraßenausbau ist auch ein verbesserter Hochwasserschutz für die Anliegergemeinden gekoppelt. Für den Bund Naturschutz also doppelt Grund zum Feiern, zum einen das Jubiläum, 25 Jahre Donaufest in Niederalteich, und der Erfolg, wenigstens rund 70 Kilometer weitgehend freifließende Donau erhalten zu haben.
3: Der Waldbrand, der Anfang des Monats am sogenannten Saurüsselkopf bei Ruhpolding ausgebrochen ist, ist unter Kontrolle. Die Einzelheiten von Maike Vöckersperger.
6: Rund 100 Einsatzkräfte waren gestern am 1270 Meter hohen Saurüsselkopf, um weiter versteckte Glutnester aufzuspüren. Das gelang den

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2: Falsch parken und dabei erwischt werden, das geht ins Geld. Teuer wird es, wenn man abgeschleppt wird, und noch mehr kostet es, wenn das private Abschleppfirmen erledigen. Denn eigentlich ist ja das Ordnungsamt oder die Polizei zuständig. Werden allerdings Privatparkplätze belegt, dann können die Eigentümer über eine App Hilfe holen. Parknotruf heißt die. Dann kommt eine private Abschleppfirma und kassiert meist mehr Geld, als wenn es über die Behörden geht. Wer steckt hinter diesen Apps und warum können sie so viel verlangen, diese Firmen? Isabel Lerch ist ihm auf den Grund gegangen.
3: Joscha ist auf dem Weg nach Hause. Mit seinem dunklen Audi biegt er in die Straße ein, in der er mit seiner Freundin wohnt. Wo genau er hier parken darf, war ihm allerdings nicht immer ganz klar. Diese unklare Situation führte neulich zu einer satten Rechnung. Rund 390 Euro sollte seine Freundin Simone zahlen. Angeblich hatte sie falsch geparkt. Ihr Auto wurde abgeschleppt.
4: Es war in der Dunkelheit und ich habe mich dann einfach an anderen Autos orientiert, was schon vor mir stand, und hab's einfach abgestellt und mir da wirklich auch nichts Schlechtes dabei gedacht. Hab auch wirklich mich versichert, dass es nichts blockiert.
3: Im Wohngebiet der beiden gibt es eine Besonderheit: Privatstraßen. Heißt, hier lässt nicht die Stadt abschleppen, sondern der Eigentümer löst den Abschleppvorgang selbst aus. Und zwar über die App Parknotruf. Das Unternehmen ist deutschlandweit aktiv und wird zum Beispiel von Ärzten oder Geschäftsinhabern genutzt, deren Parkplätze immer wieder blockiert werden. Für den Parkplatzbesitzer ist das einfach und schnell gemacht. Über die App löst er mit ein paar Klicks und ein paar Fotos den Abschleppvorgang aus. Der Abschleppdienst in der Nähe bekommt dann von Parknotruf den Auftrag. Neben der Auftragsvergabe übernimmt das Unternehmen laut eigenen Angaben auch die Organisation und vor allem das Kostenrisiko. Das senke die Hemmschwelle, schätzt der Kieler Verkehrsrechtsanwalt Ole Jensen.
5: Ja, das Geschäftsmodell wird mit Sicherheit dadurch unterstützt, dass man selbst nicht finanziellen Vorleistungen geben muss. Üblicherweise muss man den Störer selbst beseitigen lassen durch Beauftragung des Abschleppunternehmens. Und diese finanzielle Vorausleistung ist hier weg.
3: Die Firma Parknotruf nutzt mit ihren Diensten eine Marktlücke aus. Denn auf privaten Straßen sind Ordnungsamt und Polizei oft nicht für das Abschleppen von Autos zuständig. Dennoch haben private Eigentümer das Recht, Autos von ihrem Grundstück entfernen zu lassen. Parknotruf hat diese Nische erkannt. Nur, ob ein Auto tatsächlich falsch geparkt wurde, ist im Einzelfall, zum Beispiel bei schlechter Kennzeichnung, nicht immer klar. Betroffene Autofahrer können versuchen, sich juristisch zur Wehr zu setzen, sagt Verkehrsrechtler Jensen.
5: Wenn dann ein Fahrzeug abgeschleppt wird, dann muss schon geguckt werden nach dem Motto, war das für den überhaupt auch erkennbar. Das ist nachher eine Abwägung, war ihm bekannt, dass er damit auf einem Privatgrundstück steht.
3: Joscha und Simone sagen, die Markierung sei damals nur schwer zu erkennen gewesen. Und was ist mit den Kosten? Für den öffentlichen Raum sind die klar festgelegt. Bei dem privaten Abschleppdienst Parknotruf liegen die Kosten dagegen oft weit über dem festgelegten Satz, den die Stadt erheben würde. Rechtlich gesehen ist klar, die reinen Abschleppkosten müssen generell ortsüblich sein. Das seien sie bei Parknotruf auch, schreibt das Unternehmen auf Anfrage. Anwalt Jensen weist darauf hin, was die Kosten angeht, sollten Geschädigte genau hinschauen. Im Zweifel können sie sich wehren, wenn die Rechnung zu hoch ausfällt.
5: Wenn dann auffällig ist, dass zusätzliche Gebühren genommen werden, dann muss man aufpassen, weil derjenige, der den Besitzschutz in Anspruch nimmt, hat ein Recht auf die Beseitigung der Störung, aber nicht, dass er auch noch daran verdient.
3: Joscha und Simone sind genau diesen Weg gegangen. Sie haben gegen die hohe Geldforderung von Parknotruf Widerspruch eingelegt und wollen sich von einem Anwalt beraten lassen.
2: Isabel Lerch war das über private Abschleppdienste, die mehr Geld kassieren als eigentlich üblich.
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2: Hochwasser, Brände, Einstürze. Wenn solche Unglücke in Bibliotheken oder Kunsthallen passieren, dann gilt es, einen Plan zu haben, wie die Schätze schleunigst weggeschafft werden können. Denn was mal kaputt ist, kann man oft nicht mehr wiederherstellen. Aber auf Katastrophenfälle werden Archivare in der Regel nicht vorbereitet. Es sei denn, sie üben den Notfall. Und das haben diese Woche 14 Archivare in Marktoberdorf im Ostallgäu getan. Doris Böhmer war dabei.
6: Ich ziehe mir jetzt den Overall an, der mich vor den dreckigen Akten schützen soll. Wir haben einen Overall, eine Warnweste, Arbeitshandschuhe, eine Sicherheitsbrille, ein Sicherheitshelm und einen Mundschutz. Und natürlich ganz wichtig, Sicherheitsstiefel.

0: Beispiel.
1: Während Josephine Berger aus dem Stadtarchiv Marktoberdorf und die anderen 13 aus der Gruppe in die ungewohnte Schutzkleidung schlüpfen, organisiert Norbert Schemp vor der Tür das Übungsszenario.
2: Der Worst Case ist, wie es im Ahrtal war, dass große Mengen überflutet sind, dass es keine Infrastruktur mehr gibt, kein Wasser zum Abspülen, keine Möglichkeit, sich was zum Essen, zum Trinken zu holen, keine Kanalisation. Sie können sich vorstellen, was Sie da auch nicht machen können. Also das war dann schon der Worst-Case-Fall, den ich so vorher auch noch nie hatte.
1: Schemp ist gelernter Restaurator und hat sich auf das Retten und Erhalten von Dokumenten, Urkunden und Büchern spezialisiert. Auch wenn es jetzt nicht gleich eine verheerende Katastrophe wie im Ahrtal 2021 sein muss, wie schnell brennt mal eine Sicherung durch oder ein Wasserrohr bricht, dann gilt es zu handeln.
2: Die Archivarinnen und Archivar haben sicherlich andere Interessen und andere Neigungen, als dann stinkendes, verschlammtes, schweres Archivgut zu bergen. Aber es gehört mittlerweile einfach mit dazu, weil eben durch den Klimawandel eine wärmere Welt auch eine feuchtere Welt ist. Und wir eben, man hat es im Ahrtal gesehen und in den Eifelgemeinden, Hochwassersituationen haben, mit denen wir umgehen müssen.
1: Nach einer theoretischen Unterweisung am Vormittag geht es für die Archivarinnen und Archivare aus 9 Kommunen also nun ans Eingemachte. Sie müssen anpacken. 3 Gruppen werden gebildet. Die erste muss Dokumente bergen und in Transportkisten legen. Die zweite ist für das Hin- und Hertragen der Kisten zuständig. Die dritte reinigt die Unterlagen notdürftig mit Wasser, dokumentiert sie und verpackt sie dann in Folie. Im Ernstfall würden die so vorbereiteten Dokumente dann in die Gefriertrocknung wandern, um sie zu retten. Thomas Steck vom Stadtarchiv Kempten hat in Köln 2009 beim Einsturz des Stadtarchivs erste Erfahrungen sammeln können oder müssen. Er treibt aktuell einen Notfallverbund Allgäuer Archive maßgeblich mit voran.
3: Das macht Spaß, ja, weil es einfach ganz was anderes ist wie der Alltag. Was Praktisches, wo man auch mit den Händen arbeitet, wir sind der Kopfarbeiter normalerweise. Und wenn wir uns zusammenschließen, sind wir einfach stärker. Wir haben viele kleine Archive, das sind nur 1, 2, 3 Leute. Und wenn ich da jemanden rufen kann, der mir dann zu Hilfe kommt, da habe ich schon automatisch ein besseres Gefühl, sage ich mal.
1: Dieser Übungstag ist für ihn nur der Anfang, ein Glied in einer ganzen Kette von Maßnahmen. Es gilt, Notfallpläne auszuarbeiten, Dokumente zu priorisieren. Steck will auch die Feuerwehren einbeziehen, damit die Helfer wissen, wo sie zuerst anpacken müssen. Der ganze Aufwand lohnt, sagt Trainer Norbert Schemp.
2: Wir haben im Ahrtal viele Dinge getrocknet und gereinigt, auch für Privatleute. Die hatten Tränen in den Augen, weil sie gesehen haben, dass die Familienbibel eben doch nicht unwiederbringbar zerstört ist, weil es einfach gut ist. Wir haben juristische Unterlagen von Erich Kästner getrocknet und gereinigt.
1: Und hinter den Masken und Schutzbrillen lässt sich ein Lächeln erahnen. Die Daumen gehen alle nach oben.
4: Gute Stimmung beim Training für den Ernstfall. Doris Bimmer hat einen Tag lang die Archivare begleitet.
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4: Nichts los momentan auf den Fernstraßen in Bayern. Wir haben keine Meldungen über Verkehrsstörungen. Fahren Sie weiter vorsichtig.

Das Wetter in Bayern. Heute wird es unbeständig mit Wolken, Sonne und immer wieder Schauern. Vereinzelt sind auch Gewitter dabei. An den Alpen bleibt es meist bewölkt und es regnet zeitweise. Es wird windig, insgesamt bei 9 bis 15 Grad. Also nicht die allerbesten Vatertagsausflugsaussichten. Morgen ist es dann in Franken teils aufgelockert, teils bewölkt und weitere Schauer oder Gewitter sind möglich. Samstag dann auch. Zu den Alpen hin ist es dicht bewölkt, zeitweise mit Regen. Erster Sonntag wird wieder freundlicher. Später gibt es auch da aber auch wieder Quellwolken, aber nur noch einzelne Schauer. Die Höchstwerte 8 bis 18 Grad.

0: Halb sieben ist es jetzt, heute ist Donnerstag, der 14. Mai, Christi Himmelfahrt.
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0: Bombenfund in Regensburg. Ab 9 Uhr läuft eine große Evakuierungsaktion, weil die 100 Kilo Weltkriegsbombe entschärft werden muss. Appell in Würzburg. Beim Katholikentag ruft Bundespräsident Steinmeier auf, hoffnungsvoller auf die Welt zu schauen. Und DFB-Pokalfinale in Köln. Die Frauen des FC Bayern treffen heute Nachmittag im Endspiel auf die Wolfsburgerinnen. Das Spiel übertragen wir ab 16 Uhr live. Am Mikrofon ist Dani Stahl. Guten Morgen. Beschaulich unbeschwerte Feiertagsstimmung, da wird es in Regensburg heute eher nichts damit, denn da ist eine Weltkriegsbombe entdeckt worden, die muss entschärft werden. Das bedeutet Großeinsatz für Polizei, Feuerwehr und das Sprengkommando. Aus dem BR24-Team Johanna Schultheiß.
2: Die mehr als 100 Kilogramm schwere Bombe war am Mittwochnachmittag in der Sittauer Straße im Stadtteil Schwabelweis gefunden worden und soll heute entschärft werden. Dazu müssen Bewohner in einem Radius von 250 Metern um den Fundort ihre Wohnungen und Häuser verlassen. Die vorsorgliche Evakuierung beginnt um 9 Uhr. Aktuell besteht keine Gefahr für die Bevölkerung. Der Fundort ist rund um die Uhr durch die Polizei abgesichert. Für all diejenigen, die für den Zeitraum der Evakuierung keine Unterkunft finden, stellt die Stadt Regensburg ab 9 Uhr ein Notquartier in der Donauarena zur Verfügung. Bürgerinnen und Bürger, die Hilfe benötigen, um ihre Wohnungen oder Häuser zu verlassen, können sich ab 8 Uhr über ein Bürgertelefon bei der Stadt melden. Die Telefonnummer finden Sie im Netz unter br24.de.
0: In Würzburg ist am Abend offiziell der Katholikentag eröffnet worden. Bis Sonntag werden rund 60.000 Menschen erwartet. Heute steht unter anderem ein großer Freiluftgottesdienst zu Christi Himmelfahrt an. Mit dabei ist da auch Bundespräsident Steinmeier. Und der hatte schon zur Eröffnung am Abend eine Rede gehalten, passend zum Motto des Kirchentages, hab Mut, steh auf. Da rief er zu mehr Zuversicht auf. Aus Würzburg, Christian Wölfel.
3: Wörtlich sagte der Staatsoberhaupt, wir müssen aufhören, uns selbst in die Ohnmacht und das Land in den Abgrund zu reden. Zitat Ende. Deshalb komme das Motto des Katholikentags, hab Mut, steh auf, zur rechten Zeit. Gerade Christinnen und Christen müssten gegen die Hoffnungslosigkeit aufstehen. Zugleich warb Steinmeier für mehr Miteinander zwischen Katholiken, Protestanten und Orthodoxen. Mehr Ökumenewagen, das wünsche er sich in seiner letzten Rede als Bundespräsident auf einem christlichen Großereignis in Deutschland. Lobende Worte fand der Bundespräsident für Papst Leo XIV., dessen Eintreten für Gerechtigkeit und Frieden verdiene Unterstützung, nicht Kritik von den Mächtigsten dieser Welt. Bis Sonntag sind rund 900 Veranstaltungen auf dem Katholikentag geplant.
0: Und gestern und heute sind Bundespräsident Frank-Walter Steinmeier, gestern auch war Ministerpräsident Söder da. Morgen kommt dann Kanzler Friedrich Merz. Politiker von der AfD sind dagegen als Redner bewusst nicht eingeladen. Die Präsidentin des Zentralkomitees der deutschen Katholiken, Irme Stetter-Karp, hat die Entscheidung im BR24-Interview verteidigt.
4: Wir haben Gerichtsurteile, die deutlich machen, dass wir hier eine Partei vor uns haben, die es mit unserer Verfassung nicht ernst meint. Im Gegenteil, wir müssen uns Sorgen machen, käme sie an die Macht in den Länderparlamenten oder gar im Bund, dass dann etwas sich wiederholen könnte. Darauf hat Hendrik Wüst gerade eben vor einer halben Stunde aufmerksam gemacht, dass wir dann sehr schnell sehen könnten, wie das Fundament unserer Demokratie zerstört sein könnte. Ich erinnere an den Nationalsozialismus. Deshalb, wir geben diesen Politiker und Politikerinnen keine Bühne. Bei dieser Entscheidung bleibt es.
0: Die Präsidentin des Zentralkomitees der deutschen Katholiken, Irme Stetter-Karp, war das. US-Präsident Trump ist zu seinem dreitägigen Besuch in China angekommen und voll des Lobes für seinen Gastgeber. Der chinesische Präsident Xi sei eine großartige Führungspersönlichkeit. Es sei ihm eine Ehre, Xis Freund zu sein. Die überschwänglichen Worte können aber nicht darüber hinwegtäuschen, dass beide Seiten viele schwierige Themen zu besprechen haben. Aus Peking, Maximilian Seib.
5: Gegen 10 Uhr Ortszeit empfing Xi den US-Präsidenten vor der großen Halle des Volkes, dem zentralen Ort für offizielle Staatsempfänge in Peking. Dort beraten beide Seiten zunächst bis Mittag. Anschließend ist ein gemeinsamer Besuch des Himmelstempels geplant. Eine besondere Geste, denn in der Kaiserzeit empfingen die Herrscher dort ihre Legitimation. Nur wenige ausländische Gäste werden dorthin eingeladen. Am Abend folgt ein Staatsbankett, morgen sind weitere Gespräche angesetzt, bevor Trump am frühen Nachmittag abreist. Begleitet wird er von einer hochrangigen Wirtschaftsdelegation, darunter Nvidia-Chef Jensen Huang und Tesla-CEO Elon Musk. Vor seiner Ankunft hatte Trump angekündigt, China stärker für US-Unternehmen öffnen zu wollen. Inhaltlich dürfte es neben den wirtschaftlichen Fragen und dem Handelskonflikt auch um den Krieg im Iran gehen. Beide Länder spüren die Folgen, etwa durch die Blockade der Straße von Hormus und steigende Ölpreise. China könnte als wichtiger Partner Teherans Einfluss nehmen, Beobachter erwarten jedoch, dass Peking dafür Gegenleistungen einfordert, etwa beim Thema Taiwan. Die demokratisch regierte Insel wird von China als eigenes Staatsgebiet betrachtet. Die USA planen weitere milliardenschwere Waffenlieferungen an Taiwan, ein Punkt, der in Peking auf scharfe Kritik stößt.
0: Und über den Besuch von US-Präsident Trump in China sprechen wir auch ausführlich mit unserem Korrespondenten in Peking um kurz nach 7. Der Aachener Karlspreis. Seit mehr als 75 Jahren werden damit Persönlichkeiten oder Institutionen ausgezeichnet, die für Europa besonders viel getan und bewirkt haben. In diesem Jahr wird der frühere italienische Ministerpräsident Draghi geehrt. Er gilt als überzeugter Europäer und hat in der Euro-Krise als Chef der Zentralbank eine wichtige Rolle gespielt. Aus Aachen Ingo Wagner.
6: 2012 machte Draghi mit einem Satz weltweite Schlagzeilen. Auf dem Höhepunkt der Euro-Krise sagte er, whatever it takes, was immer nötig ist, werde getan, um den Euro zu retten. Diese wenigen Worte beruhigten die Finanzmärkte. Dafür wurde er später als Retter des Euro gefeiert. Aber die Auszeichnung bekommt der 78-Jährige nicht nur für vergangene Verdienste, sondern auch für seine Ideen zur Zukunft Europas. 2024 hatte er in seinem Draghi-Report beschrieben, wie Europa wieder wettbewerbsfähig werden kann. Unter anderem durch einschneidende Reformen wie einen durchgreifenden Bürokratieabbau, stärkere Innovationen und umfassende Investitionen von bis zu 800 Milliarden Euro jährlich. Der Report gilt inzwischen weithin als Blaupause für das, was Europa braucht, um wirtschaftlich wieder zu alter Stärke zurückzufinden. Festredner beim Karlspreis heute ist unter anderem Bundeskanzler Friedrich Merz.
0: Zum Fußball. Und da geht's langsam Richtung Saisonfinale, sowohl in der Bundesliga als auch in der zweiten und dritten Liga. Es fallen Entscheidungen um Auf- und Abstieg. Und zum Warmwerden gibt's heute schon das DFB-Pokalfinale der Frauen in Köln. Meister Bayern München gegen Rekordpokalsieger VfL Wolfsburg. Christian Schulze schaut voraus.
7: Es ist die Party des deutschen Fußballs. Noch kein ganzes Jahr ist José Pacala Trainer der Bayern München Frauen, doch was ihn beim Pokalfinale in Köln erwartet, weiß er schon ganz genau. Ein spannender Tag mit dem Duell der Dauerrivalen, Meister und Titelverteidiger Bayern München gegen den Vizemeister und Rekordpokalsieger VfL Wolfsburg. Es ist das Beste, was der deutsche Frauenfußball derzeit zu bieten hat. Vor einem Jahr verpasste Wolfsburg nach 10 Titelgewinnen in Folge das Finale. Erstmals seit 2015 wurde mit den Bayern ein neuer Sieger in den silbernen DFB-Pokal der Frauen eingraviert.
8: Die Konfettikanonen schießen los. Silbernes Konfetti in diesem Jahr für den Doublesieger Bayern München.
7: In diesem Jahr sollte es sogar das Triple werden. Die Liga haben die Bayern erneut dominiert, vorzeitig Meister mit 16 Punkten Vorsprung auf Wolfsburg. Doch in der Champions League gab es für Linda Dahlmann und Co. das knappe Aus im Halbfinale gegen den FC Barcelona.
9: Das Champions League Aus tut natürlich weh. Deshalb ist der Pokal natürlich jetzt das Ziel.
7: Die Bayern sind Favorit, doch Wolfsburg und der Pokal haben eine ganz besondere Beziehung. Das gilt allen voran für Alexandra Popp. Bisher konnte sie all ihre 13 Pokalfinals gewinnen und die Chancen, dass sie nach einer Wadenverletzung jetzt erstmals wieder aufläuft, stehen laut Wölfe-Trainer Stefan Lerch gut.
10: Poppy ist dabei und wenn wir Spielerinnen dabei haben, dann sind sie auch eine Option für die Startelf.
7: In wenigen Tagen verlässt Popp nach 14 Jahren den VfL Wolfsburg und vorerst auch die Bundesliga in Richtung Dortmund.
0: Und ob Alexandra Popp ihr letztes Endspiel mit dem VfL Wolfsburg heute nochmal gewinnen kann oder die Bayern-Frauen sich durchsetzen, das hören Sie hier auf BR24. Wir übertragen die Partie nämlich live und in voller Länge. Los geht's um 16 Uhr.
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0: Und da ist Birgit Habrat bei mir im Studio und hat im Blick, was die Wirtschaftswelt gerade so beschäftigt. Was denn heute früh?
11: Eine Personalie besser, drei. Powell, Walsh und Donald Trump. Dem US-Präsidenten hat es ja gar nicht gefallen, welchen Kurs die US-Notenbank unter Powell da eingeschlagen hatte. Trump braucht niedrige Zinsen, um zum Beispiel die hohen Staatsschulden zu finanzieren. Fed-Chef Powell lieferte die nicht, er muss nun gehen. Sein Nachfolger Walsh wurde gestern Abend vom Senat bestätigt. Der Konflikt dürfte damit jedoch nicht enden. Anne Schneider verrät, warum.
12: Paul geht nicht ganz, er bleibt im Führungsgremium der Notenbank. Ein historisch ungewöhnlicher Schritt, den zuletzt ein Fed-Chef im Jahr 1948 gegangen ist. Paul selbst kündigt das so an.
13: Ich werde dem Vorstand noch für unbestimmte Zeit angehören.
14: To be determined.
12: Und begründet den ungewöhnlichen Schritt mit dem politischen Druck. Und zwar nicht durch Trumps Beschimpfungen. Sie gehören für Paul zur normalen und oft geäußerten Kritik der Politik an der Notenbank. Der noch Fed-Chef kritisiert die inzwischen eingestellten strafrechtlichen Ermittlungen gegen ihn, den juristischen Druck auf die Fed und Trumps Versuch, eine Notenbankgouverneurin aus dem Amt zu drängen und den Posten mit einem loyaleren Kandidaten zu besetzen. Auch mit diesen Angriffen wollte Trump die Fed auf Linie bringen, hin zu niedrigeren Zinsen. Doch die Notenbanker sind ihrem Auftrag treu geblieben. Sie sollen für stabile Preise sorgen und gleichzeitig die Wirtschaft und den Arbeitsmarkt im Blick behalten. Und aus der Sicht der Fed bedeutet das aktuell, die Inflation liegt noch immer über dem Ziel von 2%. Zu frühe Zinssenkungen könnten den Preisdruck wieder verstärken und die Glaubwürdigkeit der Notenbank gefährden.
11: Die Unabhängigkeit der Notenbank, das ist vielen Ländern wichtig und auch als Unternehmer tätig zu werden, ist oft nicht angesagt. Was aber, wenn Firmen die kritische Infrastruktur bedienen oder zur Verteidigung beitragen? KNDS zum Beispiel, der deutsch-französische Verteidigungsspezialist. Eigentlich will sich der deutsche Staat künftig an dem Unternehmen beteiligen, doch in welchem Umfang? Das ist bisher unklar. Es geht um viel Geld, aber auch um ein industriepolitisches Tauziehen mit Frankreich. Stefan Liener hat sich das angeschaut.
15: Noch in diesem Sommer will KNDS an die Börse. Bisher gibt es in der Bundespolitik aber noch keine Einigung in der Frage, mit welchem Anteil der Staat künftig an dem Unternehmen beteiligt sein soll. Dessen hiesige Tochter KNDS Deutschland stellt Panzer wie den Leopard 2 her, ist einer der wichtigsten Lieferanten der Bundeswehr und gilt als zentraler Baustein der nationalen Sicherheitsarchitektur. Bisher liegen 50% der Anteile am deutsch-französischen Mutterkonzern KNDS beim französischen Staat, die andere Hälfte bei einer deutschen Eigentümerfamilie. Diese will dem Vernehmen nach komplett aussteigen. Bei Berliner Verteidigungspolitikern wird befürchtet, dass Paris dann die Kontrolle an sich ziehen könnte, sollte der deutsche Staat nicht ebenso viele Anteile erwerben und halten, wie Frankreich nach dem Börsengang noch besitzt. In informierten Kreisen ist von 40% die Rede. Da KNDS am Finanzmarkt mit bis zu 20 Milliarden Euro bewertet wird, müsste der Bund also bis zu 8 Milliarden investieren, wäre danach aber auch Großaktionär eines Unternehmens, dessen Orderbücher auf Jahre prall gefüllt sind. Ähnliche Staatsbeteiligungen gab es in der Vergangenheit bereits bei Airbus und dem Radarspezialisten Hensoldt. Auch hier argumentierte Berlin mit der Wahrung strategischer Interessen.
11: Noch der Blick auf die Märkte. In Asien haben die das Treffen von Trump und Xi in Peking im Blick und sehr gute Werte beflügeln die japanischen Börsen. Der Nikkei-Index legte 0,3% auf 63.448 Punkte zu und markiert damit ein neues Allzeithoch. Nach oben ging es aber auch am Rohstoffmarkt. Die Rohölsorte Brent aus der Nordsee, wichtig für uns, stieg um 0,2% auf $105,83. Da spiegelt sich die nach wie vor vorhandene Unsicherheit wieder, wie es im Nahostkonflikt und im Irankrieg denn nun weitergeht und ob die Straße von Hormuz und vor allem wann sie wieder geöffnet wird, damit die Öltanker wieder die Welt mit dem Rohstoff beliefern können. Und solange das unsicher ist, wird es wieder immer wieder ein Auf und Ab an den Rohölmärkten geben. Und damit leider vermutlich auch an den Tankstellen.

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2: Es ist 6:45.
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2: Diana Gaul mit den Nachrichten.
3: Bombenentschärfung in Regensburg steht bevor. Im Stadtteil Schwabelweiß ist ein über 100 Kilo schwerer Sprengkörper aus dem Zweiten Weltkrieg gefunden worden. Wie der BR von der Polizei erfuhr, ist er zum Teil zerborsten. Ab 9 Uhr werden die Häuser im Umkreis von 250 Metern um die Sittauer Straße evakuiert. Es gibt Busse, die die Notunterkunft in der Donauarena anfahren. Katholikentag in Würzburg beginnt mit inhaltlicher Arbeit. Im Fokus steht heute zunächst das Ehrenamt. Ohne die freiwillig Aktiven läuft wenig im Land. Deshalb sollen sie heute besonders gewürdigt werden. Auch Bundespräsident Steinmeier kommt und nimmt an der Podiumsdiskussion teil. Weitere inhaltliche Schwerpunkte sind Demokratie und die Aufarbeitung des Missbrauchsskandals. US-Präsident hat China-Reise begonnen. Staatschef Xi und Trump begannen am Morgen ihre ersten Gespräche. Im Mittelpunkt stehen die wirtschaftlichen Beziehungen der beiden Großmächte. Trump wird entsprechend auch von zahlreichen Unternehmern wie SpaceX-Chef Musk begleitet. Aber auch politische Fragen wie der Iran-Krieg sind Thema. Israel steuert auf vorgezogene Parlamentswahl zu. Die Regierungskoalition hat einen entsprechenden Antrag gestellt und damit den Weg dafür geebnet. Die Wahl kann frühestens 90 Tage nach Verabschiedung des Gesetzes stattfinden. Das wäre ab Ende August. Hintergrund ist der sich abzeichnende Bruch der bisherigen Regierungskoalition. Weltweit wird immer weniger Wein getrunken. Wie die Internationale Organisation für Rebe und Wein im französischen Dijon mitgeteilt hat, ist der Weinkonsum voriges Jahr um 2,7% auf 208 Millionen Hektoliter gesunken. Das ist der niedrigste Stand seit fast 60 Jahren. Gründe seien gesellschaftliche Veränderungen und hohe Preise. Das Wetter in Bayern. Wolken und Sonne, einzelne Schauer und Gewitter, dazu recht windig, bei maximal 9 bis 15 Grad.
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2: Heute ist Vatertag. Anlass, einen Blick in die Lebenswelt zu werfen, in die reale. Seitdem nämlich das Elterngeld vor rund 20 Jahren eingeführt wurde, hat sich die Einstellung junger Männer verändert. Laut Studien wünscht sich rund die Hälfte der Befragten ein partnerschaftliches Familienmodell, will also Job und Kinderbetreuung gemeinsam erleben und teilen. In der Praxis gelingt das aber nicht immer. Monika Haas berichtet.
4: Der Väterreport des Bundesfamilienministeriums 2023 hat gezeigt, weiterhin arbeitet der Großteil, rund 90% der Väter, in Bayern Vollzeit. Mütter wechseln in Teilzeit oder Minijobs. Kurz vor dem Vatertag fragen wir in München, wie junge Väter ihre Rolle sehen und wie die Aufgabenverteilung mit der Partnerin ist.
5: Ich habe Tochter und einen Sohn. Und bei uns schaut so aus, dass wir alles Hälfte-Hälfte aufteilen, sei es Ernährer, sei es Erziehung, sei es Besuch beim Kinderarzt oder was auch immer.
6: Meine Frau bleibt das erste Jahr zu Hause in Elternzeit. Ich mache diese 2 Monate, beziehungsweise ich mache 2x6 Wochen. Also haben wir uns doch relativ klassisch aufgeteilt. Ich arbeite normal weiter und zukünftig wollen wir beide genau ein bisschen weniger Stunden und dann die Aufgaben schon teilen.
7: Das ist ja nicht mehr so, wie es früher war, weil ich nur ein Kind habe. Alles sehr teuer. Mit so einem Kind auch was Kleines, dann wird es schwierig. Da müssen zwei arbeiten.
4: Ein gleichberechtigtes Familienmodell ist trotzdem in Bayern die Ausnahme. Dabei wünscht sich die junge Vätergeneration eine aktive Rolle im Familienalltag. Kochen, Windeln wechseln oder bei den Hausaufgaben helfen sei für junge Väter selbstverständlicher geworden, erklärt Anna Buschmeier. Die Familienforscherin untersucht für eine Studie vom Deutschen Jugendinstitut den Wandel des Vaterbilds.
8: Gerade in dem Vergleich, wenn wir jetzt unsere Großväter und Urgroßväter angucken, die wir da befragt haben, sind sie da schon bereit, mehr zu machen. Es hängt gar nicht immer am Geld, sondern es ist schon auch der Wille, Heute sind Väter ja schon sehr viel präsenter, wollen auch viel präsenter sein im Leben ihrer Kinder. Bei den Haushaltstätigkeiten zeigen immer wieder Studien, dass sich dann noch nicht so viel geändert hat.
4: Die Väterquote beim Elterngeldbezug in Bayern ist seit 2006 auf rund 30% gestiegen. Auch deshalb verbringen Väter im Schnitt heute wöchentlich 9 Stunden mehr Zeit mit ihren Kindern als Väter vor 20 Jahren.
8: Das heißt noch lange nicht, dass das alle machen und die Anteile sind auch immer noch klein, wie für Monate sie in Elternzeit gehen. Aber es gibt eigentlich eine ganz klare Adressierung auch an Väter zu sagen, du musst selber auch mit den Kindern was tun. Da gibt es ein größeres Selbstverständnis.
4: Die meisten definieren ihre Rolle weiterhin als die des Haupternährers. Laut Gender Pay Gap verdienen Männer in Bayern durchschnittlich 18% mehr als Frauen. Um Karriere zu machen, arbeiten sie häufiger in Präsenz statt im Homeoffice und haben seltener familienfreundliche Arbeitszeitmodelle.
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2: In Tschechien ist zum ersten Mal ein Vertriebenentreffen geplant. Der Sudetendeutsche Tag soll heuer in Brünn stattfinden, in der zweitgrößten Stadt des Landes. Aber das tschechische Parlament wird sich heute sehr wahrscheinlich dagegen aussprechen. Die Begründung, die Veranstaltung würde alte Wunden aufreißen und die Nachkriegsordnung in Frage stellen. So sieht das wohl auch die Partei des populistischen Premiers Babiš, die den überraschenden Vorstoß ihres rechten Koalitionspartners unterstützen will. Aber auch wenn die Parteiresolution zustande kommt, sie hat rechtlich keinen Einfluss auf das Treffen, heißt es von den Organisatoren. Beobachter sehen aber das Image Tschechiens angeschlagen. Marianne Allweis berichtet aus Prag.
9: Místo zájmy těch lidí, kteří umřeli v těch koncentrácích.
10: Das tschechische Parlament ist für seine nächtlichen Debatten bekannt, besonders wenn es um kontroverse Themen geht, wie das geplante Treffen der sudetendeutschen Landsmannschaft in Brünn. Die Regierungsparteien wollen dieses in einer Erklärung verurteilen. Vergangene Woche hat die proeuropäische Opposition eine Abstimmung durch einen Redemarathon verhindert. Nun dürfte die Resolution durchkommen. Wir haben als Oppositionsparteien beschlossen, uns nicht an diesem braunen Theater zu beteiligen, so Martin Kupka, Chef der konservativen ODS. Wir sind davon überzeugt, dass uns die Menschen in Tschechien nicht dafür bezahlen, Hass zu schüren, sondern zu verbinden. Parlamentspräsident Tomio Okamura hatte den Vorstoß überraschend eingebracht. Dessen mitregierende Rechtsaußenpartei SPD organisiert schon länger Proteste gegen das Pfingsttreffen in Brünn. Bisher waren das kleine Demonstrationen von vorwiegend älteren Menschen. Die Sudetendeutschen würden Häuser und Fabriken in Tschechien zurückfordern und die Beneš-Dekrete abschaffen wollen, also die Grundlage der Vertreibung und Enteignung nach der Nazi-Herrschaft in der damaligen Tschechoslowakei. Eine dreiste Lüge, kritisiert Zdeněk Kažib, Vorsitzender der oppositionellen Piratenpartei. Die Heuchelei der tschechischen SPD ist auffallend. Sie versucht, mit primitivem Populismus politische Punkte zu sammeln. Gleichzeitig sitzt sie im EU-Parlament mit Parteien in einer Fraktion, die diese Beneš-Dekrete wirklich aufheben wollen, wie die deutsche AfD. Premier Andrej Babiš hat das Vertriebenentreffen in Brünn zunächst zur privaten Bürgerinitiative erklärt. Inzwischen hält er es für unglücklich. Von der Regierung werde niemand teilnehmen. Der Populist Babiš ist für eine Mehrheit im Parlament auf die Stimmen der Rechten angewiesen, genau wie auf die Stimmen der rechtslibertären Autofahrerpartei von Außenminister Petr Matzinka. Auch der ist gegen den Sudetendeutschen Tag in Tschechien. Brünn steht in Flammen. Die Menschen rebellieren wirklich. Ich war vor kurzem in Deutschland und habe meinen deutschen Partnern genau das gesagt. Das hat Herr Posselt unterschätzt. Bernd Posselt und die Sudetendeutsche Landsmannschaft sind von dem Versöhnungsfestival-Meeting Brno eingeladen worden, ihr Jahrestreffen zum ersten Mal in Tschechien abzuhalten. Geplant sind tschechisch-deutsche Begegnungen, Gesang und Tanz, genau wie gemeinsames Gedenken an die NS-Verbrechen und an die Vertreibungen. Bayerns Ministerpräsident Markus Söder will eine Rede in Brünn halten. Im Anschluss hat ihn der tschechische Präsident Petr Pavel auf die Prager Burg eingeladen. Ein Zeichen der Annäherung. Eigentlich müsste Premier Babiš in Brünn auftreten, findet der Publizist Jan Wawra. Es wäre zumindest höflich, unseren Anteil an dem Massaker an der deutschen Zivilbevölkerung anzuerkennen. Dennoch zieht es Babiš vor, möglicherweise einige Stimmen von extrem nationalistischen Wählern zu gewinnen, die Deutschland weiterhin als größte Bedrohung ansehen, anstatt dass er strategisch wichtige Beziehungen weiterentwickelt.
2: Der Sudetendeutsche Tag soll kommende Woche zum ersten Mal in Tschechien stattfinden. Das Parlament stimmt heute über eine Resolution ab, die das Treffen auf tschechischem Boden kritisiert. Ein Bericht von Marianne Allweis war das.
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2: Und das sind wir beim Fußball und Erich Wartusch bei mir im Studio. Dem FC Bayern winkt heute der nächste Titel.
11: Was angesichts der finanziellen Möglichkeiten kein großes Wunder wäre, zu dominant sind die Fußballerinnen des Vereins durch die Ligasaison geprescht ohne eine einzige Niederlage. Und auch im Pokalfinale in Köln heute Nachmittag gegen den VfL Wolfsburg sind die Münchnerinnen haushoher Favorit. Christian Schulze.
12: Es ist die Party des deutschen Fußballs. Noch kein ganzes Jahr ist José Pacala Trainer der Bayern München Frauen, doch was ihn beim Pokalfinale in Köln erwartet, weiß er schon ganz genau. Ein spannender Tag mit dem Duell der Dauerrivalen, Meister und Titelverteidiger Bayern München gegen den Vizemeister und Rekordpokalsieger VfL Wolfsburg. Es ist das Beste, was der deutsche Frauenfußball derzeit zu bieten hat. Vor einem Jahr verpasste Wolfsburg nach 10 Titelgewinnen in Folge das Finale. Erstmals seit 2015 wurde mit den Bayern ein neuer Sieger in den silbernen DFB-Pokal der Frauen eingraviert.
13: Die Konfettikanonen schießen los. Silbernes Konfetti in diesem Jahr für den Doublesieger Bayern München.
12: In diesem Jahr sollte es sogar das Triple werden. Die Liga haben die Bayern erneut dominiert, vorzeitig Meister mit 16 Punkten Vorsprung auf Wolfsburg. Doch in der Champions League gab es für Linda Dahlmann und Co. das knappe Aus im Halbfinale gegen den FC Barcelona.
14: Das Champions League Aus tut natürlich weh, deshalb ja, ist der Pokal natürlich jetzt das Ziel. Es wäre einfach fürs Gefühl natürlich schön, wenn man das ein bisschen jetzt auch mit dem Pokal abrunden würde.
12: Die Bayern sind Favorit, doch Wolfsburg und der Pokal haben eine ganz besondere Beziehung. Das gilt allen voran für Alexandra Popp. Bisher konnte sie all ihre 13 Pokalfinals gewinnen und die Chancen, dass sie nach einer Wadenverletzung jetzt erstmals wieder aufläuft, stehen laut Wölfe-Trainer Stefan Lerch gut.
15: Poppy ist dabei und wenn wir Spielerinnen dabei haben, dann sind sie auch eine Option für die Startelf.
12: In wenigen Tagen verlässt Popp nach 14 Jahren den VfL Wolfsburg und vorerst auch die Bundesliga in Richtung Dortmund. In Köln jetzt noch einmal den Pokal in den Händen zu halten, wäre für Popp ein
16: sehr, sehr schöner und dann am Ende auch, glaube ich, sehr gelungener Abschluss.
12: Vor dem Traumfinale im Stadion gibt es auf den Vorwiesen in Köln wieder mehrere Mädchenturniere. Viele der über 1000 Spielerinnen werden Fußball wegen Alexandra Popp begonnen haben und ihr die Daumen drücken. Doch egal, ob märchenhafter Abschied für Alexandra Popp und den VfL Wolfsburg oder Titelverteidigung und erneutes Double für die Bayern, eine Fußballparty wird es in Köln auf jeden Fall.
11: Der FC Bayern im DFB-Pokalfinale. Wir übertragen dieses Spiel von der ersten bis zur letzten Minute. Anpfiff ist um 16 Uhr. Und am Wochenende ist dann der Schlusspfiff für Deutschlands Rekordschiedsrichterin. Rim Hussein hört wie etliche ihrer männlichen Pendants nach mehr als 2 Jahrzehnten auf. Nicole Seifert weiß mehr dazu.
17: Das Duell zwischen dem Hamburger SV und dem deutschen Meister Bayern München am Samstag wird Husins letztes Spiel im Oberhaus. Und es ist gleichzeitig ihr insgesamt 156. Spiel. Diese Marke hat vor ihr noch keine Schiedsrichterin erreicht. Auch ihr erstes Spiel als Unparteiische hat sie in Hamburg geleitet. Damit schließt sich der Kreis und mache den Abschied dort für sie noch einmal ganz besonders. Bevor Husin 2005 erstmals als Schiedsrichterin auf dem Platz stand, war sie selbst Spielerin, unter anderem in der zweiten Liga beim MTV Wolfenbüttel. Die Apothekerin will dem Fußball sowohl im Videoassistentenbereich als auch bei der Ausbildung junger Schiris treu bleiben.
11: Paris Saint-Germain hat sich zum 14. Mal die französische Meisterschaft gesichert. Die Mannschaft von Trainer Luis Enrique setzte sich im vorletzten Saisonspiel bei Verfolger Lens trotz einiger Wackler mit 2:0 durch und ist jetzt bei 9 Punkten Vorsprung auch rechnerisch nicht mehr einzuholen. Und Inter Mailand hat die Coppa Italia gewonnen und damit das dritte nationale Double der Vereinsgeschichte perfekt gemacht. In Rom bezwang Inter Lazio mit 2:0.
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2: Immer noch normaler Verkehr auf den Fernstraßen in Bayern. Kommen Sie gut durch.

das Wetter in Bayern. Da muss man flexibel sein, wenn man was geplant hat an diesem Feiertag, denn es ist unbeständig mit Wolken, Sonne und immer wieder Schauern. Vereinzelt sind auch Gewitter dabei. Es bleibt relativ kühl durch den Wind, die Höchstwerte 9 bis 15 Grad. In der Nacht zum Freitag lassen dann die Schauer langsam nach. In Franken klart es auch auf, aber es wird nochmal kalt. Tiefstwerte um 3 Grad. Die Schneefallgrenze in den Alpen liegt bei 1000 bis 1200 Metern. Die Aussichten. Morgen dann und am Samstag. In Franken teils aufgelockert, teils bewölkt. Weitere Schauer oder Gewitter. Zu den Alpen hin ist es eher bewölkt mit Regen. Da schafft es die Sonne kaum durch. Der Sonntag startet dann freundlich, aber später sind auch wieder Quellwolken unterwegs. Schauer gibt es aber kaum noch. Milder wird es etwas. 8 bis 18 Grad die Höchstwerte.

0: Donnerstag, der 14. Mai. Heute ist Christi Himmelfahrt. Es ist 7 Uhr.
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0: In Regensburg wird es am Vormittag für viele Menschen stressig. Da ist eine Fliegerbombe aus dem Zweiten Weltkrieg gefunden worden und die wird entschärft. Deshalb läuft ab 9 Uhr eine Evakuierungsaktion. US-Präsident Trump ist in China eingetroffen und hat auch schon mit Präsident Xi gesprochen. Ein Besuch zwischen Handelsstreit und Irankrieg, das wird nicht leicht. Und darüber spreche ich gleich live mit unserem Korrespondenten in Peking. Und in Würzburg läuft seit dem Abend der Katholikentag. Auf den schauen wir gleich und dann ausführlich im Thema des Tages in 20 Minuten im Interview mit dem Magdeburger Bischof Gerhard Feige. Am Mikrofon ist Dani Stahl. Guten Morgen. In Regensburg ist eine Fliegerbombe aus dem Zweiten Weltkrieg gefunden worden. Wer in der Sittauer Straße wohnt, der muss sich langsam bereit machen. Die Entschärfung ist noch für heute geplant und die Evakuierung beginnt schon in Kürze. Die Einzelheiten aus Regensburg von Marcel Kehrer.
2: Ab 9 Uhr müssen die Anwohner am Fundort ihre Häuser und Wohnungen verlassen. Das Sprengkommando hat einen Sicherheitsradius von 250 Metern um den Blindgänger gezogen. Notquartier für alle, die keine andere Unterkunft haben, ist die Donauarena. Betroffene können mit Bussen dorthin fahren. Wer Hilfe braucht, kann das Bürgertelefon anrufen unter der Regensburger Nummer 507 27 94 oder 95. Ab 12 Uhr ist die Entschärfung der amerikanischen Fliegerbombe geplant. Die 250-Pfund-Bombe aus dem Zweiten Weltkrieg sei zum Teil zerborsten. Es sei aber auch noch eine Treibladung vorhanden, sagte ein Polizeisprecher dem BR. Die Bombe wurde gestern Nachmittag in der Sittauer Straße in Schwabelweis gefunden. Der Stadtteil liegt im Osten von Regensburg, der im Zweiten Weltkrieg wegen Industrie-, Hafen- und Bahnanlagen besonders intensiv bombardiert wurde. In den vergangenen Jahren wurden hier mehrfach Fliegerbomben gefunden und unschädlich gemacht.
0: Es ist sein zweiter Besuch in China. US-Präsident Trump ist für 3 Tage nach Peking gereist. Das letzte Mal war er 2017 während seiner ersten Amtszeit dort. Vorab nannte Trump den chinesischen Präsidenten Xi Jinping einen tollen Typen, mit dem er sehr gute Beziehungen pflege. Tatsache ist aber, dass es zuletzt große Spannungen zwischen den USA und China gab. Allein schon wegen des Handelsstreits, aber auch in der Außenpolitik. Was ist von Trumps Reise zu erwarten und wie steht die Führung in China zum US-Präsidenten? Darüber spreche ich jetzt mit unserem Korrespondenten Maximilian Seib, live zugeschaltet aus Peking. Hallo.
3: Hallo.
0: Trump ist in Peking angekommen. Wie ist er denn empfangen worden und wie lief das erste Zusammentreffen mit Präsident Xi?
3: Also er ist sehr, sehr warm empfangen worden, gerade wenn man auf eigentlich alte Konfliktlinien schaut, die es hier gibt. Aber da gab es einen sehr pompösen Empfang, der ihm sehr gut gefallen hat. Gestern schon, als er gelandet ist, heute dann auch beim ersten Treffen. Da sind Xi und Trump dann vor der großen Halle des Volkes aufeinander getroffen. Und da gab es militärische Ehren, hunderte chinesischer Kinder, die da begeistert mit Fahnen Chinas und der USA geschwenkt haben. Kanonensalut, die Hymnen liefen. Also das war alles nach Donald Trumps Geschmack. Es gab auch einen Handshake zwischen den beiden. Und dann ging es in diese große Halle des Volkes hinein. Und dann begannen auch die Gespräche, die sehr positiv begonnen haben. Aber es gibt einige Konfliktlinien. Gerade das Thema Taiwan hat Xi Jinping schon angesprochen und auch klar gemacht, das ist eine rote Linie für ihn. Also insofern, der pompöse Start, der lief gut. Alles Weitere wird sich jetzt zeigen.
0: Also ein kein einfacher Besuch, auch wenn man es denken könnte, diese Freundlichkeiten würden darüber hinwegtäuschen, ist aber nicht so. Und Trump steht ja dazu noch innenpolitisch unter Erfolgsdruck. Vielleicht gehen wir einfach diese ganzen Konfliktthemen mal durch. Du hast mit Taiwan schon angefangen. China beansprucht die Inselrepublik ja für sich. Die USA wiederum verkaufen Waffen an Taiwan, was für Peking ein No-Go ist. Was hält China den USA denn da entgegen?
3: Also es war zumindest die erste klare Aussage heute, die über diesen ganzen Pomp und diese ganzen du bist ein guter Freund Talks, die es da zu Beginn gab, kam, dass Xi Jinping ganz klar gesagt hat, das Thema Taiwan, das könnte hier für einen Clash sorgen. Wenn die USA das Thema Taiwan gut handeln, was auch immer das im Detail heißt, dann kann es eine gute, stabile Beziehung zwischen China und den USA geben, sonst droht ein Konflikt. Was genau Xi Jinping sich erhofft, das ist nicht ganz klar. Was man aber sagen kann, die USA, die schnüren milliardenschwere Waffenpakete. Das gefällt China nicht. Das hat man auch in den Tagen vorher immer wieder geäußert. Und da ist klar von chinesischer Seite, dass man möchte, dass das reduziert, am besten ganz aufgegeben wird. Das ist aber natürlich ein Druckmittel, das die USA haben. Insofern wird da sehr spannend zu sehen sein, worauf sich Trump einlässt, wo er vielleicht ein Stück weit nachgibt oder ob er da auch eine klare Linie fährt, dass er da nicht nachgeben möchte.
0: Schauen wir weiter zum nächsten außenpolitischen Thema, dem Iran-Krieg. China bezieht ja viel Öl aus dem Iran, aber jetzt ist die Seestraße von Hormus dicht, was die Ölmärkte weltweit belastet. China drängt auf eine Friedenslösung, aber Trump hat vorab schon gesagt, Chinas Hilfe brauchen wir nicht. Wie sieht man das denn alles in Peking?
3: Also ich persönlich würde sagen, diese Aussage von Donald Trump, so wurde sie, glaube ich, hier auch an einigen Stellen eingeordnet, ist in erster Linie eine, um da China nicht einen Trumpf in die Hand zu geben. Denn klar ist, die USA, die kommen aus dieser Situation, aus diesem Krieg, in den sie sich rein manövriert haben, ohne Notausgang aktuell nicht wieder raus. Und China ist ein wichtiger Handelspartner, Wirtschaftspartner des Irans. Eben das fast das gesamte iranische Öl geht nach China. Das heißt, der Iran ist auf Peking angewiesen. Peking hätte da Einfluss. Und beide Länder, sowohl China als auch die USA, die leiden ja unter den Folgen dieses Krieges. Das ist durch diese Blockade der Straße von Hormus einfach so, dass die Ölpreise gestiegen sind, dass da die Lieferketten teilweise unterbrochen sind. Insofern hat China schon auch ein Interesse, dass das besser wird. Die Frage ist nur, ob man das als Druckmittel einsetzt, ob man etwas anderes dafür verlangt oder ob man tatsächlich sagt, ja, wir haben hier ein Interesse. Klar ist aber auch eine deutliche Konfrontation gegen den Iran. Das wird von chinesischer Seite nicht passieren. Man wird an einem Waffenstillstand, an einem Friedensdeal arbeiten. Da wird sich China auch sicher mit einbringen. Aber es ist nicht so, dass die Chinesen jetzt auf die Seite der USA wechseln werden.
0: Schauen wir mal auf das Thema Handel und Wirtschaft. Trump reist ja an mit einer riesen Wirtschaftsdelegation, hochkarätig besetzt. Tech-Bosse wie Apple-Chef Tim Cook oder Tesla-Gründer Elon Musk sind dabei. Trump will gute Deals machen. Worum geht's denn da konkret?
3: Also da geht es um verschiedentliche Themen. Diese angesprochenen Wirtschaftsbosse, die waren heute Morgen auch dabei, sind jetzt schon wieder raus aus den Gesprächen. Was wir aber gehört haben, ist, dass sie sehr zufrieden sind, wie diese Gespräche laufen. Klar ist, beide Länder brauchen sich wirtschaftlich. Und da geht es natürlich um die Exportmärkte. Chinas Wirtschaft hier im Inland, die ist sehr angespannt. Man produziert deutlich mehr, als hier konsumiert wird. Das heißt, man braucht die USA als Exportmarkt. Auf der anderen Seite wollen auch die USA unter anderem Sojabohnen verkaufen. Aber wenn wir jetzt gerade auf diese Tech-Bosse schauen, da geht es um Zukunftstechnologien und beide haben da jeweils einen Trumpf in der Hand. Die USA das Thema Hochleistungschips. Die werden tatsächlich, da sind die USA führend, China hinkt nur hinterher und die braucht man unter anderem für künstliche Intelligenz, für Rüstung, für Elektronik. Und da ist es dann auch kein Zufall, dass der Nvidia-Chef Jensen Huang da mit dabei war. Auf der anderen Seite hat China das Thema seltene Erden. Da haben sie mehr oder minder ein Monopol. Auch das ist sehr, sehr wichtig, zum Beispiel für E-Autos, Smartphones, Windkraft, Rüstung. Und da gibt es Exportbeschränkungen, die eigentlich runtergefahren werden sollten nach dem letzten Treffen von Xi und Trump vor einem guten halben Jahr in Südkorea. Aber es kommt nach wie vor wenig bis gar nichts in die USA. Das heißt, das ist ein großes Druckmittel der Chinesen. Und da versucht man, glaube ich, auf beiden Seiten so ein bisschen zu schauen, bei diesen Hochleistungschips, bei den seltenen Erden, bei diesen Zukunftstechnologien, dass man da einen guten Deal findet.
0: Das wäre jetzt noch meine letzte Frage. Wo stecken wir denn beim Zollstreit? Also Trump hat ja den großen Rivalen von Anfang an mit Zöllen überzogen. China reagierte mit Gegenzöllen. Wie sieht's da aus? Du hast schon gesagt, es kommt nicht viel durch, aber wie ist der Stand momentan?
3: Also es ist seit diesem letzten Treffen, was es in Südkorea gab vor einem guten halben Jahr, deutlich deeskaliert worden. Man ist ja im letzten Jahr, war das ja fast ein Wettbieten. Wer kann noch höhere Zölle aufrufen? Da waren man bei deutlich mehr als 100%. Das Problem für Donald Trump ist, das war immer so sein Faustpfand, wenn es in internationalen Beziehungen etwas ruckelig wurde. Und das ist ihm juristisch ein bisschen um die Ohren geflogen im eigenen Land. Der Supreme Court hat das ja für rechtswidrig erklärt. Auch andere verhängte Zölle von ihm, die stehen rechtlich auf sehr wackeligen Beinen. Das heißt, die Chinesen wissen auch, dass das kein wirkliches Druckmittel ist. Beide wissen aber auch, und das haben sie auch heute in den Eingangsstatements gesagt, dass man gemeinsam stärker ist. Das heißt, wenn man eine gemeinsame Linie findet, da möglicherweise auch die Zölle weiter senken kann, die noch bestehen, dass man dann auch stärker gemeinsam wirtschaften kann. Das ist schon das Ansinnen, ob man da wirklich auf einen Nenner kommt, das wird sich zeigen.
0: Informationen von Maximilian Seib, unserem Korrespondenten in Peking. Vielen Dank. In Würzburg ist am Abend offiziell der Katholikentag eröffnet worden. Bis Sonntag werden rund 60.000 Menschen erwartet. Heute steht unter anderem ein großer Freiluftgottesdienst zu Christi Himmelfahrt an. Mit dabei ist auch Bundespräsident Steinmeier und der hatte schon zur Eröffnung am Abend eine Rede gehalten. Passend zum Motto des Kirchentages, hab Mut, steh auf. Da rief er zu mehr Zuversicht auf. Aus Würzburg, Christian Wölfel.
4: Die Menschen müssten aufhören, sich selbst in Ohnmacht und das Land in den Abgrund zu reden.
5: Gerade Christen müssen aufstehen gegen eine täglich neu befeuerte Weltuntergangsstimmung, gegen die Vorstellung einer Welt ohne Hoffnung und ohne Zuversicht.
4: Zugleich warb Steinmeier für mehr Miteinander zwischen Katholiken, Protestanten und Orthodoxen. Mehr Ökumene wagen, das wünsche er sich in seiner letzten Rede als Bundespräsident auf einem christlichen Großereignis in Deutschland. Lobende Worte fand der Bundespräsident für Papst Leo XIV. Sein Eintreten für Gerechtigkeit und Frieden verdiene Unterstützung, nicht Kritik von den Mächtigsten dieser Welt. Bis Sonntag sind rund 900 Veranstaltungen auf dem Katholikentag geplant.
0: Und neben Bundespräsident Frank-Walter Steinmeier wird morgen auch noch Kanzler Friedrich Merz erwartet. Politiker von der AfD sind dagegen als Redner bewusst nicht eingeladen. Die Präsidentin des Zentralkomitees der deutschen Katholiken, Irme Stetter-Karp, hat die Entscheidung im BR24-Interview verteidigt.
6: Wir haben Gerichtsurteile, die deutlich machen, dass wir hier eine Partei vor uns haben, die es mit unserer Verfassung nicht ernst meint. Im Gegenteil, wir müssen uns Sorgen machen, käme sie an die Macht in den Länderparlamenten oder gar im Bund, dass dann etwas sich wiederholen könnte. Darauf hat Hendrik Wüst gerade eben vor einer halben Stunde aufmerksam gemacht, dass wir dann sehr schnell sehen könnten, wie das Fundament unserer Demokratie zerstört sein könnte. Ich erinnere an den Nationalsozialismus. Deshalb, wir geben diesen Politiker und Politikerinnen keine Bühne. Bei dieser Entscheidung bleibt es.
0: Sagt die Präsidentin des Zentralkomitees der deutschen Katholiken, Irme Stetter-Karp. Und vom Katholikentag berichten wir auch noch mal ausführlich in unserem Thema des Tages in knapp 10 Minuten. Der syrische Übergangspräsident al-Sharaa bemüht sich um internationale Anerkennung und gibt sich deutlich moderater als noch vor einigen Jahren. Aber nach Recherchen vom Deutschlandfunk, dem Bayerischen Rundfunk und dem RBB stehen in den Reihen der syrischen Streitkräfte weiterhin viele ausländische Dschihadisten, darunter auch Personen mit Bezug nach Deutschland. Das haben die Journalisten aus Sicherheitskreisen erfahren. Josef Römel mit den Einzelheiten.
7: Demnach handelt es sich um Personen, die teilweise in Deutschland gelebt haben oder sogar einen deutschen Pass besitzen. Insgesamt sprechen Sicherheitskreise von einer hohen zweistelligen Anzahl von Dschihadisten in den syrischen Streitkräften. Sie hatten sich einst dschihadistischen Gruppen rund um den heutigen syrischen Übergangspräsidenten al-Sharaa angeschlossen. Die Männer sollen teilweise auch Verbindungen zur Al-Qaida haben. Aus Sicherheitskreisen heißt es, einige der deutschen Kämpfer würden weiterhin eine global dschihadistische Ideologie vertreten und seien unzufrieden mit dem moderaten Kurs des syrischen Übergangspräsidenten al-Sharaa. Zudem gibt es wohl Anhaltspunkte dafür, dass sich Dschihadisten mit Verbindungen nach Bayern, Berlin und Brandenburg innerhalb der syrischen Streitkräfte befinden. Das sagte der Berliner Sicherheitsexperte Christoph Leonhardt, BR, RBB und dem Deutschlandfunk.
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0: Im Landkreis Erding haben zwei Kinder vor rund 3 Jahren einen absoluten Sensationsfund gemacht. Sie entdeckten ein riesiges Schulterblatt in einem Fuchsbau. Der Knochen gehört zu einem urzeitlichen Riesenelefanten. Und inzwischen ist klar, der war nicht allein. Priska Straub aus der ARD-Wissenschaftsredaktion.
8: Rund 11 Millionen Jahre lagerten die gigantischen Knochen in den Sedimenten eines ausgetrockneten Flussbetts bei Weipersdorf. Die Reste von insgesamt 3 Urelefanten, sogenannte Deinotherien, das sind ausgestorbene Vertreter der Rüsseltiere, zu denen auch die heute lebenden Elefanten gehören. Frost- und Pflanzenwurzeln hatten den Knochen zugesetzt und auch dicke Kalkkrusten, sagt Peter Kapustin. Er ist der Vater der beiden jungen Finder und Leiter des Urzeitmuseums Taufkirchen an der Vils, wo die kolossalen Reste inzwischen in Lebensgröße montiert sind.
9: Letztendlich hat es dann teilweise wirklich Werkzeuge wie eine Flex zum Beispiel bedarf, um auf den Knochen runterzuschleifen, um dann am Ende mit Säure zum Beispiel den letzten Rest wegzubekommen.
8: Über 120 Knochen wurden präpariert, in über 600 Stunden Arbeit. Die einzigen Urelefanten Bayerns, die nahezu vollständig erhalten sind.
9: Die waren in tausende kleine Risse. Wir haben speziellen Sekundenkleber verwendet, der in noch die kleinsten Risse eindringt. Und man hätte es nicht geschafft, die großen Knochen einfach in die Hand zu nehmen. Die wären einfach zerbrochen.
8: Eine Puzzlearbeit in XXL also. Mit einer Schulterhöhe von über 4 Metern ist ein Deinotherium noch um einiges größer und etwa 3-mal so schwer wie ein heutiger Elefant. Erhalten sind übrigens auch die riesigen Stoßzähne. Sie wuchsen aus dem Unterkiefer und waren kurioserweise nach hinten gekrümmt. Was genau die Tiere mit diesen Hauern anstellten, darüber wird immer noch diskutiert.
0: Es ist 7:15.
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0: Die Nachrichten mit Diana Gaul.
10: In Regensburg ist eine Fliegerbombe aus dem Zweiten Weltkrieg gefunden worden. Um 12 Uhr soll der über 100 Kilo schwere Sprengkörper im Stadtteil Schwabelweiß entschärft werden. Menschen im Radius von 250 Metern um die Sittauer Straße müssen zuvor ihre Häuser verlassen. Wer keine Unterkunft hat, kann in der Donau-Arena unterkommen. Wer Hilfe bei der Evakuierung braucht, kann per Bürgertelefon darum bitten. Nach feierlicher Eröffnung am Abend beginnt die inhaltliche Arbeit auf dem Deutschen Katholikentag in Würzburg. Auf diversen Podien geht es um Themen wie Kirchenreformen, Fake News und die Aufarbeitung von Missbrauch. Auch Bundespräsident Steinmeier wird heute in der Main-Metropole erwartet. Er diskutiert über Ehrenamt und Demokratie. US-Präsident Trump beginnt China-Besuch. Zunächst hat ihn Staatschef Xi in Peking mit militärischen Ehren empfangen. Vor dem ersten Gespräch lobte Trump Xi als hervorragenden Führer. Trump erhofft sich von dem Besuch konkrete Ergebnisse im Handelsbereich, aber auch gemeinsame Antworten in Bezug etwa auf den Iran-Krieg und die Taiwan-Frage. Russland greift ukrainische Hauptstadt Kiew massiv mit Drohnen und Raketen an. Bürgermeister Klitschko schrieb auf Telegram, in seiner Stadt seien Explosionen zu hören, die Menschen sollten sich in Sicherheit bringen. Vorgestern war eine 3-tägige Waffenruhe zu Ende gegangen. Seither berichtet die Ukraine von massiven Attacken. Im Aachener Rathaus wird am Vormittag der Karlspreis vergeben. Ausgezeichnet wird Mario Draghi, der ehemalige Präsident der Europäischen Zentralbank und frühere italienische Ministerpräsident, als Anerkennung für seine Verdienste um die europäische Einigung. Der Vorsitzende des Gremiums, der CDU-Politiker Laschet, würdigte vor allem Draghis Rolle in der Euro-Krise. Das Wetter in Bayern. Wolken und Sonne, einzelne Schauer und Gewitter, dazu recht windig, bei maximal 9 bis 15 Grad.
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0: Der heutige Feiertag Christi Himmelfahrt dient vielen dazu, mit Bollerwagen und Bierkisten den Vatertag zu feiern. Stefan Götz im BR24 Bayern Studio. Dabei ist der Anlass ja eigentlich tief religiös.
11: Für Gläubige bedeutet dieser Tag, dass Jesus nun zur Rechten Gottes sitzt. Antje Dechert skizziert für uns den biblischen Hintergrund.
12: Der Grund für den freien Tag ist ein kirchliches Hochfest. An Christi Himmelfahrt gedenken die Gläubigen der Rückkehr Jesu zu seinem Vater im Himmel. Der Feiertag wird genau 39 Tage nach dem Ostersonntag begangen und fällt damit immer auf einen Donnerstag. Nach biblischer Überlieferung soll Jesus nach seiner Auferstehung noch 40 Tage zu seinen Jüngern gesprochen haben, bevor er in den Himmel aufgehoben worden sei. Seit dem 4. Jahrhundert feiert die Kirche die Himmelfahrt Christi als eigenständigen Feiertag.
11: Der Waldbrand, der Anfang des Monats am sogenannten Saurüsselkopf bei Ruhpolding ausgebrochen ist, ist unter Kontrolle. Die Einzelheiten von Maike Vöckersperger.
13: Rund 100 Einsatzkräfte waren gestern am 1270 Meter hohen Saurüsselkopf, um weiter versteckte Glutnester aufzuspüren. Das gelang den Helfern durch Drohnen mit Wärmebildkameras und Hubschraubern. So konnten sie besonders schwer zugängliche Stellen kontrollieren. Ruhpoldings Bürgermeister Justus Pfeiffer ist sehr dankbar für die gute Zusammenarbeit aller Parteien, fordert aber dennoch Konsequenzen aus dem Großeinsatz.
14: Am Saurüssel haben wir festgestellt, dass wir zur Brandbekämpfung wirklich Großgerät benötigen und man muss, glaube ich, als Freistaat hier Möglichkeiten schaffen, eine schnelle Möglichkeit der Brandbekämpfung umzusetzen.
13: Der Brand am Saurüsselkopf gilt als einer der größten Waldbrände in Bayern der vergangenen Jahrzehnte. Tausende Helfer waren über knapp 2 Wochen hinweg im Einsatz.
11: Jubiläum für das Donaufest des Bund Naturschutz im niederbayerischen Niederalteich. Heuer zum 25. Mal. Christian Riedl blickt zurück.
15: Als der Bundestag im Jahr 2002 beschließt, dass im niederbayerischen Donauabschnitt zwischen Straubing und Vilshofen keine Staustufen gebaut werden sollen, ist das für die Umweltschützer vom Bund Naturschutz ein guter Grund, zum ersten Mal mit einem großen Fest in Niederalteich ihren Einsatz für einen sanften, naturnahen Ausbau des Flusses zu feiern. Der erbitterte Streit setzt sich aber zunächst fort. Die CSU forciert weiter Staustufenbauten. Im Jahr 2013 spricht Horst Seehofer dann ein Machtwort. Gegen den erbitterten Widerstand von CSU-Parteifreunden verkündet der damalige Ministerpräsident den sanften Donauausbau. Inzwischen wird seit 6 Jahren gebaut, im Fluss und vor allem an den Ufern, denn an den Wasserstraßenausbau ist auch ein verbesserter Hochwasserschutz für die Anliegergemeinden gekoppelt. Für den Bund Naturschutz also doppelt Grund zum Feiern, zum einen das Jubiläum, 25 Jahre Donaufest in Niederalteich, und der Erfolg, wenigstens rund 70 Kilometer weitgehend freifließende Donau erhalten zu haben.
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0: das Erlebnis, dass die katholische Kirche nicht klein ist, sondern vielfältig und groß?
1: Also so ein bisschen so ein Hoffnungsschub in Richtung Kirche, die befreit, also die aus dieser Enge herausgeht, das wäre mir wichtig.
2: Im Programm mit rund 900 Veranstaltungen findet jede Besucherin und jeder Besucher die passende Nische. Sei es bei den großen Podien mit Prominenten wie Bundeskanzler Friedrich Merz oder auch bei kleinen Veranstaltungen wie dem Speed-Dating mit Ordensleuten. Oder auch bei Konzerten und dem täglich stattfindenden Abendsegen. Doch auch das Motto »Hab Mut, steh auf« zieht sich wie ein roter Faden durch das Programm. Aufzustehen sei in diesen Tagen wichtiger denn je, so Irmestetter Karp, Präsidentin des Zentralkomitees der deutschen Katholiken.
3: In diesen Tagen lassen wir keinen Zweifel aufkommen. Wir stehen kompromisslos zu unserer demokratischen Verfassungsordnung. Wir setzen uns ein für Rechtsstaatlichkeit und Vielfalt in unserem Land.
2: Um diesen Einsatz wird es auch in den kommenden Tagen gehen.
4: Beim Katholikentag in Würzburg mit seinen vielen Kirchen, dem Kiliansdom der katholischen Tradition, scheint wie die ideale Kulisse. Aber die Stadt war auch schon mal katholischer. Vor 15 Jahren war die Hälfte der Bewohner noch katholisch, jetzt sind es nur noch 35%. Wir haben uns unter den Würzburgern umgehört, warum sie der Kirche den Rücken gekehrt haben.
5: Ich bin aus der Kirche ausgetreten.
6: Na, der Grundgedanke ist ja prinzipiell nicht schlecht. Wie das die Kirche hält, ist für mich zu veraltet. Also ich möchte, dass sie eigentlich frischer wird. Zum Beispiel, dass jetzt auch eine Frau eine Pastorin werden kann oder sowas.
7: Ich werde zu wenig abgeholt für die Probleme, die man wirklich hat, ne? Mit den Kriegen, mit der Gesellschaft, die sich verändert.
4: Die Menschen abzuholen, das hat sich der Bischof von Magdeburg, Gerhard Feige, zur Aufgabe gemacht. Er ist auch zu Gast beim Katholikentag und kann von Quoten wie in Würzburg nur träumen. Bei ihm im Bistum sind weniger als 3% katholisch, aber er gilt als umso kämpferischer. Mein Kollege Johannes Rostäuscher hat mit ihm gesprochen.
8: Herr Feige, ein Schwerpunkt des Katholikentags ist das Thema Demokratie und gesellschaftlicher Zusammenhalt. Das Leitwort lautet, wir haben es gehört, hab Mut, steh auf. Jetzt ist das Motto nicht von Ihnen erfunden, trotzdem die Frage, welchen Mut wünschen Sie sich von den Katholiken und von der katholischen Kirche?
9: Ich wünsche mir den Mut, mehr aus sich herauszugehen und im Geiste Jesu Christi in der Welt und für die Welt mich zu engagieren. Gewissermaßen wie so ein Stehaufmenschen, sich nicht von Sorgen und Problemen niederdrücken lassen, sondern sich immer wieder aufzurichten und sich in der Welt eben zu engagieren. Im Bild gesprochen, wir sollen nicht so etwas sein wie ein Ofen, der sich nicht selber wärmt oder wie eine Thermoskanne nach innen warm, nach außen kalt. Das darf Kirche nicht sein. Sie darf auch nicht nur im eigenen Saft schmoren, sich um sich selber kümmern, sondern hat einen Auftrag, eine Sendung, eine Berufung für die Welt.
8: Den Auftrag, den hat auch die Präsidentin des Zentralkomitees der Katholiken, das sind die katholischen Laien und auch die Veranstalter vom Kirchentag, Irmestetter Karp, formuliert. Die sagt, Katholiken müssen sich positionieren.
10: Wir haben einen starken Druck von rechts, fast könnte man sagen, in der Mitte angekommen. Und deshalb ist die Frage, wie Christen damit umgehen, ob sie dem standhalten, ob sie sich zurückziehen. Insofern, für uns ist es ein Katholikentag, der auch ein politisches Signal setzen will. Wir sind da und wir bringen unsere Werte ein.
8: Sie selbst werden manchmal als der mutige Bischof bezeichnet. In Ihrem Bundesland, Sie sind Bischof des Bistums Magdeburg, da liegt die AfD in den Umfragen zurzeit bei ungefähr 40% und Sie positionieren sich ziemlich klar gegen diese Partei. Aber kann man das überhaupt tun? Geht das überhaupt, dass man sich als Kirchenmann gegen 40% der Wähler immerhin stellt? Das sind ja auch Katholiken vermutlich dabei und vielleicht sogar Kirchgänger.
9: Ich habe da DDR-Erfahrungen damals. Haben ja etwa angeblich 98% der Bevölkerung die Kandidaten der Nationalen Front gewählt. Das hat mich nicht daran gehindert, meinem eigenen Gewissen zu folgen und anders zu entscheiden. Und für mich ist das Evangelium und seine Werte sind die Richtschnur nach linken Haltung. Das Evangelium scheidet eben die Geister und dazu stehe ich. Ich würde da in diesem Zusammenhang auch Luther zitieren, der zwar gesagt hat, man soll dem Volk aufs Maul schauen, aber ich würde ihm zügeln, aber nicht nach dem Mund reden. In dieser Rolle sehe ich mich auch als Bischof.
8: Jetzt bezeichnet sich die AfD selbst gerne

0: als konservativ-bürgerlich und Sie sind katholischer Bischof, insofern irgendwie auch Experte für das konservativ-bürgerliche. Warum ist die AfD aus Ihrer Sicht nicht konservativ-bürgerlich?
1: Also zunächst würde ich widersprechen. Ich bin nicht Experte für das konservativ-bürgerliche, sondern für mich ist Christentum weiter. Und zwar, es kann konservativ sein, aber auch liberal. Es kann sozial und ökologisch sein, lokal, universal oder sogar auch revolutionär oder mehrere Aspekte miteinander verbinden. Warum können Katholiken, Katholiken auch verschiedene Parteien wählen und sich da engagieren? Aber nun zur AfD. Ich vergleiche sie manchmal mit einem Chamäleon. Sie passt sich den Gegebenheiten an. Das heißt, in manchen Gegenden erscheint sie konservativ, bürgerlich, christlich. In anderen, wie gerade in unserer Gegend, als direkt kirchenfeindlich, aggressiv, populistisch. Und sie gilt ja in Sachsen-Anhalt als sicherlich extremistisch. Sie ist also nicht so ganz zu fassen. Und das ist vielleicht sogar auch eine Methode. Die schürt jedenfalls Ängste und Misstrauen in der Gesellschaft. Sie spricht von einer Diktatur der Altparteien. Und das besagt ja eigentlich, dass sie sich von dem System insgesamt abdeckt und einen Bruch bewirken will. Von daher würde ich fast sagen, dass sie ein Stück reaktionär ist und ihn träumt von einer Zeit, die es so aber auch nicht gegeben hat.
0: Sie selbst rufen die Menschen auf dazu, der Diskussion, den politischen Themen nicht aus dem Weg zu gehen, dass sie eben weiter diskutieren. Das ist anstrengend. Viele empfinden es sogar als belastend. Haben Sie da einen Tipp, wie man es trotzdem hinkriegt und sich nicht wegduckt?
1: Das ist ganz schwierig. Demokratie ist anstrengend und bedarf auch verantwortungsbewusster und engagierter Bürger. Sonst funktioniert sie nicht. Es ist kein Schlaraffenland. Und jeder entscheidet über die Zukunft selbst mit. Und darum sollte man sich nicht aus der Politik herausziehen und auch nicht nur wählen, sondern sich möglichst auch aktiv beteiligen.
2: Aktiv beteiligen, sagt der Bischof von Magdeburg, Gerhard Feige, der auch beim Katholikentag in Würzburg zu Gast ist. Das Gespräch führte Johannes Rostäuscher und die schlechte Tonqualität bitten wir zu entschuldigen. Das war unser Thema des Tages heute früh, nochmal zu hören in einer Stunde.
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2: Momentan normaler Verkehr auf den Fernstraßen in Bayern. Fahren Sie weiter vorsichtig. Das Wetter in Bayern. Sehr durchwachsen ist es auch heute wieder, unbeständig mit Wolken. Die Sonne kommt ab und zu durch, Schauer sind aber auch immer wieder dabei und vereinzelt auch Gewitter. Dazu bleibt es windig, die Höchstwerte 9 bis 15 Grad. Kommende Nacht kann dann die Schneefallgrenze nochmal runtergehen in den Alpen auf 1000 bis 1200 Meter. Ansonsten lassen die Schauer nach und in Franken klart es auch schon auf. Kalt wird es aber nochmal bei Tiefstwerten um 3 Grad. Und die Aussichten für die kommenden Tage, es bleibt auch weiterhin eher durchwachsen und gemischt. Teils bewölkt mit Regen, teils freundlich, auch Gewitter sind wieder dabei. Am Sonntag startet der Tag freundlich, später dann Wolken, aber nur noch einzelne Schauer und es wird wieder etwas milder.

0: 7.30 Uhr.
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0: Und wir berichten zunächst aus Regensburg. Da bringt der Fund einer Fliegerbombe aus dem Zweiten Weltkrieg heute kurzfristig einige Unannehmlichkeiten. Einzelheiten gleich hier. Dann schauen wir nach Würzburg. Da hat der Deutsche Katholikentag begonnen mit einer Rede von Bundespräsident Steinmeier. Und weltpolitisch das wichtigste Ereignis heute. US-Präsident Trump spricht mit dem chinesischen Staats- und Parteichef Xi in Peking. Im Studio ist Sabine Strasser. Guten Morgen. Die amtliche Gefahrenmeldung kam mitten in der Nacht. In Regensburg ist wieder eine Weltkriegsbombe gefunden worden und sie wird gleich heute entschärft, Feiertag hin oder her. Für die Anwohner rund um den betroffenen Ort in der Sittauer Straße bedeutet das, dass schon in Kürze die Evakuierung beginnt. Marcel Kehrer hat die wichtigsten Informationen.
2: Ab 9 Uhr müssen die Anwohner am Fundort ihre Häuser und Wohnungen verlassen. Das Sprengkommando hat einen Sicherheitsradius von 250 Metern um den Blindgänger gezogen. Notquartier für alle, die keine andere Unterkunft haben, ist die Donauarena. Betroffene können mit Bussen dorthin fahren. Wer Hilfe braucht, kann das Bürgertelefon anrufen unter der Regensburger Nummer 507 27 94 oder 95. Ab 12 Uhr ist die Entschärfung der amerikanischen Fliegerbombe geplant. Die 250-Pfund-Bombe aus dem Zweiten Weltkrieg sei zum Teil zerborsten, es sei aber auch noch eine Treibladung vorhanden, sagte ein Polizeisprecher dem BR. Die Bombe wurde gestern Nachmittag in der Sittauer Straße in Schwabelweis gefunden. Der Stadtteil liegt im Osten von Regensburg, der im Zweiten Weltkrieg wegen Industrie-, Hafen- und Bahnanlagen besonders intensiv bombardiert wurde. In den vergangenen Jahren wurden hier mehrfach Fliegerbomben gefunden und unschädlich gemacht.
0: Der Deutsche Katholikentag hat begonnen und das Christentreffen steht in diesem Jahr ganz im Zeichen der aktuellen geopolitischen Krisen und Kriege. Das Motto des diesjährigen Kirchentags lautet: Hab Mut, steh auf. Und in diesem Sinne hat auch Bundespräsident Steinmeier zur Eröffnung am Abend seine Rede gehalten. Christian Wölfler hat zugehört.
3: Die Menschen müssten aufhören, sich selbst in Ohnmacht und das Land in den Abgrund zu reden.
4: Gerade Christen müssen aufstehen gegen eine täglich neu befeuerte Weltuntergangsstimmung, gegen die Vorstellung einer Welt ohne Hoffnung und ohne Zuversicht.
3: Zugleich warb Steinmeier für mehr Miteinander zwischen Katholiken, Protestanten und Orthodoxen. Mehr Ökumene wagen, das wünsche er sich in seiner letzten Rede als Bundespräsident auf einem christlichen Großereignis in Deutschland. Lobende Worte fand der Bundespräsident für Papst Leo XIV. Sein Eintreten für Gerechtigkeit und Frieden verdiene Unterstützung, nicht Kritik von den Mächtigsten dieser Welt. Bis Sonntag sind rund 900 Veranstaltungen auf dem Katholikentag geplant.
0: Und es dürfte ein sehr politischer Katholikentag werden. Bei der Eröffnung gestern war neben Bundespräsident Steinmeier auch Bayerns Ministerpräsident Söder vor Ort und morgen wird Bundeskanzler Merz erwartet. Vertreter der AfD haben die Veranstalter nicht eingeladen. Im Gespräch mit BR24 hat die Präsidentin des Zentralkomitees der deutschen Katholiken, Stetter Karp, nochmal bekräftigt, warum nicht.
5: Wir haben Gerichtsurteile, die deutlich machen, dass wir hier eine Partei vor uns haben, die es mit unserer Verfassung nicht ernst meint. Im Gegenteil, wir müssen uns Sorgen machen, käme sie an die Macht in den Länderparlamenten oder gar im Bund, dass dann etwas sich wiederholen könnte. Darauf hat Hendrik Wüst gerade eben vor einer halben Stunde aufmerksam gemacht, dass wir dann sehr schnell sehen könnten, wie das Fundament unserer Demokratie zerstört sein könnte. Ich erinnere an den Nationalsozialismus. Deshalb, wir geben diesen Politiker und Politikerinnen keine Bühne. Bei dieser Entscheidung bleibt es.
0: Soweit die Präsidentin des Zentralkomitees der deutschen Katholiken, Stetter Karp. In Peking laufen zur Stunde die Gespräche zwischen US-Präsident Trump und dem chinesischen Staats- und Parteichef Xi. Eine Begegnung, die von erheblicher Bedeutung ist. Es handelt sich schließlich um die Vertreter der zwei größten Volkswirtschaften der Welt und der einflussreichsten Staaten in ihrer jeweiligen Hemisphäre. Dass Trump den chinesischen Staatschef vor seinem Besuch mit Komplimenten überhäuft hat, lässt darüber hinaus vermuten, dass der US-Präsident sich von dem Treffen einiges erhofft. Was bisher in Peking passiert ist, berichtet Maximilian Seib.
6: Gegen 10 Uhr Ortszeit empfing Xi den US-Präsidenten vor der großen Halle des Volkes, dem zentralen Ort für offizielle Staatsempfänge in Peking. Dort beraten beide Seiten zunächst bis Mittag. Anschließend ist ein gemeinsamer Besuch des Himmelstempels geplant. Eine besondere Geste, denn in der Kaiserzeit empfingen die Herrscher dort ihre Legitimation. Nur wenige ausländische Gäste werden dorthin eingeladen. Am Abend folgt ein Staatsbankett, morgen sind weitere Gespräche angesetzt, bevor Trump am frühen Nachmittag abreist. Begleitet wird er von einer hochrangigen Wirtschaftsdelegation, darunter Nvidia-Chef Jensen Huang und Tesla-CEO Elon Musk. Vor seiner Ankunft hatte Trump angekündigt, China stärker für US-Unternehmen öffnen zu wollen. Inhaltlich dürfte es neben den wirtschaftlichen Fragen und dem Handelskonflikt auch um den Krieg im Iran gehen. Beide Länder spüren die Folgen, etwa durch die Blockade der Straße von Hormus und steigende Ölpreise. China könnte als wichtiger Partner Teherans Einfluss nehmen, Beobachter erwarten jedoch, dass Peking dafür Gegenleistungen einfordert, etwa beim Thema Taiwan. Die demokratisch regierte Insel wird von China als eigenes Staatsgebiet betrachtet. Die USA planen weitere milliardenschwere Waffenlieferungen an Taiwan, ein Punkt, der in Peking auf scharfe Kritik stößt.
0: Der Aachener Karlspreis wird alljährlich an Persönlichkeiten verliehen, die sich um Europa und die europäische Einigung verdient gemacht haben. In diesem Jahr bekommt den Preis der frühere Chef der Europäischen Zentralbank Mario Draghi. Die Preisverleihung ist um 11 Uhr vormittags. Der Italiener Draghi spielte eine wichtige Rolle, als es darum ging, den Zusammenbruch der Europäischen Wirtschafts- und Währungsunion zu verhindern. Ingo Wagner.
7: 2012 machte Draghi mit einem Satz weltweite Schlagzeilen. Auf dem Höhepunkt der Eurokrise sagte er, whatever it takes, was immer nötig ist, werde getan, um den Euro zu retten. Diese wenigen Worte beruhigten die Finanzmärkte. Dafür wurde er später als Retter des Euro gefeiert. Aber die Auszeichnung bekommt der 78-Jährige nicht nur für vergangene Verdienste, sondern auch für seine Ideen zur Zukunft Europas. 2024 hatte er in seinem Draghi-Report beschrieben, wie Europa wieder wettbewerbsfähig werden kann. Unter anderem durch einschneidende Reformen wie einen durchgreifenden Bürokratieabbau, stärkere Innovationen und umfassende Investitionen von bis zu 800 Milliarden Euro jährlich. Der Report gilt inzwischen weithin als Blaupause für das, was Europa braucht, um wirtschaftlich wieder zu alter Stärke zurückzufinden. Festredner beim Karlspreis heute ist unter anderem Bundeskanzler Friedrich Merz.
0: Und damit zum Sport. Da schauen wir voraus auf das DFB-Pokalfinale der Frauen in Köln. Meister Bayern München spielt gegen Rekordpokalsieger VfL Wolfsburg. Christian Schulze über die Ausgangslage.
8: Es ist die Party des deutschen Fußballs. Noch kein ganzes Jahr ist José Pacala Trainer der Bayern München Frauen. Doch was ihn beim Pokalfinale in Köln erwartet, weiß er schon ganz genau. Ein spannender Tag mit dem Duell der Dauerrivalen. Meister und Titelverteidiger Bayern München gegen den Vizemeister und Rekordpokalsieger VfL Wolfsburg. Es ist das Beste, was der deutsche Frauenfußball derzeit zu bieten hat. Vor einem Jahr verpasste Wolfsburg nach 10 Titelgewinnen in Folge das Finale. Erstmals seit 2015 wurde mit den Bayern ein neuer Sieger in den silbernen DFB-Pokal der Frauen eingraviert.
9: Die Konfettikanonen schießen los. Silbernes Konfetti in diesem Jahr für den Doublesieger Bayern München.
8: In diesem Jahr sollte es sogar das Triple werden. Die Liga haben die Bayern erneut dominiert, vorzeitig Meister mit 16 Punkten Vorsprung auf Wolfsburg. Doch in der Champions League gab es für Linda Dahlmann und Co. das knappe Aus im Halbfinale gegen den FC Barcelona.
10: Das Champions League Aus tut natürlich weh, deshalb ja, ist der Pokal natürlich jetzt das Ziel.
8: Die Bayern sind Favorit, doch Wolfsburg und der Pokal haben eine ganz besondere Beziehung. Das gilt allen voran für Alexandra Popp. Bisher konnte sie all ihre 13 Pokalfinals gewinnen und die Chancen, dass sie nach einer Wadenverletzung jetzt erstmals wieder aufläuft, stehen laut Wölfe-Trainer Stefan Lerch gut.
11: Poppy ist dabei und wenn wir Spielerinnen dabei haben, dann sind sie auch eine Option für die Startelf.
8: In wenigen Tagen verlässt Popp nach 14 Jahren den VfL Wolfsburg und vorerst auch die Bundesliga in Richtung Dortmund.
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0: Heute ist Christi Himmelfahrt. Da feiern sich viele Väter selber oder werden gefeiert. Birgit Hambrath hat passend dazu jetzt eine Nachricht mitgebracht. Worum geht's?
12: Um das, was heute als Getränk gefragt ist, es muss ja nicht eine halbe sein. Manch einer greift da gern auch mal zum Glas mit einem Viertel Wein. Allerdings seltener als noch im Jahr zuvor. Der weltweite Konsum ist auf den niedrigsten Stand seit 1957 gesunken. Der Rückgang betrug 2,7% beim Wein, wie die internationale Organisation für Rebe und Wein heute mitteilte. Der Grund: ein Anstieg der Produktionskosten und Preise sowie der gleichzeitige Rückgang des verfügbaren Einkommens der Verbraucher hätten die Nachfrage stark belastet. Besonders bemerkbar machten sich zuletzt Absatzrückgänge in den USA, China und auch dem klassischen Weinland Frankreich. Deutschland verzeichnet ein Weniger von 4,3%. Angesichts des doch eher trüben Wetters heute am Feiertag wird der eine oder andere sich vielleicht zu Hause unterhalten lassen, was nicht immer kostenlos zu haben ist. Amazon Prime Video verbindet das werbefreie Streaming-Angebot seit mehr als 2 Jahren mit einem umstrittenen Aufpreis. Verbraucherschützer bieten dagegen eine kostenlose Sammelklage an. Felix Linke hat nachgefragt.
13: Laut Verbraucherzentrale Sachsen handelt es sich um die größte Sammelklage Deutschlands mit rund 220.000 Beteiligten. Bis 9. Juni können Betroffene daran noch teilnehmen, wenn sie sich bei Amazon Prime Video ungerecht behandelt fühlen. Wer Inhalte der Plattform ohne Werbung streamen will, zahlt seit Februar 2024 einen monatlichen Aufpreis von 2,99 Euro. Einseitige Vertragsänderungen zu Lasten von Verbraucherinnen und Verbrauchern sind in Deutschland aber nicht statthaft. Wenn also Amazon Prime Video für ein werbefreies Abo mehr verlangen will, muss der US-Anbieter um eine Zustimmung dafür bitten. Stattdessen wurde die Preiserhöhung nur angekündigt und anschließend angeblich unrechtmäßig durchgezogen. So sehen das zumindest die Verbraucherschützer. Die Anwälte von Amazon argumentieren, dass jeder aus seinem Vertrag längst hätte aussteigen können, dem die Neuregelung nicht passt. Außerdem hätten die Kunden das neue Angebot angenommen und nun schon lange genutzt. Ab Dienstag verhandelt das Oberlandesgericht München den Fall. Eine Entscheidung ist noch nicht absehbar.
12: Damit zu einer Personalie besser dreien. Powell, Walsh und Donald Trump. Dem US-Präsidenten hat es ja so gar nicht gefallen, welchen Kurs die Notenbank da eingeschlagen hatte. Trump braucht niedrige Zinsen, um zum Beispiel die hohen Staatsschulden bedienen zu können. Fed-Chef Powell lieferte nicht, muss nun gehen. Sein Nachfolger Walsh wurde gestern Abend vom Senat bestätigt. Der Konflikt dürfte damit jedoch nicht enden. Anne Schneider verrät, warum.
14: Powell geht nicht ganz, er bleibt im Führungsgremium der Notenbank. Ein historisch ungewöhnlicher Schritt, den zuletzt ein Fed-Chef im Jahr 1948 gegangen ist. Powell selbst kündigt das so an.
15: Ich werde dem Vorstand noch für unbestimmte Zeit angehören.
16: To be determined.
14: Und begründet den ungewöhnlichen Schritt mit dem politischen Druck. Und zwar nicht durch Trumps Beschimpfungen. Sie gehören für Powell zur normalen und oft geäußerten Kritik der Politik an der Notenbank. Dennoch Fed-Chef kritisiert die inzwischen eingestellten strafrechtlichen Ermittlungen gegen ihn, den juristischen Druck auf die Fed und Trumps Versuch, eine Notenbankgouverneurin aus dem Amt zu drängen und den Posten mit einem loyaleren Kandidaten zu besetzen. Auch mit diesen Angriffen wollte Trump die Fed auf Linie bringen, hin zu niedrigeren Zinsen. Doch die Notenbanker sind ihrem Auftrag treu geblieben. Sie sollen für stabile Preise sorgen und gleichzeitig die Wirtschaft und den Arbeitsmarkt im Blick behalten. Und aus der Sicht der Fed bedeutet das aktuell, die Inflation liegt noch immer über dem Ziel von 2%. Zu frühe Zinssenkungen könnten den Preisdruck wieder verstärken und die Glaubwürdigkeit der Notenbank gefährden.

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5: Es ist 7.45 Uhr.
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5: Die Nachrichten mit Diana Gaul.
7: Bombenentschärfung in Regensburg steht bevor. Im Stadtteil Schwabelweiß ist ein über 100 Kilo schwerer Sprengkörper aus dem Zweiten Weltkrieg gefunden worden. Wie der BR von der Polizei erfuhr, ist er zum Teil zerborsten. Ab 9 Uhr werden die Häuser im Umkreis von 250 Metern um die Sittauer Straße evakuiert. Es gibt Busse, die die Notunterkunft in der Donau-Arena anfahren. Katholikentag in Würzburg beginnt mit inhaltlicher Arbeit. Im Fokus steht heute zunächst das Ehrenamt. Ohne die freiwillig Aktiven läuft wenig im Land, deshalb sollen sie heute besonders gewürdigt werden. Auch Bundespräsident Steinmeier kommt und nimmt an der Podiumsdiskussion teil. Weitere inhaltliche Schwerpunkte sind Demokratie und die Aufarbeitung des Missbrauchsskandals. US-Präsident und chinesischer Staatschef beenden erste Gespräche. Trump und Xi hatten am Morgen Ortszeit rund 2 Stunden beraten. Xi betonte, dass die beiden Länder Partner statt Rivalen sein sollten. Die zentrale Frage sei, ob beide gemeinsam mehr Stabilität in die Welt bringen könnten. Im Mittelpunkt des Treffens standen der Handel und Taiwan. Israel steuert auf vorgezogene Parlamentswahl zu. Die Regierungskoalition hat einen entsprechenden Antrag gestellt und damit den Weg dafür geebnet. Die Wahl kann frühestens 90 Tage nach Verabschiedung des Gesetzes stattfinden. Das wäre ab Ende August. Hintergrund ist der sich abzeichnende Bruch der bisherigen Regierungskoalition. Weltweit wird immer weniger Wein getrunken. Wie die Internationale Organisation für Rebe und Wein im französischen Dijon mitgeteilt hat, ist der Weinkonsum voriges Jahr um 2,7% auf 208 Millionen Hektoliter gesunken. Das ist der niedrigste Stand seit fast 60 Jahren. Gründe seien gesellschaftliche Veränderungen und hohe Preise. Das Wetter, Wolken und Sonne, einzelne Schauer und Gewitter, dazu recht windig, bei maximal 9 bis 15 Grad.
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5: Heute ist Vatertag. Für uns Anlass, mal einen Blick in die reale Lebenswelt der Väter zu werfen. Seitdem das Elterngeld vor rund 20 Jahren eingeführt wurde, hat sich die Einstellung junger Männer verändert. Laut Studien wünscht sich rund die Hälfte der Befragten ein partnerschaftliches Familienmodell, will also Job und Kinderbetreuung gemeinsam erleben und teilen. In der Praxis gelingt das aber nicht so gut, wie Monika Haas berichtet.
8: Der Väterreport des Bundesfamilienministeriums 2023 hat gezeigt, weiterhin arbeitet der Großteil, rund 90% der Väter, in Bayern Vollzeit. Mütter wechseln in Teilzeit oder Minijobs. Kurz vor dem Vatertag fragen wir in München, wie junge Väter ihre Rolle sehen und wie die Aufgabenverteilung mit der Partnerin ist.
9: Ich habe Tochter und einen Sohn. Und bei uns schaut so aus, dass wir alles Hälfte-Hälfte aufteilen, sei es Ernährer, sei es Erziehung. Sei es Besuch beim Kinderarzt oder was auch immer.
10: Meine Frau bleibt das erste Jahr zu Hause in Elternzeit. Ich mache diese 2 Monate, beziehungsweise ich mache 2x6 Wochen. Also haben wir uns doch relativ klassisch aufgeteilt. Ich arbeite normal weiter und zukünftig wollen wir beide genau ein bisschen weniger Stunden und dann die Aufgaben schon teilen.
11: Das ist ja nicht mehr so, wie es früher war, weil ich nur ein Kind habe. Alles ist ja teuer. Wenn es dann ein Kind auch was Kleine, dann wird es schwierig. Da müssen 2 arbeiten.
8: Ein gleichberechtigtes Familienmodell ist trotzdem in Bayern die Ausnahme. Dabei wünscht sich die junge Vätergeneration eine aktive Rolle im Familienalltag. Kochen, Windeln wechseln oder bei den Hausaufgaben helfen, sei für junge Väter selbstverständlicher geworden, erklärt Anna Buschmeier. Die Familienforscherin untersucht für eine Studie vom Deutschen Jugendinstitut den Wandel des Vaterbilds.
12: Gerade in dem Vergleich, wenn wir jetzt unsere Großväter und Urgroßväter angucken, die wir da befragt haben, sind sie da schon bereit, mehr zu machen. Es hängt gar nicht immer am Geld, sondern es ist schon auch der Wille. Heute sind Väter ja schon sehr viel präsenter, wollen auch viel präsenter sein im Leben ihrer Kinder. Bei den Haushaltstätigkeiten zeigen immer wieder Studien, dass sich da noch nicht so viel geändert hat.
8: Die Väterquote beim Elterngeldbezug in Bayern ist seit 2006 auf rund 30% gestiegen. Auch deshalb verbringen Väter im Schnitt heute wöchentlich 9 Stunden mehr Zeit mit ihren Kindern als Väter vor 20 Jahren.
12: Das heißt noch lange nicht, dass das alle machen und die Anteile sind auch immer noch klein, wie viel Monate sie in Elternzeit gehen, aber es gibt eigentlich eine ganz klare Adressierung auch an Väter zu sagen, du musst selber auch mit den Kindern was tun. Da gibt es ein größeres Selbstverständnis.
8: Die meisten definieren ihre Rolle weiterhin als die des Haupternährers. Laut Gender Pay Gap verdienen Männer in Bayern durchschnittlich 18% mehr als Frauen. Um Karriere zu machen, arbeiten sie häufiger in Präsenz statt im Homeoffice und haben seltener familienfreundliche Arbeitszeitmodelle.
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7: Zu Ostern, Weihnachten oder im Sommer. Schülerinnen und Schüler haben in Deutschland pro Jahr eine feste Zahl an Ferientagen. Flexibel sind diese nicht. So haben Schülerinnen und Schüler zwar Zeit und Raum zur Erholung, können sich aber nicht aussuchen, wann. Online in den sozialen Medien schlugen BR24-User kürzlich vor, wie wäre es denn mit einem kleinen Kontingent an frei verfügbaren Tagen? Frederik Eichstädt vom Team Dein Argument hat dazu recherchiert.
13: Wenn der Arbeitgeber mitspielt, können Arbeitnehmer in Deutschland ihren Urlaub relativ frei und flexibel planen. So kann der Münchner etwa ohne Probleme unter der Woche zu einem Konzert nach Hamburg oder zum Fußball nach Paris fahren, wenn er sich dafür Urlaub nimmt. Schüler sind da weniger flexibel. Außerhalb der Ferienzeit herrscht in der Schule Anwesenheitspflicht. Bei Facebook hat BR24 vor kurzem über einen Fall berichtet, bei dem Eltern ein Bußgeld erwarte, weil sie ihre Kinder für den Urlaub krank gemeldet hatten. User diskutierten über den Fall. Ein Nutzer schrieb dabei:
14: In anderen Ländern, wie zum Beispiel Schweden, haben Familien bzw. deren schulpflichtige Kinder pro Schuljahr ein Kontingent weniger Tage für Familienfeste, Trauerfeiern, irreguläre Flugzeiten etc.
13: Ein anderer entgegnete:
15: Auch in Deutschland kannst du deine Kinder beurlauben lassen. Für solche Sachen wie Hochzeiten, Beerdigungen. Man muss es nur beantragen.
13: Der User hat recht. Ein Sprecher des Kultusministeriums teilte auf BR-Anfrage schriftlich mit:
16: In der Bayerischen Schulordnung ist vorgesehen, dass Schülerinnen und Schüler auf schriftlichen Antrag in begründeten Ausnahmefällen vom Unterricht in einzelnen Fächern befreit oder vom Schulbesuch beurlaubt werden können.
13: Ob der Antrag begründet sei, müsse die Schulleitung entscheiden. Simone Fleischmann ist Präsidentin des Bayerischen Lehrer- und Lehrerinnenverbands. Früher war sie selbst Schulleiterin. Sie erklärt:
17: Wir sind da als Schulleiterinnen und Schulleiter sehr offen. Schülerinnen und Schüler werden bei Todesfällen, bei bestimmten Reiseanlässen, bei Hochzeiten oder eben bei familiären Ereignissen, die dann eben die Familie vorträgt, befreit und dürfen dann da an diesem Tag nicht zur Schule kommen.
13: In anderen europäischen Ländern gibt oder gab es noch flexiblere Regelungen. 2011 startete etwa in den Niederlanden ein Projekt, bei dem Schüler an teilnehmenden Schulen die Möglichkeit hatten, sich die Ferientage selbst einzuteilen. Für Bayern ist ein solches System allerdings nicht besonders wahrscheinlich. Ein Sprecher des Kultusministeriums teilte schriftlich mit:
16: Die Schule ist kein Wirtschaftsbetrieb, in dem sich die Kinder und Jugendlichen ihre Anwesenheit einteilen können, sondern sie basiert auf der Verwirklichung der Schulpflicht, um den verfassungsrechtlich formulierten Bildungsauftrag nachhaltig zu erfüllen.
13: Und auch Simone Fleischmann meint:
18: Dieser Vorschlag fittet nicht zum traditionellen, hierarchisch denkenden, sehr leistungsorientierten Schulsystem in Bayern, wäre aber ein Vorschlag Richtung Eigenverantwortlichkeit, Richtung selbstständiger Planung, den wir durchaus andenken könnten, wenn wir systemoffen wären.
13: Auch dann bräuchte es bei der Umsetzung klare Regeln.
18: Man müsste in der Einführung von sowas sehr gut kommunizieren. Für was sind diese Tage? Wie kannst du sie anmelden? Wann kannst du sie nicht nehmen? Also es wird wahrscheinlich auch so Offshots geben, also wo man dann sagt, da darf man sie nicht nehmen, wenn eine Schulaufgabe geschrieben wird, wenn eine Projektpräsentation ist, wenn Abschlussprüfungen sind und so weiter. Also ich brauche einen ganz klaren Handlungsfahrplan, wie Schülerinnen und Schüler eigenverantwortlich teilnehmen können.
5: Ein Beitrag von Frederik Eichstädt war das über die freien Tage von Schülerinnen und Schülern. Diskutieren auch Sie gerne mit zu unseren Themen online bei br24.de.
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5: Schon vor dem Finale im DFB-Pokal der Frauen steht eine Gewinnerin fest. Erich Wartusch vom Sport weiß wer.
19: Es ist Alexandra Popp. Die Spielerin des VfL Wolfsburg ist einfach nur glücklich, nach ihrer Verletzung im DFB-Pokalfinale in Köln dabei sein zu können. Auch wenn es eher unwahrscheinlich ist, dass ihr Team gegen die in dieser Saison so dominanten FC Bayern Frauen etwas ausrichten kann. Christopher Klein über die Frau, die heute im Mittelpunkt steht.
20: Alexandra Popp und der DFB-Pokal. Es ist eine, auch für sie selbst, irgendwie unglaubliche Erfolgsgeschichte.
21: Ich weiß es gar nicht, um ehrlich zu sein. Also warum das so ist, warum ich da so eine schöne Geschichte mit dem DFB-Pokal habe.
20: Schon 2009, mit gerade mal 18 Jahren, gewann Popp zum ersten Mal den Titel im Trikot des FCR Duisburg als Torschützin im Finale gegen Potsdam.
22: Noch einmal müsste die Flanke kommen, die kommt doch herein. Möglichkeit, Nachschuss, Tor! Alexandra Popp.
20: Nach zwei Titeln mit Duisburg wechselte sie 2012 zum VfL Wolfsburg und ist dort zu Deutschlands Pokalkönigin geworden.
23: Und jetzt ist Schluss.
24: Und jetzt ist Schluss.
25: Der VfL Wolfsburg ist Pokalsieger.
26: Und wir haben mit dem VfL Wolfsburg genau jetzt auch einen neuen Rekordpokalsieger in Deutschland.
20: Bis heute sind es 11 Wolfsburger Pokaltriumphe und damit insgesamt 13 für Alexandra Popp persönlich. Einsame Spitze.
27: Oh, wie ist das schön! Oh, wie ist das schön!
20: In vielen der Finalpartien war Popp wichtig, manchmal mit ihren Toren.
28: Jetzt könnte das 3-0 kommen, klasse gemacht von Wolfsburg! Das ist die Entscheidung!
20: Aber vor allem mit ihrem Einsatz und ihrer Leidenschaft, während des Spiels und auch hinterher.
21: Also der Trainer hat uns ja freigegeben sozusagen, dass wir Köln auseinandernehmen dürfen. Von daher glaube ich, dass es eine gute Party geben wird und hoffentlich auch alle ganz, ganz lange dabei sind.
20: Jetzt hofft Alexandra Popp auf eine letzte große Pokalparty, auf ihren Titel Nummer 14 gegen die favorisierten Bayern. Ganz egal, ob sie nach ihrer Wadenverletzung von Beginn an oder nur ein paar Minuten spielen wird.
21: Ich habe irgendwie eine besondere Beziehung mit dem Pokal und das wäre natürlich schön, wenn ich diesen Abschluss dann auch noch machen könnte.
19: 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Paris Saint-Germain hat sich zum 14. Mal die französische Meisterschaft gesichert. Die Mannschaft von Trainer Luis Enrique setzte sich im vorletzten Saisonspiel bei Verfolger Lens trotz einiger Wackler mit 2-0 durch und ist jetzt bei 9 Punkten Vorsprung auch rechnerisch nicht mehr einzuholen. In Italien hat Inter Mailand die Coppa Italia gewonnen. Zum dritten Mal das nationale Double und zwar gab es in Rom ein 2-0 gegen Lazio. Beim Tennis-Masters-Turnier in Rom, da hat am späten Abend der Italiener Luciano Darderi mit einem Sieg gegen Spaniens Jungstar Rafael Jodar das Halbfinale erreicht. Darderi hatte ja eine Runde zuvor Alexander Zverev bezwungen. Ein anderer Italiener hat dagegen weniger gute Nachrichten zu verkünden.
29: Nach Carlos Alcaraz müssen die Tennisfans jetzt auf einen weiteren prominenten Spieler bei den French Open verzichten. Der Italiener Lorenzo Musetti, die Nummer 10 der Welt, muss wegen einer Oberschenkelverletzung einige Wochen pausieren und fehlt beim Sandplatz-Klassiker in Paris. Musetti zog sich die Verletzung beim Masters in Rom zu, bei der Achtelfinalniederlage gegen Casper Ruud. In Paris hatte er im vergangenen Jahr das Halbfinale gegen Carlos Alcaraz erreicht, musste aber auch wegen einer Verletzung aufgeben. Bei den Australian Open dieses Jahr stand der Italiener im Viertelfinale gegen Novak Djokovic und gewann die ersten beiden Sätze, bevor ebenfalls der Oberschenkel streikte. Die ehemalige Nummer 5 der Welt wird damit auch nicht wie geplant beim ATP-Turnier in Hamburg in der kommenden Woche teilnehmen.
19: Das waren Informationen von Nicole Seifert. Deutschlands Basketball-Weltmeister Dennis Schröder fehlt in der NBA nur noch ein Sieg zum Einzug in das Playoff-Halbfinale. Der Nationalmannschaftskapitän gewann mit den Cleveland Cavaliers 117-113 nach Verlängerung bei den Detroit Pistons. Damit liegt sein Team nun nach Siegen mit 3-2 vorn. 4 braucht man zum Weiterkommen. In der Nacht auf Samstag könnten die Cavs daheim das Ticket für das Finale in der Eastern Conference gegen die New York Knicks lösen.
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5: Normaler Verkehr auf den Fernstraßen in Bayern. Dann schauen wir noch aufs Wetter in Bayern. Heute wird's teils bewölkt, teils auch sonnig, aber auch immer wieder mal Schauer oder Gewitter. Es ist recht windig bei Höchstwerten zwischen 9 und 15 Grad. In der kommenden Nacht kann es oberhalb 1000 Meter etwas schneien, ansonsten eher bewölkt und zeitweise Regen bei Tiefstwerten um 3 Grad. Die weiteren Aussichten morgen und am Samstag auch wieder teils sonnige Abschnitte, teils auch bewölkt, aber immer wieder mal auch Schauer und Gewitter, vor allem Richtung Alpen. Am Sonntag wird es etwas freundlicher, aber auch da einzelne Schauer. Die Höchstwerte in den nächsten Tagen 8 bis 18 Grad, die Tiefstwerte in den kommenden Nächten zwischen 7 und 1 Grad.

0: Donnerstag, der 14. Mai ist heute. Es ist 8 Uhr.
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0: Und hier unsere wichtigsten Themen heute früh. In Regensburg muss kurzfristig eine Fliegerbombe entschärft werden. Die Anwohnerzone wird schon in einer Stunde evakuiert. Chinas Staatschef Xi hat US-Präsident Trump in Peking empfangen. Bei den Gesprächen wird es um Wirtschaftsfragen gehen, aber wohl auch um den Iran. Und wir berichten von der Eröffnung des Deutschen Katholikentags. Bundespräsident Steinmeier hat die Teilnehmer dort aufgerufen, nicht in Weltuntergangsstimmung zu versinken. Im Studio ist Sabine Strasser. Guten Morgen. In Regensburg ist eine Fliegerbombe aus dem Zweiten Weltkrieg gefunden worden. Die Entschärfung soll bereits am Mittag stattfinden. Für die Anwohner kommt das recht überraschend. Rund um den betroffenen Ort in der Sittauer Straße beginnt schon in einer halben Stunde die Evakuierung. Marcel Kehrer hat die wichtigsten Informationen.
2: Ab 9 Uhr müssen die Anwohner am Fundort ihre Häuser und Wohnungen verlassen. Das Sprengkommando hat einen Sicherheitsradius von 250 Metern um den Blindgänger gezogen. Notquartier für alle, die keine andere Unterkunft haben, ist die Donauarena. Betroffene können mit Bussen dorthin fahren. Wer Hilfe braucht, kann das Bürgertelefon anrufen unter der Regensburger Nummer 507 27 94 oder 95. Ab 12 Uhr ist die Entschärfung der amerikanischen Fliegerbombe geplant. Die 250-Pfund-Bombe aus dem Zweiten Weltkrieg sei zum Teil zerborsten. Es sei aber auch noch eine Treibladung vorhanden, sagte ein Polizeisprecher dem BR. Die Bombe wurde gestern Nachmittag in der Sittauer Straße in Schwabelweis gefunden. Der Stadtteil liegt im Osten von Regensburg, der im Zweiten Weltkrieg wegen Industrie-, Hafen- und Bahnanlagen besonders intensiv bombardiert wurde. In den vergangenen Jahren wurden hier mehrfach Fliegerbomben gefunden und unschädlich gemacht.
0: Donald Trump hat heute mit seiner China-Reise begonnen. Es ist der erste Besuch eines US-Präsidenten in China seit fast einem Jahrzehnt. Trump hatte das Land schon während seiner ersten Amtszeit im Jahr 2017 besucht. In Peking wurde er von Staats- und Parteichef Xi mit militärischen Ehren empfangen. Trump bedankte sich mit warmen Worten. Er nannte Xi eine großartige Führungspersönlichkeit und einen Freund. Der US-Präsident hofft in China unter anderem auf neue Geschäfte. Aus Peking Maximilian Seib.
3: Es sind pompöse Bilder zum Auftakt. Gegen 10 Uhr Ortszeit empfängt Xi seinen Staatsgast aus Washington vor der großen Halle des Volkes. Mit militärischen Ehren und hunderten Chinesinnen und Chinesen, die begeistert die Fahnen Chinas und der USA schwenken. Die Eingangsstatements anschließend betont freundlich.
4: That was an honor like few have ever seen before. We've had a fantastic relationship.
3: Es war eine Ehre, wie ich sie selten zuvor erlebt habe. Wir haben eine großartige Beziehung. Wann immer es Probleme gab, haben wir die zusammen ausgeräumt. Wir haben uns angerufen und die Probleme gelöst. Die ganze Welt schaut auf dieses Treffen. Die Welt verändert sich gerade so stark wie lange nicht. Es sind turbulente Zeiten. Die Weltgemeinschaft ist am Scheideweg. Die Frage ist, ob wir diese Herausforderungen zusammen angehen und der Welt Stabilität geben können. Was bei den Verhandlungen in Peking tatsächlich herauskommen wird, das ist aktuell noch völlig offen. Klar ist aber, dass der US-Präsident in der Stadt ist, das ist Thema in den chinesischen Medien, in den sozialen Netzwerken und auch auf der Straße. Hunderte Schaulustige warteten am Abend vor Trumps Hotel in Peking, reckten ihre Handys in die Höhe, um seine Ankunft zu filmen. Einer von ihnen, Herr Dong. Er sagte dem chinesischen Staatsfernsehen, ich glaube, die jüngsten Entwicklungen an den Aktienmärkten sagen uns etwas. Es gibt viele Möglichkeiten für Zusammenarbeit zwischen unseren beiden Ländern, insbesondere in den Bereichen Technologie, KI und Halbleiter. Das würde unseren Beziehungen zugutekommen und auch die technologische Entwicklung weltweit fördern. Eine ganze Reihe an Tech-Bossen begleitet den US-Präsidenten auf dieser Reise, darunter Tesla-Chef Elon Musk, Nvidia-CEO Jensen Huang und Apple-Boss Tim Cook. China solle sich der US-Wirtschaft öffnen, so Trump vor dem Start des Treffens. Dabei geht es nicht nur um Tech-Unternehmen. Die USA hoffen unter anderem auch auf Verkäufe von Boeing-Flugzeugen und großen Mengen an Sojabohnen.
0: Maximilian Seib berichtete aus Peking. In Würzburg hat der Deutsche Katholikentag begonnen und das Christentreffen steht in diesem Jahr ganz im Zeichen der aktuellen geopolitischen Krisen und Kriege. Das Motto lautet, hab Mut, steh auf. Und in diesem Sinne hat auch Bundespräsident Steinmeier zur Eröffnung am Abend seine Rede gehalten. Christian Wölfel hat zugehört.
5: Die Menschen müssten aufhören, sich selbst in Ohnmacht und das Land in den Abgrund zu reden.
6: Gerade Christen müssen aufstehen gegen eine täglich neu befeuerte Weltuntergangsstimmung, gegen die Vorstellung einer Welt ohne Hoffnung und ohne Zuversicht.
5: Zugleich warb Steinmeier für mehr Miteinander zwischen Katholiken, Protestanten und Orthodoxen. Mehr Ökumene wagen, das wünsche er sich in seiner letzten Rede als Bundespräsident auf einem christlichen Großereignis in Deutschland. Lobende Worte fand der Bundespräsident für Papst Leo XIV. Sein Eintreten für Gerechtigkeit und Frieden verdiene Unterstützung, nicht Kritik von den Mächtigsten dieser Welt. Bis Sonntag sind rund 900 Veranstaltungen auf dem Katholikentag geplant.
0: Es dürfte ein sehr politischer Katholikentag werden. Bei der Eröffnung gestern war neben Bundespräsident Steinmeier auch Bayerns Ministerpräsident Söder vor Ort. Morgen wird Bundeskanzler Merz erwartet. Vertreter der AfD haben die Veranstalter nicht eingeladen. Im Gespräch mit BR24 hat die Präsidentin des Zentralkomitees der deutschen Katholiken Städter Karp nochmal bekräftigt, warum nicht.
7: Wir haben Gerichtsurteile, die deutlich machen, dass wir hier eine Partei vor uns haben, die es mit unserer Verfassung nicht ernst meint. Im Gegenteil, wir müssen uns Sorgen machen, käme sie an die Macht in den Länderparlamenten oder gar im Bund, dass dann etwas sich wiederholen könnte. Darauf hat Hendrik Wüst gerade eben vor einer halben Stunde aufmerksam gemacht, dass wir dann sehr schnell sehen könnten, wie das Fundament unserer Demokratie zerstört sein könnte. Ich erinnere an den Nationalsozialismus. Deshalb, wir geben diesen Politiker und Politikerinnen keine Bühne. Bei dieser Entscheidung bleibt es.
0: Soweit die Präsidentin des Zentralkomitees der deutschen Katholiken, Städter Karp. Und um den Deutschen Katholikentag geht's auch gleich bei uns im BR24 Thema des Tages um 20 nach 8. Christi Himmelfahrt ist heute also Feiertag und dieses Wochenende dürfte in Bayern eins der verkehrsreichsten im ganzen Jahr sein. Viele sind unterwegs in die Berge, zu Verwandten oder in den Kurzurlaub. Da schlagen natürlich die Spritpreise zu Buche, die zwar zuletzt ein wenig gesunken sind, aber trotzdem noch deutlich höher liegen als vor Beginn des Irankrieges. Im BR-Fernsehen wurde am Abend über die Frage diskutiert, zwischen Spritpreisschock und Elektrowende, welche Zukunft hat das Auto? Und da ging es natürlich auch wieder einmal um die Wirkung des sogenannten Tankrabatts. Aus Amberg, Cosina Weiske.
8: In der Sendung Jetzt red ich im BR-Fernsehen hat der CSU-Generalsekretär Martin Huber die Maßnahmen zur Senkung der Benzinpreise verteidigt.
9: Das Autofahren darf nicht zum Luxus werden. Autofahren ist gerade im ländlichen Raum Ausdruck von Freiheit und deswegen muss Autofahren auch bezahlbar bleiben.
8: Er verteidigte die von der Bundesregierung beschlossenen Maßnahmen. Der Tankrabatt sei nicht wirkungslos. Huber verwies auf eine aktuelle Meldung des ADAC, demzufolge 13 der 17 Cent des Tankrabatts an die Verbraucher weitergegeben würden. Zudem pries er unter anderem auch die Erhöhung der Pendlerpauschale als wirksame Entlastung für die Pendler im ländlichen Raum. Stefan Protschka, Landeschef der AfD in Bayern, bekräftigte die Forderung seiner Partei nach einer Abschaffung der CO2-Abgabe. Daneben müssten die Energiesteuer sowie die Mehrwertsteuer reduziert werden.
10: Wir sind ein Wirtschaftsstandort, die Leute müssen vom Land in die Arbeit kommen. Und wenn wir das nicht mehr ermöglichen, ist zwar schön, dass die Pendlerpauschale erhöht wird, aber das kriegt ja irgendwann Mitte nächsten Jahres das Geld. Die brauchen jetzt Entlastung sofort an der Tankstelle.
8: Der Grünen-Politiker Ludwig Hartmann, Vizepräsident des Bayerischen Landtags, forderte dagegen, sich mit Hilfe von erneuerbaren Energien aus der Abhängigkeit zu befreien.
11: Was mich gerade so umtreibt, wird die Debatte, die wir heute führen, die haben wir auch vor 4 Jahren geführt. Der erste richtige Preisschock vor kurzem durch den Angriffskrieg durch Russland. Jetzt sind 4 Jahre vergangen und wieder wird uns bewusst, wie abhängig wir von den fossilen Energien sind.
8: Die Regierung solle deshalb die Umstellung auf die E-Mobilität besser fördern.
0: Die ganze Sendung von Jetzt Redi finden Sie in der ARD-Mediathek. Der Discounter Lidl ruft eine Charge von Schokostreuseln zurück. Bei einer Untersuchung des Herstellers wurden Salmonellen entdeckt. Um welchen Artikel es sich handelt, weiß Gerhard Brack.
12: Betroffen ist das Produkt Bellbarke Schokoladenstreusel, mindestens 32% Kakao, 400 Gramm, mit dem Mindesthaltbarkeitsdatum 21.04.2027 und den Chargennummern 1326.01 bis 1326.14. Das gab das Portal Lebensmittelwarnung.de bekannt. Bei einem Test des Herstellers wurden demnach Salmonellen nachgewiesen. Diese können Magen-Darm-Erkrankungen auslösen. Besonders gefährlich sei das Produkt für Säuglinge, Kleinkinder, Schwangere, Senioren und für Menschen mit einem geschwächten Abwehrsystem. Die Schokostreusel wurden in den Filialen der Firma Lidl in vielen Bundesländern verkauft. Neben Bayern sind noch Baden-Württemberg, Berlin, Brandenburg, Hessen, Niedersachsen, Nordrhein-Westfalen, Rheinland-Pfalz, Saarland und Sachsen betroffen. Die Ware darf in allen Lidl-Filialen zurückgegeben werden. Der Kaufpreis werde erstattet, auch ohne Vorlage des Kassenbons.
0: Und welche Chargen der Bellbacke Schokostreusel von Lidl betroffen sind, das können Sie auch bei uns im Netz nachlesen auf br24.de. Und damit zum Sport. Da schauen wir voraus auf das DFB-Pokalfinale der Frauen in Köln. Meister Bayern München spielt dagegen Rekordpokalsieger VfL Wolfsburg. Christian Schulze über die Ausgangslage.
13: Es ist die Party des deutschen Fußballs. Noch kein ganzes Jahr ist José Pacala Trainer der Bayern München Frauen. Doch was ihn beim Pokalfinale in Köln erwartet, weiß er schon ganz genau. Ein spannender Tag mit dem Duell der Dauerrivalen. Meister und Titelverteidiger Bayern München gegen den Vizemeister und Rekordpokalsieger VfL Wolfsburg. Es ist das Beste, was der deutsche Frauenfußball derzeit zu bieten hat. Vor einem Jahr verpasste Wolfsburg nach 10 Titelgewinnen in Folge das Finale. Erstmals seit 2015 wurde mit den Bayern ein neuer Sieger in den silbernen DFB-Pokal der Frauen eingraviert.
14: Die Konfettikanonen schießen los, silbernes Konfetti in diesem Jahr für den Doublesieger Bayern München.
13: In diesem Jahr sollte es sogar das Triple werden. Die Liga haben die Bayern erneut dominiert, vorzeitig Meister mit 16 Punkten Vorsprung auf Wolfsburg. Doch in der Champions League gab es für Linda Dahlmann und Co. das knappe Aus im Halbfinale gegen den FC Barcelona.
15: Das Champions League Aus tut natürlich weh, deshalb ist der Pokal natürlich jetzt das Ziel.
13: Die Bayern sind Favorit, doch Wolfsburg und der Pokal haben eine ganz besondere Beziehung. Das gilt allen voran für Alexandra Popp. Bisher konnte sie all ihre 13 Pokalfinals gewinnen und die Chancen, dass sie nach einer Wadenverletzung jetzt erstmals wieder aufläuft, stehen laut Wölfe-Trainer Stefan Lerch gut.
16: Poppy ist dabei und wenn wir Spielerinnen dabei haben, dann sind sie auch eine Option für die Startelf.
13: In wenigen Tagen verlässt Popp nach 14 Jahren den VfL Wolfsburg und vorerst auch die Bundesliga in Richtung Dortmund.
0: Und wir übertragen die Partie live und in voller Länge ab 16 Uhr heute hier auf
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0: Im Landkreis Erding haben zwei Kinder vor rund 3 Jahren einen absoluten Sensationsfund gemacht. Sie entdeckten ein riesiges Schulterblatt in einem Fuchsbau. Der Knochen gehört zu einem urzeitlichen Riesenelefanten. Und inzwischen ist klar, dieser Elefant war nicht allein. Priska Straub aus der ARD-Wissenschaftsredaktion.
17: Rund 11 Millionen Jahre lagerten die gigantischen Knochen in den Sedimenten eines ausgetrockneten Flussbetts bei Weipersdorf. Die Reste von insgesamt 3 Urelefanten, sogenannte Deinotherien, das sind ausgestorbene Vertreter der Rüsseltiere, zu denen auch die heute lebenden Elefanten gehören. Frost- und Pflanzenwurzeln hatten den Knochen zugesetzt und auch dicke Kalkkrusten, sagt Peter Kapustin. Er ist der Vater der beiden jungen Finder und Leiter des Urzeitmuseums Taufkirchen an der Vils, wo die kolossalen Reste inzwischen in Lebensgröße montiert sind.
18: Letztendlich hat es dann teilweise wirklich Werkzeuge wie eine Flex zum Beispiel bedarf, um auf den Knochen runterzuschleifen, um dann am Ende mit Säure zum Beispiel den letzten Rest wegzubekommen.
17: Über 120 Knochen wurden präpariert, in über 600 Stunden Arbeit. Die einzigen Urelefanten Bayerns, die nahezu vollständig erhalten sind.
18: Die waren in tausende kleine Risse. Wir haben speziellen Sekundenkleber verwendet, der in noch die kleinsten Risse eindringt. Und man hätte es nicht geschafft, die großen Knochen einfach in die Hand zu nehmen. Die wären einfach zerbrochen.
17: Eine Puzzlearbeit in XXL also. Mit einer Schulterhöhe von über 4 Metern ist ein Deinotherium noch um einiges größer und etwa 3-mal so schwer wie ein heutiger Elefant. Erhalten sind übrigens auch die riesigen Stoßzähne. Sie wuchsen aus dem Unterkiefer und waren kurioserweise nach hinten gekrümmt. Was genau die Tiere mit diesen Hauern anstellten, darüber wird immer noch diskutiert.

0: Es ist 8.15 Uhr.
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0: Die Nachrichten mit Diana Gaul.
2: Fliegerbombe aus dem Zweiten Weltkrieg wird in Regensburg entschärft. Um 12 Uhr werden Sprengmeister versuchen, den über 100 Kilo schweren Sprengkörper im Stadtteil Schwabelweiß unschädlich zu machen. Anwohner um die Sittauer Straße müssen zuvor ihre Häuser verlassen. Wer keine Unterkunft hat, kann in der Donau-Arena unterkommen. US-Präsident und chinesischer Staatschef beenden erste Gespräche. Trump und Xi hatten am Morgen Ortszeit rund 2 Stunden beraten. Xi betonte, dass die beiden Länder Partner statt Rivalen sein sollten. Die zentrale Frage sei, ob beide gemeinsam mehr Stabilität in die Welt bringen könnten. Im Mittelpunkt des Treffens standen der Handel und Taiwan. Normenkontrollrat kritisiert Reform des Heizungsgesetzes. Der Chef des Beratungsgremiums Göbel nannte es gegenüber der Bild-Zeitung kaum verständlich, praxisfern, kostspielig und handwerklich äußerst schwach. Laut dem Gesetz dürfen auch künftig Öl und Gas verheizt werden, ihnen müssen aber immer mehr CO2-neutrale Brennstoffe beigemischt werden. Im Aachener Rathaus wird am Vormittag der Karlspreis vergeben. Ausgezeichnet wird Mario Draghi, der ehemalige Präsident der Europäischen Zentralbank und frühere italienische Ministerpräsident, als Anerkennung für seine Verdienste um die europäische Einigung. Der Vorsitzende des Gremiums, der CDU-Politiker Laschet, würdigte vor allem Draghis Rolle in der Eurokrise. Fußballfrauen kämpfen am Nachmittag in Köln um DFB-Pokal. Die Meisterinnen vom FC Bayern wollen dann gegen die Dauerrivalinnen aus Wolfsburg das Double perfekt machen. Bayern-Spielerin Linda Dallmann sagt, fürs Gefühl wär's schön, wenn man das Champions League aus mit dem Pokal abrunden könnte. Anpfiff ist um 16 Uhr in Köln. Das Wetter in Bayern. Wolken und Sonne, einzelne Schauer und Gewitter, dazu recht windig, bei maximal 9 bis 15 Grad.
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0: Heute wird neben Christi Himmelfahrt auch der Vatertag gefeiert. Anlass für die Frage an Stefan Götz in unserer Bayern-Redaktion. Hat sich denn die Rolle als Vater in unserer Gesellschaft verändert und wenn ja, wie?
3: Väter nehmen ihre Aufgabe in der Familie heute, sicher genauso ernst wie früher, aber halt anders. Ob es um die Erziehung geht, den Haushalt, die Freizeitgestaltung. Allerdings, sagt die Münchner Familienforscherin Anna Buschmeier, die Bereitschaft, sich einzubringen, ist da, aber mit unterschiedlichen Schwerpunkten.
4: Gerade in dem Vergleich, wenn wir jetzt unsere Großväter und Urgroßväter angucken, die wir da befragt haben, sind sie da schon bereit, mehr zu machen. Es hängt gar nicht immer am Geld, sondern es ist schon auch der Wille. Heute sind Väter ja schon sehr viel präsenter, wollen auch viel präsenter sein im Leben ihrer Kinder. Bei den Haushaltstätigkeiten zeigen immer wieder Studien, dass sich da noch nicht so viel geändert hat.
3: Wie also ticken moderne Väter? Unser ausführlicher Bericht in einer halben Stunde hier in BR24 Bayern. Augsburg unterstützt eine Ausstellung über das römische Imperium, die ab Oktober in der italienischen Hauptstadt zu sehen sein wird. Wie die Stadtverwaltung mitgeteilt hat, werden 3 rund 1800 Jahre alte Grabreliefs ausgeliehen, die Zeugen der frühen Stadtgeschichte sind. Sie zeigen Motive aus dem Wein- und Textilhandel und waren an den Grabmonumenten römischer Familien angebracht, die aus Augusta Vindelicum stammten, wie die spätere Fuggerstadt einst hieß. Im kommenden Jahrzehnt, da soll es ja in Augsburg sowie in Kempten und Straubing als weiteren römischen Standorten in Bayern eine große Römer-Landesausstellung geben. Der Waldbrand, der Anfang des Monats am sogenannten Saurüsselkopf bei Ruhpolding ausgebrochen ist, ist endlich unter Kontrolle. Die Einzelheiten von Maike Vöckersberger.
5: Rund 100 Einsatzkräfte waren gestern am 1270 Meter hohen Saurüsselkopf, um weiter versteckte Glutnester aufzuspüren. Das gelang den Helfern durch Drohnen mit Wärmebildkameras und Hubschraubern. So konnten sie besonders schwer zugängliche Stellen kontrollieren. Ruhpoldings Bürgermeister Justus Pfeiffer ist sehr dankbar für die gute Zusammenarbeit aller Parteien, fordert aber dennoch Konsequenzen aus dem Großeinsatz.
6: Am Saurüssel haben wir festgestellt, dass wir zur Brandbekämpfung wirklich Großgerät benötigen und man muss, glaube ich, als Freistaat hier Möglichkeiten schaffen, eine schnelle Möglichkeit der Brandbekämpfung umzusetzen.
5: Der Brand am Saurüsselkopf gilt als einer der größten Waldbrände in Bayern der vergangenen Jahrzehnte. Tausende Helfer waren über knapp 2 Wochen hinweg Feldberg im Einsatz.
3: In Weißenburg, da startet heute das Heimspielfestival, ein Musikevent im Bergwaldtheater zwischen Felsblöcken und Bäumen. Erwartet werden regionale und nationale Bands und Künstler wie die Gruppe H-Blocks aus Münster oder Millennium Kid aus Gießen. Los geht's am Nachmittag mit der Blaskapelle Pfraunfeld. Und für Gäste, die mit dem Auto anfahren, der Hinweis, es gibt Shuttlebusse zum Festival.
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0: Mit Sabine Strasser. In Würzburg hat gestern der Katholikentag begonnen. Mit 9000 Besuchern am ersten Abend. Mit Bundespräsident Steinmeier, katholischen Laien und Bischöfen, evangelischen Gästen und einem politischen Anspruch. Hab Mut, steh auf, so lautet das Motto. Und entsprechend politisch will der Katholikentag 2026 auch sein. Das klang schon bei der Eröffnungsfeier an. Sabine Brütting war dabei.
7: Viele sind mit großen Erwartungen nach Würzburg gekommen.
8: Die Gemeinsamkeit mit den ganzen Leuten und Gemeinschaft und auf jeden Fall die Spiritualität ist wichtig.

0: Aufzustehen sei in diesen Tagen wichtiger denn je, so Irmestetter Karp, Präsidentin des Zentralkomitees der deutschen Katholiken.
1: In diesen Tagen lassen wir keinen Zweifel aufkommen. Wir stehen kompromisslos zu unserer demokratischen Verfassungsordnung. Wir setzen uns ein für Rechtsstaatlichkeit und Vielfalt in unserem Land.
0: Um diesen Einsatz wird es auch in den kommenden Tagen gehen.
2: Und das in Würzburg mit seinen vielen Kirchen, dem Kiliansdom der katholischen Tradition. Das scheint wie die ideale Kulisse. Aber die Stadt war auch schon mal katholischer. Vor 15 Jahren war die Hälfte der Bewohner noch katholisch. Jetzt sind es nur noch 35%. Wir haben uns unter Würzburgern umgehört, warum sie der Kirche den Rücken gekehrt haben.
3: Ich bin aus der Kirche ausgetreten.
4: Der Grundgedanke ist ja prinzipiell nicht schlecht. Wie das die Kirche hält, ist für mich zu veraltet. Also ich möchte, dass die eigentlich frischer wird. Zum Beispiel, dass jetzt auch eine Frau eine Pastorin werden kann oder sowas.
5: Ich werde zu wenig abgeholt für die Probleme, die man wirklich hat, ne? Mit den Kriegen, mit der Gesellschaft, die sich verändert.
2: Die Menschen abzuholen, das hat sich der Bischof von Magdeburg, Gerhard Feige, zur Aufgabe gemacht. Er ist zu Gast beim Katholikentag und kann von Quoten wie in Würzburg nur träumen. Bei ihm im Bistum sind weniger als 3% katholisch. Aber er gilt als umso kämpferischer. Mein Kollege Johannes Rostäuscher hat mit ihm gesprochen.
6: Herr Feige, ein Schwerpunkt des Katholikentags ist das Thema Demokratie und gesellschaftlicher Zusammenhalt. Das Leitwort lautet, wir haben es gehört, hab Mut, steh auf. Jetzt ist das Motto nicht von Ihnen erfunden, trotzdem die Frage, welchen Mut wünschen Sie sich von den Katholiken und von der katholischen Kirche?
7: Ich wünsche mir den Mut, mehr aus sich herauszugehen und im Geiste Jesu Christi in der Welt und für die Welt mich zu engagieren. Gewissermaßen wie so ein Stehauf-Menschen, sich nicht von Sorgen und Problemen niederdrücken lassen, sondern sich immer wieder aufzurichten und sich in der Welt eben zu engagieren. Im Bild gesprochen, wir sollen nicht so etwas sein wie ein Ofen, der sich nicht selber wärmt, oder wie eine Thermoskanne nach innen warm, nach außen kalt. Das darf Kirche nicht sein. Sie darf auch nicht nur im eigenen Saft schmoren, sich um sich selber kümmern, sondern hat einen Auftrag, eine Wendung, eine Berufung für die Welt.
6: Den Auftrag, den hat auch die Präsidentin des Zentralkomitees der Katholiken. Das sind die katholischen Laien und auch die Veranstalter vom Kirchentag. Irmestetter Karp formuliert, die sagt, Katholiken müssen sich positionieren.
8: Wir haben einen starken Druck von rechts, fast könnte man sagen, in der Mitte angekommen. Und deshalb ist die Frage, wie Christen damit umgehen, ob sie dem standhalten, ob sie sich zurückziehen. Insofern, für uns ist es ein Katholikentag, der auch ein politisches Signal setzen will. Wir sind da und wir bringen unsere Werte ein.
6: Sie selbst werden manchmal als der mutige Bischof bezeichnet. In Ihrem Bundesland, Sie sind Bischof des Bistums Magdeburg, da liegt die AfD in den Umfragen zurzeit bei ungefähr 40% und Sie positionieren sich ziemlich klar gegen diese Partei. Aber kann man das überhaupt tun? Geht das überhaupt, dass man sich als Kirchenmann gegen 40% der Wähler immerhin stellt? Das sind ja auch Katholiken vermutlich dabei und vielleicht sogar Kirchgänger.
7: Ich habe da DDR-Erfahrungen damals. Haben ja etwa angeblich 98% der Bevölkerung die Kandidaten der Nationalen Front gewählt. Das hat mich nicht daran gehindert, meinem eigenen Gewissen zu folgen und anders zu entscheiden. Und für mich ist das Evangelium und seine Werte, die nicht nur nach links mich halte, das Evangelium scheidet eben die Geister. Und dazu stehe ich. Ich würde da in diesem Zusammenhang auch Luther zitieren, der zwar gesagt hat, man soll dem Volk aufs Maul schauen, aber ich würde hinzufügen, aber nicht nach dem Mund reden. In dieser Rolle sehe ich mich auch als Bischof.
6: Jetzt bezeichnet sich die AfD selbst gerne als konservativ-bürgerlich und Sie sind katholischer Bischof, insofern irgendwie auch Experte für das konservativ-bürgerliche. Warum ist die AfD aus Ihrer Sicht nicht konservativ-bürgerlich?
7: Also zunächst würde ich widersprechen. Ich bin nicht Experte für das konservativ-bürgerliche, sondern für mich ist Christentum weiter. Und zwar, es kann konservativ sein, aber auch liberal. Es kann sozial und ökologisch sein, lokal, universal oder sogar auch revolutionär oder mehrere Aspekte miteinander verbinden. Darum können Katholiken auch

0: verschiedene Parteien wählen und sich da engagieren. Aber nun zur AfD, ich vergleiche sie manchmal mit einem Chamäleon. Sie passt sich den Gegebenheiten an. Das heißt, in manchen Gegenden erscheint sie konservativ, bürgerlich, christlich. In anderen, wie gerade in unserer Gegend, als direkt kirchenfeindlich, aggressiv, populistisch. Und sie gilt ja in Sachsen-Anhalt als gesichert rechtsextremistisch. Sie ist also nicht so ganz zu fassen. Und das ist vielleicht sogar auch Methode. Die schürt jedenfalls Ängste und Misstrauen in der Gesellschaft. Die spricht von einer Diktatur der Altparteien. Und das besagt ja eigentlich, dass sie sich von dem System insgesamt abdeckt und einen Bruch bewirken will. Und daher würde ich fast sagen, dass sie ein Stück reaktionär ist und träumt von einer Zeit, die es so aber auch nicht gegeben hat.
1: Sie selbst rufen die Menschen auf dazu, der Diskussion, den politischen Themen nicht aus dem Weg zu gehen, dass sie eben weiter diskutieren. Das ist anstrengend. Viele empfinden es sogar als belastend. Haben Sie da einen Tipp, wie man es trotzdem hinkriegt und sich nicht wegduckt?
0: Das ist ganz schwierig. Demokratie ist anstrengend und bedarf auch verantwortungsbewusster und engagierter Bürger. Sonst funktioniert sie nicht. Es ist kein Schlaraffenland. Und jeder entscheidet über die Zukunft selbst mit. Und darum sollte man sich nicht aus der Politik herausziehen und auch nicht nur wählen, sondern sich möglichst auch aktiv beteiligen.
2: Sagt der Bischof von Magdeburg, Gerhard Feige, der auch beim Katholikentag in Würzburg zu Gast ist. Das war unser BR24-Thema des Tages heute früh, jederzeit nachzuhören in ARD Sounds.
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2: Normaler Verkehr auf den Fernstraßen in Bayern. Und wir schauen noch aufs Wetter. Teils ist es heute bewölkt, teils auch aufgelockert. Es gibt immer wieder mal Regen oder auch Gewitter. Und es ist windig bei Höchstwerten zwischen 9 und 15 Grad. In der kommenden Nacht kann es oberhalb 1000 Meter etwas Schnee geben. In den Alpen teils auch Regen bei Tiefstwerten um 3 Grad. Die weiteren Aussichten morgen und am Samstag, da wird es in Franken teils auch Sonne. Nicht, aber ansonsten eher bewölkt mit immer wieder mal Schauern und Gewittern, vor allem Richtung Alpen. Am Sonntag zunächst freundlich, auch dann wieder vermehrt Wolken, aber nur noch einzelne Schauer. Die Höchstwerte in den kommenden Tagen liegen zwischen 8 und 18 Grad. Die Tiefstwerte in den kommenden Nächten zwischen 7 und 1 Grad.

0: Donnerstag, der 14. Mai ist heute. Es ist 8.30 Uhr.
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0: Und wir berichten zunächst aus Regensburg. Da bringt der Fund einer Fliegerbombe aus dem Zweiten Weltkrieg heute kurzfristig einige Unannehmlichkeiten. Einzelheiten gleich hier. Weltpolitisch das wichtigste Ereignis heute. US-Präsident Trump spricht mit dem chinesischen Staats- und Parteichef Xi in Peking. Und wir schauen nach Würzburg. Da hat der Deutsche Katholikentag begonnen mit einer Rede von Bundespräsident Steinmeier. Im Studio ist Sabine Strasser. Guten Morgen. Die amtliche Gefahrenmeldung kam mitten in der Nacht. In Regensburg ist wieder eine Weltkriegsbombe gefunden worden und sie wird gleich heute entschärft, Feiertag hin oder her. Für die Anwohner rund um den betroffenen Ort in der Sittauer Straße bedeutet das, dass schon in Kürze die Evakuierung beginnt. Marcel Kehrer hat die wichtigsten Informationen.
2: Ab 9 Uhr müssen die Anwohner am Fundort ihre Häuser und Wohnungen verlassen. Das Sprengkommando hat einen Sicherheitsradius von 250 Metern um den Blindgänger gezogen. Notquartier für alle, die keine andere Unterkunft haben, ist die Donauarena. Betroffene können mit Bussen dorthin fahren. Wer Hilfe braucht, kann das Bürgertelefon anrufen unter der Regensburger Nummer 507 27 94 oder 95. Ab 12 Uhr ist die Entschärfung der amerikanischen Fliegerbombe geplant. Die 250-Pfund-Bombe aus dem Zweiten Weltkrieg sei zum Teil zerborsten, es sei aber auch noch eine Treibladung vorhanden, sagte ein Polizeisprecher dem BR. Die Bombe wurde gestern Nachmittag in der Sittauer Straße in Schwabelweis gefunden. Der Stadtteil liegt im Osten von Regensburg, der im Zweiten Weltkrieg wegen Industrie-, Hafen- und Bahnanlagen besonders intensiv bombardiert wurde. In den vergangenen Jahren wurden hier mehrfach Fliegerbomben gefunden und unschädlich gemacht.
0: In Peking laufen zur Stunde die Gespräche zwischen US-Präsident Trump und dem chinesischen Staats- und Parteichef Xi. Eine Begegnung, die von erheblicher Bedeutung ist. Es handelt sich schließlich um die Vertreter der zwei größten Volkswirtschaften der Welt und der einflussreichsten Staaten in ihrer jeweiligen Hemisphäre. Dass Trump den chinesischen Staatschef vor seinem Besuch mit Komplimenten überhäuft hat, lässt darüber hinaus vermuten, dass der US-Präsident sich von dem Treffen einiges erhofft. Was bisher in Peking passiert ist, berichtet Maximilian Seib.
3: Gegen 10 Uhr Ortszeit empfing Xi den US-Präsidenten vor der großen Halle des Volkes, dem zentralen Ort für offizielle Staatsempfänge in Peking. Dort beraten beide Seiten zunächst bis Mittag. Anschließend ist ein gemeinsamer Besuch des Himmelstempels geplant. Eine besondere Geste, denn in der Kaiserzeit empfingen die Herrscher dort ihre Legitimation. Nur wenige ausländische Gäste werden dorthin eingeladen. Am Abend folgt ein Staatsbankett, morgen sind weitere Gespräche angesetzt, bevor Trump am frühen Nachmittag abreist. Begleitet wird er von einer hochrangigen Wirtschaftsdelegation, darunter Nvidia-Chef Jensen Huang und Tesla-CEO Elon Musk. Vor seiner Ankunft hatte Trump angekündigt, China stärker für US-Unternehmen öffnen zu wollen. Inhaltlich dürfte es neben den wirtschaftlichen Fragen und dem Handelskonflikt auch um den Krieg im Iran gehen. Beide Länder spüren die Folgen, etwa durch die Blockade der Straße von Hormus und steigende Ölpreise. China könnte als wichtiger Partner Teherans Einfluss nehmen, Beobachter erwarten jedoch, dass Peking dafür Gegenleistungen einfordert, etwa beim Thema Taiwan. Die demokratisch regierte Insel wird von China als eigenes Staatsgebiet betrachtet. Die USA planen weitere milliardenschwere Waffenlieferungen an Taiwan, ein Punkt, der in Peking auf scharfe Kritik stößt.
0: In Würzburg hat der Deutsche Katholikentag begonnen und das Christentreffen steht in diesem Jahr ganz im Zeichen der aktuellen geopolitischen Krisen und Kriege. Das Motto lautet, hab Mut, steh auf. Und in diesem Sinne hat auch Bundespräsident Steinmeier zur Eröffnung am Abend seine Rede gehalten. Christian Wölfel hat zugehört.
4: Die Menschen müssten aufhören, sich selbst in Ohnmacht und das Land in den Abgrund zu reden.
5: Gerade Christen müssen aufstehen gegen eine täglich neu befeuerte Weltuntergangsstimmung, gegen die Vorstellung einer Welt ohne Hoffnung und ohne Zuversicht.
4: Zugleich warb Steinmeier für mehr Miteinander zwischen Katholiken, Protestanten und Orthodoxen. Mehr Ökumene wagen, das wünsche er sich in seiner letzten Rede als Bundespräsident auf einem christlichen Großereignis in Deutschland. Lobende Worte fand der Bundespräsident für Papst Leo XIV. Sein Eintreten für Gerechtigkeit und Frieden verdiene Unterstützung, nicht Kritik von den Mächtigsten dieser Welt. Bis Sonntag sind rund 900 Veranstaltungen auf dem Katholikentag geplant.
0: Es dürfte also ein sehr politischer Katholikentag werden. Bei der Eröffnung gestern war neben Bundespräsident Steinmeier auch Bayerns Ministerpräsident Söder vor Ort und morgen wird Bundeskanzler Merz erwartet. Vertreter der AfD haben die Veranstalter nicht eingeladen. Im Gespräch mit BR24 hat die Präsidentin des Zentralkomitees der deutschen Katholiken, Stetter Karp, nochmal bekräftigt, warum nicht.
6: Wir haben Gerichtsurteile, die deutlich machen, dass wir hier eine Partei vor uns haben, die es mit unserer Verfassung nicht ernst meint. Im Gegenteil, wir müssen uns Sorgen machen, käme sie an die Macht in den Länderparlamenten oder gar im Bund, dass dann etwas sich wiederholen könnte. Darauf hat Hendrik Wüst gerade eben vor einer halben Stunde aufmerksam gemacht, dass wir dann sehr schnell sehen könnten, wie das Fundament unserer Demokratie zerstört sein könnte. Ich erinnere an den Nationalsozialismus. Deshalb, wir geben diesen Politiker und Politikerinnen keine Bühne. Bei dieser Entscheidung bleibt es.
0: Sagt die Präsidentin des Zentralkomitees der deutschen Katholiken, Stetter Karp. Der Aachener Karlspreis wird alljährlich an Persönlichkeiten verliehen, die sich um Europa und die europäische Einigung verdient gemacht haben. In diesem Jahr bekommt den Preis der frühere Chef der Europäischen Zentralbank, Mario Draghi. Die Preisverleihung ist um 11 Uhr vormittags. Der Italiener Draghi spielte eine wichtige Rolle, als es darum ging, den Zusammenbruch der Europäischen Wirtschafts- und Währungsunion zu verhindern. Ingo Wagner.
7: 2012 machte Draghi mit einem Satz weltweite Schlagzeilen. Auf dem Höhepunkt der Euro-Krise sagte er, whatever it takes, was immer nötig ist, werde getan, um den Euro zu retten. Diese wenigen Worte beruhigten die Finanzmärkte. Dafür wurde er später als Retter des Euro gefeiert. Aber die Auszeichnung bekommt der 78-Jährige nicht nur für vergangene Verdienste, sondern auch für seine Ideen zur Zukunft Europas. 2024 hatte er in seinem Draghi-Report beschrieben, wie Europa wieder wettbewerbsfähig werden kann. Unter anderem durch einschneidende Reformen wie einen durchgreifenden Bürokratieabbau, stärkere Innovationen und umfassende Investitionen von bis zu 800 Milliarden Euro jährlich. Der Report gilt inzwischen weithin als Blaupause für das, was Europa braucht, um wirtschaftlich wieder zu alter Stärke zurückzufinden. Festredner beim Karlspreis heute ist unter anderem Bundeskanzler Friedrich Merz.
0: Und damit zum Sport. Da schauen wir voraus auf das DFB-Pokalfinale der Frauen in Köln. Meister Bayern München spielt gegen Rekordpokalsieger VfL Wolfsburg. Christian Schulze über die Ausgangslage.
8: Es ist die Party des deutschen Fußballs. Noch kein ganzes Jahr ist José Pacala Trainer der Bayern München Frauen, doch was ihn beim Pokalfinale in Köln erwartet, weiß er schon ganz genau. Ein spannender Tag mit dem Duell der Dauerrivalen, Meister und Titelverteidiger Bayern München gegen den Vizemeister und Rekordpokalsieger VfL Wolfsburg. Es ist das Beste, was der deutsche Frauenfußball derzeit zu bieten hat. Vor einem Jahr verpasste Wolfsburg nach 10 Titelgewinnen in Folge das Finale. Erstmals seit 2015 wurde mit den Bayern ein neuer Sieger in den silbernen DFB-Pokal der Frauen eingraviert.
9: Die Konfettikanonen schießen los. Silbernes Konfetti in diesem Jahr für den Doublesieger Bayern München.
8: In diesem Jahr sollte es sogar das Triple werden. Die Liga haben die Bayern erneut dominiert, vorzeitig Meister mit 16 Punkten Vorsprung auf Wolfsburg. Doch in der Champions League gab es für Linda Dallmann und Co. das knappe Aus im Halbfinale gegen den FC Barcelona.
10: Das Champions League Aus tut natürlich weh. Deshalb ist der Pokal natürlich jetzt das Ziel.
8: Die Bayern sind Favorit, doch Wolfsburg und der Pokal haben eine ganz besondere Beziehung. Das gilt allen voran für Alexandra Popp. Bisher konnte sie all ihre 13 Pokalfinals gewinnen und die Chancen, dass sie nach einer Wadenverletzung jetzt erstmals wieder aufläuft, stehen laut Wölfe-Trainer Stefan Lerch gut.
11: Poppy ist dabei und wenn wir Spielerinnen dabei haben, dann sind sie auch eine Option für die Startelf.
8: In wenigen Tagen verlässt Popp nach 14 Jahren den VfL Wolfsburg und vorerst auch die Bundesliga in Richtung Dortmund.
0: Und wir übertragen die Party heute live und in voller Länge ab 16 Uhr hier auf BR24.
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0: Fluch oder Segen? Die Frage stellen sich viele, wenn es um den Einsatz von künstlicher Intelligenz geht. Die Frage stellt sich jetzt auch in der Wirtschaft heute früh mit Birgit Habrath. Und Fluch oder Segen?
12: Sie lässt sich zumindest nicht mehr aufhalten, aber steuern. Darauf weisen auch die immerhin, die KI nicht generell verteufeln. Auf jeden Fall frisst KI Ressourcen und es braucht viel Geld, um die Technik voranzutreiben. Das aber haben oft nur die großen Player, allen voran die US-Tech-Giganten. Ob sich das am Ende auszahlt, ist auch umstritten. Inzwischen formiert sich weltweit eben Widerstand gegen neue Rechenzentren, auch in Deutschland. Und sogar an den Börsen ist das Thema angekommen. Schaden oder Nutzen also? Christian Sachsinger hat sich das einmal angeschaut.
13: Was passiert, wenn ein hochrangiger Politiker laut darüber nachdenkt, wie man das Volk an den KI-Gewinnen teilhaben lassen könnte? Die Börse crasht. So geschehen in Südkorea, wo ein Berater des Präsidenten vorgeschlagen hatte, eine KI-Dividende aus Steuermitteln an die Bürgerinnen und Bürger zu verteilen. Daraufhin sackte der Leitindex Kospi um 5% ab. Der Vorfall zeigt zweierlei. Zum einen, wie überhitzt der Handel mit KI-Aktien bereits ist. Inzwischen reichen kleine Beeinträchtigungen, um die Kurse implodieren zu lassen. Zum anderen lässt sich anhand dieses Beispiels erahnen, wie heftig die gesellschaftliche Auseinandersetzung um künstliche Intelligenz noch werden könnte. Dass sich dabei in der Bevölkerung gerade ein KI-Groll anstaut, zeigen Proteste, die weltweit aufpoppen. Im Februar marschierten beispielsweise in London mehrere hundert Demonstranten an den Zentralen der großen KI-Konzerne wie Google, Meta oder OpenAI vorbei und schwenkten Schilder wie KI nur über meine Leiche. Auch hierzulande wächst der Widerstand. Jüngstes Beispiel, der hessische Landkreis Main-Kinzig. Die Anwohner dort wehrten sich vor allem gegen ein Gaskraftwerk, das extra gebaut werden sollte, um ein geplantes Rechenzentrum mit Strom zu versorgen. Das Milliardenprojekt musste erst einmal auf Eis gelegt werden.
12: Angesichts des doch teilweise eher trüben Wetters heute am Feiertag wird der ein oder andere sich vielleicht zu Hause unterhalten lassen, was nicht immer kostenlos ist. Bei Amazon Prime Video ist das werbefreie Streaming-Angebot seit mehr als 2 Jahren mit einem umstrittenen Aufpreis verbunden. Verbraucherschützer bieten dagegen eine kostenlose Sammelklage an. Felix Linke hat nachgefragt.
14: Laut Verbraucherzentrale Sachsen handelt es sich um die größte Sammelklage Deutschlands mit rund 220.000 Beteiligten. Bis 9. Juni können Betroffene daran noch teilnehmen, wenn sie sich bei Amazon Prime Video ungerecht behandelt fühlen. Wer Inhalte der Plattform ohne Werbung streamen will, zahlt seit Februar 2024 einen monatlichen Aufpreis von 2,99 Euro. Einseitige Vertragsänderungen zu Lasten von Verbraucherinnen und Verbrauchern sind in Deutschland aber nicht statthaft. Wenn also Amazon Prime Video für ein werbefreies Abo mehr verlangen will, muss der US-Anbieter um eine Zustimmung dafür bitten. Stattdessen wurde die Preiserhöhung nur angekündigt und anschließend angeblich unrechtmäßig durchgezogen. So sehen das zumindest die Verbraucherschützer. Die Anwälte von Amazon argumentieren, dass jeder aus seinem Vertrag längst hätte aussteigen können, dem die Neuregelung nicht passt. Außerdem hätten die Kunden das neue Angebot angenommen und nun schon lange genutzt. Ab Dienstag verhandelt das Oberlandesgericht München den Fall. Eine Entscheidung ist noch nicht absehbar.
12: Und noch der Blick auf die Märkte. Dort fragt man sich, ob und wann denn nun die für den Handel mit Öl und anderen Rohstoffen so wichtige Straße von Hormus wieder geöffnet wird. Die Bemühungen stoppen ja gerade. Das schiebt den Ölpreis wieder an. Die Nordseesorte Brent und das US-Öl WTI verteuerten sich um 0,7% auf $106,35 bzw. $101,74 je Barrel. Gebannt schauten die Investoren nach Peking, wo US-Präsident Donald Trump und der chinesische Staatschef Xi Jinping, die sich ja treffen. Der DAX wird im Feiertagshandel der Kursentwicklungen an den Terminmärkten zufolge mit Gewinnen starten. Gestern hatte der deutsche Leitindex 0,8% höher bei 24.136 Punkten geschlossen.

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2: Es ist 8.45 Uhr.
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2: Die Nachrichten mit Diana Gaul.
4: Bombenentschärfung in Regensburg steht bevor. Im Stadtteil Schwabelweiß ist ein über 100 Kilo schwerer Sprengkörper aus dem Zweiten Weltkrieg gefunden worden. Wie der BR von der Polizei erfuhr, ist er zum Teil zerborsten. Ab 9 Uhr werden die Häuser im Umkreis von 250 Metern um die Sittauer Straße evakuiert. Es gibt Busse, die die Notunterkunft in der Donau-Arena anfahren. Chinas Staatschef trifft US-Unternehmer. Ihnen hat Xi bei Gesprächen in Peking eine weitere Öffnung seines Landes zugesagt. Dadurch hätten sie noch bessere Aussichten in China. Zuvor hatten Xi und US-Präsident Trump etwa 2 Stunden lang über politische und wirtschaftliche Themen beraten. Xi warb dafür, die beiden Länder sollten Partner und keine Rivalen sein. Dulger warnt SPD und Gewerkschaften vor Blockadehaltung. Eine Bereitschaft zu echten Veränderungen sehe man bei beiden derzeit nicht, sagte der Arbeitgeberpräsident. Die Koalition will bis zum Sommer Reformen, etwa bei der Rente, den Steuern und der Bürokratie, angehen. Anfang Juni soll es hierzu ein Treffen mit Arbeitgebern und Gewerkschaften geben. Russland attackiert Ukraine massiv mit Drohnen. Nach Angaben des ukrainischen Präsidenten Selenskyj sind seit Mitternacht mehr als 1500 der Flugkörper auf sein Land abgefeuert worden und hätten vereinzelt Städte und Gemeinden getroffen. Die große Mehrheit sei aber abgefangen worden, so die Luftwaffe. Auktionshaus Christie's versteigert blaugrünen Diamanten zu Rekordpreis. Der Edelstein namens Ocean Dream hat umgerechnet fast 15 Millionen Euro erzielt. So viel ist laut dem Auktionshaus noch nie für einen Diamanten bezahlt worden. Der Stein war in den 90er Jahren in Zentralafrika gefunden worden und hat 5,5 Karat. Das Wetter in Bayern. Wolken und Sonne, einzelne Schauer und Gewitter, dazu recht windig, bei maximal 9 bis 15 Grad.
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2: Heute ist Vatertag. Für uns Anlass, mal einen Blick in die reale Lebenswelt der Väter zu werfen. Seitdem das Elterngeld vor rund 20 Jahren eingeführt wurde, hat sich die Einstellung junger Männer verändert. Laut Studien wünscht sich rund die Hälfte der Befragten ein partnerschaftliches Familienmodell, will also Job und Kinderbetreuung gemeinsam erleben und teilen. In der Praxis gelingt das allerdings eher nicht so gut. Monika Haas berichtet.
5: Der Väterreport des Bundesfamilienministeriums 2023 hat gezeigt, weiterhin arbeitet der Großteil, rund 90% der Väter, in Bayern Vollzeit. Mütter wechseln in Teilzeit oder Minijobs. Kurz vor dem Vatertag fragen wir in München, wie junge Väter ihre Rolle sehen und wie die Aufgabenverteilung mit der Partnerin ist.
6: Ich habe eine Tochter und einen Sohn. Und bei uns schaut so aus, dass wir alles Hälfte-Hälfte aufteilen, sei es Ernährer, sei es Erziehung, sei es Besuch beim Kinderarzt oder was auch immer.
7: Meine Frau bleibt das erste Jahr zu Hause in Elternzeit. Ich mache diese 2 Monate, beziehungsweise ich mache 2x6 Wochen. Also haben wir uns doch relativ klassisch aufgeteilt. Ich arbeite normal weiter und zukünftig wollen wir beide genau ein bisschen weniger Stunden und dann die Aufgaben schon teilen.
8: Das ist ja nicht mehr so, wie es früher war, als ich noch Kind habe. Alles sehr teuer. Mit so einem Kind auch was Kleines, dann wird es schwierig. Da müssen 2 arbeiten.
5: Ein gleichberechtigtes Familienmodell ist trotzdem in Bayern die Ausnahme. Dabei wünscht sich die junge Vätergeneration eine aktive Rolle im Familienalltag. Kochen, Windeln wechseln oder bei den Hausaufgaben helfen sei für junge Väter selbstverständlicher geworden, erklärt Anna Buschmeier. Die Familienforscherin untersucht für eine Studie vom Deutschen Jugendinstitut den Wandel des Vaterbilds.
9: Gerade in dem Vergleich, wenn wir jetzt unsere Großväter und Urgroßväter angucken, die wir da befragt haben, sind sie da schon bereit, mehr zu machen. Also es hängt gar nicht immer am Geld, sondern es ist schon auch der Wille. Heute sind Väter ja schon sehr viel präsenter, wollen auch viel präsenter sein im Leben ihrer Kinder. Bei den Haushaltstätigkeiten zeigen immer wieder Studien, dass sich dann noch nicht so viel geändert hat.
5: Die Väterquote beim Elterngeldbezug in Bayern ist seit 2006 auf rund 30% gestiegen. Auch deshalb verbringen Väter im Schnitt heute wöchentlich 9 Stunden mehr Zeit mit ihren Kindern als Väter vor 20 Jahren.
9: Das heißt noch lange nicht, dass das alle machen und die Anteile sind auch immer noch klein, wie für Monate sie in Elternzeit gehen, aber es gibt eigentlich eine ganz klare Adressierung auch an Väter zu sagen, du musst selber auch mit den Kindern was tun. Da gibt es ein größeres Selbstverständnis.
5: Die meisten definieren ihre Rolle weiterhin als die des Haupternährers. Laut Gender Pay Gap verdienen Männer in Bayern durchschnittlich 18% mehr als Frauen. Um Karriere zu machen, arbeiten sie häufiger in Präsenz statt im Homeoffice und haben seltener familienfreundliche Arbeitszeitmodelle.
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2: In Tschechien ist zum ersten Mal ein Vertriebenentreffen geplant. Der Sudetendeutsche Tag soll heuer in Brünn stattfinden, in der zweitgrößten Stadt des Landes. Aber das tschechische Parlament wird sich heute sehr wahrscheinlich dagegen aussprechen. Die Begründung? Die Veranstaltung würde alte Wunden aufreißen und die Nachkriegsordnung in Frage stellen. So sieht das wohl auch die Partei des populistischen Premiers Babiš, die den überraschenden Vorstoß ihres rechten Koalitionspartners unterstützen will. Aber auch wenn die Parlamentsresolution zustande kommt, sie habe rechtlich keinen Einfluss auf das Treffen, so heißt es seitens der Organisatoren. Beobachter sehen aber das Image Tschechiens angeschlagen. Marianne Allweis.
10: Místo zájmy těch lidí, kteří umřeli v těch koncentrácích.
11: Das tschechische Parlament ist für seine nächtlichen Debatten bekannt, besonders wenn es um kontroverse Themen geht, wie das geplante Treffen der sudetendeutschen Landsmannschaft in Brünn. Die Regierungsparteien wollen dieses in einer Erklärung verurteilen. Vergangene Woche hat die proeuropäische Opposition eine Abstimmung durch einen Redemarathon verhindert. Nun dürfte die Resolution durchkommen. Wir haben als Oppositionsparteien beschlossen, uns nicht an diesem braunen Theater zu beteiligen, so Martin Kupka, Chef der konservativen ODS. Wir sind davon überzeugt, dass uns die Menschen in Tschechien nicht dafür bezahlen, Hass zu schüren, sondern zu verbinden. Parlamentspräsident Tomio Okamura hatte den Vorstoß überraschend eingebracht. Dessen mitregierende Rechtsaußenpartei SPD organisiert schon länger Proteste gegen das Pfingsttreffen in Brünn. Bisher waren das kleine Demonstrationen von vorwiegend älteren Menschen. Die Sudetendeutschen würden Häuser und Fabriken in Tschechien zurückfordern und die Beneš-Dekrete abschaffen wollen, also die Grundlage der Vertreibung und Enteignung nach der Nazi-Herrschaft in der damaligen Tschechoslowakei. Eine dreiste Lüge, kritisiert Zdeněk Hřib, Vorsitzender der oppositionellen Piratenpartei. Die Heuchelei der tschechischen SPD ist auffallend. Sie versucht, mit primitivem Populismus politische Punkte zu sammeln. Gleichzeitig sitzt sie im EU-Parlament mit Parteien in einer Fraktion, die diese Beneš-Dekrete wirklich aufheben wollen, wie die deutsche AfD. Premier Andrej Babiš hat das Vertriebenentreffen in Brünn zunächst zur privaten Bürgerinitiative erklärt. Inzwischen hält er es für unglücklich. Von der Regierung werde niemand teilnehmen. Der Populist Babiš ist für eine Mehrheit im Parlament auf die Stimmen der Rechten angewiesen, genau wie auf die Stimmen der rechtslibertären Autofahrerpartei von Außenminister Petr Matzinka. Auch der ist gegen den Sudetendeutschen Tag in Tschechien. Brünn steht in Flammen. Die Menschen rebellieren wirklich. Ich war vor kurzem in Deutschland und habe meinen deutschen Partnern genau das gesagt. Das hat Herr Posselt unterschätzt. Bernd Posselt und die sudetendeutsche Landsmannschaft sind von dem Versöhnungsfestival-Meeting Brno eingeladen worden, ihr Jahrestreffen zum ersten Mal in Tschechien abzuhalten. Geplant sind tschechisch-deutsche Begegnungen, Gesang und Tanz, genau wie gemeinsames Gedenken an die NS-Verbrechen Kriegsverbrechen und an die Vertreibungen. Bayerns Ministerpräsident Markus Söder will eine Rede in Brünn halten. Im Anschluss hat ihn der tschechische Präsident Petr Pavel auf die Prager Burg eingeladen. Ein Zeichen der Annäherung. Eigentlich müsste Premier Babiš in Brünn auftreten, findet der Publizist Jan Wawra. Es wäre zumindest höflich, unseren Anteil an dem Massaker an der deutschen Zivilbevölkerung anzuerkennen. Dennoch zieht es Babiš vor, möglicherweise einige Stimmen von extrem nationalistischen Wählern zu gewinnen, die Deutschland weiterhin als größte Bedrohung ansehen, anstatt dass er strategisch wichtige Beziehungen weiterentwickelt.
2: Der Sudetendeutsche Tag soll kommende Woche zum ersten Mal in Tschechien stattfinden. Das Parlament stimmt heute über eine Resolution ab, die dieses Treffen auf tschechischem Boden kritisiert. Marianne Allweis berichtete.
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2: Vier große Titel sind möglich für die Fußballabteilung des FC Bayern. Die beiden Meisterschaften sind schon fix. Jetzt geht's um den DFB-Pokal. Erich Wartusch.
12: Und da machen die Frauen den Anfang mit ihrem Finale, das fast schon traditionell an Christi Himmelfahrt in Köln stattfindet und das mit sehr guten Chancen für die Münchnerinnen, wie auch Christian Schulze weiß.
13: Es ist das Traumfinale und Beste, was der deutsche Frauenfußball aktuell zu bieten hat. Das Duell der Dauerrivalen sorgt für Vorfreude. Es fühlt sich an, wie nach Hause zu kommen, sagt Wolfsburg-Stürmerin Svenja Huth. 10-mal in Folge gewannen die Wölfinnen das Finale in Köln und wurden zum Rekordpokalsieger, ehe die Serie im Vorjahr riss. Die Niedersachsinnen verpassten das Endspiel und die Bayern krönten sich zum Sieger. Aufgrund der Dominanz in der Bundesliga sei der Titelverteidiger aus München der klare Favorit, so Huth. Hier widerspricht Bayerns Nationalspielerin Linda Dahlmann. Der Pokal im Frauenfußball trage noch immer das Gesicht des VfL Wolfsburg. Das wolle man mit der erfolgreichen Titelverteidigung allerdings langsam ändern. Die Bayern können sich nach dem verpassten Finaleinzug in der Champions League erneut das Double aus Meisterschaft und Pokal sichern. In Wolfsburg träumen alle von einem märchenhaften Abschied. Ikone Alexandra Popp verlässt den Club nach 14 Jahren in Richtung Dortmund und ist rechtzeitig wieder fit. Auch ein Einsatz von Beginn an scheint möglich. In 13 Pokalendspielen gegen Pop immer als Siegerin vom Platz. Das Spiel vor über 45.000 Zuschauern bildet den Abschluss eines ganzen Tages im Zeichen des Frauenfußballs. Bereits ab dem Morgen tragen rund 100 Mädchenteams auf den Stadionvorwiesen verschiedene Turniere aus und es steigt traditionell ein großes Fan- und Familienfest.
12: Ein großer Tag also für den Frauenfußball und FC Bayern-Spielerin Linda Dahlmann, die kann auch dem Austragungsort einiges abgewinnen.
14: Die Stadt passt einfach zu dem Event. Ich glaube, wenn man in Köln ist, empfängt man einfach Leute, die einfach sehr offen sind, sehr herzlich sind, sehr verschieden sind. Und ich glaube, das spiegelt ja auch so ein bisschen ja den Frauenfußball auch wieder und auch vielleicht so die Zielgruppe, die wir auch haben. Wir wollen einfach jeden im Stadion begeistern. Und ich finde, deshalb passt auch einfach die Stadt und das Event einfach zusammen. Deshalb bin ich froh, dass es in Köln stattfindet. Und es ist auch nah an zu Hause, ist auch immer gut. Von daher bin ich schon Fan von dem Spielort.
12: Das Spiel aus der Stadt am Rhein, hier im Programm, live und komplett ab 16 Uhr. Am Wochenende ist dann der Schlusspfiff für Deutschlands Rekordschiedsrichterin. Rim Hussein hört wie etliche ihrer männlichen Pendants nach mehr als 2 Jahrzehnten auf. Nicole Seifert weiß mehr dazu.
15: Das Duell zwischen dem Hamburger SV und dem deutschen Meister Bayern München am Samstag wird Husins letztes Spiel im Oberhaus. Und es ist gleichzeitig ihr insgesamt 156. Spiel. Diese Marke hat vor ihr noch keine Schiedsrichterin erreicht. Auch ihr erstes Spiel als Unparteiische hat sie in Hamburg geleitet. Damit schließt sich der Kreis und mache den Abschied dort für sie noch einmal ganz besonders. Bevor Husin 2005 erstmals als Schiedsrichterin auf dem Platz stand, war sie selbst Spielerin, unter anderem in der zweiten Liga beim MTV Wolfenbüttel. Die Apothekerin will dem Fußball sowohl im Videoassistentenbereich als auch bei der Ausbildung junger Schiris treu bleiben.
12: Paris Saint-Germain hat sich zum 14. Mal die französische Meisterschaft gesichert. Das Team von Trainer Luis Enrique setzte sich im vorletzten Saisonspiel bei Verfolger Lens mit 2:0 durch und hat jetzt 9 Punkte Vorsprung, ist damit rechnerisch nicht mehr einzuholen. Und in Italien hat Inter Mailand die Coppa Italia gewonnen, zum 3. Mal das nationale Double geschafft. In Rom gab es einen 2:0 Erfolg gegen Lazio. Titeltraum geplatzt dagegen für Nico Sturm und seine Minnesota Wilds. Im NHL-Halbfinale sind sie nicht dabei, denn der deutsche Eishockey-Nationalspieler mit Wurzeln in Augsburg verlor mit seinem Team gegen Colorado nach 3:4 nach Verlängerung. Die Viertelfinalserie endete damit 1:4.
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2: Normaler Verkehr auf den Fernstraßen in Bayern. Und wir schauen noch aufs Wetter in Bayern. Da ist es heute teils bewölkt, teils auch sonnig, aber es gibt auch immer wieder mal Schauer und Gewitter. Es bleibt windig bei 9 bis 15 Grad, die Höchstwerte. Die Aussichten morgen und am Samstag auch teils aufgelockert, teils bewölkt mit Schauern. Am Sonntag zunächst freundlich, aber auch da dann im Laufe des Tages wieder mehr Wolken. Die Höchstwerte 8 bis 18 Grad.

0: Jetzt ist es 9 Uhr, heute ist Donnerstag, der 14. Mai. Es ist Christi Himmelfahrt.
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0: Am Mikrofon ist Dani Stahl. Guten Morgen. US-Präsident Trump ist zu Gast in China. Zwar lobt er seinen Gastgeber in den höchsten Tönen, trotzdem ist das kein einfacher Besuch. Ein Gespräch mit unserem Korrespondenten in Peking hören Sie gleich. Union und SPD wollen jetzt schnell Reformen voranbringen, und zwar wirklich, und dafür auch Arbeitgeber und Gewerkschaften mit ins Boot holen. Der Arbeitgeberpräsident warnt vor Symbolpolitik. Und außerdem wichtig heute der Katholikentag in Würzburg und das DFB-Pokalfinale der Frauen. Die Bayern spielen gegen Wolfsburg. Es ist sein zweiter Besuch in China. US-Präsident Trump ist für 3 Tage nach Peking gereist. Das letzte Mal war er 2017 während seiner ersten Amtszeit dort. Vorab nannte Trump den chinesischen Präsidenten Xi Jinping einen tollen Typen, mit dem er sehr gute Beziehungen pflege. Tatsache ist aber, dass es zuletzt große Spannungen zwischen den USA und China gab, allein schon wegen des Handelsstreits, aber auch in der Außenpolitik. Was ist von Trumps Reise zu erwarten und wie steht die Führung in China zum US-Präsidenten? Darüber habe ich heute früh mit unserem Korrespondenten Maximilian Seib gesprochen. Trump ist in Peking angekommen. Wie ist er denn empfangen worden und wie lief das erste Zusammentreffen mit Präsident Xi?
2: Also er ist sehr, sehr warm empfangen worden, gerade wenn man auf eigentlich alte Konfliktlinien schaut, die es ja gibt. Aber da gab es einen sehr pompösen Empfang, der ihm sehr gut gefallen hat. Gestern schon, als er gelandet ist, heute dann auch beim ersten Treffen. Da sind Xi und Trump dann vor der großen Halle des Volkes aufeinander getroffen. Und da gab es militärische Ehren, hunderte chinesischer Kinder, die da begeistert mit Fahnen Chinas und der USA geschwenkt haben, Kanonensalut, die Hymnen liefen. Aber es gibt einige Konfliktlinien, gerade das Thema Taiwan hat Xi Jinping schon angesprochen und auch klargemacht, das ist eine rote Linie für ihn. Also insofern, der pompöse Start, der lief gut. Alles Weitere wird sich jetzt zeigen.
0: Gehen wir einfach diese ganzen Konfliktthemen mal durch. Du hast mit Taiwan schon angefangen. China beansprucht die Inselrepublik ja für sich. Die USA wiederum verkaufen Waffen an Taiwan, was für Peking ein No-Go ist. Was hält China den USA denn da entgegen?
2: Also es war zumindest die erste klare Aussage heute, die über diesen ganzen Pomp und diese ganzen Du-bist-ein-guter-Freund-Talks, die es da zu Beginn gab, kam, dass Xi Jinping ganz klar gesagt hat, das Thema Taiwan, das könnte hier für einen Clash sorgen. Wenn die USA das Thema Taiwan gut handeln, was auch immer das im Detail heißt, dann kann es eine gute, stabile Beziehung zwischen China und den USA geben. Sonst droht ein Konflikt.
0: Schauen wir weiter zum nächsten außenpolitischen Thema, dem Iran-Krieg. China bezieht ja viel Öl aus dem Iran, aber jetzt ist die Seestraße von Hormus dicht, was die Ölmärkte weltweit belastet. China drängt auf eine Friedenslösung, aber Trump hat vorab schon gesagt, Chinas Hilfe brauchen wir nicht. Wie sieht man das denn alles in Peking?
2: Also ich persönlich würde sagen, diese Aussage von Donald Trump, so wurde sie, glaube ich, hier auch an einigen Stellen eingeordnet, ist in erster Linie eine, um da China nicht einen Trumpf in die Hand zu geben. Denn klar ist, der Iran ist auf Peking angewiesen. Peking hätte da Einfluss. Und beide Länder, sowohl China als auch die USA, die leiden ja unter den Folgen dieses Krieges. Klar ist aber auch, eine deutliche Konfrontation gegen den Iran, das wird von chinesischer Seite nicht passieren. Man wird an einem Waffenstillstand, an einem Friedensdeal arbeiten. Da wird sich China auch sicher mit einbringen. Aber es ist nicht so, dass die Chinesen jetzt auf die Seite der USA wechseln werden.
0: Schauen wir mal auf das Thema Handel und Wirtschaft. Trump reist ja an mit einer riesen Wirtschaftsdelegation, hochkarätig besetzt. Tech-Bosse wie Apple-Chef Tim Cook oder Tesla-Gründer Elon Musk sind dabei. Trump will gute Deals machen. Worum geht's denn da konkret?
2: Also da geht es um verschiedentliche Themen. Diese angesprochenen Wirtschaftsbosse, die waren heute Morgen auch dabei, sind jetzt schon wieder raus aus den Gesprächen. Was wir aber gehört haben, ist, dass sie sehr zufrieden sind, wie diese Gespräche laufen. Klar ist, beide Länder brauchen sich wirtschaftlich. Und da geht es natürlich um die Exportmärkte. Chinas Wirtschaft hier im Inland, die ist sehr angespannt. Man produziert deutlich mehr, als hier konsumiert wird. Das heißt, man braucht die USA als Exportmarkt. Auf der anderen Seite wollen auch die USA unter anderem Sojabohnen verkaufen. Aber wenn wir jetzt gerade auf diese Tech-Bosse schauen, da geht es um Zukunftstechnologien und beide haben da jeweils einen Trumpf in der Hand. Die USA, das Thema Hochleistungschips, die werden tatsächlich, da sind die USA führend, China hinkt nur hinterher und die braucht man unter anderem für künstliche Intelligenz, für Rüstung, für Elektronik. Und da ist es dann auch kein Zufall, dass der Nvidia-Chef Jensen Huang da mit dabei war. Auf der anderen Seite hat China das Thema seltene Erden, da haben sie mehr oder minder ein Monopol. Auch das ist sehr, sehr wichtig, zum Beispiel für E-Autos, Smartphones, Windkraft, Rüstung. Und da gibt es Exportbeschränkungen, die eigentlich rund runtergefahren werden sollten nach dem letzten Treffen von Xi und Trump vor einem guten halben Jahr in Südkorea. Aber es kommt nach wie vor wenig bis gar nichts in die USA. Das heißt, das ist ein großes Druckmittel der Chinesen. Und da versucht man, glaube ich, auf beiden Seiten so ein bisschen zu schauen, bei diesen Hochleistungschips, bei den seltenen Erden, bei diesen Zukunftstechnologien, dass man da einen guten Deal findet.
0: Informationen von Maximilian Seib, unserem Korrespondenten in Peking. Mit ihm habe ich heute früh gesprochen. Ein großes Reformpaket bis zum Sommer, darauf haben sich Union und SPD im Koalitionsausschuss geeinigt. Mit einbezogen werden sollen auch Arbeitgeber und Gewerkschaften. Für Anfang Juni ist ein gemeinsames Treffen im Kanzleramt angedacht. Aber schon vor den ersten Gesprächen gibt es Misstöne. Aus dem BR24-Team Ariane Dreisbach.
3: Bereitschaft zu echten Veränderungen. Das fordert Arbeitgeberpräsident Rainer Dulger in der aktuellen Reformdebatte und er wirft SPD und Gewerkschaften vor, eben diese Bereitschaft nicht zu zeigen. Sie säßen im Bremserhäuschen, sagt Dulger. Mit Blick auf die geplanten Reformgespräche von Regierung, Arbeitgebern und Gewerkschaften sagte er, es dürfe nicht noch einmal symbolische Spitzengespräche ohne substanzielle Ergebnisse geben. Es sei entscheidend, dass bei allen Überlegungen die Wettbewerbsfähigkeit Deutschlands im Mittelpunkt stehe, so Dulger. Ohne starke Wirtschaft ließen sich die großen Herausforderungen des Landes nicht bewältigen. Handwerkspräsident Jörg Dittrich begrüßte das geplante Reformpaket der Regierung. Das sei allemal besser als hektische Schnellschüsse wie die gescheiterte Entlastungsprämie, sagte er den Zeitungen der Funke Mediengruppe. Der Städte- und Gemeindebund rät derweil zu mehr Pragmatismus. Hauptziel müsse die Konsolidierung der Staatsfinanzen sein, sagte Hauptgeschäftsführer André Berghegger. Dafür müssten Parteien auch bereit sein, bisherige Forderungen zurückzustellen. Angesichts der schwindenden Beliebtheit der Regierung hat die ehemalige Kanzlerin Angela Merkel zu Fairness gegenüber Schwarz-Rot aufgerufen. Sie forderte Bürgerinnen und Bürger auf, bei ihrer Bewertung Maß und Mitte einzuhalten. Dem Nachrichtenmagazin Focus sagte Merkel, sie habe den Eindruck, dass sich alle Beteiligten der großen Verantwortung bewusst seien.
0: Blindgänger im Boden sind auch mehr als 80 Jahre nach dem Zweiten Weltkrieg eine große Gefahr und müssen aufwendig gesichert werden. Heute Vormittag ist das in Regensburg der Fall. Dort wurde eine Fliegerbombe entdeckt. Sie soll am Mittag entschärft werden. Deshalb ist jetzt eine große Evakuierungsaktion angelaufen.
4: Seit 9 Uhr werden Anwohner am Fundort von Einsatzkräften aufgefordert, ihre Häuser und Wohnungen zu verlassen. Das Sprengkommando hat einen Sicherheitsradius von 250 Metern um den Blindgänger gezogen. Notquartier für alle, die keine andere Unterkunft haben, ist die Donauarena. Betroffene können mit Bussen dorthin fahren. Wer Hilfe braucht, kann das Bürgertelefon anrufen unter der Regensburger Nummer 507 27 94 oder 95. Ab 12 Uhr ist die Entschärfung der amerikanischen Fliegerbombe geplant. Die 250-Pfund-Bombe aus dem Zweiten Weltkrieg sei zum Teil zerborsten. Es sei aber auch noch eine Treibladung vorhanden, sagte ein Polizeisprecher dem BR. Die Bombe wurde gestern Nachmittag in der Sittauer Straße in Schwabelweis gefunden. Der Stadtteil liegt im Osten von Regensburg, der im Zweiten Weltkrieg wegen Industrie-, Hafen- und Bahnanlagen besonders intensiv bombardiert wurde. In den vergangenen Jahren wurden hier mehrfach Fliegerbomben gefunden und unschädlich gemacht.
0: Aus Regensburg berichtete Marcel Kehrer. In Würzburg läuft der Katholikentag. Bis Sonntag werden rund 60.000 Menschen erwartet. Morgen kommt auch Kanzler Friedrich Merz. In den 4 Tagen wollen Laien und Kirchenleute über Reformen und die Aufarbeitung von Missbrauch reden, aber auch über die Stimmung in der Gesellschaft und die Lage der Demokratie. Bundespräsident Frank-Walter Steinmeier hat in seiner Eröffnungsrede zu mehr Zuversicht aufgerufen und mehr demokratischem Engagement. Und darum geht's auch heute, wenn die inhaltliche Arbeit beginnt. Aus Würzburg, Katharina Geiger.
5: Heute Nachmittag dreht sich bei der Podiumsdiskussion »Wir sind die Demokratie« alles rund ums Ehrenamt. Bundespräsident Frank-Walter Steinmeier hat den Tag des Grundgesetzes am 23. Mai ausgerufen zum ersten deutschlandweiten Ehrentag. Die Demokratie lebe von Menschen, die mitmachen. Deshalb wird Steinmeier mit Ehrenamtlichen und Fachleuten über Engagement und Einsatz für den Zusammenhalt der Gesellschaft sprechen. Auch der Missbrauch wird thematisiert mit der Frage, ob die Kirche für die Aufarbeitung staatliche Intervention benötigt, bei einem Podium mit der unabhängigen Missbrauchsbeauftragten der Bundesregierung, Kerstin Klaus, und anderen Gesprächsgästen. Die kirchlichen Reformen sind präsent beim Katholikentag und Diskussionen um strittige Themen werden nicht außen vor gelassen. Gegen die Diskriminierung queerer Menschen in der katholischen Kirche protestiert beispielsweise die Initiative Out in Church mit einer Flashmob-Performance. Wie es sich für eine christliche Veranstaltung gehört, beginnt der Tag mit einem Gottesdienst auf dem Residenzplatz zum Hochfest Christi Himmelfahrt. Veranstalter des Katholikentages sind das Zentralkomitee der deutschen Katholiken und das gastgebende Bistum Würzburg.
0: Siemens verstärkt seine Bahntechniksparte mit einem Zukauf in Italien. Der Münchner Konzern übernimmt wesentliche Teile von Mermec, einem Unternehmen, das auf Signaltechnik und auf die Diagnose von Bahnstrecken spezialisiert ist. Finanzielle Details nannte Siemens nicht. Der Wert der Übernahme wird in der Branche allerdings auf rund 1 Milliarde Euro geschätzt. Stefan Liener.
6: Auch wenn die Bahnsparte von Siemens vor allem für Züge wie den ICE, U-Bahnen oder Lokomotiven aus dem Werk in München-Allach bekannt ist, ebenso wichtig sind ihre Technologien, die sich für Fahrgäste unsichtbar in der Infrastruktur von Schienennetzen finden. In diesem Bereich verstärkt sich Siemens Mobility nun mit dem Kauf wesentlicher Geschäfte von Mermec. Das Unternehmen aus der industriell eher strukturschwachen Region Basilicata in Süditalien hat unter anderem Messzüge im Angebot, mit denen sich Bahnstrecken kontrollieren lassen. Darüber hinaus gilt die Kommunikations- und Inspektionssoftware von Mermec als margenstarkes Wachstumsgeschäft. Michael Peter, Chef von Siemens Mobility, erklärte, der Zukauf stärke das Diagnostikportfolio des Konzerns erheblich. Ein Hintergrund des Deals ist ein Problem, das nicht nur den deutschen, sondern auch den italienischen Mittelstand umtreibt. Was passiert eigentlich mit einem Unternehmen, wenn der Chef und Eigentümer in den Ruhestand geht und sich keine Nachfolger finden? So begründet Vito Pertosa, Präsident der bisherigen Mermec-Mutter Angelo Holding, den Verkauf mit seinem hohen Alter und seiner angeschlagenen Gesundheit, zumal seine Kinder eigene unternehmerische Wege gingen. Ihm sei es wichtig gewesen, die Firma an Siemens als starken Partner abzugeben, auch um die Zukunft seiner Belegschaft zu sichern.
0: Ende 2024 wurde in Syrien der langjährige Machthaber Bashar al-Assad gestürzt, von Kämpfern unter der Führung der islamistischen HTS-Miliz. Deren ehemaliger Kopf Ahmed al-Sharra ist jetzt Chef der Übergangsregierung in Damaskus und er tritt weit gemäßigter auf als früher. Unter der neuen Regierung hat sich Syrien auch einem Bündnis zum Kampf gegen die Terrororganisation IS angeschlossen. Trotzdem gibt es bei den syrischen Streitkräften noch viele Dschihadisten. Recherchen von Deutschlandfunk, BR und RBB zeigen, dass einige von ihnen auch Bezug zu Deutschland haben. Josef Römel.
7: Demnach handelt es sich um Personen, die teilweise in Deutschland gelebt haben oder sogar einen deutschen Pass besitzen. Insgesamt sprechen Sicherheitskreise von einer hohen zweistelligen Anzahl von Dschihadisten in den syrischen Streitkräften. Sie hatten sich einst dschihadistischen Gruppen rund um den heutigen syrischen Übergangspräsidenten al-Sharra angeschlossen. Die Männer sollen teilweise auch Verbindungen zur Al-Qaida haben. Aus Sicherheitskreisen heißt es, einige der deutschen Kämpfer würden weiterhin eine global dschihadistische Ideologie vertreten und seien unzufrieden mit dem moderaten Kurs des syrischen Übergangspräsidenten al-Sharra. Zudem gibt es wohl Anhaltspunkte dafür, dass sich Dschihadisten mit Verbindungen nach Bayern, Berlin und Brandenburg innerhalb der syrischen Streitkräfte befinden. Das sagte der Berliner Sicherheitsexperte Christoph Leonhardt, BR, RBB und dem Deutschlandfunk.
0: Zum Fußball. Es geht um den Pokal und das gegen harte Gegnerinnen. Die Frauen des FC Bayern treffen beim DFB-Pokalfinale heute Nachmittag auf den VfL Wolfsburg. Die FCB-Frauen gelten zwar als Favoritinnen, aber die Rekordhalterinnen aus Wolfsburg wollen ihrem Star Alexandra Popp gern noch einen Pokal erspielen. Christian Schulze schaut voraus.
8: Es ist die Party des deutschen Fußballs. Noch kein ganzes Jahr ist José Pacala Trainer der Bayern München Frauen, doch was ihn beim Pokalfinale in Köln erwartet, weiß er schon ganz genau. Ein spannender Tag mit dem Duell der Dauerrivalen, Meister und Titelverteidiger Bayern München gegen den Vizemeister und Rekordpokalsieger VfL Wolfsburg. Es ist das Beste, was der deutsche Frauenfußball derzeit zu bieten hat. Vor einem Jahr verpasste Wolfsburg nach 10 Titelgewinnen in Folge das Finale. Erstmals seit 2015 wurde mit den Bayern ein neuer Sieger in den silbernen DFB-Pokal der Frauen eingraviert.
9: Die Konfettikanonen schießen los, silbernes Konfetti in diesem Jahr für den Doublesieger Bayern München.
8: In diesem Jahr sollte es sogar das Triple werden. Die Liga haben die Bayern erneut dominiert, vorzeitig Meister mit 16 Punkten Vorsprung auf Wolfsburg. Doch in der Champions League gab es für Linda Dallmann und Co. das knappe Aus im Halbfinale gegen den FC Barcelona.
10: Das Champions League Aus tut natürlich weh, deshalb ist der Pokal natürlich jetzt das Ziel.
8: Die Bayern sind Favorit, doch Wolfsburg und der Pokal haben eine ganz besondere Beziehung. Das gilt allen voran für Alexandra Popp. Bisher konnte sie all ihre 13 Pokalfinals gewinnen und die Chancen, dass sie nach einer Wadenverletzung jetzt erstmals wieder aufläuft, stehen laut Wölfe-Trainer Stefan Lerch gut.
11: Poppy ist dabei und wenn wir Spielerinnen dabei haben, dann sind sie auch eine Option für die Startelf.
8: In wenigen Tagen verlässt Popp nach 14 Jahren den VfL Wolfsburg und vorerst auch die Bundesliga in Richtung Dortmund.
0: Und Anpfiff ist um 16 Uhr. Wir übertragen das komplette Finalspiel hier auf BR24. Jetzt ist es 9:15.
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0: Die Nachrichten mit Diana Gaul.
12: US-Präsident und chinesischer Staatschef beenden erste Gespräche. Trump und Xi haben am Morgen Ortszeit rund 2 Stunden beraten. Xi betonte, dass die beiden Länder Partner statt Rivalen sein sollten. Bei dem Gespräch ging es auch um Taiwan. Xi warnte, sollte die Taiwan-Frage schlecht gehandhabt werden, könnte dies zu Spannungen zwischen beiden Ländern führen. Die USA unterstützen Taiwan unter anderem militärisch. Arbeitgeberpräsident warnt SPD und Gewerkschaften vor Reformblockade. Man sehe bei beiden derzeit keine Bereitschaft zu echten Veränderungen, sagte Dulger. Um Deutschlands Wettbewerbsfähigkeit zu stärken, brauche es mehr Bewegung und zielorientierte Reformen. Keine symbolischen Spitzengespräche ohne substanzielle Ergebnisse, so der Arbeitgeberpräsident. Fliegerbomber aus dem Zweiten Weltkrieg wird in Regensburg entschärft. Um 12 Uhr werden Sprengmeister versuchen, den über 100 Kilo schweren Sprengkörper im Stadtteil Schwabelweiß unschädlich zu machen. Anwohner um die Sittauer Straße müssen seit einer Viertelstunde ihre Häuser verlassen. Wer keine Unterkunft hat, kann in der Donauarena unterkommen. Israel steuert auf vorgezogene Parlamentswahl zu. Die Regierungskoalition hat einen entsprechenden Antrag gestellt und damit den Weg dafür geebnet. Die Wahl kann frühestens 90 Tage nach Verabschiedung des Gesetzes stattfinden. Das wäre ab Ende August. Hintergrund ist der sich abzeichnende Bruch der bisherigen Regierungskoalition. Fußballfrauen kämpfen am Nachmittag in Köln um DFB-Pokal. Die Meisterinnen vom FC Bayern wollen dann gegen die Dauerrivalinnen aus Wolfsburg das Double perfekt machen. Bayern-Spielerin Linda Dallmann sagt, fürs Gefühl wäre es schön, wenn man das Champions League aus mit dem Pokal abrunden könnte. Anpfiff ist um 16 Uhr in Köln. Das Wetter, Wolken und Sonne, einzelne Schauer und Gewitter, dazu recht windig, bei maximal 9 bis 15 Grad.
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13: Am Mikrofon Stefan Götz. Der heutige Tag dient ja vielen dazu, mit Bollerwagen und Bierkisten den Vatertag zu feiern. Dabei spielt Christi Himmelfahrt im christlichen Glauben eine zentrale Rolle. Antje Dechert skizziert den biblischen Hintergrund.
14: Auch in Bayern machen heute wieder Gruppen von Männern und jungen Burschen Ausflüge ins Grüne, ausgerüstet mit Bollerwagen und Bierkisten. Ein Brauch, der sich im 19. Jahrhundert mit den sogenannten Herrenpartien etablierte. Der Grund für den freien Tag ist aber ein kirchliches Hochfest. An Christi Himmelfahrt gedenken die Gläubigen der Rückkehr Jesu zu seinem Vater im Himmel. Der Feiertag wird genau 39 Tage nach dem Ostersonntag begangen und fällt damit immer auf einen Donnerstag. Nach biblischer Überlieferung soll Jesus nach seiner Auferstehung noch 40 Tage zu seinen Jüngern gesprochen haben, bevor er in den Himmel aufgehoben worden sei. Seit dem 4. Jahrhundert feiert die Kirche die Himmelfahrt Christi als eigenständigen Feiertag.
13: Jubiläum für das Donaufest des Bund Naturschutz heute im niederbayerischen Niederalteich, heuer zum 25. Mal. Christian Riedel blickt zurück.
15: Als der Bundestag im Jahr 2002 beschließt, dass im niederbayerischen Donauabschnitt zwischen Straubing und Vilshofen keine Staustufen gebaut werden sollen, ist das für die Umweltschützer vom Bund Naturschutz ein guter Grund, zum ersten Mal mit einem großen Fest in Niederalteich ihren Einsatz für einen sanften, naturnahen Ausbau des Flusses zu feiern. Der erbitterte Streit setzt sich aber zunächst fort. Die CSU forciert weiter Staustufenbauten. Im Jahr 2013 spricht Horst Seehofer dann ein Machtwort. Gegen den erbitterten Widerstand von CSU-Parteifreunden verkündet der damalige Ministerpräsident den sanften Donauausbau. Inzwischen wird seit 6 Jahren gebaut, im Fluss und vor allem an den Ufern, denn an den Wasserstraßenausbau ist auch ein verbesserter Hochwasserschutz für die Anliegergemeinden gekoppelt.
13: Und in Weißenburg beginnt heute das Heimspielfestival. Bis Samstag spielen bei dem Musikevent im Bergwaldtheater mehr als 20 Bands. Headliner ist unter anderem die Gruppe H-Blocks.
16: Zwischen Felsblöcken und Bäumen wird beim Heimspielfestival zu regionalen und national bekannten Bands getanzt und gefeiert. Neben den H-Blocks stehen Rian, Millennium Kid und Chabo 102 auf dem Line-Up. Überall auf dem Festivalgelände treten laut den Veranstaltern auch Straßenmusiker auf. Die Camping-Area ist im Weißenburger Limesbad aufgebaut. Dort startet das Festival am Donnerstag um 15 Uhr mit der Blaskapelle Frauenfeld. Die Veranstalter bitten die Besucher, am Kirchweihplatz in der Wiesenstraße zu parken. Von dort fahren Shuttlebusse zum Festival.
13: In Tierhaupten im Kreis Augsburg wird ein besonderes Seminar angeboten. Erfahrene Kommunalpolitiker haben dort Amtsneulingen Tipps gegeben. Welche Gestaltungsmöglichkeiten hat man als Bürgermeister? Mit welchen Herausforderungen muss man rechnen? Wie lehrreich diese Kompetenzschmiede als Auftakt einer ganzen Reihe war, damit beschäftigen wir uns in einer halben Stunde hier in BR24 Bayern. 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
0: Wechsel an der Spitze der Federal Reserve, der wichtigsten Notenbank der Welt. Dort tritt heute Jerome Powell turnusgemäß ab und Donald Trumps Kandidat Kevin Warsh übernimmt. Beim US-Präsidenten sorgt das für Freude, bei Ökonomen und Notenbankern auf der ganzen Welt aber eher für Sorge und Zweifel. Volkswirte befürchten, dass sich die Fed nun politisch steuern lassen könnte. Ganz freie Hand hat Warsh aber nicht, denn sein Vorgänger Powell hat angekündigt, als normales Vorstandsmitglied im Gremium zu bleiben. Was er damit bezweckt, berichtet aus Washington Anne Schneider.
17: I call him too late, you know, too late Powell, that's his nickname.
18: Zu spät Powell, so nennt Donald Trump seit Monaten den Notenbankchef, den er in seiner ersten Amtszeit selbst eingesetzt hatte. Der Präsident macht damit regelmäßig klar, er hätte sich deutlich schneller, deutlich niedrigere Zinsen gewünscht. Billigere Kredite würden aus seiner

0: und begründet den ungewöhnlichen Schritt mit dem politischen Druck, und zwar nicht durch Trumps Beschimpfungen. Sie gehören für Powell zur normalen und oft geäußerten Kritik der Politik an der Notenbank. Dennoch, Fed-Chef kritisiert die inzwischen eingestellten strafrechtlichen Ermittlungen gegen ihn, den juristischen Druck auf die Fed und Trumps Versuch, eine Notenbankgouverneurin aus dem Amt zu drängen und den Posten mit einem loyaleren Kandidaten zu besetzen.
1: These legal actions by the administration are unprecedented in our 113-year history.
2: Diese rechtlichen Schritte sind beispiellos. Ich fürchte, dass die Angriffe der Institution schaden.
1: Or battering the institution.
0: Auch mit diesen Angriffen wollte Trump die Fed auf Linie bringen, hin zu niedrigeren Zinsen. Doch die Notenbanker sind ihrem Auftrag treu geblieben. Sie sollen für stabile Preise sorgen und gleichzeitig die Wirtschaft und den Arbeitsmarkt im Blick behalten. Und aus der Sicht der Fed bedeutet das aktuell, die Inflation liegt noch immer über dem Ziel von 2%. Zu frühe Zinssenkungen könnten den Preisdruck wieder verstärken und die Glaubwürdigkeit der Notenbank gefährden. Also politischer Druck gegen geldpolitische Vorsicht. Bleibt das so, auch unter dem neuen Chef Kevin Warsh? Der gibt darauf eine klare Antwort.
3: So let me be very clear.
4: Lassen Sie mich das ganz klar sagen. Die Unabhängigkeit der Geldpolitik ist von entscheidender Bedeutung. Die geldpolitischen Entscheidungsträger müssen im Interesse des Landes handeln.
0: Doch der Druck ist da. Der Präsident erwartet sinkende Zinsen und das schnell. Das hatte er kurz vor Warshs Ernennung nochmal deutlich gemacht. Und gleichzeitig bleibt Powell im System. Ein ehemaliger Chef im selben Gremium wie sein Nachfolger. Der Machtwechsel dürfte den Konflikt zwischen der Fed und dem Präsidenten also erstmal nicht entschärfen, zumindest solange Powell sich nicht ganz zurückzieht.
5: Fed-Chef Jerome Powell gibt seinen Posten an der Spitze ab, geht aber nicht ganz, wie Anne Schneider berichtete.
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5: Ludwig Thoma war Autor großartiger Bauernromane wie Andreas Föst oder Der Witteber. Seine Popularität verdankt er aber vor allem seinen humoristischen Werken wie den Filserbriefen oder den Lausbubengeschichten. Deren Beliebtheit konnten auch Thomas politische Haltung nicht allzu viel anhaben. In seinen letzten Lebensjahren erwies er sich als Antisemit. Zu den Klassikern des Schriftstellers zählt auch die Geschichte vom Münchner im Himmel über den Dienstmann Alois Hingerl, der am Hauptbahnhof den am Hauptbahnhof der Schlag trifft, worauf er dann als Engel Aloysius im Jenseits wiederkehrt. Der Stoff hat jetzt den Filmemacher David Dietl zu einem Film inspiriert. Sein Vater Helmut Dietl war mit Geschichten aus München ja überaus erfolgreich. Und ob sein Film auch das Zeug zum Klassiker hat, darüber berichtet Christoph Leibold.
7: Alois Hingerl erledigte einen Auftrag mit solcher Hast, dass er vom Schlag getroffen zu Boden sank und starb.
8: Ludwig Thomas, Alois Hingerl haben viele durch den berühmten Vortrag des Schauspielers Adolf Gondrell im Ohr und dank der Trickfilmadaption von 1962 als rotbackigen Zeichentrickhelden mit Dienstmütze und weißem Engelshemd vor Augen. David Dietls Münchner im Himmel heißt Wickerl Brunner. Ein Taxler und Lebenskünstler. Ein Charmeur und Schlawiner, der sich für ein Schäferstündchen auch schon mal in eine Nobelhotel-Suite einschleicht, dort aber auf frischer Tat ertappt wird. Weshalb der Wickerl flüchten muss, barfuß, in der kurzen Lederhose. Statt einer Dienstmannskappe auf dem Kopf trägt er eine Hotelportierslivree am Leib, die er sich beim überstürzten Abgang hastig übergezogen hat. Wenig später kommt er bei einem Autounfall ums Leben und kurz darauf in den Himmel, bei seiner Ankunft dort oben so hingebungsvoll Halleluja fluchend, wie es selbst Engel Aloysius nicht schöner hinbekommen hätte.
9: Sage Zement Halleluja! Halleluja, sag ich!
10: Halleluja, hab ich gesagt! Halleluja!
8: Vorgelesen dauert Ludwig Thomas Münchner im Himmel keine 10 Minuten. David Dietl dagegen hat einen abendfüllenden Spielfilm gedreht. Da konnte die Kurzgeschichte naturgemäß nur Ausgangspunkt sein für eine Handlung, die sich dann weit von der Vorlage entfernt. Und für die sich Dietl und sein Drehbuchteam unübersehbar von weiteren bayerischen Klassikern haben anregen lassen. Der barocke Himmel der Bayern etwa, in dem der Wicker landet, könnte jederzeit als Kulisse für eine neue Brandner-Kasper-Verfilmung dienen. Und der Titelheld ist nicht wie Alois Hingerl als Grantler, sondern als ewiger Stenz gezeichnet. Nach dem Vorbild der populärsten Figur aus dem Serienuniversum von David Dietls Vater Helmut, nach dem Monaco-Franze.
11: Was machen Sie da jetzt?
12: Aussehen. Können Sie mir ganz kurz behilflich sein? Sie sind ein Schatz.
11: Sie kennen mich ja gar nicht.
12: Aber das würde ich unglaublich gerne nachholen.
8: Dieser, nennen wir ihn Monaco Wickerl, wird gespielt von Max Brückner. Mit seinem sympathischen

0: Bauernburschengesicht, eher Typ Lausbub vom Land, der es zwar faustdick hinter den Ohren hat, was aber fehlt, ist alles Melancholische, das erotische Heimweh als Antrieb, das dem Monaco-Franze die Tiefe gab. Dieser Mangel liegt, mehr noch als an Brückners Person, am Plot. Der Film erzählt letztlich eben nicht von den Eskapaden eines amorösen Freigeists, sondern von dessen Bekehrung zum Familienmenschen.
1: Ich wollte nur mit dir reden. Ui,
2: alles okay?
1: Dein Ernst jetzt?
3: Mann, lass mich in Ruhe!
0: Wickerl hat eine Teenager-Tochter, um die er sich nie genug gekümmert hat. Für einen göttlichen Botengang darf er zurück auf die Erde und nutzt die Gelegenheit, alles wieder gut zu machen, was er zu Lebzeiten versäumt hat. Nebenbei renkt er auch noch das gestörte Verhältnis zu seinem Vater wieder ein, sowie zu seiner Ex, trotzig, treuherzig gespielt von der allzeit herzigen Hannah Herzsprung. Das ist die hanebüchene Handlungsklammer, mit der der Film das Motivsampling der Best-of-Bayern-Kultstoffe zusammenzuhalten versucht. Im Ergebnis ergibt das, trotz amüsanter Ansätze, leider nur 0815 Feelgood-Kitsch. David Dietl zeigt ein in goldenes Spätsommerlicht getauchtes Münchner Postkarten-Idyll. Mit der schillernden Stadt zwischen Schwabinger Bohem und Glasscherbenviertel-Flair, der Monaco-Franze ein Denkmal gesetzt hat, hat das leider so viel zu tun wie ein alkoholfreies Grapefruit-Radler mit einer anständigen Maß Bier im Münchner Hofbräuhaus.
4: Das Urteil von Christoph Leibold, und wer sich seine eigene Meinung bilden will, ein Münchner im Himmel, läuft ab heute im Kino.
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0: So, eine Verkehrsmeldung haben wir noch, die muss ich nachreichen. B17 Landsberg Richtung Reute zwischen Altenstadt und Schongau West, Bergungsarbeiten nach einem Fahrzeugbrand. Und das Wetter in Bayern. Heute ist es teils bewölkt, teils aufgelockert. Es kann immer mal wieder regnen und Schauer oder Gewitter sind auch dabei. Windig wird es dazu bei 9 bis 15 Grad. Und die Aussichten, morgen und Samstag geht es erstmal ähnlich weiter. Der Sonntag bringt erst freundliches Wetter, später dann aber auch vermehrt Quellwolken, allerdings nur einzelne Schauer. Milder wird es auch wieder bei 8 bis 18 Grad. Es ist 9:30.
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0: Der US-Präsident in China. Darauf schauen wir als erstes. Trump wurde von Präsident Xi mit großen Ehren empfangen, aber die Gespräche sind angesichts gespannter Beziehungen zum Rivalen eher schwierig. Union und SPD wollen für die anstehenden Reformen auch die Gewerkschaften und die Arbeitgeber mit an den Tisch holen. Arbeitgeberpräsident Dulger hat aber eine Mahnung mit dabei. Und natürlich haben wir die Lage in Regensburg im Blick. Da läuft ja eine große Evakuierungsaktion wegen einer Fliegerbombe. Am Mikrofon ist Dani Stahl. Guten Morgen. US-Präsident Donald Trump ist zurzeit in China. Es ist der erste Besuch eines US-Präsidenten dort seit fast einem Jahrzehnt. Trump wurde mit militärischen Ehren pompös empfangen. Ein erstes Treffen mit dem chinesischen Staats- und Parteichef Xi Jinping gab es auch schon. Das kann aber nicht darüber hinwegtäuschen, dass das Verhältnis insgesamt zwischen den beiden Ländern nicht ungetrübt ist. Aus Peking, Nina Barth.
2: Rund 2 Stunden und 15 Minuten hat die erste Gesprächsrunde zwischen US-Präsident Donald Trump und dem chinesischen Staats- und Parteichef Xi Jinping gedauert. Offizielle Statements gab es im Anschluss nicht. Zum Auftakt der Gespräche in der Halle des Volkes hatte Donald Trump zu Xi gesagt, es ist mir eine Ehre, Ihr Freund zu sein. Und Trump sagte voraus, die Beziehung zwischen den USA und China werde besser als je zuvor. Xi erklärte, China und die USA sollten Partner sein statt Rivalen. Zuvor hatten sich die beiden Regierungschefs vor der Halle des Volkes betont freundlich begrüßt. Mit rotem Teppich, militärischen Ehren und Fahnen und Blumen schwenkenden Kindern wurde Trump willkommen geheißen. Bei den Gesprächen dürfte es weniger harmonisch ablaufen. Es geht zum Beispiel um Handels- und Zollfragen, um den Krieg gegen Iran, um die Taiwan-Frage. Laut der staatlichen chinesischen Nachrichtenagentur Xinhua erklärte Xi, die Taiwan-Frage sei das wichtigste Thema in den Beziehungen zwischen China und den USA. Wenn die Taiwan-Frage falsch gehandhabt werde, könnten beide Länder in einen Konflikt geraten. China betrachtet Taiwan als eigenes Staatsgebiet. Die USA sind wichtigster, auch militärischer Unterstützer der Insel. Heute Abend Ortszeit gibt es für Trump ein Staatsbankett. Für morgen ist eine weitere Gesprächsrunde geplant, bevor Trump zurückfliegt.
0: Ein großes Reformpaket bis zum Sommer, darauf haben sich Union und SPD im Koalitionsausschuss geeinigt. Mit einbezogen werden sollen auch Arbeitgeber und Gewerkschaften. Für Anfang Juni ist ein gemeinsames Treffen im Kanzleramt geplant. Aber schon vor der ersten Gesprächsrunde gibt es Misstöne. Aus dem BR24-Team Ariane Dreisbach.
3: Bereitschaft zu echten Veränderungen. Das fordert Arbeitgeberpräsident Rainer Dulger in der aktuellen Reformdebatte und er wirft SPD und Gewerkschaften vor, eben diese Bereitschaft nicht zu zeigen. Sie säßen im Bremserhäuschen, sagt Dulger. Mit Blick auf die geplanten Reformgespräche von Regierung, Arbeitgebern und Gewerkschaften sagte er, es dürfe nicht noch einmal symbolische Spitzengespräche ohne substanzielle Ergebnisse geben. Es sei entscheidend, dass bei allen Überlegungen die Wettbewerbsfähigkeit Deutschlands im Mittelpunkt stehe, so Dulger. Ohne starke Wirtschaft ließen sich die großen Herausforderungen des Landes nicht bewältigen. Handwerkspräsident Jörg Dittrich begrüßte das geplante Reformpaket der Regierung. Das sei allemal besser als hektische Schnellschüsse wie die gescheiterte Entlastungsprämie, sagte er den Zeitungen der Funke Mediengruppe. Der Städte- und Gemeindebund rät derweil zu mehr Pragmatismus. Hauptziel müsse die Konsolidierung der Staatsfinanzen sein, sagte Hauptgeschäftsführer André Berghegger. Dafür müssten Parteien auch bereit sein, bisherige Forderungen zurückzustellen. Angesichts der schwindenden Beliebtheit der Regierung hat die ehemalige Kanzlerin Angela Merkel zu Fairness gegenüber Schwarz-Rot aufgerufen. Sie forderte Bürgerinnen und Bürger auf, bei ihrer Bewertung Maß und Mitte einzuhalten. Dem Nachrichtenmagazin Focus sagte Merkel, sie habe den Eindruck, dass sich alle Beteiligten der großen Verantwortung bewusst seien.
0: Blindgänger im Boden sind auch mehr als 80 Jahre nach dem Zweiten Weltkrieg eine große Gefahr und müssen aufwendig gesichert werden. Heute Vormittag ist das in Regensburg der Fall. Dort wurde eine Fliegerbombe entdeckt. Sie soll am Mittag entschärft werden. Und deshalb ist jetzt eine große Evakuierungsaktion angelaufen. Aus Regensburg Marcel Kehrer.
4: Seit 9 Uhr werden Anwohner am Fundort von Einsatzkräften aufgefordert, ihre Häuser und Wohnungen zu verlassen. Das Sprengkommando hat einen Sicherheitsradius von 250 Metern um den Blindgänger gezogen. Notquartier für alle, die keine andere Unterkunft haben, ist die Donauarena. Betroffene können mit Bussen dorthin fahren. Wer Hilfe braucht, kann das Bürgertelefon anrufen unter der Regensburger Nummer 507 27 94 oder 95. Ab 12 Uhr ist die Entschärfung der amerikanischen Fliegerbombe geplant. Die 250-Pfund-Bombe aus dem Zweiten Weltkrieg sei zum Teil zerborsten, es sei aber auch noch eine Treibladung vorhanden, sagte ein Polizeisprecher dem BR. Die Bombe wurde gestern Nachmittag in der Sittauer Straße in Schwabelweis gefunden. Der Stadtteil liegt im Osten von Regensburg, der im Zweiten Weltkrieg wegen Industrie-, Hafen- und Bahnanlagen besonders intensiv bombardiert wurde. In den vergangenen Jahren wurden hier mehrfach Fliegerbomben gefunden und unschädlich gemacht.
0: Würzburg ist bis Sonntag Anlaufstelle für katholische Gläubige aus ganz Deutschland. Dort wurde gestern Abend der Katholikentag eröffnet. Etwa 60.000 Teilnehmerinnen und Teilnehmer werden erwartet. Morgen kommt dann auch Kanzler Merz vorbei. Bundespräsident Steinmeier, der auch heute noch zu Gast ist, rief zur Eröffnung zu mehr Optimismus auf. Christian Wölfel.
5: Die Menschen müssten aufhören, sich selbst in Ohnmacht und das Land in den Abgrund zu reden.
6: Gerade Christen müssen aufstehen gegen eine täglich neu befeuerte Weltuntergangsstimmung, gegen die Vorstellung einer Welt ohne Hoffnung und ohne Zuversicht.
5: Zugleich warb Steinmeier für mehr Miteinander zwischen Katholiken, Protestanten und Orthodoxen. Mehr Ökumenewagen, das wünsche er sich in seiner letzten Rede als Bundespräsident auf einem christlichen Großereignis in Deutschland. Lobende Worte fand der Bundespräsident für Papst Leo XIV. Sein Eintreten für Gerechtigkeit und Frieden verdiene Unterstützung, nicht Kritik von den Mächtigsten dieser Welt. Bis Sonntag sind rund 900 Veranstaltungen auf dem Katholikentag geplant.
0: Ende 2024 wurde in Syrien der langjährige Machthaber Bashar al-Assad gestürzt von Kämpfern unter der Führung der islamistischen HTS-Miliz. Deren ehemaliger Kopf Ahmed al-Sharra ist jetzt Chef der Übergangsregierung in Damaskus und er tritt weit gemäßigter auf als früher. Unter der neuen Regierung hat sich Syrien auch einem Bündnis zum Kampf gegen die Terrororganisation IS angeschlossen. Trotzdem gibt es bei den syrischen Streitkräften noch viele Dschihadisten. Recherchen von Deutschlandfunk, BR und RBB zeigen, dass einige von ihnen auch Bezug zu Deutschland haben. Josef Römel berichtet.
7: Demnach handelt es sich um Personen, die teilweise in Deutschland gelebt haben oder sogar einen deutschen Pass besitzen. Insgesamt sprechen Sicherheitskreise von einer hohen zweistelligen Anzahl von Dschihadisten in den syrischen Streitkräften. Sie hatten sich einst dschihadistischen Gruppen rund um den heutigen syrischen Übergangspräsidenten al-Sharra angeschlossen. Die Männer sollen teilweise auch Verbindungen zu Al-Qaida haben. Aus Sicherheitskreisen heißt es, einige der deutschen Kämpfer würden weiterhin eine global dschihadistische Ideologie vertreten und seien unzufrieden mit dem moderaten Kurs des syrischen Übergangspräsidenten al-Sharra. Zudem gibt es wohl Anhaltspunkte dafür, dass sich Dschihadisten mit Verbindungen nach Bayern, Berlin und Brandenburg innerhalb der syrischen Streitkräfte befinden. Das sagte der Berliner Sicherheitsexperte Christoph Leonhardt, BR, RBB und dem Deutschlandfunk.
0: Zum Fußball. Es geht um den Pokal und das gegen harte Gegnerinnen. Die Frauen des FC Bayern treffen beim DFB-Pokalfinale heute Nachmittag auf den VfL Wolfsburg. Die FCB-Frauen gelten zwar als Favoritinnen, aber die Rekordhalterinnen aus Wolfsburg wollen ihrem Star Alexandra Popp gern noch einen Pokal erspielen. Christian Schulze schaut voraus.
8: Es ist die Party des deutschen Fußballs. Noch kein ganzes Jahr ist José Pacala Trainer der Bayern München Frauen, doch was ihm beim Pokalfinale in Köln erwartet, weiß er schon ganz genau. Ein spannender Tag mit dem Duell der Dauerrivalen. Meister und Titelverteidiger Bayern München gegen den Vizemeister und Rekordpokalsieger VfL Wolfsburg. Es ist das Beste, was der deutsche Frauenfußball derzeit zu bieten hat. Vor einem Jahr verpasste Wolfsburg nach 10 Titelgewinnen in Folge das Finale. Erstmals Seit 2015 wurde mit den Bayern ein neuer Sieger in den silbernen DFB-Pokal der Frauen eingraviert.
9: Die Konfettikanonen schießen los. Silbernes Konfetti in diesem Jahr für den Doublesieger Bayern München.
8: In diesem Jahr sollte es sogar das Triple werden. Die Liga haben die Bayern erneut dominiert, vorzeitig Meister mit 16 Punkten Vorsprung auf Wolfsburg. Doch in der Champions League gab es für Linda Dahlmann und Co. das knappe Aus im Halbfinale gegen den FC Barcelona.
10: Das Champions League Aus tut natürlich weh, deshalb ja, ist der Pokal natürlich jetzt das Ziel.
8: Die Bayern sind Favorit, doch Wolfsburg und der Pokal haben eine ganz besondere Beziehung. Das gilt allen voran für Alexandra Popp. Bisher konnte sie all ihre 13 Pokalfinals gewinnen und die Chancen, dass sie nach einer Wadenverletzung jetzt erstmals wieder aufläuft, stehen laut Wölfe-Trainer Stefan Lerch gut.
11: Poppy ist dabei und wenn wir Spielerinnen dabei haben, dann sind sie auch eine Option für die Startelf.
8: In wenigen Tagen verlässt Popp nach 14 Jahren den VfL Wolfsburg und vorerst auch die Bundesliga in Richtung Dortmund.
0: Anpfiff ist um 16 Uhr. Wir übertragen das komplette Finalspiel hier auf BR24.
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12: Im Studio Birgit Habrath. Stromer sind im Kommen. Das zeigen die Verkaufszahlen von Autos in der letzten Zeit. Aber auf Deutschlands Straßen sind ja auch noch Lastwagen unterwegs. Wie verstromt sind diese Nutzfahrzeuge eigentlich? Die Antwort gibt es gerade in Mailand. Dort läuft die Nutzfahrzeugmesse Transportec Logitech. Der bayerische Hersteller MAN führt dort erstmals seine neuen 16-Tonner mit Elektroantrieb vor. Gabel Wirth hat sich den erklären lassen.
13: Der Hersteller geht davon aus, wie auch andere Konkurrenten, dass vor allem der Verteilerverkehr zunehmend elektrisch unterwegs sein wird, zum Beispiel für die Belieferung von Supermärkten. Der neue Laster punktet mit einer Reichweite von bis zu 480 Kilometern und einem zulässigen Gesamtgewicht von rund 16 Tonnen. Allerdings sind elektrisch angetriebene Lkw immer noch mindestens doppelt so teuer wie herkömmliche Laster mit Dieselantrieb. Die Hersteller verweisen darauf, dass die Stromer im Betrieb deutlich günstiger sind. Eine Umfrage des Öko-Instituts jedenfalls zeigt, dass fast alle, und zwar 93% der befragten Transportunternehmen, die Elektrolaster schon länger einsetzen, mit dieser Technik sehr zufrieden sind und sie davon ausgehen, dass diese bis 2030 sogar zum Standard in ihrem eigenen Fuhrpark wird. Als Gründe nennen sie die Befreiung von Mautgebühren, niedrige Stromkosten an den Depots, also an den Standorten, technische Zuverlässigkeit und hoher Fahrkomfort. Allerdings, es gibt auch Kritik. Bemängelt werden die hohen Anschaffungskosten, hohe Strompreise beim öffentlichen Laden und zu wenig Ladepunkte für Lkw. Und das dürften auch die Gründe sein, warum viele Kunden nach wie vor zögern. So hat eine andere Umfrage des Öko-Instituts vor kurzem gezeigt, dass gerade mal 5% der befragten Unternehmen elektrische Lkw im Einsatz haben.
12: Damit zu einer Personalie, besser dreien. Powell, Walsh und Donald Trump, dem US-Präsidenten, hat ja so gar nicht gefallen, welcher Kurs die US-Notenbank da eingeschlagen hatte. Trump braucht niedrige Zinsen, um zum Beispiel die hohen Staatsschulden zu finanzieren. Fed-Chef Powell lieferte nicht, muss nun gehen. Sein Nachfolger Walsh wurde gestern vom Senat bestätigt. Der Konflikt dürfte damit jedoch nicht enden. Anne Schneider verrät warum.
14: Powell geht nicht ganz, er bleibt im Führungsgremium der Notenbank. Ein historisch ungewöhnlicher Schritt, den zuletzt ein Fed-Chef im Jahr 1948 gegangen ist. Powell selbst kündigt das so an.
15: Ich werde dem Vorstand noch für unbestimmte Zeit angehören.
16: To be determined.
14: Und begründet den ungewöhnlichen Schritt mit dem politischen Druck. Und zwar nicht durch Trumps Beschimpfungen. Sie gehören für Powell zur normalen und oft geäußerten Kritik der Politik an der Notenbank. Dennoch Fed-Chef kritisiert die inzwischen eingestellten strafrechtlichen Ermittlungen gegen ihn, den juristischen Druck auf die Fed und Trumps Versuch, eine Notenbankgouverneurin aus dem Amt zu drängen und den Posten mit einem loyaleren Kandidaten zu besetzen. Auch mit diesen Angriffen wollte Trump die Fed auf Linie bringen, hin zu niedrigeren Zinsen. Doch die Notenbanker sind ihrem Auftrag treu geblieben. Sie sollen für stabile Preise sorgen und gleichzeitig die Wirtschaft und den Arbeitsmarkt im Blick behalten. Und aus der Sicht der Fed bedeutet das aktuell, die Inflation liegt noch immer über dem Ziel von 2%. Zu frühe Zinssenkungen könnten den Preisdruck wieder verstärken und die Glaubwürdigkeit der Notenbank gefährden.
12: Und damit noch den Blick auf die Märkte. Der DAX ist heute mit Gewinnen gestartet. Der Deutsche Leitindex rückte um bis zu 1,1% auf 24.403 Zähler vor. Die Börsianer warten, was beim Treffen Trump und Xi herauskommt.
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0: Es ist 9:45.
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0: Diana Gaul mit den Nachrichten.
19: Chinas Staatschef trifft US-Unternehmer. Ihnen hat Xi bei Gesprächen in Peking eine weitere Öffnung seines Landes zugesagt. Dadurch hätten sie noch bessere Aussichten in China. Zuvor hatten Xi und US-Präsident Trump etwa 2 Stunden lang über politische und wirtschaftliche Themen beraten. Xi warb dafür, die beiden Länder sollten Partner und keine Rivalen sein. Dulger warnt SPD und Gewerkschaften vor Blockadehaltung. Eine Bereitschaft zu echten Veränderungen sehe man bei beiden derzeit nicht, sagte der Arbeitgeberpräsident. Die Koalition will bis zum Sommer Reformen etwa bei der Rente, den Steuern und der Bürokratie angehen. Anfang Juni soll es hierzu ein Treffen mit Arbeitgebern und Gewerkschaften geben. Bombenentschärfung in Regensburg steht bevor. Im Stadtteil Schwabel-Weiß hat um 9 Uhr die Evakuierung der betroffenen Häuser begonnen. Gestern war in der Sittauer Straße ein über 100 Kilo schwerer Sprengkörper aus dem Zweiten Weltkrieg gefunden worden. Seine Entschärfung ist für 12 Uhr geplant. Russland attackiert Ukraine massiv mit Drohnen. Nach Angaben des ukrainischen Präsidenten Selenskyj sind seit Mitternacht mehr als 1500 der Flugkörper auf sein Land abgefeuert worden und hätten vereinzelt Städte und Gemeinden getroffen. Die große Mehrheit sei aber abgefangen worden, so die Luftwaffe. Israel steuert auf vorgezogene Parlamentswahl zu. Die Regierungskoalition hat einen entsprechenden Antrag gestellt und damit den Weg dafür geebnet. Die Wahl kann frühestens 90 Tage nach Verabschiedung des Gesetzes stattfinden. Das wäre ab Ende August. Hintergrund ist der sich abzeichnende Bruch der bisherigen Regierungskoalition. Das Wetter in Bayern. Wolken und Sonne, einzelne Schauer und Gewitter, dazu recht windig, bei maximal 9 bis 15 Grad.
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20: Mit Stefan Götz. Bei der jüngsten Kommunalwahl sind zahlreiche Frauen und Männer neu ins Bürgermeisteramt gewählt worden. Darunter auch solche, die sich jetzt die Frage stellen, wie geht das eigentlich? Wie läuft zum Beispiel die Zusammenarbeit mit dem Gemeinderat, der Verwaltung und den Bürgern? Wie umgehen mit knappen Kassen? Antworten auf solche Fragen erhoffen sich neu gewählte Bürgermeisterinnen und Bürgermeister in einer sogenannten kollegialen Kompetenzschmiede in Tierhaupten im Landkreis Augsburg. Alex Brutscher war, ohne Mandat, aber voller Interesse, bei einer der Veranstaltungen dabei.
21: So klingt es, wenn 25 Bürgermeisterinnen und Bürgermeister aus Schwaben und Oberbayern über ihre Gemeinden fachsimpeln. Konzentriertes Murmeln über die ersten Tage im Amt. Einer von ihnen ist Christian Schuster. Der 41-Jährige wurde bei der vergangenen Kommunalwahl zum neuen Bürgermeister von Bieberbach im Landkreis Augsburg gewählt. Von der Veranstaltung erhofft er sich,
22: einfach diese Erfahrungen von anderen Kolleginnen und Kollegen mal mitzunehmen. Nicht in jedes Fettnäpfchen selber reintreten zu müssen, sondern einfach mal genau diese Erfahrungen, die eben Kollegen schon hier mit ins Amt reingebracht haben, einfach das Ganze mal mit aufzusaugen, so wie ein Schwamm für mich. Das ist super spannend und sehr interessant.
21: Veranstaltet wird der Tag an der Schule der Dorf- und Landentwicklung, kurz SDL. Partner sind der Bayerische Gemeindetag, die Akademie Ländlicher Raum und das Zentrum für ländliche Kommunalentwicklung. Das Ziel: Inspiration und Motivation für den neuen Job holen, erklärt STL-Geschäftsführerin Theresa Schäfer.
2: Immer unter diesem Fokus wirklich von und mit Bürgermeisterinnen und Bürgermeistern zu lernen, weil man merkt schon am Vormittag jetzt, die Expertinnen sind immer die Amtskolleginnen und Amtskollegen und niemand versteht so gut, was diese Rolle und die Aufgabe und die Funktion auch ausmacht, wie eine andere Bürgermeisterin oder ein anderer Bürgermeister.
21: Sie sollen aber nicht nur Kontakte knüpfen und fachlich dazulernen, sondern auch Tipps für ihre Gesundheit mitnehmen, um das Amt langfristig gesund und erfolgreich ausführen zu können, sagt Schäfer. Um mentale und körperliche Gesundheit geht es dann auch an einem der Thementische. An jedem sitzt ein Bürgermeister, der schon länger im Amt ist und spricht über ein bestimmtes Thema. Und zwar die Zusammenarbeit mit Verwaltung und Gemeinderat, knappe Kassen, wie man Bürgerinnen und Bürger einbezieht und eben Gesundheit. Zu letzterem tauscht sich Biberbachs neuer Bürgermeister Christian Schuster mit seinen Amtskollegen besonders intensiv aus.
3: Was mir aktuell gut tut, ist in den ersten Tagen, ist, wenn ich am Abend heimkomme und dann mit der Frau mal noch 10 Minuten, Viertelstunde so den Tag so Revue passieren lassen.
4: Die Zeit mit der Familie ist weniger. Man hat früher zusammen mehr Zeit gehabt, das ist so, aber das bringt das Amt mit sich. Man muss halt dann auch diese Auszeiten nutzen. Zusammen.
21: Christian Schuster nimmt viel Input und Ideen mit zurück nach Biberbach. Sogar eine ganz konkrete von einem Kollegen. Alle alten Ordner und Papiere in die Fachabteilungen geben. Für einen gründlichen Neustart in einem leeren Bürgermeisterbüro.
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0: Zu Ostern, Weihnachten oder im Sommer. Schülerinnen und Schüler haben in Deutschland pro Jahr eine feste Zahl an Ferientagen. Flexibel sind die nicht. So haben Schülerinnen und Schüler zwar Zeit und Raum zur Erholung, können sich aber nicht aussuchen, wann. Online in den sozialen Medien schlugen BR24-User kürzlich vor, wie wäre es mit einem kleinen Kontingent an frei verfügbaren Tagen? Friederik Eichstätt vom Team Dein Argument hat dazu recherchiert.
23: Wenn der Arbeitgeber mitspielt, können Arbeitnehmer in Deutschland ihren Urlaub relativ frei und flexibel planen. So kann der Münchner etwa ohne Probleme unter der Woche zu einem Konzert nach Hamburg oder zum Fußball nach Paris fahren, wenn er sich dafür Urlaub nimmt. Schüler sind da weniger flexibel. Außerhalb der Ferienzeit herrscht in der Schule Anwesenheitspflicht. Bei Facebook hat BR24 vor kurzem über einen Fall berichtet, bei dem Eltern ein Bußgeld erwarte, weil sie ihre Kinder für den Urlaub krank gemeldet hatten. User diskutierten über den Fall. Ein Nutzer schrieb dabei:
24: In anderen Ländern, wie zum Beispiel Schweden, haben Familien bzw. deren schulpflichtige Kinder pro Schuljahr ein Kontingent weniger Tage für Familienfeste, Trauerfeiern, irreguläre Flugzeiten etc.
23: Ein anderer entgegnete:
25: Auch in Deutschland kannst du deine Kinder beurlauben lassen. Für solche Sachen wie Hochzeiten, Beerdigungen. Man muss es nur beantragen.
23: Der User hat recht. Ein Sprecher des Kultusministeriums teilte auf BR-Anfrage schriftlich mit:
26: In der Bayerischen Schulordnung ist vorgesehen, dass Schülerinnen und Schüler auf schriftlichen Antrag in begründeten Ausnahmefällen vom Unterricht in einzelnen Fächern befreit oder vom Schulbesuch beurlaubt werden können.
23: Ob der Antrag begründet sei, müsse die Schulleitung entscheiden. Simone Fleischmann ist Präsidentin des Bayerischen Lehrer- und Lehrerinnenverbands. Früher war sie selbst Schulleiterin. Sie erklärt:
27: Wir sind da als Schulleiterinnen und Schulleiter sehr offen. Schülerinnen und Schüler werden bei Todesfällen, bei bestimmten Reiseanlässen, bei Hochzeiten oder eben bei familiären Ereignissen, die dann eben die Familie vorträgt, befreit und dürfen dann da an diesem Tag nicht zur Schule kommen.
23: In anderen europäischen Ländern gibt oder gab es noch flexiblere Regelungen. 2011 startete etwa in den Niederlanden ein Projekt, bei dem Schüler an teilnehmenden Schulen die Möglichkeit hatten, sich die Ferientage selbst einzuteilen. Für Bayern ist ein solches System allerdings nicht besonders wahrscheinlich. Ein Sprecher des Kultusministeriums teilte schriftlich mit:
26: Die Schule ist kein Wirtschaftsbetrieb, in dem sich die Kinder und Jugendlichen ihre Anwesenheit einteilen können, sondern sie basiert auf der Verwirklichung der Schulpflicht, um den verfassungsrechtlich formulierten Bildungsauftrag nachhaltig zu erfüllen.
23: Und auch Simone Fleischmann meint:
27: dieser Vorschlag fittet nicht zum traditionellen, hierarchisch denkenden, sehr leistungsorientierten Schulsystem in Bayern, wäre aber ein Vorschlag Richtung Eigenverantwortlichkeit, Richtung selbstständiger Planung, den wir durchaus andenken könnten, wenn wir systemoffen wären.
23: Auch dann bräuchte es bei der Umsetzung klare Regeln.
27: Man müsste in der Einführung von sowas sehr gut kommunizieren. Für was sind diese Tage? Wie kannst du sie anmelden? Wann kannst du sie nicht nehmen? Also es wird wahrscheinlich auch so Off-Shots geben, also wo man dann sagt, da darf man sie nicht nehmen, wenn eine Schulaufgabe geschrieben wird, wenn eine Projektpräsentation ist, wenn Abschlussprüfungen sind und so weiter. Also ich brauche einen ganz klaren Handlungsfahrplan, wie Schülerinnen und Schüler eigenverantwortlich teilnehmen können.
5: Frederik Eichstätt über die freien Tage von Schülerinnen und Schülern. Diskutieren Sie gerne mit zu unseren Themen online unter br24.de.
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6: 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Wenn heute das DFB-Pokalfinale in Köln angepfiffen wird, dann steht eine Frau im Mittelpunkt, Alexandra Popp. Die Spielerin des VfL Wolfsburg ist einfach nur glücklich, nach ihrer Verletzung dabei sein zu können, auch wenn es eher unwahrscheinlich ist, dass ihr Team gegen die in dieser Saison so dominanten FC Bayern-Frauen etwas ausrichten kann. Christopher Klein blickt voraus.
7: Alexandra Popp und der DFB-Pokal. Es ist eine, auch für sie selbst, irgendwie unglaubliche Erfolgsgeschichte.
8: Ich weiß es gar nicht, um ehrlich zu sein. Also warum das so ist, warum ich da so eine schöne Geschichte mit dem DFB-Pokal habe.
7: Schon 2009, mit gerade mal 18 Jahren, gewann Popp zum ersten Mal den Titel im Trikot des FCR Duisburg als Torschützin im Finale gegen Potsdam.
9: Noch einmal müsste die Flanke kommen, die kommt doch herein. Möglichkeit, Nachschuss, Tor! Alexandra Popp.
7: Nach zwei Titeln mit Duisburg wechselte sie 2012 zum VfL Wolfsburg und ist dort zu Deutschlands Pokalkönigin geworden.
10: Und jetzt ist Schluss. Und jetzt ist Schluss.
11: Der VfL Wolfsburg ist Pokalsieger.
10: Und wir haben mit dem VfL Wolfsburg genau jetzt auch einen neuen Rekordpokalsieger in Deutschland.
7: Bis heute sind es 11 Wolfsburger Pokaltriumphe und damit insgesamt 13 für Alexandra Popp persönlich. Einsame Spitze.
13: Oh, wie ist das schön! Oh, wie ist das schön!
7: In vielen der Finalpartien war Popp wichtig, manchmal mit ihren Toren.
10: Jetzt könnte das 3-0 kommen, klasse gemacht von Wolfsburg! Das ist die Entscheidung!
7: Aber vor allem mit ihrem Einsatz und ihrer Leidenschaft, während des Spiels und auch hinterher.
8: Also der Trainer hat uns ja freigegeben sozusagen, dass wir Köln auseinandernehmen dürfen. Von daher glaube ich, dass es eine gute Party geben wird und hoffentlich auch alle ganz, ganz lange dabei sind.
7: Jetzt hofft Alexandra Popp auf eine letzte große Pokalparty, auf ihren Titel Nummer 14 gegen die favorisierten Bayern. Ganz egal, ob sie nach ihrer Wadenverletzung von Beginn an oder nur ein paar Minuten spielen wird.
8: Ich habe irgendwie eine besondere Beziehung mit dem Pokal und das wäre natürlich schön, wenn ich diesen Abschluss dann auch noch machen könnte.
6: Wie dieses DFB-Pokalfinale läuft, hören Sie ab 16 Uhr in voller Länge bei uns im Programm. Paris Saint-Germain hat sich zum 14. Mal den französischen Meistertitel gesichert. Die Mannschaft von Trainer Luis Enrique setzte sich im vorletzten Saisonspiel bei Lens, das war ja der Verfolger, trotz einiger Wackler mit 2:0 durch, ist jetzt bei 9 Punkten Vorsprung rechnerisch nicht mehr einzuholen. Und in Italien heißt der Sieger der Coppa Italia Inter Mailand nach einem 2:0 gegen Lazio, das Spiel fand auch in Rom statt, das war damit zum dritten Mal das nationale Double für Inter. Und dann bleiben wir gleich in Rom, denn beim Tennis-Masters-Turnier dort hat am späten Abend der Italiener Luciano Darderi mit einem Sieg gegen Spaniens Jungstar Rafael Jodar das Halbfinale erreicht. Darderi hatte ja eine Runde zuvor Alexander Zverev bezwungen. Ein anderer Italiener dagegen, der hat weniger gute Nachrichten zu verkünden.
28: Nach Carlos Alcaraz müssen die Tennisfans jetzt auf einen weiteren prominenten Spieler bei den French Open verzichten. Der Italiener Lorenzo Musetti, die Nummer 10 der Welt, muss wegen einer Oberschenkelverletzung einige Wochen pausieren und fehlt beim Sandplatz-Klassiker in Paris. Musetti zog sich die Verletzung beim Masters in Rom zu, bei der Achtelfinalniederlage gegen Casper Ruud. In Paris hatte er im vergangenen Jahr das Halbfinale gegen Carlos Alcaraz erreicht, musste aber auch wegen einer Verletzung aufgeben. Bei den Australian Open dieses Jahr stand der Italiener im Viertelfinale gegen Novak Djokovic und gewann die ersten beiden Sätze, bevor ebenfalls der Oberschenkel streikte. Die ehemalige Nummer 5 der Welt wird damit auch nicht wie geplant beim ATP-Turnier in Hamburg in der kommenden Woche teilnehmen.
6: Das waren Informationen von Nicole Seifert. Die Kölner Haie haben für den nächsten Anlauf auf den Meistertitel in der deutschen Eishockeyliga einen weiteren deutschen Nationalspieler verpflichtet. Stürmer Tim Fleischer wechselt aus Straubing zum KEC. Fleischer kommt in seiner bisherigen DEL-Karriere auf 344 Spiele und 146 Scorerpunkte. In der Vorbereitung auf die morgen in der Schweiz beginnende Weltmeisterschaft gehörte er lange zum Kader. Allerdings steht er jetzt nicht im finalen Aufgebot von Bundestrainer Harold Kreis.
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5: A3 in Nürnberg Richtung Passau zwischen dem Kreuz Deggendorf und Hengersberg 2 Kilometer Stau an einer Baustelle. A8 Stuttgart Richtung München zwischen Eichelberg und Hohenstadt 7 Kilometer stockender Verkehr. Und die B17 Landsberg-Reute in beiden Richtungen zwischen Altenstadt und Schongau West Bergungsarbeiten nach einem Fahrzeugbrand jeweils 3 Kilometer Stau. Das Wetter in Bayern erfordert heute Flexibilität bei der Tagesgestaltung und auch vielleicht bei der Klamottenauswahl. Es ist unbeständig mit Wolken, Sonne, Schauern, Gewitter sind auch dabei. Windig dazu bei 9 bis 15 Grad. Kommende Nacht wird es dann langsam trockener in Franken. Sonst bleibt es eher bewölkt und in den Alpen kann es wieder regnen. Oberhalb von 1000 bis 1200 Metern auch schneien, bei Tiefstwerten um 3 Grad. Die Aussichten für die kommenden Tage, Freitag und Samstag, geht es eigentlich ähnlich unbeständig weiter. Der Sonntag startet dann freundlich. Da sind dann am Nachmittag noch Wolken unterwegs, aber nur noch einzelne Schauer. Und milder wird es auch wieder bei 8 bis 18 Grad.

0: Jetzt ist es 10 Uhr.
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0: US-Präsident Trump ist in China eingetroffen und hat auch schon mit Präsident Xi gesprochen. Ein Besuch zwischen Handelsstreit und Irankrieg, unser erstes Thema. Russland fliegt wieder massiv Angriffe auf die Ukraine, auch auf die Hauptstadt Kiew. Und es gibt einen Rückruf bei Lidl, da geht es um Schokostreusel, die mit Salmonellen verunreinigt sein könnten. Am Mikrofon ist Dani Stahl, guten Morgen. US-Präsident Donald Trump ist zurzeit in China. Es ist der erste Besuch eines US-Präsidenten dort seit fast einem Jahrzehnt. Trump wurde mit militärischen Ehren pompös empfangen. Ein erstes Treffen mit dem chinesischen Staats- und Parteichef Xi Jinping gab es auch schon. Das kann aber nicht drüber hinwegtäuschen, dass das Verhältnis zwischen beiden Ländern nicht ungetrübt ist. Aus Peking, Nina Barth.
2: Rund 2 Stunden und 15 Minuten hat die erste Gesprächsrunde zwischen US-Präsident Donald Trump und dem chinesischen Staats- und Parteichef Xi Jinping gedauert. Offizielle Statements gab es im Anschluss nicht. Zum Auftakt der Gespräche in der Halle des Volkes hatte Donald Trump zu Xi gesagt, es ist mir eine Ehre, Ihr Freund zu sein. Und Trump sagte voraus, die Beziehung zwischen den USA und China werde besser als je zuvor. Xi erklärte, China und die USA sollten Partner sein statt Rivalen. Zuvor hatten sich die beiden Regierungschefs vor der Halle des Volkes betont freundlich begrüßt. Mit rotem Teppich, militärischen Ehren und Fahnen und Blumen schwenkenden Kindern wurde Trump willkommen geheißen. Bei den Gesprächen dürfte es weniger harmonisch ablaufen. Es geht zum Beispiel um Handels- und Zollfragen, um den Krieg gegen Iran, um die Taiwan-Frage. Laut der staatlichen chinesischen Nachrichtenagentur Xinhua erklärte Xi, die Taiwan-Frage sei das wichtigste Thema in den Beziehungen zwischen China und den USA. Wenn die Taiwan-Frage falsch gehandhabt werde, könnten beide Länder in einen Konflikt geraten. China betrachtet Taiwan als eigenes Staatsgebiet. Die USA sind wichtigster, auch militärischer Unterstützer der Insel. Heute Abend Ortszeit gibt es für Trump ein Staatsbankett. Für morgen ist eine weitere Gesprächsrunde geplant, bevor Trump zurückfliegt.
0: In der Ukraine hat das oberste Antikorruptionsgericht Untersuchungshaft gegen den früheren Präsidialamtschef Andriy Yermak angeordnet. Die Haft gelte für zunächst 60 Tage. Er habe aber die Möglichkeit, gegen Kaution auf freien Fuß zu kommen, teilte der Richter heute früh mit. Yermak, der die rechte Hand des ukrainischen Präsidenten Selenskyj war, muss sich wegen Geldwäschevorwürfen verantworten. Derweil gehen die heftigen russischen Angriffe auf die Ukraine weiter. Besonders schwer trifft es die Hauptstadt. Von dort berichtet Rebecca Barth.
3: Es ist ein Luftangriff über Stunden. Schon am Mittwoch attackierte Russland mit hunderten Drohnen den ganzen Tag über ukrainische Infrastrukturobjekte. In der Nacht folgt ein weiterer massiver Luftangriff. Über 600 Drohnen und fast 60 Raketen werden dabei eingesetzt. In der Nacht im Fokus die ukrainische Hauptstadt Kiew. Doch auch aus anderen Regionen des Landes wie Kharkiv oder Saporischschja werden Explosionen gemeldet. In der nordukrainischen Region Tschernihiw sind zehntausende Haushalte an diesem Morgen ohne Strom. In der Hauptstadt Kiew stürzt ein Wohngebäude zusammen. Dutzende Menschen werden verletzt. Und auch aus der südukrainischen Region Odessa werden Angriffe auf den Hafen gemeldet. In den vergangenen 24 Stunden habe Russland mit mehr als 1500 Drohnen angegriffen, gibt der ukrainische Präsident an. Das sei nicht das Verhalten derjenigen, die glauben, der Krieg stehe vor einem baldigen Ende, schreibt Volodymyr Selenskyj in den sozialen Netzwerken und fordert, weiterhin Druck auf Russland auszuüben und die Ukraine mit weiteren Waffen zur Luftverteidigung zu unterstützen.
0: Ein großes Reformpaket bis zum Sommer. Darauf haben sich Union und SPD im Koalitionsausschuss geeinigt. Mit einbezogen werden sollen auch Arbeitgeber und Gewerkschaften. Für Anfang Juni ist da ein gemeinsames Treffen im Kanzleramt geplant. Aber schon vor den ersten Gesprächen gibt es Misstöne. Aus dem BR24-Team Ariane Dreisbach.
4: Bereitschaft zu echten Veränderungen. Das fordert Arbeitgeberpräsident Rainer Dulger in der aktuellen Reformdebatte. Und er wirft SPD und Gewerkschaften vor, eben diese Bereitschaft nicht zu zeigen. Sie säßen im Bremserhäuschen, sagt Dulger. Mit Blick auf die geplanten Reformgespräche von Regierung, Arbeitgebern und Gewerkschaften sagte er, es dürfe nicht noch einmal symbolische Spitzengespräche ohne substanzielle Ergebnisse geben. Es sei entscheidend, dass bei allen Überlegungen die Wettbewerbsfähigkeit Deutschlands im Mittelpunkt stehe, so Dulger. Ohne starke Wirtschaft ließen sich die großen Herausforderungen des Landes nicht bewältigen. Handwerkspräsident Jörg Dittrich begrüßte das geplante Reformpaket der Regierung. Das sei allemal besser als hektische Schnellschüsse wie die gescheiterte Entlastungsprämie, sagte er den Zeitungen der Funke Mediengruppe. Der Städte- und Gemeindebund rät derweil zu mehr Pragmatismus. Hauptziel müsse die Konsolidierung der Staatsfinanzen sein, sagte Hauptgeschäftsführer André Berghegger. Dafür müssten Parteien auch bereit sein, bisherige Forderungen zurückzustellen. Angesichts der schwindenden Beliebtheit der Regierung hat die ehemalige Kanzlerin Angela Merkel zu Fairness gegenüber Schwarz-Rot aufgerufen. Sie forderte Bürgerinnen und Bürger auf, bei ihrer Bewertung Maß und Mitte einzuhalten. Dem Nachrichtenmagazin Focus sagte Merkel, sie habe den Eindruck, dass sich alle Beteiligten der großen Verantwortung bewusst seien.
0: Evakuierung in Regensburg. Dort ist eine Fliegerbombe aus dem Zweiten Weltkrieg gefunden worden, bei Bauarbeiten im Ortsteil Schwabelweiß. Das ist im Osten von Regensburg. Seit 9 Uhr bittet die Polizei die Menschen in der Nähe des Fundortes, ihre Häuser zu verlassen. Wir haben bei unserem Regensburg-Korrespondenten Sebastian Wintermeyer nachgefragt, wie die Evakuierungsaktion genau abläuft.
5: Also in einem Sperrradius von 250 Metern rund um den Fundort der Bombe in der Sittauer Straße, da müssen die Menschen jetzt ihre Wohnungen und Häuser verlassen. Die Stadt Regensburg hat übrigens ein Foto veröffentlicht von diesem Sperrradius, findet man ganz leicht auf der Internetseite der Stadt unter Aktuelles. Die Gebäude, die werden jetzt seit 9 Uhr evakuiert und dabei arbeiten Polizei und Feuerwehr wirklich Hand in Hand. Die klingeln jetzt an jeder einzelnen Haus- und Wohnungstüre. Das hat mir ein Polizeisprecher gesagt eben. Und wenn da jetzt zum Beispiel ein älterer Bewohner lebt, der das Läuten möglicherweise nicht hören kann, dann werden auch Nachbarn befragt. Sind die zu Hause oder nicht? Und zur Not öffnet die Polizei auch mal eine Wohnung. Auf jeden Fall, das Sprengkommando entschärft oder sprengt diese Fliegerbombe erst dann, wenn die Behörden wirklich ganz sicher sind, dass sich niemand mehr im Sperrradius befindet, so hat es der Sprecher gesagt.
0: Das war natürlich für viele ein hartes Aufwachen heute, gerade am Feiertag, wo ja vielleicht doch der ein oder andere frei hat. Das hat einige Menschen in Regensburg mit Sicherheit auch besorgt. Wie viele überhaupt betroffen sind von der Evakuierung? Dazu nochmal Sebastian Wintermeyer.
5: Das war heute Morgen zunächst noch unklar. Eben hat mir ein Sprecher der Polizei aber gesagt, dass es rund 450 Menschen sind, die hier betroffen sind. Und was dabei aus Behördensicht jetzt ein Vorteil ist bei dieser Evakuierung, die allermeisten der Bewohner können ihre Wohnungen und Häuser selber verlassen. Es sind also nur wenige, die da auf Transporthilfe angewiesen sind. Da handelt es sich um eine niedrige zweistellige Zahl von Menschen. Die Stadt Regensburg hat übrigens ein Notquartier in der Regensburger Donauarena eingerichtet für alle die Menschen, die nicht anderweitig unterkommen. Und es pendeln auch Busse vom Stadtwerk, und zwar von der Haltestelle Fleischmannstraße zur Notunterkunft. Und die Stadt hat auch ein Bürgertelefon eingerichtet, da kann man sich also informieren. Und die Nummer dieses Bürgertelefons, die lesen Sie auch in unserem Online-Artikel unter br24.de.
0: Heute früh hieß es dann, die Fliegerbombe soll gegen Mittag entschärft werden. Aber wie lange dauert das dann noch? Nochmal die Frage an Sebastian Wintermeyer.
5: Also wenn die Menschen im Sperrradius um den Fundort der Bombe herum in der Sittauer Straße, wenn die alle ihre Häuser verlassen haben, dann soll das Sprengkommando eben loslegen mit der Entschärfung der Fliegerbombe. Und diese Arbeiten sollen um 12 Uhr beginnen. Wie lange die Entschärfung dann dauern wird, das ist schwer zu sagen momentan, weil die amerikanische Fliegerbombe aus dem Zweiten Weltkrieg, die ist zwar schon damals beim Aufprall teilweise zerborsten, aber in der Bombe drin, da ist noch eine Treibladung, wie uns ein Polizeisprecher gesagt hat, und das macht die 250 Pfund schwere Bombe eben noch gefährlich. Ja, und hier im Regensburger Osten, da sind in den vergangenen Jahren immer wieder mal Fliegerbomben aus dem Zweiten Weltkrieg gefunden worden. Das liegt daran, dass der Osten wegen seiner Industrie-, Hafen- und Bahnanlagenstruktur besonders schwer bombardiert worden ist.
0: Informationen von unserem Korrespondenten Sebastian Wintermeyer in Regensburg. Da läuft eine Evakuierungsaktion nach dem Fund einer Fliegerbombe. In Würzburg läuft der Katholikentag. Bis Sonntag werden rund 60.000 Menschen erwartet. Morgen kommt auch Kanzler Friedrich Merz. In den 4 Tagen wollen Laien und Kirchenleute über Reformen und die Aufarbeitung des Missbrauchs reden, aber auch über die Stimmung in der Gesellschaft und die Lage der Demokratie. Bundespräsident Frank-Walter Steinmeier hat in seiner Eröffnungsrede zu mehr Zuversicht aufgerufen und mehr demokratischem Engagement. Und darum geht's auch heute, wenn die inhaltliche Arbeit beginnt. Aus Würzburg, Katharina Geiger.
6: Heute Nachmittag dreht sich bei der Podiumsdiskussion Wir sind die Demokratie alles rund ums Ehrenamt. Bundespräsident Frank-Walter Steinmeier hat den Tag des Grundgesetzes am 23. Mai ausgerufen zum ersten deutschlandweiten Ehrentag. Die Demokratie lebe von Menschen, die mitmachen. Deshalb wird Steinmeier mit Ehrenamtlichen und Fachleuten über Engagement und Einsatz für den Zusammenhalt der Gesellschaft sprechen. Auch der Missbrauch wird thematisiert mit der Frage, ob die Kirche für die Aufarbeitung staatliche Intervention benötigt. Bei einem Podium mit der unabhängigen Missbrauchsbeauftragten der Bundesregierung, Kerstin Klaus, und anderen Gesprächsgästen. Die kirchlichen Reformen sind präsent beim Katholikentag und Diskussionen um strittige Themen werden nicht außen vor gelassen. Gegen die Diskriminierung queerer Menschen in der katholischen Kirche protestiert beispielsweise die Initiative Out in Church mit einer Flashmob-Performance. Wie es sich für eine christliche Veranstaltung gehört, beginnt der Tag mit einem Gottesdienst auf dem Residenzplatz zum Hochfest Christi Himmelfahrt. Veranstalter des Katholikentages sind das Zentralkomitee der deutschen Katholiken und das gastgebende Bistum Würzburg.
0: Der Aachener Karlspreis. Seit mehr als 75 Jahren werden damit Persönlichkeiten oder Institutionen ausgezeichnet, die für Europa besonders viel getan und bewirkt haben. In diesem Jahr wird der frühere italienische Ministerpräsident Draghi geehrt. Er gilt als überzeugter Europäer und hat in der Euro-Krise als Chef der Zentralbank eine wichtige Rolle gespielt. Aus Aachen Ingo Wagner.
7: 2012 machte Draghi mit einem Satz weltweite Schlagzeilen. Auf dem Höhepunkt der Euro-Krise sagte er, whatever it takes, was immer nötig ist, werde getan, um den Euro zu retten. Diese wenigen Worte beruhigten die Finanzmärkte. Dafür wurde er später als Retter des Euro gefeiert. Aber die Auszeichnung bekommt der 78-Jährige nicht nur für vergangene Verdienste, sondern auch für seine Ideen zur Zukunft Europas. 2024 hatte er in seinem Draghi-Report beschrieben, wie Europa wieder wettbewerbsfähig werden kann. Unter anderem durch einschneidende Reformen wie einen durchgreifenden Bürokratieabbau, stärkere Innovationen und umfassende Investitionen von bis zu 800 Milliarden Euro jährlich. Der Report gilt inzwischen weithin als Blaupause für das, was Europa braucht, um wirtschaftlich wieder zu alter Stärke zurückzufinden. Festredner beim Karlspreis heute ist unter anderem Bundeskanzler Friedrich Merz.
0: Wer heute was mit Schokoladenstreuseln backen oder zubereiten will, der sollte nochmal genau hinschauen, welche Streusel da verwendet werden. Denn die Supermarktkette Lidl ruft eine bestimmte Sorte zurück, wegen Salmonellengefahr. Die Einzelheiten von Gerhard Brack.
8: Betroffen ist das Produkt Bellbarke Schokoladenstreusel, mindestens 32% Kakao, 400 Gramm. Mit dem Mindesthaltbarkeitsdatum 21.04.2027 und den Chargennummern 1326.01 bis 1326.14. Das gab das Portal Lebensmittelwarnung.de bekannt. Bei einem Test des Herstellers wurden demnach Salmonellen nachgewiesen. Diese können Magen-Darm-Erkrankungen auslösen. Besonders gefährlich sei das Produkt für Säuglinge, Kleinkinder, Schwangere, Senioren und für Menschen mit einem geschwächten Abwehrsystem. Die Schokostreusel wurden in den Filialen der Firma Lidl in vielen Bundesländern verkauft. Neben Bayern sind noch Baden-Württemberg, Berlin, Brandenburg, Hessen, Niedersachsen, Nordrhein-Westfalen, Rheinland-Pfalz, Saarland und Sachsen betroffen. Die Ware darf in allen Lidl-Filialen zurückgegeben werden. Der Kaufpreis werde erstattet, auch ohne Vorlage des Kassenbons.

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5: Es ist 21:15.
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5: Diana Gaul mit den Nachrichten.
7: US-Präsident und chinesischer Staatschef beenden erste Gespräche. Trump und Xi haben am Morgen rund 2 Stunden beraten. Xi betonte, dass die beiden Länder Partner statt Rivalen sein sollten. Bei dem Gespräch ging es auch um Taiwan. Xi warnte, sollte die Taiwan-Frage schlecht gehandhabt werden, könnte dies zu Konflikten zwischen beiden Ländern führen. Die USA unterstützen Taiwan unter anderem militärisch. Arbeitgeberpräsident warnt SPD und Gewerkschaften vor Reformblockade. Man sehe bei beiden derzeit keine Bereitschaft zu echten Veränderungen, sagte Dulger. Um Deutschlands Wettbewerbsfähigkeit zu stärken, brauche es mehr Bewegung und zielorientierte Reformen, keine symbolischen Spitzengespräche ohne substanzielle Ergebnisse, so der Arbeitgeberpräsident. Fliegerbombe aus dem Zweiten Weltkrieg wird in Regensburg entschärft. Ab 12 Uhr soll das Sprengkommando versuchen, den über 100 Kilo schweren Sprengkörper im Stadtteil Schwabel-Weiß unschädlich zu machen. Rund 450 Anwohner um die Sittauer Straße müssen seit 9 Uhr ihre Häuser verlassen. Wer keine Unterkunft hat, kann in die Donau-Arena kommen. Im Aachener Rathaus wird am Vormittag der Karlspreis vergeben. Ausgezeichnet wird Mario Draghi, der ehemalige Präsident der Europäischen Zentralbank, als Anerkennung für seine Verdienste um die europäische Einigung. Der Vorsitzende des Gremiums, der CDU-Politiker Laschet, würdigte vor allem Draghis Rolle in der Eurokrise. Auktionshaus Christie's versteigert blaugrünen Diamanten zu Rekordpreis. Der Edelstein namens Ocean Dream hat umgerechnet fast 15 Millionen Euro erzielt. So viel ist laut dem Auktionshaus noch nie für einen Diamanten bezahlt worden. Der Stein war in den 90er Jahren in Zentralafrika gefunden worden und hat 5,5 Karat. Das Wetter in Bayern. Wolken und Sonne, einzelne Schauer und Gewitter, dazu recht windig, bei maximal 9 bis 15 Grad.
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8: Im Studio Stefan Götz. Traurige Gewissheit in Dillingen. Dort ist gestern Abend ein vermisster Mann tot in einem Gewässer gefunden worden. Nach dem 41-Jährigen war schon seit 2 Wochen gesucht worden. Mit Hubschraubern, Booten und Spürhunden. Er hinterlässt eine Frau und 3 Kinder. Wie er zu Tode gekommen ist, das ist nicht bekannt. In Niederalteich im niederbayerischen Kreis Deggendorf hat gerade das Donaufest des Bund Naturschutz angefangen. Dabei feiert man ein Jubiläum. Zum 25. Mal treffen sich dort Menschen, um an den Erhalt des natürlichen Flusslaufs zu erinnern. Christian Riedl blickt zurück.
9: Als der Bundestag im Jahr 2002 beschließt, dass im niederbayerischen Donauabschnitt zwischen Straubing und Vilshofen keine Staustufen gebaut werden sollen, ist das für die Umweltschützer vom Bund Naturschutz ein guter Grund, zum ersten Mal mit einem großen Fest in Niederalteich ihren Einsatz für einen sanften, naturnahen Ausbau des Flusses zu feiern. Der erbitterte Streit setzt sich aber zunächst fort. Die CSU forciert weiter Staustufenbauten. Im Jahr 2013 spricht Horst Seehofer dann ein Machtwort. Gegen den erbitterten Widerstand von CSU-Parteifreunden verkündet der damalige Ministerpräsident den sanften Donauausbau. Inzwischen wird seit 6 Jahren gebaut, im Fluss und vor allem an den Ufern, denn an den Wasserstraßenausbau ist auch ein verbesserter Hochwasserschutz für die Anliegergemeinden gekoppelt.
8: Der Waldbrand, der Anfang des Monats am sogenannten Saurüsselkopf bei Ruhpolding ausgebrochen ist, ist endlich unter Kontrolle. Maike Vöckersberger.
10: Rund 100 Einsatzkräfte waren gestern am 1270 Meter hohen Saurüsselkopf, um weiter versteckte Glutnester aufzuspüren. Das gelang den Helfern durch Drohnen mit Wärmebildkameras und Hubschraubern. So konnten sie besonders schwer zugängliche Stellen kontrollieren. Ruhpoldings Bürgermeister Justus Pfeiffer ist sehr dankbar für die gute Zusammenarbeit aller Parteien, fordert aber dennoch Konsequenzen aus dem Großeinsatz.
11: Am Saurüssel haben wir festgestellt, dass wir zur Brandbekämpfung wirklich Großgerät benötigen und man muss, glaube ich, als Freistaat hier Möglichkeiten schaffen, eine schnelle Möglichkeit der Brandbekämpfung umzusetzen.
10: Der Brand am Saurüsselkopf gilt als einer der größten Waldbrände in Bayern der vergangenen Jahrzehnte. Tausende Helfer waren über knapp 2 Wochen hinweg im Einsatz.
12: Augsburg unterstützt eine Ausstellung über das römische Imperium, die ab Oktober in der italienischen Hauptstadt zu sehen sein wird. Wie die Stadtverwaltung mitgeteilt hat, werden 3 rund 1800 Jahre alte Grabreliefs ausgeliehen, die Zeugen der frühen Stadtgeschichte sind. Sie zeigen Motive aus dem Wein- und Textilhandel und waren an den Grabmonumenten römischer Familien angebracht, die einst in Augusta Vindelicum gelebt haben. Im kommenden Jahrzehnt soll es in Augsburg sowie in Kempten und Straubing als weiteren römischen Standorten in Bayern eine große Römer-Landesausstellung geben. 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
13: Ein russischer Zerstörer hat vor der deutschen Ostseeküste Position bezogen. Es ist nicht das erste Mal, dass die russische Marine hier Flagge zeigt. Die deutsche Marine, die Bundespolizei und die NATO beobachten die Aktivitäten aufmerksam. Wie schätzen die Bundesregierung und Experten die Lage ein? Wie groß ist die Eskalationsgefahr und ist das mehr als Säbelrasseln? Diesen Fragen ist Christina Nagel nachgegangen.
14: Die Severomorsk hat vor Fehmarn Position bezogen. Der Zerstörer gehört zur russischen Nordmeerflotte, ein über 160 Meter langes Kriegsschiff, das auf U-Boot-Abwehr spezialisiert ist. Es ist nicht das erste Schiff der russischen Marine, das vor der deutschen Ostseeküste Flagge zeigt, aber eines, das allein aufgrund seiner Größe und Bewaffnung auffällt. Grund zur Beunruhigung bestehe aber nicht, meint der Sprecher des Verteidigungsministeriums Mitko Müller.
15: Aktuell sehen wir nur Normverhalten.
14: Aber auch wenn sich das Kriegsschiff an allgemeine Regeln hält.
15: Wir haben dort natürlich Fühlung, so will ich es mal sagen, in der Marinesprache.
14: Heißt, der russische Zerstörer wird genau beobachtet. Von einem ständigen NATO-Marineverband, dessen Flaggschiff aktuell die deutsche Fregatte Sachsen ist. Auch die Bundespolizei ist eingebunden. Sie ist als Teil der Küstenwache für die deutschen Gewässer verantwortlich und für jene Zone, für die Deutschland spezielle Rechte hat, die sogenannte ausschließliche Wirtschaftszone. Solange sich die russische Marine außerhalb der deutschen Hoheitsgewässer aufhalte, sei das durch internationales Seerecht gedeckt, bestätigt Moritz Brake, Experte für maritime Sicherheit, der unter anderem für ein Forschungszentrum der Universität Bonn tätig ist. Grundsätzlich hätten auch Kriegsschiffe das Recht auf friedliche Durchfahrt der Ostsee.
16: Aber das ist eben genau der Punkt. Inwieweit sind diese Schiffe friedlich unterwegs, wenn die Kommunikation dazu so ist, wie sie ist und sich gegen die rechtsstaatlichen Kontrollen wendet, die wir in Europa anbieten?

0: offen. Es als militärische Muskelspielchen abzutun, wäre allerdings ein Fehler, meint Brake, der auch Unternehmen und Behörden in Fragen maritimer Sicherheit berät. Die Erfahrung habe gezeigt,
1: dass die Gegenseite mit militärischen Mitteln eskalationsbereit ist. Und zwar konstant, seit Jahren.
0: Aus Brakes Sicht wäre es deshalb wichtig und sinnvoll, maritime Interessen als nationale Sicherheitsinteressen zu definieren und den Verteidigungsfall damit zu verknüpfen.
1: Das heißt also, da, wo man uns an unsere maritimen Versorgungsgrundlagen geht, da, wo man an unsere maritimen kritischen Infrastrukturen geht, man uns im Kern so tief verletzen kann, dass wir das als verteidigungsrelevant begreifen.
0: Befugnisse müssten erweitert, Lagebilder zusammengeführt werden, mit dem Ziel, abzuschrecken. Das will die NATO schon jetzt durch mehr Präsenz in der Ostsee. Baltic Sentry heißt die Mission, die vor allem dafür sorgen soll, dass Datenkabel und Pipelines am Grund der Ostsee besser vor Sabotageakten geschützt sind. Sie habe sich schon bewährt, sagt der Sprecher des Verteidigungsministeriums Mitko Müller.
2: Seitdem wir diese Aktivität durchführen, haben wir auch keine diesbezüglichen hybriden Vorfälle mehr erlebt.
0: Das Mehr an NATO-Schiffen dient dem Kreml allerdings auch als Argument, mit der eigenen Marine in der Ostsee präsenter zu sein. Beide Seiten warnen vor einer Eskalation.
3: Christina Nagel über das russische Kriegsschiff, das vor der deutschen Ostseeküste liegt, und die Frage, was Russland damit bezweckt.
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3: Hochwasser, Brände, Einstürze. Wenn solche Unglücke in Bibliotheken oder Kunsthallen passieren, dann gilt es, einen Plan zu haben, wie die Schätze schleunigst weggeschafft werden können. Denn was mal kaputt ist, kann man oft nicht mehr wiederherstellen. Aber auf Katastrophenfälle werden Archivare in der Regel nicht vorbereitet. Es sei denn, sie üben den Notfall. Und das haben diese Woche 14 Archivare in Marktoberdorf im Ostallgäu getan. Doris Bümmer war dabei.
5: Ich ziehe mir jetzt den Overall an, der mich vor den dreckigen Akten schützen soll. Wir haben einen Overall, eine Warnweste, Arbeitshandschuhe, eine Sicherheitsbrille, ein Sicherheitshelm und einen Mundschutz. Und natürlich ganz wichtig, Sicherheitsstiefel.
3: Während Josephine Berger aus dem Stadtarchiv Marktoberdorf und die anderen 13 aus der Gruppe in die ungewohnte Schutzkleidung schlüpfen, organisiert Norbert Schemp vor der Tür das Übungsszenario.
6: Der Worst Case ist, wie es im Ahrtal war, dass große Mengen überflutet sind, dass es keine Infrastruktur mehr gibt, kein Wasser zum Abspülen, keine Möglichkeit, sich was zum Essen, zum Trinken zu holen, keine Kanalisation. Sie können sich vorstellen, was Sie da auch nicht machen können. Also das war dann schon der Worst-Case-Fall, den ich so vorher auch noch nie hatte.
3: Schemp ist gelernter Restaurator und hat sich auf das Retten und Erhalten von Dokumenten, Urkunden und Büchern spezialisiert. Auch wenn es jetzt nicht gleich eine verheerende Katastrophe wie im Ahrtal 2021 sein muss. Wie schnell brennt mal eine Sicherung durch oder ein Wasserrohr bricht? Dann gilt es zu handeln.
6: Die Archivarinnen und Archivar haben sicherlich andere Interessen und andere Neigungen, als dann stinkendes, verschlammtes, schweres Archivgut zu bergen. Aber es gehört mittlerweile einfach mit dazu, weil eben durch den Klimawandel eine wärmere Welt auch eine feuchtere Welt ist. Und wir eben, man hat es im Ahrtal gesehen und in den Eifelgemeinden, Hochwassersituationen haben, mit denen wir umgehen müssen.
3: Nach einer theoretischen Unterweisung am Vormittag geht es für die Archivarinnen und Archivare aus 9 Kommunen also nun ans Eingemachte. Sie müssen anpacken. 3 Gruppen werden gebildet. Die erste muss Dokumente bergen und in Transportkisten legen. Die zweite ist für das Hin- und Hertragen der Kisten zuständig. Die dritte reinigt die Unterlagen notdürftig mit Wasser, dokumentiert sie und verpackt sie dann in Folie. Im Ernstfall würden die so vorbereiteten Dokumente dann in die Gefriertrocknung wandern, um sie zu retten. Thomas Steck vom Stadtarchiv Kempten hat in Köln 2009 beim Einsturz des Stadtarchivs erste Erfahrungen sammeln können oder müssen. Er treibt aktuell einen Notfallverbund Allgäuer Archive maßgeblich mit voran.
7: Das macht Spaß, ja, weil es einfach ganz was anderes ist wie der Alltag. Was Praktisches, wo man auch mit den Händen arbeitet. Wir sind der Kopfarbeiter normalerweise. Und wenn wir uns zusammenschließen, sind wir einfach stärker. Wir haben viele kleine Archive, das sind nur 1, 2, 3 Leute. Und wenn ich da jemanden rufen kann, der mir dann zu Hilfe kommt, da habe ich schon automatisch ein besseres Gefühl, sage ich mal.
3: Dieser Übungstag ist für ihn nur der Anfang, ein Glied in einer ganzen Kette von Maßnahmen. Es gilt, Not

0: Notfallpläne auszuarbeiten, Dokumente zu priorisieren. Steck will auch die Feuerwehren einbeziehen, damit die Helfer wissen, wo sie zuerst anpacken müssen. Der ganze Aufwand lohnt, sagt Trainer Norbert Schemp.
1: Wir haben im Ahrtal viele Dinge getrocknet und gereinigt, auch für Privatleute. Die hatten Tränen in den Augen, weil sie gesehen haben, dass die Familienbibel eben doch nicht unwiederbringbar zerstört ist, weil es einfach gut ist. Wir haben juristische Unterlagen von Erich Kästner getrocknet und gereinigt.
0: Und hinter den Masken und Schutzbrillen lässt sich ein Lächeln erahnen. Die Daumen gehen alle nach oben.
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3: A3 Würzburg Richtung Nürnberg zwischen Erlangen-Frauenaurach und dem Kreuz Fürth-Erlangen ein Unfall im Baustellenbereich. Die A7 Würzburg Richtung Ulm zwischen Niederstotzingen und Langenau 3 Kilometer Stau nach einem Unfall. Dann die A8 Stuttgart Richtung München zwischen Eichelberg und Hohenstadt 10 Kilometer stockender Verkehr. Die A96 Lindau Richtung München zwischen Landsberg am Lech Ost und Schöffelding 3 Kilometer Stau nach einem Unfall. Und die B17 Landsberg-Reute in beiden Richtungen zwischen Altenstadt und Schongau-West Bergungsarbeiten nach einem Fahrzeugbrand, jeweils 3 Kilometer Stau. Das Wetter heute an diesem Feiertag, sehr unbeständig ist es. Wolken gibt's, Sonne, dazwischen immer wieder Schauer und vereinzelt auch Gewitter. Und der Wind bleibt uns auch noch erhalten bei 9 bis 15 Grad. Kommende Nacht kann es dann auch noch mal bis auf 1000 bis 1200 Meter runterschneien in den Alpen. Es wird kalt bei Werten um 3 Grad. Ab morgen dann weiterhin unbeständig, aber es wird freundlicher. Sonntag dann vor allem vormittags, da gibt es nur noch einzelne Schauer und es wird milder bei 8 bis 18 Grad.

0: 10.30 Uhr.
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2: US-Präsident Trump bei Staatschef Xi in China. Ein Treffen von höchster Bedeutung. Die erste Runde der Gespräche ist schon durch. Mehr dazu gleich. Luftalarm in der Ukraine. Russland hat das Land mit der schwersten Angriffswelle seit langem überzogen. Und Fliegerbombe in Regensburg. Die Evakuierung läuft. Am Mittag soll entschärft werden. Soweit unsere wichtigsten Themen. Im Studio ist Sabine Strasser. Es solle um wichtige internationale und regionale Fragen gehen, so die offizielle Stellungnahme aus dem chinesischen Außenministerium zum Besuch von US-Präsident Trump in Peking. Die erste Gesprächsrunde zwischen Trump und Chinas Staats- und Parteichef Xi Jinping ist beendet und was da genau beredet wurde, ist nicht bekannt. Nina Barth berichtet.
3: Rund 2 Stunden und 15 Minuten hat die erste Gesprächsrunde zwischen US-Präsident Donald Trump und dem chinesischen Staats- und Parteichef Xi Jinping gedauert. Offizielle Statements gab es im Anschluss nicht. Zum Auftakt der Gespräche in der Halle des Volkes hatte Donald Trump zu Xi gesagt, es ist mir eine Ehre, Ihr Freund zu sein. Und Trump sagte voraus, die Beziehung zwischen den USA und China werde besser als je zuvor. Xi erklärte, China und die USA sollten Partner sein statt Rivalen. Zuvor hatten sich die beiden Regierungschefs vor der Halle des Volkes betont freundlich begrüßt. Mit rotem Teppich, militärischen Ehren und Fahnen und Blumen schwenkenden Kindern wurde Trump willkommen geheißen. Bei den Gesprächen dürfte es weniger harmonisch ablaufen. Es geht zum Beispiel um Handels- und Zollfragen, um den Krieg gegen Iran, um die Taiwan-Frage. Laut der staatlichen chinesischen Nachrichtenagentur Xinhua erklärte Xi, die Taiwan-Frage sei das wichtigste Thema in den Beziehungen zwischen China und den USA. Wenn die Taiwan-Frage falsch gehandhabt werde, könnten beide Länder in einen Konflikt geraten. China betrachtet Taiwan als eigenes Staatsgebiet. Die USA sind wichtigster, auch militärischer Unterstützer der Insel. Heute Abend Ortszeit gibt es für Trump ein Staatsbankett. Für morgen ist eine weitere Gesprächsrunde geplant, bevor Trump zurückfliegt.
2: Dass die Waffenruhe für die Ukraine nicht lange dauern würde, war absehbar. Nun läuft die nächste russische Angriffswelle. In der vergangenen Nacht herrschte im ganzen Land Luftalarm. Aus Kiew berichtet Rebecca Barth.
4: Es ist ein Luftangriff über Stunden. Schon am Mittwoch attackierte Russland mit hunderten Drohnen den ganzen Tag über ukrainische Infrastrukturobjekte. In der Nacht folgt ein weiterer massiver Luftangriff. Über 600 Drohnen und fast 60 Raketen werden dabei eingesetzt. In der Nacht im Fokus die ukrainische Hauptstadt Kiew. Doch auch aus anderen Regionen des Landes wie Kharkiv oder Saporischschja werden Explosionen gemeldet. In der nordukrainischen Region Tschernihiw sind zehntausende Haushalte an diesem Morgen ohne Strom. In der Hauptstadt Kiew stürzt ein Wohngebäude zusammen. Dutzende Menschen werden verletzt. Und auch aus der südukrainischen Region Odessa werden Angriffe auf den Hafen gemeldet. In den vergangenen 24 Stunden habe Russland mit mehr als 1500 Drohnen angegriffen, gibt der ukrainische Präsident an. Das sei nicht das Verhalten derjenigen, die glauben, der Krieg stehe vor einem baldigen Ende, schreibt Volodymyr Selenskyj in den sozialen Netzwerken und fordert, weiterhin Druck auf Russland auszuüben und die Ukraine mit weiteren Waffen zur Luftverteidigung zu unterstützen.
2: Union und SPD haben sich im Koalitionsausschuss darauf verständigt, in den nächsten Wochen einige Reformen auf den Weg zu bringen. Und Teil dieser Verständigung war, dass man diese Reformen auch mit Arbeitgebervertretern und Gewerkschaften bespricht. In etwa 2 Wochen soll es dazu ein Treffen im Kanzleramt geben. Und die Arbeitgeberseite fängt bereits an, ihre Positionen klarzustellen. Aus dem BR24-Team Ariane Dreisbach.
5: Bereitschaft zu echten Veränderungen. Das fordert Arbeitgeberpräsident Rainer Dulger in der aktuellen Reformdebatte und er wirft SPD und Gewerkschaften vor, eben diese Bereitschaft nicht zu zeigen. Sie säßen im Bremserhäuschen, sagt Dulger. Mit Blick auf die geplanten Reformgespräche von Regierung, Arbeitgebern und Gewerkschaften sagte er, es dürfe nicht noch einmal symbolische Spitzengespräche ohne substanzielle Ergebnisse geben. Es sei entscheidend, dass bei allen Überlegungen die Wettbewerbsfähigkeit Deutschlands im Mittelpunkt stehe, so Dulger. Ohne starke Wirtschaft ließen sich die großen Herausforderungen des Landes nicht bewältigen. Handwerkspräsident Jörg Dittrich begrüßte das geplante Reformpaket der Regierung. Das sei allemal besser als hektische Schnellschüsse wie die gescheiterte Entlastungsprämie, sagte er den Zeitungen der Funke Mediengruppe. Der Städte- und Gemeindebund rät derweil zu mehr Pragmatismus. Hauptziel müsse die Konsolidierung der Staatsfinanzen sein, sagte Hauptgeschäftsführer André Berghegger. Dafür müssten Parteien auch bereit sein, bisherige Forderungen zurückzustellen. Angesichts der schwindenden Beliebtheit der Regierung hat die ehemalige Kanzlerin Angela Merkel zu Fairness gegenüber Schwarz-Rot aufgerufen. Sie forderte Bürgerinnen und Bürger auf, bei ihrer Bewertung Maß und Mitte einzuhalten. Dem Nachrichtenmagazin Focus sagte Merkel, sie habe den Eindruck, dass sich alle Beteiligten der großen Verantwortung bewusst seien.
2: Bombenentschärfung in Regensburg. Nach dem Fund eines Blindgängers aus dem Zweiten Weltkrieg bereitet die Polizei alles dafür vor, dass die Bombe in den nächsten Stunden unschädlich gemacht werden kann. Der Fundort liegt in der Sittauer Straße im Osten der Stadt. Und da wird jetzt evakuiert, wie Marcel Kehrer berichtet.
0: Seit 9 Uhr werden Anwohner am Fundort von Einsatzkräften aufgefordert, ihre Häuser und Wohnungen zu verlassen. Das Sprengkommando hat einen Sicherheitsradius von 250 Metern um den Blindgänger gezogen. Notquartier für alle, die keine andere Unterkunft haben, ist die Donauarena. Betroffene können mit Bussen dorthin fahren. Wer Hilfe braucht, kann das Bürgertelefon anrufen unter der Regensburger Nummer 507 27 94 oder 95. Ab 12 Uhr ist die Entschärfung der amerikanischen Fliegerbombe geplant. Die 250-Pfund-Bombe aus dem Zweiten Weltkrieg sei zum Teil zerborsten, es sei aber auch noch eine Treibladung vorhanden, sagte ein Polizeisprecher dem BR. Die Bombe wurde gestern Nachmittag in der Sittauer Straße in Schwabelweis gefunden. Der Stadtteil liegt im Osten von Regensburg, der im Zweiten Weltkrieg wegen Industrie-, Hafen- und Bahnanlagen besonders intensiv bombardiert wurde. In den vergangenen Jahren wurden hier mehrfach Fliegerbomben gefunden und unschädlich gemacht.
2: Hab Mut, steh auf. Unter diesem Motto hat in Würzburg der 104. Katholikentag begonnen. Mehrere 10.000 Gläubige erwarten die Veranstalter zu dem Laientreffen, das bis zum Sonntag dauert und rund 900 Veranstaltungen bietet. Vom ökumenischen Gottesdienst bis zur politischen Talkrunde. Einen Überblick über das Programm hat unsere Reporterin Katharina Geiger.
6: Heute Nachmittag dreht sich bei der Podiumsdiskussion »Wir sind die Demokratie« alles rund ums Ehrenamt. Bundespräsident Frank-Walter Steinmeier hat den Tag des Grundgesetzes am 23. Mai ausgerufen zum ersten deutschlandweiten Ehrentag. Die Demokratie lebe von Menschen, die mitmachen. Deshalb wird Steinmeier mit Ehrenamtlichen und Fachleuten über Engagement und Einsatz für den Zusammenhalt der Gesellschaft sprechen. Auch der Missbrauch wird thematisiert mit der Frage, ob die Kirche für die Aufarbeitung staatliche Intervention benötigt. Bei einem Podium mit der unabhängigen Missbrauchsbeauftragten der Bundesregierung, Kerstin Klaus, und anderen Gesprächsgästen. Die kirchlichen Reformen sind präsent beim Katholikentag und Diskussionen um strittige Themen werden nicht außen vor gelassen. Gegen die Diskriminierung queerer Menschen in der katholischen Kirche protestiert beispielsweise die Initiative Out in Church mit einer Flashmob-Performance. Wie es sich für eine christliche Veranstaltung gehört, beginnt der Tag mit einem Gottesdienst auf dem Residenzplatz zum Hochfest Christi Himmelfahrt. Veranstalter des Katholikentages sind das Zentralkomitee der deutschen Katholiken und das gastgebende Bistum Würzburg.
2: In einer knappen halben Stunde beginnt in Aachen die Verleihung des Karlspreises, eine Auszeichnung, die alljährlich an Persönlichkeiten vergeben wird, die sich um Europa und die europäische Einigung verdient gemacht haben. In diesem Jahr bekommt den Preis der frühere Chef der Europäischen Zentralbank, Mario Draghi. Der Italiener Draghi hat eine wichtige Rolle gespielt, als es damals darum ging, den Zusammenbruch der Europäischen Wirtschafts- und Währungsunion zu verhindern. Ingo Wagner.
7: 2012 machte Draghi mit einem Satz weltweite Schlagzeilen. Auf dem Höhepunkt der Eurokrise sagte er, whatever it takes, was immer nötig ist, werde getan, um den Euro zu retten. Diese wenigen Worte beruhigten die Finanzmärkte. Dafür wurde er später als Retter des Euro gefeiert. Aber die Auszeichnung bekommt der 78-Jährige nicht nur für vergangene Verdienste, sondern auch für seine Ideen zur Zukunft Europas. 2024 hatte er in seinem Draghi-Report beschrieben, wie Europa wieder wettbewerbsfähig werden kann. Unter anderem durch einschneidende Reformen wie einen durchgreifenden Bürokratieabbau, stärkere Innovationen und umfassende Investitionen von bis zu 800 Milliarden Euro jährlich. Der Report gilt inzwischen weithin als Blaupause für das, was Europa braucht, um wirtschaftlich wieder zu alter Stärke zurückzufinden. Festredner beim Karlspreis heute ist unter anderem Bundeskanzler Friedrich Merz.
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2: Im Studio Birgit Harprath. Der Einzug von künstlicher Intelligenz in vielen Lebensbereichen aufhalten lässt sich das nicht mehr, aber steuern. Darauf weisen auch die immerhin, die KI nicht verteufeln. Es braucht aber viel Geld, um die Technik voranzutreiben. Das aber haben oft nur die großen Player im Griff, allen voran die US-Tech-Giganten. Und welche Ziele die mit KI verfolgen, auch darüber wird diskutiert. Und Rechenzentren erfordern enorme Ressourcen. Mehr Schaden oder Nutzen also? Christian Sachsinger hat sich die Debatten einmal angeschaut.
8: Was passiert, wenn ein hochrangiger Politiker laut darüber nachdenkt, wie man das Volk an den KI-Gewinnen teilhaben lassen könnte? Die Börse crasht. So geschehen in Südkorea, wo ein Berater des Präsidenten vorgeschlagen hatte, eine KI-Dividende aus Steuermitteln an die Bürgerinnen und Bürger zu verteilen. Daraufhin sackte der Leitindex Kospi um 5% ab. Der Vorfall zeigt zweierlei. Zum einen, wie überhitzt der Handel mit KI-Aktien bereits ist. Inzwischen reichen kleine Beeinträchtigungen, um die Kurse implodieren zu lassen. Zum anderen lässt sich anhand dieses Beispiels erahnen, wie heftig die gesellschaftliche Auseinandersetzung um künstliche Intelligenz noch werden könnte. Dass sich dabei in der Bevölkerung gerade ein KI-Groll anstaut, zeigen Proteste, die weltweit aufpoppen. Im Februar marschierten beispielsweise in London mehrere hundert Demonstranten an den Zentralen der großen KI-Konzerne wie Google, Meta oder OpenAI vorbei und schwenkten Schilder wie KI nur über meine Leiche. Auch hierzulande wächst der Widerstand. Jüngstes Beispiel der hessische Landkreis Main-Kinzig. Die Anwohner dort wehrten sich vor allem gegen ein Gaskraftwerk, das extra gebaut werden sollte, um ein geplantes Rechenzentrum mit Strom zu versorgen. Das Milliardenprojekt musste erst einmal auf Eis gelegt werden.
2: Einmal auch eine gute Nachricht für den politischen, etwas angeschlagenen Regierungschef Starmer. Die britische Wirtschaft ist zu Jahresbeginn deutlich gewachsen. Im ersten Quartal betrug das Plus laut Statistikamt 0,6%. Vor allem der März fiel gut aus. Allerdings, das war vor der Eskalation im Nahen Osten. Der belastet laut Internationalem Währungsfonds die Wirtschaft weltweit, auch in Großbritannien. Siemens ist als Technologiekonzern in vielen Bereichen unterwegs, auch in der Bahntechnik. Und die bauen die Münchner jetzt aus mit einem Zukauf in Italien. Mermac heißt die Firma, die auf Signaltechnik und auf die Diagnose von Bahnstrecken spezialisiert ist. Stefan Liener erfuhr mehr.
9: Das Unternehmen aus der industriell eher strukturschwachen Region Basilicata in Süditalien hat unter anderem Messzüge im Angebot, mit denen sich Bahnstrecken kontrollieren lassen. Darüber hinaus gilt die Kommunikations- und Inspektionssoftware von Mermec als margenstarkes Wachstumsgeschäft. Michael Peter, Chef von Siemens Mobility, erklärte, der Zukauf stärke das Diagnostikportfolio des Konzerns erheblich. Ein Hintergrund des Deals ist ein Problem, das nicht nur den deutschen, sondern auch den italienischen Mittelstand umtreibt. Was passiert eigentlich mit einem Unternehmen, wenn der Chef und Eigentümer in den Ruhestand geht und sich keine Nachfolger finden? So begründet Vito Pertosa, Präsident der bisherigen Mermec-Mutter Angelo Holding, den Verkauf mit seinem hohen Alter und seiner angeschlagenen Gesundheit, zumal seine Kinder eigene unternehmerische Wege gingen. Ihm sei es wichtig gewesen, die Firma an Siemens als starken Partner abzugeben, auch um die Zukunft seiner Belegschaft zu sichern.
2: Und noch kurzer Blick auf den Handel am Feiertag. Der DAX ist wie zuvor schon die Börsen in Asien mit Gewinnen gestartet. Der deutsche Leitindex rückte zum Auftakt um bis zu 1,1% auf 24.403 Zähler vor. Die Anleger setzen auf Erfolge des Treffens von US-Präsident Trump und dem chinesischen Staatschef Xi in Peking.

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2: Es ist 10.45 Uhr.
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2: Die Nachrichten mit Diana Gaul.
4: Chinas Staatschef trifft US-Unternehmer. Ihnen hat Xi bei Gesprächen in Peking eine weitere Öffnung seines Landes zugesagt. Dadurch hätten sie noch bessere Aussichten in China. Zuvor hatten Xi und US-Präsident Trump etwa 2 Stunden lang über politische und wirtschaftliche Themen beraten. Xi warb dafür, die beiden Länder sollten Partner und keine Rivalen sein. Russland attackiert Ukraine massiv mit Drohnen. Nach Angaben des ukrainischen Präsidenten Selenskyj sind seit Mitternacht mehr als 1500 Drohnen auf sein Land abgefeuert worden und haben vereinzelt Städte und Gemeinden getroffen. Die große Mehrheit sei aber abgefangen worden, so die Luftwaffe. Arbeitgeberpräsident warnt SPD und Gewerkschaften vor Blockadehaltung. Eine Bereitschaft zu echten Veränderungen sehe man bei beiden derzeit nicht, sagte Dulger. Die Koalition will bis zum Sommer Reformen, etwa bei der Rente, den Steuern und der Bürokratie, angehen. Anfang Juni soll es hierzu ein Treffen mit Arbeitgebern und Gewerkschaften geben. Evakuierung in Regensburg ist angelaufen. Wegen des Bombenfundes im Stadtteil Schwabelweiß gehen Polizei und Feuerwehr von Haus zu Haus und klingeln. Wenn alle Gebäude leer sind, kann das Sprengkommando aktiv werden. Die Entschärfung ist ab 12 Uhr geplant. Gestern war in der Sittauer Straße eine über 100 Kilo schwere Weltkriegsbombe gefunden worden. Normenkontrollrat kritisiert Reform des Heizungsgesetzes. Der Chef des Beratungsgremiums Göbel nannte es gegenüber der Bild-Zeitung kaum verständlich, praxisfern, kostspielig und handwerklich äußerst schwach. Laut dem Gesetz dürfen auch künftig Öl und Gas verheizt werden. Ihnen müssen aber immer mehr CO2-neutrale Brennstoffe beigemischt werden. Das Wetter in Bayern: Wolken und Sonne, einzelne Schauer und Gewitter, dazu recht windig, bei maximal 9 bis 15 Grad.
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5: mit Stefan Götz. Bei der jüngsten Kommunalwahl sind zahlreiche Frauen und Männer neu ins Bürgermeisteramt gewählt worden. Darunter auch solche, die sich jetzt die Frage stellen, wie geht das eigentlich? Wie läuft zum Beispiel die Zusammenarbeit mit dem Gemeinderat, der Verwaltung und den Bürgern? Wie umgehen mit knappen Kassen? Antworten auf solche Fragen erhoffen sich neu gewählte Bürgermeisterinnen und Bürgermeister in einer sogenannten kollegialen Kompetenzschmiede in Thierhaupten im Landkreis Augsburg. Alex Brutscher war, ohne Mandat, aber voller Interesse, bei einer der Veranstaltungen dabei.
6: So klingt es, wenn 25 Bürgermeisterinnen und Bürgermeister aus Schwaben und Oberbayern über ihre Gemeinden fachsimpeln. Konzentriertes Murmeln über die ersten Tage im Amt. Einer von ihnen ist Christian Schuster. Der 41-Jährige wurde bei der vergangenen Kommunalwahl zum neuen Bürgermeister von Biberbach im Landkreis Augsburg gewählt. Von der Veranstaltung erhofft er sich,
7: einfach diese Erfahrungen von anderen Kolleginnen und Kollegen mal mitzunehmen. Nicht in jedes Fettnäpfchen selber reintreten zu müssen, sondern einfach mal genau diese Erfahrungen, die eben Kollegen schon hier mit ins Amt reingebracht haben, einfach das Ganze mal mit aufzusaugen, so wie ein Schwamm für mich. Das ist super spannend und sehr interessant.
6: Veranstaltet wird der Tag an der Schule der Dorf- und Landentwicklung, kurz SDL. Partner sind der Bayerische Gemeindetag, die Akademie Ländlicher Raum und das Zentrum für ländliche Kommunalentwicklung. Das Ziel: Inspiration und Motivation für den neuen Job holen, erklärt SDL-Geschäftsführerin Theresa Schäfer.
8: Immer unter diesem Fokus, wirklich von und mit Bürgermeisterinnen und Bürgermeistern zu lernen, weil man merkt schon am Vormittag jetzt, die Expertinnen sind immer die Amtskolleginnen und Amtskollegen und niemand versteht so gut, was diese Rolle und die Aufgabe und die Funktion auch ausmacht, wie eine andere Bürgermeisterin oder ein anderer Bürgermeister.
6: Sie sollen aber nicht nur Kontakte knüpfen und fachlich dazulernen, sondern auch Tipps für ihre Gesundheit mitnehmen, um das Amt langfristig gesund und erfolgreich ausführen zu können, sagt Schäfer. Um mentale und körperliche Gesundheit geht es dann auch an einem der Thementische. An jedem sitzt ein Bürgermeister, der schon länger im Amt ist und spricht über ein bestimmtes Thema. Und zwar die Zusammenarbeit mit Verwaltung und Gemeinderat, knappe Kassen, wie man Bürgerinnen und Bürger einbezieht und eben Gesundheit. Zu letzterem tauscht sich Biberbachs neuer Bürgermeister Christian Schuster mit seinen Amtskollegen besonders intensiv aus.
9: Was mir aktuell gut tut, ist in den ersten Tagen, ist, wenn ich am Abend heimkomme und dann mit der Frau mal noch 10 Minuten, Viertelstunde so den Tag so Revue passieren lassen.
10: Die Zeit mit der Familie ist weniger. Man hat früher zusammen mehr Zeit gehabt, das ist so, aber das bringt das Amt mit sich. Man muss halt dann auch diese Auszeiten nutzen. Zusammen.
6: Christian Schuster nimmt viel Input und Ideen mit zurück nach Biberbach. Sogar eine ganz konkrete von einem Kollegen. Alle alten Ordner und Papiere in die Fachabteilungen geben für einen gründlichen Neustart in einem leeren Bürgermeisterbüro.
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2: Wenn Politiker Glück haben, bleiben sie länger als eine Amtszeit in Erinnerung. Und wenn sie großes Glück haben, dann werden sie durch eine Entscheidung oder einen Ausspruch unsterblich. Dem Italiener Mario Draghi ist beides gelungen. Sein berühmtes Whatever it takes, zu Deutsch, was auch immer nötig ist, aus den Tagen der Euro-Finanzkrise ist zum geflügelten Wort geworden. Und wann immer jemand diesen Halbsatz zitiert, denken die Menschen sofort an den Mann, der ihn geprägt hat und an die Zeit, in der er entstanden ist. In wenigen Minuten, gegen 11 Uhr, wird Mario Draghi in Aachen mit dem Internationalen Karlspreis geehrt. Ein Preis, der für historische Verdienste um die europäische Einigung verliehen wird. Und dass Draghi als damaliger Präsident der Europäischen Zentralbank tatsächlich viel für den Zusammenhalt der EU getan hat, das dürften nicht einmal seine Kritiker bestreiten. Ein Porträt des Preisträgers von Lisa Weiß.
11: Das Interesse für Wirtschaft liegt in der Familie. Schon Mario Draghis Vater war Banker, arbeitete unter anderem für die italienische Zentralbank. Und so hat auch der junge Mario Wirtschaftswissenschaften studiert. Er promovierte am renovierten MIT in den USA, sammelte Berufserfahrung als Wirtschaftsprofessor bei der Weltbank, im Finanzministerium, bei der Investmentbank Goldman Sachs und eben als Notenbankchef Italiens. 2011 dann noch ein Karrieresprung an die Spitze der Europäischen Zentralbank. Es waren schwierige Zeiten. Die Finanzkrise war in vollem Gange, der Euro geriet ins Schlingern. Und so schaute die Welt auf Mario Draghi, als er im Juli 2012 bei einer Rede in London verkündete:
12: Innerhalb unseres Auftrages ist die EZB bereit, alles Notwendige zu tun, um den Euro zu erhalten.
11: Die Whatever-it-takes-Aussage löste eine Kehrtwende aus. Die Finanzmärkte beruhigten sich. Aber die lockere Zinspolitik der EZB, die fanden nicht alle gut. Doch Draghi ließ sich nicht aus der Ruhe bringen. Die Währungsunion brach nicht auseinander und das hochverschuldete Italien und andere südeuropäische Länder sparten Milliarden. Bei seinen Landsleuten hat sich der wortkarge gebürtige Römer auch dadurch großen Respekt erarbeitet. Vor allem aber seine Zeit als Ministerpräsident Italiens ist vielen in Erinnerung. Italien war nach einem Jahr Corona-Pandemie wirtschaftlich am Boden, hatte viele Tote zu betrauern, als Draghi Anfang 2021 ins Amt kam. Als Quereinsteiger an der Spitze einer Regierung der nationalen Einheit, die Italien aus der Krise führen sollte. Draghi hat auch die Aufgabe als Ministerpräsident ernst genommen, hat Italien den Weg aus der schweren Krise bereitet. Von seinem gut durchdachten Wiederaufbauprogramm mit Geldern aus dem Corona-Hilfsfonds der EU profitiert auch heute noch die rechte Nachfolgeregierung unter Giorgia Meloni. Er selbst blieb trotz allem nicht mal 2 Jahre im Amt. Eine breite Regierung der nationalen Einheit und die zerstrittenen italienischen Parteien, das hat nicht so gut zusammengepasst. Aber Draghi hat sich dann nicht etwa zur Ruhe gesetzt, sondern für die EU-Kommission einen Plan für die Zukunft Europas erarbeitet. Es ist also kein Wunder, dass er jetzt für seine Verdienste um Europa und die europäische Einigung den renommierten Karlspreis bekommt.
12: Ich betone ganz stark, dass es heute nichts gibt, was wir für unsere Bürgerinnen und Bürger tun müssen und das wir allein tun könnten. Der einzige Weg nach vorne ist, gemeinsam voranzugehen.
11: Mario Draghi ist eben überzeugter Europäer. und wohl einer der wenigen Ministerpräsidenten Italiens, bei dessen Rücktritt sich Umfragen zufolge etwa 2/3 der Italienerinnen und Italiener gewünscht hätten, dass er weitermacht. Er wurde damals übrigens mit einem langen Applaus im Parlament verabschiedet und sagte darauf:
12: Danke dafür. Manchmal wird auch das Herz eines Zentralbankers gerührt.
2: Der diesjährige Karlspreisträger Mario Draghi. Das war ein Porträt von unserer Italien-Korrespondentin Lisa Weiß.
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13: Mit Erich Wartusch. Den Meistertitel haben sie schon in der Tasche, die Fußballerinnen des FC Bayern. Jetzt soll es auch noch der DFB-Pokal sein. National sind die Münchnerinnen in dieser Saison ungeschlagen. Ein bisschen gewackelt haben sie zum Beispiel in der zweiten Runde des Pokals, als es beim Zweitligisten Ingolstadt zur Pause 0:0 stand. Aber auch so etwas gehört auf dem langen Weg zum Finale nach Köln dazu, meint Nationalspielerin Linda Dahlmann.
14: Ich finde, so der Weg, den man als Mannschaft ins Pokalfinale geht, ist immer ein besonderer, weil am Anfang sind die Gegner vielleicht vermeintlich noch ein bisschen schwächer. Es wird dann immer ein bisschen schwieriger im Verlauf, und was den Wettbewerb auch ausmacht als Mannschaft, ist, dass man wirklich jede Spielerin braucht. Das hat man auch gemerkt in der ersten Runde. Wir haben komplett rotiert. Das ist ein Verdienst wirklich von jeder einzelnen Spielerin. Es macht einfach Spaß, dass man dann auch die ganzen Kader nutzen kann in dem Wettbewerb.
13: Der FC Bayern gegen Wolfsburg in Köln ab 16 Uhr das Finale, und das Match können Sie hier zur Gänze im Programm verfolgen. Und auch im Basketball soll es einen Titel für den FC Bayern geben. Da klärt sich heute Abend im Duell Trier gegen Rostock der erste Gegner im Playoff-Viertelfinale. Aber es geht ja nicht nur um die Münchner. In dieser Saison sind die bayerischen Mannschaften so stark wie schon lange nicht mehr, weiß mein Kollege Florian Hecht.
15: Ja, das hat es vor 6 Jahren zum letzten Mal gegeben, dass sich alle 3 bayerischen Mannschaften direkt in die Playoffs durchgespielt haben. Nur die Bayern waren ansonsten immer gesetzt. Die Münchner im letzten Jahr nach dem Sieg im letzten Spiel der Saison im Konfettiregen gestanden, sind auch in diesem Jahr der große Meisterschaftsfavorit. Nur 5 Spiele verloren, Platz 1 nach der Hauptrunde und dabei die Verfolger in 6 von 8 Spielen geschlagen. Alles klar, könnte man denken. Aber in der Euroleague haben die Münchner das Ziel, unter die ersten 10 zu kommen, deutlich verfehlt. Dazu im Pokal-Halbfinale in eigener Halle vom späteren Pokalsieger Bamberg rausgekegelt. Und die Franken haben auch anschließend in der Liga gezeigt, wie man mit harter Verteidigung die Bayern schlagen kann. Trotzdem, München hat den stärksten, den erfahrensten, den mit Abstand teuersten Kader, in dem 6 Welt- und oder Europameister stecken und in dem Andi Obst, der wertvollste Spieler der Bundesliga, seine Dreier versenkt. Aber der Titelverteidiger hat auch den meisten Druck, denn die Meisterschaft ist die letzte und einzige noch verbliebene Chance auf einen Titel in dieser Saison.
13: Die Bamberger in der Tabelle Platz 3, punktgleich mit Berlin, dazu Pokalsieger geworden. Ist da noch ein Titel drin?
15: Ja, warum nicht? Vor dem Pokalfinalwochenende hatte Bamberg auch nur Außenseiterchancen und hat mit viel Willen, harter Verteidigung und Kampfbereitschaft alle überrascht und nach 7 Jahren wieder ein Endspiel gewonnen. Und das als Club mit dem kleinsten Etat in der Bundesliga. Das ist echt unglaublich, und dieser Pokalsieg war sowas wie ein Dosenöffner, denn in den anschließenden 13 Spielen sind die Franken endgültig auf die Siegesstraße eingebogen und haben nur noch ein einziges Mal verloren. Der Lohn in der Tabelle Platz 3, punktgleich mit dem 2. Alba Berlin. Einen Riesenanteil an dieser Leistung hat Trainer Anton Gavel. Der ist ja schon als Spieler Meister mit Bamberg geworden. Er hat seinen Jungs eingetrichtert, wie sie zum Erfolg kommen, und hat die Mannschaft gut zusammen und eingestellt. Einziger Nachteil: unterschätzen wird den Pokalsieger niemand mehr. Schon gar nicht die Ulmer, gegen die es jetzt im Viertelfinale geht. Denn mit Ulm hat Anton Gavel 2023 auf seiner ersten Trainerstation auch schon überraschend den Meistertitel geholt.
13: Eher Außenseiterchancen für den 3. bayerischen Club in den Playoffs. Würzburg aber immerhin zum 3. Mal in Folge direkt dabei.
15: Und das ist echt schon aller Ehren wert. Platz 5 hinter Bonn, gegen die es jetzt in der ersten Playoff-Runde geht. Ein Duell auf Augenhöhe. Je einmal auswärts gewonnen, die Bilanz der beiden in der Hauptrunde. Aber für die Mannschaft von Würzburgs Trainer Sascha Filipowski sprechen die guten Leistungen in der 3. europäischen Liga, der Champions League. Dort haben die Mainfranken gezeigt, dass sie mit Teams wie Galatasaray, Istanbul, Malaga oder Badalona mithalten können, wenn ihre Guards ein heißes Händchen haben. Sollte Bonn jetzt in den Playoffs ausgeschaltet werden können, könnte es übrigens wie im letzten Jahr im Halbfinale zum rein bayerischen Duell mit dem FC Bayern kommen.
13: Florian Hecht und seine Vorschau auf die Basketball-Playoff-Viertelfinalspiele, die am Samstag beginnen.
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2: A8 Stuttgart Richtung München zwischen Eichelberg und Hohenstadt, 10 Kilometer stockender Verkehr. Und A96 Lindau Richtung München zwischen Landsberg am Lech Ost und Schöffelding, 6 Kilometer Stau. Das Wetter in Bayern teils bewölkt, teils auch sonnig, aber auch immer wieder mal Regen. Die Höchstwerte 9 bis 15 Grad heute. Die weiteren Aussichten morgen und am Samstag auch teils sonnig, teils aber auch Schauer und Gewitter, vor allem an den Alpen Regen. Am Sonntag ist es erst freundlich, aber im Laufe des Tages dann auch wieder mehr Wolken und etwas Regen. Die Höchstwerte 8 bis 18 Grad in den nächsten Tagen.

0: Es ist 11 Uhr.
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0: Und hier unsere wichtigsten Themen in den nächsten Minuten. US-Präsident Trump bei Staatschef Xi in China. Ein Treffen von höchster Bedeutung. Die erste Runde der Gespräche ist auch schon durch. Dann der aktuelle Stand zur Fliegerbombe in Regensburg. Da läuft die Evakuierung. Am Mittag soll entschärft werden. Und die Deutschland-Reportage. Da geht's heute um Uniform im Klassenzimmer. Nämlich um Jugendoffiziere an den Schulen. Im Studio ist Sabine Strasser. US-Präsident Trump ist gerade in China. Es ist der erste Besuch eines US-Präsidenten dort seit fast einem Jahrzehnt. Trump wurde mit militärischen Ehren pompös empfangen. Ein erstes Treffen mit dem chinesischen Staats- und Parteichef Xi Jinping gab es auch schon. Das kann aber nicht darüber hinwegtäuschen, dass das Verhältnis zwischen den beiden Ländern zurzeit schwierig ist. Aus Peking, Nina Barth.
2: Rund 2 Stunden und 15 Minuten hat die erste Gesprächsrunde zwischen US-Präsident Donald Trump und dem chinesischen Staats- und Parteichef Xi Jinping gedauert. Offizielle Statements gab es im Anschluss nicht. Zum Auftakt der Gespräche in der Halle des Volkes hatte Donald Trump zu Xi gesagt, es ist mir eine Ehre, Ihr Freund zu sein. Und Trump sagte voraus, die Beziehung zwischen den USA und China werde besser als je zuvor. Xi erklärte, China und die USA sollten Partner sein statt Rivalen. Zuvor hatten sich die beiden Regierungschefs vor der Halle des Volkes betont freundlich begrüßt. Mit rotem Teppich, militärischen Ehren und Fahnen und Blumen schwenkenden Kindern wurde Trump willkommen geheißen.
0: Großeinsatz heute im Regensburger Stadtteil Schwabel-Weiß. Am Mittag soll eine Fliegerbombe aus dem Zweiten Weltkrieg entschärft werden, die gestern bei Bauarbeiten entdeckt worden war. Zuvor werden alle Bewohner im Umkreis von 250 Metern in Sicherheit gebracht. Etwa 450 Menschen müssen dafür ihre Häuser verlassen. Aus Regensburg berichtet Sebastian Wintermeyer.
3: Also in einem Sperrradius von 250 Metern rund um den Fundort der Bombe in der Sittauer Straße, da müssen die Menschen jetzt ihre Wohnungen und Häuser verlassen. Die Stadt Regensburg hat übrigens ein Foto veröffentlicht von diesem Sperrradius, findet man ganz leicht auf der Internetseite der Stadt unter Aktuelles. Die Gebäude, die werden jetzt seit 9 Uhr evakuiert und dabei arbeiten Polizei und Feuerwehr wirklich Hand in Hand. Die klingeln jetzt an jeder einzelnen Haus- und Wohnungstüre. Das hat mir ein Polizeisprecher gesagt eben. Und wenn da jetzt zum Beispiel ein älterer Bewohner lebt, der das Läuten möglicherweise nicht hören kann, dann werden auch Nachbarn befragt. Sind die zu Hause oder nicht? Und zur Not öffnet die Polizei auch mal eine Wohnung. Auf jeden Fall, das Sprengkommando entschärft oder sprengt diese Fliegerbombe erst dann, wenn die Behörden wirklich ganz sicher sind, dass sich niemand mehr im Sperrradius befindet. So hat es der Sprecher gesagt.
0: Sebastian Wintermeyer begleitet für uns die Evakuierungsaktion in Regensburg nach dem Fund einer Fliegerbombe. Bundespräsident Steinmeier hat am Abend bei der Eröffnung des Katholikentags gesprochen und dabei an die Gläubigen appelliert, nicht zu schwarz zu sehen. Der Katholikentag steht in diesem Jahr ganz im Zeichen der aktuellen geopolitischen Krisen und Kriege. Christian Wölfel hat dem Bundespräsidenten am Abend zugehört.
4: Die Menschen müssten aufhören, sich selbst in Ohnmacht und das Land in den Abgrund zu reden.
5: Gerade Christen müssen aufstehen gegen eine täglich neu befeuerte Weltuntergangsstimmung, gegen die Vorstellung einer Welt ohne Hoffnung und ohne Zuversicht.
4: Zugleich warb Steinmeier für mehr Miteinander zwischen Katholiken, Protestanten und Orthodoxen. Mehr Ökumene wagen, das wünsche er sich in seiner letzten Rede als Bundespräsident auf einem christlichen Großereignis in Deutschland. Lobende Worte fand der Bundespräsident für Papst Leo XIV. Sein Eintreten für Gerechtigkeit und Frieden verdiene Unterstützung, nicht Kritik von den Mächtigsten dieser Welt. Bis Sonntag sind rund 900 Veranstaltungen auf dem Katholikentag geplant.
0: Für junge Menschen ist die Bundeswehr wieder zu einem großen Thema geworden. Seit dem russischen Angriffskrieg auf die Ukraine wird wieder ganz anders über Sicherheitspolitik, Landesverteidigung und den Zustand der Bundeswehr diskutiert, inklusive der Debatte über die Wiedereinsetzung der Wehrpflicht. Gerade für die jüngere Generation stellen sich viele Fragen, die an den Schulen unter anderem von Jugendoffizieren beantwortet werden. Das sind speziell ausgebildete ausgebildete Soldatinnen und Soldaten, die von Schulen eingeladen werden können, um dort etwa den Auftrag der Bundeswehr zu erklären. In den ersten 3 Monaten des Jahres gab es in Deutschland rund 2000 solcher Besuche, die meisten davon in Bayern. Dort hat Kilian Neuwert ein solches Zusammentreffen von jungen Menschen und einem Jugendoffizier beobachtet.
6: Es wäre lieb, wenn Sie mir jetzt noch sagen können, wie ich eine Verbindung herstellen kann.
7: Letzte Vorbereitungen. Benjamin Dämpfle steckt seinen Laptop an, prüft die Verbindung mit dem Beamer, legt seine Schirmmütze aufs Pult. Gleich wird er als besonderer Gast vor rund 70 Schülerinnen und Schülern stehen, im dunkelblauen Dienstanzug mit Krawatte, Orden und Abzeichen an der Brust. Benjamin Dämpfle ist Jugendoffizier der Bundeswehr. Informieren statt rekrutieren lautet, sehr verkürzt, seine Jobbeschreibung.
6: Ja, mein heutiges Ansinnen ist, hier zur Meinungsbildung beizutragen und eben nicht irgendjemanden davon zu überzeugen, warum man dienen sollte. Ganz im Gegenteil, da haben wir andere dafür. Die Karriereberater, Personalwerbung und Nachwuchsgewinnung ist nicht unser Themenfeld, sondern mir geht es im Schwerpunkt darum, ein umfassendes Informationsbild zu zeichnen, ja, kontrovers mit Dingen, die auch negativ sind und positiv, pro und contra, sodass sich dann ja, der junge Mensch, die Schülerinnen und Schüler selber fundiert möglichst eine Meinung bilden können.
7: Dämpfles Publikum strömt herein. Wie wird es auf den Offizier in Uniform an der Tafel reagieren? Schülerinnen und Schüler zwischen 15 und 17 Jahren nehmen Platz auf Plastik- und Holzstühlen. Ihre Blicke sind schwer zu deuten, wohl eine Mischung aus Neugier und Skepsis. Wir sind in Südbayern und dort zu Gast an der städtischen Realschule in Kempten. An der Wand hängen Regeln für den Klassenchat und um Regeln soll es gleich auch bei Benjamin Dämpfle gehen, aber um ganz andere.
6: Was ist denn im Grundgesetz geregelt, was uns sozusagen die Möglichkeit gibt, uns auch viel freier auszuleben als in anderen Ländern? Oder mit anderen Worten, was steht denn in den ersten 19 Artikeln drin? Wisst ihr das?
8: Du hebst schon die Finger?
6: Sehr gut. Die Grundrechte, die uns als Bürgerinnen und Bürger in Deutschland zugesicherten Grundrechte, ja?
7: Der Vortrag des Oberleutnants an diesem Tag ist der Grundlagen gewidmet. Zentral dabei die deutsche Sicherheitspolitik. Benjamin Dämpfle spannt den Bogen vom Grundgesetz hin zu Bedrohungen und Herausforderungen. Er spricht von internationalem Terrorismus und Cyberangriffen, von Russlands Krieg in der Ukraine und vom deutschen Bekenntnis zu NATO und UN. Nach 45 Minuten Halbzeit. Die Luft im Raum ist verbraucht. Eingeladen hat den Jugendoffizier Lehrerin Anna Weindl, denn auch ihre Schülerinnen und Schüler werden Post bekommen, den Brief mit dem für Männer verpflichtenden Fragebogen zum neuen freiwilligen Wehrdienst.
9: Ich bin der Meinung, dass es schon wichtig ist, das zu thematisieren, dass wenn der Brief dann reinflattert, dass sie dann wissen, was auf sie zukommt, dass sie sich nicht zu dem Zeitpunkt dann das erste Mal mit dieser Thematik auseinandersetzen müssen.
7: Mehrere Unterrichtsstunden hat Anna Weindl dem Thema gewidmet. Die Einladung des Jugendoffiziers passte für sie gut in den Unterricht. Da komme jemand vom Fach, sagt Weindl. Sie nimmt wahr, dass die jungen Menschen unter anderem das Thema Wehrdienst umtreibt.
9: Ihre größte Sorge ist tatsächlich die persönliche, dass sie notfalls den Kopf hinhalten müssen oder dass sie sich Gedanken um ihre Familie machen, die natürlich dann auch zu Hause sitzt und sich Sorgen macht um das eigene Kind. Auf der anderen Seite haben wir aber auch ganz starke Stimmen, die dafür sprechen, sich für unsere Grundrechte einzusetzen, für den Staat, für den Frieden. Also es ist sehr unterschiedlich, sehr divers und so richtig entscheiden tun sie sich selten. Sie finden Argumente dafür und dagegen, aber so ein klares Ja-Nein hört man dann tatsächlich selten.
7: Während Anna Weindl den Vortrag als Bereicherung für den Unterricht sieht, ist es unter Lehrkräften seit Jahrzehnten umstritten, ob überhaupt Jugendoffiziere eingeladen werden sollten. Wir verlassen das Klassenzimmer in Kempten deshalb für einen Moment. Anruf bei Martina Borgendahle. Martina Borgendahle ist bayerische Landesvorsitzende der Gewerkschaft Erziehung und Wissenschaft, kurz GEW. Die GEW steht dem Besuch von Jugendoffizieren an Schulen seit langem kritisch gegenüber. Martina Borgendahle macht klar, dass sie sich vor allem eines wünscht, nämlich Ausgewogenheit im Klassenzimmer. Die Bundeswehr sollte nicht allein informieren, sagt sie. Borgendahle fordert ein Gegengewicht.
10: Das könnte natürlich zum einen die Lehrkraft tun. Das ist aber natürlich sehr schwierig, wenn da eine Person in Uniform steht, die auch nichts anderes tut, als hier Schulklassen über die Bundeswehr respektive über Sicherheitspolitik, soll es da ja gehen, zu unterrichten. Oder ich könnte alternativ jemanden aus einer Friedensorganisation einladen. Das ist zwar theoretisch möglich, in der Praxis habe ich aber gehört, dass das natürlich alles Ehrenamtliche sind und dass es da gar nicht immer so einfach ist, jemanden zu finden.
7: Martina Borgendahle, selbst Lehrerin, treibt aber noch etwas anderes um. Zwar zählt die Rekrutierung von Nachwuchs ausdrücklich nicht zur Aufgabe der Jugendoffiziere, als Botschafter oder Multiplikatoren der Bundeswehr würden sie trotzdem wirken, kritisiert die bayerische Landesvorsitzende der GEW.
10: Es ist ein Erstkontakt. Die Bundeswehr bekommt ein Gesicht. Das ist vielleicht auch eine Person, die ja durchaus sehr sympathisch sein kann, ja, die bestimmt auch begeistert von ihrer Tätigkeit erzählt. Und meine Erfahrung ist auch einfach, dass da in dem Alter die Reflexionsfähigkeit noch fehlt, ja, bei solchen Dingen Pro und Contra abzuwägen.
7: Borgendahle hat dabei besonders Schülerinnen und Schüler unter 18 im Blick. Sie könnten durch solche Auftritte motiviert werden, sich vorschnell zur Truppe zu melden, fürchtet sie. Ihr Argument untermauert sie mit einem Verweis auf minderjährige Soldaten in der Bundeswehr. Im letzten Jahr gab es laut Angaben der Bundestagsfraktion der Partei Die Linke mit etwa 3.117 Jährigen in deutscher Uniform ein Rekordhoch bei der Einstellung Minderjähriger. Ein Zusammenhang mit den Auftritten von Jugendoffizieren ist nicht dokumentiert. Martina Borgendahle räumt ein, dass es durchaus Soldaten bräuchte, aber
10: da finde ich, es sollten dann zumindest volljährige Personen sein, die man umfassend über Pro und Contra dieses Berufes informiert, denen man den Beruf dann auch entsprechend attraktiv macht. Das kann zum Beispiel Bezahlung sein oder Karrieremöglichkeiten. Und die dann auch sehenden Auges sich dafür entscheiden und nicht Jugendliche, Minderjährige, die geistig noch gar nicht so weit sind, vielleicht diese Entscheidung zu treffen.
7: Zurück ins Klassenzimmer der städtischen Realschule in Kempten im Süden Bayerns. Hier ist Jugendoffizier Benjamin Dämpfle auf Einladung einer Lehrerin zu Gast. Wie geht er mit der Kritik um, die unter anderem von der Lehrergewerkschaft GEW kommt?
6: Was ich natürlich auch ganz klar mache, ist, dass ich mich auch so immer in den jeweiligen Terminen klassischerweise von diesen Karriereberatungsfragen distanziere und hier darauf hinweise, dass das eben nicht mein Aufgabenbereich ist.
7: Seine Aufgabe sei es, zu informieren, nicht zu rekrutieren, stellt der Oberleutnant klar. Manchmal gehe es aber hoch her im Klassenzimmer, wenn er als Soldat zu den Schülern spreche.
6: Ich erkenne so leichte Trends, was die Regionalität angeht. Ja, zum Beispiel bei Schulen, die eher im ländlichen Bereich sind, da merkt man auch, dass die Schüler manchmal nicht so politisiert sind. Hingegen in so einem städtischen Bereich, wo manchmal auch eine ganz andere Diversität im Klassenzimmer zu finden ist, da merkt man schon, dass die auch mehr Diskussionsfreude mitbringen, auch kontroverser an die Sache rangehen und auch mehr Kritik üben, was ich mir übrigens sehr begrüße.
7: Die Vorträge der Jugendoffiziere sind gefragt. In Bayern werden Schulen inzwischen sogar durch ein Landesgesetz zur Kooperation aufgefordert. Eine Besonderheit in Deutschland. Bayerische Lehrerinnen und Lehrer sollen Jugendoffiziere einladen, so will es das Gesetz zur Förderung der Bundeswehr in Bayern. Etwa 1.100 Veranstaltungen mit über 37.000 Teilnehmern führten die Jugendoffiziere im Jahr 2025 laut Bundeswehr im Freistaat durch. Verglichen mit den Vorjahren sind die Zahlen gestiegen. Gefragt seien derzeit insbesondere Vorträge zu Deutschlands Rolle in der NATO, teilt ein Sprecher mit. Laut einer Antwort des Verteidigungsministeriums auf eine kleine Anfrage der linken Fraktion im Bundestag gab es in diesem Jahr im bundesweiten Vergleich bislang die meisten Schulbesuche von Jugendoffizieren in Bayern, gefolgt von Nordrhein-Westfalen und Niedersachsen. Gelistet sind auch die Termine von Jugendoffizier Benjamin Dämpfle, den wir in Kempten begleiten. Ihm begegnen bei seinen Besuchen vermehrt Fragen zum neuen freiwilligen Wehrdienst.
6: Wie zum Beispiel, muss ich den Bogen ausfüllen? Was passiert, wenn ich den nicht innerhalb der 4 Wochen ausfülle? Wie verhält sich das mit der Wehrerfassung, mit der Musterung? Warum werden nur verpflichtenderweise Männer angeschrieben und die Damen nur freiwillig? Das sind die unterschiedlichen Aspekte, die ich dann halt entsprechend mit dem größeren Kontext und dem Hintergrundinformation dann versuche halt einzuordnen. Ja, zum Beispiel Stichwort Grundgesetzänderung und so weiter und so fort.
7: Im Grundlagenvortrag spielt das Thema aber ausgerechnet an diesem Tag nur eine Nebenrolle, auch wenn es gewissermaßen in der zunehmend dünnen Luft im Klassenzimmer liegt. Eine Momentaufnahme zeigt, in der Klasse stehen die angesprochenen Schülerinnen und Schüler freiwilligen Dienstformen, wie dem aktuellen Modell, eher offen gegenüber, während sie eine Pflicht ablehnen. Daria, 16 Jahre.
8: Ich verstehe halt, dass Deutschland natürlich Leute braucht, um sich zu verteidigen. Und ich glaube, viele können dadurch auch lernen, Verantwortung zu übernehmen oder halt Erfahrungen sammeln. Andererseits finde ich, dass halt es trotzdem nicht verpflichtet sein soll, weil sich viele halt wirklich nicht sehen in sowas oder nicht dazu passen.
7: So kritisch die 16-Jährige das mit der Pflicht sieht, so offen steht sie dem Auftritt des Jugendoffiziers gegenüber. Das stichprobenartige Stimmungsbild unter den Schülerinnen und Schülern ist positiv.
6: Ja, ich finde es gut, weil er hat damit ja, so gesagt, tagtäglich zu tun und hat auch viele Informationen uns gegeben, was sehr hilfreich waren. Und ich fand es gut auf jeden Fall.
8: Ich persönlich fand es sehr spannend. Es war auch sehr interessant, was da mitgeteilt worden ist und dass es auch alles neutral rübergebracht worden ist und dass wir uns immer einbringen konnten, falls wir Fragen haben oder uns etwas nicht gepasst hat.
11: Also erstmal ist es halt irgendwie überfordernd, weil ich glaube, von mir stand halt wirklich noch nie jemand mit Uniform. Aber trotzdem fand ich im Endeffekt sehr gut.
7: Die kritischen Nachfragen zum Vortrag, an diesem Tag bleiben sie aus. Gut möglich, dass es beim nächsten Termin von Benjamin Dämpfle wieder anders ist.
0: Uniform im Klassenzimmer, Jugendoffiziere an Schulen. Das war die Deutschland-Reportage von Kilian Neuwirth. 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Und jetzt ist es 11.16 Uhr.
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0: Nachrichten mit Jana Gaul.
12: US-Präsident und chinesischer Staatschef beenden erste Gespräche. Trump und Xi haben am Morgen rund 2 Stunden beraten. Xi betonte, dass die beiden Länder Partner statt Rivalen sein sollten. Bei dem Gespräch ging es auch um Taiwan. Xi warnte, sollte die Taiwan-Frage schlecht gehandhabt werden, könnte dies zu Konflikten zwischen beiden Ländern führen. Die USA unterstützen Taiwan unter anderem militärisch. Arbeitgeberpräsident warnt SPD und Gewerkschaften vor Reformblockade. Man sehe bei beiden derzeit keine Bereitschaft zu echten Veränderungen, sagte Dulger. Um Deutschlands Wettbewerbsfähigkeit zu stärken, brauche es mehr Bewegung und zielorientierte Reformen, keine symbolischen Spitzengespräche ohne substanzielle Ergebnisse, so der Arbeitgeberpräsident. Gläubige feiern Christi Himmelfahrt bei Messe auf Katholikentag. Unter freiem Himmel sind in Würzburg trotz Nieselregens zehntausende Gläubige zu einem Gottesdienst zusammengekommen, den Bischof Franz Jung zelebriert hat. Anschließend wird die inhaltliche Arbeit fortgesetzt. So gibt es Podiumsdiskussionen zu den Themen Demokratie, Fake News und Ehrenamt. Drohnenvorfälle in Lettland führen zu Bruch der Regierungskoalition. Die liberal-konservative Ministerpräsidentin Siliņa ist am Vormittag zurückgetreten, weil einer ihrer beiden Bündnispartner, die progressiven Linken, ihr die Unterstützung entzogen hat. Zuvor hatte Siliņa ihren Verteidigungsminister von der Linken wegen fremder Drohnen im lettischen Luftraum seinerseits zum Rücktritt gedrängt. Auktionshaus Christie's versteigert blaugrünen Diamanten zu Rekordpreis. Der Edelstein namens Ocean Dream hat umgerechnet fast 15 Millionen Euro erzielt. So viel ist laut dem Auktionshaus noch nie für einen Diamanten bezahlt worden. Der Stein war in den 90er Jahren in Zentralafrika gefunden worden und hat 5,5 Karat. Das Wetter in Bayern: Wolken und Sonne, einzelne Schauer und Gewitter, dazu recht windig, bei maximal 9 bis 15 Grad.
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13: mit Stefan Götz. Der Deutsche Katholikentag in Würzburg präsentiert sich heuer betont politisch. Allein schon das Motto »Hab Mut, steh auf« soll nicht nur an die christliche Überzeugungskraft erinnern, sondern ist auch als Bekenntnis zur Demokratie gemeint. So hat die Präsidentin des Zentralkomitees, Stetter Karp, gestern Abend im BR-Fernsehen den Ausschluss von AfD-Politikern als Redner auf dem Katholikentag gerechtfertigt. Und auch Nordrhein-Westfalens Ministerpräsident Wüst war in Würzburg und hat seine Sicht der Dinge deutlich gemacht. Christian Wölfel war dabei.
14: Man dürfe die Gefahr nicht unterschätzen, wenn die AfD in einzelnen Bundesländern die Regierung übernehme, sagte Hendrik Wüst am Abend bei einem Empfang der unionsnahen Konrad-Adenauer- und Hans-Seidel-Stiftung in Würzburg. Verharmlosende Einschätzungen, die Partei einfach mal machen zu lassen, sodass sie sich selbst entzaubere, seien sehr gefährlich, betonte der CDU-Politiker. Der nordrhein-westfälische Ministerpräsident verwies darauf, was nach der Wahl Hitlers zum Reichskanzler 1933 passierte. Damals habe man auch gesagt, die Nationalsozialisten würden schnell wieder verschwinden. Verschwunden seien aber nicht die Partei, sondern Meinungs- und Pressefreiheit sowie eine unabhängige Justiz, und zwar innerhalb weniger Wochen. Wüst würdigte zugleich die Rolle der Kirchen in der Gesellschaft. Sie würden als Brückenbauer gebraucht, etwa im interreligiösen Dialog oder bei der Wertevermittlung in Kindergärten und Schulen.
13: Am Flughafen München hat es heute Vormittag ein technisches Problem bei der Sicherheitskontrolle gegeben, nämlich in Terminal 2. Viele Passagierschleusen haben nicht mehr richtig funktioniert, es bildeten sich längere Schlangen. Wie eine Sprecherin dem BR gesagt hat, ist bisher unklar, wie es zu der Störung kommen konnte. Die Sicherheitsschleusen waren zuletzt auf modernste CT-Scanner umgerüstet worden. Inzwischen, so wird versichert, sei alles wieder im Fluss. In Weißenburg beginnt heute das Heimspiel-Festival. Bis Samstag spielen bei dem Musikevent im Bergwaldtheater mehr als 20 Bands. Headliner sind unter anderem H-Blocks.
15: Zwischen Felsblöcken und Bäumen wird beim Heimspielfestival zu regionalen und national bekannten Bands getanzt und gefeiert. Neben den H-Blocks stehen Rian, Millennium Kid und Chabo 102 auf dem Line-up. Überall auf dem Festivalgelände treten laut den Veranstaltern auch Straßenmusiker auf. Die Camping-Area ist im Weißenburger Limesbad aufgebaut. Dort startet das Festival am Donnerstag um 15 Uhr mit der Blaskapelle Frauenfeld. Die Veranstalter bitten die Besucher, am Kirchweihplatz in der Wiesenstraße zu parken. Von dort fahren Shuttlebusse zum Festival.
13: In Marktredwitz in Oberfranken sind Diebe in ein Autohaus eingestiegen und haben zwei komplette Reifensätze von einem Geländewagen, von zwei Geländewägen abmontiert. Wert rund 15.000 Euro. Weil sie dabei die Bremsanlagen der teuren Fahrzeuge ruiniert haben, kommt ein Sachschaden von geschätzt 40.000 Euro hinzu. Der Einbruch ist heute früh entdeckt worden. Die Polizei sucht nach Zeugen. 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
16: Wechsel an der Spitze der Federal Reserve, der wichtigsten Notenbank der Welt. Dort tritt heute Jerome Powell turnusgemäß ab und Donald Trumps Kandidat Kevin Warsh übernimmt. Beim US-Präsidenten sorgt das für Freude, bei Ökonomen und Notenbankern auf der ganzen Welt aber eher für Sorgen. Volkswirte befürchten, dass sich die Fed nun politisch steuern lassen könnte. Ganz freie Hand hat Warsh aber nicht, denn sein Vorgänger Powell hat angekündigt, als normales Vorstandsmitglied im Gremium zu bleiben. Was er damit bezweckt, berichtet aus Washington Anne Schneider.
17: I call him too late, you know, too late Powell, that's his nickname.
18: Zu spät, Powell, so nennt Donald Trump seit Monaten den Notenbankchef, den er in seiner ersten Amtszeit selbst eingesetzt hatte. Der Präsident macht damit regelmäßig klar, er hätte sich deutlich schneller, deutlich niedrigere Zinsen gewünscht. Billigere Kredite würden aus seiner Sicht zu mehr Investitionen führen und den schwächelnden Häusermarkt ankurbeln. Zudem müssten die USA dann auch weniger Zinsen für ihre hohen Staatsschulden zahlen. Heute verlässt Jerome Powell den Chefposten der Fed turnusgemäß. Er macht Platz für seinen Nachfolger Kevin Warsh, doch der Konflikt dürfte damit nicht enden, denn Powell geht nicht ganz, er bleibt im Führungsgremium der Notenbank. Ein historisch ungewöhnlicher Schritt, den zuletzt ein Fed-Chef im Jahr 1948 gegangen ist. Powell selbst kündigt das so an.
19: Ich werde dem Vorstand noch für unbestimmte Zeit angehören.

0: Doch die Notenbanker sind ihrem Auftrag treu geblieben. Sie sollen für stabile Preise sorgen und gleichzeitig die Wirtschaft und den Arbeitsmarkt im Blick behalten. Und aus der Sicht der FED bedeutet das aktuell, die Inflation liegt noch immer über dem Ziel von 2%. Zu frühe Zinssenkungen könnten den Preisdruck wieder verstärken und die Glaubwürdigkeit der Notenbank gefährden. Also politischer Druck gegen geldpolitische Vorsicht. Bleibt das so, auch unter dem neuen Chef Kevin Warsh? Der gibt darauf eine klare Antwort.
1: So let me be very clear.
2: Lassen Sie mich das ganz klar sagen. Die Unabhängigkeit der Geldpolitik ist von entscheidender Bedeutung. Die geldpolitischen Entscheidungsträger müssen im Interesse des Landes handeln.
0: Doch der Druck ist da. Der Präsident erwartet sinkende Zinsen und das schnell. Das hatte er kurz vor Warshs Ernennung nochmal deutlich gemacht. Und gleichzeitig bleibt Powell im System. Ein ehemaliger Chef im selben Gremium wie sein Nachfolger. Der Machtwechsel dürfte den Konflikt zwischen der Fed und dem Präsidenten also erstmal nicht entschärfen, zumindest solange Powell sich nicht ganz zurückzieht.
3: Fed-Chef Jerome Powell gibt seinen Posten an der Spitze ab, geht aber nicht ganz, wie Anne Schneider berichtete.
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3: Ludwig Thoma war Autor großartiger Bauernromane wie Andreas Vöst oder Der Wittiber. Seine Popularität verdankte aber vor allem seinen humoristischen Werken wie den Filzerbriefen oder den Lausbubengeschichten. Deren Beliebtheit konnte auch Thomas politische Haltung nicht allzu viel anhaben. In seinen letzten Lebensjahren erwies er sich als Antisemit. Zu den Klassikern des Schriftstellers zählt auch die Geschichte vom Münchner im Himmel über den Dienstmann Alois Hingerl, der ihn am Hauptbahnhof der Schlag trifft, woraufhin er als Engel Aloysius im Jenseits wiederkehrt. Der Stoff hat nun den Filmemacher David Dietl zu einem Film inspiriert. Sein Vater Helmut Dietl war ja mit Geschichten aus München überaus erfolgreich. Und ob sein Film auch das Zeug zum Klassiker hat? Christoph Leibold über einen Münchner im Himmel.
5: Alois Hingerl erledigte einen Auftrag mit solcher Hast, dass er vom Schlag getroffen zu Boden sank und starb.
6: Ludwig Thomas, Alois Hingerl haben viele durch den berühmten Vortrag des Schauspielers Adolf Gondrell im Ohr und dank der Trickfilmadaption von 1962 als rotbackigen Zeichentrickhelden mit Dienstmütze und weißem Engelshemd vor Augen. David Dietls Münchner im Himmel heißt Wickerl Brunner, ein Taxler und Lebenskünstler, ein Charmeur und Schlawiner, der sich für ein Schäferstündchen auch schon mal in eine Nobelhotel-Suite einschleicht, dort aber auf frischer Tat ertappt wird, weshalb der Wickerl flüchten muss, barfuß, in der kurzen Lederhose. Statt einer Dienstmannskappe auf dem Kopf trägt er eine Hotelportierslivree am Leib, die er sich beim überstürzten Abgang hastig übergezogen hat. Wenig später kommt er bei einem Autounfall ums Leben und kurz darauf in den Himmel, bei seiner Ankunft dort oben so hingebungsvoll Halleluja fluchend, wie es selbst Engel Aloysius nicht schöner hinbekommen hätte.
7: Sag jetzt Zement Halleluja! Halleluja, sag ich!
8: Halleluja, hab ich gesagt! Halleluja!
6: Vorgelesen dauert Ludwig Thomas Münchner im Himmel keine 10 Minuten. David Dietl dagegen hat einen abendfüllenden Spielfilm gedreht. Da konnte die Kurzgeschichte naturgemäß nur Ausgangspunkt sein für eine Handlung, die sich dann weit von der Vorlage entfernt. Und für die sich Dietl und sein Drehbuchteam unübersehbar von weiteren bayerischen Klassikern haben anregen lassen. Der barocke Himmel der Bayern etwa, in dem der Wickerl landet, könnte jederzeit als Kulisse für eine neue Brandner-Kasper-Verfilmung dienen. Und der Titelheld ist nicht wie Alois Hingerl als Grandler, sondern als ewiger Stenz gezeichnet. Nach dem Vorbild der populärsten Figur aus dem Serienuniversum von David Dietls Vater Helmut, nach dem Monaco-Franze.
9: Was machen Sie da jetzt?
10: Sie ganz kurz behilflich sein. Sie sind ein Schatz.
9: Sie kennen mich ja gar nicht.
10: Aber das würde ich unglaublich gerne nachholen.
6: Dieser, nennen wir ihn Monaco Wickerl, wird gespielt von Max Brückner. Mit seinem sympathischen Bauernburschengesicht eher Typ Lausbub vom Land, der es zwar faustdick hinter den Ohren hat, was aber fehlt, ist alles Melancholische, das erotische Heimweh als Antrieb, das dem Monaco Franze die Tiefe gab. Dieser Mangel liegt, mehr noch als an Brückners Person, am Plot. Der Film erzählt letztlich eben nicht von den Eskapaden eines amorösen Freigeists, sondern von dessen Bekehrung zum Familienmenschen.
10: Ich wollte nur mit dir reden.
9: Bruni, alles okay?
10: Dein Ernst jetzt?
9: Mann, lass mich in Ruhe!
6: Wickerl hat eine Teenager-Tochter, um die er sich nie genug gekümmert hat. Für einen

0: göttlichen Bodengang darf er zurück auf die Erde und nutzt die Gelegenheit, alles wieder gut zu machen, was er zu Lebzeiten versäumt hat. Nebenbei renkt er auch noch das gestörte Verhältnis zu seinem Vater wieder ein, sowie zu seiner Ex, trotzig, treuherzig gespielt von der allzeit herzigen Hannah Herzsprung. Das ist die hanebüchene Handlungsklammer, mit der der Film das Motivsampling der Best-of-Bayern-Kultstoffe zusammenzuhalten versucht. Im Ergebnis ergibt das, trotz amüsanter Ansätze, leider nur 0815 Feelgood-Kitsch. David Dietl zeigt ein in goldenes Spätsommerlicht getauchtes Münchner Postkarten-Idyll. Mit der schillernden Stadt zwischen Schwabinger Bohem und Glasscherbenviertel-Flair, der Monaco-Franze ein Denkmal gesetzt hat, hat das leider so viel zu tun wie ein alkoholfreies Grapefruit-Radler mit einer anständigen Maß Bier im Münchner Hofbräuhaus.
1: So das Urteil von Christoph Leibold. Wer sich seine eigene Meinung bilden möchte, ein Münchner im Himmel läuft ab heute im Kino.
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1: A7 Fulda Richtung Würzburg zwischen Dreieck Fulda und Bad Brückenau Volkers 5 Kilometer Stau. A8 Stuttgart Richtung München zwischen Eichelberg und Hohenstadt 10 Kilometer Stau und stockend. Und B85 Passau Regen zwischen Saldenburg und Mitternach in beiden Richtungen Sperre nach einem Unfall. Die Feuerwehr regelt den Verkehr. Das Wetter, teils bewölkt, teils auch aufgelockert, aber immer wieder mal Regen oder Gewitter. Es ist windig bei Höchstwerten zwischen 9 und 15 Grad. Und die Aussichten morgen und am Samstag ähnlich wie heute, teils bewölkt, teils Schauer, vor allem an den Alpen. Am Sonntag ist es zunächst noch freundlich, im Laufe des Tages kommen aber auch da wieder mehr Wolken und auch etwas Regen auf. Die Höchstwerte in den nächsten Tagen 8 bis 18 Grad. Und jetzt ist es 11.30 Uhr.
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1: Und hier ein paar Themen in unseren nächsten Minuten. US-Präsident Trump und Chinas Staats- und Parteichef Xi haben in Peking erstmals miteinander gesprochen. Beim Deutschen Katholikentag hat NRW-Ministerpräsident Wüst vor der AfD gewarnt. Und die Fliegerbombe in Regensburg steht kurz vor der Entschärfung. Im Studio ist Sabine Strasser. Es solle um wichtige internationale und regionale Fragen gehen, so die offizielle Stellungnahme aus dem chinesischen Außenministerium zum Besuch von US-Präsident Trump in Peking. Die erste Gesprächsrunde zwischen Trump und Chinas Staats- und Parteichef Xi Jinping ist beendet und was da genau beredet wurde, ist nicht bekannt. Nina Barth berichtet.
3: Rund 2 Stunden und 15 Minuten hat die erste Gesprächsrunde zwischen US-Präsident Donald Trump und dem chinesischen Staats- und Parteichef Xi Jinping gedauert. Offizielle Statements gab es im Anschluss nicht. Zum Auftakt der Gespräche in der Halle des Volkes hatte Donald Trump zu Xi gesagt, es ist mir eine Ehre, Ihr Freund zu sein. Und Trump sagte voraus, die Beziehung zwischen den USA und China werde besser als je zuvor. Xi erklärte, China und die USA sollten Partner sein statt Rivalen. Zuvor hatten sich die beiden Regierungschefs vor der Halle des Volkes betont freundlich begrüßt. Mit rotem Teppich, militärischen Ehren und Fahnen und Blumen schwenkenden Kindern wurde Trump willkommen geheißen. Bei den Gesprächen dürfte es weniger harmonisch ablaufen. Es geht zum Beispiel um Handels- und Zollfragen, um den Krieg gegen Iran, um die Taiwan-Frage. Laut der staatlichen chinesischen Nachrichtenagentur Xinhua erklärte Xi, die Taiwan-Frage sei das wichtigste Thema in den Beziehungen zwischen China und den USA. Wenn die Taiwan-Frage falsch gehandhabt werde, könnten beide Länder in einen Konflikt geraten. China betrachtet Taiwan als eigenes Staatsgebiet. Die USA sind wichtigster, auch militärischer Unterstützer der Insel. Heute Abend Ortszeit gibt es für Trump ein Staatsbankett. Für morgen ist eine weitere Gesprächsrunde geplant, bevor Trump zurückfliegt.
1: Die Außenminister der BRICS-Staaten treffen sich heute und morgen in Neu-Delhi. Zu den größten Schwellenländern der Welt gehören unter anderem Brasilien, Russland, Indien, China, Südafrika, aber auch der Iran. Und gerade wegen letztgenanntem Land hat die BRICS-Allianz zuletzt Brüche bekommen. Lena Bodewein.
4: Im Schatten der Begegnung der beiden Supermächte China und USA könnten die Zeiten kaum schwieriger sein für das Treffen der Außenminister der BRICS-Staaten. Iran, seit 2 Jahren Mitglied der Gruppe, befindet sich seit Ende Februar im Krieg mit den USA und Israel. Nach den Angriffen der beiden Länder auf den Iran schwieg Indien sich dazu aus, während andere Mitglieder wie Brasilien, China und Russland die Angriffe verurteilten. Allerdings kritisierte Indien die Vergeltungsschläge des Iran auf andere Golfstaaten, von denen ebenfalls einige zur BRICS-Gruppe gehören, wie etwa die Vereinigten Arabischen Emirate und Saudi-Arabien. Konsens gibt es also nicht zum Krieg am Golf. Aus China kommt kein Vertreter auf Ministerebene, da dort momentan US-Präsident Trump zu Gast ist. Wer kommt? Russlands Außenminister Lavrov sowie der iranische Amtskollege Araghchi. Die vielen Einzelinteressen der BRICS-Mitglieder zu konstruktiven Ergebnissen zu bringen, obliegt jetzt dem indischen Außenminister. Die 11 BRICS-Mitglieder repräsentieren beinahe die Hälfte der Weltbevölkerung.
1: In Würzburg läuft gerade der Deutsche Katholikentag und großes Thema dort ist auch die AfD. Nicht zuletzt wegen der weiter gestiegenen Umfragewerte. Die Partei einfach mal in politische Verantwortung nehmen. Vor solchen Gedankenspielen hat Nordrhein-Westfalens Ministerpräsident Wüst eindringlich gewarnt. Am Rande des Katholikentags in Würzburg verwies der CDU-Politiker dabei auf die deutsche Geschichte. Christian Wölfel.
5: Man dürfe die Gefahr nicht unterschätzen, wenn die AfD in einzelnen Bundesländern die Regierung übernehme, sagte Hendrik Wüst am Mittwochabend bei einem Empfang der unionsnahen Konrad-Adenauer- und Hans-Seidel-Stiftung in Würzburg. Verharmlosende Einschätzungen, die Partei einfach mal machen zu lassen, sodass sie sich selbst entzaubere, seien sehr gefährlich, betonte der CDU-Politiker. Der nordrhein-westfälische Ministerpräsident verwies darauf, was nach der Wahl Hitlers zum Reichskanzler 1933 passierte. Damals habe man auch gesagt, die Nationalsozialisten würden schnell wieder verschwinden. Verschwunden seien aber nicht die Partei, sondern Meinungs- und Pressefreiheit sowie eine unabhängige Justiz, und zwar innerhalb weniger Wochen. Wüst würdigte zugleich die Rolle der Kirchen in der Gesellschaft. Sie würden als Brückenbauer gebraucht, etwa im interreligiösen Dialog oder bei der Wertevermittlung in Kindergärten und Schulen.
1: Großeinsatz heute im Regensburger Stadtteil Schwabel-Weiß. Am Mittag soll dort eine Fliegerbombe aus dem Zweiten Weltkrieg entschärft werden, die gestern bei Bauarbeiten entdeckt worden war. Zuvor werden noch alle Bewohner im Umkreis von 250 Metern in Sicherheit gebracht. Etwa 450 Menschen müssen ihre Häuser verlassen. Aus Regensburg berichtet Sebastian Wintermeyer.
6: Polizei und Feuerwehr gehen von Haustür zu Haustür und klingeln. Erst wenn man ganz sicher ist, dass sich niemand mehr in den Wohngebäuden aufhält, werde das Sprengkommando aktiv, sagte ein Polizeisprecher. Ein Vorteil bei dieser Evakuierung, es brauche nur wenige Krankentransporte. Die Zahl dieser Menschen liege im niedrigen zweistelligen Bereich, so der Sprecher weiter. Die Stadt Regensburg hat eine Notunterkunft in der Donauarena eingerichtet. Zudem gibt es ein Bürgertelefon. Die Nummer finden Sie unter br24.de. Wenn alles planmäßig verläuft, soll die Entschärfung um 12 Uhr beginnen. Zwar war die Bombe beim Aufprall teilweise zerborsten, sie enthält den Angaben zufolge aber noch eine Treibladung, die macht sie gefährlich. Die Bombe wurde gestern Nachmittag bei Bauarbeiten in Schwabel-Weiß gefunden. Wegen seiner Industrie-, Hafen- und Bahnanlagen wurde der Stadtosten von Regensburg im Zweiten Weltkrieg besonders intensiv bombardiert. So mussten hier in den vergangenen Jahren bereits mehrfach Fliegerbomben entschärft werden.
1: Und damit zum Sport. Da schauen wir voraus auf das DFB-Pokalfinale der Frauen in Köln. Meister Bayern München spielt gegen Rekordpokalsieger VfL Wolfsburg. Christian Schulze über die Ausgangslage.
7: Es ist die Party des deutschen Fußballs. Noch kein ganzes Jahr ist José Pacala Trainer der Bayern München Frauen, doch was ihn beim Pokalfinale in Köln erwartet, weiß er schon ganz genau. Ein spannender Tag mit dem Duell der Dauerrivalen, Meister und Titelverteidiger Bayern München gegen den Vizemeister und Rekordpokalsieger VfL Wolfsburg. Es ist das Beste, was der deutsche Frauenfußball derzeit zu bieten hat. Vor einem Jahr verpasste Wolfsburg nach 10 Titelgewinnen in Folge das Finale. Erstmals seit 2015 wurde mit den Bayern ein neuer Sieger in den silbernen DFB-Pokal der Frauen eingraviert.
8: Die Konfettikanonen schießen los. Silbernes Konfetti in diesem Jahr für den Doublesieger Bayern München.
7: In diesem Jahr sollte es sogar das Triple werden. Die Liga haben die Bayern erneut dominiert, vorzeitig Meister mit 16 Punkten Vorsprung auf Wolfsburg. Doch in der Champions League gab es für Linda Dahlmann und Co. das knappe Aus im Halbfinale gegen den FC Barcelona.
9: Das Champions League Aus tut natürlich weh. Deshalb ist der Pokal natürlich jetzt das Ziel.
7: Die Bayern sind Favorit, doch Wolfsburg und der Pokal haben eine ganz besondere Beziehung. Das gilt allen voran für Alexandra Popp. Bisher konnte sie all ihre ihre 13 Pokalfinals gewinnen und die Chancen, dass sie nach einer Wadenverletzung jetzt erstmals wieder aufläuft, stehen laut Wölfe-Trainer Stefan Lerch gut.
10: Poppy ist dabei und wenn wir Spielerinnen dabei haben, dann sind sie auch eine Option für die Startelf.
7: In wenigen Tagen verlässt Pop nach 14 Jahren den VfL Wolfsburg und vorerst auch die Bundesliga in Richtung Dortmund.
1: Und wir übertragen die Partie live und in voller Länge ab 16 Uhr hier auf BR24.
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11: Im Studio Birgit Habrath. Angesichts des doch eher trüben Wetters heute am Feiertag wird der ein oder andere sich vielleicht zu Hause unterhalten lassen, was nicht immer kostenlos zu haben ist. Amazon Prime Video verbindet das werbefreie Streaming-Angebot seit mehr als 2 Jahren mit einem umstrittenen Aufpreis. Verbraucherschützer bieten dagegen eine kostenlose Sammelklage gegen Amazon an. Felix Linke hat nachgefragt.
12: Laut Verbraucherzentrale Sachsen handelt es sich um die größte Sammelklage Deutschlands mit rund 220.000 Beteiligten. Bis 9. Juni können Betroffene daran noch teilnehmen, wenn sie sich bei Amazon Prime Video ungerecht behandelt fühlen. Wer Inhalte der Plattform ohne Werbung streamen will, zahlt seit Februar 2024 einen monatlichen Aufpreis von 2,99 Euro. Einseitige Vertragsänderungen zu Lasten von Verbraucherinnen und Verbrauchern sind in Deutschland aber nicht statthaft. Wenn also Amazon Prime Video für ein werbefreies Abo mehr verlangen will, muss der US-Anbieter um eine Zustimmung dafür bitten. Stattdessen wurde die Preiserhöhung nur angekündigt und anschließend angeblich unrechtmäßig durchgezogen. So sehen das zumindest die Verbraucherschützer. Die Anwälte von Amazon argumentieren, dass jeder aus seinem Vertrag längst hätte aussteigen können, dem die Neuregelung nicht passt. Außerdem hätten die Kunden das neue Angebot angenommen und nun schon lange genutzt. Ab Dienstag verhandelt das Oberlandesgericht München den Fall. Eine Entscheidung ist noch nicht absehbar.
11: Heute an Christi Himmelfahrt feiern viele Väter. Dabei muss es ja nicht immer eine halbe sein. Manch einer greift da gern auch mal zum Glas Wein mit einem Viertel. Allerdings geht bei diesem Getränk der Konsum weltweit zurück. Er sank letztes Jahr auf den niedrigsten Stand seit 1957. Der Rückgang betrug 2,7%, wie die Internationale Organisation für Rebe und Wein heute mitteilte. Der Grund: ein Anstieg der Produktionskosten und Preise sowie der gleichzeitige Rückgang des verfügbaren Einkommens der Verbraucher hätten die Nachfrage stark belastet. Der Staat als Anteilseigner. Dagegen gibt es viele Einwände. Was aber, wenn Firmen die kritische Infrastruktur bedienen oder auch zur Verteidigung beitragen? KNDS zum Beispiel, der deutsch-französische Verteidigungsspezialist. Eigentlich will sich der deutsche Staat künftig an dem Unternehmen beteiligen. Doch in welchem Umfang, das ist bisher unklar. Es geht um viel Geld, aber auch um ein industriepolitisches Tauziehen mit Frankreich. Stefan Liener hat sich das angeschaut.
13: Das Unternehmen aus der industriell eher strukturschwachen Region Basilicata in Süditalien hat unter anderem Messzüge im Angebot, mit denen sich Bahnstrecken kontrollieren lassen. Darüber hinaus gilt die Kommunikations- und Inspektionssoftware von Mermec als margenstarkes Wachstumsgeschäft. Michael Peter, Chef von Siemens Mobility, erklärte, der Zukauf stärke das Diagnostikportfolio des Konzerns erheblich. Ein Hintergrund des Deals ist ein Problem, das nicht nur den deutschen, sondern auch den italienischen Mittelstand umtreibt. Was passiert eigentlich mit einem Unternehmen, wenn der Chef und Eigentümer in den Ruhestand geht und sich keine Nachfolger finden? So begründet Vito Pertosa, Präsident der bisherigen Mermec-Mutter Angelo Holding, den Verkauf mit seinem hohen Alter und seiner angeschlagenen Gesundheit, zumal seine Kinder eigene unternehmerische Wege gingen. Ihm sei es wichtig gewesen, die Firma an Siemens als starken Partner abzugeben, auch um die Zukunft seiner Belegschaft zu sichern.
11: Einmal auch eine gute Nachricht für den politisch etwas angeschlagenen Regierungschef Starmer. Die britische Wirtschaft ist zu Jahresbeginn deutlich gewachsen. Im ersten Quartal betrug das Plus laut Statistikamt in London 0,6%. Vor allem der März lief sehr gut. Sowohl die Dienstleistungsbranche als auch der Bau und die Industrie hätten dazu beigetragen. Allerdings, das war vor der Eskalation im Nahen Osten. Die belastet laut Internationalem Währungsfonds die Wirtschaft weltweit, auch in Großbritannien.

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1: Es ist 11.45 Uhr.
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1: Die Nachrichten mit Markus Terhast.
3: Straße von Hormuz muss laut Trump und Xi offen bleiben. Beide Staatschefs seien sich bei ihrem Treffen in Peking einig gewesen, dass dadurch der freie Energietransport unterstützt werden solle. Das teilte das Weiße Haus mit. Das Treffen wurde als gut bezeichnet. Trump und Xi hatten auch über eine bessere wirtschaftliche Zusammenarbeit gesprochen. Außenminister der BRICS-Staaten kommen in Neu-Delhi zusammen. Bei dem Treffen geht es um die geopolitische Lage und die Zukunft des Staatenbündnisses, zu dem unter anderem Brasilien, Russland, Indien, China und Südafrika gehören. Indien hat den Vorsitz in diesem Jahr. Während der russische Außenminister Lavrov teilnimmt, wird sein chinesischer Kollege wohl nicht dabei sein. Arbeitgeberpräsident warnt SPD und Gewerkschaften vor Blockadehaltung. Eine Bereitschaft zu echten Veränderungen sehe man bei beiden derzeit nicht, sagte Dulger. Die Koalition will bis zum Sommer Reformen etwa bei der Rente, den Steuern und der Bürokratie angehen. Anfang Juni soll es hierzu ein Treffen mit Arbeitgebern und Gewerkschaften geben. Evakuierung für Bombenentschärfung in Regensburg läuft. Etwa 450 Menschen müssen im Stadtteil Schwabel-Weiß ihre Häuser und Wohnungen verlassen. Die Entschärfung ist für 12 Uhr geplant. Das Sprengkommando wird laut Polizei aber erst aktiv, wenn sicher ist, dass alle Menschen den Sperrradius verlassen haben. Normenkontrollrat kritisiert Reform des Heizungsgesetzes. Der Chef des Beratungsgremiums Göbel nannte es gegenüber der Bild-Zeitung kaum verständlich, praxisfern, kostspielig und handwerklich äußerst schwach. Laut dem Gesetz dürfen auch künftig Öl und Gas verheizt werden, ihnen müssen aber immer mehr CO2-neutrale Brennstoffe beigemischt werden. Das Wetter in Bayern wechselhaft, immer wieder Regen oder Gewitter möglich, windig bei 9 bis 15 Grad.
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4: Im Studio Stefan Götz. Bayern als Flächenland hat besonders viele Berufspendler und die leiden momentan unter den hohen Spritpreisen. Und auch im Gewerbe wird geklagt, es ist ja schließlich nicht leicht, die gestiegenen Kosten so einfach auf die Kunden abzuwälzen. In der BR-Fernsehsendung Jetzt red i ist gestern Abend diskutiert worden, was man da tun kann. Cosima Weiske fasst für uns das Wesentliche zusammen.
5: Fahrlehrer Christian Stöckelmeier aus Amberg leidet unter den gestiegenen Benzinpreisen. Seit dem Ausbruch des Irankriegs kämpft die Fahrschule, für die er arbeitet, mit den hohen Kosten. In der Sendung Jetzt dreht i im BR Fernsehen sagte er:
6: Wir haben April 25 zu April 26 haben wir eine Steigerung von 28% nur Spritkosten. Und das ist ja Wahnsinn. Wir müssten also eigentlich mit dem Fahrstundenpreis mindestens 10-15% nach oben gehen.
5: Doch dies könne man den Fahrschülern nicht zumuten. Die hohen Spritpreise, vor allem auf dem Land, belasten die Autofahrer. Die Maßnahmen der Bundesregierung zur Senkung der Benzinkosten, sind sie ausreichend? Der Immobilienmaklerin Renate Birner jedenfalls geht der Tankrabatt nicht weit genug.
7: Das, was jetzt angeboten wird von der Regierung, wunderbar, 17 Cent. Aber ich sage jetzt einmal, für uns als Bürger, als Autofahrer, merkt man eigentlich wenig davon, beziehungsweise man kann es gar nicht so richtig nachvollziehen.
5: CSU-Generalsekretär Martin Huber zeigte Verständnis für die Sorgen der Bürgerinnen und Bürger.
8: Das Autofahren darf nicht zum Luxus werden. Autofahren ist gerade im ländlichen Raum Ausdruck von Freiheit und deswegen muss Autofahren auch bezahlbar bleiben.
5: Er verteidigte die von der Bundesregierung beschlossenen Maßnahmen. Der Tankrabatt sei nicht wirkungslos. Huber verwies auf eine aktuelle Meldung des ADAC, demzufolge 13 der 17 Cent des Tankrabatts an die Verbraucher weitergegeben würden. Zudem pries er unter anderem auch die Erhöhung der Pendlerpauschale als wirksame Entlastung für die Pendler im ländlichen Raum. Stefan Protschka, Landeschef der AfD in Bayern, bekräftigte die Forderung seiner Partei nach einer Abschaffung der CO2-Abgabe. Daneben müssten die Energiesteuer sowie die Mehrwertsteuer reduziert werden.
9: Wir sind ein Wirtschaftsstandort. Die Leute müssen vom Land in die Arbeit kommen. Und wenn wir das nicht mehr ermöglichen, ist zwar schön, dass die Pendlerpauschale erhöht wird, aber das kriegt ja irgendwann Mitte nächsten Jahres das Geld. Die brauchen jetzt Entlastung sofort an der Tankstelle.
5: Der Grünen-Politiker Ludwig Hartmann, Vizepräsident des Bayerischen Landtags, forderte dagegen, sich mit Hilfe von erneuerbaren Energien aus der Abhängigkeit zu befreien.
10: Was mich gerade so umtreibt, wird die Debatte, die wir heute führen, die haben wir auch vor 4 Jahren geführt. Der erste richtige Preisschock vor kurzem durch den Angriffskrieg durch Russland. Jetzt sind 4 Jahre vergangen und wieder wird uns bewusst, wie abhängig wir von den fossilen Energien sind.
5: Die Regierung solle deshalb die Umstellung auf die E-Mobilität besser fördern.
4: Jetzt tritt I, diesmal aus Amberg. Cosima Weisgerd berichtet. 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
11: Der syrische Übergangspräsident al-Sharra bemüht sich um internationale Anerkennung und gibt sich deutlich moderater als noch vor einigen Jahren. Aber nach Recherchen von Deutschlandfunk, dem Bayerischen Rundfunk und dem RBB stehen in den Reihen der syrischen Streitkräfte weiterhin zahlreiche ausländische Dschihadisten, darunter auch Personen mit Bezug nach Deutschland. Das haben die Journalisten aus Sicherheitskreisen erfahren. Josef Römmel berichtet.
12: Viele der ausländischen Dschihadisten kamen während des syrischen Bürgerkriegs über islamistische Netzwerke nach Syrien, auch zu Gruppen rund um den heutigen Übergangspräsidenten al-Sharra. Einige reisten aus Europa, dem Kaukasus oder Zentralasien an, um den syrischen Machthaber Assad zu stürzen. Nach Angaben des Bundesinnenministeriums befinden sich darunter auch Kämpfer mit Deutschlandbezug. Sie haben einige Zeit in Deutschland gelebt, sind dort teilweise aufgewachsen oder haben auch einen deutschen Pass. Aus Sicherheitskreisen heißt es über diese sogenannten Dschihadisten aus Deutschland, Zitat:
13: Teilweise vertreten sie weiterhin eine global-dschihadistische Ideologie und zeigen sich unzufrieden mit der Politik al-Sharras.
12: Unzufrieden etwa darüber, dass al-Sharra inzwischen den Kontakt zu westlichen Staaten sucht, also zu Ländern, die viele dieser Kämpfer einst bewusst verlassen hatten und die aus ihrer Sicht von sogenannten Ungläubigen regiert werden. Unter anderem reiste al-Sharra auch nach Deutschland und traf dort Bundeskanzler Friedrich Merz. Die dschihadistischen Netzwerke rund um al-Sharra seien gefährlich, nicht nur für Syrien, sondern auch für Europa, sagt Christoph Leonhard vom Berliner Analyse- und Beratungsunternehmen Middle East Minds.
14: So können im instabilen Syrien durchaus neue Dschihad-Netzwerke entstehen, die auch international wirken, indem sie sich zum Beispiel online vernetzen, radikalisieren, rekrutieren und dann eben auch gegebenenfalls militärisch ausbilden.
12: Diese Dschihadisten aus dem Umfeld al-Sharras, darunter teilweise auch Personen aus Deutschland, waren über Jahre hinweg im Messenger Telegram aktiv. Dort glorifizierten sie unter anderem den 2011 getöteten Al-Qaida-Führer Osama bin Laden. Nach Recherchen des BR, des RBB und des Deutschlandfunks fielen dabei immer wieder Personen aus bestimmten Bundesländern auf.
14: Tatsächlich gibt es auch Anhaltspunkte dafür, dass sich Dschihadisten mit Bezügen nach Bayern, Berlin und Brandenburg in den syrischen Streitkräften befinden.
12: Die Dschihadisten, auch jene aus Deutschland, würden nun von al-Sharra für ihre jahrelange Loyalität belohnt, so Experte Leonhard. Denn der Übergangspräsident sei auf die ausländischen Kämpfer angewiesen, um seine Macht zu sichern. Nach Informationen aus deutschen Sicherheitskreisen versucht al-Sharra deshalb, die ausländischen Dschihadisten zufriedenzustellen. Etwa durch Kompensationsleistungen. Sicherheitsexperten warnen jedoch, sollte Syrien für die erfahrenen Kämpfer an Bedeutung verlieren, könnten sie weiterziehen. Diese international vernetzten Extremisten könnten neue Konflikte und Terrornetzwerke auch außerhalb Syriens stärken.
11: Deutsche Dschihadisten sind offenbar Teil der syrischen Streitkräfte. Josef Römmel berichtete.
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15: Mit Erich Wartusch. National sind sie die Titelsammlerinnen schlechthin. Letztes Jahr das Double für die Fußballerinnen des FC Bayern und dieses Jahr fehlt nach dem souveränen Meistertitel auch nur noch ein Schritt zum Double. Der soll heute im Endspiel in Köln getan werden gegen den VfL Wolfsburg. Bernd Schmelzer wird dann unser Reporter sein. Ist diese klare Favoritenrolle vielleicht sogar eher ein kleines Problem, weil sowieso jeder damit rechnet, dass auch diese Trophäe an die Münchnerinnen geht?
16: Also das hat es gestern bei der Pressekonferenz nicht den Eindruck gemacht. Die Münchnerinnen wirken da sehr, sehr fokussiert. Auf der einen Seite sehr locker, auch auf der anderen Seite mit klaren Vorstellungen, wie sie dieses Spiel gestalten wollen. Sie wollen viel Spaß haben, sie wollen sehr konzentriert zu Werke gehen und sie wollen vor allen Dingen eins, sie wollen dieses Champions League aus irgendwie vergessen machen, um die Saison, wie Linda Daimann sagt, dann doch noch irgendwie zu einem guten Ende zu bringen.
15: Was könnten die Bayern-Frauen denn aus diesem verlorenen Champions-League-Halbfinale gegen Barcelona gelernt haben?
16: Naja, das kann man natürlich schlecht vergleichen, Barcelona und den VfL Wolfsburg. Auf der einen Seite, auf der anderen Seite ist es so, das ist ein Spiel auf Top-Niveau. Und das haben die letzten Finalspiele ja auch gezeigt, überhaupt die letzten Duelle mit dem VfL Wolfsburg. Das ist eine Partie, da wird der FC Bayern richtig gefordert, wenngleich in der Bundesliga-Saison und in der abgelaufenen Meisterschaftssaison die Bayern ja die Partien gegen Wolfsburg deutlich gewonnen haben. Aber der VfL, Wolfsburg und das DFB-Pokalfinale, das ist irgendwie eine gelungene Symbiose. Die Mannschaft fühlt sich hier in Köln unglaublich wohl und möchte auf alle Fälle den 12. Pokalsieg einfahren.
15: Die Dominanz der Münchnerinnen ist zumindest für die Konkurrenz erschreckend. Nun hat Katharina Kiel als Präsidentin der Frauenbundesliga angekündigt, Zitat, wir werden sehr wahrscheinlich zwischen 700 und 800 Millionen Euro in den nächsten 8 Jahren investieren. Könnte das dazu führen, dass die derzeit noch so großen Leistungsunterschiede ein bisschen abgeschwächt werden?
16: Also das sind Zahlen im Raum, die verwundern selbst Insiderinnen und Insider, denn niemand weiß so richtig, woher 700 bis 800 Millionen Euro im Frauenfußball in den nächsten Jahren kommen sollen. Der DFB hat ja mal angekündigt, er will 100 Millionen Euro investieren, die Vereine selbst auch jede Menge Geld. Die Frage ist, wo Frau Kiel diese Differenzbeträge auftreiben will in der Kürze der Zeit, zumal es noch nicht mal eine Einigung zwischen dem DFB und der Frauenbundesliga der neu gegründeten gibt. Auf der anderen Seite ist es in der Tat so, dass die Bayern vor allen Dingen national mehr Konkurrenz brauchen für das internationale Geschäft. Das hat der Trainer auch an den vergangenen Tagen immer wieder betont. Die nationale Konkurrenz ist eigentlich, auch wenn es ein bisschen arrogant klingt, zu schwach, um international ganz vorne, ganz oben, auch mal um den Champions-League-Titel mitzuspielen.
15: Und Wolfsburg war ja viele Jahre lang einen Schritt voraus und dann auf der berühmten Augenhöhe. Jetzt ist der Verein nur noch die klare Nummer 2 in Deutschland hinter den Bayern. Wohin geht denn der Weg der Niedersachsen?
16: Das ist eine Frage, die die Niedersachsen selbst auch in den vergangenen Tagen immer wieder versucht haben zu beantworten. Es wird eine Neuausrichtung geben. Der langjährige Fußballchef, der sportliche Leiter, der Mr. VfL Wolfsburg, Ralf Kellermann, wechselt ja zu Borussia Dortmund, genau wie Alexandra Popp. Die beste Torjägerin, die Nationalspielerin, die Rekordpokalsiegerin. Auch sie wird ja zum BVB nach Dortmund gehen. Also da ist man sich noch nicht so ganz sicher. Denn das, was der VfL Wolfsburg in den vergangenen Jahrzehnten, muss man ja sagen, geschafft hat, wird so schnell nicht mehr zu machen sein, zumal die Bayern einen ganz kleinen Schritt mittlerweile ja vorangegangen sind. Allerdings, auch das ist Tatsache im deutschen Frauenfußball, bleibt der VfL Wolfsburg natürlich eine erstklassige Adresse. Man hat Nationalspielerinnen noch und nöcher. Man wird auch in den kommenden Jahren sicherlich einiges tun, vor allen Dingen die Investitionen noch ein bisschen hochfahren, um wieder den Anschluss zu schaffen.
15: Und heute in Köln natürlich alle Augen auf die Frau mit dem Pokal-Abo, nämlich Alexandra Popp.
16: Allerdings, das war die meistgestellte Frage von den wenigen Fragen, die es gestern gab bei der Pressekonferenz. Was wird aus Alexandra Popp? Ist sie fit? Die Wade hat ja ein bisschen zugemacht, sie hat gezwickt, aber sie hat die vergangenen Trainingseinheiten hat sie absolviert. Und Stefan Lerch, der Trainer, hat ein bisschen geschmunzelt. Er hat gesagt, sie wird einsatzbereit sein. Und wenn sie einsatzbereit ist, Alexandra Popp, dann natürlich auch von Anfang an, wie er betont hat, obwohl er sich da noch nicht so ganz hat in die Karten blicken lassen. Ich denke, wir werden Alexandra Popp auf jeden Fall in ihrem letzten Finale für den VfL Wolfsburg heute am späten Nachmittag sehen.
15: Bernd Schmelzer mit seinen Einschätzungen vor dem DFB-Pokalfinale FC Bayern gegen Wolfsburg heute um 16 Uhr. Dann können Sie ihn wiederhören. Er ist nämlich mindestens 90 Minuten lang einer unserer Reporter.
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11: A7 Fulda Richtung Würzburg zwischen Dreieck Fulda und Bad Brückenau Volkers 9 Kilometer Stau. A8 Stuttgart Richtung München zwischen Eichelberg und Hohenstadt 9 Kilometer Stau und stockender Verkehr. Und B85 Passau Regen zwischen Saldenburg und Mitternach in beiden Richtungen Sperre nach einem Unfall. Die Feuerwehr regelt den Verkehr. Das Wetter in Bayern. Teils bewölkt, teils auch sonnig, aber immer wieder auch mal Regen und Gewitter. Es ist windig bei 9 bis 15 Grad, die Höchstwerte. Und die Aussichten morgen und am Samstag in Franken, teils etwas sonnig, ansonsten eher bewölkt mit wieder Schauern und Gewittern. Und auch am Sonntag in dem Vormittag freundlich, aber im Laufe des Tages dann immer mehr Quellwolken und einzelne Schauer. Die Höchstwerte 8 bis 18 Grad in den kommenden Tagen.

0: Es ist 12 Uhr.
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2: Mit Gabi Gerlach. Atmosphärische Spannungen und handfeste Konfliktthemen. Wir schauen auf den zweiten Besuchstag von US-Präsident Trump in China. Erste Gespräche mit Xi Jinping hat er schon geführt. Das Welternährungsprogramm der Vereinten Nationen leistet Nothilfe in Krisengebieten. Für Syrien halbiert es die Mittel jetzt aber. Wir berichten über die Gründe. Und was läuft beim Katholikentag in Würzburg heute an Christi Himmelfahrt? Gipfeltreffen, die zwei mächtigsten Männer der Welt in einem Raum, Donald Trump und Xi Jinping. Gesprochen wurde da auch über die Straße von Hormuz, die offen bleiben muss. Das wollen China und die USA gleichermaßen. Gesprochen wurde aber vor allem über die wirtschaftliche Zusammenarbeit und wie sich die wieder besser gestalten lässt. Genaueres dazu von Maximilian Seib in Peking.
3: Nach den Verhandlungen an Tag 1 zeichnen sich erste Ergebnisse ab. China hat sich offenbar dazu bereit erklärt, noch mehr landwirtschaftliche Produkte aus den USA zu kaufen. Bauern sind eine wichtige Wählergruppe für US-Präsident Trump. Xi versprach außerdem den mitgereisten Wirtschaftsbossen aus den USA einen besseren Zugang zum chinesischen Markt. Zu Trumps Delegation gehören unter anderem Tesla-Chef Elon Musk, Apple-Boss Tim Cook und der Nvidia-CEO Jensen Huang. Im Gegenzug dürfen 10 chinesische Firmen AI-Chips von Nvidia kaufen, allerdings nur das zweitbeste Modell. Hochleistungschips werden unter anderem für künstliche Intelligenz, Rüstung und Elektronik gebraucht. In diesem Feld sind die USA China deutlich überlegen. Ob und in welcher Form beschlossene Punkte in der Realität dann auch wirklich umgesetzt werden, wird sich erst noch zeigen müssen. Das Thema Taiwan erklärte Xi zum wichtigsten Konfliktpunkt in der Beziehung zu den USA. Die Insel wird seit Jahrzehnten unabhängig und demokratisch regiert, China sieht sie aber als Teil des eigenen Staatsgebiets an. Nur wenn das Thema Taiwan richtig gehandhabt werde, seien stabile Beziehungen möglich, so Xi, sonst drohten Konflikte zwischen den USA und China. Die USA haben zuletzt milliardenschwere Waffenpakete für Taiwan geschnürt. Am Abend ist noch ein Staatsbankett geplant. Morgen wollen Xi und Trump ihre Gespräche fortsetzen, ehe der US-Präsident am frühen Nachmittag abreist.
2: In die Ukraine. Dort hat das oberste Antikorruptionsgericht offenbar Untersuchungshaft für Andriy Yermak angeordnet, den früheren Vertrauten von Präsident Volodymyr Zelensky. Das berichten ukrainische Medien. Yermak wird verdächtigt, an einem weitreichenden Netzwerk zur Veruntreuung von Geldern beteiligt gewesen zu sein. Der Verdacht sei unbegründet, schrieb der Ex-Leiter des Präsidialamtes auf Telegram. Währenddessen hat Russland die Ukraine mit einem der intensivsten Angriffe in über 4 Jahren Krieg überzogen, berichtet Rebecca Barth aus Kiew.
4: Es ist ein Luftangriff über Stunden. Schon am Mittwoch attackiert Russland mit hunderten Drohnen den ganzen Tag über ukrainische Infrastrukturobjekte. In der Nacht folgt ein weiterer massiver Luftangriff. Über 600 Drohnen und fast 60 Raketen werden dabei eingesetzt. In der Nacht im Fokus die ukrainische Hauptstadt Kiew. Doch auch aus anderen Regionen des Landes wie Kharkiv oder Saporischschja werden Explosionen gemeldet. In der nordukrainischen Region Tschernihiw sind zehntausende Haushalte an diesem Morgen ohne Strom. In der Hauptstadt Kiew stürzt ein Wohngebäude zusammen. Dutzende Menschen werden verletzt. Und auch aus der südukrainischen Region Odessa werden Angriffe auf den Hafen gemeldet. In den vergangenen 24 Stunden habe Russland mit mehr als 1500 Drohnen angegriffen, gibt der ukrainische Präsident an. Das sei nicht das Verhalten derjenigen, die glauben, der Krieg stehe vor einem baldigen Ende, schreibt Volodymyr Zelensky in den sozialen Netzwerken und fordert, weiterhin Druck auf Russland auszuüben und die Ukraine mit weiteren Waffen zur Luftverteidigung zu unterstützen.
2: Im baltischen EU- und NATO-Land Lettland nimmt die Regierungschefin ihren Hut und die Regierungskoalition zerbricht. Warum erst Verteidigungsminister Andris Pruts zurücktrat auf Druck von Ministerpräsidentin Evika Selinja und warum sie dann selbst zurücktreten musste, das berichtet Jana Sinram.
5: Hintergrund der Entscheidung ist ein politischer Streit über neue Drohnenvorfälle in dem baltischen NATO-Land. Vor einer Woche waren erneut mehrere Drohnen in den lettischen Luftraum eingedrungen. Sie kamen vermutlich aus der Ukraine und sollten wohl eigentlich Ziele in Russland treffen. Im Streit über den Umgang mit dem Vorfall trat am Wochenende Verteidigungsminister Andris Pruts von den Progressiven zurück. Regierungschefin Evika Selinja wollte den Posten nicht mehr mit einem Vertreter ihres linksgrünen Koalitionspartners besetzen, sondern mit einem Militäroberst. Daraufhin entzogen die Progressiven der liberal-konservativen Regierungschefin gestern das Vertrauen. Ihre Regierung hatte damit keine Mehrheit mehr im Parlament.
2: Auch mehr als ein Jahr nach dem Umbruch in Syrien bleibt die humanitäre Lage im Land fragil. Helfer schlagen Alarm, es wird dringend Unterstützung benötigt. Theresa Höpfel aus dem BR24-Team.
0: Das Welternährungsprogramm der Vereinten Nationen hat seine Nahrungsmittelhilfe in Syrien nach eigenen Angaben um die Hälfte einkürzen müssen. Grund seien massive Finanzierungslücken. Die Organisation könne nur noch 650.000 Menschen mit Lebensmittelhilfen unterstützen. Weiterhin könnten sich aber rund 7 Millionen Menschen in Syrien akut nicht mit ausreichendem und gutem Essen versorgen. Viele Familien seien gezwungen, Mahlzeiten auszulassen oder auf weniger nahrhafte Lebensmittel auszuweichen. Besonders Kinder seien durch Unterernährung gefährdet. Zudem stellte das Welternährungsprogramm ein landesweites Programm zur Subventionierung von Brot ein, von dem täglich Millionen Menschen profitiert hatten. Dazu kommt ein weiteres Problem. In Syrien sind rund 6 Millionen Menschen auf der Flucht im eigenen Land. Das teilte das Beobachtungszentrum für interne Vertreibungen am Dienstag in Genf mit.
2: Im Krönungssaal des Aachener Rathauses bekommt zur Stunde der frühere Präsident der Europäischen Zentralbank und ehemalige italienische Ministerpräsident Mario Draghi den Karlspreis. Geehrt wird der 78-Jährige mit dem Preis für sein Lebenswerk und für seine Verdienste um Europa. Festredner bei der diesjährigen Karlspreisverleihung sind Bundeskanzler Friedrich Merz, er hat schon gesprochen, und der griechische Ministerpräsident Kyriakos Mitsotakis. Lisa Weiß porträtiert Mario Draghi.
6: Das Interesse für Wirtschaft liegt in der Familie. Schon Mario Draghis Vater war Banker, arbeitete unter anderem für die italienische Zentralbank. Und so hat auch der junge Mario Wirtschaftswissenschaften studiert. Er promovierte am renovierten MIT in den USA, sammelte Berufserfahrung als Wirtschaftsprofessor bei der Weltbank, im Finanzministerium, bei der Investmentbank Goldman Sachs und eben als Notenbankchef Italiens. 2011 dann noch ein Karrieresprung an die Spitze der Europäischen Zentralbank. Es waren schwierige Zeiten. Die Finanzkrise war in vollem Gange, der Euro geriet ins Schlingern. Und so schaute die Welt auf Mario Draghi, als er im Juli 2012 bei einer Rede in London verkündete:
7: Innerhalb unseres Auftrages ist die EZB bereit, alles Notwendige zu tun, um den Euro zu erhalten.
6: Die Whatever-It-Takes-Aussage löste eine Kehrtwende aus, die Finanzmärkte beruhigten sich. Aber die lockere Zinspolitik der EZB, die fanden nicht alle gut. Doch Draghi ließ sich nicht aus der Ruhe bringen. Die Währungsunion brach nicht auseinander und das hochverschuldete Italien und andere südeuropäische Länder sparten Milliarden. Bei seinen Landsleuten hat sich der wortkarge gebürtige Römer auch dadurch großen Respekt erarbeitet. Vor allem aber seine Zeit als Ministerpräsident Italiens ist vielen in Erinnerung. Italien war nach einem Jahr Corona-Pandemie wirtschaftlich am Boden, hatte viele Tote zu betrauern, als Draghi Anfang 2021 ins Amt kam. Als Quereinsteiger an der Spitze einer Regierung der nationalen Einheit, die Italien aus der Krise führen sollte. Draghi hat auch die Aufgabe als Ministerpräsident ernst genommen, hat Italien den Weg aus der schweren Krise bereitet. Von seinem gut durchdachten Wiederaufbauprogramm mit Geldern aus dem Corona-Hilfsfonds der EU profitiert auch heute noch die rechte Nachfolgeregierung unter Giorgia Meloni. Er selbst blieb trotz allem nicht mal 2 Jahre im Amt. Eine breite Regierung der nationalen Einheit und die zerstrittenen italienischen Parteien, das hat nicht so gut zusammengepasst. Aber Draghi hat sich dann nicht etwa zur Ruhe gesetzt, sondern für die EU-Kommission einen Plan für die Zukunft Europas erarbeitet. Es ist also kein Wunder, dass er jetzt für seine Verdienste um Europa und die europäische Einigung den renommierten Karlspreis bekommt.
2: Die inhaltliche Arbeit beginnt erst noch beim Katholikentag in Würzburg. Die Veranstalter haben aber schon im Eröffnungsgottesdienst auf klare Botschaften gesetzt. Der Würzburger Bischof Franz Jung warnte davor, Religion für politische Zwecke zu missbrauchen. Wann immer Menschen für sich in Anspruch genommen hätten, im Namen Gottes zu herrschen, sei nichts Gutes entstanden. Sabine Brütting aus Würzburg.
8: Hab Mut, steh auf. Das Motto des Katholikentages griff der Würzburger Bischof Franz Jung in seiner Predigt auf. Er forderte die Besucher auf, mutig aufzustehen gegen Machthaber dieser Welt, die sich in Allmachtsfantasien ergingen. Denn die Erfahrung zeige, dass überall dort, wo Menschen in Anspruch nehmen, in Gottes Namen zu herrschen, Blutbäder angerichtet würden. Jung erinnerte aber auch an die Menschen, die mutig aufgestanden sind und von ihren Missbrauchserfahrungen berichtet haben. Die Frage, wie der Missbrauch von Macht künftig verhindert werden kann, erfordere ebenfalls ein mutiges Aufstehen. Genauso wie die Frage, welche kirchlichen Ämter Frauen künftig übernehmen könnten, so Jung. Viel Glück hatten Bischof Jung und die Besucher des Gottesdienstes heute mit dem Wetter. Nachdem es gestern Abend bei der Eröffnung in Strömen geregnet hatte, zeigte sich heute immerhin zeitweise die Sonne.
2: Gerade erst haben Union und SPD ihren Koalitionsausschuss hinter sich gebracht und einen Reformfahrplan vereinbart. Die Atmosphäre sei gut und konstruktiv gewesen, hieß es hinterher. Inhaltlich haben die Regierungspartner ihren Streit zwar nicht beigelegt, aber zumindest vereinbart, mögliche Maßnahmen nicht mehr einzeln zu zerreden, sondern bis zum Sommer ein Gesamtpaket zu schnüren. Doch heute kommt Kritik vom Arbeitgeberpräsidenten. Ariane Dreisbach fasst sie zusammen.
9: Bereitschaft zu echten Veränderungen. Das fordert Arbeitgeberpräsident Rainer Dulger in der aktuellen Reformdebatte und er wirft SPD und Gewerkschaften vor, eben diese Bereitschaft nicht zu zeigen. Sie säßen im Bremserhäuschen, sagt Dulger. Mit Blick auf die geplanten Reformgespräche von Regierung, Arbeitgebern und Gewerkschaften sagte er, es dürfe nicht noch einmal symbolische Spitzengespräche ohne substanzielle Ergebnisse geben. Es sei entscheidend, dass bei allen Überlegungen die Wettbewerbsfähigkeit Deutschlands im Mittelpunkt stehe, so Dulger. Ohne starke Wirtschaft ließen sich die großen Herausforderungen des Landes nicht bewältigen. Handwerkspräsident Jörg Dittrich begrüßte das geplante Reformpaket der Regierung. Das sei allemal besser als hektische Schnellschüsse wie die gescheiterte Entlastungsprämie, sagte er den Zeitungen der Funke Mediengruppe. Der Städte- und Gemeindebund rät derweil zu mehr Pragmatismus. Hauptziel müsse die Konsolidierung der Staatsfinanzen sein, sagte Hauptgeschäftsführer André Berghegger. Dafür müssten Parteien auch bereit sein, bisherige Forderungen zurückzustellen. Angesichts der schwindenden Beliebtheit der Regierung hat die ehemalige Kanzlerin Angela Merkel zu Fairness gegenüber Schwarz-Rot aufgerufen. Sie forderte Bürgerinnen und Bürger auf, bei ihrer Bewertung Maß und Mitte einzuhalten. Dem Nachrichtenmagazin Focus sagte Merkel, sie habe den Eindruck, dass sich alle Beteiligten der großen Verantwortung bewusst seien.
2: Jetzt eine milliardenschwere Übernahme im Bereich Mobilität, genauer im Zugverkehr. Siemens will mehrere Kernbereiche von Mermec kaufen. Die Italiener aus der Stadt Monopoli im Süden des Landes, bei Bari, sind stark bei Signal-, Diagnose- und Messtechnik. Stefan Liener über die Bedeutung des Geschäfts.
10: Auch wenn die Bahnsparte von Siemens vor allem für Züge wie den ICE, U-Bahnen oder Lokomotiven aus dem Werk in München-Allach bekannt ist, ebenso wichtig sind ihre Technologien, die sich für Fahrgäste unsichtbar in der Infrastruktur von Schienennetzen finden. In diesem Bereich verstärkt sich Siemens Mobility nun mit dem Kauf wesentlicher Geschäfte von Mermec. Das Unternehmen aus der industriell eher strukturschwachen Region Basilicata in Süditalien hat unter anderem Messzüge im Angebot, mit denen sich Bahnstrecken kontrollieren lassen. Darüber hinaus gilt die Kommunikations- und Inspektionssoftware von Mermec als margenstarkes Wachstumsgeschäft. Michael Peter, Chef von Siemens Mobility, erklärte, der Zukauf stärke das Diagnostikportfolio des Konzerns erheblich. Ein Hintergrund des Deals ist ein Problem, das nicht nur den deutschen, sondern auch den italienischen Mittelstand umtreibt. Was passiert eigentlich mit einem Unternehmen, wenn der Chef und Eigentümer in den Ruhestand geht und sich keine Nachfolger finden? So begründet Vito Pertosa, Präsident der bisherigen Mermec-Mutter Angelo Holding, den Verkauf mit seinem hohen Alter und seiner angeschlagenen Gesundheit, zumal seine Kinder eigene unternehmerische Wege gingen. Ihm sei es wichtig gewesen, die Firma an Siemens als starken Partner abzugeben, auch um die Zukunft seiner Belegschaft zu sichern.

0: Es ist 12.15 Uhr.
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0: Mit Markus Terhast.
2: Straße von Hormuz muss laut Trump und Xi offen bleiben. Beide Staatschefs seien sich bei ihrem Treffen in Peking einig gewesen, dass dadurch der freie Energietransport unterstützt werden solle. Das teilte das Weiße Haus mit. Das Treffen wurde als gut bezeichnet. Trump und Xi hatten auch über eine bessere wirtschaftliche Zusammenarbeit gesprochen. Russland hat Ukraine mit schwersten Drohnenangriffen seit Kriegsbeginn überzogen. Bei den Attacken wurden laut dem ukrainischen Präsidenten Selenskyj seit gestern Nacht über 1500 Drohnen eingesetzt. Das seien ganz sicher nicht die Taten derer, die glauben, der Krieg gehe zu Ende, schrieb Selenskyj mit Blick auf den russischen Präsidenten Putin. Lettische Ministerpräsidentin Siliņa tritt zurück. Ihre Regierung hat keine Mehrheit mehr, weil die linke Fortschrittspartei die Regierungskoalition gestern aufgekündigt hatte. Wenige Tage zuvor war Verteidigungsminister Sprūts wegen des Umgangs mit mehreren Drohnenvorfällen zurückgetreten. Dabei waren ukrainische Drohnen versehentlich in lettischem Hoheitsgebiet abgestürzt. Evakuierung für Bombenentschärfung in Regensburg ist abgeschlossen. Wie die Stadt Regensburg mitteilt, haben die etwa 450 Anwohner alle den Sicherheitsradius verlassen. Das Sprengkommando hat mit der Entschärfung des Sprengkörpers begonnen. Er war gestern bei Bauarbeiten im Stadtteil Schwabel-Weiß gefunden worden. Früherer EZB-Präsident Draghi ist mit Karlspreis ausgezeichnet worden. Der 78-Jährige erhielt den Preis für sein Lebenswerk und seine Verdienste um Europa. Die Laudatio hielt Kanzler Merz. Er erinnerte daran, dass Draghi die Eurozone während der Finanzkrise stabilisiert hat, mit einem Risiko, das sich aber ausgezahlt habe. Der Euro sei auch dank Draghi heute eine stabile Währung. Das Wetter in Bayern wechselhaft, Regen oder Gewitter möglich, windig bei 9 bis 15 Grad.
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3: mit Manuel Rauch. Heute Feiertag, morgen Brückentag und viele nutzen diese Zeit für eine kleine Reise. Am Flughafen München gab es am Vormittag allerdings längere Staus bei der Sicherheitskontrolle. Das berichtet unsere München-Korrespondentin Birgit Grundner.
4: Etwa die Hälfte der 15 Sicherheitsschleusen im Terminal 2 war am Vormittag vorübergehend geschlossen. Das hat eine Flughafensprecherin auf BR-Anfrage bestätigt. Als Ursache nannte sie eine technische Störung. In der Folge bildeten sich längere Passagierstaus. Zum Teil wurden Fluggäste deshalb ins Terminal 1 zu den dortigen Kontrollstellen gebracht. Auch Busse wurden dafür eingesetzt. Eine Person musste wegen einer Kreislaufschwäche medizinisch versorgt werden, wie die Sprecherin weiter erklärte. Mittlerweile seien aber auch im Terminal 2 alle Schleusen wieder geöffnet und es sei, so wörtlich, alles wieder im Fluss. Zum Auslöser der Störung könne man noch nichts sagen. Das Terminal 2 wird von der Lufthansa und ihren Partnergesellschaften der Star Alliance genutzt. Die Sicherheitsschleusen wurden zuletzt auf modernste CT-Scanner umgerüstet. Vor einem Jahr wurde die Modernisierung abgeschlossen.
3: In Ehring im Landkreis Rottal-Inn ist ein Lastwagen eine Böschung hinuntergestürzt und hat dabei eine Schneise der Verwüstung hinterlassen. Das tonnenschwere Fahrzeug beschädigte mehrere Verkehrsschilder, riss einen Telefonmast samt Leitung um und prallte schließlich in einer Hauseinfahrt gegen ein Auto. Der dort geparkte Wagen habe nur noch Schrottwert, heißt es von der Polizei. Der 24-jährige Lastwagenfahrer erlitt leichte Verletzungen. Die Bergungsarbeiten zogen sich über mehr als 10 Stunden hin, weil der komplett zerstörte Lastwagen aufwendig aus der Böschung gehoben werden musste. Die Ermittler schätzen den Schaden auf rund 80.000 Euro. In Weißenburg beginnt heute das Heimspielfestival. Bis Samstag spielen bei dem Musikevent im Bergwaldtheater mehr als 20 Bands. Headliner sind unter anderem die H-Blocks. Vera Held berichtet.
5: Zwischen Felsblöcken und Bäumen wird beim Heimspielfestival zu regionalen und national bekannten Bands getanzt und gefeiert. Neben den H-Blocks stehen Rian, Millennium Kid und Chabo 102 auf dem Line-up. Überall auf dem Festivalgelände treten laut den Veranstaltern auch Straßenmusikerinnen und Musiker auf. Die Camping-Area ist im Weißenburger Limesbad aufgebaut. Dort startet das Festival am Donnerstag um 15 Uhr mit der Blaskapelle Pfrauenfeld. Die Veranstalter bitten die Besucherinnen und Besucher, am Kirchweihplatz in der Wiesenstraße zu parken. Von dort fahren Shuttlebusse zum Festival.
3: Augsburg unterstützt eine Ausstellung über das römische Imperium, die ab Oktober in der italienischen Hauptstadt zu sehen sein wird. Wie die Stadtverwaltung mitgeteilt hat, werden drei rund 1800 Jahre alte Grabreliefs ausgeliehen, die Zeugen der frühen Stadtgeschichte sind. 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
6: Ein russischer Zerstörer hat vor der deutschen Ostseeküste Position bezogen. Es ist nicht das erste Mal, dass die russische Marine hier Flagge zeigt. Die deutsche Marine, die Bundespolizei und die NATO beobachten die Aktivitäten aufmerksam. Wie schätzen die Bundesregierung und Experten die Lage ein? Wie groß ist die Eskalationsgefahr? Ist es mehr als Säbelrasseln? Diesen Fragen ist Christina Nagel nachgegangen.
7: Die Severomorsk hat vor Fehmarn Position bezogen. Der Zerstörer gehört zur russischen Nordmeerflotte, ein über 160 Meter langes Kriegsschiff, das auf U-Boot-Abwehr spezialisiert ist. Es ist nicht das erste Schiff der russischen Marine, das vor der deutschen Ostseeküste Flagge zeigt, aber eines, das allein aufgrund seiner Größe und Bewaffnung auffällt. Grund zur Beunruhigung bestehe aber nicht, meint der Sprecher des Verteidigungsministeriums Mitko Müller.
8: Aktuell sehen wir nur Normverhalten.
7: Aber auch wenn sich das Kriegsschiff an allgemeine Regeln hält.
8: Wir haben dort natürlich Fühlung, so will ich es mal sagen, in der Marinesprache.
7: Heißt, der russische Zerstörer wird genau beobachtet. Von einem ständigen NATO-Marineverband, dessen Flaggschiff aktuell die deutsche Fregatte Sachsen ist. Auch die Bundespolizei ist eingebunden. Sie ist als Teil der Küstenwache für die deutschen Gewässer verantwortlich und für jene Zone, für die Deutschland spezielle Rechte hat, die sogenannte ausschließliche Wirtschaftszone. Solange sich die russische Marine außerhalb der deutschen Hoheitsgewässer aufhalte, sei das durch internationales Seerecht gedeckt, bestätigt Moritz Brake, Experte für maritime Sicherheit, der unter anderem für ein Forschungszentrum der Universität Bonn tätig ist. Grundsätzlich hätten auch Kriegsschiffe das Recht auf friedliche Durchfahrt der Ostsee.
9: Aber das ist eben genau der Punkt. Inwieweit sind diese Schiffe friedlich unterwegs, wenn die Kommunikation dazu so ist, wie sie ist und sich gegen die rechtsstaatlichen Kontrollen wendet, die wir in Europa anwenden, um ja, seeuntüchtige Schiffe, Schiffe, die Umweltgefahren darstellen oder eben auch Sanktionen unterlaufen, Gefahren für den Seeverkehr darstellen, dann auch zu inspizieren und im Zweifel festzusetzen.
7: Es sei ein Einschüchterungsversuch, eine klare Drohung, die Schiffe der Schattenflotte, mit denen Russland Ölsanktionen umgeht, nicht anzutasten, meint Brake. Der Sonderbeauftragte des russischen Außenministeriums, Artyom Bulatov, hatte Anfang des Monats klargestellt, dass eine Reihe von Optionen geprüft würde, um den physischen Schutz der eigenen Handelsflotte sicherzustellen. Auch mit Hilfe der russischen Marine. Wie weit Russland dabei bereit ist zu gehen, blieb offen. Es als militärische Muskelspielchen abzutun, wäre allerdings ein Fehler, meint Brake, der auch Unternehmen und Behörden in Fragen maritimer Sicherheit berät. Die Erfahrung habe gezeigt,
9: dass die Gegenseite mit militärischen Mitteln eskalationsbereit ist. Und zwar konstant, seit Jahren.
7: Aus Brakes Sicht wäre es deshalb wichtig und sinnvoll, maritime Interessen als nationale Sicherheitsinteressen zu definieren und den Verteidigungsfall damit zu verknüpfen.
9: Das heißt also, da wo man uns an unsere maritimen Versorgungsgrundlagen geht, da wo man an unsere maritimen kritischen Infrastrukturen geht, man uns im Kern so tief verletzen kann, dass wir das als verteidigungsrelevant begreifen.
7: Befugnisse müssten erweitert, Lagebilder zusammengeführt werden, mit dem Ziel, abzuschrecken. Das will die NATO schon jetzt durch mehr Präsenz in der Ostsee. Baltic Sentry heißt die Mission, die vor allem dafür sorgen soll, dass Datenkabel und Pipelines am Grund der Ostsee besser vor Sabotageakten geschützt sind. Sie habe sich schon bewährt, sagt

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2: Meinen Fahrgast heute kennen Sie vielleicht. Evelyn Burdecki. Dschungelkönigin, Reality-Star und Influencerin. Für sie ist Christi Himmelfahrt vor allem ein arbeitsfreier Tag.
3: Hallo.
4: Na, Frau Burdecki?
3: Evelyn Burdecki, hi.
4: Hallo.
3: Hi.
4: Gabriel Engel.
3: Gabriel Engel. Was ein toller Name.
1: Evelyn Burdecki ist zwar katholisch aufgewachsen, war auch Messdienerin, aber, sagt sie selbst,
3: irgendwann habe ich so ein bisschen meinen Glauben verloren. Ich würde sagen, so zwischen 16 und 25. Mhm. Aber jetzt ist er wieder da. Und ich freue mich auch darüber, weil wenn ich irgendwie in meinem ganzen stressigen Alltag Ruhe für mich brauche, dann gehe ich zum Beispiel in die Kirche und bete. Und ich mache auch gerne für meinen Papa eine Kerze an.
1: Aber was wird denn nun Himmelfahrt gefeiert? Und vor allem wie? Gabriel Engel nimmt Evelyn Burdecki mit auf die Reise, 4000 Kilometer östlich und 2000 Jahre zurück ins biblische Judäa. Jesus Christus ist am Kreuz gestorben, das Grab war leer, er ist auferstanden, das ist Ostern. Immer wieder begegnen ihm seine Jünger in den Tagen danach.
2: Das ist so, dass Jesus nach seiner Auferstehung noch 40 Tage bei seinen Jüngern auf der Erde ist. Und Christi Himmelfahrt wird am 40. Tag von der Osterzeit gefeiert, also 39 Tage nach dem Ostersonntag. Und das ist der Grund, warum das Fest Christi Himmelfahrt immer auf einen Donnerstag fällt. Verrückt.
3: Wow, das ist echt verrückt.
1: In Beyenburg, einem Ortsteil von Wuppertal, gibt es eine ganz besondere Himmelfahrtstradition. Es findet eine große Prozession statt und schon am Tag vorher, aber auch am Himmelfahrtstag selbst, wird gebeiert.
5: Das ist ein Rhythmus, der aus dem Mittelalter übernommen wurde.
1: Erklärt Bruder Dirk Wasserfuhr, der letzte Kreuzherr, der in dem der Kirche St. Maria Magdalena angeschlossenen Kloster wohnt.
2: Das ist ja einzigartig, das, was ihr hier macht.
5: Ja, hier im ganzen Umkreis, also das ist die einzigste Gemeinde, wo noch gebeiert wird.
1: Und zwar von den männlichen Jugendlichen der katholischen Kirchengemeinde. Die steigen in den Glockenturm und schlagen ganz analog die Schlägel an die Glocken. Wie schon seit Jahrhunderten. Ausnahmsweise darf Evelyn Burdecki mit auf den Turm und selbst beiern. Für Matthias ist der Himmelfahrtstag ein ganz besonderer Tag.
6: Für mich ist das einfach ein Tag, der nicht einfach frei ist, sondern wo man selber auch was tun muss für diesen Feiertag. Wenn ich da morgens früh reinsteige, dann ist das für mich, dass ich auch was dazugeben kann zu diesem Tag.
3: Und deswegen finde ich es auch so schön, dass ihr uns heute gezeigt habt, ja, was dahinter steckt, was diesen Feiertag so ausmacht und warum wir überhaupt diesen Feiertag haben.
1: Die Reise geht weiter, unter anderem ins Eichsfeld nach Klüsken-Hages. Seit 1957 treffen sich Männer hier zu einer Wallfahrt, auf der vor allem auch über aktuelle gesellschaftliche Fragen gesprochen wird. Zu DDR-Zeiten sehr zum Ärger der Regierenden. Und die beiden besuchen noch eine der Kirchen, in denen Himmelfahrt tatsächlich eine Jesusfigur in den Himmel, also durch die Kirchendecke, gezogen wird.
3: Ich sehe Christi Himmelfahrt jetzt mit ganz anderen Augen, weil ich jetzt viel mehr Wissen habe über diesen Feiertag. Und Christi Himmelfahrt ist nicht nur ein kurzen Trinken oder mit Freunden feiern, das gehört natürlich auch dazu und es soll auch Spaß machen. Aber man muss natürlich auch die Geschichte verstehen. Mhm. Warum gibt es überhaupt Christi Himmelfahrt? Mhm. Was hat das zu bedeuten?
1: Zieht Evelyn Burdecki am Ende eine positive Bilanz ihrer Himmelfahrtsreise.
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0: A7 Fulda Richtung Würzburg, zwischen Dreieck Fulda und Bad Brückenau Vollgas, 10 Kilometer Stau. A8 Stuttgart-München, zwischen Eichelberg und Hohenstadt, 11 Kilometer Stau und stockender Verkehr. Und die B85 Passau-Regen, zwischen Saldenburg und Mitternach, in beiden Richtungen Sperre nach einem Unfall. Die Feuerwehr regelt hier den Verkehr.

Das Wetter in Bayern. Heute Nachmittag gibt es vor allem in Alpennähe viele Wolken. Immer wieder regnet es. Oberhalb von 1200 Metern kann es auch schneien. Im übrigen Freistaat wechseln sich erstmal Sonne und Wolken ab. Es gibt nur einzelne Schauer. Im Lauf des Tages werden es im Norden

0: In Bayerns aber mehr und dann kann es auch gewittern. Windig ist es überall. Die Temperaturen reichen von 9 Grad im Allgäu bis 15 Grad an der Donau bei Regensburg. In der kommenden Nacht bleibt das Wetter zweigeteilt, im Norden bewölkt und regnerisch. Die Schneefallgrenze sinkt auf etwa 1000 Meter ab. Und sonst ist es oft klar, die Tiefstwerte liegen um 3 Grad. Morgen Freitag und am Samstag im Süden bewölkt und an den Alpen länger anhaltend Regen. Im Norden auch mal Sonne, das vor allem in Franken. 12.30 Uhr.
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0: Mit Gabi Gerlach. Wir berichten über erste Ergebnisse der heiklen Gespräche zwischen US-Präsident Trump und Chinas Machthaber Xi. Kanzler Merz erinnert bei der Verleihung des Karlspreises in Aachen an Mario Draghis nachhaltige Verdienste für den Euro. Und eine Produktwarnung. Lidl ruft bestimmte Schokostreusel zurück wegen Salmonellengefahr. Gipfeltreffen, die zwei mächtigsten Männer der Welt in einem Raum. US-Präsident Donald Trump und sein chinesischer Kollege Xi Jinping. Gesprochen wurde auch über die Straße von Hormuz, die offen bleiben muss. Das wollen China und die USA gleichermaßen. Gesprochen wurde aber vor allem über die wirtschaftliche Zusammenarbeit und wie sich die wieder besser gestalten lässt. Genaueres dazu von Maximilian Seib aus Peking.
2: Nach den Verhandlungen an Tag 1 zeichnen sich erste Ergebnisse ab. China hat sich offenbar dazu bereit erklärt, noch mehr landwirtschaftliche Produkte aus den USA zu kaufen. Bauern sind eine wichtige Wählergruppe für US-Präsident Trump. Xi versprach außerdem den mitgereisten Wirtschaftsbossen aus den USA einen besseren Zugang zum chinesischen Markt. Zu Trumps Delegation gehören unter anderem Tesla-Chef Elon Musk, Apple-Boss Tim Cook und der Nvidia-CEO Jensen Huang. Im Gegenzug dürfen 10 chinesische Firmen AI-Chips von Nvidia kaufen, allerdings nur das zweitbeste Modell. Hochleistungschips werden unter anderem für künstliche Intelligenz, Rüstung und Elektronik gebraucht. In diesem Feld sind die USA China deutlich überlegen. Ob und in welcher Form beschlossene Punkte in der Realität dann auch wirklich umgesetzt werden, wird sich erst noch zeigen müssen. Das Thema Taiwan erklärte Xi zum wichtigsten Konfliktpunkt in der Beziehung zu den USA. Die Insel wird seit Jahrzehnten unabhängig und demokratisch regiert, China sieht sie aber als Teil des eigenen Staatsgebiets an. Nur wenn das Thema Taiwan richtig gehandhabt werde, seien stabile Beziehungen möglich, so Xi, sonst drohten Konflikte zwischen den USA und China. Die USA haben zuletzt milliardenschwere Waffenpakete für Taiwan geschnürt. Am Abend ist noch ein Staatsbankett geplant. Morgen wollen Xi und Trump ihre Gespräche fortsetzen, ehe der US-Präsident am frühen Nachmittag abreist.
0: In der Ukraine hat das oberste Antikorruptionsgericht offenbar Untersuchungshaft für Andriy Yermak angeordnet, den früheren Vertrauten von Präsident Volodymyr Zelensky. Das berichten ukrainische Medien. Yermak wird verdächtigt, an einem weitreichenden Netzwerk zur Veruntreuung von Geldern beteiligt gewesen zu sein. Der Verdacht sei unbegründet, schrieb der Ex-Leiter des Präsidialamtes auf Telegram. Währenddessen hat Russland die Ukraine mit einem der intensivsten Angriffe in über 4 Jahren Krieg überzogen. Aus Kiew berichtet Rebecca Barth.
3: Es ist ein Luftangriff über Stunden. Schon am Mittwoch attackierte Russland mit hunderten Drohnen den ganzen Tag über ukrainische Infrastrukturobjekte. In der Nacht folgt ein weiterer massiver Luftangriff. Über 600 Drohnen und fast 60 Raketen werden dabei eingesetzt. In der Nacht im Fokus die ukrainische Hauptstadt Kiew. Doch auch aus anderen Regionen des Landes wie Kharkiv oder Saporischschja werden Explosionen gemeldet. In der nordukrainischen Region Tschernihiw sind zehntausende Haushalte an diesem Morgen ohne Strom. In der Hauptstadt Kiew stürzt ein Wohngebäude zusammen, Dutzende Menschen werden verletzt. Und auch aus der südukrainischen Region Odessa werden Angriffe auf den Hafen gemeldet. In den vergangenen 24 Stunden habe Russland mit mehr als 1500 Drohnen angegriffen, gibt der ukrainische Präsident an. Das sei nicht das Verhalten derjenigen, die glauben, der Krieg stehe vor einem baldigen Ende, schreibt Volodymyr Zelensky in den sozialen Netzwerken und fordert, weiterhin Druck auf Russland auszuüben und die Ukraine mit weiteren Waffen zur Luftverteidigung zu unterstützen.
0: Im baltischen EU- und NATO-Land Lettland nimmt die Regierungschefin ihren Hut und die Regierungskoalition zerbricht. warum Erstverteidigungsminister Andris Brutz zurücktrat, auf Druck von Ministerpräsidentin Evika Selinja, und warum sie dann selbst zurücktreten musste, das hören Sie von Jana Sinram.
4: Hintergrund der Entscheidung ist ein politischer Streit über neue Drohnenvorfälle in dem baltischen NATO-Land. Vor einer Woche waren erneut mehrere Drohnen in den lettischen Luftraum eingedrungen. Sie kamen vermutlich aus der Ukraine und sollten wohl eigentlich Ziele in Russland treffen. Im Streit über den Umgang mit dem Vorfall trat am Wochenende Verteidigungsminister Andris Brutz von den Progressiven zurück. Regierungschefin Evika Selinja wollte den Posten nicht mehr mit einem Vertreter ihres linksgrünen Koalitionspartners besetzen, sondern mit einem Militäroberst. Daraufhin entzogen die Progressiven der liberal-konservativen Regierungschefin gestern das Vertrauen. Ihre Regierung hatte damit keine Mehrheit mehr im Parlament.
0: Auch mehr als ein Jahr nach dem Umbruch in Syrien bleibt die humanitäre Lage im Land fragil. Helfer schlagen jetzt Alarm. Es wird dringend Unterstützung benötigt. Theresa Höpfel aus dem BR24-Team.
5: Das Welternährungsprogramm der Vereinten Nationen hat seine Nahrungsmittelhilfe in Syrien nach eigenen Angaben um die Hälfte einkürzen müssen. Grund seien massive Finanzierungslücken. Die Organisation könne nur noch 650.000 Menschen mit Lebensmittelhilfen unterstützen. Weiterhin könnten sich aber rund 7 Millionen Menschen in Syrien akut nicht mit ausreichendem und gutem Essen versorgen. Viele Familien seien gezwungen, Mahlzeiten auszulassen oder auf weniger nahrhafte Lebensmittel auszuweichen. Besonders Kinder seien durch Unterernährung gefährdet. Zudem stellte das Welternährungsprogramm ein landesweites Programm zur Subventionierung von Brot ein, von dem täglich Millionen Menschen profitiert hatten. Dazu kommt ein weiteres Problem. In Syrien sind rund 6 Millionen Menschen auf der Flucht im eigenen Land. Das teilte das Beobachtungszentrum für interne Vertreibungen am Dienstag in Genf mit.
0: Großes Staraufgebot in Aachen. Da sitzt Europas Elite zur Stunde beisammen bei der Karlspreisverleihung. Ursula von der Leyen, Hendrik Wüst, Christine Lagarde, Friedrich Merz, diverse Minister und Abgeordnete, alle da. Geehrt wird in Aachen heute der ehemalige Zentralbankchef Mario Draghi. Für seine Zuversicht und Stärke, als der Euro 2012 in großer Not war und Sparprogramme und Rettungsschirme her mussten. Da sagte Draghi, die Europäische Zentralbank werde tun, was immer nötig sei, whatever it takes. Am Ende waren es auch diese wenigen Worte, die den Euro retteten. Sie stellten das Vertrauen in die Währung wieder her. Bundeskanzler Merz hat in seiner Lobrede den heute 78 Jahre alten Italiener Mario Draghi dann auch als entschlossenen und mutigen Mann gewürdigt.
6: Sie haben sich in bedrohlicher Zeit um den Euro gekümmert und Sie haben den Euro und die Währungszone stabilisiert. Mit Mitteln, die umstritten waren. Das war mutig. Sie haben etwas riskiert. Es hätte scheitern können. Aber es ist gelungen und es hat sich ausgezahlt. Der Euro ist heute unangefochten. Und das ist und bleibt ein großes Verdienst, für das wir, die Europäer, Ihnen, lieber Mario Draghi, dankbar sind. Zutiefst dankbar.
0: Kanzler Merz über Mario Draghi, der heute den Aachener Karlspreis bekommt. Im Moment steht Draghi selbst am Rednerpult. Die inhaltliche Arbeit beginnt erst noch beim Katholikentag in Würzburg. Die Veranstalter haben aber schon im Eröffnungsgottesdienst auf klare Botschaften gesetzt. Der Würzburger Bischof Franz Jung warnte davor, Religion für politische Zwecke zu missbrauchen. Wann immer Menschen für sich in Anspruch genommen hätten, im Namen Gottes zu herrschen, sei nichts Gutes entstanden. Aus Würzburg, Sabine Brütting.
7: Hab Mut, steh auf. Das Motto des Katholikentages griff der Würzburger Bischof Franz Jung in seiner Predigt auf. Er forderte die Besucher auf, mutig aufzustehen gegen Machthaber dieser Welt, die sich in Allmachtsfantasien ergingen. Denn die Erfahrung zeige, dass überall dort, wo Menschen in Anspruch nehmen, in Gottes Namen zu herrschen, Blutbäder angerichtet würden. Jung erinnerte aber auch an die Menschen, die mutig aufgestanden sind und von ihren Missbrauchserfahrungen berichtet haben. Die Frage, wie der Missbrauch von Macht künftig verhindert werden kann, erfordere ebenfalls ein mutiges Aufstehen, genauso wie die Frage, welche kirchlichen Ämter Frauen künftig übernehmen könnten, so Jung. Viel Glück hatten Bischof Jung und die Besucher des Gottesdienstes heute mit dem Wetter. Nachdem es gestern Abend bei der Eröffnung in Strömen geregnet hatte, zeigte sich heute immerhin zeitweise die Sonne.
8: Salmonellen in Schokostreuseln. Man fragt sich, wie die da reinkommen, aber es ist passiert. Die Dragé-Fabrik Stolze GmbH ruft deswegen ihre Ware zurück. Vertrieben wurden die Streusel über den Discounter Lidl, und zwar bundesweit. Gerhard Brack hat die genauen Informationen.
9: Betroffen ist das Produkt Bellbarke Schokoladenstreusel, mindestens 32% Kakao, 400 Gramm. Mit dem Mindesthaltbarkeitsdatum 21.04.2027 und den Chargennummern 1326.01 bis 1326.14. Das gab das Portal Lebensmittelwarnung.de bekannt. Bei einem Test des Herstellers wurden demnach Salmonellen nachgewiesen. Diese können Magen-Darm-Erkrankungen auslösen. Besonders gefährlich sei das Produkt für Säuglinge, Kleinkinder, Schwangere, Senioren und für Menschen mit einem geschwächten Abwehrsystem. Die Schokostreusel wurden in den Filialen der Firma Lidl in vielen Bundesländern verkauft. Neben Bayern sind noch Baden-Württemberg, Berlin, Brandenburg, Hessen, Niedersachsen, Nordrhein-Westfalen, Rheinland-Pfalz, Saarland und Sachsen betroffen. Die Ware darf in allen Lidl-Filialen zurückgegeben werden. Der Kaufpreis werde erstattet, auch ohne Vorlage des Kassenbons.
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10: Im Studio Stefan Lina. Beim Deutschen Ärztetag in Hannover werden derzeit die verschiedenen Maßnahmen sehr kontrovers diskutiert, mit denen die Bundesregierung den Beitragsanstieg in der gesetzlichen Krankenversicherung stoppen will. Das gilt auch für die geplante Pflicht, vor bestimmten Operationen eine zweite ärztliche Meinung einzuholen. Einzelheiten dazu aus Hannover von Nikolaus Nützel.
11: Ein beträchtlicher Teil der Operationen, die an deutschen Kliniken durchgeführt werden, sei nicht wirklich nötig. Davon sind die Wissenschaftler überzeugt, die die Vorarbeit für die aktuelle Kassenfinanzreform geleistet haben. Wenn in bestimmten Fällen Patienten eine zweite Meinung einholen müssen, die möglicherweise von der OP abrät, entscheiden sich etliche Kranke gleich gegen den Eingriff, so die Erwartung. Wenn auf diese Weise entbehrliche Operationen vermieden werden, lasse sich auch Geld sparen, erwarten die Wissenschaftler. 200 Millionen Euro könnten es kommendes Jahr sein, 1,2 Milliarden im Jahr 2030. Die Chefin der Klinikärztegewerkschaft Marburger Bund, Susanne Jona, befürchtet aber auch unerwünschte Nebenwirkungen.
12: Das Problem daran ist, das wird die Zeiten für die Patienten erheblich verlängern. Also Beispiel, das ja häufig genannt wird, Knieoperation. Wenn Patienten dafür eine Zweitmeinung brauchen, gibt es dafür in Deutschland im Moment etwa 530 Ärztinnen und Ärzte, die das machen. Aber wenn jeder, der derzeit eine Knieoperation bekommt, ungefähr 200.000 im Jahr zu einem dieser Ärzte muss, wird das Zeiten und Wege für Patienten bedeuten.
11: Eine Pflicht, sich nach der zweiten Meinung zu richten, soll es nicht geben. Die letzte Entscheidung soll bei den Patienten bleiben. Bei welchen Operationen eine Zweitmeinung vorgeschrieben werden soll, ist noch offen. Neben künstlichen Kniegelenken sind auch Operationen an Hüfte, Schulter und Rücken in der Diskussion.
10: In Mailand läuft gerade die Nutzfahrzeugmesse Transpotec Logitech. Ein großes Thema der Veranstaltung ist die Elektromobilität als Alternative zum bisher in der Branche üblichen Diesel. So zeigt der bayerische Hersteller MAN erstmals seinen neuen 16-Tonner mit Elektroantrieb, den sogenannten ETGM. Gabriel Wirth.
13: Der Hersteller geht davon aus, wie auch andere Konkurrenten, dass vor allem der Verteilerverkehr zunehmend elektrisch unterwegs sein wird, zum Beispiel für die Belieferung von Supermärkten. Der neue Laster punktet mit einer Reichweite von bis zu 480 Kilometern und einem zulässigen Gesamtgewicht von rund 16 Tonnen. Allerdings sind elektrisch angetriebene Lkw immer noch mindestens doppelt so teuer wie herkömmliche Laster mit Dieselantrieb. Die Hersteller verweisen darauf, dass die Stromer im Betrieb deutlich günstiger sind. Eine Umfrage des Öko-Instituts jedenfalls zeigt, dass fast alle, und zwar 93% der befragten Transportunternehmen, die Elektrolaster schon länger einsetzen, mit dieser Technik sehr zufrieden sind und sie davon ausgehen, dass diese bis 2030 sogar zum Standard in ihrem eigenen Fuhrpark wird. Als Gründe nennen sie die Befreiung von Mautgebühren, niedrige Stromkosten an den Depots, also an den Standorten, technische Zuverlässigkeit und hoher Fahrkomfort. Allerdings, es gibt auch Kritik. Bemängelt werden die hohen Anschaffungskosten, hohe Strompreise beim öffentlichen Laden und zu wenig Ladepunkte für Lkw. Und das dürften auch die Gründe sein, warum viele Kunden nach wie vor zögern. So hat eine andere Umfrage des Öko-Instituts vor kurzem gezeigt, dass gerade mal 5% der befragten Unternehmen elektrische Lkw im Einsatz haben.
10: Die britische Wirtschaft ist zu Jahresbeginn gewachsen. Im ersten Quartal betrug das Plus 0,6%, so das nationale Statistikamt ONS. Das entsprach auch den Erwartungen von Experten. Vor allem der März lief demnach sehr gut. Der Konjunkturausblick für Großbritannien hat sich zuletzt allerdings wegen des Kriegs in der Golfregion eingetrübt. Der Internationale Währungsfonds IWF hat seine Wachstumsprognose für Großbritannien so stark gesenkt wie für kein anderes großes Industrieland.

0: Genau, 12.45 Uhr.
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0: Mit Markus der Haast.
2: Trump und Xi wollen offene Straße von Hormuz. Bei ihrem Treffen in Peking waren sich die beiden Staatschefs einig, dass dadurch der freie Energiefluss unterstützt werden solle. Das erklärte das Weiße Haus. Sowohl die Wirtschaft Chinas als auch die der USA leidet darunter, dass die wichtigste Handelsroute der Welt weitgehend geschlossen ist, seitdem die USA den Iran angegriffen haben. Draghi erhält Aachener Karlspreis. Der ehemalige Chef der Europäischen Zentralbank habe besonders dazu beigetragen, den Euro während der Finanzkrise zu stabilisieren, sagte Bundeskanzler Merz in seiner Laudatio. Der Karlspreis würdigt Menschen, die sich um die europäische Einigung verdient gemacht haben. Drohnenvorfälle in Lettland führen zu Bruch der Regierungskoalition. Die liberal-konservative Ministerpräsidentin Siliņa ist am Vormittag zurückgetreten, weil einer ihrer beiden Bündnispartner, die progressiven Linken, ihr die Unterstützung entzogen hatte. Zuvor hatte Siliņa den Verteidigungsminister wegen fremder Drohnen im lettischen Luftraum zum Rücktritt gedrängt. Entschärfung der amerikanischen Fliegerbombe in Regensburg läuft. Wie die Stadt mitteilt, haben alle etwa 450 Anwohner den Sicherheitsradius um den Fundort im Stadtteil Schwabelweiß verlassen. Dabei habe es keine besonderen Vorkommnisse oder Probleme gegeben. Die Bombe ist teilweise zerborsten und enthält noch eine Treibladung. Würzburger Bischof Jung warnt vor Religionsmissbrauch für politische Zwecke. Er sagte beim Eröffnungsgottesdienst des Katholikentags, Gottes Reich gründe weder auf Gewalt noch auf Unterdrückung oder Einschüchterung. Überall da, wo Menschen für sich in Anspruch nehmen, im Namen Gottes zu herrschen, hätten sie Blutbäder angerichtet, so Jung. Das Wetter in Bayern wechselhaft, immer wieder Regen oder Gewitter möglich, windig bei 9 bis 15 Grad.
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0: In Deutschland werden jeden Tag 10 Millionen Pakete zugestellt. Von Lieferanten, die es immer eilig haben. 12 bis 14 Stunden Schichten schieben, um ihr Pensum zu schaffen. Und nicht jeder im Geschäft arbeitet unter seriösen Bedingungen. Meine Kollegin Marie-Louise Graul vom BR-Politikmagazin Kontrovers über Lohndumping und ausbeuterische Arbeitsbedingungen.
3: Ich arbeite häufig 12 bis 14 Stunden am Tag, aber nur 8 werden bezahlt.
4: Sagt Georgu. Er kommt aus Rumänien und arbeitet als Paketbote für ein Subunternehmen der DPD. Seit wenigen Wochen erst ist er in Deutschland.
3: Wenn du diesen Job machst, musst du um 6 Uhr aufstehen. Dann fährst du zum Depot, um 7 fange ich an zu arbeiten. Das geht dann bis 5, 6, manchmal bis 7 Uhr am Abend, bis alle Pakete ausgeliefert sind.
4: Scannen und ausliefern, so geht das den ganzen Tag. Seit 3 Stunden ist Georgu an diesem Morgen unterwegs. Der Wagen ist voll beladen. Rund 100 Mal muss er heute anhalten.
3: Ich bekomme für diesen Job 105 Euro am Tag. Wenn ich das auf die 12 bis 14 Stunden umrechne, dann bekomme ich weniger als den deutschen Mindestlohn. Die denken nicht an uns, die denken nur daran, Geld zu machen und behandeln uns wie Sklaven.
4: Gleichgültig, wie lange er arbeite, bezahlt würden nur 8 Stunden, sagt Georgu. Dabei sieht der Arbeitsvertrag der Fahrer genau vor, wie lange sie wöchentlich arbeiten dürfen. 37,5 Stunden. Geregelt ist auch, dass die Fahrer einen Stundenlohn von 13,90 Euro brutto erhalten, den gesetzlichen Mindestlohn. In der Praxis wird oft beides nicht gemacht. Den Sozialwissenschaftler Professor Stefan Sell überrascht es nicht, dass sich die wenigsten Subunternehmer an die Vorgaben halten.
5: Wir haben es hier mit einer Branche zu tun, die man nicht umsonst als den einen wilden Westen des Arbeitsmarktes in Deutschland bezeichnet. Hier zählt das Recht des Stärkeren und viele Schwächere bleiben auf der Strecke und das sind die Fahrer.
4: Bundesweit arbeiten mehr als 1000 Systempartner für die DPD. Sie beschäftigen rund 11.000 Fahrer. Einer ist bereit zu reden. Er berichtet von viel Druck, der auf ihm und den Mitarbeitern laste.
6: Wir bekommen Geld nur pro Stopp, also pro angefahrene Adresse. Das sind aktuell 2,15 Euro pro Stopp und 35 Cent pauschal pro Paket.
4: In guten Monaten mache er damit 300 Euro Gewinn pro Fahrer. In schlechten mache er Minus. Und was sagt die DPD selbst? Schriftlich teilt das Unternehmen mit, sämtliche vertraglichen Partnerunternehmen von DPD müssen sich zur Einhaltung aller gesetzlichen Vorgaben, insbesondere zum Mindestlohn, zur Einhaltung der Arbeitszeit und zu fairen Arbeitsbedingungen verpflichten. Für Stefan Sell gibt es nur einen Weg für bessere Arbeitsbedingungen in der Branche.
7: Sie müssen die großen Profiteure der Branche zwingen, nicht mehr auf Subunternehmer zurückzugreifen, sondern in diesem Fall die Leute direkt zu beschäftigen.
4: Georgu, der junge Fahrer aus Rumänien, will sich jedenfalls bald einen neuen Job suchen.
8: Ich habe von der Agentur, die mich vermittelt hatte, andere Zusagen bekommen als das, was eingehalten wurde. Das betrifft die Arbeit, alles stimmt hier nicht überein. Es nervt.
4: Solange die Fahrer weiterhin bei Subunternehmen angestellt sind, bleiben sie wohl Spielball dieses ausbeuterischen Systems.
0: Lohndumping und Ausbeutung bei Paketboten. Die ganze Kontrovers-Story können Sie sich auf YouTube anschauen oder in der ARD-Mediathek.
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0: Falsch parken und dabei erwischt werden, geht ins Geld. Teurer wird es, wenn man abgeschleppt wird. Und noch mehr kostet es, wenn das private Abschleppfirmen erledigen. Denn eigentlich ist das Ordnungsamt oder die Polizei zuständig. Werden allerdings Privatparkplätze belegt, dann können die Eigentümer über eine App Hilfe holen. Parknotruf heißt die. Dann kommt eine private Abschleppfirma und kassiert meist mehr Geld, als wenn es über die Behörden geht. Wer steckt hinter diesen Apps und warum können die so viel verlangen? Isabel Lerch ist dem auf den Grund gegangen.
9: Joscha ist auf dem Weg nach Hause. Mit seinem dunklen Audi biegt er in die Straße ein, in der er mit seiner Freundin wohnt. Wo genau er hier parken darf, war ihm allerdings nicht immer ganz klar. Diese unklare Situation führte neulich zu einer satten Rechnung. Rund 390 Euro sollte seine Freundin Simone zahlen. Angeblich hatte sie falsch geparkt. Ihr Auto wurde abgeschleppt.
10: Es war in der Dunkelheit und ich habe mich dann einfach an anderen Autos orientiert, was schon vor mir stand, und habe es einfach abgestellt und mir da wirklich auch nichts Schlechtes dabei gedacht. Habe auch wirklich mich versichert, dass es nichts blockiert.
9: Im Wohngebiet der beiden gibt es eine Besonderheit: Privatstraßen. Heißt, hier lässt nicht die Stadt abschleppen, sondern der Eigentümer löst den Abschleppvorgang selbst aus. Und zwar über die App Parknotruf. Das Unternehmen ist deutschlandweit aktiv und wird zum Beispiel von Ärzten oder Geschäftsinhabern genutzt, deren Parkplätze immer wieder blockiert werden. Für den Parkplatzbesitzer ist das einfach und schnell gemacht. Über die App löst er mit ein paar Klicks und ein paar Fotos den Abschleppvorgang aus. Der Abschleppdienst in der Nähe bekommt dann von Parknotruf den Auftrag. Neben der Auftragsvergabe übernimmt das Unternehmen laut eigenen Angaben auch die Organisation und vor allem das Kostenrisiko. Das senke die Hemmschwelle, schätzt der Kieler Verkehrsrechtsanwalt Ole Jensen.
11: Ja, das Geschäftsmodell wird mit Sicherheit dadurch unterstützt, dass man selbst nicht finanziellen Vorleistungen geben muss. Üblicherweise muss man den Störer selbst beseitigen lassen durch Beauftragung des Abschleppunternehmens und diese finanzielle Vorausleistung ist hier weg.
9: Die Firma Parknotruf nutzt mit ihren Diensten eine Marktlücke aus. Denn auf privaten Straßen sind Ordnungsamt und Polizei oft nicht für das Abschleppen von Autos zuständig. Dennoch haben private Eigentümer das Recht, Autos von ihrem Grundstück entfernen zu lassen. Parknotruf hat diese Nische erkannt. Nur, ob ein Auto tatsächlich falsch geparkt wurde, ist im Einzelfall, zum Beispiel bei schlechter Kennzeichnung, nicht immer klar. Betroffene Autofahrer können versuchen, sich juristisch zur Wehr zu setzen, sagt Verkehrsrechtler Jensen.
11: Wenn dann ein Fahrzeug abgeschleppt wird, dann muss schon geguckt werden nach dem Motto, war das für den überhaupt auch erkennbar. Das ist nachher eine Abwägung, war ihm bekannt, dass er damit auf einem Privatgrundstück steht.
9: Joscha und Simone sagen, die Markierung sei damals nur schwer zu erkennen gewesen. Und was ist mit den Kosten? Für den öffentlichen Raum sind die klar festgelegt. Bei dem privaten Abschleppdienst Parknotruf liegen die Kosten dagegen oft weit über dem festgelegten Satz, den die Stadt erheben würde. Rechtlich gesehen ist klar, die reinen Abschleppkosten müssen generell ortsüblich sein. Das seien sie bei Parknotruf auch, schreibt das Unternehmen auf Anfrage. Anwalt Jensen weist darauf hin, was die Kosten angeht, sollten Geschädigte genau hinschauen. Im Zweifel können sie sich wehren, wenn die Rechnung zu hoch ausfällt.
11: Wenn dann auffällig ist, dass zusätzliche Gebühren genommen werden, dann muss man aufpassen, weil derjenige, der den Besitzschutz in Anspruch nimmt, hat ein Recht auf die Beseitigung der Störung, aber nicht, dass er auch noch daran verdient.
9: Joscha und Simone sind genau diesen Weg gegangen. Sie haben gegen die hohe Geldforderung von Parknotruf Widerspruch eingelegt und wollen sich von einem Anwalt beraten lassen.
0: Isabel Lerch war das über private Abschleppdienste, die mehr Geld kassieren als üblich.
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12: Mit Erich Wartusch. Den Meistertitel haben sie schon in der Tasche, die Fußballerinnen des FC Bayern. Jetzt soll's auch noch der DFB-Pokal sein. National sind die Münchnerinnen in dieser Saison ungeschlagen. Ein bisschen gewackelt haben sie zum Beispiel in der zweiten Runde des Pokals, als es beim Zweitligisten Ingolstadt zur Pause 0:0 stand. Aber auch so etwas gehört auf dem langen Weg zum Finale nach Köln dazu, meint Nationalspielerin Linda Dahlmann.
13: Ich finde so, der Weg, den man als Mannschaft ins Pokalfinale geht, ist immer ein besonderer, weil am Anfang sind die Gegner vielleicht vermeintlich noch ein bisschen schwächer. Es wird dann immer ein bisschen schwieriger im Verlauf. Und was den Wettbewerb auch ausmacht als Mannschaft, ist, dass man wirklich jede Spielerin braucht. Das hat man auch gemerkt in der ersten Runde. Wir haben komplett rotiert. Das ist ein Verdienst wirklich von jeder einzelnen Spielerin. Es macht einfach Spaß, dass man dann auch die ganzen Kader nutzen kann in dem Wettbewerb.
12: Der FC Bayern gegen Wolfsburg in Köln ab 16 Uhr das Finale und das Match können Sie hier zur Gänze im Programm verfolgen. Und auch im Basketball soll es einen Titel für den FC Bayern geben. Da klärt sich heute Abend im Duell Trier gegen Rostock der erste Gegner im Playoff-Viertelfinale. Aber es geht ja nicht nur um die München. In dieser Saison sind die bayerischen Mannschaften so stark wie schon lange nicht mehr, weiß mein Kollege Florian Hecht.
14: Ja, das hat es vor 6 Jahren zum letzten Mal gegeben, dass sich alle 3 bayerischen Mannschaften direkt in die Playoffs durchgespielt haben. Nur die Bayern waren ansonsten immer gesetzt. Die Münchner im letzten Jahr nach dem Sieg im letzten Spiel der Saison im Konfettiregen gestanden sind, auch in diesem Jahr der große Meisterschaftsfavorit. Nur 5 Spiele verloren, Platz 1 nach der Hauptrunde und dabei die Verfolger in 6 von 8 Spielen geschlagen. Alles klar, könnte man denken. Aber in der Euroleague haben die Münchner das Ziel, unter die ersten 10 zu kommen, deutlich verfehlt. Dazu im Pokal-Halbfinale in eigener Halle vom späteren Pokalsieger Bamberg rausgekegelt. Und die Franken haben auch anschließend in der Liga gezeigt, wie man mit harter Verteidigung die Bayern schlagen kann. Trotzdem, München hat den stärksten, den erfahrensten, den mit Abstand teuersten Kader, in dem 6 Welt- und oder Europameister stecken und in dem Andi Obst, der wertvollste Spieler der Bundesliga, seine 3er versenkt. Aber der Titelverteidiger hat auch den meisten Druck, denn die Meisterschaft ist die letzte und einzige noch verbliebene Chance auf einen Titel in dieser Saison.
12: Die Bamberger in der Tabelle Platz 3, punktgleich mit Berlin, dazu Pokalsieger geworden. Ist da noch ein Titel drin?
14: Ja, warum nicht? Vor dem Pokalfinalwochenende hatte Bamberg auch nur Außenseiterchancen und hat mit viel Willen, harter Verteidigung und Kampfbereitschaft alle überrascht und nach 7 Jahren wieder ein Endspiel gewonnen. Und das als Club mit dem kleinsten Etat in der Bundesliga. Das ist echt unglaublich und dieser Pokalsieg war sowas wie ein Dosenöffner, denn in den anschließenden 13 Spielen sind die Franken endgültig auf die Siegesstraße eingebogen und haben nur noch ein einziges Mal verloren. Der Lohn in der Tabelle Platz 3 punktgleich mit dem 2. Alba Berlin. Einen Riesenanteil an dieser Leistung hat Trainer Anton Gavel. Der ist ja schon als Spieler Meister mit Bamberg geworden. Er hat seinen Jungs eingetrichtert, wie sie zum Erfolg kommen und hat die Mannschaft gut zusammen und eingestellt. Einziger Nachteil, unterschätzen wird den Pokalsieger niemand mehr. Schon gar nicht die Ulmer, gegen die es jetzt im Viertelfinale geht. Denn mit Ulm hat Anton Gavel 2023 auf seiner ersten Trainerstation auch schon überraschend den Meistertitel geholt.
12: Eher Außenseiterchancen für den 3. bayerischen Club in den Playoffs. Würzburg aber immerhin zum 3. Mal in Folge direkt dabei.
14: Und das ist echt schon aller Ehren wert. Platz 5 hinter Bonn, gegen die es jetzt in der ersten Playoff-Runde geht. Ein Duell auf Augenhöhe. Je einmal auswärts gewonnen, die Bilanz der beiden in der Hauptrunde. Aber für die Mannschaft von Würzburgs Trainer Sascha Filipowski sprechen die guten Leistungen in der 3. europäischen Liga, der Champions League. Dort haben die Mainfranken gezeigt, dass sie mit Teams wie Galatasaray, Istanbul, Malaga oder Badalona mithalten können, wenn ihre Guards ein heißes Händchen haben. Sollte Bonn jetzt in den Playoffs ausgeschaltet werden können, könnte es übrigens wie im letzten Jahr im Halbfinale zum rheinbayerischen Duell mit dem FC Bayern kommen.
12: Florian Hecht und seine Vorschau auf die Basketball-Playoff-Viertelfinalspiele, die am Samstag beginnen.
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0: A7 Fulda Richtung Würzburg, zwischen Dreieck Fulda und Bad Brückenau-Volkers, 8 Kilometer Stau. A8 Stuttgart-München, zwischen Eichelberg und Hohenstadt, 11 Kilometer Stau und stockender Verkehr. Und die B85 Passau-Regen zwischen Saldenburg und Mitternach in beiden Richtungen immer noch Sperre nach einem Unfall. Die Feuerwehr regelt den Verkehr. Das Wetter in Bayern. Meistens ist es heute grau und regnerisch, vor allem in Alpennähe. Oberhalb von 1200 bis 1600 Metern kann es auch schneien. Die Sonne zeigt sich eher selten heute. Im Norden kann es später auch gewittern. Überall ist es windig bei 9 bis maximal 15 Grad. 13 Uhr.
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0: Mit Gabi Gerlach. Zuerst sind wir in Peking. Da geht's gerade ans Eingemachte. Der US-Präsident ist vor Ort und wurde gleich mal von seinem Gastgeber gewarnt. Wenn die Taiwan-Frage falsch gehandhabt werde, könne das beide Länder in einen Konflikt treiben. Und das ist nicht das einzige heikle Thema bei dem Treffen. Dann steht Lettland ohne Regierung da. Auslöser ist ein Streit über Lücken in der Drohnenabwehr. Und Feierstunde in Aachen. Der frühere EZB-Chef Mario Draghi hat den internationalen Karlspreis entgegengenommen. Gipfeltreffen, die zwei mächtigsten Männer der Welt in einem Raum, Donald Trump, US-Präsident, und Xi Jinping, chinesischer Präsident. Gesprochen wurde über die Straße von Hormuz, die offen bleiben muss. Das wollen China und die USA gleichermaßen. Gesprochen wurde da aber vor allem über die wirtschaftliche Zusammenarbeit und wie sich die wieder besser gestalten lässt. Aus Peking, Maximilian Seib.
15: Nach den Verhandlungen an Tag 1 zeichnen sich erste Ergebnisse ab. China hat sich offenbar dazu bereit erklärt, noch mehr landwirtschaftliche Produkte aus den USA zu kaufen. Bauern sind eine wichtige Wählergruppe für US-Präsident Trump. Xi versprach außerdem den mitgereisten Wirtschaftsbossen aus den USA einen besseren Zugang zum chinesischen Markt. Zu Trumps Delegation gehören unter anderem Tesla-Chef Elon Musk, Apple-Boss Tim Cook und der Nvidia-CEO Jensen Huang. Im Gegenzug dürfen 10 chinesische Firmen AI-Chips von Nvidia kaufen, allerdings nur das zweitbeste Modell. Hochleistungschips werden unter anderem für künstliche Intelligenz, Rüstung und Elektronik gebraucht. In diesem Feld sind die USA China deutlich überlegen. Ob und in welcher Form beschlossene Punkte in der Realität dann auch wirklich umgesetzt werden, wird sich erst noch zeigen müssen. Das Thema Taiwan erklärte Xi zum wichtigsten Konfliktpunkt in der Beziehung zu den USA. Die Insel wird seit Jahrzehnten unabhängig und demokratisch regiert, China sieht sie aber als Teil des eigenen Staatsgebiets an. Nur wenn das Thema Taiwan richtig gehandhabt werde, seien stabile Beziehungen möglich, so Xi, sonst drohten Konflikte zwischen den USA und China. Die USA haben zuletzt milliardenschwere Waffenpakete für Taiwan geschnürt. Am Abend ist noch ein Staatsbankett geplant. Morgen wollen Xi und Trump ihre Gespräche fortsetzen, ehe der US-Präsident am frühen Nachmittag abreist.
0: Das oberste Antikorruptionsgericht der Ukraine hat offenbar Untersuchungshaft für Andriy Yermak angeordnet, den früheren Vertrauten von Präsident Volodymyr Zelensky. Das berichten ukrainische Medien. Yermak wird verdächtigt, an einem weitreichenden Netzwerk zur Veruntreuung von Geldern beteiligt gewesen zu sein. Er weist die Vorwürfe zurück. Währenddessen hat Russland die Ukraine mit einem der intensivsten Angriffe in über 4 Jahren Krieg überzogen. Es gab Tote und Verletzte, berichtet Rebecca Barth aus Kiew.
16: Es ist ein Luftangriff über Stunden. Schon am Mittwoch attackierte Russland mit hunderten Drohnen den ganzen Tag über ukrainische Infrastrukturobjekte. In der Nacht folgt ein weiterer massiver Luftangriff. Über 600 Drohnen und fast 60 Raketen werden dabei eingesetzt. In der Nacht im Fokus die ukrainische Hauptstadt Kiew. Doch auch aus anderen Regionen des Landes wie Kharkiv oder Saporischschja werden Explosionen gemeldet. In der nordukrainischen Region Tschernihiw sind zehntausende Haushalte an diesem Morgen ohne Strom. In der Hauptstadt Kiew stürzt ein Wohngebäude zusammen, Dutzende Menschen werden verletzt. Und auch aus der südukrainischen Region Odessa werden Angriffe auf den Hafen gemeldet. In den vergangenen 24 Stunden habe Russland mit mehr als 1500 Drohnen angegriffen, gibt der ukrainische Präsident an. Das sei nicht das Verhalten derjenigen, die glauben, der Krieg stehe vor einem baldigen Ende, schreibt Volodymyr Zelensky in den sozialen Netzwerken und fordert, weiterhin Druck auf Russland auszuüben und die Ukraine mit weiteren Waffen zur Luftverteidigung zu unterstützen.
0: Und Drohnen spielen auch bei unserem nächsten Thema eine Rolle. Im baltischen EU- und NATO-Land Lettland ist die Regierungskoalition zerbrochen. Warum Erstverteidigungsminister Andris Pruts zurücktrat, auf Druck von Ministerpräsidentin Evika Silinja, und warum sie dann selbst zurücktreten musste, das berichtet Jana Sinram.
17: Hintergrund der Entscheidung ist ein politischer Streit über neue Drohnenvorfälle in dem baltischen NATO-Land. Vor einer Woche waren erneut mehrere Drohnen in den lettischen Luftraum eingedrungen. Sie kamen vermutlich aus der Ukraine und sollten wohl eigentlich Ziele in Russland treffen. Im Streit über den Umgang mit dem Vorfall trat am Wochenende Verteidigungsminister Andris Prūts von den Progressiven zurück. Regierungschefin Evika Siljana wollte den Posten nicht mehr mit einem Vertreter ihres linksgrünen Koalitionspartners besetzen, sondern mit einem Militäroberst. Daraufhin entzogen die Progressiven der liberal-konservativen Regierungschefin gestern das Vertrauen. Ihre Regierung hatte damit keine Mehrheit mehr im Parlament.
0: Auch mehr als ein Jahr nach dem Umbruch in Syrien bleibt die humanitäre Lage im Land fragil. Helfer schlagen Alarm. Es wird dringend Unterstützung benötigt. Theresa Höpfel aus dem BR24-Team zur Lage.
18: Das Welternährungsprogramm der Vereinten Nationen hat seine Nahrungsmittelhilfe in Syrien nach eigenen Angaben um die Hälfte einkürzen müssen. Grund seien massive Finanzierungslücken. Die Organisation könne nur noch 650.000 Menschen mit Lebensmittelhilfen unterstützen. Weiterhin könnten sich aber rund 7 Millionen Menschen in Syrien akut nicht mit ausreichendem und gutem Essen versorgen. Viele Familien seien gezwungen, Mahlzeiten auszulassen oder auf weniger nahrhafte Lebensmittel auszuweichen. Besonders Kinder seien durch Unterernährung gefährdet. Zudem stellte das Welternährungsprogramm ein landesweites Programm zur Subventionierung von Brot ein, von dem täglich Millionen Menschen profitiert hatten. Dazu kommt ein weiteres Problem. In Syrien sind rund 6 Millionen Menschen auf der Flucht im eigenen Land. Das teilte das Beobachtungszentrum für interne Vertreibungen am Dienstag in Genf mit.
0: Zur Stunde sitzt Europas Elite in Aachen zusammen. Bei der Karlspreisverleihung Ursula von der Leyen, Hendrik Wüst, Christine Lagarde, Friedrich Merz, um nur einige zu nennen. Geehrt worden ist in Aachen der ehemalige Zentralbankchef Mario Draghi. Für seine Zuversicht und Stärke, als der Euro 2012 in großer Not war und Sparprogramme und Rettungsschirme her mussten. Damals sagte Draghi, die Europäische Zentralbank werde tun, was immer nötig sei, whatever it takes. Am Ende waren es diese wenigen Worte, die den Euro retteten. Sie stellten das Vertrauen in die Währung wieder her. Bundeskanzler Merz würdigte in seiner Lobrede den heute 78 Jahre alten Italiener Mario Draghi als entschlossenen und mutigen Mann.
19: Sie haben sich in bedrohlicher Zeit um den Euro gekümmert und Sie haben den Euro und die Währungszone stabilisiert. Mit Mitteln, die umstritten waren. Das war mutig. Sie haben etwas riskiert. Es hätte scheitern können. Aber es ist gelungen und es hat sich ausgezahlt. Der Euro ist heute unangefochten. Und das ist und bleibt ein großes Verdienst, für das wir, die Europäer, Ihnen, lieber Mario Draghi, dankbar sind. Zutiefst dankbar.
0: Kanzler Merz war das über Mario Draghi, der heute den Aachener Karlspreis bekommen und für seine Rede gerade eben großen Applaus bekommen hat. Die inhaltliche Arbeit beginnt erst noch beim Katholikentag in Würzburg. Die Veranstalter haben aber schon im Eröffnungsgottesdienst auf klare Botschaften gesetzt. Der Würzburger Bischof Franz Jung warnte davor, Religion für politische Zwecke zu missbrauchen. Wann immer Menschen für sich in Anspruch genommen hätten, im Namen Gottes zu herrschen, sei nichts Gutes entstanden. Sabine Brütting aus Würzburg.
20: Hab Mut, steh auf. Das Motto des Katholikentages griff der Würzburger Bischof Franz Jung in seiner Predigt auf. Er forderte die Besucher auf, mutig aufzustehen gegen Machthaber dieser Welt, die sich in Allmachtsfantasien ergingen. Denn die Erfahrung zeige, dass überall dort, wo Menschen in Anspruch nehmen, in Gottes Namen zu herrschen, Blutbäder angerichtet würden. Jung erinnerte aber auch an die Menschen, die mutig aufgestanden sind und von ihren Missbrauchserfahrungen berichtet haben. Die Frage, wie der Missbrauch von Macht künftig verhindert werden kann, erfordere ebenfalls ein mutiges Aufstehen. Genauso wie die Frage, welche kirchlichen Ämter Frauen künftig übernehmen könnten, so Jung. Viel Glück hatten Bischof Jung und die Besucher des Gottesdienstes heute mit dem Wetter. Nachdem es gestern Abend bei der Eröffnung in Strömen geregnet hatte, zeigte sich heute immerhin zeitweise die Sonne.
0: Gerade erst haben Union und SPD ihren Koalitionsausschuss hinter sich gebracht und einen Reformfahrplan vereinbart. Die Atmosphäre sei gut und konstruktiv gewesen, hieß es hinterher. Inhaltlich haben die Regierungspartner ihren Streit zwar nicht beigelegt, aber zumindest vereinbart, mögliche Maßnahmen nicht mehr einzeln zu zerreden. Doch heute kommt Kritik vom Arbeitgeberpräsidenten. Ariane Dreisbach fasst sie zusammen.
18: Bereitschaft zu echten Veränderungen. Das fordert Arbeitgeberpräsident Rainer Dulger in der aktuellen Reformdebatte und er wirft SPD und Gewerkschaften vor, eben diese Bereitschaft nicht zu zeigen. Sie säßen im Bremserhäuschen, sagt Dulger. Mit Blick auf die geplanten Reformgespräche von Regierung, Arbeitgebern und Gewerkschaften sagte er, es dürfe nicht noch einmal symbolische Spitzengespräche ohne substanzielle Ergebnisse geben. Es sei entscheidend, dass bei allen Überlegungen die Wettbewerbsfähigkeit Deutschlands im Mittelpunkt stehe, so Dulger. Ohne starke Wirtschaft ließen sich die großen Herausforderungen des Landes nicht bewältigen. Handwerkspräsident Jörg Dittrich begrüßte das geplante Reformpaket der Regierung. Das sei allemal besser als hektische Schnellschüsse wie die gescheiterte Entlastungsprämie, sagte er den Zeitungen der Funke Mediengruppe. Der Städte- und Gemeindebund rät derweil zu mehr Pragmatismus. Hauptziel müsse die Konsolidierung der Staatsfinanzen sein, sagte Hauptgeschäftsführer André Berghegger. Dafür müssten Parteien auch bereit sein, bisherige Forderungen zurückzustellen. Angesichts der schwindenden Beliebtheit der Regierung hat die ehemalige Kanzlerin Angela Merkel zu Fairness gegenüber Schwarz-Rot aufgerufen. Sie forderte Bürgerinnen und Bürger auf, bei ihrer Bewertung Maß und Mitte einzuhalten. Dem Nachrichtenmagazin Focus sagte Merkel, sie habe den Eindruck, dass sich alle Beteiligten der großen Verantwortung bewusst seien.
0: Jetzt eine milliardenschwere Übernahme im Bereich Mobilität, genauer im Zugverkehr. Siemens will mehrere Kernbereiche von Mermec kaufen. Die Italiener aus Monopoli im Süden des Landes sind stark bei Signal-, Diagnose- und Messtechnik. Stefan Liener über die Bedeutung des Geschäfts.
2: Auch wenn die Bahnsparte von Siemens vor allem für Züge wie den ICE, U-Bahnen oder Lokomotiven aus dem Werk in München-Allach bekannt ist, ebenso wichtig sind ihre Technologien, die sich für Fahrgäste unsichtbar in der Infrastruktur von Schienennetzen finden. In diesem Bereich verstärkt sich Siemens Mobility nun mit dem Kauf wesentlicher Geschäfte von Mermec. Das Unternehmen aus der industriell eher strukturschwachen Region Basilicata in Süditalien hat unter anderem Messzüge im Angebot, mit denen sich Bahnstrecken kontrollieren lassen. Darüber hinaus gilt die Kommunikations- und Inspektionssoftware von Mermec als margenstarkes Wachstumsgeschäft. Michael Peter, Chef von Siemens Mobility, erklärte, der Zukauf stärke das Diagnostikportfolio des Konzerns erheblich. Ein Hintergrund des Deals ist ein Problem, das nicht nur den deutschen, sondern auch den italienischen Mittelstand umtreibt. Was passiert eigentlich mit einem Unternehmen, wenn der Chef und Eigentümer in den Ruhestand geht und sich keine Nachfolger finden? So begründet Vito Pertosa, Präsident der bisherigen Mermec-Mutter Angelo Holding, den Verkauf mit seinem hohen Alter und seiner angeschlagenen Gesundheit, zumal seine Kinder eigene unternehmerische Wege gingen. Ihm sei es wichtig gewesen, die Firma an Siemens als starken Partner abzugeben, auch um die Zukunft seiner Belegschaft zu sichern.
0: Das DFB-Pokalfinale der Fußballfrauen steht an, heute um 16 Uhr in Köln. Wir übertragen das Spiel nachher live, Bayern gegen Wolfsburg, die zwei Top-Mannschaften in Deutschland überhaupt. Ein Pokalfinale ohne mindestens eine dieser beiden Teams gab es zuletzt vor 12 Jahren. Die Münchnerinnen haben eine starke Saison gespielt und sind heute die Favoritinnen. Ein Selbstläufer wird das aber ganz und gar nicht, sagt Bernd Schmelzer aus der Sportredaktion.
21: Das ist ein Spiel auf Top-Niveau. Und das haben die letzten Finalspiele ja auch gezeigt, überhaupt die letzten Duelle mit dem VfL Wolfsburg. Das ist eine Partie, da wird der FC Bayern richtig gefordert, wenngleich in der Bundesliga-Saison und in der abgelaufenen Meisterschaftssaison die Bayern ja die Partien gegen Wolfsburg deutlich gewonnen haben. Aber der VfL, Wolfsburg und das DFB-Pokalfinale, das ist irgendwie eine gelungene Symbiose. Die Mannschaft fühlt sich hier in Köln unglaublich wohl und möchte auf alle Fälle den 12. Pokalsieg einfahren.
0: Und Bernd Schmelzer kommentiert das DFB-Pokalfinale der Frauen. Bei uns auf BR24 haben wir es live und in voller Länge ab 16 Uhr.

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2: 13.15 Uhr.
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4: Straße von Hormuz muss laut Trump und Xi offen bleiben. Das forderten der US- und der chinesische Präsident bei ihrem Treffen in Peking. Der Iran hingegen behauptet, es liege nicht an ihm, dass sich weiterhin nur wenige Schiffe durch die Meerenge bewegen. Außenminister Araghchi sagte im Staatsfernsehen, Schuld sei die Blockade der USA. Russland hat Ukraine mit schwerstem Drohnenangriff seit Kriegsbeginn überzogen. Bei den Attacken wurden laut dem ukrainischen Präsidenten Selenskyj seit gestern Nacht über 1500 Drohnen eingesetzt. Das seien ganz sicher nicht die Taten derer, die glauben, der Krieg gehe zu Ende, schrieb Selenskyj mit Blick auf den russischen Präsidenten Putin. UN-Welternährungsprogramm kürzt Syrienhilfen um die Hälfte. Nach eigenen Angaben sind massive Finanzierungslücken der Grund. Der Bedarf sei eigentlich weiter hoch. Etwa 7,2 Millionen Menschen in Syrien seien akut von Ernährungsunsicherheit betroffen. Die Organisation stellt unter anderem ein landesweites Programm zur Subventionierung von Brot ein, von dem täglich Millionen Menschen profitiert hatten. Früherer EZB-Präsident Draghi ist mit Karlspreis ausgezeichnet worden. Der 78-Jährige erhielt den Preis für sein Lebenswerk und seine Verdienste um Europa. Die Laudatio hielt Kanzler Merz. Er erinnerte daran, dass Draghi die Eurozone während der Finanzkrise stabilisiert hat, mit einem Risiko, das sich aber ausgezahlt habe. Der Euro sei auch dank Draghi heute eine stabile Währung. Unfallrisiko an Vatertag ist dreimal so hoch wie an durchschnittlichen Tagen im Jahr. Das hat der Deutsche Verkehrssicherheitsrat auf Grundlage von Daten des Statistischen Bundesamts mitgeteilt. Vor einem Jahr passierten bundesweit 284 Unfälle, weil Alkohol im Spiel war. Dabei seien 64 Menschen schwer und 167 leicht verletzt worden. Das Wetter in Bayern wechselhaft, Regen oder Gewitter möglich, windig bei 9 bis 15 Grad.
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5: Mit Manuel Rauch. Traurige Gewissheit in Dillingen. Dort ist gestern Abend ein vermisster Mann tot in einem Gewässer gefunden worden. Nach dem 41-Jährigen war schon seit 2 Wochen gesucht worden, mit Hubschraubern, Booten und Spürhunden. Er hinterlässt eine Frau und 3 Kinder. Wie er zu Tode gekommen ist, ist nicht bekannt. Heute Feiertag, morgen Brückentag und viele nutzen diese Zeit für eine kleine Reise. Am Flughafen München hat es am Vormittag allerdings eine technische Störung gegeben. Deshalb bildeten sich längere Staus bei der Sicherheitskontrolle, berichtet unsere München-Korrespondentin Birgit Grundner.
6: Etwa die Hälfte der 15 Sicherheitsschleusen im Terminal 2 war am Vormittag vorübergehend geschlossen. Das hat eine Flughafensprecherin auf BR-Anfrage bestätigt. Als Ursache nannte sie eine technische Störung. In der Folge bildeten sich längere Passagierstaus. Zum Teil wurden Fluggäste deshalb ins Terminal 1 zu den dortigen Kontrollstellen gebracht. Auch Busse wurden dafür eingesetzt. Eine Person musste wegen einer Kreislaufschwäche medizinisch versorgt werden, wie die Sprecherin weiter erklärte. Mittlerweile seien aber auch im Terminal 2 alle Schleusen wieder geöffnet und es sei, so wörtlich, alles wieder im Fluss. Zum Auslöser der Störung könne man noch nichts sagen. Das Terminal 2 wird von der Lufthansa und ihren Partnergesellschaften der Star Alliance genutzt. Die Sicherheitsschleusen wurden zuletzt auf modernste CT-Scanner umgerüstet. Vor einem Jahr wurde die Modernisierung abgeschlossen.
5: Nach einem Auffahrunfall in Barbing im Landkreis Regensburg haben Schaulustige die Rettungskräfte gefordert. Wie die Polizei heute mitteilt, war gestern Nachmittag ein 61-jähriger Autofahrer an einem Stauende auf der A3 auf ein Auto aufgefahren. Die drei Insassen, darunter ein 2-jähriges Kind, wurden leicht verletzt ins Krankenhaus gebracht. Der Autofahrer blieb unverletzt. Mehrere Schaulustige filmten die Unfallstelle. Die Polizei wurde dabei besonders auf einen der Gaffer aufmerksam. Der Mann fuhr erst durch die Rettungsgasse, um dann direkt an der Unfallstelle zu filmen. Die Beamten haben daraufhin ein Strafverfahren eingeleitet gegen alle drei Schaulustigen. In Marktredwitz in Oberfranken sind Diebe in ein Autohaus eingestiegen und haben 2 komplette Reifensätze von Geländewagen abmontiert. Wert rund 15.000 Euro. Weil sie dabei die Bremsanlagen der teuren Fahrzeuge ruiniert haben, kommt ein Sachschaden von geschätzt 40.000 Euro hinzu. Der Einbruch ist heute früh entdeckt worden. Die Polizei sucht nach Zeugen. Mit Bollerwagen und Bierkisten feiern heute auch bei uns in Bayern viele den Vatertag. Der Grund für den freien Tag heute ist aber ein kirchliches Hochfest, Christi Himmelfahrt. Antje Dechert erklärt den Hintergrund.
7: An Christi Himmelfahrt gedenken die Gläubigen der Rückkehr Jesu zu seinem Vater im Himmel. Der Feiertag wird genau 39 Tage nach dem Ostersonntag begangen und fällt damit immer auf einen Donnerstag. Nach biblischer Überlieferung soll Jesus nach seiner Auferstehung noch 40 Tage zu seinen Jüngern gesprochen haben, bevor er in den Himmel aufgehoben worden sei. Seit dem 4. Jahrhundert feiert die Kirche die Himmelfahrt Christi als eigenständigen Feiertag.
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8: Die Folgen des Iran-Kriegs und der Krise im Nahen Osten sind auf der ganzen Welt zu spüren. An den Tankstellen natürlich, aber auch an den Küsten Afrikas. Weil viele Reedereien die Route durch das Rote Meer meiden, fahren jetzt deutlich mehr Frachter und Tanker um die Südspitze Afrikas herum, um das Kap der Guten Hoffnung. Für die Wale in den südafrikanischen Gewässern bedeutet das ein enormes Risiko. Meeresforscher warnen vor Kollisionen und wachsendem Unterwasserlärm. Stefan Überbach berichtet aus Johannesburg.
9: Die ersten Buckelwale sind schon unterwegs. Vor der südafrikanischen Westküste, etwa bei Hermanus oder Kapstadt, aber auch in der Region um die Hafenstadt Durban im Osten des Landes. In den nächsten Wochen werden die Sichtungen deutlich zunehmen, denn dann erreicht die jährliche Wanderung der Tiere ihren Höhepunkt. Weiter draußen im offenen Meer leben Blau-, Finn- und Pottwale. Der wegen der Spannungen im Nahen Osten massiv gestiegene Schiffsverkehr rund um das Kap der Guten Hoffnung wird für all diese Tiere zunehmend gefährlich. Els Vermöhlen leitet die Walforschungsabteilung an der Universität Pretoria.
10: Das Risiko ist zweifach. Zum einen nimmt der Schiffsverkehrslärm zu. Dadurch entsteht mehr Lärmverschmutzung, die die Kommunikation der Wale stört, weil ihre Rufe überdeckt werden. Die unmittelbarere Gefahr ist jedoch das erhöhte Risiko von tödlichen Kollisionen mit Schiffen.
11: Fatal consequences would be an increased risk of collisions.
9: Zwar überschneiden sich die Wanderwege der Wale und die Schifffahrtsrouten in der Region schon seit langem. Das heißt, für die Tiere sind Begegnungen mit Frachtern und Tankern eigentlich nichts Neues. Allerdings hat sich laut dem Beobachtungsdienst Portwatch die Zahl der Schiffe im Vergleich zum Vorjahr von 44 auf 89 pro Tag verdoppelt. Für Wale, die gerade mit der Nahrungssuche beschäftigt sind, bleibt oft kaum noch Zeit zu reagieren.
11: Having whales getting used to something like that is.
10: Wenn sich Wale an den Verkehr gewöhnen, ist das zwiespältig. Viele Wale halten sich im Sommer vor allem an der Westküste auf, weil sie den nährstoffreichen Benguela-Strom nutzen, um zu fressen. Dann richtet sich ihre Aufmerksamkeit weniger darauf, Schiffe zu meiden. Gleichzeitig erschwert die Größe der Schiffe die Orientierung. Der Rumpf kann den Lärm abschirmen, sodass Wale zwar Geräusche hören, aber nicht genau wissen, wo sich das Schiff befindet. Deshalb ist das Ausweichen für Wale oft schwieriger, als man denkt.
9: Wie viele Tiere bereits getötet oder verletzt worden sind, lässt sich nicht mit Bestimmtheit sagen. Zusammenstöße weit von den Küsten entfernt werden nämlich oft gar nicht bemerkt, vor allem dann, wenn große Schiffe daran beteiligt sind. Für die Forschung steht fest, um die Wale zu schützen, muss schnell etwas passieren.
11: Usually
10: Typische Maßnahmen sind Geschwindigkeitsreduktionen oder alternative Strecken. Dafür braucht es allerdings wissenschaftliche Daten. Wenn wir Routen ändern wollen, müssen wir wissen, wo die Wale sind. In Hafenbereichen wird man vermutlich eher die Geschwindigkeit reduzieren. Mir ist wichtig zu betonen, wir zeigen nicht mit dem Finger auf die Schifffahrtsunternehmen. Niemand trägt hier allein die Schuld. Es handelt sich um eine globale Situation, die ein Problem entstehen lässt, das gelöst werden muss.
9: Noch laufen die Gespräche zwischen Wissenschaft, Behörden und der Schifffahrtsindustrie. Auch technische Lösungen wie Warnsysteme oder bessere Ortungsdaten für Wahlgruppen werden dabei diskutiert.

0: zum Diesener Töpfermarkt.
1: Der Diesener Töpfermarkt gilt als der schönste Keramikmarkt in ganz Europa. Die Aussteller präsentieren ihre Arbeiten direkt in den Seeanlagen zwischen historischen Fischerhütten und Dampfersteg. Gegenüber liegt die Klosterkirche von Andex. Aber nicht nur die Umgebung, auch die Arbeiten der Keramikerinnen und Keramiker sind von herausragender Qualität. Eine Fachjury hat unter Hunderten von Bewerbern mehr als 160 Werkstätten für den Markt ausgewählt. Aus ganz Deutschland, aber auch aus Italien, England, Frankreich, Tschechien, Estland, Spanien oder der Ukraine kommen die Aussteller angereist. Vom Kaffeepott bis zum Kunstwerk zeigen sie, was man aus einem Batzen matschigen Ton so alles machen kann. Tassen und Teller, Feuerschalen und Fischplatten, Blumenvasen und Gartenskulpturen. Auch wenn in diesem Jahr vielleicht kein Badewetter herrscht, die Stimmung unter den Besuchern ist traditionell sehr gut.
2: Die Stimmung ist so schön. Schauen Sie mal den See an und die Wolken, ist doch großartig. Geht Ihnen das Herz auf?
3: Toll, wie jedes Jahr.
0: Und Sie kommen jedes Jahr?
3: Seitdem es den Töpfermarkt gibt, seitdem wir hier wohnen. Und daheim haben wir natürlich einen Haufen wunderschöne Schüsseln, Teeschalen, Kannen, alles vom Töpfermarkt. Weil das ist Handarbeit, das ist nicht irgendwie vom Fließband, das ist jedes Objekt für sich.
1: Und wenn es doch mal tröpfelt, parallel zum Markt finden gleich mehrere Ausstellungen statt. Im historischen Treitkasten neben dem Marienmünster zeigen die Aussteller einige ihrer besten Stücke. Heute Abend wird dort auch der Gewinner oder die Gewinnerin des mit 5000 Euro dotierten Diesener Keramikpreises verkündet. Im Kulturforum Blaues Haus sind Arbeiten junger Keramikerinnen und Keramiker zu sehen. Hier wird ein Förderpreis von 2500 Euro vergeben. Der Diesener Töpfermarkt. Von heute bis einschließlich Sonntag, jeweils von 10 bis 18 Uhr. Paul Klee. Das ist für viele Menschen ein kindlich verspielter und farbenfroher Künstler, der vor allem für seine Aquarellfarben bekannt ist. Dabei arbeitete Paul Klee zu Beginn seiner Karriere vor allem in Schwarz-Weiß. Erst nach einer Reise nach Tunesien ging ihm gewissermaßen ein Licht auf. Die Sonne und die lokale Farbenpracht berührten ihn tief und er entwickelte sich zu einem wahren Farbenmeister. Das Aquarell Vier Türme beispielsweise wirkt wie ein Glasfenster en miniature, als würden die aus farbigen Rechtecken zusammengesetzten Türme von hinten beleuchtet. Sandra Uhrig, Museumsleiterin des Schlossmuseums Murnau.
4: Das ist eben eine der wirklich hochwertigen Arbeiten von Klee, weil man sieht eben auch, wie viel Zeit es gebraucht haben muss. Man muss ja immer warten, bis die Farbe dann unten wieder trocknet, bevor er dann wieder mit einer lasierenden Farbe drüber gehen kann. Und das ist hier eben einfach meisterhaft ausgeführt.
1: Das Schlossmuseum Murnau zeigt aktuell die Ausstellung Paul Klee, der Poet des Blauen Reiter. Poet, weil der auffällig starke Rhythmus in seinen Arbeiten wie der Rhythmus in einem Gedicht oder auch einem Lied wirkt. Aber auch, weil seine Bildtitel so poetisch sind. Das Fest der Astern etwa betont das letzte Aufbäumen einer Blütenpracht. Astern sind Herbstblumen. Die Blumen auf dem Bild sind deshalb in Rot, Braun, Grün und Gelb gehalten, den Tönen von gefärbtem Laub. Werke aus nahezu allen Schaffensphasen, von seiner Tunesienreise mit August Macke bis zu Ansichten von Murnau, die auf Besuchen seiner Mitstreiter Wassily Kandinsky und Gabriele Münter entstanden, sind in der Ausstellung zu sehen. Paul Klee, der Poet des Blauen Reiter, bis 26. November im Schlossmuseum Murnau.
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0: A7 Fulda Richtung Würzburg zwischen Dreieck Fulda und Bad Brückenau. Volkers, 8 Kilometer Stau. Und die B85 Passau-Regen zwischen Saltenburg und Mitternach in beiden Richtungen. Sperre nach einem Unfall. Die Feuerwehr regelt den Verkehr. Das Wetter in Bayern. Es ist ziemlich frisch heute. 9 bis maximal 15 Grad. Je nachdem, ob es die Sonne durch die dichte Wolkendecke schafft oder nicht. Mit dem Wind fühlt es sich sowieso kälter an. Es regnet immer wieder. Ab 1200 Metern kann es schneien und im Norden Bayerns später auch gewittern. In der wechselhaften Nacht liegen die Temperaturen um 3 Grad. Morgen und am Samstag ist es im Süden bewölkt und regnerisch. An den Alpen kann es auch länger regnen. Im Norden gibt es mehr trockene Phasen. Dann kommt auch mal die Sonne durch. Es wird aber nur ein bisschen milder, bis 18 Grad am Wochenende.

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0: Am Mikrofon ist Julia Walter und um diese Themen geht's in den nächsten Minuten. In Peking sind US-Präsident Trump und der chinesische Staatschef Xi zusammengekommen und haben 2 Stunden miteinander gesprochen. Wir berichten über die Ergebnisse. Die Mitglieder der Staatengemeinschaft BRICS vertreten fast die Hälfte der Weltbevölkerung. Heute kommen die Außenminister in Indien zusammen und sprechen über ihre Zukunft. Und Explosionen in vielen Landesteilen der Ukraine. Russland hat in der Nacht wieder massiv angegriffen und schwere Zerstörung verursacht. 2 der mächtigsten Personen der Welt haben sich in Peking zu Gesprächen getroffen. US-Präsident Trump und Chinas Staatschef Xi. Dabei haben die beiden Staatschefs betont, wie wichtig gute Beziehungen zwischen ihren Ländern sind. Xi sagte vor der Presse, dass die USA und China Partner sein sollten und keine Rivalen. Trump versprach, die Beziehungen beider Länder würden besser sein als jemals zuvor. Aber es soll auch schärfere Worte gegeben haben in Bezug auf Taiwan. Und erste Ergebnisse, über die Maximilian Seib aus Peking berichtet.
2: Nach den Verhandlungen an Tag 1 zeichnen sich erste Ergebnisse ab. China hat sich offenbar dazu bereit erklärt, noch mehr landwirtschaftliche Produkte aus den USA zu kaufen. Bauern sind eine wichtige Wählergruppe für US-Präsident Trump. Xi versprach außerdem den mitgereisten Wirtschaftsbossen aus den USA einen besseren Zugang zum chinesischen Markt. Zu Trumps Delegation gehören unter anderem Tesla-Chef Elon Musk, Apple-Boss Tim Cook und der Nvidia-CEO Jensen Huang. Im Gegenzug dürfen 10 chinesische Firmen AI-Chips von Nvidia kaufen, allerdings nur das zweitbeste Modell. Hochleistungschips werden unter anderem für künstliche Intelligenz, Rüstung und Elektronik gebraucht. In diesem Feld sind die USA China deutlich überlegen. Ob und in welcher Form beschlossene Punkte in der Realität dann auch wirklich umgesetzt werden, wird sich erst noch zeigen müssen. Das Thema Taiwan erklärte Xi zum wichtigsten Konfliktpunkt in der Beziehung zu den USA. Die Insel wird seit Jahrzehnten unabhängig und demokratisch regiert, China sieht sie aber als Teil des eigenen Staatsgebiets an. Nur wenn das Thema Taiwan richtig gehandhabt werde, seien stabile Beziehungen möglich, so Xi, sonst drohten Konflikte zwischen den USA und China. Die USA haben zuletzt milliardenschwere Waffenpakete für Taiwan geschnürt. Am Abend ist noch ein Staatsbankett geplant. Morgen wollen Xi und Trump ihre Gespräche fortsetzen, ehe der US-Präsident am frühen Nachmittag abreist.
0: Heute kommen die Außenminister der BRICS-Staaten in Neu-Delhi zusammen. Die Buchstaben stehen für Brasilien, Russland, Indien, China und Südafrika. Aber inzwischen gehören noch deutlich mehr Länder zu dem Staatenbündnis, zum Beispiel auch Iran. Bei dem Treffen in Indien geht es um die geopolitische Lage und darum, wie es für die BRICS-Staaten überhaupt weitergeht. Keine einfache Frage, denn vor allem im Iran-Krieg gibt es keine gemeinsame Haltung. Lena Bodewein mit den Einzelheiten.
3: Im Schatten der Begegnung der beiden Supermächte China und USA könnten die Zeiten kaum schwieriger sein für das Treffen der Außenminister der BRICS-Staaten. Iran, seit 2 Jahren Mitglied der Gruppe, befindet sich seit Ende Februar im Krieg mit den USA und Israel. Nach den Angriffen der beiden Länder auf den Iran schwieg Indien sich dazu aus, während andere Mitglieder wie Brasilien, China und Russland die Angriffe verurteilten. Allerdings kritisierte Indien die Vergeltungsschläge des Iran auf andere Golfstaaten, von denen ebenfalls einige zur BRICS-Gruppe gehören, wie etwa die Vereinigten Arabischen Emirate und Saudi-Arabien. Konsens gibt es also nicht zum Krieg am Golf. Aus China kommt kein Vertreter auf Ministerebene, da dort momentan US-Präsident Trump zu Gast ist. Wer kommt? Russlands Außenminister Lavrov sowie der iranische Amtskollege Araghchi. Die vielen Einzelinteressen der BRICS-Mitglieder zu konstruktiven Ergebnissen zu bringen, obliegt jetzt dem indischen Außenminister. Die 11 BRICS-Mitglieder repräsentieren beinahe die Hälfte der Weltbevölkerung.
0: Nicht nur der Krieg, auch innenpolitische Probleme der Ukraine machen heute Schlagzeilen. Dabei geht es um Andriy Yermak. Er galt in dem Land als mächtigster Mann hinter Präsident Zelensky. Jetzt geht das oberste Antikorruptionsgericht gegen den ehemaligen Präsidialamtschef vor. Wegen Geldwäschevorwürfen muss Yermak für zunächst 60 Tage in Untersuchungshaft. Der 54-Jährige beteuert seine Unschuld. Für viele Menschen in der Ukraine dürften heute aber etwas anderes im Fokus stehen, denn während die Waffenruhe erst wenige Tage her ist, gibt es kein Aufatmen. In der Nacht hat Russland einen der längsten Luftangriffe seit Beginn des Krieges vor 4 Jahren unternommen. Allein die Hauptstadt Kiew wurde an mehr als 20 Orten massiv angegriffen. Aus Kiew berichtet Rebecca Barth.
4: Es ist ein Luftangriff über Stunden. Schon am Mittwoch attackierte Russland mit hunderten Drohnen den ganzen Tag über ukrainische Infrastrukturobjekte. In der Nacht folgt ein weiterer massiver Luftangriff. Über 600 Drohnen und fast 60 Raketen werden dabei eingesetzt. In der Nacht im Fokus die ukrainische Hauptstadt Kiew. Doch auch aus anderen Regionen des Landes wie Charkiw oder Saporischschja werden Explosionen gemeldet. In der nordukrainischen Region Tschernihiw sind zehntausende Haushalte an diesem Morgen ohne Strom. In der Hauptstadt Kiew stürzt ein Wohngebäude zusammen, Dutzende Menschen werden verletzt. Und auch aus der südukrainischen Region Odessa werden Angriffe auf den Hafen gemeldet. In den vergangenen 24 Stunden habe Russland mit mehr als 1500 Drohnen angegriffen, gibt der ukrainische Präsident an. Das sei nicht das Verhalten derjenigen, die glauben, der Krieg stehe vor einem baldigen Ende, schreibt Volodymyr Zelensky in den sozialen Netzwerken und fordert, weiterhin Druck auf Russland auszuüben und die Ukraine mit weiteren Waffen zur Luftverteidigung zu unterstützen.
0: Der frühere Chef der Europäischen Notenbank, Mario Draghi, hat heute den internationalen Karlspreis bekommen. Kanzler Merz hat die Laudatio gehalten und gesagt, Europa sei Draghi dankbar dafür, dass er den Euro gerettet habe. Außerdem listete Merz verschiedene Stationen von Mario Draghi auf, zum Beispiel italienischer Ministerpräsident, Gouverneur der italienischen Zentralbank und Berichterstatter der EU-Kommission. Und Merz sagte, das sind nicht 5 Lebensläufe, das ist einer. Sie werden sich nicht wundern, dass seine Freunde ihn Super Mario nennen. Nach der Verleihung hat Draghi dann auch eine Rede gehalten über die Zeit der Finanzkrise, aber er hat auch Bezug genommen auf die aktuelle Situation mit dem Ukraine-Krieg.
5: Ich werde nicht behaupten, dass das, was Europa bevorsteht, einfach wäre. Der Druck auf unseren Kontinent geht tief und steigt von Monat zu Monat. Aber dies ist nicht nur ein Moment der Gefahr, sondern es ist auch ein Moment der Offenbarung. Die Kräfte, die Europa gegenwärtig prüfen, vollenden etwas, was Jahrzehnte des Friedens und der Wohlstand nicht erreicht haben. Sie zwingen die Europäer, nochmals anzuerkennen, was ihnen gemein ist und was sie auch bereit sind, gemeinsam aufzubauen. Vielen Dank.
0: Der Druck auf Europa steigt, sagt Mario Draghi, aber er sieht darin auch Chancen. Zehntausende sind nach Würzburg gekommen zum Katholikentag. Das ist eine Großveranstaltung, die katholische Laien organisieren. Und dabei ist es schon im Eröffnungsgottesdienst mit klaren Botschaften losgegangen. Der Würzburger Bischof Franz Jung warnte davor, Religion für politische Zwecke zu missbrauchen. Wann immer Menschen für sich in Anspruch genommen hätten, im Namen Gottes zu herrschen, sei nichts Gutes entstanden. Sabine Prütting aus Würzburg.
6: Hab Mut, steh auf. Das Motto des Katholikentages griff der Würzburger Bischof Franz Jung in seiner Predigt auf. Er forderte die Besucher auf, mutig aufzustehen gegen Machthaber dieser Welt, die sich in Allmachtsfantasien ergingen. Denn die Erfahrung zeige, dass überall dort, wo Menschen in Anspruch nehmen, in Gottes Namen zu herrschen, Blutbäder angerichtet würden. Jung erinnerte aber auch an die Menschen, die mutig aufgestanden sind und von ihren Missbrauchserfahrungen berichtet haben. Die Frage, wie der Missbrauch von Macht künftig verhindert werden kann, erfordere ebenfalls ein mutiges Aufstehen. Genauso wie die Frage, welche kirchlichen Ämter Frauen künftig übernehmen könnten, so Jung. Viel Glück hatten Bischof Jung und die Besucher des Gottesdienstes heute mit dem Wetter. Nachdem es gestern Abend bei der Eröffnung in Strömen geregnet hatte, zeigte sich heute immerhin zeitweise die Sonne.
0: Schauen wir noch zum Fußball. Fans der Bayern-Spielerinnen zählen gerade vielleicht schon rückwärts, denn um 16 Uhr steht das DFB-Pokalfinale der Frauen an. Gespielt wird in Köln gegen die Wolfsburgerinnen. Favorit ist aber ganz klar der FCB. Wir übertragen das Spiel nachher live, Bayern gegen Wolfsburg, aber es wird kein Selbstläufer, sagt Bernd Schmelzer aus der Sportredaktion.
7: Das ist ein Spiel auf Top-Niveau. Und das haben die letzten Finalspiele ja auch gezeigt, überhaupt die letzten Duelle mit dem VfL Wolfsburg. Das ist eine Partie, da wird der FC Bayern richtig gefordert, wenngleich in der Bundesliga-Saison und in der abgelaufenen Meisterschaftssaison die Bayern ja die Partien gegen Wolfsburg deutlich gewonnen haben. Aber der VfL, Wolfsburg und das DFB-Pokalfinale, das ist irgendwie eine gelungene Symbiose. Die Mannschaft fühlt sich hier in Köln unglaublich wohl und möchte auf alle Fälle den 12. Pokalsieg einfahren.
0: Das DFB-Pokalfinale der Frauen. Wir übertragen das Spiel ab 16 Uhr live und in voller Länge.
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8: Im Studio Stefan Lina. Während der Corona-Pandemie wurden sie zum Standard. Virtuelle Hauptversammlungen, bei denen sich Aktionäre und Unternehmensführung nur am Bildschirm begegnen. Nach der Pandemie kehrten die Unternehmen eher zögerlich oder auch gar nicht zur Hauptversammlung in Präsenz zurück. Dabei gäbe es nach Einschätzung von Aktionärschützern auch die Möglichkeit, das Beste aus zwei Welten zu verbinden, damit Aktionärsrechte nicht zu kurz kommen. Heidi Radwilas.
9: Sehr verehrte Aktionäre, als Vorsitzende des Aufsichtsrats eröffne ich die diesjährige ordentliche Hauptversammlung.
10: Begrüßungsworte bei einer der zahlreichen Hauptversammlungen, die deutsche Aktiengesellschaften in diesen Tagen abhalten. Nur, dass die begrüßende Aufsichtsratschefin nicht in einen Saal voller Aktionärinnen und Aktionäre blickt, sondern in eine Kamera. Eine sogenannte virtuelle Hauptversammlung, bei der die Anteilseigner ausschließlich online zugeschaltet sind. Das machen aktuell beispielsweise die DAX-Konzerne BMW, die Deutsche Börse und Heidelberg Materials so. Aktionärsvertreter kritisieren das seit langem.
11: Das ist nicht das Gleiche, als wenn man sich mit Menschen auseinandersetzt in der direkten Debatte oder auch mit anderen Anlegern nebenan zu sprechen und so weiter. Also insofern ist es ein Malus.
10: Sagt Robert Perez von der Initiative Minderheitsaktionäre. Essentiell wurden virtuelle Hauptversammlungen in der Corona-Pandemie mit ihren Kontaktverboten bzw. Beschränkungen. Doch in den Jahren nach der Pandemie sind die Unternehmen eher zögerlich zur klassischen Präsenzversammlung zurückgekehrt. Robert Perez.
11: Im Moment haben wir eine Situation, wo diese virtuelle Hauptversammlung ein bisschen zurückgegangen ist, aber 33 der 40 DAX-Unternehmen haben eine Ermächtigung sich eingeholt, jederzeit das zu machen.
10: Und darunter leidet die Transparenz, der kritische Austausch. Vorstände könnten sich eher wegducken, meinen Aktionärsschützer. Immerhin, nach einer Agenturauswertung veranstaltet zumindest die Mehrheit der DAX-Unternehmen ihre Hauptversammlung in diesem Jahr erstmals seit der Pandemie wieder in Präsenz. Aber virtuelle Hauptversammlungen haben auch Vorteile, kosten nur einen Bruchteil und es können Anteilseigner teilnehmen, die keine Zeit für eine lange Anreise gehabt hätten. Deshalb plädieren viele dafür, Hauptversammlungen regelhaft hybrid auszurichten, also gleichzeitig in Präsenz und virtuell.
8: Künstliche Intelligenz wird wohl viel in Alltag und Wirtschaft verändern, aber sie frisst auch Ressourcen. Wie groß der Nutzen für die Bevölkerung ist, das bleibt mittlerweile oder immer noch unklar. Inzwischen formiert sich weltweit Widerstand gegen neue Rechenzentren auch in Deutschland. Hintergrund ist deren enormer Strombedarf. Und sogar an den Börsen ist das Thema angekommen. Christian Sachsinger.
12: Was passiert, wenn ein hochrangiger Politiker laut darüber nachdenkt, wie man das Volk an den KI-Gewinnen teilhaben lassen könnte? Die Börse crasht. So geschehen in Südkorea, wo ein Berater des Präsidenten vorgeschlagen hatte, eine KI-Dividende aus Steuermitteln an die Bürgerinnen und Bürger zu verteilen. Daraufhin sackte der Leitindex Kospi um 5% ab. Der Vorfall zeigt zweierlei. Zum einen, wie überhitzt der Handel mit KI-Aktien bereits ist. Inzwischen reichen kleine Beeinträchtigungen, um die Kurse implodieren zu lassen. Zum anderen lässt sich anhand dieses Beispiels erahnen, wie heftig die gesellschaftliche Auseinandersetzung um künstliche Intelligenz noch werden könnte. Dass sich dabei in der Bevölkerung gerade ein KI-Groll anstaut, zeigen Proteste, die weltweit aufpoppen. Im Februar marschierten beispielsweise in London mehrere hundert Demonstranten an den Zentralen der großen KI-Konzerne wie Google, Meta oder OpenAI vorbei und schwenkten Schilder wie »KI nur über meine Leiche«. Auch hierzulande wächst der Widerstand. Jüngstes Beispiel der hessische Landkreis Main-Kinzig. Die Anwohner dort wehrten sich vor allem gegen ein Gaskraftwerk, das extra gebaut werden sollte, um ein geplantes Rechenzentrum mit Strom zu versorgen. Das Milliardenprojekt musste erst einmal auf Eis gelegt werden.

0: Es ist 14:45.
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0: Die Nachrichten mit Markus Terhast.
2: Chinesischer Staatschef Xi warnt Trump, sollte die Taiwan-Frage schlecht gehandhabt werden, könne es zu Konflikten kommen. China beansprucht den Inselstaat für sich, er wird aber seit Jahrzehnten unabhängig und demokratisch regiert. Einig war sich Xi mit dem US-Präsidenten, dass sie sich für eine freie Handelsschifffahrt durch die Straße von Hormuz einsetzen wollen. Merz ruft Europa zu einem selbstbewussten Auftreten in der Weltpolitik auf. Wörtlich sagte der Kanzler bei der Verleihung des Karlspreises, wir Europäer entscheiden selbst, wer für uns spricht, niemand anders. Er bezog sich auf den Vorschlag von Russlands Präsident Putin, Altkanzler Schröder als Vermittler in den Ukraine-Friedensverhandlungen einzusetzen. Merz betonte, Europa wolle helfen, den Krieg so schnell wie möglich zu beenden. Das erfordere aber Gesprächsbereitschaft auf beiden Seiten. Außenminister der BRICS-Staaten kommen in Neu-Delhi zusammen. Bei dem Treffen geht es um die geopolitische Lage und die Zukunft des Staatenbündnisses, zu dem unter anderem Brasilien, Russland, Indien, China und Südafrika gehören. Indien hat den Vorsitz in diesem Jahr. Während der russische Außenminister Lavrov teilnimmt, wird sein chinesischer Kollege wohl nicht dabei sein. Lettische Ministerpräsidentin Siliņa ist wegen Drohnenvorfällen zurückgetreten. Das teilte sie einen Tag nach dem Bruch der Regierungskoalition mit. Vor einer Woche waren mehrere Drohnen in den lettischen Luftraum eingedrungen und Siliņa hatte daraufhin den Verteidigungsminister entlassen. Deshalb hatten ihr die linksgerichteten Progressiven die Koalition aufgekündigt. Innenminister Dobrindt ruft beim Kirchentag zu Optimismus auf, den wünsche er sich, um die großen Aufgaben dieser Zeit zu bewältigen. Gleichzeitig forderte er Einsatz und Leistung. Er sehe es als problematisch an, dass das Misstrauen in die Politik groß sei, besonders in Bezug darauf, ob sie überhaupt noch etwas verändern könne. Das Wetter in Bayern wechselhaft, Regen oder Gewitter möglich, windig bei 9 bis 15 Grad.
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3: mit Stefan Götz. Der Deutsche Katholikentag in Würzburg präsentiert sich heuer betont politisch. Allein schon das Motto »Hab Mut, steh auf« soll nicht nur an die christliche Überzeugungskraft erinnern, sondern ist auch als Bekenntnis zur Demokratie gemeint. So hat die Präsidentin des Zentralkomitees, Stetter Karop, gestern Abend im BR-Fernsehen den Ausschluss von AfD-Politikern als Redner auf dem Katholikentag gerechtfertigt. Und auch Nordrhein-Westfalens Ministerpräsident Wüst war in Würzburg und hat seine Sicht der Dinge deutlich gemacht. Christian Wölfel war dabei.
4: Man dürfe die Gefahr nicht unterschätzen, wenn die AfD in einzelnen Bundesländern die Regierung übernehme, sagte Hendrik Wüst am Abend bei einem Empfang der unionsnahen Konrad-Adenauer- und Hans-Seidel-Stiftung in Würzburg. Verharmlosende Einschätzungen, die Partei einfach mal machen zu lassen, sodass sie sich selbst entzaubere, seien sehr gefährlich, betonte der CDU-Politiker. Der nordrhein-westfälische Ministerpräsident verwies darauf, was nach der Wahl Hitlers zum Reichskanzler 1933 passierte. Damals habe man auch gesagt, die Nationalsozialisten würden schnell wieder verschwinden. Verschwunden seien aber nicht die Partei, sondern Meinungs- und Pressefreiheit sowie eine unabhängige Justiz, und zwar innerhalb weniger Wochen. Wüst würdigte zugleich die Rolle der Kirchen in der Gesellschaft. Sie würden als Brückenbauer gebraucht, etwa im interreligiösen Dialog oder bei der Wertevermittlung in Kindergärten und Schulen.
3: Am Flughafen München hat es heute Vormittag ein technisches Problem bei der Sicherheitskontrolle gegeben, nämlich in Terminal 2. Viele Passagierschleusen haben nicht mehr richtig funktioniert, es bildeten sich längere Schlangen. Wie eine Sprecherin dem BR gesagt hat, ist bisher unklar, wie es zu der Störung kommen konnte. Die Sicherheitsschleusen waren zuletzt auf modernste CT-Scanner umgerüstet worden. Inzwischen, so wird versichert, sei alles wieder im Fluss. In Weißenburg beginnt heute das Heimspiel-Festival. Bis Samstag spielen bei dem Musikevent im Bergwaldtheater mehr als 20 Bands. Headliner sind unter anderem H-Blocks.
5: Zwischen Felsblöcken und Bäumen wird beim Heimspielfestival zu regionalen und national bekannten Bands getanzt und gefeiert. Neben den H-Blocks stehen Rian, Millennium Kid und Chabo 102 auf dem Line-up. Überall auf dem Festivalgelände treten laut den Veranstaltern auch Straßenmusiker auf. Die Camping-Area ist im Weißenburger Limesbad aufgebaut. Dort startet das Festival am Donnerstag um 15 Uhr mit der Blaskapelle Frauenfeld. Die Veranstalter bitten die Besucher, am Kirchweihplatz in der Wiesenstraße zu parken. Von dort fahren Shuttlebusse zum Festival.
3: In Marktredwitz in Oberfranken sind Diebe in ein Autohaus eingestiegen und haben zwei komplette Reifensätze von einem Geländewagen, von zwei Geländewägen abmontiert. Wert rund 15.000 Euro. Weil sie dabei die Bremsanlagen der teuren Fahrzeuge ruiniert haben, kommt ein Sachschaden von geschätzt 40.000 Euro hinzu. Der Einbruch ist heute früh entdeckt worden. Die Polizei sucht nach Zeugen.
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0: Im Westjordanland regiert die Fatah-Bewegung. Heute trifft sie sich in Ramallah zur Generalkonferenz. Dabei sollen unter Schirmherrschaft von Präsident Mahmoud Abbas die Führungsgremien der Fatah neu gewählt werden. Es ist die erste Konferenz dieser Art seit 10 Jahren und sie findet mitten in einer tiefen Krise statt. Besonders die palästinensische Jugend fühlt sich der politischen Führung nicht nah und viele sehen für sich keine Perspektive in dem Autonomiegebiet. Dafür sorgen auch Korruptionsvorwürfe, mangelnde demokratische Teilhabe und die begrenzte Selbstverwaltung der Fatah aufgrund der Besatzung des Westjordanlandes durch Israel. Julio Segador über die Stimmung der jungen Palästinenser in Ramallah.
6: Ramallah im Westjordanland. Farehan sitzt mit ihrer Freundin Zainab in einem Café, trinkt eine Eisschokolade. Beide Teenager reden darüber, wie ihre Situation besser werden könnte. Sie würden gerne mehr reisen, sich freier bewegen. Angesichts der vielen israelischen Checkpoints im besetzten Westjordanland ein Wunschdenken. Vertrauen in die eigenen palästinensischen Politiker, dass die ihre Situation verbessern, hat Farehan nicht. Sie veranstalten ständig Konferenzen und reden viel über ihre Pläne. Doch am Ende tun sie nichts. Alles bleibt beim Alten. Farehan spielt damit auf die Konferenz der regierenden Fatah-Bewegung an, die in diesen Tagen die politische Agenda der Palästinenser bestimmt. Mehr als 2500 Delegierte werden zusammenkommen. Auch die 28-jährige Tassame Ramadan wird dabei sein. Sie gehört der Fatah-Jugend an und für sie ist klar, die Fatah muss jetzt auf jüngere Parteimitglieder setzen.
7: I think with the political situation that's going on right now, we need a new vision.
6: Ich denke, angesichts der aktuellen politischen Situation benötigen wir eine neue Vision. Natürlich auch die Weisheit der Älteren, keine Frage. Aber wir brauchen diese Erneuerung, diese frische Energie und eine neue Vision, die so viele unserer Mitglieder einbringen können. Die Kritik an der Fatah-Bewegung, die auch die palästinensische Autonomiebehörde führt, ist massiv. Überalterung der Führungsriege, systematische Vetternwirtschaft, Korruption und ein autoritärer Führungsstil von Palästinenserpräsident Mahmoud Abbas, der bereits 90 Jahre alt ist. Saif Akal, der ebenfalls der Fatah-Jugendorganisation angehört, sieht die Fatah-Jugend als Vorbild für die Gesamtbewegung. Als Fatah-Jugendbewegung sind wir am besten organisiert. Wir sind das einzige demokratische Gremium in der Partei und das einzige Gremium der Fatah, das sich der Geschlechterquote verpflichtet hat, und zwar einer Mindestquote von 30% Frauen. Die gesamte Bewegung sollte sich die Fatah-Jugend zum Vorbild nehmen. Einstweilen suchen die alten Gespenster die Fatah-Heim. Hinter den Kulissen soll der greise Palästinenserpräsident Mahmoud Abbas versucht haben, seinen Sohn Yassir, einen Geschäftsmann ohne Parteierfahrung, in die Führungsriege der Bewegung zu schleusen. Jibril Rajoub, einer der einflussreichsten Fatah-Funktionäre und potenzielle Abbas-Nachfolger, macht aber klar:
8: We don't have royal family model.
6: Wir haben hier nicht das Modell einer königlichen Familie. Wir sind eine nationale Bewegung. Der Sohn des Präsidenten zu sein, bedeutet nicht, ihm automatisch nachzufolgen. Sicher nicht. Jibril Rajoub mit seinen 73 Jahren gilt als Vertreter der alten Garde, der Fatah, die von den jungen Delegierten herausgefordert wird. Er weiß, dass viele junge Palästinenser die Fatah als schwach ansehen, weil sie weder einen souveränen Staat etablieren, noch die israelische Siedlungspolitik stoppen konnte. Daran wird sich die Bewegung auch künftig messen lassen müssen. Viele junge Palästinenser indes glauben daran nicht mehr. Teenager Farehan hat kein Vertrauen in die Fatah. Mein Gefühl sagt mir, dass ich in 20, 30 Jahren nicht mehr im Land sein werde. Ich werde im Ausland leben. Ich will nicht, dass die Regierung wie jetzt über mich bestimmt. Ich will irgendwann mein Gehalt komplett bekommen. Ich will raus. Ich werde mein Leben woanders leben, ganz sicher.
0: Julio Segador hat die Stimmung unter jungen Menschen im Westjordanland eingefangen, wo heute die Generalkonferenz der Fatah stattfindet.
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9: Mit Sina Wende. Die einen geben an mit ihrer Briefmarkensammlung, die anderen mit ihrer großen Trophäensammlung. 11 DFB-Pokale, etliche Meisterschalen. Das Lager des VfL Wolfsburg lässt sich sehen. Doch nur neidvoll rüberschielen ist nichts für die Fußballerinnen des FC Bayern München. Ihr Modus steht auf Angriff. Nach einer perfekten Bundesliga-Saison und dem 4. Meistertitel in Folge wollen sie jetzt das Double eintüten. Mit einem Sieg gegen den VfL Wolfsburg im DFB-Pokalfinale. Christian Schulze.
10: Es ist das Traumfinale und Beste, was der deutsche Frauenfußball aktuell zu bieten hat. Das Duell der Dauerrivalen sorgt für Vorfreude. Es fühlt sich an, wie nach Hause zu kommen, sagt Wolfsburg-Stürmerin Svenja Huth. 10-mal in Folge gewannen die Wölfinnen das Finale in Köln und wurden zum Rekordpokalsieger, ehe die Serie im Vorjahr riss. Die Niedersachsinnen verpassten das Endspiel und die Bayern krönten sich zum Sieger. Aufgrund der Dominanz in der Bundesliga sei der Titelverteidiger aus München der klare Favorit, so Huth. Hier widerspricht Bayerns Nationalspielerin Linda Dahlmann. Der Pokal im Frauenfußball trage noch immer das Gesicht des VfL Wolfsburg. Das wolle man mit der erfolgreichen Titelverteidigung allerdings langsam ändern. Die Bayern können sich nach dem verpassten Finaleinzug in der Champions League erneut das Double aus Meisterschaft und Pokal sichern.
9: Anpfiff ist um 16 Uhr. Hier auf BR24 Radio hören Sie das Spiel in voller Länge. Lange Nächte nimmt der deutsche American-Football-Fan gerne in Kauf, um die Spiele seiner Teams in den USA zu sehen. Für mehr Nachtruhe und Schlaf lohnt es sich, ab sofort die Spiele der neu gegründeten europäischen Liga, der European Football Alliance, zu verfolgen. Mit dabei die Ravens aus München. Am Sonntag ist Saisonauftakt gegen die Riders Tirol vor ungewohnt großer Kulisse. Patricia Gabor.
11: Dramatisch zusammengeschnittene Spielszenen, dazu epische Musik. Die Munich Ravens werben mit einem Hollywood-reifen Trailer für ihren Saisonauftakt. Typisch American Football eben. Aber der Trailer zeigt auch, wie groß die Vorfreude im Team von General Manager Sean Shelton ist, nach einer sehr langen Pause.
12: Ich glaube, es ist der einzige Sport, in dem man nur 5 Monate spielt, dann sitzt man 7 Monate lang fest und bereitet sich wieder auf die nächste Saison vor. Wir sind jetzt gerade einfach nur gierig darauf, dass es endlich wieder losgeht.
11: Für die Munich Ravens ist die Saison ein echter Neustart. Nach ihrer Gründung 2022 spielten die Münchner in der European League of Football, kamen vergangenes Jahr bis ins Playoff-Halbfinale. Die Liga ging aber insolvent, danach folgte erstmal Chaos.
12: Die größte Herausforderung war die Unsicherheit, nicht planen zu können, den Partnern, den Fans, den Spielern und Trainern nicht sagen zu können, was als nächstes passiert.
11: Im Januar traten die Münchner der frisch gegründeten European Football Alliance bei und verstärkten den Kader. Der besteht aus insgesamt 65 Spielern, keine ungewöhnliche Größe. Die meisten sind aus Deutschland, einige wenige aus den Staaten, wie Quarterback Russell Tabor, der vor allem ein Ziel vor Augen hat.
13: Wir wollen zeigen, dass die Ravens in diesem Jahr eines der besten Teams Europas sind. Wir wollen zeigen, woran wir gearbeitet haben. Wir sind gespannt, wir sind dankbar und wir sind selbstbewusst.
11: Die Richtung ist also klar, ab an die Spitze Europas. Aber nebenbei verfolgen Spieler und Leitung eine Mission, die fast noch wichtiger ist. American Football soll in Deutschland weiter wachsen, angefangen in München.
12: Man kann die Entwicklung sehen in dieser Stadt, die in den letzten 20 Jahren nicht viel mit American Football zu tun hatte, und darauf können wir stolz sein, denn das hier ist kein Kurzzeitprojekt. Wir stecken hier viel Zeit, Energie und Liebe rein, um wirklich etwas zu bewegen.
11: Deswegen haben Manager Shelton und das Team das Auftaktspiel verlegt. Es findet nicht im heimischen Sportpark in Unterhaching statt. Die Ravens empfangen die Raiders Tirol am Sonntag im größeren Grünwalder Stadion. Mit Cheerleadern und Barbecue, typisch American Football eben.
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0: A7 Fulda Richtung Würzburg zwischen Dreieck Fulda und Bad Brückenau Volkers 8 Kilometer Stau. B85 Passau Regen zwischen Saldenburg und Mitternach in beiden Richtungen Sperre nach einem Unfall. Die Feuerwehr regelt den Verkehr. Und B173 Kronach Hof zwischen Marktrodach und Wallenfels in beiden Richtungen Sperre nach einem Unfall. Das Wetter in Bayern. Es ist unbeständig. Wolken, sonnige Abschnitte und Schauer wechseln sich ab. Vereinzelt kann es gewittern. Dazu ist es recht windig bei maximal 9 bis 15 Grad. Und auch morgen und am Samstag ist es unbeständig. Und damit ist es jetzt 14 Uhr.
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0: Am Mikrofon ist Julia Walter und um diese Themen geht's in den nächsten Minuten. In Peking sind US-Präsident Trump und der chinesische Staatschef Xi zusammengekommen und haben 2 Stunden miteinander gesprochen. Wir berichten über die Ergebnisse. Explosionen in vielen Landesteilen der Ukraine. Russland hat in der Nacht wieder massiv angegriffen und schwere Zerstörung verursacht. Und gleich gibt's wieder den Tagesschau-Podcast 11 km. Heute geht es ums Wettrüsten im Weltraum, darum, wer das All beherrscht und ob die deutsche Weltraumstrategie aufgehen kann. 2 der mächtigsten Personen der Welt haben sich in Peking zu Gesprächen getroffen. US-Präsident Trump und Chinas Staatschef Xi. Dabei haben die beiden Staatschefs betont, wie wichtig gute Beziehungen zwischen ihren Ländern sind. Xi sagte vor der Presse, dass die USA und China Partner sein sollten und keine Rivalen. Trump versprach, die Beziehungen beider Länder würden besser sein als jemals zuvor. Aber es soll auch schärfere Worte gegeben haben in Bezug auf Taiwan. Und erste Ergebnisse über die Maximilian Seib aus Peking berichtet.
14: China hat sich offenbar dazu bereit erklärt, noch mehr landwirtschaftliche Produkte aus den USA zu kaufen. Bauern sind eine wichtige Wählergruppe für US-Präsident Trump. Xi versprach außerdem den mitgereisten Wirtschaftsbossen aus den USA einen besseren Zugang zum chinesischen Markt. Im Gegenzug dürfen 10 chinesische Firmen AI-Chips von Nvidia kaufen, allerdings nur das zweitbeste Modell. Hochleistungschips werden unter anderem für künstliche Intelligenz, Rüstung und Elektronik gebraucht. In diesem Feld sind die USA China deutlich überlegen. Morgen wollen Xi und Trump ihre Gespräche fortsetzen, ehe der US-Präsident am frühen Nachmittag abreist.
0: Russland hat die Ukraine in der Nacht mit massiven Drohnenangriffen überzogen. Präsident Selenskyj spricht von den schwersten Drohnenattacken seit Kriegsbeginn. In Cherson im Süden des Landes sei auch auf ein UN-Fahrzeug gezielt worden. Rebecca Barth mit Einzelheiten.
15: In den vergangenen 24 Stunden habe Russland mit mehr als 1500 Drohnen angegriffen, gibt der ukrainische Präsident an. Das sei nicht das Verhalten derjenigen, die glauben, der Krieg stehe vor einem baldigen Ende, schreibt Volodymyr Selenskyj in den sozialen Netzwerken und fordert, weiterhin Druck auf Russland auszuüben und die Ukraine mit weiteren Waffen zur Luftverteidigung zu unterstützen.
0: Großes Politikeraufgebot in Aachen. Da saß Europas Elite heute Mittag bei der Karlspreisverleihung zusammen. Ursula von der Leyen, Hendrik Wüst, Christine Lagarde, Friedrich Merz, diverse Minister und Abgeordnete, alle da. Geehrt worden ist in Aachen heute der ehemalige Zentralbankchef Mario Draghi. Für seine Zuversicht und Stärke, als der Euro 2012 in großer Not war und Sparprogramme und Rettungsschirme her mussten. Da sagte Draghi, die Europäische Zentralbank werde tun, was immer nötig sei. Am Ende waren es auch diese wenigen Worte, die den Euro retteten. Sie stellten das Vertrauen in die Währung wieder her. Bundeskanzler Merz würdigte in seiner Lobrede den heute 78 Jahre alten Italiener Mario Draghi dann auch als entschlossenen und mutigen Mann.
16: Sie haben sich in bedrohlicher Zeit um den Euro gekümmert und Sie haben den Euro und die Währungszone stabilisiert. Mit Mitteln, die umstritten waren. Das war mutig. Sie haben etwas riskiert. Es hätte scheitern können. Aber es ist gelungen und es hat sich ausgezahlt. Der Euro ist heute unangefochten. Und das ist und bleibt ein großes Verdienst, für das wir, die Europäer, Ihnen, lieber Mario Draghi, dankbar sind.
0: Kanzler Merz in seiner Laudatio zum jüngsten Karlspreisträger Mario Draghi. Zehntausende Menschen sind nach Würzburg gekommen zum Katholikentag. Das ist eine Großveranstaltung, die katholische Laien organisieren. Und dabei ist es schon im Eröffnungsgottesdienst mit klaren Botschaften losgegangen. Der Würzburger Bischof Franz Jung warnte davor, Religion für politische Zwecke zu missbrauchen. Wann immer Menschen für sich in Anspruch genommen hätten, im Namen Gottes zu herrschen, sei nichts Gutes entstanden. Sabine Brütting aus Würzburg.
17: Hab Mut, steh auf. Das Motto des Katholikentages griff der Würzburger Bischof Franz Jung in seiner Predigt auf. Er forderte die Besucher auf, mutig aufzustehen gegen Machthaber dieser Welt, die sich in Allmachtsfantasien ergingen. Denn die Erfahrung zeige, dass überall dort, wo Menschen in Anspruch nehmen, in Gottes Namen zu herrschen, Blutbäder angerichtet würden. Jung erinnerte aber auch an die Menschen, die mutig aufgestanden sind und von ihren Missbrauchserfahrungen berichtet haben.
0: Schauen wir noch zum Fußball. Fans der Bayern-Spielerinnen zählen gerade vielleicht schon rückwärts, denn um 16 Uhr steht das DFB-Pokalfinale der Frauen an. Gespielt wird in Köln gegen die Wolfsburgerinnen. Favorit ist aber ganz klar der FCB. Wir übertragen das Spiel nachher live, aber es wird kein Selbstläufer, sagt Bernd Schmelzer aus der Sportredaktion, der das Spiel nachher kommentiert.
18: Das ist ein Spiel auf Top-Niveau. Und das haben die letzten Finalspiele ja auch gezeigt, überhaupt die letzten Duelle mit dem VfL Wolfsburg. Das ist eine Partie, da wird der FC Bayern richtig gefordert, wenngleich in der Bundesliga-Saison und in der abgelaufenen Meisterschaftssaison die Bayern ja die Partien gegen Wolfsburg deutlich gewonnen haben. Aber der VfL, Wolfsburg und das DFB-Pokalfinale, das ist irgendwie eine gelungene Symbiose. Die Mannschaft fühlt sich hier in Köln unglaublich wohl und möchte auf alle Fälle den 12. Pokalsieg einfahren.
0: Das DFB-Pokalfinale der Frauen. Wir übertragen das Spiel ab 16 Uhr live und in voller Länge.
19: Seit Jahren reden Experten davon, dass der Weltraum die nächste Kriegsfront werden könnte. Klingt nach Star Wars, ist aber längst Realität. Die Vorherrschaft im Orbit beeinflusst die Sicherheit auf der Erde. Darum hat die Bundesregierung im vergangenen Herbst ihre nationale Weltraumstrategie vorgestellt. Sie will Milliarden investieren, um uns besser gegen Gefahren aus dem All zu verteidigen. Wie sich da gerade ein Konflikt im Weltraum hochschaukelt, was da technisch bereits alles möglich ist und wie wir uns gegen Satellitenangriffe anderer Nationen wappnen können, das klären wir mit WDR-Investigativjournalist Florian Flade. Zusammen mit seinen Kollegen von NDR, WDR und Süddeutscher Zeitung hat er über viele Monate zum Thema Space-Sicherheit recherchiert. 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Ein Thema in aller Tiefe. Mein Name ist David Krause. Florian, willkommen zurück bei 11KM.
20: Hallo.
21: Um Gefahren im Weltraum ging es heute im Bundeskabinett. Konkret um den Schutz von Satelliten und Kommunikationstechnik im All. Um sich dagegen zu wappnen und gegebenenfalls auch zurückzuschlagen, beschloss die Regierung die erste nationale Strategie für Weltraumsicherheit. Rund 35 Milliarden Euro will der Bund in den kommenden Jahren investieren.
19: Boris Pistorius will Geld ausgeben, um Deutschland sicherer zu machen. Und da geht es immer mal wieder um Satelliten. Was genau ist da geplant?
22: Es geht um die erste Weltraumsicherheitsstrategie, die die Bundesregierung jetzt vorgestellt hat vor kurzem. Der Verteidigungsminister und der Außenminister haben dieses Papier vorgestellt und das ist schon sehr interessant, was sie da zusammengetragen haben und auch mit welchem Ton das eingeführt wurde.
23: Das ist die Kernaufgabe, auch im All die Fähigkeit zur Abschreckung und Verteidigung haben und ausbauen. Und auch dort muss die Abschreckung glaubwürdig sein.
22: Nämlich, dass man explizit betont, dass der Weltraum ein Raum ist, in dem mittlerweile auch Konflikte ausgetragen werden. Und ein Raum, so haben Sie es gesagt, in dem unsere Freiheit, unser Wohlstand und unsere Sicherheit bedroht sind.
23: Jeder kann sich vorstellen, was ein wirksamer Schlag im All gegen Satellitensysteme ausrichten kann. Das kann ganze Staaten lahmlegen. Und sich dagegen zu wappnen, als Europäer, als Deutschland und als NATO letztlich auch natürlich, ist, glaube ich, naheliegend. Und von daher geht es genau um solche Fähigkeiten.
22: Und in dieser Weltraumsicherheitsstrategie hat die Bundesregierung mal dargelegt, warum das denn aus ihrer Sicht so ist und was man da zu tun hat.
19: Warum ist diese Priorität plötzlich so hoch? Man könnte so ein bisschen den Eindruck gewinnen, dass das jetzt in kurzer Zeit evaluiert wurde und gesagt wurde, oh, da müssen wir ein bisschen aufstocken.
22: Ja, um ehrlich zu sein, ist das Fachleuten schon seit vielen Jahren klar, dass im Weltraum doch mehr passiert, als wir für möglich gehalten haben und dass es eben nicht nur ein Raum ist, in dem zum Beispiel geforscht wird oder in dem auch zunehmend wirtschaftliche Interessen vertreten und umkämpft sind, sondern dass da eben auch möglicherweise was Militärisches passieren kann.
14: Kannst du uns vielleicht mal einen kleinen Überblick schaffen, was schwirrt da eigentlich so über unseren Köpfen im Weltraum rum?
22: Da schwirrt ganz schön viel rum. Also man muss sagen, da ist es ganz schön busy geworden rund um die Erde in den letzten Jahren. Da sind mittlerweile ja so knapp 13.000 Satelliten, die um die Erde kreisen, davon knapp über 10.000, die so als aktiv gelten. Manche davon sind inaktiv, eigentlich tot, kann man sagen, aber mindestens 10.000 aktive Satelliten, die von Staaten, aber mittlerweile eben auch von privaten Unternehmen dort hochgebracht werden.
14: Wie eng es da oben tatsächlich wird, haben wir schon mal ausführlich in einer 11KM-Folge über Weltraumschrott besprochen. Verlinken wir euch natürlich in den Shownotes. In der Folge ging es eben auch um Dynamiken da oben, wie schnell sich das wandelt. Und jetzt reden wir ja über militärische Nutzung und auch über zivile Anwendung. Was tut sich da gerade?
22: Ja, also Satelliten spielen auch für das zivile Leben eine große Rolle, zum Beispiel bei Navigation. Also damit ein Taxi weiß, wo es ist, damit auch ein Schiff weiß, wo es ist, wird Satellitennavigation verwendet, in der Regel GPS. Das hat natürlich Auswirkungen auf alles Mögliche, was sich irgendwie bewegt und wissen will, wo es sich gerade befindet. Aber Satelliten sind auch in anderen Bereichen wichtig, also zum Beispiel bei der Klimaforschung, bei der Beobachtung von Wetterphänomenen ist das sehr wichtig und auch bei Finanztransaktionen. Also über Satelliten werden hochgenau genaue Zeiten versendet, also die Weltzeit wird da relativ genau erfasst und das ist für Finanztransaktionen sehr, sehr wichtig. Und dann gibt es diese geostationären Satelliten, das sind Kommunikationssatelliten oder auch so Wettersatelliten und die sind ja 35.000, 36.000 Kilometer von der Erde entfernt unterwegs und sind auch an relativ fixen Punkten. Die werden zum Beispiel genutzt, damit man kommunizieren kann, auch militärisch nutzbar. Also dass man zum Beispiel mit Truppen, Streitkräften, die weit draußen in anderen Ländern unterwegs sind, kommunizieren kann.
14: Und jetzt geht's bei uns ja um die Satelliten, die vor allem militärische Zwecke verfolgen. Was passiert da?
22: Ja, also es gibt schon seit vielen Jahrzehnten Satelliten, die von Militärs und Geheimdiensten genutzt werden. Und zwar vor allem für die Beobachtung dessen, was auf der Erde passiert. Also das sind klassische Spionagesatelliten, die machen hochauflösende Bilder. Und damit kann man natürlich den Gegner beobachten. Man kann sich angucken, wo neue Militärbasen gebaut werden, wie das an der Front, Frontverlauf so aussieht. Zum Beispiel auch in der Ukraine jetzt sehr aktuell. Das gibt schon ziemlich lange. Es gibt dann aber auch eine neue Dimension. Das sind sozusagen Satelliten, die andere Satelliten ausspionieren oder Satelliten, die sogar im Weltall Schaden anrichten können, indem sie auf andere Satelliten einwirken, also dem Gegner in einem militärischen Kontext Schaden zufügen können. Und Macron, also der französische Präsident, hat jüngst auch das nochmal auf den Punkt gebracht. Er hat gesagt, ja, der Krieg von heute, der wird schon im Weltall ausgetragen.
2: La guerre d'aujourd'hui se joue déjà dans l'espace et la guerre de demain commencera dans l'espace.
22: Und der Krieg von morgen wird vermutlich dort beginnen.
14: Dieses Zitat ist ja schon sehr drastisch. Muss man sich da jetzt auch vorstellen, dass es irgendwann zu so Weltraumschlachten, Weltraumkriege kommen kann?
22: Ja, ob das tatsächlich so am Ende aussieht, also Krieg der Sterne oder Krieg bei den Sternen, das weiß ich nicht. Aber es gibt auf jeden Fall die Sorge, dass zunehmend auch Waffensysteme im Weltall platziert werden. Und da gibt es jetzt aus jüngerer Zeit den Verdacht, dass das möglicherweise bei einem russischen Satelliten der Fall sein könnte. Dieser Satellit heißt Kosmos 2553. Und der wurde am 5. Februar 2022, also wenige Wochen vor dem Großangriff Russlands auf die Ukraine, ins Weltall gebracht. Und der bewegt sich so in 2000 Kilometern Höhe in einer Umlaufbahn, in der eigentlich typischerweise Satelliten nicht wirklich unterwegs sind, weil es da sehr viel Strahlung gibt, kosmische Strahlung. Und man weiß nicht genau, was dieser Satellit dort macht, aber US-Geheimdienste gehen davon aus, dass dieser Satellit möglicherweise mit einer nuklearen Komponente bestückt sein könnte. Das heißt, vielleicht ein nuklearer Sprengkopf, also dass der Satellit selbst vielleicht sogar sowas wie eine Atomwaffe sein könnte. Russland sagt dazu, dass der Satellit zu Forschungszwecken in Bezug zu Strahlung im Weltall eingesetzt wird. Aber man hat sich den angeguckt und die Amerikaner sagen, das passt nicht so ganz, so wie er aussieht. Das würde nicht zu den Forschungszwecken passen. Und es scheint ein seltsames Ding zu sein, bei dem die Amerikaner zumindest große Sorge haben, dass das eine versteckte Waffe sein könnte.
3: Macht das denn eigentlich so einen Unterschied, ob so eine Atomrakete vom Weltall aus abgeschossen wird oder von einem anderen Land?
22: Natürlich wird das Weltall beobachtet, aber das ist jetzt nicht sozusagen im Blick wie, sagen wir mal, russische Nuklearstützpunkte, wo die Raketen stationiert sind. Also die Frühwarnzeit für einen solchen Angriff könnte sehr viel kürzer sein, wenn sie eben aus dem Weltall erfolgt. Und auch eine Atomwaffe, die im Weltall gezündet wird, und das ist eben die große Sorge, auch die kann gewaltigen Schaden anrichten. Das gab es schon mal. Die Amerikaner zum Beispiel haben im Juli 1962 eine Atomwaffe gezündet im Weltall, 400 Kilometer über der Erde. Das war ein ziemlich großer Sprengkopf, der war 500 Mal stärker als die Bombe, die über Hiroshima abgeworfen wurde. Und bei diesem Test, der hieß Starfish Prime, so haben die Amerikaner das genannt, da wurde wahnsinnig viel elektromagnetische Impulse freigesetzt und radioaktive Strahlung. Und die war so stark, dass sie andere Satelliten damals schon beschädigt hat. Einige sind ganz ausgefallen, zum Beispiel der erste amerikanische TV-Satellit ist dadurch kaputt gegangen. Und die Wirkung war so krass, dass auf Hawaii, der Test hat im Pazifik stattgefunden, also über den Pazifik, auf Hawaii sind die Straßenlaternen ausgegangen. Durch die elektromagnetischen Impulse. Also selbst eine Atomwaffe, die im All gezündet wird, kann auf der Erde Schaden anrichten.
3: Weil wir gerade schon über Russland kurz gesprochen haben, wie sieht es denn im All aus? Wie verhält sich Russland im All?
22: Also uns wurde gesagt im Laufe der Recherche, dass man eine Tendenz sehen kann, nämlich dass Russland eigentlich, was die Technologie angeht, gar nicht mehr so fortschrittlich unterwegs sind, dass ihre eigenen Satelliten gar nicht mehr so gut und so state of the art sind und dass sie teilweise viele Dinge auch gar nicht mehr modernisieren, zum Beispiel ihre Navigationssysteme, das GLONASS-System, das wird nicht mehr richtig modernisiert. Offensichtlich vertrauen die Russen ihrem eigenen System auch gar nicht mehr so richtig. Da gibt es verrückte Berichte, zum Beispiel in der Ukraine über Kampfjets, die abgeschossen wurden, russische, und dann hat man da im Cockpit festgestellt, die hatten einfach normales, ziviles GPS reingeklebt. Also die hatten gar nicht mehr ihr eigenes Navigationssystem, sondern sie haben das westliche verwendet, weil sie ihrem eigenen offenbar nicht so trauen. Also die sind sozusagen ein bisschen zurückgefallen, was diese Qualität ihrer Technik angeht, aber dass sie sehr investieren in Stör- und Zerstörungsmittel. Also dass sie da oben im Weltall destruktiv wirken können. Und das ist natürlich ein gewaltiges Risiko, weil sie können immensen Schaden anrichten und wir sind von Satelliten tatsächlich sehr abhängig. Also ganz viele Dienstleistungen, die wir so tagtäglich nutzen, die sind satellitenbasiert, ohne dass wir das vielleicht wissen.
3: Also quasi GPS-Dienste wie Navis oder Internet auf dem Handy zum Beispiel. Florian, jetzt sagst du stören und zerstören. Geht das auch so weit, dass irgendwelche Nationen sich untereinander die Satelliten vom Himmel schießen? Ist sowas schon mal vorgekommen?
22: Dass eine Nation, eine andere Nation einen Satelliten abschießt, das ist noch nicht passiert. Aber was passiert ist, es wurden Waffensysteme getestet, also Raketen, mit denen man Satelliten zerstören kann. Und mehrere Staaten haben das getestet. Die USA haben das getestet. China hat das im Januar 2007 getestet. Und der letzte bekannte Test, man nennt das ASAT, also diese Antisatellitenraketen, diese Waffen. Der letzte ASAT-Test ist vom November 2021. Und damals hat Russland einen alten sowjetischen Satelliten, der war schon deaktiviert, ausrangiert quasi, der ist 480 Kilometer über der Erde geflogen, den hat man mit einer Rakete zerstört. Und da sind entstanden, das sagen unter anderem die amerikanischen Weltraumbehörden, aber das sagen auch Unternehmen, die diesen Weltraumschrott, der dann entsteht durch so einen kaputten Satelliten, die das verfolgen, diese Einzelteile. Also es sollen bis zu 1600, 1800 Wrackteile entstanden sein durch diese Zerstörung dieses Satellitens. Und die fliegen da ja weiter rum. Das fliegt da jetzt einfach wie so eine Schrottwolke rum, viele Jahre, vermutlich viele Jahrzehnte. Ähnliches übrigens bei dem Test der Chinesen. Also da sind noch mehr Trümmerteile entstanden, 2800 Teile, sagt man. Und die sind da immer noch unterwegs. Also die fliegen da immer noch rum und die sind natürlich gefährlich, diese Schrottteile, für andere Satelliten, aber auch für die internationale Raumstation.
3: Da werde ich jetzt natürlich ein bisschen hellhörig, weil du gesagt hast, dieser russische Test war 2021, richtig? Das muss also kurz vor der russischen Invasion auf die Ukraine stattgefunden haben. Steht das in irgendeinem Zusammenhang?
22: Das ist schwer zu sagen. Ich habe mit Menschen gesprochen, die sich das sehr genau angeguckt haben, die mir auch gezeigt haben auf so digitalen Animationen, dass Russland das sehr gut berechnet hatte, diesen Test. Also man wusste sehr genau, wo zum Beispiel Trümmerteile von dieser Rakete wieder runterkommen werden, auf die Erde fallen werden. Das hat Russland schon sehr gut berechnet. Das heißt, man kann davon ausgehen, die haben auch sehr gut berechnet, dass dadurch eine Schrottwolke entstehen wird. Ja, und ist das ein Zufall gewesen? Naja, es gibt so einen Hinweis, der vielleicht darauf hindeutet, dass das möglicherweise mit Absicht und auch mit Bezug zur Ukraine entstanden ist. Diese Schrottwolke, die ist wohl so von ihrer Position her, von den Teilen, dass westliche Aufklärungssatelliten, also Spionagesatelliten westlicher Nationen, die müssen da in den nächsten Jahren immer mal wieder wohl durch diese Schrottwolke durch oder an dieser Schrottwolke vorbei, von der Umlaufbahn her. Und das könnte ja ein Hinweis darauf sein, dass man es mit Absicht gemacht hat, weil man vielleicht mal so einen Unfall provozieren will, also so einen Satelliten, der dann irgendwie beschädigt wird oder sogar zerstört wird. Das weiß man aber nicht, aber es ist ein zeitlicher Zusammenhang, der ist auf jeden Fall sehr interessant.
3: Also total interessant auch, dass man da vergleichsweise wenig von mitbekommt. Wie kommt ihr an solche Informationen?
22: Also wir haben für diese Recherche jetzt schon seit knapp einem Jahr mit ganz unterschiedlichen Leuten gesprochen. Wir waren auch beim Weltraumkommando in Uedem und haben dort mit dem Kommandeur, mit dem Generalmajor Traut darüber gesprochen.
4: Russland hat Fähigkeiten, uns tatsächlich im Weltraum zu bedrohen und maßgeblich zu stören.
22: Der hat uns auch ganz klar erzählt, was die Sorgen sind in Bezug auf Russland, auf die zunehmende Militarisierung.
4: Was uns wirklich, wirklich sehr beschäftigt auch, ist eben diese Frage nach einem vermeintlichen nuklearen Waffenträger im Weltraum. Das würde ein Gleichgewicht in einer unverantwortlichen Weise beeinflussen.
22: Und dass es da eben Akteure gibt, wie zum Beispiel China, und dass man sich da schon einige Gedanken macht. China hat ein tatsächlich wohl sehr großes und sehr ambitioniertes Space-Programm. Das wurde uns immer wieder gesagt, auch von der Bundeswehr. China hat in den letzten Jahren wirklich viele Satelliten ins Weltall gebracht. China hat aber auch unterschiedliche Interessen im Weltall, und zwar auch kommerzieller Art. Also die wollen ein System aufbauen, mit dem zum Beispiel zunehmend autonome Systeme auf der Erde genutzt werden können. Also man kann ja auch durch Satellitennavigation zum Beispiel autonom fahrende, Fahrzeugkonvois, Lastwagen oder Frachtschiffe oder wie auch immer navigieren. Das heißt, auch in dem Bereich hat China wohl großes Interesse an der Kommerzialisierung von Space, vom Weltall. Und es ist ein bisschen anders gelagert als jetzt, wenn man auf Russland schaut, die da sehr militärisch unterwegs sind. Aber China macht im Weltall wirklich spannende Dinge. Das eine ist zum Beispiel vor ein paar Jahren diese Situation, dass ein chinesischer Satellit einen anderen chinesischen Satelliten aus der Umlaufbahn gezogen oder beziehungsweise geschoben hat. Das ist das eine. Das andere ist, die nutzen den Schatten der Sonne. Also wenn die Sonne einen Gegenstand anstrahlt, zum Beispiel einen Satelliten, dann entsteht dahinter logischerweise ein Schatten. Und bei den chinesischen Satelliten, da soll das ausgenutzt worden sein, um einen Satelliten hinter einem Satelliten quasi zu verstecken. Und wenn man sich das angeguckt hat, dann sieht man für einige Zeit erstmal nur einen und bemerkt nicht, dass dahinter eigentlich ein zweiter fliegt. Und chinesische Satelliten sollen dieses Manöver gemacht haben, wohl als Test, ob man das so machen kann. Zumindest wurde das so beobachtet.
3: Ja, wahnsinnig interessant. Wie steht's um uns Europäer?
22: Ja, Europa hat ein großes Problem in Bezug auf Space. Also das eine ist, dass wir natürlich jetzt mehr investieren wollen in verschiedenste Bereiche, aber man muss ja erstmal ins Weltall kommen. Und diese Infrastruktur, ins Weltall zu kommen, das heißt Raketenstarts, Raketen überhaupt zu bauen. Also wenn man sich anschaut, wie viele Satelliten die Europäer ins Weltall gebracht haben, das waren im letzten Jahr, glaube ich, 3 oder 4. Und die Amerikaner sind da mit 150 Starts, die Chinesen, glaube ich, 70 und die Russen immerhin 15. Das heißt, die Europäer hinken, was diese Starts angeht, total hinterher. Und das ist ein erhebliches Problem. Danach kommen so nachgelagerte Dinge wie, dass man sich vielleicht nicht früh genug Gedanken gemacht hat über die militärische Nutzung von Space. Man hat eher in anderen Dingen gedacht, wirtschaftliche Nutzung, wissenschaftliche Nutzung.
3: Du hast uns gerade geistig schon mitgenommen zur Bundeswehr mit ihrem Space Kommando. Was die Technologie angeht, wie weit ist man da in Deutschland?
22: Also es ist so, das sagt uns zumindest die Bundeswehr, dass man da eigentlich gar nicht so schlecht aufgestellt ist. Man hat in Deutschland eine Raumfahrtindustrie, die ist zwar nicht besonders groß, aber die ist qualitativ wohl sehr gut. Also man baut Satelliten und man baut ja auch optische Systeme, mit denen man die Erde beobachten kann, die sind wohl wirklich, wirklich gut. Auch ausländische Nationen, selbst welche, die da auch gut unterwegs sind, die sagen zur Bundeswehr, was ihr da habt, ist wirklich top. So, damit kann man arbeiten. Aber es ist leider nicht sehr viel. Es ist nicht viel investiert worden in diesen Bereich und man hat sich über gewisse Dinge nicht so viele Gedanken gemacht. Zum Beispiel die Frage, wie man solche Systeme besser schützen kann. Das war vor 10, 15 Jahren noch überhaupt kein großes Thema. Und dann gibt es noch andere Bereiche in der Forschung, die unterstützt werden sollen jetzt in Zukunft. Zum Beispiel ist es auch super wichtig, dass man im Weltall manövrieren kann. Man muss auch mit einem Satelliten mal nach links, mal nach rechts fliegen können, Space-Schrott ausweichen können. Das sind so Dinge, da will man jetzt rein investieren. Aber

0: europäischer denkt, diversifiziert. Und dann ist natürlich die Frage, will man das die nächsten Jahre immer noch so machen? Also mit SpaceX die eigenen hochrelevanten Satelliten hochbringen?
1: Die Bundesregierung hat ja diese nationale Weltraumstrategie vorgelegt, inklusive Milliardeninvestitionen. Was ich mich dabei frage, kommt das nicht vielleicht ein bisschen spät? Wie ist da dein Eindruck?
0: Das kommt spät, aber nicht zu spät. Ich glaube, die Europäer können da in dem Bereich noch einiges aufholen und das ist auch dringend notwendig. Wir haben auch mit Antje Nötzold gesprochen. Sie arbeitet an der Universität Chemnitz an der TU und sie forscht dort mit dem Schwerpunkt strategischer Wettbewerb, Sicherheit und Nachhaltigkeit im Weltraum.
2: Es ist ein großer Wurf für die Bundesregierung. Wir hatten zwar schon eine Raumfahrtstrategie und eine nationale Sicherheitsstrategie, aber jetzt adressieren wir erstmals ganz konkret die strategische Bedeutung des Weltraums für Sicherheit und Verteidigung für Deutschland in dieser Strategie.
0: Wenn man sich mit Leuten unterhält, die sich schon länger diesen Bereich Weltall angucken, mit dem Fokus auf Sicherheit, auf Militarisierung, die sagen, man muss investieren in Sensorik, in die Art und Weise, wie man das Weltall und andere Satelliten aufklären, sich angucken kann. Man kann das ja, um ehrlich zu sein, nicht einfach so hinnehmen, dass einige da ja zunehmend militarisieren und man selbst sich und seine Systeme nicht besser schützt. Deswegen glaube ich, geht diese Sicherheitsstrategie in die richtige Richtung. Ist natürlich wahnsinnig viel Geld und da muss man natürlich auch schauen, dass das sinnvoll eingesetzt wird. Aber ich glaube, die Europäer und auch Deutschland, die können da relativ schnell aufholen. Das geht schon.
3: Jetzt nach deiner Recherche, was denkst du, wo geht die Reise hin? Wie wird sich die Technik weiterentwickeln und vor allen Dingen auch in welchen Zeiträumen wird das Ganze passieren?
0: Ich glaube tatsächlich, dass europäische Nationen in dem Bereich aufholen werden. Ich weiß nicht, wie schnell das geht, aber ich denke mal, dass da doch relativ viel Geld in die Hand genommen wird, weil man gemerkt hat, dass dieser Bereich total wichtig ist. Ich glaube, dass innerhalb der technologischen Innovation, dass es da auch wirklich Sprünge geben wird. Da gibt es auch jetzt schon Ideen, die nicht umgesetzt werden konnten, weil bislang da kaum Geld rein investiert wurde. Aber zum Beispiel diese Tatsache, dass man mit den Spionagesatelliten, die man hat, eben nicht nur die Erde beobachten, sondern auch andere Satelliten ausspionieren, sich genauer angucken kann. Es wird zunehmend eine militärische Dimension und man versucht da oben besser aufgestellt zu sein, um schneller festzustellen, wenn da jemand was Böses machen möchte. Aber dafür muss man halt forschen und Geld in die Hand nehmen und was tun. Und die Bundesregierung hat das ja jetzt angekündigt und ich glaube, dass Europa da Aufholbedarf hat.
3: Florian, vielen Dank für die Eindrücke und für den Blick auf die Satellitentechnologien, die jetzt rasant weiterentwickelt werden. Cool, dass du uns mitgenommen hast.
0: Gerne doch, danke.
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5: B25 Feuchtwangen Richtung Donauwörth zwischen Harburg und Donauwörth Nord, Berger Kreuz Sperre nach einem Unfall und B173 Kronach Hof zwischen Marktrodach und Wallenfels in beiden Richtungen Sperre nach einem Unfall. Das Wetter in Bayern. Wir haben heute einen Sonne-Wolken-Mix mit einigen Schauern und Gewittern zwischendurch bei maximal 9 bis 15 Grad. In der Nacht Tiefstwerte um die 3 Grad. Über 1000 bis 1200 Metern kann es schneien. Morgen und am Samstag weiter unbeständig bei ähnlichen Temperaturen. Der Sonntag wird nur ein bisschen freundlicher.

0: Und jetzt ist es 2:30.
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0: Am Mikrofon ist Julia Walter und um diese Themen geht's in den nächsten Minuten. In Peking sind US-Präsident Trump und der chinesische Staatschef Xi zusammengekommen und haben 2 Stunden miteinander gesprochen. Wir berichten über die Ergebnisse. Die Mitglieder der Staatengemeinschaft BRICS vertreten fast die Hälfte der Weltbevölkerung. Heute kommen die Außenminister in Indien zusammen und sprechen über ihre Zukunft. Und er gilt als derjenige, der den Euro in der Finanzkrise gerettet hat. Dafür hat der frühere EZB-Chef Mario Draghi

0: Draghi den internationalen Karlspreis bekommen. Zwei der mächtigsten Personen der Welt haben sich in Peking zu Gesprächen getroffen. US-Präsident Trump und Chinas Staatschef Xi. Dabei haben die beiden Staatschefs betont, wie wichtig gute Beziehungen zwischen ihren Ländern sind. Xi sagte vor der Presse, dass die USA und China Partner sein sollten und keine Rivalen. Trump versprach, die Beziehungen beider Länder würden besser sein als jemals zuvor. Aber es soll auch schärfere Worte gegeben haben in Bezug auf Taiwan. Und erste Ergebnisse, über die Maximilian Seib aus Peking berichtet.
1: Nach den Verhandlungen an Tag 1 zeichnen sich erste Ergebnisse ab. China hat sich offenbar dazu bereit erklärt, noch mehr landwirtschaftliche Produkte aus den USA zu kaufen. Bauern sind eine wichtige Wählergruppe für US-Präsident Trump. Xi versprach außerdem den mitgereisten Wirtschaftsbossen aus den USA einen besseren Zugang zum chinesischen Markt. Zu Trumps Delegation gehören unter anderem Tesla-Chef Elon Musk, Apple-Boss Tim Cook und der Nvidia-CEO Jensen Huang. Im Gegenzug dürfen 10 chinesische Firmen AI-Chips von Nvidia kaufen, allerdings nur das zweitbeste Modell. Hochleistungschips werden unter anderem für künstliche Intelligenz, Rüstung und Elektronik gebraucht. In diesem Feld sind die USA China deutlich überlegen. Ob und in welcher Form beschlossene Punkte in der Realität dann auch wirklich umgesetzt werden, wird sich erst noch zeigen müssen. Das Thema Taiwan erklärte Xi zum wichtigsten Konfliktpunkt in der Beziehung zu den USA. Die Insel wird seit Jahrzehnten unabhängig und demokratisch regiert, China sieht sie aber als Teil des eigenen Staatsgebiets an. Nur wenn das Thema Taiwan richtig gehandhabt werde, seien stabile Beziehungen möglich, so Xi, sonst drohten Konflikte zwischen den USA und China. Die USA haben zuletzt milliardenschwere Waffenpakete für Taiwan geschnürt. Morgen wollen Xi und Trump ihre Gespräche fortsetzen, ehe der US-Präsident am frühen Nachmittag abreist.
0: Heute kommen die Außenminister der BRICS-Staaten in Neu-Delhi zusammen. Die Buchstaben stehen für Brasilien, Russland, Indien, China und Südafrika. Aber inzwischen gehören noch deutlich mehr Länder zu dem Staatenbündnis, zum Beispiel auch Iran. Bei dem Treffen in Indien geht es um die geopolitische Lage und darum, wie es für die BRICS-Staaten überhaupt weitergeht. Keine einfache Frage, denn vor allem im Iran-Krieg gibt es noch keine gemeinsame Haltung. Lena Bodewein mit den Einzelheiten.
2: Im Schatten der Begegnung der beiden Supermächte China und USA könnten die Zeiten kaum schwieriger sein für das Treffen der Außenminister der BRICS-Staaten. Iran, seit 2 Jahren Mitglied der Gruppe, befindet sich seit Ende Februar im Krieg mit den USA und Israel. Nach den Angriffen der beiden Länder auf den Iran schwieg Indien sich dazu aus, während andere Mitglieder wie Brasilien, China und Russland die Angriffe verurteilten. Allerdings kritisierte Indien die Vergeltungsschläge des Iran auf andere Golfstaaten, von denen ebenfalls einige zur BRICS-Gruppe gehören, wie etwa die Vereinigten Arabischen Emirate und Saudi-Arabien. Konsens gibt es also nicht zum Krieg am Golf. Aus China kommt kein Vertreter auf Ministerebene, da dort momentan US-Präsident Trump zu Gast ist. Wer kommt? Russlands Außenminister Lavrov sowie der iranische Amtskollege Araghchi. Die vielen Einzelinteressen der BRICS-Mitglieder zu konstruktiven Ergebnissen zu bringen, obliegt jetzt dem indischen Außenminister. Die 11 BRICS-Mitglieder repräsentieren beinahe die Hälfte der Weltbevölkerung.
0: Union und SPD haben zuletzt ja nicht wirklich harmonisch gewirkt. Statt die angekündigten Reformen anzugehen, verkeilen sich beide oft in Grundsatzfragen. Und das bremst die Modernisierung des Landes zusätzlich aus. Das stört aber nicht nur viele Bürger, sondern wohl auch einige Mitglieder der Koalition. Politiker aus CDU und SPD haben nun die schwarz-roten Regierungsspitzen aufgefordert, öffentlich weniger zu streiten. Aus Berlin berichtet Markus Sambale.
3: Es ist eine ungewöhnliche Allianz, die die beiden Vertreter wichtiger Strömungen aus CDU und SPD hier bilden. Der Vorsitzende des CDU-Arbeitnehmerflügels Dennis Radke richtet deutliche Worte an die Koalition und damit sowohl an die SPD als auch an die eigenen Parteikollegen in der Union. Bekommt endlich den Hintern hoch, reißt euch zusammen und konzentriert euch darauf, was wirklich wichtig ist, fordert der CDU-Politiker im Spiegel. Es gehe darum, Wachstum zu erreichen, ohne den sozialen Frieden im Land zu gefährden. Der SPD-Politiker Esra Limbacher zitiert ausgerechnet einen Satz des früheren CDU-Bundeskanzlers Helmut Kohl. Entscheidend ist, was hinten rauskommt. Limbacher, Sprecher des konservativen Seeheimer Kreises in der SPD, ruft die führenden Leute der Regierung auf, den öffentlichen Streit zu beenden und ins Machen zu kommen. Union und SPD seien gemeinsam in der Pflicht.
0: Mit Blick auf die Spritpreise gibt es aus Verbrauchersicht zwei gute Nachrichten. Der Tankrabatt wirkt und kommt an, das ist die eine gute Nachricht. Und die Spritpreise belasten die Einkommen heute auch nicht stärker als früher. Mehr dazu von Angrit Backenbüll.
4: Seit zwei Wochen gilt nun der Tankrabatt von knapp 17 Cent pro Liter. Nach Einschätzung des ADAC kommt die Entlastung inzwischen größtenteils an, aber noch nicht vollständig. Eine neue Studie des IFO-Instituts ergibt trotz der zuletzt hohen Spritpreise, gemessen an der Arbeitszeit müssen Beschäftigte für einen Liter Kraftstoff derzeit im Schnitt rund 5 Minuten arbeiten, ähnlich viel wie in den vergangenen Jahrzehnten. Die Entwicklung trifft aber nicht alle gleichermaßen. Vor allem Menschen mit geringem Einkommen oder Pendler spüren die höheren Spritpreise deutlich stärker.
0: Er war EZB-Chef, italienischer Ministerpräsident und ist allseits geachtet. Mario Draghi hat heute in Aachen den internationalen Karlspreis erhalten. Mit seinem legendären Whatever it takes-Satz zur Euro-Rettung beruhigte er 2012 in der Finanzkrise die Märkte. Spätestens seitdem gehört er zu den großen Europäern. Thomas Wenkert berichtet von der Preisverleihung.
5: Geehrt wurde er vor allem für seine Reformideen, die der 78-Jährige in seinem Draghi-Report angemahnt hat. Draghi betonte heute, dass der Druck auf Europa weiter wachse, auch durch den Nahostkonflikt und die steigende Inflation. Nur mit zusätzlichen Investitionen von 800 Milliarden Euro pro Jahr könne Europa wettbewerbsfähig werden und mit den USA und China mithalten. In seiner Festrede bezeichnete Bundeskanzler Friedrich Merz den neuen Karlspreisträger als Super Mario. Ein Verdienst von Draghi sei es gewesen, den Euro in seiner schlimmsten Krise 2012 gerettet zu haben.
6: Sie haben sich in bedrohlicher Zeit um den Euro gekümmert und Sie haben den Euro und die Währungszone stabilisiert. Mit Mitteln, die umstritten waren. Das war mutig. Sie haben etwas riskiert.
5: Der CDU-Politiker betonte, dass Europa selbstbewusster werden müsse. Das habe man verstanden. Europa stärke sich wirtschaftlich und sicherheitspolitisch, sagte Merz. Man werde die Ukraine weiterhin entschlossen im Abwehrkampf gegen Russland unterstützen und dabei werde Europa selbst entscheiden, wer für Europa spricht. Merz mahnte, wie auch Draghi, einen modernen europäischen Haushalt an. Neue Prioritäten müssten gesetzt werden. Er betonte aber auch, dass es mit Deutschland keine neuen EU-Schulden geben werde. Dennoch würden die Reformideen aus dem Draghi-Report umgesetzt. Merz sagte, die Europäische Union sei mitten in der Umsetzung.
0: Der Rücktritt des Verteidigungsministers hat in Lettland eine politische Kettenreaktion ausgelöst. Nachdem seine Partei Regierungschefin Selinja das Vertrauen entzog, hat auch sie heute ihren Rücktritt bekannt gegeben. Laut Verfassung verlieren damit alle Minister ihr Amt. Jana Sinram erklärt die Hintergründe und die Folgen.
7: Hintergrund der Entscheidung ist ein politischer Streit über neue Drohnenvorfälle in dem baltischen NATO-Land. Vor einer Woche waren erneut mehrere Drohnen in den lettischen Luftraum eingedrungen. Sie kamen vermutlich aus der Ukraine und sollten wohl eigentlich Ziele in Russland treffen. Im Streit über den Umgang mit dem Vorfall trat am Wochenende Verteidigungsminister Andris Prūts von den Progressiven zurück. Regierungschefin Evika Siljanja wollte den Posten nicht mehr mit einem Vertreter ihres linksgrünen Koalitionspartners besetzen, sondern mit einem Militäroberst. Daraufhin entzogen die Progressiven der liberal-konservativen Regierungschefin gestern das Vertrauen. Ihre Regierung hatte damit keine Mehrheit mehr im Parlament.
0: Schauen wir noch zum Fußball. Fans der Bayern-Spielerinnen zählen gerade vielleicht schon rückwärts, denn um 16 Uhr steht das DFB-Pokalfinale der Frauen an. Gespielt wird in Köln gegen die Wolfsburgerinnen. Favorit ist aber ganz klar der FC Bayern. Wir übertragen das Spiel nachher live, aber es wird kein Selbstläufer, sagt Bernd Schmelzer aus der Sportredaktion, der das Spiel nachher kommentiert.
8: Das ist ein Spiel auf Top-Niveau. Und das haben die letzten Finalspiele ja auch gezeigt, überhaupt die letzten Duelle mit dem VfL Wolfsburg. Das ist eine Partie, da wird der FC Bayern richtig gefordert, wenngleich in der Bundesliga-Saison und in der abgelaufenen Meisterschaftssaison die Bayern ja die Partien gegen Wolfsburg deutlich gewonnen haben. Aber der VfL Wolfsburg und das DFB-Pokalfinale, das ist irgendwie eine gelungene Symbiose. Die Mannschaft fühlt sich hier in Köln unglaublich wohl und möchte auf alle Fälle den 12. Pokalsieg einfahren.
0: Das DFB-Pokalfinale der Frauen. Wir übertragen das Spiel ab 16 Uhr live und in voller Länge.
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10: Im Studio Stefan Lina. In Mailand läuft gerade die Nutzfahrzeugmesse Transpotec Logitech. Ein großes Thema der Veranstaltung ist die Elektromobilität als Alternative zum bisher branchenüblichen Diesel. So zeigt der bayerische Hersteller MAN erstmals seinen neuen 16-Tonner mit Elektroantrieb, den sogenannten eTGM. Gabriel Wirth.
11: Der Hersteller geht davon aus, wie auch andere Konkurrenten, dass vor allem der Verteilerverkehr zunehmend elektrisch unterwegs sein wird, zum Beispiel für die Belieferung von Supermärkten. Der neue Laster punktet mit einer Reichweite von bis zu 480 Kilometern und einem zulässigen Gesamtgewicht von rund 16 Tonnen. Allerdings sind elektrisch angetriebene Lkw immer noch mindestens doppelt so teuer wie herkömmliche Laster mit Dieselantrieb. Die Hersteller verweisen darauf, dass die Stromer im Betrieb deutlich günstiger sind. Eine Umfrage des Öko-Instituts jedenfalls zeigt, dass fast alle, und zwar 93% der befragten Transportunternehmen, die Elektrolaster schon länger einsetzen, mit dieser Technik sehr zufrieden sind und sie davon ausgehen, dass diese bis 2030 sogar zum Standard in ihrem eigenen Fuhrpark wird. Als Gründe nennen sie die Befreiung von Mautgebühren, niedrige Stromkosten an den Depots, also an den Standorten, technische Zuverlässigkeit und hoher Fahrkomfort. Allerdings, es gibt auch Kritik. Bemängelt werden die hohen Anschaffungskosten, hohe Strompreise beim öffentlichen Laden und zu wenig Ladepunkte für Lkw. Und das dürften auch die Gründe sein, warum viele Kunden nach wie vor zögern. So hat eine andere Umfrage des Öko-Instituts vor kurzem gezeigt, dass gerade mal 5% der befragten Unternehmen elektrische Lkw im Einsatz haben.
10: Für die Händler am deutschen Aktienmarkt ist heute kein Feiertag. Auch Christi Himmelfahrt oder Vatertag ist aus Sicht der Börse ein ganz normaler Handelstag. Die Stimmung am Markt ist sehr freundlich. Der DAX klettert um 1,3% nach oben auf 24.453 Punkte. Hintergrund ist die Hoffnung vieler Anleger, dass es beim Treffen zwischen Donald Trump und Xi Jinping zu einer harmonischen Lösung kommt und dass insbesondere Peking eine Schlüsselrolle bei der Konfliktlösung am Persischen Golf spielen könnte. Musk gegen Altman im Prozess um den KI-Spezialisten OpenAI. Es geht um die Frage, wie aus einer gemeinnützigen Organisation ein gewinnorientiertes Unternehmen wurde. Denn es geht aber auch um Egos. Franziska Hübel.
12: Ein Tech-Gigant gegen den anderen. Vor einem Gericht in Oakland in Kalifornien stehen sich seit gut zwei Wochen der reichste Mensch der Welt Elon Musk und OpenAI-Chef Sam Altman gegenüber. Denn Musk hat vor zwei Jahren Klage eingereicht. Er fordert bis zu 150 Milliarden Dollar Schadensersatz vom Unternehmen hinter ChatGPT, das er 2015 mitgegründet hat. Sein Vorwurf? OpenAI habe seine ursprünglichen Ideale verraten. Gegründet wurde die Firma als gemeinnützig, mit dem Ziel, KI zum Wohl der Menschheit zu entwickeln. Musk wirft der Führung Sam Altman vor, sich später mit Milliardeninvestitionen von Microsoft zu einem gewinnorientierten Konzern entwickelt zu haben. OpenAI wiederum spricht von einer haltlosen Klage und dem Versuch von Musk, einen Konkurrenten zu schädigen. Schließlich steckt Musk hinter dem Chatbot Grok. Im Gerichtssaal prallen zwei Welten aufeinander. Musk warnt vor unkontrollierter KI, während Altman betont, OpenAI sei inzwischen eine der größten gemeinnützigen Organisationen im KI-Bereich. Der Prozess bietet einen Blick hinter die Kulissen des Silicon Valley. Es geht um persönliche Vorwürfe, interne Machtkämpfe und Enthüllungen aus der Anfangszeit von OpenAI. Dafür werden auch interne und teilweise brisante Chats und E-Mails offengelegt. Besonders kritisiert wird dabei Altmans Führungsstil. Noch ist nicht klar, wie die Jury am Ende im Gerichtssaal entscheidet. Der Prozess ist noch im vollen Gange.
13: Es ist 3:15.
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13: Die Nachrichten mit Markus Terhaas.
14: USA und China loben ihr Verhältnis zueinander. Beim Staatsbankett mit US-Präsident Trump erklärte Chinas Staats- und Parteichef Xi, die Verbindung beider Länder sei die wichtigste bilaterale Beziehung der Welt. Man sollte Partner statt Gegner sein. Auch Trump betonte, dass China und die USA seit Jahren im Austausch sind. Morgen beendet der US-Präsident seinen Staatsbesuch in China. Politiker von CDU und SPD appellieren an Koalitionen. Im Spiegel forderte der Vorsitzende des CDU-Arbeitnehmerflügels Radke die schwarz-rote Regierung auf, öffentlich weniger zu streiten. Reißt euch zusammen, so Radke wörtlich, denn es gehe darum, Wachstum zu erreichen, ohne den sozialen Frieden im Land zu gefährden. Ähnlich äußerte sich der SPD-Politiker Limbacher. Die Regierungskoalition müsse ins Machen kommen. Mario Draghi wird mit Karlspreis geehrt. Der frühere Chef der EZB hat die Auszeichnung heute in Aachen entgegengenommen für seine Verdienste um den Erhalt des Euro und der Europäischen Wirtschafts- und Währungsunion. In seiner Laudatio dankte Bundeskanzler Merz Draghi für dessen großartiges Lebenswerk. Innenminister Dobrindt ruft beim Kirchentag zu Optimismus auf. Den wünsche er sich, um die großen Aufgaben dieser Zeit zu bewältigen. Gleichzeitig forderte er Einsatz und Leistung. Er sehe es als problematisch an, dass das Misstrauen in die Politik groß sei, besonders in Bezug darauf, ob sie überhaupt noch etwas verändern könne. Kampfmittelräumdienst entschärft Weltkriegsbombe in Regensburg. Die 430 Menschen, die im Stadtteil Schwabel-Weiß evakuiert wurden, können nun in ihre Häuser und Wohnungen zurück. Der über 100 Kilo schwere Blindgänger war zwar teils zerborsten, die Bombe war aber weiter gefährlich, weil sie noch eine Treibladung enthielt. Das Wetter in Bayern wechselhaft, Regen oder Gewitter möglich, windig bei 9 bis 15 Grad.
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0: In Deutschland werden jeden Tag 10 Millionen Pakete zugestellt von Lieferanten, die es immer eilig haben, Überstunden schieben, um ihr Pensum zu schaffen. Und nicht jeder im Geschäft arbeitet unter seriösen Bedingungen. Meine Kollegin Marie-Louise Graul vom BR-Politikmagazin Kontrovers über Lohndumping und ausbeuterische Arbeitsbedingungen.
15: Ich arbeite häufig 12 bis 14 Stunden am Tag, aber nur 8 werden bezahlt.
16: Sagt Georgu. Er kommt aus Rumänien und arbeitet als Paketbote für ein Subunternehmen der DPD. Seit wenigen Wochen erst ist er in Deutschland.
15: Wenn du diesen Job machst, musst du um 6 Uhr aufstehen. Dann fährst du zum Depot, um 7 fange ich an zu arbeiten. Das geht dann bis 5, 6, manchmal bis 7 Uhr am Abend, bis alle Pakete ausgeliefert sind.
16: Scannen und ausliefern, so geht das den ganzen Tag. Seit 3 Stunden ist Georgu an diesem Morgen unterwegs. Der Wagen ist voll beladen. Rund 100 Mal muss er heute anhalten.
15: Ich bekomme für diesen Job 105 Euro am Tag. Wenn ich das auf die 12 bis 14 Stunden umrechne, dann bekomme ich weniger als den deutschen Mindestlohn. Die denken nicht an uns, die denken nur daran, Geld zu machen und behandeln uns wie Sklaven.
16: Gleichgültig, wie lange er arbeite, bezahlt würden nur 8 Stunden, sagt Georgu. Dabei sieht der Arbeitsvertrag der Fahrer genau vor, wie lange sie wöchentlich arbeiten dürfen. 37,5 Stunden. Geregelt ist auch, dass die Fahrer einen Stundenlohn von 13,90 Euro brutto erhalten, den gesetzlichen Mindestlohn. In der Praxis wird oft beides nicht gemacht. Den Sozialwissenschaftler Professor Stefan Sell überrascht es nicht, dass sich die wenigsten Subunternehmer an die Vorgaben halten.
17: Wir haben es hier mit einer Branche zu tun, die man nicht umsonst als den einen wilden Westen des Arbeitsmarktes in Deutschland bezeichnet. Hier zählt das Recht des Stärkeren und viele Schwächere bleiben auf der Strecke und das sind die Fahrer.
16: Bundesweit arbeiten mehr als 1000 Systempartner für die DPD. Sie beschäftigen rund 11.000 Fahrer. Einer ist bereit zu reden. Er berichtet von viel Druck, der auf ihm und den Mitarbeitern laste.
18: Wir bekommen Geld nur pro Stopp, also pro angefahrene Adresse. Das sind aktuell 2,15 Euro pro Stopp und 35 Cent pauschal pro Paket.
16: In guten Monaten mache er damit 300 Euro Gewinn pro Fahrer. In schlechten mache er Minus. Und was sagt die DPD selbst? Schriftlich teilt das Unternehmen mit: Sämtliche vertraglichen Partnerunternehmen von DPD müssen sich zur Einhaltung aller gesetzlichen Vorgaben, insbesondere zum Mindestlohn, zur Einhaltung der Arbeitszeit und zu fairen Arbeitsbedingungen verpflichten. Für Stefan Sell gibt es nur einen Weg für bessere Arbeitsbedingungen in der Branche.
17: Sie müssen die großen Profiteure der Branche zwingen, nicht mehr auf Subunternehmer zurückzugreifen, sondern in diesem Fall die Leute direkt zu beschäftigen.
16: Georgu, der junge Fahrer aus Rumänien, will sich jedenfalls bald einen neuen Job suchen.
15: Ich habe von der Agentur, die mich vermittelt hatte, andere Zusagen bekommen als das, was eingehalten wurde. Das betrifft die Arbeit, alles stimmt hier nicht überein. Es nervt.
16: Solange die Fahrer weiterhin bei Subunternehmen angestellt sind, bleiben sie wohl Spielball dieses ausbeuterischen Systems.
0: Lohndumping bei Paketboten, die ganze Kontroversstory können Sie sich auf YouTube anschauen oder in der ARD-Mediathek.
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0: Eine Tüte Müll im Park sammeln und dafür gratis ins Museum kommen? So könnte es künftig in Berlin laufen. Wirtschaftssenatorin Giffey stellt heute das Pilotprojekt Berlin Pay vor. Wer diesen Sommer dabei hilft, die Hauptstadt zu verschönern, soll von teilnehmenden Partnern eine kleine Anerkennung bekommen. Vorbild ist Kopenhagen. In der dänischen Hauptstadt gibt es das Modell Copenpay schon länger. Dort werden Touristen für umweltbewusstes Verhalten belohnt. Jana Sinram stellt das Konzept und den Tourismus in Kopenhagen vor.
19: Das Glockenspiel im Turm des Kopenhagener Rathauses. Für Einwohner und Touristen gleichermaßen ein ikonischer Klang. Jedes Jahr reisen Millionen Menschen in die dänische Hauptstadt, um sich die kleine Meerjungfrau, den Hafen mit seinen bunten Häusern und die berühmte Fahrradkultur anzuschauen. Mehr als 13 Millionen kommerzielle Übernachtungen gab es letztes Jahr. Und es dürften in den kommenden Jahren noch mehr werden, erwartet Rikke Holm-Pedersen, Marketingdirektorin bei der Tourismusorganisation Wonderful Copenhagen.
20: Wir beobachten, dass der weltweite Reiseverkehr stark zunimmt. Die UNO schätzt, dass die Zahl der Reisenden von 1,4 Milliarden im Jahr 2019 auf 1,8 Milliarden bis zum Jahr 2030 steigen wird. Das ist eine gute Sache. Wir alle lieben es, zu reisen. Gleichzeitig stehen aber viele Reiseziele unter Druck.
19: Stichwort Übertourismus, der einheimische Infrastruktur und Umwelt an beliebten Reisezielen belastet. Das muss besser gehen, dachten sie sich bei Wonderful Copenhagen schon vor einigen Jahren und starteten im Sommer 2024 das Pilotprojekt Copenpay, ein Belohnungssystem, bei dem Besucherinnen und Besucher im Gegenzug für nachhaltiges Verhalten ein kostenloses Leihfahrrad, ein Getränk oder Rabatte in Museen und Restaurants bekommen.
20: Es gibt zum Beispiel eine Aktion, bei der darf man eine Stunde kostenlos mit dem Ausflugsboot auf unseren Kanälen fahren, wenn man dafür Müll einsammelt. Oder man sammelt Abfall in einem riesigen, wirklich wunderschönen Park. Das ist irgendwie lustig. Man geht spazieren, hebt den Müll auf und wird anschließend mit einem leckeren Kaffee und Gebäck belohnt.
19: Auch wer mit öffentlichen Verkehrsmitteln oder mit dem Fahrrad anreist statt mit dem Auto, kommt in den Sommerwochen in manchen Sehenswürdigkeiten in Kopenhagen günstiger rein. Für Touristen und die lokale Wirtschaft eine Win-Win-Situation, findet Rikke Holm-Pedersen.
20: Im ersten Jahr hatten wir bei Copenpay 26 Partner. Letztes Jahr waren es 100. Was haben Sie davon? Eine ganze Menge, würde ich sagen. Sie erzielen zum Beispiel mehr Umsatz und gewinnen neue Besucher.
19: Der Erfolg des Projekts so groß, dass Städte auf der ganzen Welt sich inzwischen Tipps in Kopenhagen holen. Auch die Touristenfreuds zeigen diese Stimmen aus dem vergangenen Jahr.
21: Eine großartige Idee. Man sollte das weltweit umsetzen. Es ist Spaß und Abenteuer. Schau mal, ich habe noch mehr Müll gefunden.
20: Als Touristin geht es ja darum, Spaß zu haben und die Zeit im fremden Land zu genießen. Und es ist schön, wenn man der Gemeinschaft etwas zurückgeben kann, wenn man selbst davon profitiert hat.
19: Genau so geht es vielen Touristen, ist Rikke Holm-Pedersen überzeugt. Natürlich werde ein Projekt wie Copenpay nicht die Welt retten.
20: Man könnte uns natürlich Greenwashing vorwerfen und fragen, welchen Effekt das Projekt wirklich erzielt. Aber ich glaube, unser Projekt hat große Auswirkungen. Letztlich geht es darum, die Denkweise zu ändern, die Art und Weise, wie man reist und sich an einem Ort verhält. Und wenn man nichts tut, kann sich auch nichts verändern, oder?
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22: Mit Sina Wende. Wir brauchen einen Sahnetag, sagt Stefan Lerch, Trainer des VfL Wolfsburg. Seine Fußballerinnen stehen in einer Stunde auf dem Platz gegen den FC Bayern München im Endspiel um den DFB-Pokal. Der Sieg dieser goldenen Trophäe wäre für die Münchnerinnen die Kirsche auf der Saison, die allererste Sahne war. Ungeschlagen, die Meisterschale schon im Trophäenschrank. Bernd Schmelzer wird das Spiel ab 16 Uhr hier auf BR24 in voller Länge live kommentieren und hat vorher die Frage beantwortet, ob die Favoritenrolle der Bayern-Frauen nicht auch zum Problem werden könnte.
8: Also das hat es gestern bei der Pressekonferenz nicht den Eindruck gemacht. Die Münchnerinnen wirken da sehr, sehr fokussiert. Auf der einen Seite sehr locker, auch auf der anderen Seite mit klaren Vorstellungen, wie sie dieses Spiel gestalten wollen. Sie wollen viel Spaß haben, sie wollen sehr konzentriert zu Werke gehen und sie wollen vor allen Dingen eins, sie wollen dieses Champions League aus irgendwie vergessen machen, um die Saison, wie Linda Daimann sagt, dann doch noch irgendwie zu einem guten Ende zu bringen.
22: Die Münchnerinnen sind gegen den FC Barcelona im Halbfinale der Champions League ausgeschieden. Was sie daraus gelernt haben könnten, dazu Bernd Schmelzer.
8: Naja, das kann man natürlich schlecht vergleichen, Barcelona und dem VfL Wolfsburg. Auf der einen Seite, auf der anderen Seite ist es so, das ist ein Spiel auf Top-Niveau. Und das haben die letzten Finalspiele ja auch gezeigt, überhaupt die letzten Duelle mit dem VfL Wolfsburg. Das ist eine Partie, da wird der FC Bayern richtig gefordert, wenngleich in der Bundesliga-Saison und in der abgelaufenen Meisterschaftssaison die Bayern ja die Partien gegen Wolfsburg deutlich gewonnen haben. Aber der VfL, Wolfsburg und das DFB-Pokalfinale, das ist irgendwie eine gelungene Symbiose. Die Mannschaft fühlt sich hier in Köln unglaublich wohl und möchte auf alle Fälle den 12. Pokalsieg einfahren.
22: Das Finale im DFB-Pokal. Beginn ist um 16 Uhr. Wir sind in einer Stunde live dabei. Bis zu den Finalspielen in der Basketball-Bundesliga dauert es noch einen guten Monat. Doch in den nächsten Tagen entscheidet sich, wer überhaupt im Finale stehen könnte. Die Playoffs starten und in dieser Saison sind die bayerischen Mannschaften so stark wie schon lange nicht mehr. Florian Hecht.
1: Ja, das hat es vor 6 Jahren zum letzten Mal gegeben, dass sich alle 3 bayerischen Mannschaften direkt in die Playoffs durchgespielt haben. Nur die Bayern waren ansonsten immer gesetzt. Die Münchner im letzten Jahr nach dem Sieg im letzten Spiel der Saison im Konfettiregen gestanden, sind auch in diesem Jahr der große Meisterschaftsfavorit. Nur 5 Spiele verloren, Platz 1 nach der Hauptrunde und dabei die Verfolger in 6 von 8 Spielen geschlagen. Alles klar, könnte man denken. Aber in der Euroleague haben die Münchner das Ziel, unter die ersten 10 zu kommen, deutlich verfehlt. Dazu im Pokal-Halbfinale in eigener Halle vom späteren Pokalsieger Bamberg rausgekegelt. Und die Franken haben auch anschließend in der Liga gezeigt, wie man mit harter Verteidigung die Bayern schlagen kann. Trotzdem, München hat den stärksten, den erfahrensten, den mit Abstand teuersten Kader, in dem 6 Welt- und oder Europameister stecken und in dem Andi Obst, der wertvollste Spieler der Bundesliga, seine 3er versenkt. Aber der Titelverteidiger hat auch den meisten Druck, denn die Meisterschaft ist die letzte und einzige noch verbliebene Chance auf einen Titel in dieser Saison.
22: Würzburg hat hingegen eher Außenseiterchancen, hat es aber immerhin zum 3. Mal in Folge direkt in die Playoffs geschafft. Noch einmal Florian Hecht.
1: Und das ist echt schon aller Ehren wert. Platz 5 hinter Bonn, gegen die es jetzt in der ersten Playoff-Runde geht. Ein Duell auf Augenhöhe. Je einmal auswärts gewonnen, die Bilanz der beiden in der Hauptrunde. Aber für die Mannschaft von Würzburgs Trainer Sascha Filipowski sprechen die guten Leistungen in der 3. europäischen Liga, der Champions League. Dort haben die Mainfranken gezeigt, dass sie mit Teams wie Galatasaray, Istanbul, Malaga oder Badalona mithalten können, wenn ihre Guards ein heißes Händchen haben. Sollte Bonn jetzt in den Playoffs ausgeschaltet werden können, könnte es übrigens wie im letzten Jahr im Halbfinale zum rein bayerischen Duell mit dem FC Bayern kommen.
22: Am Wochenende ist Auftakt der Playoffs in der Basketball-Bundesliga.
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2: A71 Suhl Richtung Schweinfurt zwischen Münnerstadt und Maasbach. Ein Unfall, 2 Spuren sind blockiert. Und B25 Feuchtwangen Richtung Donauwörth zwischen Harburg und Donauwörth Nord. Berger Kreuz Sperre nach einem Unfall. Das Wetter in Bayern. Wir haben heute einen Sonne-Wolken-Mix mit einigen Schauern und Gewittern zwischendurch. Bei maximal 9 bis 15 Grad. In der Nacht Tiefstwerte um 3 Grad. Über 1000 bis 1200 Metern kann es schneien. Morgen und Samstag weiter unbeständig bei ähnlichen Temperaturen. Der Sonntag wird nur ein bisschen freundlicher.

0: Es ist 15 Uhr.
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0: Mit Gabi Gerlach. Es war viel Lobhudelei dabei heute, als sich US-Präsident Trump und sein chinesischer Kollege Xi in Peking unterhalten haben. Dabei ging es um harte Themen wie die Taiwan-Frage und den Handelsstreit. Politiker von Union und SPD fordern die schwarz-roten Koalitionsspitzen auf, öffentlich weniger zu streiten. Und DFB-Pokal der Frauen. In Köln will der alte und neue deutsche Meister aus München seine starke Saison krönen und das Double perfekt machen gegen Wolfsburg. In einer Stunde geht's los. Präsidenten der Großmächte USA und China sitzen bei einem ihrer seltenen Treffen zusammen. Donald Trump war in seiner ersten Amtszeit vor bald 10 Jahren zuletzt in Peking. Inzwischen ist viel passiert. Der Streit um Taiwan hat sich zugespitzt, auch die Lage in Nahost. Und die USA und China befinden sich in einem erbitterten Handelskonflikt. Wie angewiesen beide Länder aber aufeinander sind, politisch wie wirtschaftlich, das wurde deutlich in der Art und Weise, wie sich die Präsidenten heute gegenseitig umgarnt haben. Die große Verjüngung der chinesischen Nation und Make America Great Again könnten Hand in Hand gehen, so formulierte es Xi. Trump wiederum lobte diesen als großartige Führungspersönlichkeit. Maximilian Seib berichtet, was an Handfestem zur Sprache kam.
2: Nach den Verhandlungen an Tag 1 zeichnen sich erste Ergebnisse ab. China hat sich offenbar dazu bereit erklärt, noch mehr landwirtschaftliche Produkte aus den USA zu kaufen. Bauern sind eine wichtige Wählergruppe für US-Präsident Trump. Xi versprach außerdem den mitgereisten Wirtschaftsbossen aus den USA einen besseren Zugang zum chinesischen Markt. Zu Trumps Delegation gehören unter anderem Tesla-Chef Elon Musk, Apple-Boss Tim Cook und der Nvidia-CEO Jensen Huang. Im Gegenzug dürfen 10 chinesische Firmen AI-Chips von Nvidia kaufen, allerdings nur das zweitbeste Modell. Hochleistungschips werden unter anderem für künstliche Intelligenz, Rüstung und Elektronik gebraucht. In diesem Feld sind die USA China deutlich überlegen. Ob und in welcher Form beschlossene Punkte in der Realität dann auch wirklich umgesetzt werden, wird sich erst noch zeigen müssen. Das Thema Taiwan erklärte Xi zum wichtigsten Konfliktpunkt in der Beziehung zu den USA. Die Insel wird seit Jahrzehnten unabhängig und demokratisch regiert, China sieht sie aber als Teil des eigenen Staatsgebiets an. Nur wenn das Thema Taiwan richtig gehandhabt werde, seien stabile Beziehungen möglich, so Xi, sonst drohten Konflikte zwischen den USA und China. Die USA haben zuletzt milliardenschwere Waffenpakete für Taiwan geschnürt. Morgen wollen Xi und Trump ihre Gespräche fortsetzen, ehe der US-Präsident am frühen Nachmittag abreist.
0: Der Druck auf die Bundesregierung wird größer, nachdem sie nach dem Koalitionsausschuss nicht die erhofften Ergebnisse präsentiert hat. Arbeitgeberpräsident Dulger hat heute deutlich mehr Tempo und echte Veränderungen gefordert und von SPD und Gewerkschaften mehr Bewegung. Auch Altkanzlerin Merkel hat sich zu Wort gemeldet. Sie rief in einem Magazininterview zur Fairness gegenüber Union und SPD auf. Wörtlich sagte sie, jeder Bürger sollte mit Maß und Mitte versuchen, das, was die Regierung schon geschafft hat, zu ermessen. Es ist ja nicht so, dass da gar nichts passiert ist. Aufrufe kommen auch von intern, berichtet unser Hauptstadtkorrespondent Markus Sambale.
3: Es ist eine ungewöhnliche Allianz, die die beiden Vertreter wichtiger Strömungen aus CDU und SPD hier bilden. Der Vorsitzende des CDU-Arbeitnehmerflügels Dennis Radtke richtet deutliche Worte an die Koalition und damit sowohl an die SPD als auch an die eigenen Parteikollegen in der Union. Bekommt endlich den Hintern hoch, reißt euch zusammen und konzentriert euch darauf, was wirklich wichtig ist, fordert der CDU-Politiker im Spiegel. Es gehe darum, Wachstum zu erreichen, ohne den sozialen Frieden im Land zu gefährden. Der SPD-Politiker Esra Limbacher zitiert ausgerechnet einen Satz des früheren CDU-Bundeskanzlers Helmut Kohl. Entscheidend ist, was hinten rauskommt. Limbacher, Sprecher des konservativen Seeheimer Kreises in der SPD, ruft die führenden Leute der Regierung auf, den öffentlichen Streit zu beenden und ins Machen zu kommen. Union und SPD seien gemeinsam in der Pflicht.
0: Die Bundesregierung wird nicht müde zu betonen, dass trotz des Nahostkrieges momentan keine Versorgungsengpässe mit Öl, Gas und Kerosin drohen. Und wie sieht es mit den Spritpreisen aus? Viele, die das lange Wochenende für Ausflüge oder Kurzreisen nutzen, haben vermutlich schon getankt und wissen, was Benzin und Diesel gerade kosten. Ein bundesweiter Check ergibt, der Tankrabatt zeigt nach anfänglicher Verzögerung Wirkung und belastet die Einkommen unterschiedlich. Ann-Britt Backenbühl dazu.
4: Seit 2 Wochen gilt nun der Tankrabatt von knapp 17 Cent pro Liter. Nach Einschätzung des ADAC kommt die Entlastung inzwischen größtenteils an, aber noch nicht vollständig. Eine neue Studie des IFO-Instituts ergibt trotz der zuletzt hohen Spritpreise, gemessen an der Arbeitszeit müssen Beschäftigte für einen Liter Kraftstoff derzeit im Schnitt rund 5 Minuten arbeiten, ähnlich viel wie in den vergangenen Jahrzehnten. Die Entwicklung trifft aber nicht alle gleichermaßen. Vor allem Menschen mit geringem Einkommen oder Pendler spüren die höheren Spritpreise deutlich stärker.
0: Kirchen können auch für Nichtgläubige Kraftorte sein. So sieht es Bundestagsvizepräsident Bodo Ramelow, der aus seiner evangelischen Kirche erst ausgetreten und dann wieder eingetreten und heute beim Deutschen Katholikentag in Würzburg aufgetreten ist. In seiner Rede übte er aber auch Kritik. Die Institution Kirche brauche den Mut, sich auf neue Formen einzulassen. Die evangelische Bischöfin Kirsten Fehrs und der katholische Bischof Bertram Mayer forderten mehr Anstrengungen im interreligiösen Dialog. Man dürfe sich nicht voneinander abschotten. Zur Sprache kam im Festgottesdienst zu Christi Himmelfahrt auch das Thema Machtmissbrauch, das den Kirchen nicht fremd ist. Aus Würzburg berichtet Sabine Brütting.
5: Hab Mut, steh auf. Das Motto des Katholikentages griff der Würzburger Bischof Franz Jung in seiner Predigt auf. Er forderte die Besucher auf, mutig aufzustehen gegen Machthaber dieser Welt, die sich in Allmachtsfantasien ergingen. Denn die Erfahrung zeige, dass überall dort, wo Menschen in Anspruch nehmen, in Gottes Namen zu herrschen, Blutbäder angerichtet würden. Jung erinnerte aber auch an die Menschen, die mutig aufgestanden sind und von ihren Missbrauchserfahrungen berichtet haben. Die Frage, wie der Missbrauch von Macht künftig verhindert werden kann, erfordere ebenfalls ein mutiges Aufstehen. Genauso wie die Frage, welche kirchlichen Ämter Frauen künftig übernehmen könnten, so Jung. Viel Glück hatten Bischof Jung und die Besucher des Gottesdienstes heute mit dem Wetter. Nachdem es gestern Abend bei der Eröffnung in Strömen geregnet hatte, zeigte sich heute immerhin zeitweise die Sonne.
0: Er war EZB-Chef, italienischer Ministerpräsident und ist allseits geachtet. Mario Draghi hat heute in Aachen den internationalen Karlspreis erhalten. Mit seinem legendären Whatever it takes-Satz zur Euro-Rettung beruhigte er 2012 in der Finanzkrise die Märkte. Spätestens seitdem gehört er zu den großen Europäern. Thomas Wenkert berichtet von der Preisverleihung.
6: Geehrt wurde er vor allem für seine Reformideen, die der 78-Jährige in seinem Draghi-Report angemahnt hat. Draghi betonte heute, dass der Druck auf Europa weiter wachse, auch durch den Nahostkonflikt und die steigende Inflation. Nur mit zusätzlichen Investitionen von 800 Milliarden Euro pro Jahr könne Europa wettbewerbsfähig werden und mit den USA und China mithalten. In seiner Festrede bezeichnete Bundeskanzler Friedrich Merz den neuen Karlspreisträger als Super Mario. Ein Verdienst von Draghi sei es gewesen, den Euro in seiner schlimmsten Krise 2012 gerettet zu haben.
7: Sie haben sich in bedrohlicher Zeit um den Euro gekümmert und Sie haben den Euro und die Währungszone stabilisiert. Mit Mitteln, die umstritten waren. Das war mutig. Sie haben etwas riskiert.
6: Der CDU-Politiker betonte, dass Europa selbstbewusster werden müsse. Das habe man verstanden. Europa stärke sich wirtschaftlich und sicherheitspolitisch, sagte Merz. Man werde die Ukraine weiterhin entschlossen im Abwehrkampf gegen Russland unterstützen und dabei werde Europa selbst entscheiden, wer für Europa spricht. Merz mahnte, wie auch Draghi, einen modernen europäischen Haushalt an. Neue Prioritäten müssten gesetzt werden. Er betonte aber auch, dass es mit Deutschland keine neuen EU-Schulden geben werde. Dennoch würden die Reformideen aus dem Draghi-Report umgesetzt. Merz sagte, die Europäische Union sei mitten in der Umsetzung.
0: Die Aktion verlief nach Plan. In Regensburg ist eine Fliegerbombe aus dem Zweiten Weltkrieg entschärft worden. Ein Sprengkommando hat den Blindgänger inzwischen aus dem Stadtteil Schwabelweiß abtransportiert. Er war gestern bei Bauarbeiten gefunden worden. Aus Regensburg Sebastian Wintermeyer.
8: Rund 430 Menschen dürfen jetzt zurück in ihre Wohnungen und Häuser. Zuvor waren sie privat oder in der Regensburger Donauarena untergekommen. Die hatte die Stadt als Notunterkunft eingerichtet. Bei der Evakuierung haben Polizei und Feuerwehr Hand in Hand gearbeitet. Feuerwehreinsatzleiter Christoph Tresch.
9: Wir können uns nicht darauf verlassen, dass die Anwohnerinnen und Anwohner entsprechend nach ihrem Aufruf zum einen alle diesen Aufruf mitbekommen haben und dann auch selbstständig ihre Häuser verlassen. Das Ganze muss entsprechend geprüft werden und kontrolliert werden. Also wir waren heute mit mehreren Einheiten der Freiwilligen Feuerwehr ab 9 Uhr in diesem Bereich unterwegs, um diese betroffenen Straßenzüge einfach zu kontrollieren, die Häuser durchzuklingeln und zu gucken, dass da auch wirklich niemand ist.
8: Der 250 Pfund schwere Sprengkörper aus dem Zweiten Weltkrieg war zwar damals beim Aufprall teilweise zerborsten, er enthielt aber noch eine Treibladung. Und das hatte die Bombe weiterhin gefährlich gemacht. Der Regensburger Osten war wegen seiner Industrie-, Bahn- und Hafenanlagen besonderes Ziel der alliierten Bomber. So wurden im Regensburger Osten schon in den vergangenen Jahren immer wieder Fliegerbomben aus dem Zweiten Weltkrieg gefunden und dann entschärft.
0: Indirekt ist es der Russland-Ukraine-Krieg, der Lettland jetzt in die Krise gestürzt hat. Die Regierung des baltischen Landes ist zerbrochen, knapp 5 Monate vor der Parlamentswahl. Los ging es mit einem Ministerrücktritt, dann kündigte ein Regierungspartner die Koalition auf und nun hat Ministerpräsidentin Siliņa das Handtuch geworfen. Morgen will Präsident Rinkevičs mit den lettischen Parteien darüber sprechen, wie es weitergeht. Jana Sinram berichtet.
10: Hintergrund ist ein politischer Streit über neue Drohnenvorfälle in dem baltischen NATO-Land. Vor einer Woche waren erneut mehrere Drohnen in den lettischen Luftraum eingedrungen. Sie kamen vermutlich aus der Ukraine und sollten wohl eigentlich Ziele in Russland treffen. 2 der Drohnen stürzten ab und verursachten Sachschäden. Viele Menschen in der Grenzregion wurden offenbar zu spät per Handy gewarnt. Im Streit über den Umgang mit dem Vorfall trat am Wochenende Verteidigungsminister Andris Prūts von den Progressiven zurück. Regierungschefin Evika Siliņa wollte den Posten nicht mit einem anderen Vertreter ihres linksgrünen Koalitionspartners besetzen, sondern mit einem Militäroberst. Daraufhin entzogen die Progressiven der liberal-konservativen Regierungschefin gestern das Vertrauen. Ihre Regierung hatte damit keine Mehrheit mehr im Parlament. In Lettland führt der Rücktritt des Regierungschefs laut Verfassung automatisch auch zum Rücktritt des gesamten Ministerkabinetts. Bis zur Bestätigung einer neuen Regierung bleibt die alte geschäftsführend im Amt. Der lettische Präsident Edgars Rinkevičs muss nun einen neuen Regierungschef ernennen. Er will sich morgen mit allen Parlamentsparteien treffen. Die nächste reguläre Parlamentswahl ist für Oktober geplant. Siliņa hatte das Amt der Ministerpräsidentin 2023 übernommen. Sie war die 2. Regierungschefin in der Geschichte Lettlands.
0: Syriens Wiederaufbau läuft schleppend. Fast 1,5 Jahre nach dem Sturz von Langzeitmachthaber Bashar al-Assad fehlt vieles. Eine klare Gesetzeslage, Geld und auch Nahrung. Die humanitäre Lage hat sich in vielen Landesteilen kaum verbessert. Ernährungsunsicherheit ist ein großes Thema. Die Vereinten Nationen helfen. Eigentlich. Denn nun hat die zuständige Organisation mitgeteilt, dass sie ihre Hilfe halbiert hat. Warum? Das hören Sie von Theresa Höpfel aus dem BR24-Team.
11: Das Welternährungsprogramm der Vereinten Nationen hat seine Nahrungsmittelhilfe in Syrien nach eigenen Angaben um die Hälfte einkürzen müssen. Grund seien massive Finanzierungslücken. Die Organisation könne nur noch 650.000 Menschen mit Lebensmittelhilfen unterstützen. Weiterhin könnten sich aber rund 7 Millionen Menschen in Syrien akut nicht mit ausreichendem und gutem Essen versorgen. Viele Familien seien gezwungen, Mahlzeiten auszulassen oder auf weniger nahrhafte Lebensmittel auszuweichen. Besonders Kinder seien durch Unterernährung gefährdet. Zudem stellte das Welternährungsprogramm ein landesweites Programm zur Subventionierung von Brot ein, von dem täglich Millionen Menschen profitiert hatten. Dazu kommt ein weiteres Problem. In Syrien sind rund 6 Millionen Menschen auf der Flucht im eigenen Land. Das teilte das Beobachtungszentrum für interne Vertreibungen am Dienstag in Genf mit.
0: Und jetzt noch ein Fußballschlager. In einer Dreiviertelstunde steht ein weiteres Gipfeltreffen zwischen Wolfsburg und dem FC Bayern an. Die Münchnerinnen wollen im DFB-Pokalfinale ihren Titel verteidigen. Die Gastgeberinnen gehen als Außenseiter in die Partie, träumen aber trotzdem vom Cup. Beides unter möglicherweise erschwerten Bedingungen. Es ist nämlich Dauerregen vorhergesagt für Köln. Bernd Schmelzer, der nachher auch unser Live-Reporter ist, mit einer Einschätzung.
12: Das ist ein Spiel auf Top-Niveau. Und das haben die letzten Finalspiele ja auch gezeigt, überhaupt die letzten Duelle mit dem VfL Wolfsburg. Das ist eine Partie, da wird der FC Bayern richtig gefordert, wenngleich in der Bundesliga-Saison und in der abgelaufenen Meisterschaftssaison die Bayern ja die Partien gegen Wolfsburg deutlich gewonnen haben. Aber der VfL, Wolfsburg und das DFB-Pokalfinale, das ist irgendwie eine gelungene Symbiose. Die Mannschaft fühlt sich hier in Köln unglaublich wohl und möchte auf alle Fälle den 12. Pokalsieg einfahren.
0: Und wir sind von Anfang bis Ende live dabei beim DFB-Pokalfinale der Frauen in Köln ab 16 Uhr hier im Programm.
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0: Viertel nach drei.
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0: Mit Markus Terhast.
18: Chinas Staatschef bezeichnet bilaterale Beziehungen zwischen USA und China als wichtigste der Welt. Das sagte Xi beim Staatsbankett mit US-Präsident Trump in Peking. Gleichzeitig warnte Xi, sollte die Taiwan-Frage schlecht gehandhabt werden, könne es zu Konflikten kommen. China beansprucht den Inselstaat für sich, er wird aber seit Jahrzehnten unabhängig und demokratisch regiert. Politiker aus CDU und SPD fordern Koalitionsspitzen zu weniger öffentlichem Streit auf. Der Vorsitzende des CDU-Arbeitnehmerflügels Radke sagte dem Spiegel, es gehe darum, Wachstum zu erreichen, ohne den sozialen Frieden im Land zu gefährden. Der Sprecher des konservativen Seeheimer Kreises der SPD, Limbacher, kritisiert, dass die lautesten und schrillsten die öffentliche Wahrnehmung der Koalition bestimmten. Britischer Gesundheitsminister Streeting tritt zurück. Er habe das Vertrauen in Premier Starmers Führung verloren. Erwartet wird, dass er Starmer im Kampf um den Vorsitz der Labour-Partei herausfordert. Der steht nach Verlusten bei den Regional- und Kommunalwahlen stark unter Druck. UN-Welternährungsprogramm kürzt Syrien-Hilfen um die Hälfte. Nach eigenen Angaben sind massive Finanzierungslücken der Grund. Der Bedarf sei eigentlich weiter hoch. Etwa 7,2 Millionen Menschen in Syrien seien akut von Ernährungsunsicherheit betroffen. Unfallrisiko an Vatertag ist dreimal so hoch wie an durchschnittlichem Tag im Jahr. Das hat der Deutsche Verkehrssicherheitsrat auf Grundlage von Daten des Statistischen Bundesamts mitgeteilt. Vor einem Jahr passierten bundesweit 284 Unfälle, weil Alkohol im Spiel war. Dabei seien 64 Menschen schwer und 167 leicht verletzt worden. Das Wetter in Bayern am Nachmittag und am Abend unbeständig, vereinzelt Gewitter möglich, windig bei 9 bis 15 Grad.
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19: Mit Manuel Rauch. Nach dem Waldbrand am Saurüsselkopf bei Ruhpolding sind nun auch die Nachlöscharbeiten vollständig beendet worden. Die Wetterlage mit anhaltendem Regen unterstütze die Situation maßgeblich, heißt es von der Gemeinde Ruhpolding. Durch die Niederschläge werde der betroffene Bereich weiter abgekühlt. Dieser müsse trotzdem weiterhin beobachtet und kontrolliert werden. Das Betretungsverbot bleibt deshalb in Kraft. Bürgermeister Justus Pfeiffer zeigt sich dankbar für die gute Zusammenarbeit aller Parteien, fordert aber auch Konsequenzen aus dem Einsatz.
20: Hier am Saurüssel haben wir festgestellt, dass wir zur Brandbekämpfung am Anfang natürlich erstmal wirklich Großgerät benötigen. Und da muss man sich Gedanken machen, wie man in der Zukunft damit umgehen will, beziehungsweise man muss, glaube ich, als Freistaat hier Möglichkeiten schaffen, eine schnelle Möglichkeit der Brandbekämpfung zu implementieren und umzusetzen. Und das würde ich mir wünschen als Bürgermeister, dass man da schneller agieren kann.
19: Um unentdeckte oder verbliebene Glutnester frühzeitig erkennen zu können, sollen in regelmäßigen Abständen Erkundungsflüge mit Polizeihubschraubern sowie Kontrollen mittels Wärmebildkameras durchgeführt werden. Am Flughafen München hat es am Vormittag ein technisches Problem bei der Sicherheitskontrolle gegeben. Viele Passagierschleusen im Terminal 2 haben nicht mehr richtig funktioniert. Es bildeten sich längere Schlangen. Birgit Grundner berichtet.
21: Etwa die Hälfte der 15 Sicherheitsschleusen im Terminal 2 war am Vormittag vorübergehend geschlossen. Das hat eine Flughafensprecherin auf BR-Anfrage bestätigt. In der Folge bildeten sich längere Passagierstaus. Zum Teil wurden Fluggäste deshalb ins Terminal 1 zu den dortigen Kontrollstellen gebracht. Auch Busse wurden dafür eingesetzt. Eine Person musste wegen einer Kreislaufschwäche medizinisch versorgt werden, wie die Sprecherin weiter erklärte. Mittlerweile seien aber auch im Terminal 2 alle Schleusen Schleusen wieder geöffnet und es sei, so wörtlich, alles wieder im Fluss. Zum Auslöser der Störung könne man noch nichts sagen. Das Terminal 2 wird von der Lufthansa und ihren Partnergesellschaften der Star Alliance genutzt. Die Sicherheitsschleusen wurden zuletzt auf modernste CT-Scanner umgerüstet. Vor einem Jahr wurde die Modernisierung abgeschlossen.
19: Tragischer Unfall im Landkreis Kelheim. Dort ist ein Fahrer mit seinem Wagen gegen einen Baum geprallt und ums Leben gekommen. Der 31-Jährige war in einem Wald bei Abensberg von der Straße abgekommen, teilt die Polizei mit. Infolge der Wucht des Aufpralls überschlug sich das Auto und blieb auf dem Dach liegen. Für den Fahrer kam jede Hilfe zu spät. Es war ein Schockmoment auf dem Münchner Frühlingsfest. Ende April wurde dort eine Besucherin von dem Fahrgeschäft Breakdance 5 bis 10 Meter mitgeschleift, weil sie vermutlich den Sicherheitsabstand nicht eingehalten hatte. Die 23-Jährige wurde schwer verletzt. Jetzt hat die Polizei ihre Angaben zur möglichen Ursache des Unfalls korrigiert. Die Frau war demnach nicht betrunken, wie von der Polizei ursprünglich gemeldet. Heute teilen die Beamten mit, dass es zu keinem Zeitpunkt Anhaltspunkte dafür gab, dass die Frau alkoholisiert war. 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
0: Diabetes ist eine chronische Stoffwechselerkrankung, bei der der Körper Schwierigkeiten hat, den Nahrungsbaustein Glucose, also Zucker, als Energieträger aus dem Blut in die Zellen zu befördern. Die Erkrankung tritt zum Beispiel auf, weil das Hormon Insulin im Körper nicht ausreichend produziert wird. Diabetes kann aber heute dank neuer Medikamente und moderner Technik immer besser behandelt werden. Doch wie sehr kommen diese Fortschritte wirklich bei den Betroffenen an? Darum geht es in diesen Tagen beim 60. Diabetes-Kongress in Berlin. Alina Ryazanova aus der ARD-Gesundredaktion berichtet.
2: Wer an Diabetes erkrankt, muss selbst dafür sorgen, dass die Blutzuckerwerte in einem gesunden Bereich bleiben. Besonders wichtig ist das für Menschen mit Diabetes Typ 1. Ihnen kann mittlerweile eine Art künstliche Bauchspeicheldrüse helfen. Durch am Körper angebrachte Sensoren wird kontinuierlich der Blutzucker gemessen. Und unter anderem anhand dieser Werte gibt eine am Körper angebrachte Insulinpumpe automatisch die benötigte Dosis Insulin. Das ist eine der Innovationen, die den Alltag für Betroffene deutlich erleichtern können. Ein anderes Beispiel: neue Ansätze in der Zelltherapie sollen perspektivisch dem Körper dabei helfen, selbst wieder Insulin herzustellen. Und auch im Bereich der Früherkennung und Prävention von Diabetes gibt es Fortschritte, so die Professorin Barbara Ludwig von dem Universitätsklinikum Karl Gustav Carus in Dresden.
3: Neue Biomarker helfen uns, Risiken besser zu erkennen, Therapien sehr viel individueller zu gestalten und perspektivisch auch die Prävention sehr viel gezielter anzugehen.
2: Um neue Medikamente, Therapien und moderne Technik geht es in diesen Tagen beim 60. Diabeteskongress, der bis Samstag im CityCube Berlin stattfindet. Doch nicht alle Erkrankten profitieren gleichermaßen von den Innovationen. Für automatisierte Insulinpumpen braucht es beispielsweise ein gewisses Maß an technischem Verständnis bei den Betroffenen oder alternativ gut ausgebildetes Pflegepersonal als Unterstützung.
22: Das ist aber nur funktionabel, wenn die Strukturen stimmen. Und da genau sehen wir den Engpass, den Fachkräftemangel in den Schwerpunktzentren, im ambulanten wie im stationären Bereich,
2: sagt der Diabetologe Dr. Tobias Wiesner. Durch Quoten auf manche Medikamente würden diese außerhalb der Diabetologie von Hausärzten nur zögernd verschrieben, da die Kosten von Krankenkassen zurückgefordert werden könnten, so Wiesner. Gleichzeitig seien weite Fahrtwege vor allem für die jüngsten Betroffenen ein Problem.
22: Wir kennen die Zahlen aus dem kinderdiabetologischen Bereich, dass es häufig Fahrtwege sind, die 120, 150, 180 Kilometer umfassen, um bei einem kinderdiabetologischen Zentrum auch anzukommen,
2: sagt Wiesner. Kinder mit Typ-1-Diabetes brauchen in Kita und Schule oft intensive Betreuung. Denn auch halbautomatisierte Pumpensysteme müssen weiterhin von Menschen überwacht werden. Doch das dafür benötigte Wissen, das medizinische Personal und die Strukturen fehlen oft, sagt die Professorin Julia Szendrödi von dem Universitätsklinikum Heidelberg. Die sozialpolitischen Folgen von dieser Betreuungslücke betreffen uns alle.
23: Die Eltern reduzieren ihre Arbeitszeit oder verlassen temporär den Beruf. Übrigens sind das meistens die Mütter, um diese Versorgung sicherzustellen.
2: So tragen Familien nach Einschätzung der Deutschen Diabetesgesellschaft immer noch die Hauptlast. Diese Herausforderungen kennt auch Susanne Fitzer aus Brandenburg. Ihre Tochter ist 8 Jahre alt und braucht noch Unterstützung bei der Bedienung ihrer Insulinpumpe.
3: tatsächlich ist aktuell in dieser Woche unsere Schulbegleitung erkrankt. Und um darauf auch einzuzahlen, aktuell begleitet meine komplette Familie sowohl Klassenfahrt als auch die Betreuung gerade in der Schule.
2: Die Fachkraft, die die Insulinpumpe im Blick hat, während das Kind in der Schule ist, hat die Familie aktiv eingefordert. Je nach Bundesland sei das keiner Selbstverständlichkeit, sagt Susanne Fitzer. Sie wünscht sich, dass auch andere Menschen mit erkrankten Angehörigen in ihrem Alltag besser unterstützt werden.
0: In Berlin findet der 60. Diabeteskongress statt. Alina Ryazanova hat über die Herausforderungen der Erkrankten und der Angehörigen berichtet.
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0: Mit der Vergabe der Goldenen Ehrenpalme für Regisseur Peter Jackson sind gestern die Filmfestspiele in Cannes eröffnet worden. Im Hauptwettbewerb um die Goldene Palme treten diesmal 22 Filme an. Doch es lohnt auch der Blick auf die sogenannten Nebenreihen, etwa auf die Sektion Un certain regard. Hier sind die in Berlin lebenden Regisseurinnen Sandra Wollner und Katharina Rivilis mit ihren neuen Filmen vertreten. Bettina Dunkel stellt sie und den Eröffnungsfilm der Sektion vor.
4: Auch in Cannes versuchen ihn gerade viele Brancheninsider zu knacken, den sogenannten

0: Der queere Fantasy-Horror schließt die sogenannte Screen-Trilogie von Jane Schönborn ab. Schon die beiden Vorgängerfilme der non-binären Transperson aus Queens haben Kultstatus. Wiederkehrende Themen sind Transsexualität und nostalgische Popkulturreferenzen, die diesmal fröhlich im Body-Horror- und Slasher-Genre wildern. Der Film handelt von einer queeren Regisseurin, die ein Horrorfilm-Remake dreht. Gillian Anderson spielt eine alternde Schauspielerin, Hannah Einbinder, bekannt aus der US-Serie Hacks, die Filmemacherin. Im Laufe des Drehs geraten die Frauen in einen Strudel aus psychosexueller Besessenheit. David Lynch und David Cronenberg lassen grüßen, aber die abstrakt psychedelische Handschrift von Schönbrunn bleibt klar und deutlich lesbar.
1: Boah, was hast du mir da gegeben? Das ist ja krass.
2: Bei mir brennt's auch gerade rein.
0: Ein Trip der besonderen Art ist auch Everytime, der kommende Woche in der Reihe Un Certain Regard Weltpremiere feiert. Die in Berlin lebende Österreicherin Sandra Wollner ist zum ersten Mal mit einem Film in Cannes vertreten. Ihr Drama handelt von einer Mutter und ihrer kleinen Tochter, die den Tod eines anderen Familienmitglieds zu verarbeiten versuchen und im Zuge dessen nach Teneriffa reisen. Im Interview erzählt Wollner:
3: Was dort passiert, das könnte man vielleicht als so einen merkwürdigen Trip abtun, aber es ist eigentlich ein bisschen mehr so, als würde sich die Realität selber falten und eine neue, merkwürdige Hoffnung aufmachen.
0: Dass die 42-Jährige nicht zum Schubladendenken neigt, hat sie bereits mit ihrem letzten Spielfilm The Trouble with Being Born bewiesen. In dem mehrfach preisgekrönten Drama griff sie Themen wie Pädophilie auf. Hauptfigur war eine Androidin.
4: What is this place?
5: It's the end of the world.
0: Ebenfalls das Potenzial zum Highlight für die Gen Z und darüber hinaus hat I'll Be Gone in June, das unter anderem von Wim Wenders produzierte Langfilm-Regiedebüt von Katharina Rivelis. Die in Berlin lebende Schauspielerin hat in den vergangenen 15 Jahren immer wieder Kurzfilme gedreht. Ihr auf einem selbstverfassten Drehbuch basierendes Coming-of-Age-Road-Movie hat autobiografische Züge. Sie erzählt von einer 16-jährigen deutschen Austauschstudentin, die in New Mexico die Nachwirkungen von 9/11 verarbeitet. Ihr Film ist für die Kamera d'Or nominiert, mit dem in Cannes der beste Debütfilm ausgezeichnet wird. Ob sie gewinnt, steht am 23. Mai fest, wenn auch die Goldene Palme verliehen wird.
6: Bettina Dunkel war das über die diesjährigen Highlights aus den Nebenreihen bei den Filmfestspielen von Cannes.
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6: Zwei Störungsmeldungen vom Verkehr haben wir. A6 Heilbronn Richtung Nürnberg zwischen Crailsheim und Schnelldorf. Sperre nach einem Unfall. Dort ist ein Rettungshubschrauber im Einsatz. Und die A71 Suhl Richtung Schweinfurt zwischen Münnerstadt und Massbach. Ein Unfall mit mehreren Fahrzeugen. Der Verkehr wird über den Standstreifen geleitet.

0: das Wetter in Bayern. Es ist unbeständig mit vielen Wolken, ab und zu Sonne, immer wieder Schauern und vereinzelten Gewittern. An den Alpen ist es durchgehend regnerisch und es weht überall ein kräftiger Wind, die Temperaturen 9 bis 15 Grad. Und viel anders wird es morgen am Freitag und auch am Samstag nicht. Wolken, Schauer, Gewitter zu den Alpen hin, zeitweise Regen. Erst am Sonntag soll es freundlicher werden.
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0: Mit Gabi Gerlach. Zweiter Besuchstag von US-Präsident Trump bei Chinas Machthaber Xi. Und es gibt eigentlich nur unangenehme Themen zu besprechen, von der Taiwan-Frage bis zum Handelskonflikt. Dann schauen wir nach Würzburg, wo der Deutsche Katholikentag läuft und wo es heute deutliche Kritik an der AfD gab. Und dann berichten wir von der feierlichen Verleihung des Karlspreises an Mario Draghi. Es ist sein zweiter Besuch in China als US-Präsident. Mehrere Tage lang führt Donald Trump Gespräche mit Staatschef Xi Jinping und Vertretern der chinesischen Regierung. Das Verhältnis der beiden Vertreter der Großmächte hat sich seit 2017 entscheidend geändert. Die Belastung

0: Belastungen sind größer geworden. Aus Peking berichtet unsere Korrespondentin Marie von Malingroth.
1: Die Liste der Streitpunkte ist sehr lang. Das reicht von Handelsthemen bis hin zur Geopolitik. Und das sind alles Themen, die eben jetzt dann auch besprochen werden sollen. Letztendlich geht es für beide Länder darum, und das spürt man eben auch in der freundlichen Art und Weise, wie jetzt miteinander umgegangen wird, dass man es eben doch von Vorteil sieht, wenn man zumindest auf wirtschaftlicher Ebene versucht, jeweils das zu erreichen, was man eben gerne erreichen will. Und da haben beide Seiten ihre Punkte, die sie unbedingt durchsetzen wollen. Wenn wir jetzt dann, wie eben in diesen Worten bei dem Staatsbankett Xi Jinping etwa sagen hören, es ginge ja wohl gleichzeitig, und damit bauchpinselt er natürlich auch einer solchen Person wie Donald Trump, dass das Prinzip Make America Great Again neben der Wiederbelebung der chinesischen Nation, das ist das große Ziel des quasi alleinherrschenden Staats- und Parteichefs Xi, dass diese beiden Ziele nebeneinander laufen können. Und das spricht letztendlich dafür, dass wir da, glaube ich, gerade auch einen Wandel in den Beziehungen beobachten können, dahingehend, dass eben diese zwei Personen doch sehr aus einem nationalistischen Perspektive heraus agieren.
0: Marie von Malingroth hat berichtet, der Iran-Krieg dürfte in Peking auch zur Sprache kommen. Der Iran hat den USA und Israel heute vorgeworfen, gegen das Völkerrecht zu verstoßen. Die beiden Länder müssten deswegen verurteilt werden. Dazu hat Außenminister Araghchi heute die sogenannten BRICS-Staaten aufgefordert. Die sitzen gerade im indischen Neu-Delhi zusammen. Neben Iran gehören Brasilien, Russland, Indien, China, Südafrika, Ägypten, Äthiopien, die Vereinigten Arabischen Emirate und Indonesien dazu. Lena Bodewein berichtet über das BRICS-Außenministertreffen.
2: Im Schatten der Begegnung der beiden Supermächte China und USA könnten die Zeiten kaum schwieriger sein für das Treffen der Außenminister der BRICS-Staaten. Iran, seit 2 Jahren Mitglied der Gruppe, befindet sich seit Ende Februar im Krieg mit den USA und Israel. Nach den Angriffen der beiden Länder auf den Iran schwieg Indien sich dazu aus, während andere Mitglieder wie Brasilien, China und Russland die Angriffe verurteilten. Allerdings kritisierte Indien die Vergeltungsschläge des Iran auf andere Golfstaaten, von denen ebenfalls einige zur BRICS-Gruppe gehören, wie etwa die Vereinigten Arabischen Emirate und Saudi-Arabien. Konsens gibt es also nicht zum Krieg am Golf. Aus China kommt kein Vertreter auf Ministerebene, da dort momentan US-Präsident Trump zu Gast ist. Wer kommt? Russlands Außenminister Lavrov sowie der iranische Amtskollege Araghchi. Die vielen Einzelinteressen der BRICS-Mitglieder zu konstruktiven Ergebnissen zu bringen, obliegt jetzt dem indischen Außenminister. Die 11 BRICS-Mitglieder repräsentieren beinahe die Hälfte der Weltbevölkerung.
0: Der Druck auf die Bundesregierung wird größer, nachdem sie nach dem Koalitionsausschuss nicht die erhofften Ergebnisse präsentiert hat. Arbeitgeberpräsident Dulger hat heute deutlich mehr Tempo und echte Veränderungen gefordert. Altkanzlerin Merkel hat sich zu Wort gemeldet. Sie rief in einem Magazininterview zur Fairness gegenüber Union und SPD auf. Wörtlich sagte sie, jeder Bürger sollte mit Maß und Mitte versuchen, das, was die Regierung schon geschafft hat, zu ermessen. Aufrufe kommen jetzt auch von intern, berichtet unser Hauptstadtkorrespondent Markus Sambale.
3: Es ist eine ungewöhnliche Allianz, die die beiden Vertreter wichtiger Strömungen aus CDU und SPD hier bilden. Der Vorsitzende des CDU-Arbeitnehmerflügels Dennis Radke richtet deutliche Worte an die Koalition und damit sowohl an die SPD als auch an die eigenen Parteikollegen in der Union. Bekommt endlich den Hintern hoch, reißt euch zusammen und konzentriert euch darauf, was wirklich wichtig ist, fordert der CDU-Politiker im Spiegel. Es gehe darum, Wachstum zu erreichen, ohne den sozialen Frieden im Land zu gefährden. Der SPD-Politiker Esra Limbacher zitiert ausgerechnet einen Satz des früheren CDU-Bundeskanzlers Helmut Kohl. Entscheidend ist, was hinten rauskommt. Limbacher, Sprecher des konservativen Seeheimer Kreises in der SPD, ruft die führenden Leute der Regierung auf, den öffentlichen Streit zu beenden und ins Machen zu kommen. Union und SPD seien gemeinsam in der Pflicht.
0: Die Bundesregierung wird nicht müde zu betonen, dass trotz des Nahostkrieges momentan keine Versorgungsengpässe mit Öl, Gas und Kerosin drohen. Und wie sieht es mit den Spritpreisen aus? Viele, die das lange Wochenende für Ausflüge oder Kurzreisen nutzen, haben vermutlich schon getankt und wissen, was Benzin und Diesel gerade kosten. Ein bundesweiter Check ergibt, der Tankrabatt zeigt nach anfänglicher Verzögerung Wirkung und er belastet die Einkommen unterschiedlich. Ann-Britt Backenbüll dazu.
4: Seit 2 Wochen gilt nun der Tankrabatt von knapp 17 Cent pro Liter. Nach Einschätzung des ADAC kommt die Entlastung inzwischen größtenteils an, aber noch nicht vollständig. Eine neue Studie des IFO-Instituts ergibt trotz der zuletzt hohen Spritpreise, gemessen an der Arbeitszeit müssen Beschäftigte für 1 Liter Kraftstoff derzeit im Schnitt rund 5 Minuten arbeiten. Ähnlich viel wie in den vergangenen Jahrzehnten. Die Entwicklung trifft aber nicht alle gleichermaßen. Vor allem Menschen mit geringem Einkommen oder Pendler spüren die höheren Spritpreise deutlich stärker.
0: Auf dem Katholikentag in Würzburg haben mehrere Spitzenpolitiker deutlich Position gegen die AfD bezogen. Nordrhein-Westfalens Ministerpräsident Hendrik Wüst warnte davor, zu glauben, die Partei werde durch eine Regierungsübernahme in einem Bundesland entzaubert. Auch Bundestagsvizepräsident Bodo Ramelow von der Linkspartei äußerte sich zum Umgang mit der AfD. Christian Wölfel berichtet aus Würzburg.
5: Sonntagspredigten oder Appelle allein reichten nicht, um eine Regierungsübernahme der AfD etwa in Sachsen-Anhalt zu verhindern, sagte Bodo Ramelow am Donnerstag auf einer Pressekonferenz des Katholikentags in Würzburg. Auch sei für ihn reines AfD-Bashing keine Option, so der Bundestagsvizepräsident der Linken. Stattdessen empfehle er den Menschen immer:
6: Lesen Sie, was die geschrieben haben. Das Regierungsprogramm der AfD für Sachsen-Anhalt ist das Kirchen- und gesellschaftsfeindlichste, was ich jemals gelesen habe.
5: Es gehe darum, die Herzen der Menschen zu erreichen, so Ramelow. Bereits am Mittwochabend hatte Nordrhein-Westfalens Ministerpräsident Hendrik Wüst davor gewarnt, die Gefahr einer Regierungsübernahme der AfD zu unterschätzen. Dabei verwies der CDU-Politiker darauf, wie nach der Wahl Hitlers zum Reichskanzler 1933 Meinungs- und Pressefreiheit sowie eine unabhängige Justiz verschwunden seien.
0: Er war EZB-Chef, italienischer Ministerpräsident und ist allseits geachtet. Mario Draghi hat heute in Aachen den internationalen Karlspreis erhalten. Mit seinem legendären Whatever it takes-Satz zur Euro-Rettung beruhigte er 2012 in der Finanzkrise die Märkte. Spätestens seitdem gehört er zu den großen Europäern. Thomas Wenkert berichtet von der Preisverleihung.
7: Geehrt wurde er vor allem für seine Reformideen, die der 78-Jährige in seinem Draghi-Report angemahnt hat. Draghi betonte heute, dass der Druck auf Europa weiter wachse, auch durch den Nahostkonflikt und die steigende Inflation. Nur mit zusätzlichen Investitionen von 800 Milliarden Euro pro Jahr könne Europa wettbewerbsfähig werden und mit den USA und China mithalten. In seiner Festrede bezeichnete Bundeskanzler Friedrich Merz den neuen Karlspreisträger als Super Mario. Ein Verdienst von Draghi sei es gewesen, den Euro in seiner schlimmsten Krise 2012 gerettet zu haben.
8: Sie haben sich in bedrohlicher Zeit um den Euro gekümmert und Sie haben den Euro und die Währungszone stabilisiert. Mit Mitteln, die umstritten waren. Das war mutig. Sie haben etwas riskiert.
7: Der CDU-Politiker betonte, dass Europa selbstbewusster werden müsse. Das habe man verstanden. Europa stärke sich wirtschaftlich und sicherheitspolitisch, sagte Merz. Man werde die Ukraine weiterhin entschlossen im Abwehrkampf gegen Russland unterstützen und dabei werde Europa selbst entscheiden, wer für Europa spricht. Merz mahnte, wie auch Draghi, einen modernen europäischen Haushalt an. Neue Prioritäten müssten gesetzt werden. Er betonte aber auch, dass es mit Deutschland keine neuen EU-Schulden geben werde. Dennoch würden die Reformideen aus dem Draghi-Report umgesetzt. Merz sagte, die Europäische Union sei mitten in der Umsetzung.
0: In 20 Minuten geht's los in Köln. Dann stehen sich die Fußballerinnen vom VfL Wolfsburg und dem FC Bayern gegenüber beim DFB-Pokalfinale. Die Münchnerinnen wollen ihren Titel verteidigen. Die Gastgeberinnen gehen als Außenseiter in die Partie, träumen aber trotzdem vom Cup. Bernd Schmelzer wird nachher unser Live-Reporter sein. Hier seine Einschätzung.
9: Das ist ein Spiel auf Top-Niveau. Und das haben die letzten Finalspiele ja auch gezeigt, überhaupt die letzten Duelle mit dem VfL Wolfsburg. Das ist eine Partie, da wird der FC Bayern richtig gefordert, wenngleich in der Bundesliga-Saison und in der abgelaufenen Meisterschaftssaison die Bayern ja die Partien gegen Wolfsburg deutlich gewonnen haben. Aber der VfL Wolfsburg und das DFB-Pokalfinale, das ist irgendwie eine gelungene Symbiose. Die Mannschaft fühlt sich hier in Köln unglaublich wohl und möchte auf alle Fälle den 12. Pokalsieg einfahren.
0: Der FC Bayern gegen Wolfsburg in Köln. Komplett live bei uns ab 16 Uhr.
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11: Im Studio Stefan Lina. Beim Deutschen Ärztetag in Hannover werden derzeit verschiedene Maßnahmen sehr kontrovers diskutiert, mit denen die Bundesregierung den Beitragsanstieg in der gesetzlichen Krankenversicherung stoppen will. Das gilt auch für die geplante Pflicht, vor bestimmten Operationen eine zweite ärztliche Meinung einzuholen. Nikolaus Nützel.
12: Ein beträchtlicher Teil der Operationen, die an deutschen Kliniken durchgeführt werden, sei nicht wirklich nötig. Davon sind die Wissenschaftler überzeugt, die die Vorarbeit für die aktuelle Kassenfinanzreform geleistet haben. Wenn in bestimmten Fällen Patienten eine zweite Meinung einholen müssen, die möglicherweise von der OP abrät, entscheiden sich etliche Kranke gleich gegen den Eingriff, so die Erwartung. Wenn auf diese Weise entbehrliche Operationen vermieden werden, lasse sich auch Geld sparen, erwarten die Wissenschaftler. 200 Millionen Euro könnten es kommendes Jahr sein, 1,2 Milliarden im Jahr 2030. Die Chefin der Klinikärztegewerkschaft Marburger Bund, Susanne Jona, befürchtet aber auch unerwünschte Nebenwirkungen.
13: Das Problem daran ist, das wird die Zeiten für die Patienten erheblich verlängern. Also Beispiel, das ja häufig genannt wird, Knieoperation. Wenn Patienten dafür eine Zweitmeinung brauchen, gibt es dafür in Deutschland im Moment etwa 530 Ärztinnen und Ärzte, die das machen. Aber wenn jeder, der derzeit eine Knieoperation bekommt, ungefähr 200.000 im Jahr, zu einem dieser Ärzte muss, wird das Zeiten und Wege für Patienten bedeuten.
12: Eine Pflicht, sich nach der zweiten Meinung zu richten, soll es nicht geben. Die letzte Entscheidung soll bei den Patienten bleiben. Bei welchen Operationen eine Zweitmeinung vorgeschrieben werden soll, ist noch offen. Neben künstlichen Kniegelenken sind auch Operationen an Hüfte, Schulter und Rücken in der Diskussion.
11: Musk gegen Altman im Prozess um den KI-Spezialisten OpenAI. Es geht im Kern um die Frage, wie aus einer gemeinnützigen Organisation ein gewinnorientiertes Unternehmen wurde. Franziska Hübel zu den Hintergründen.
14: Ein Tech-Gigant gegen den anderen. Vor einem Gericht in Oakland in Kalifornien stehen sich seit gut zwei Wochen der reichste Mensch der Welt Elon Musk und OpenAI-Chef Sam Altman gegenüber. Denn Musk hat vor zwei Jahren Klage eingereicht. Er fordert bis zu 150 Milliarden Dollar Schadensersatz vom Unternehmen hinter ChatGPT, das er 2015 mitgegründet hat. Sein Vorwurf? OpenAI habe seine ursprünglichen Ideale verraten. Gegründet wurde die Firma als gemeinnützig, mit dem Ziel, KI zum Wohl der Menschheit zu entwickeln. Musk wirft der Führung Sam Altman vor, sich später mit Milliardeninvestitionen von Microsoft zu einem gewinnorientierten Konzern entwickelt zu haben. OpenAI wiederum spricht von einer haltlosen Klage und dem Versuch von Musk, einen Konkurrenten zu schädigen. Schließlich steckt Musk hinter dem Chatbot Grok. Im Gerichtssaal prallen zwei Welten aufeinander. Musk warnt vor unkontrollierter KI, während Altman betont, OpenAI sei inzwischen eine der größten gemeinnützigen Organisationen im KI-Bereich. Der Prozess bietet einen Blick hinter die Kulissen des Silicon Valley. Es geht um persönliche Vorwürfe, interne Machtkämpfe und Enthüllungen aus der Anfangszeit von OpenAI. Dafür werden auch interne und teilweise brisante Chats und E-Mails offengelegt. Besonders kritisiert wird dabei Altmans Führungsstil. Noch ist nicht klar, wie die Jury am Ende im Gerichtssaal entscheidet. Der Prozess ist noch im vollen Gange.
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15: USA und China loben ihr Verhältnis zueinander. Beim Staatsbankett mit US-Präsident Trump erklärte Chinas Staats- und Parteichef Xi, die Verbindung beider Länder sei die wichtigste bilaterale Beziehung der Welt. Man sollte Partner statt Gegner sein. Auch Trump betonte, dass China und die USA seit Jahren im Austausch sind. Morgen beendet der US-Präsident seinen Staatsbesuch in China. Politiker von CDU und SPD appellieren an Koalition. Im Spiegel forderte der Vorsitzende des CDU-Arbeitnehmerflügels Radke die schwarz-rote Regierung auf, öffentlich weniger zu streiten. Reißt euch zusammen, so Radke wörtlich, denn es gehe darum, Wachstum zu erreichen, ohne den sozialen Frieden im Land zu gefährden. Ähnlich äußerte sich der SPD-Politiker Limbacher. Die Regierungskoalition müsse ins Machen kommen. Druck auf britischen Premier Starmer wächst nach der Wahlschlappe der Labour-Partei bei den Kommunal- und Regionalwahlen vor einer Woche, hat Gesundheitsminister Streeting seinen Rücktritt erklärt. Mit diesem Schritt dürfte er sich als Kandidat für den Parteivorsitz in Stellung bringen, um den britischen Premier Starmer abzulösen. Starmer hat einen Rücktritt bislang abgelehnt. BRICS-Außenminister treffen sich in Neu-Delhi. Sie befassen sich unter anderem mit dem Krieg im Iran. Der Außenminister des Landes Arakchi erklärte, die Blockade der Straße von Hormuz liege vor allem an den USA. Seitens des Iran sei die Meerenge für Handelsschiffe offen. Faktisch müssen Reedereien hohe Gebühren an den Iran zahlen, damit die Schiffe passieren dürfen. Kampfmittelräumdienst entschärft Weltkriegsbombe in Regensburg. Die 430 Menschen, die im Stadtteil Schwabel-Weiß evakuiert wurden, können nun in ihre Häuser und Wohnungen zurück. Der über 100 Kilo schwere Blindgänger war gestern bei Bauarbeiten gefunden worden. Das Wetter in Bayern wechselhaft, Regen oder Gewitter möglich, windig bei 9 bis 15 Grad.
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16: Mit Manuel Rauch. Selbstgemachtes wird schon lange wieder mehr geschätzt. Die einen belegen Einmachkurse, die anderen lernen handwerkliche Fähigkeiten. Wie? Stricken. Im oberbayerischen Freilassing gibt es jetzt eine Möglichkeit für Strickbegeisterte, die sich ehrenamtlich einbringen wollen. Das Strickcafé Wolpertinger mit Doppel-L wegen der Wolle. Einige Frauen und Männer treffen sich dort regelmäßig seit März im Pfarrheim St. Rupert und setzen ihre Leidenschaft für Wolle und Nadeln für einen guten Zweck ein. Laila Heine war bei einem Treffen dabei.
17: Also die sind laut, kurz vor der Holber.
18: Mittwoch, kurz vor 17 Uhr. Gleich steht das nächste Treffen des Strickcafés Wolpertinger an. Sabine Oellerer hat es gegründet. Damit geht für die 59-jährige Freilassingerin ein Traum in Erfüllung.
17: Jahrzehntelang tue ich schon Handarbeiten, nähen, stricken, häkeln. Und habe mir dann immer gedacht, ja Mensch, wär doch mal, wenn wir so einen Strickkaffee hätten.
18: Heute treffen sie sich schon zum dritten Mal, um für die Neugeborenen im Klinikum Traunstein zu stricken.
19: Eins, zwei, drei, vier und mit der fünften da stricken. Und ich habe jetzt genau zwei Nadeln in der Hand.
18: Sabine Schönberger ist Mitinitiatorin des Strickcafés.
20: Also ich überlege mir schon lange, dass ich was Soziales mache, was Ehrenamtliches und da so Stricken für Babys, das finde ich super. Und mit jedem Set, was ich fertig habe, sehe ich ein Baby drinlegen.
18: Am anderen Tischende sitzt Strickcafé-Teilnehmerin Christine Hagenauer. Sie hat schon wieder ein paar neue Sets dabei.
21: So mit Pink und Bunt oder Rosa oder Blau oder das sind so ein bisschen herbstliche und ein bisschen grässerne Schuhe.
18: Christine Hagenauer hat damals bei der Geburt ihrer Kinder auch handgemachte Stricksocken bekommen.
21: Ich weiß, jetzt erinnert mich halt selber nur, dass ich mich damals im Krankenhaus so gefreut habe, wie ich die Sockerl gekriegt habe.
18: Die Frauen sind zwischen 26 und 94 Jahre alt. Berti Kronawitter, 81 Jahre alt, sieht viele Vorteile im Strickcafé.
22: Dass man einfach was Gutes tut und irgendwie beruhigt sein, dass man halt nicht bloß rumsitzt, sondern auch ein bisschen was Produktives tut.
18: Einmal hat das Strickcafé Wolpertinger schon 62 Sets bei der Geburtsstation des Klinikums Traunstein abgegeben. Gerade hat wieder ein Neugeborenes ein Set bekommen. Der kleine Ludwig schläft gerade ganz fest im Krankenhausbettchen neben seinen Eltern.
23: Das haben wir heute gekriegt, das Set. Total lieb. Und auch die Idee, dass die Frauen einfach das machen quasi, finde ich ganz eine tolle Sache.
24: Das ist total schön und ich bin direkt ein bisschen neidisch, muss ich sagen. Ich hätte auch gerne so eine.
18: Das nächste Ziel des Strickcafés Wolpertinger, sogenannte Herzkissen für Brustkrebspatientinnen ans Klinikum Traunstein zu spenden.
16: Stricken für einen guten Zweck im Strickcafé Wolpertinger in Freilassing. Laila Heine war für uns dort. 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
0: Die Folgen des Irankriegs und der Krise im Nahen Osten, die sind auf der ganzen Welt zu spüren. An den Tankstellen natürlich, aber auch an den Küsten Afrikas. Weil viele Reedereien die Route durch das Rote Meer meiden, fahren jetzt deutlich mehr Frachter und Tanker um die Südspitze Afrikas herum, um das Kap der Guten Hoffnung. Für die Wale in den südafrikanischen Gewässern bedeutet das ein enormes Risiko. Meeresforscher warnen vor Kollisionen und wachsendem Unterwasserlärm. Stefan Überbach berichtet aus Johannesburg.
1: Die ersten Buckelwale sind schon unterwegs. Vor der südafrikanischen Westküste, etwa bei Hermanus oder Kapstadt, aber auch in der Region um die Hafenstadt Durban im Osten des Landes. In den nächsten Wochen werden die Sichtungen deutlich zunehmen, denn dann erreicht die jährliche Wanderung der Tiere ihren Höhepunkt. Weiter draußen im offenen Meer leben Blau-, Finn- und Pottwale. Der wegen der Spannungen im Nahen Osten massiv gestiegene Schiffsverkehr rund um das Kap der Guten Hoffnung wird für all diese Tiere zunehmend gefährlich. Els Vermeulen leitet die Walforschungsabteilung an der Universität Pretoria.
2: Das Risiko ist zweifach. Zum einen nimmt der Schiffsverkehrslärm zu. Dadurch entsteht mehr Lärmverschmutzung, die die Kommunikation der Wale stört, weil ihre Rufe überdeckt werden. Die unmittelbarere Gefahr ist jedoch das erhöhte Risiko von tödlichen Kollisionen mit Schiffen.
1: Zwar überschneiden sich die Wanderwege der Wale und die Schifffahrtsrouten in der Region schon seit langem. Das heißt, für die Tiere sind Begegnungen mit Frachtern und Tankern eigentlich nichts Neues. Allerdings hat sich laut dem Beobachtungsdienst Portwatch die Zahl der Schiffe im Vergleich zum Vorjahr von 44 auf 89 pro Tag verdoppelt. Für Wale, die gerade mit der Nahrungssuche beschäftigt sind, bleibt oft kaum noch Zeit zu reagieren. Für die Forschung steht fest, um die Wale zu schützen, muss schnell etwas passieren.
2: Typische Maßnahmen sind Geschwindigkeitsreduktionen oder alternative Strecken. Dafür braucht es allerdings wissenschaftliche Daten. Wenn wir Routen ändern wollen, müssen wir wissen, wo die Wale sind. In Hafenbereichen wird man vermutlich eher die Geschwindigkeit reduzieren. Mir ist wichtig zu betonen, wir zeigen nicht mit dem Finger auf die Schifffahrtsunternehmen. Niemand trägt hier allein die Schuld. Es handelt sich um eine globale Situation, die ein Problem entstehen lässt, das gelöst werden muss.
1: Noch laufen die Gespräche zwischen Wissenschaft, Behörden und der Schifffahrtsindustrie. Auch technische Lösungen wie Warnsysteme oder bessere Ortungsdaten für Walgruppen werden dabei diskutiert. Das südafrikanische Umweltministerium sagte der Nachrichtenagentur AFP, man werde alle verfügbaren Lösungen prüfen und den Schutz der Wale an vorderster Front voranbringen.
0: Der steigende Schiffsverkehr bedroht Wale vor Südafrikas Küste, Stefan Überbach berichtete.
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3: mit Sina Wende. Die Aussichten an diesem Feiertag sind nicht schlecht für die Fußballerinnen des FC Bayern. In wenigen Minuten beginnt das Endspiel um den DFB-Pokal gegen den VfL Wolfsburg. Steht München am Ende als Sieger fest, wäre es der dritte Gewinn dieser goldenen Trophäe und das zweite Double aus Meisterschaft und DFB-Pokal überhaupt. Kurz innehalten und auf das zurückschauen, was in den vergangenen Wochen passiert ist, lohnt sich. Bayern-Spielerin Linda Dahlmann.
4: Ich finde so, der Weg, den man als Mannschaft ins Pokalfinale geht, ist immer ein besonderer, weil am Anfang sind die Gegner vielleicht vermeintlich noch ein bisschen schwächer. Es wird dann immer ein bisschen schwieriger im Verlauf. Und was den Wettbewerb auch ausmacht als Mannschaft, ist, dass man wirklich jede Spielerin braucht. Das hat man auch gemerkt in der ersten Runde. Wir haben komplett rotiert. Das ist ein Verdienst wirklich von jeder einzelnen Spielerin. Es macht einfach Spaß, dass man dann auch die ganzen Kader nutzen kann in dem Wettbewerb.
3: Gleich beginnt die Live-Übertragung, wir wechseln aber noch kurz die Sportart. American Football. Hier in Deutschland wird die Sportart aus den USA immer beliebter und das Interesse an europäischen Teams immer größer. Wie auch bei den Munich Ravens. Das Team aus München startet am Sonntag in die Saison der neu gegründeten Europäischen Liga, der European Football Alliance. Und das auf ungewohnten Boden. Patricia Gabor.
6: Dramatisch zusammengeschnittene Spielszenen, dazu epische Musik. Die Munich Ravens werben mit einem Hollywood-reifen Trailer für ihren Saisonauftakt. Typisch American Football eben. Aber der Trailer zeigt auch, wie groß die Vorfreude im Team von General Manager Sean Shelton ist, nach einer sehr langen Pause.
25: Ich glaube, es ist der einzige Sport, in dem man nur 5 Monate spielt, dann sitzt man 7 Monate lang fest und bereitet sich wieder auf die nächste Saison vor. Wir sind jetzt gerade einfach nur gierig darauf, dass es endlich wieder losgeht.
6: Für die Munich Ravens ist die Saison ein echter Neustart. Nach ihrer Gründung 2022 spielten die Münchner in der European League of Football, kamen vergangenes Jahr bis ins Playoff-Halbfinale. Die Liga ging aber insolvent, danach folgte erstmal Chaos.
25: Die größte Herausforderung war die Unsicherheit, nicht planen zu können, den Partnern, den Fans, den Spielern und Trainern nicht sagen zu können, was als nächstes passiert.
6: Im Januar traten die Münchner der frisch gegründeten European Football Alliance bei und verstärkten den Kader. Der besteht aus insgesamt 65 Spielern, keine ungewöhnliche Größe. Die meisten sind aus Deutschland, einige wenige aus den Staaten, wie Quarterback Russell Tabor, der vor allem ein Ziel vor Augen hat.
5: Wir wollen zeigen, dass die Ravens in diesem Jahr eines der besten Teams Europas sind. Wir wollen zeigen, woran wir gearbeitet haben. Wir sind gespannt, wir sind dankbar und wir sind selbstbewusst.
6: Die Richtung ist also klar, ab an die Spitze Europas. Aber nebenbei verfolgen Spieler und Leitung eine Mission, die fast noch wichtiger ist. American Football soll in Deutschland weiter wachsen, angefangen in München.
25: Man kann die Entwicklung sehen in dieser Stadt, die in den letzten 20 Jahren nicht viel mit American Football zu tun hatte, und darauf können wir stolz sein, denn das hier ist kein Kurzzeitprojekt. Wir stecken hier viel Zeit, Energie und Liebe rein, um wirklich etwas zu bewegen.
6: Deswegen haben Manager Shelton und das Team das Auftaktspiel verlegt. Es findet nicht im heimischen Sportpark in Unterhaching statt. Die Ravens empfangen die Raiders Tirol am Sonntag im größeren Grünwalder Stadion. Mit Cheerleadern und Barbecue, typisch American Football eben.
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0: Ja, und Sina Wendt ist gleich wieder dran, damit wir live ins Kölner Stadion kommen. Kurz schauen wir aber noch auf Verkehr und Wetter. A3, Passau Richtung Nürnberg. Zwischen Sinzing und Nittendorf ein Unfall auf der rechten Spur. Und die A6, Heilbronn Richtung Nürnberg. Zwischen Rastplatz Ochsenberg und Schnelldorf ein Unfall. Der Verkehr wird über den Standstreifen geleitet. Das Wetter in Bayern. Es bleibt heute bis zum Abend grau, regnerisch und windig. Sonne gibt's selten, dafür im höheren Bergland Schnee, auch in der Nacht. Die Temperaturen am Tag 9 bis 15 Grad, in der Nacht sind es um 3 Grad. Morgen und am Samstag ändert sich an dem unbeständigen Wetter nichts. Am Sonntag soll es dann allmählich freundlicher, aber nur etwas wärmer werden.

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1: Noch kurz mit Sina Wende, denn in wenigen Sekunden startet das DFB-Pokalfinale der Frauen. Die zwei besten deutschen Teams stehen sich gegenüber. Der Plan der Münchnerinnen, das Double verteidigen, denn vergangene Saison sind sie Meister und Pokalsiegerin geworden. Wolfsburg hingegen will seinen Status als Rekordsiegerin gerecht werden. Übrigens, im Pokal sind die Münchnerinnen noch ohne Gegentor. Mal sehen, ob es so bleibt. Bernd Schmelzer und Christopher Klein nehmen sie mit in die erste Halbzeit vom Endspiel im DFB-Pokal.
2: Es ist das absolute Traumfinale hier in Köln. Der DFB-Pokal 2026 geht an den VfL Wolfsburg oder den FC Bayern München. Die Vizemeisterinnen, die Alten und die Neuen aus Niedersachsen gegen die Meisterinnen der vergangenen und, das wissen wir schon, auch der aktuellen Saison gegen den FC Bayern München. Was für ein Tag für den Fußball im Allgemeinen und für den Frauenfußball im Speziellen. Wir sind fast schon ready für dieses Spiel. Schön, dass ihr dabei seid hier bei Sportschau Live. Die Seitenwahl hat soeben stattgefunden und da war sie dann zum ersten Mal im Fokus. Alexandra Popp, viel gesprochen über die Wolfsburger Kapitänin. Sie ist, Bernd, fit geworden und das ist, glaube ich, auch für den neutralen Fußballfan und Beobachter wirklich eine schöne Nachricht.
3: Das ist wirklich eine der schönsten Nachrichten, die man sich aus Wolfsburger Sicht vor so einem Finale wünschen kann. Alexandra Popp, die auch unten gerade auf dem Rasen stand, als die deutsche Nationalhymne hier klungen ist und die fast andächtig da unten noch einmal mitgesungen hat, sehr, sehr konzentriert wirkte vor diesem Finale, vor einer weiteren Krönung einer außergewöhnlichen Karriere der Alexandra Popp. Die Münchnerinnen haben das ja vorhin schon mal auf den Aufstellungen beobachten können, die wirklich beste Elf hier aufgeboten. Also da spielt die allererste Kapelle des FC Bayern, der FC Bayern Frauen. Die Meisterinnen wollen hier unter gar keinen Umständen irgendwelche Zweifel aufkommen lassen, wer das beste Team in Deutschland, in der Meisterschaft und im DFB-Pokal ist. Und das wollen sie sein. Double Wiederholung, das Doppel-Double sozusagen für die Münchnerinnen. Das ist die klare Positionierung des bereits feststehenden deutschen Meisters gegen einen VfL Wolfsburg, der mit Alexandra Popp als Kapitänin, Christopher, in wenige Sekunden Anstoß hat.
2: Und ihre langjährige Gefährtin in der Nationalmannschaft und beim VfL, Svenja Huth, wird gleich den ersten Ballkontakt haben in diesem Pokalfinale. Und jetzt ist es freigegeben, dieses Endspiel von Schiedsrichterin Franziska Wildfeuer und der VfL Wolfsburg. Ja, so ein bisschen im taubengrauen Dress heute mit weißen Hosen gegen den FC Bayern München, der natürlich ganz in Rot unterwegs ist und den ersten defensiven Ballkontakt hat. Ja, Abschlag dann von Mamutovic, der war nicht ganz so präzise, aber der VfL kann erstmal nichts draus machen. Wir sind im Mittelfeld unterwegs mit Behrenstein, zurückgegeben zu Küver und wir können ganz kurz mal auf die VfL-Aufstellung gucken. Johannes im Tor, Bjelde, Kleinherne, Küver und Linder in der Viererkette, Minge und Latwein im defensiven Mittelfeld, über rechts kommt Svenja Huth, über links Ella Pedemors. Popp ist die zentrale Frau im offensiven Mittelfeld, zumindest mal auf dem Papier. Und Linette Behrenstein, sie stürmt. Und weil der Ball, Bernd, jetzt im Seitenaus ist, können wir uns kurz mal die 11 Bayern-Frauen angucken.
3: Absolut. Mamutovic im Tor, Kett links in der Viererkette, Eriksson und Vigos dort für die Innenverteidigerinnen, Gwynn, die Nationalspielerin rechts, davor dann Stanway, Amani, ein Dreier-Mittelfeld mit Bühl, Tanikawa, Dallmann und vorne Pernilla Harder. Also wie gesagt, das ist das Beste vom Besten, was der FC Bayern München hier aufzubieten hat. Und Stanway in der eigenen Hälfte, 10 Meter führt den Ball, langer Diagonalball herausgespielt. Das ist auch im vergangenen Wochenende bei der Frankfurter Eintracht gegen die Frankfurter Eintracht ein, zweimal probiert worden mit diesen langen Bällen. Georgia Stanway gleich mal ein, zwei Abwehrlinien überspielen zu versuchen, aber das ist nicht immer von Erfolg gekrönt gewesen, denn da hat sich der Gegner sehr, sehr gut und sehr, sehr schnell drauf einstellen können. Wolfsburg lebt natürlich vom Mythos Alexandra Popp, die Münchnerinnen von Pernilla Harder. 15, 20 Meter in der Hälfte der Wolfsburgerinnen. Jetzt haben sie wieder den Ball. Mit Bühl, mit Stanway, die ihn rauslegt auf Dallmann. Gwynn kommt mit. Dallmann versucht es rechts am Strafraumeck. Gwynn abgeblockt. Die Wolfsburgerinnen haben gleich in der Anfangsphase, Christopher, mal ein bisschen zu tun.
2: Und das ist auch das, was wir erwartet haben, dass der FC Bayern hier schon ein bisschen dominieren wird. Wir erwarten jetzt keine sehr tief stehenden Wolfsburgerinnen, aber so vom Grundbild, das uns hier auf dem Rasen wahrscheinlich geboten wird, ist es eben genau das. Der FC Bayern vermutlich mit dem Heft des Handelns meistens in der Hand. Abschlag, Abstoß vielmehr von Stina Johannes geht so rechts im Mittelfeld dann über die Mittellinie, Kopfballverlängerung. Da von Minge Richtung offensives Mittelfeld, aber dann ist der Ball erstmal weg. Und bei Ena Mamutovic, die ist ein paar Zentimeter rausgekommen aus ihrem 16er, drischt den Ball ins Mittelfeld. Und da können ihre Bayern-Frauen jetzt aber den Ball nicht festmachen. Jetzt ist es Pop zum ersten Mal. Die schickt dann da Minge über links in den Strafraum. Flanke in die Mitte, die ist ein bisschen zu weit. Geht an allen vorbei, auch an Svenja Huth, die da keine Chance hat, ranzukommen. Und die Bayern über links mit Harder, Versuch eines Gegenangriffs. Bühl ist da mit dabei und auch Stanway. Da läuft der Ball wirklich sehr, sehr sicher in so einem Quadrat da im linken Mittelfeld. Und dann gehen sie aber erstmal wieder ein, zwei Gänge mit dem Tempo runter. Und der VfL Wolfsburg zieht sich auch zurück. So ein paar Meter jetzt innerhalb der Bayern-Hälfte die erste Pressinglinie. Und da warten sie erstmal ab, was zum Beispiel Georgia Stanway jetzt so mit dem Ball vorhat. Tanikawa ist mit dabei. Zurück zu Stanway. Versuchen sie da im Positionsspiel irgendwie die Lücke zu finden. Links rausgelegt auf Kett, die ja oft aufrückt von ihrer Außenverteidigerin-Position. Aber das ist erstmal ein ziemliches Quer und hin und her im Mittelfeld und dann der Ballverlust.
3: Die Bayern-Frauen haben noch nicht so den richtigen Schlüssel gefunden, sind zwar auch erst 3 Minuten gespielt, aber Wolfsburg steht sehr kompakt. Die haben da zwei sehr tiefstehende, zwei sehr eng verknüpfte Ketten miteinander aufgeboten. Relativ tief zunächst einmal, aber dann immerhin mit der Option, auch schnell wieder rauszugehen und die Münchnerinnen hoch anzulaufen, so wie sie es jetzt tun. Mamutovic im eigenen Strafraum. Stanway rückt zwischen die beiden Innenverteidigerinnen, wäre so die erste Anspielstation, aber wird zugestellt. Und das ist interessant, da ist Minge, die hat so eine Spezialfunktion, offensichtlich Stanway hier zuzustellen. Gleich in der Anfangsphase ist das sehr schön zu sehen, dass die Bayern den Außenweg gehen müssen über Kett, über Amani, zentral im Mittelfeld. Kett an der Mittellinie jetzt treibt den Ball in die Hälfte des VfL Wolfsburg und versucht rechts rauszuspielen. Aber da ist Bärenstein mit zurückgegangen, auch das schon ein Indiz dafür. Wolfsburg arbeitet komplett und kompakt nach hinten mit allen 11 oder 10 Feldspielerinnen, die da zur Verfügung stehen, wenn die Münchnerinnen in Ballbesitz sind. Stanway und sofort ist Minge wieder bei ihr. Also das wird ein Duell, das könnte doch ein bisschen länger dauern am heutigen Nachmittag, könnte ich mir vorstellen, die beiden. Und dann versuchen sie mit ein, zwei Kontakten die Wolfsburgerinnen Nadelstiche zu setzen, Christopher. Also Stanway hier in der Anfangsphase mal komplett aus dem Spiel zu nehmen, das scheint so eine der Ideen der Wolfsburgerinnen zu sein.
2: Und ein, zwei Mal hat es schon ganz anständig geklappt und dann ist eben der zweite Schritt dieser Idee, dann den Ball relativ schnell steil in die Spitze zu spielen. Das hat jetzt gerade vor ein paar Augenblicken in Person von Alexander Popp nicht ganz so gut geklappt. Die Bayern wieder im Ballbesitz, rechts rausgegeben, fast an die Außenlinie zu Julia Gwin. Die legt nochmal den Rückwärtsgang ein, nimmt da nochmal ihre defensiveren Mitspielerinnen mit. Stanway durch den Mittelkreis, jetzt links ins Mittelfeld. Das Ganze aber gerade so in der Hälfte der Wolfsburgerinnen. Jetzt links außen ist es Kett. Die will nach innen gehen im Duell mit Svenja Huth, legt nochmal zurück zu Stanway, wieder Kett. Könnte da schon mal in eine Flankenposition kommen, spielt aber flach an die 16er-Kante zu Harder. Die will direkt weitergeben, das klappt nicht. Und dann kann sich der VfL Wolfsburg erstmal wieder befreien. Auf Kosten dann letztlich eines Einwurfs, aber den gibt es für den VfL Wolfsburg. Und das gibt mir die Gelegenheit, einmal nochmal ganz kurz hier was zur Stimmung zu sagen. Es ist wie immer überragend, es ist großartig, es macht Spaß. Das Stadion hier in Köln ist voll. Ungefähr 45.000 Fans seit 11.11 Uhr. Wie könnte es anders sein? Im närrischen Köln gab es vor dem Stadion auf der Wiese ein Fan- und Familienfest mit Musik und allem, was man so haben möchte am Himmelfahrtstag. Und jetzt eben als krönender Abschluss dieses Finale. Und die Bayern-Frauen sind im Ballbesitz. Aber wie wir es jetzt schon mehrfach gesagt haben in den ersten Minuten, es ist einfach wahnsinnig eng. Vielleicht kommt sie jetzt mal durch über die linke Seite. Da ist Bühl, die legt zurück an die 16er-Kante. Dallmann wird ein bisschen nach außen getrieben, ist jetzt aber trotzdem im 16er umringt. Von 2, 3 Wolfsburgerinnen gibt sie nochmal raus. Und dann können sich die Bayern, aber hätte ich fast gesagt, erstmal nicht durchkombinieren. Jetzt kriegt wieder Bühl den Ball, will in den Doppelpass gehen mit Tanikawa, aber Wolfsburg klärt. Und der lange Schlag den rechten Flügel runter von Huth in den Fuß von Popp und die schießt direkt. Ja, da wollte sie wohl das Tor des Jahres schießen, oder?
3: Das wollte sie tatsächlich. Und sie hat gewinkt mit einem Arm Alexandra Popp, als sie ihre Kollegin Svenja Huth da hinten gesehen hat. Die beiden kennen sich ja seit Jahren, seit Jahrzehnten fast. Das ist so eine Einheit geworden. Die wissen natürlich genau, jede von der anderen, was sie zu tun hat. Svenja Huth hat einmal ganz kurz nach vorne geschaut, hat Popp gesehen, die losgelaufen ist, die sich gelöst hat von Eriksson und dann versucht hat, aus fast 30 Metern dieses Tor zu erzielen. Also das wäre natürlich Wahnsinn gewesen. Bühler auf der anderen Seite, schon wieder in der Hälfte des VfL Wolfsburg, aber da kommt sie nicht durch. Ist immer wieder in den vergangenen Wochen so gewesen, dass Clara Bühl zwar viele Aktionen hat, aber irgendwie nicht so den richtigen Zug zum Tor findet. Deswegen müssen sie den Umweg gehen, die Umleitung sozusagen heute im fast autofreien Köln am Vatertag. Kein Verkehr, unglaublich, kann man sich kaum vorstellen hier. Man kann mit dem Auto fahren über die wunderbaren Ringstraßen und es ist überhaupt kein Verkehr, alle Ampeln grün. Also das passt alles irgendwie zum Finale. Nur für Bühl, sie aus, als wäre sie in einer Einbahnstraße da hinten und kommt einfach nicht da raus. Standby weiterhin angelaufen, entweder von Pettermoss oder von Minge, komplett aus dem Spiel. Mamutovic muss hinten aufbauen und die Bayern-Frauen mit Vigostort hier und Eriksson lassen es ein bisschen grusam angehen, weil sie wissen, Christopher, diese Nadelstriche, die der VfL hier zu setzen versucht, die sind nicht schlecht. Und auf der anderen Seite ist natürlich auch Talikawa jederzeit bereit, einen Stich zu setzen, wenn sie mal die Gelegenheit dazu bekommt. Hat sie gut abgewehrt vom VfL Wolfsburg. Gibt Ecke, Christopher, für die Bayern.
2: Die erste Ecke in diesem Pokalfinale 2026. Sie kommt von der linken Seite. Sie kommt von Clara Bühl, die ja mit rechts wie links Standards machen, schießen kann. Einen tollen Torabschluss auch mit beiden Füßen hat. Jetzt stellt sie sich erstmal so hin, als ob der Ball mit rechts, mit Schnitt zum Tor in die Mitte gebracht werden soll. Bühl also jetzt vor dieser ersten Ecke. Schiedsrichterin sortiert dann nochmal im Strafraum und im 5-Meter-Raum. Gefällt ihr nicht so wirklich, was sich da um den Elfmeterpunkt rum so abspielt. Jetzt ist die Ecke freigegeben, kommt halb hoch an den ersten Pfosten, Kopfball und dann ist noch eine Wolfsburgerin dran. Das wird die nächste Ecke geben. Da kann Clara Bühl quasi gleich nochmal üben. Die Idee war nicht schlecht, hat ja auch halb zumindest geklappt, da auf Höhe des ersten Pfostens die Kopfballverlängerung dann da hinzubekommen. Und dann war letztlich noch eine Wolfsburgerin dran. Und jetzt gibt es noch ein bisschen Gesprächsbedarf von der Schiedsrichterin. Und Bernd, du hast gerade das Handzeichen gemacht. War da irgendwas mit Handspiel aus deiner Sicht möglich zumindest?
3: Naja, sie haben so ein bisschen reklamiert. Also bei den Frauen ist es ja etwas anders. Da gibt es ja keinen Rudelaufschrei, sondern nur fünf Leute, der Spielerin, die Schiedsrichterin bedrängen. Aber es wurde mal so ganz kurz gezuckt mit der Hand, als wenn es ein Handspiel gewesen wäre. War zumindest Vigostorte, die Kapitänin der Münchnerin, der Mann. Bühl mit dem zweiten Versuch, diesmal lang in die Mitte hineingespielt. Da ist wieder Vigostorte hier und sie hat wieder die Arme oben. Sie sagt wieder, der Kopfball ging doch an die Hand. Sie reklamiert jetzt auch ein bisschen intensiver. Franziska Wildfeuer, eine sehr erfahrene Schiedsrichterin, sagt da, ja gut, da ist meines Erachtens Lattwein irgendwie mit dabei gewesen. Aber die hat auch doch gar kein Zeichen bekommen, weder von der Seite noch von der Videoassistentin. Also es ist alles ruhig geblieben bislang. Und wie gesagt, im Frauenfußball ist das so, es wird mal kurz reklamiert, aber wenn man nichts gesehen hat, nichts entscheidet, keine Einwände sind, dann hat sie es auch gleich wieder erledigt, Christopher. Also da ist nicht so eine Unruhe wie auf der Bank. Da ist gar nichts passiert. Ne? Die sitzen alle da unten, als wenn Kaffeekränzchen.
2: Das ist tatsächlich sehr angenehm. Da wird dann akzeptiert, was das Schiedsrichterin-Team entschieden hat. Spiel läuft weiter, geht weiter mit Einwurf für den VfL Wolfsburg. 10 Minuten rum hier im Finale von Köln. Steht noch 0-0 zwischen den Favoritinnen vom FC Bayern und dem VfL Wolfsburg, dem ja, Dauerpokalsieger bei den Frauen. Kann man nicht mehr sagen. Da gab es ja dann doch auch mal eine Unterbrechung, aber zumindest den Rekord Pokalsiegerinnen aus Niedersachsen. Der VfL Wolfsburg in der eigenen Viererkette in Ballbesitz. Küver und Kleinherne spielen sich da die Bälle zu. Dann ist da noch Minge, die mit einem Rückpass zur Torhüterin Stina Johannes. Ball geht rechts ins Mittelfeld. Kopfballduell da zwischen Stanway und Pettermoss. Und letztlich gibt es dann Einwurf für den VfL Wolfsburg. Hat sich Svenja Huth noch gut eingebracht und diesen Einwurf mit rausgeholt. Bjelde wirft zu Kleinherne, das Ganze noch in der eigenen Hälfte, dreht sich da um die eigene Achse, entledigt sich ihrer Gegenspielerin. Aber ja, dann erst der Ballverlust und jetzt ist Wolfsburg wieder da, kombiniert sich ins zentrale Mittelfeld. Pettermoss mit ein bisschen Tempo, könnte Behrenstein mitnehmen. Behrenstein kriegt die Ballannahme nicht hin, weil der Ball ein bisschen in ihren Rücken gespielt wurde und sie in der Bewegung dann ein bisschen Schwierigkeiten hatte, den weiterzuleiten, ohne Tempo zu verlieren. Aber auch da hat man wieder gesehen, der VfL Wolfsburg, der ja, hält sich nicht viel auf mit Querpässen, sondern hat dann direkt die vertikale Idee und will so zumindest versuchen, die Bayern zu stressen.
3: War so ein bisschen Steilklatsch, ne, von Alexandra Popp vor den Augen der komplett versammelten Bayern. Chefetage, die alle hierher gekommen sind nach Köln, um sich dieses Finale anzuschauen. Die Bayern Männer ja am Wochenende gegen den 1. FC Köln dann in der Allianz Arena. Da gibt es dann die nächste Meisterschale für den FC Bayern München, in dem Fall dann für die Männer. Stina Johannes am eigenen Strafraum, hat Ruhe, hat Zeit, wird gar nicht hoch angelaufen. Harder steht vorne als Erste, Tanikawa neben ihr. Aber sie lassen erstmal Minge gewähren. Die muss jetzt allerdings zurückspielen, weil relativ wenig Bewegung ist beim VfL Wolfsburg. Die Münchnerinnen schauen sich das Ganze an. Es ist knapp 12 Minuten rum hier in der Kölner Arena. 0-0, das ist eher gut für den VfL Wolfsburg. Je länger es 0-0 steht, umso nervöser werden möglicherweise die Münchnerinnen, hat man zumindest im Vorfeld gehofft. Das ist Eriksson an der Mittellinie mit Vigos Dottir. Wird jetzt schauen, dass sie einen Ball mal ein bisschen mehr nach vorne in die Tiefe spielt. Das hat Harder gemacht über Amani. Sie versuchen, Gwynn mitzunehmen, die über die rechte Seite mit Volldampf da vorgelaufen ist. Hat Stina Johannes unter Druck gesetzt, weil der fast ins Tor ausgegangen. Und da hätte Gwynn mit ihrem hohen Anlaufen möglicherweise fast sogar diesen Eckball für die Münchnerinnen herausgeholt. So hat sich Johannes geklärt. An die Mittellinie, Pop verteidigt den Ball, spielt ihn raus und wieder zurück und wird als nächstes wieder gesucht werden, nämlich zunächst einmal über Minge und über Kleinherne. Also ist alles sehr sortiert, ohne große Höhepunkte bislang. Viertelstunde vorbei, knapp. Christopher 0:0.
2: Und das ist, geht auch völlig in Ordnung. Gab hier keine wahnsinnigen Aufreger, irgendwelche Torchancen, wo man sagen müsste, eigentlich hätte eine der beiden Teams, eine der beiden Mannschaften schon mal treffen müssen. Das ist nicht der Fall. Gwynn geht da rechts hinten auf Nummer sicher, klärt kurz flach zum Einwurf. Schnell ausgeführt für den VfL. Lattwein will über links in den 16er, wird aber dann von Armani daran gehindert. Die Bayern-Spielerin klärt zur ersten Ecke des VfL Wolfsburg. Da trabt jetzt dann Svenja Huth zur linken Eckfahne und überkreuzt ihre beiden Arme über dem Kopf und zeigt ihren Mitspielerinnen, was sie sich jetzt für eine Variante vorgenommen hat. Also wir haben das zugehörige Lexikon leider nicht vorliegen. Wir müssen gucken, was die Überkreuzung über dem Kopf bedeutet. Auf jeden Fall gibt es jetzt die Ecke von Huth in den Strafraum reingebracht. Kopfball! Rechts vorbei am langen Pfosten und dann doch deutlich vorbei.
3: Ja, aber es war eine gute Aktion, also der Wolfsburgerinnen. Man hat ja immer das Problem mit diesen Handzeichen. Was wollen sie einem eigentlich sagen, diese Handzeichen Minge hier beim Kopfball? Aber das ist ja so eine Geschichte. Ich glaube, manchmal wissen es weder Spielerinnen noch Spieler selber, wenn er die rechte oder die linke Hand hebt, was er letztendlich wirklich meint, weil es kommt ja wirklich häufig sehr wenig bei raus. Abstoß von Mamutovic ins Seitenaus. Einwurf für den VfL Wolfsburg. Es sieht für die Mannschaft von Stefan Lerch gar nicht so schlecht aus, denn die Münchnerinnen haben zwar etwas mehr Ballbesitz, würde ich sagen jetzt, so gefühlt von hier oben bei sehr guter Sicht übrigens bei ungefähr 15 Grad. In Köln ist es zumindest mal trocken am Vatertag, aber sie sind nicht sehr gefährlich. Und das ist das Wichtigste aus Sicht des VfL Wolfsburg, dass sie den Ball und die Münchnerinnen weit weg vom eigenen Tor halten und das gelingt ihnen bislang gut. Dallmann über die rechte Seite, bislang kaum in Erscheinung getreten. Gwynn einmal mitgelaufen, aber die rechte Seite ist noch so halb im Spiel, sagen wir mal. Die linke Seite noch gar nicht, also da ist die rechte Seite ein bisschen besser bei den Münchnerinnen, aber also etwas mehr als null ist halt auch noch nicht so sehr für Christopher.
2: Allerdings, da muss man in Mathe nicht wirklich aufgepasst haben, das stimmt. Einwurf gibt es für die Bayern-Frauen. Linda Dallmann macht das so ungefähr 20, 22 Meter von der rechten Eckfahne entfernt. Einwurf ausgeführt und dann ein Foul von Lattwein an Stanway und es wird einen Freistoß geben für die Münchnerinnen aus dem rechten Halbfeld. Stanway hat sich wieder nach oben gehievt, nachdem sie da kurz zu Fall gebracht wurde. Schüttelt einmal so ein bisschen die linke Hand aus und dann kann es wohl weitergehen. Und der Freistoß, wir haben es gerade gesagt, Clara Bühl kann es mit links wie mit rechts. Gerade noch die Ecke mit rechts, jetzt wird es den Freistoß wahrscheinlich mit links geben. Und Bernd, wir sind wieder bei den Handzeichen. Jetzt beide Arme gerade nach oben gestreckt. Wir lassen uns überraschen. Clara Bühl mit dem Freistoß. Die Abseitslinie ist an der 16er-Linie gestellt von den Wolfsburgerinnen. Linda Dallmann turnt so ein bisschen im Abseits, aber ganz weit weg vom Ball. Jetzt kommt der Ball in die Mitte. Kopfballversuch und dann ist es Behrenstein, die da klären kann und direkt zum Sololauf ansetzt. Drei Wolfsburgerinnen gegen vier Münchnerinnen. Behrenstein schon in der Bayern-Hälfte. Immer noch in zentraler Position Richtung 16er unterwegs. Legt rechts rüber auf Huth. Die mit der Flanke, die ist unpräzise und die Münchnerinnen klären.
3: Aber das war eine gute Aktion, gerade von Lindes Behrenstein. Das sind ja auch ihre Abschiedsspiele hier beim VfL Wolfsburg, wie die den Ball nach vorne treibt und wie die Münchner hinten auf Trab hält in dem Fall. Schade, dass Huth nicht mehr schnell genug ist, um da vielleicht noch den Meter mehr zu machen, die 1-2 km/h noch im Tank zu haben, die sie gebraucht hätte, um die Münchnerinnen noch ein bisschen mehr unter Druck zu setzen. Aber der VfL Wolfsburg wird in den letzten Minuten meines Erachtens ein bisschen stärker. Er wird selbstbewusster. Er hat gute Spielkontrolle. Huth über die rechte Seite. Flanken ganz hier, die Svenja Huth. Und dann muss sie einfach irgendwie die Poppy finden. Das ist ja die Idee. Flanke nach vorne und irgendwo wird Poppy schon was machen. Poppy geht hoch. Mamutovic geht auch hoch. Minge geht hoch. Mamutovic hat den Ball. Poppy schaut zu und sagt, naja, ich lasse sie erstmal machen. Meine Sekunden kommen sicher noch. Da sind schon sehr viele gute Aktionen dabei. In diesem Fall Mamutovic gegen Lattwein, die da auch mit dabei war. Es ist so, der VfL Wolfsburg wird selbstbewusster. Die Münchnerinnen machen Fehler. Kett fliegt der Ball, rutscht der Ball hier einfach über den Schlappen. Das hat man so selten gesehen, Christopher, in dieser Saison.
2: und vielleicht auch deswegen aktuell auch eine positive Körpersprache bei VfL-Trainer Stefan Lerch, der da gerade vor dem jetzt folgenden Einwurf noch ein paar Anweisungen gibt. Jetzt sieht er, wie seine Spielerin Bjelde den Einwurf ausführt. Aber erstmal Ball verlost und dann klasse von Stanway. Dreht sie sich um die eigene Achse und geht quasi durch den kleinen Spalt zweier Wolfsburgerinnen durch, wird dabei aber gefoult. Und deswegen gibt es Freistoß für den FC Bayern. Und Eriksen hat da jetzt gerade nochmal so richtig in die Hände geklatscht, Blickrichtung ins Mittelfeld und hat vielleicht genau das auch angemahnt, Bernd, was du gerade gesagt hast, in Richtung ihrer Mitspielerinnen, dass da jetzt vielleicht wieder ein bisschen mehr kommen muss. Die 18. Minute läuft hier in diesem Finale in Köln, steht weiter 0-0. Das ist ein Zwischenstand, der weiter in Ordnung geht. Aber wie wir es gerade schon gesagt haben, der VfL Wolfsburg ist gut in dieser Partie. Und noch kommt diese Favoritinnenrolle der Münchnerinnen nicht so richtig zum Tragen. Jetzt der FC Bayern im zentralen Mittelfeld mit dem dem Diagonalball, dem hohen Richtung linke Eckfahne. Aber der ist zu steil für Franziska Kett. Und deswegen gibt es Einwurf für den VfL Wolfsburg. Und die Fans, wollen wir sagen, die feiern sich gerade ein bisschen selber. Es bleibt dabei. Stimmung ist toll.
3: Stimmung ist toll. Das ist hier Kölner Geschichte. Das hat hier in Köln Tradition seit 2010, dieses Finale ja hier in Köln, davor 25 Mal in Berlin. Man muss sich mal vorstellen, es sind hier 20.800 Zuschauer im Schnitt, maximal über 45.000 ausverkauft, auch wie heute. Also es ist ein richtiges Fußballfest geworden für die Frauen, was sich hier in Köln etabliert hat. Und in den Endspielen, in den Pokalendspielen fallen in der Regel viele Tore, mindestens 3. Wir haben die Statistiker ausgerechnet. Davon sind wir noch weit entfernt. Wir haben noch nicht mal eins heute hier, aber es ist ja auch erst 19 Minuten von der Uhr gegangen in der ersten Halbzeit. Die Münchnerinnen im Mittelkreis können wir Ihnen alles in aller Ruhe erzählen, weil es relativ gemächlich nach vorne geht. Jetzt mal der Ball von Eriksson, die wieder Kett sucht. Kett ist schnell, Kett ist wendig, Kett ist variabel, Kett kann auch mit rechts und mit links flanken, das kann Bühl sowieso. Das macht sie auf. Ha, da kommt die Tön! Riesenchance, Pernilada. Erste richtige Flanke, erster richtiger Kopfball. Erster richtiger Abschluss hier. Wir haben die 20. Minute. Steht sie völlig blank hinten. Pernilla Hader. Die haben sie wirklich übersehen. In diesem Fall ist es Küber gewesen, die überhaupt nicht aufgepasst hat. Und dann ist Pernilla Hader da, Christopher. Und den macht sie eigentlich normalerweise mit ihrer Erfahrung, mit ihrer Routine und mit ihrer ganzen Klasse einfach.
2: Das war eine Riesenchance. Und hier auf unserem Zeitlupenmonitor hat man ein paar Meter entfernt vom Tor Julia Gwinn gesehen, wie sie die Hände über dem Kopf zusammenschlägt nach dieser Chance, weil sie natürlich auch ganz genau weiß, das ist eine Situation, die in der Regel zum Tor führen sollte. Also, was den Chancenzettel angeht, jetzt mal einen ganz, ganz dicken Strich gemacht auf Seiten des FC Bayern nach dieser tollen Flanke von Bühl und der tollen Kopfballaktion grundsätzlich mal gesehen von Pernilla Hader, aber zum Tor hat es eben nicht gereicht. Mal gucken, was das mit dem Spiel macht. Die Bayern-Frauen gleich wieder im Ballbesitz, Höhe der Mittellinie. Pop läuft da an in vorderster Front. Die Dauerläuferin gerade da im Pressing. Jetzt Stanway, die da in der Mitte eine Lücke sieht. Dallmann verlagert auf rechts, ganz viel Platz für Quinn an der 16er Kante. Die Flanke Richtung zweiten Pfosten, aber die ist hier ein bisschen abgerutscht vom rechten Spann und die Kugel segelt ins Tor aus. Bleibt beim 0-0, 21. Spielminute läuft und wir können auch eine positive Sache vermelden. Es wurde ja so viel geschrieben, auch in den Kölner Lokalmedien, über das Wetter, dass dieser ganze Tag hier und das Spiel so komplett ins Wasser fallen könnte. Aber da können wir jetzt aktuell zumindest Stand 16.21 Uhr nichts in der Richtung vermelden, denn wir haben hier so eine richtig schöne Sonnenschattenlinie im Stadion. Also so gut die Hälfte von uns aus gesehen, die entferntere Hälfte des Spielfelds schön in der Sonne und die Temperaturen sind angenehm. Und jetzt hat der VfL Wolfsburg da fast einen Ball gewonnen oder einen Verlust vielmehr erzwungen. Von Eriksen wäre Svenja Huth fast über rechts durchgekommen. Aber immerhin gibt es für den VfL Wolfsburg einen Einwurf.
3: Nichts ist so unbeständig wie der Wetterbericht. Nicht mal das Wetter mittlerweile, Christopher. Aber du hast es gesagt, es ist alles gut hier. Es regnet nicht. Es ist ein wunderbarer Vatertag. Ein tolles Spiel. Frauenfußball-DFB-Pokalfinale zwischen dem FC Bayern München und dem VfL Wolfsburg. 0-0. 22. Minute. Riesenchance für die Münchnerinnen vor wenigen Sekunden durch Pernilla Hader. Und jetzt der VfL Wolfsburg, der natürlich irgendwann mal antworten muss, der Alexandra Popp zwar in seinen Reihen hat, von Beginn an auch mit einer sehr offensiv ausgerichteten Rolle, aber sie noch nicht so richtig gefunden hat. Das gehört natürlich auch zur ganzen Wahrheit dazu, dass sie zwar hier für eine gewisse Aura, ein gewisses Flair sorgt Alexandra Popp, aber man hat sie eben noch nicht so hundertprozentig gefunden. Und was mir auch noch aufgefallen ist, dass man, nachdem man Stanway am Anfang ja fast aus dem Spiel nahm, entweder mit Minge oder mit Pettermores, das hat in den letzten 10 Minuten so ein bisschen nachgelassen. Georgia Stanway hat mehr und mehr die Möglichkeit, das Spiel der Münchnerinnen zu diktieren, zu leiten, in die richtige Richtung zu lenken, den Taktstock zu schwingen, auch das Tempo ein bisschen mal anzuziehen, mal zu verlagern und dann eben so einen langen Ball zu versuchen, wie jetzt gerade, der zwar bei Sina Johannes landet, aber in der Anfangsphase war sie, Christopher, völlig aus dem Spiel und jetzt ist sie auf einmal wieder die Dirigentin, die man ja von ihr, was man weiß, was sie normalerweise spielen kann.
2: Und das ist natürlich dann auch eine eher schlechte Nachricht für den VfL Wolfsburg, wenn Stanway hier immer besser reinkommt. Apropos reinkommen, gerade war sie rausgeraten aus einem ihrer Fußballschuhe. Den hat sie sich dann von Svenja Huth mit einem Lachen im Gesicht zurückgeben lassen. Jetzt hat sie wieder 2 Fußballschuhe an und alle 22 da unten auf dem Rasen können ganz normal weitermachen. Wolfsburg im Spielaufbau. Schöner Pass jetzt durch den Mittelkreis. Lattwein auf Halbrechts und dann will Minge Behrenstein schicken. Und das wird ganz schön knapp. Da wäre Behrenstein fast noch rangekommen, aber Mamutovic kommt raus und klärt per Grätsche. Ball ist im Seiten aus und es gibt letztlich dann sogar Einwurf für den FC Bayern München. Also da hat Mamutovic gutes Timing bewiesen. Ich dachte erst, dieser Ball von Minge ist gar nicht so richtig gefährlich, aber dann wäre Behrenstein fast doch noch rangekommen. Letztlich dann aber Situation geklärt. Die Bayern-Frauen haben eingeworfen und sind jetzt im eigenen 16er unterwegs. Eriksson so ein bisschen mit einer verunglückten Kerze. Die landet auch bei einer Wolfsburgerin, die aber dann erstmal den nicht weiterleiten kann, den Ball. Und deswegen ist es wieder der FC Bayern mit Quinn, die da quer spielt, kurz vor dem eigenen 16er. Eriksson ist dabei, Tanikawa. Und dann vielleicht, ja, sie hat angesetzt wieder zu so einem langen Diagonalball rechts auf den Flügel, weil Harder gestartet war. Aber diesmal dann eben doch zugemacht. Die Schussbahn, die Passbahn vom VfL Wolfsburg und deswegen müssen es die Bayern wieder aus dem Mittelkreis neu versuchen. 24 Minuten rum, wollen wir ein erstes Zwischenfazit wagen?
3: Naja, also die Münchnerinnen hatten am Anfang sehr viel Ballbesitz, dann ist es mal eine Phase gewesen, da haben die Wolfsburgerinnen einen ganz guten Zugriff aufs Spiel gehabt, auch den einen oder anderen Nadelstich gesetzt, dann kam diese Chance in der 20. von Pernille Harder nach der Flanke von Bühl mit diesem wunderbaren Kopfball und jetzt ist es so ein Spiel auf Augenhöhe, würde ich mal sagen, also 50-50 und das spricht ja momentan für den VfL Wolfsburg. Da mal mit der Flanke versucht wieder aus dem Stand mit ihrem rechten Fuß, der so viel Gefühl hat, bei Linda Dahl den Ball hineinzuheben. Dort suchen sie natürlich Pernille Harder. Das Beste, was sie herausbekommen hat, ist eine Ecke. Clara Bühl geht dahin. Sina Johannes kauert derweil in ihrem 5-Meter-Raum, weil sie sich offenbar verletzt hat. Bei irgendeiner Aktion, irgendein Muskel scheint jetzt zugemacht haben. Clara Bühl steht draußen, schaut, was macht die Nationaltorhüterin? Was macht Stina Johannes, die da genau in sich hineinhorcht? Muskel im Oberschenkelbereich, Leiste möglicherweise. Also man ist ja nun auch wirklich alles andere als ein Arzt hier von weit weg. Aber es sah nach einer ganz komischen Aktion aus. Sie ist einfach um.

0: Besprechung und für einen Schluck aus der Flasche. Die sollen sich wieder in den 16er bewegen, dass es dann wohl doch bald weitergehen kann mit dieser Ecke. Die beiden Betreuer stehen so ein bisschen in der Sichtachse. Irgendwas machen sie da gerade mit Stina Johannes, geben ihr vielleicht auch. Ist für uns jetzt gerade nicht zu sehen, aber zumindest, und das könnte ja mal eine gute Nachricht sein, steht sie wieder, die Nationaltorhüterin.
1: Das ist mal die beste Nachricht. Ich glaube jetzt auch nicht, dass es irgendwie eine Blaupause war, die sich der VfL Wolfsburg da genommen hat. Hat man ja auch schon gesehen bei allen möglichen Veranstaltungen auf internationalem und nationalem Niveau. Aber sie hat die Handschuhe auch ausgehabt, Stina Johannes. Jetzt sieht so aus, als würde es zunächst mal wieder weitergehen. Alexandra Popp klatscht sie ab. Sophia Kleinherne klatscht sie ab. Alles eher ein bisschen vorsichtig, dass man nicht zu viel auf die Hand klatscht. Nicht, dass noch eine Zerrung irgendwie kommt im Unterarm. Also da muss man ja sehr aufpassen, wenn die Poppy einem den Arm schüttelt oder die Hand schüttelt. Das kann dann auch schon mal durch den ganzen Unter- und Oberarm gehen. Jetzt ist die Ecke freigegeben. Clara Bühl steht da. Alle haben sich versammelt im Strafraum. Ecke kommt rein. Clara Bühl wird langgetreten, sucht Pernille Harder. Die chippt ihn hoch zurück, genau in die Arme auf Stina Johannes. Also Strafraum, 5-Meter-Raumbeherrschung. Alles noch in Ordnung. Sie ist vor Magdalena Eriksson am Ball gewesen. Das ist eine sehr gute Kopfballspielerin, sehr großgewachsene Spielerin. Also soweit mal alles in Ordnung. Jetzt hat der VfL Wolfsburg über Bjelde schnell versucht umzuschalten, ist aber auch nichts geworden. Bisschen schlampig. Es sind sehr viele Unsauberkeiten im Passspiel dabei auf beiden Seiten. Das ist auch etwas, was zeigt, dass die Nervosität, glaube ich, nicht nur beim VfL Wolfsburg, sondern Christopher, auch bei den Bayern vor allen Dingen durchaus vorhanden ist.
0: Absolut großer Respekt wechselseitig. Beide Mannschaften wissen, was die jeweils andere kann. Beide haben natürlich im Kopf auch, was das hier für ein Spiel ist. Obwohl wir Nationalspielerinnen da unten auf dem Rasen haben. Titel en masse, die sich da auf die ganzen Spielerinnen verteilen. Und trotzdem ist das ein besonderer Nachmittag. Jedes Jahr wieder dieser Nachmittag im Mai. Hier im DFB-Pokal, dieses Finalspiel in Köln, das merkt man. Wolfsburg mit der Kopfballverlängerung von Popp im Mittelfeld. Dann wird sie Hut schicken über rechts in den 16er. Aber Caroline Simon hat aufgepasst und kann sich da jetzt ihrer Gegenspielerin erwehren. Wird dann von Hut umgerissen. Freistoßpfiff völlig ohne Diskussion. Der FC Bayern also wird diesen Freistoß dann gleich ausführen können. So ein paar Meter links vom eigenen 16er entfernt. Da stehen jetzt Eriksson und Stanway. Könnte einen kurzen Freistoß geben, so ist es. Auf Stanway, die jetzt wieder ankurbelt, die wieder anleiert. Bernd, du hast es gesagt, der Motor im Bayern-Mittelfeld. Ein Motor, der ja dann aber fehlen wird in der nächsten Saison, wo es hier ein paar Querpässe im Mittelkreis gibt. Das können wir auch kurz ansprechen. Mal gespannt, wie das dann weitergeht bei den Bayern.
1: Ja, das ist dann die Spritpreisbremse sozusagen, die fleischgewordene bei den Bayern, dass Georgia Stanway ja den Verein verlassen wird, während die Münchnerinnen schon wieder kommen auf der linken Seite mit Clara Bühl. Das ist so ein bisschen der Ulisse-Move. Ne? Sie dreht sich nach rechts und geht dann über links außen vorbei oder versucht es zumindest, aber das hat sich rumgesprochen mittlerweile in nationalen und internationalen Kreisen. Dann kommen wir nochmal zurück auf Georgia Stanway. Man will es versuchen, irgendwie aus dem eigenen Kreis zu klären. Tanikawa im Strafraum und da ist eine, die soll sich mal ersetzen. Amani aus 16 Metern ungefähr. Amani hat abgezogen und hat das sehr zentral gemacht auf Stina Johannes, die einen total verunglückten Abschlag jetzt da hinten hat folgen lassen. Das sieht man auch selten. Hat die eigene Mitspielerin angeschossen und zwar irgendwie an den Rücken und hat sich dann auch gleich entschuldigt, weil sie gesagt hat, was habe ich denn da gemacht? So, die Münchnerin wieder. Kett über die linke Seite. Nächste Flanke kommt, aber da passen sie gut auf jetzt. Kleinherne ist da, Hut ist da, die könnte sie anspielen. Hat sie aber zu spät gemacht, Kleinherne. Deswegen ist Tanikawa da und das Beste, was sie bekommt. Christopher ist ein Einwurf. Mehr war in dieser Situation nicht drin.
0: Maximum rausgeholt aus Sicht des VfL Wolfsburg. Genau eine halbe Stunde jetzt rum hier in Köln vor den rund 45.000. 0:0 zwischen dem VfL Wolfsburg und dem FC Bayern. Die Münchnerinnen hatten die bislang beste Chance, den Kopfball von Pernille Harder. Das hätte gut und gerne das 1:0 für die Favoritinnen sein können. Aber war es eben nicht und deswegen sind wir hier noch mit Gleichstand unterwegs. Und jetzt Freistoßpfiff da in der Wolfsburger Hälfte. Die Münchnerinnen da unfair gestoppt, deswegen Freistoß auf der linken Seite, fast ganz draußen an der Außenlinie. Schon ausgeführt, kurz ausgeführt, Stanway in Ballbesitz, gibt in den Mittelkreis auf Vigo Stottier und dann das Zeichen von Gwynn da vorne rechts. Ja, ich starte, ich sprinte los, aber dann gab es doch nicht den langen Ball in ihren Lauf, sondern nochmal hintenrum. Stanway überquert die Mittellinie, gibt links raus auf Bühl, die jetzt im Duell mit Bjelde, schickt dann aber Kett steil an die linke 16er Kante. Kett bekommt auch den Ball gegen zwei Wolfsburgerinnen, weitergegeben in die Mitte auf Harder. Doppelpassversuch mit Dallmann im 16er. Das hätte eine tolle Abschlusssituation.

0: Situation werden können, hat aber nicht funktioniert und dann in der Konsequenz ein Offensivfoul des FC Bayern München. Lena Lattwein geht da zu Boden vom VfL Wolfsburg und deswegen Freistoß für die Wölfinnen, die ja, wir haben es gesagt, schon 11-mal den Titel gewonnen haben, zwischenzeitlich mal 10-mal am Stück. Und Alexandra Popp, auch das haben wir angesprochen, hat ja in ihrer persönlichen Vita nochmal 2 Titel draufgelegt mit dem FCR Duisburg. Sie ist bei 13, sie will den 14., bevor es bei Borussia Dortmund dann, wie wollen wir es nennen, Bernd, in den Karriereherbst geht. Das kann man sich dann nochmal angucken, wie das weitergeht. Aber jetzt Stichwort Alexandra Popp, sehen wir etwas von ihr, das wir nicht so gerne sehen.
1: Jetzt liegt sie nämlich am Boden, nachdem sie vorhin sich in einem Zweikampf mal richtig eingebracht hat, als sie in der eigenen Hälfte mal ein Zeichen, man kann auch eine Duftmarke sagen, setzen wollte, um den Leuten auch nochmal klar zu machen, ich bin wieder da. Sie wollte einfach zum Ausdruck bringen, ich bin da, ich muss nur mehr eingebunden werden. Hier verletzte sich in diesem Kopfballduell, da ist Vigos Dottir auch mit dabei und Lattwein glaube ich auch noch, die haben sich da gegenseitig ein bisschen behindert. Also das hat jetzt nicht gut ausgesehen. Sie ist auch auf relativ großer Höhe dann einfach mal heruntergefallen, nachdem da die Köpfe aneinander geknallt sind, Kopf auf Kopf. Das weiß man ja, das tut weh, das geht gar nicht. Und da muss man ein bisschen vorsichtig sein. Und dann ist die medizinische Abteilung natürlich auch sofort da, um zu schauen, was ist mit Alexandra Popp. Stichwort immer wieder das Thema Kopfverletzung, Gehirnerschütterung. Vorsicht, Vorsicht, sie greift sich auch mit der linken Hand an die linke Schläfe, um zu sagen, also der Schädel brummt schon ein bisschen, aber das ist natürlich überhaupt noch kein Grund hier, um nach 33 Minuten vorzeitig das weiße Fähnchen zu hissen. Das würde Alexandra Popp nie im Leben tun. Deswegen werden wir sie auch, jetzt ist sie schon zurück, in den nächsten Sekunden gleich wieder auf dem Platz sehen. Sie als Kapitänin, als Anführerin des VfL Wolfsburg, der hier über eine halbe Stunde lang, wir wiederholen uns da gerne, völlig verdient dieses 0:0. Lattwein versucht immer wieder in die Schnittstelle zu spielen und die Idee ist klar. Sie suchen Behrenstein. Die ist schnell, die ist auf den ersten Metern wie ein Elektromotor, die geht sofort los und da haben die beiden großgewachsenen Münchner Innenverteidigerinnen mit Vigos Dottir und mit Eriksson natürlich temporäre, würde ich es mal sagen, Probleme, Christopher.
0: Allerdings, dieses Mal konnten sie es reparieren, Vigos Dottir mit der Grätsche der Aktion dann Richtung Ecke zu klären. Und deswegen kommt jetzt wieder Svenja Huth in Aktion. Da an der linken Eckfahne wird sie den Ball gleich mit rechts mit Schnitt zum Tor in die Mitte bringen. Ball ist unterwegs. Nah am Tor ist er. Und dann Faustabwehr von Mahmutovic. Aber wieder Richtung Huth. Die kriegt allerdings dann doch nicht die zweite Chance, weil Dallmann schneller ist und den Ball aus der Gefahrenzone befördert. Aber nicht weit genug, nicht präzise genug. Popp mit dem Pass an die 16er Kante zu Behrenstein. Dann kriegt Lattwein den Ball, könnte schießen, schießt! Und dann ist es Mahmutovic im Nachfassen. Ein bisschen zu zentral gezogen von Lena Lattwein, aber es war zumindest, wenn wir bei deinem Wort von gerade bleiben wollen, die erste offensive Duftmarke vom VfL Wolfsburg. Dieser Abschluss von der 16er Kante von Lena Lattwein, der dann letztlich Mahmutovic aber nicht so in die ganz große Bredouille bringen konnte.
1: Ja, aber es war eine Aktion und es hat sich ja ein bisschen angedeutet. Wir haben es ja mehrfach angesprochen. Der VfL Wolfsburg ist richtig drin in diesem Pokalfinale. Wer hätte das gedacht? Die großen Außenseiterinnen. Aber das ist halt das Wohnzimmer. Da fühlst du dich wohl. Da weißt du schon, wenn du in die Kabine kommst, wenn du hier in das Stadion hineingehst, da spürst du diesen Duft der großen, weiten Pokalwelt. Und dann freust du dich einfach drauf auf dieses Spiel. Egal, wie die Saison gelaufen ist. Egal, wie stark der Gegner ist. Plötzlich sind sie da. Popp lässt klar. Dann geht der Ball von Minge weit nach vorne und immer wieder ist es Behrenstein. Behrenstein jetzt gegen Julia Quinn. 1-1 Situation. Behrenstein, ein Übersteiger. Behrenstein ist vorbei. Sie ist gehalten worden so ein bisschen. Die Schiedsrichter hat überlebt. Natürlich, das muss eigentlich 11 Meter geben. Sie ist zunächst einmal gehalten worden. Fahne war oben oder war es abseits? Also dann ist die Abseitssituation doch erkannt worden. Aber das war hauchdünn. Hauchdünn ist das gewesen. Ansonsten, es ist lange gewartet worden. Die Situation erstmal zu Ende gespielt. Aber wenn man da nochmal drauf schaut, hier, da geht das Bein raus von Julia Quinn. Da fällt sie. Dann lässt sie es zunächst mal weiterlaufen. Aber dann wird natürlich das Abseits vorher gepfiffen. Und dann ist die Sache klar. Da ist zum ersten Mal jetzt Christopher die ganze Bank des VfL Wolfsburg aufgesprungen, als ob sie gesagt hätten, Leute, was war das denn jetzt hier? Fehlentscheidung, aber Abseits war richtig.
0: So ist es, aber da hat nicht nur Stefan Lerch seine Coaching-Zone verlassen, sondern auch gleich die halbe Ersatzbank mit. Aber letztlich, ja, ist dann ja eine ganz klare Sache, regeltechnisch die Aufregung umsonst. weil es eben abseits war. Wenn auch knapp, Behrenstein, ja, weiß ich nicht, mit so einem halben Bein vielleicht, dem Oberschenkel, der Fußspitze, dann schon eben in der gegnerischen Hälfte. Und die Münchner Verteidigerin auf der letzten Linie, die war eben auf der Mittellinie. Und jetzt, Bernd zeigt mir es mit seiner Hand an, gibt es ein bisschen Nebelprobleme, eine kleine, weiß ich nicht, ist das eine Pyrothematik im Bayern-Fanblock? Oder hat da irgendwie jemand, weiß ich nicht, vor Überschwang seine Bayern-Fahne angezündet, weil es immer noch 0-0 steht? Ich weiß es nicht. Auf jeden Fall wird da in der ersten oder in den ersten Reihen des Bayern-Fanblocks gerade die Sicht etwas schlechter sein.
1: Ein Hauch von Pyro, wollen wir es mal so nennen. Also es ist noch nicht richtig Pyro, aber es ist zumindest mal so angedeutetes Bengalo hier. Pyro Light, wollen wir es mal nennen. Es sind sofort mehr Ordner als Pyrotechnik auf jeden Fall vor Ort. Das kann man auf den ersten Blick sehen. Es ist auch gleich geklärt worden. Das ist ja eine Geschichte, die gibt es eigentlich beim Frauenfußball sehr, sehr selten. Hier gibt es keine Raketen, keine Böller, gar nichts. Das sind sehr viele Familien auch im Stadion mit Kindern. Die wollen einfach ein schönes Fußballfest erleben, bei idealen äußeren Bedingungen eine Wurst essen und dann nebenbei noch ein paar Tore feiern. Wenn es für die richtige Mannschaft ist, dann ist das alles noch mal viel, viel besser. Franziska Kett einmal mehr gesucht über links, aber da hat sich Bielde so ein bisschen festgebissen mittlerweile gegen diese beiden, die da kommen. Entweder ist es Kett oder es ist Bühl, die da immer wieder in Szene gesetzt werden. Ich bleibe dabei, es geht bei den Münchnerinnen über links fast gar nichts. Wenn es gefährlich wird, dann über rechts. Die einzige Ausnahme war die Flanke aus dem linken Halbfeld auf den Kopf und Pernille Harder. Ansonsten ist das, was eigentlich Christopher zum allerbesten in Europa zählt, die linke Seite der Münchnerinnen mehr oder weniger aus dem Spiel.
0: Absolut. Jetzt könnten sie uns Lügen strafen. Versuchen es mal über links, aber Kett scheitert erneut da, dann allerdings gegen zwei Wolfsburgerinnen. Und der VfL kann versuchen, vielleicht selber mal wieder offensiv gefährlich zu werden. Dann aber ein misslungener Versuch von Bielde, den Ball halb hoch den rechten Flügel runterzuspielen. Dieser Versuch endet im Seitenaus. Deswegen gibt es Einwurf für den FC Bayern. Der Rauch, der hat sich verzogen im Bayern-Fanblock. Alles wieder so, wie es sein soll. Und jetzt können sich alle wieder auf Fußball konzentrieren. Auf dieses Pokalfinale. Die 39. Minute läuft hier in Köln. Steht weiter 0-0. Die beste Chance hatte der FC Bayern durch Pernille Harder. Ein Kopfball, nachdem sich Küver bei einer Flanke von Bühl verschätzt hatte. Aber dieser Kopfball ging eben knapp am rechten Pfosten vorbei. Die Wolfsburgerinnen immer mal wieder mit ordentlichen Ansätzen. Ein Distanzschuss von Lattwein zum Beispiel von der 16er Kante. Aber kein Problem in der Szene für Bayern-Keeperin Ena Mahmutovic, die jetzt aus ihrem Strafraum rausgelaufen ist, sich als Anspielstation da anbietet, wird aber nicht benötigt, denn ihre Mitspielerinnen da in der Abwehr machen das schon selber, diesen Spielaufbau. Über Stanway geht es zu Dallmann, das Ganze aber noch in der Nähe der Mittellinie, weil Wolfsburg gut steht, die Räume eng macht. Jetzt kommt der hohe Ball in die 16er-Kante zu Harder, aber auch da hat der VfL zunächst mal aufgepasst, verliert dann aber wieder den Ball. Und jetzt kann Stanway sich eine neue Idee ausdenken, geht über rechts, über Quinn, aber dann dagegen gegrätscht von Sarai Linder und deswegen Einwurf für die Bayern und das Ganze in der 40. Minute.
1: Ist ja auch defensiv wirklich mittlerweile alleroberstes Regal. Sarai Linder, eine ausgezeichnete Außenverteidigerin, nicht nur beim VfL Wolfsburg, sondern auch in der deutschen Fußballnationalmannschaft. Christian Wick ist auch da, der Bundestrainer, der beobachtet das natürlich hier alles nicht nur aus Sicht der beiden Pokalfinalistinnen, sondern auch aus Sicht der Nationalmannschaft. Da geht es ja dann in die WM-Qualifikation Anfang Juni in die entscheidende Phase. Eriksson an der Mittellinie, dann kommt Vigos Dottir, ist dabei wieder Eriksson, 10, 15 Meter in der Hälfte des VfL Wolfsburg. Wir sehen Franziska Kett wieder zurück zu Vigos Dottir, zu Eriksson. Da ist wenig Platz, momentan irgendwie die Tiefe zu finden. Harder muss jetzt schon ausweichen, geht schon ein bisschen quer. Bühl wechselt sich jetzt auch mal ab, geht mal ein bisschen mehr in die, sage ich mal, in die halblinke Position, wenn Harder ganz nach links rausgeht. Also sie versuchen jetzt extrem linkslastig zu werden, während wir auf unserem Monitor noch einmal sehen, dass es wirklich eine Fußspitze im Abseits war. Und wenn man weiß, dass Lindes Behrenstein nicht die Größe ist und dass sie auch ganz, ganz kleine Füße hat, dann kann man sich ungefähr vorstellen, wie knapp diese Abseitsposition gewesen ist. Also da ging es wirklich um Zentimeter. Glück für die Münchnerinnen in diesem Fall, aber das Schiedsrichterinnengespann um Franziska Wildfeuer, die 32-jährige Physiotherapeutin, die gebürtig in Viechtach ist in Niederbayern, hat das wirklich gut entschieden, Christopher.
0: Und jetzt hat sie gesehen, dass es mal wieder Alexandra Popp erwischt hat. Die hat schon einen feuerroten Kopf, weil sie jetzt irgendwie bei dem Zweikampf gerade eben am Rücken getroffen wurde. War da auch ganz kurz am Boden gelegen, musste ein paar Mal durchatmen. Aber das Spiel läuft schon weiter. Und jetzt Ballverlust der Wolfsburgerinnen. Und Bühl kommt über links in den Strafraum. Viel Platz für die Bayern. Flanke ist zu weit, zu lang. Geht rechts aus dem 16er raus. Dallmann kann sich zwar den Ball holen, aber da müssen sie im Prinzip wieder von vorne anfangen, was diese Offensivaktion angeht. Durchgesteckt zu Tanikawa, Doppelpass, Dallmann auf Höhe der Mittellinie, aber abgedrängt, vom Ball weggedrängt. Und die Wolfsburgerinnen mit dem Versuch, einen Konter zu initiieren. Foul an Popp müsste es gewesen sein, da im zentralen Mittelfeld. Freistoß gegeben von Schiedsrichterin Wildfeuer, den Kleinherne direkt ausführt zu Küver und dann geht es durch die Mitte. Da ist ein bisschen Platz für Pettemors, die könnte auf rechts verlagern zu Hut. Hat da schon gewunken und gezeigt, ich wäre bereit und frei, aber der VfL macht es über links mit Küver. Das ist allerdings gerade relativ eng, deswegen der Ball einfach mal nach vorne gedroschen, den linken Flügel raus, aber Alexandra Popp kommt da nicht ran. Vigus Dotte ist schneller und die kann es dann im Zusammenspiel mit ihrer Torhüterin Mamutovic ganz gut regeln. 42 Minuten rum, also noch 3 plus Nachspielzeit. Und aufgrund der Verletzungsunterbrechung werden wir ein bisschen was noch kriegen.
1: Auf jeden Fall. Also da wird es sicherlich noch ein bisschen was oben drauf geben. Es ist ja doch etwas länger gewesen, dass man Sina Johannes behandeln musste. Da, was auch immer es dann letztendlich gewesen ist, man wird es im in der Nachbesprechung dieser Partie sicherlich erfahren. Die Münchnerinnen kommen mit Vigus Dotte, die den Ball nach vorne treibt, auf Eriksson, die beiden Innenverteidigerinnen. Und es geht wieder auf die linke Seite. Also viele Versuche über links, über Kett, aber es ist da einfach kein Durchkommen, weil der VfL Wolfsburg da gut aufgestellt ist. Entweder ist es Bjelde, dann hilft Huth mit hinten aus. Aber es kann auch mal sein, dass Lattwein sich auf diese Seite orientiert. Also da haben sie ein ganz gutes Dreieck gebildet, die Wölfinnen, um die Münchnerinnen zu stoppen, um vor allem Bühl ein bisschen ihre Kreise einzuengen, und das ist bislang sehr, sehr gut gelungen. An der Mittellinie Stanway versucht den Ball nach vorne zu spielen, hat sie auch, da ist Linda Dallmann, läuft, hat viele Ballkontakte, aber kein Raumgewinn. Raumgewinn minus 10 Meter, muss man in diesem Fall sagen. Sie hat den Ball gehabt, wollte nach vorne gehen, hat zurückgespielt, fast an die Mittellinie zu Georgia Stanway. Spiel aus dem Stand heraus, jetzt fast keine Bewegung auf beiden Seiten. Es ist so, als würden sie sich belauern. Wer macht hier den ersten Fehler? Wer gibt die kleine Lücke preis, die bislang überhaupt noch nicht, oder wenn, dann ganz selten zu sehen war? Bühl wieder mal über links gegen Svenja Huth. Das ist ein altes, erfahrenes Duell der beiden. Dallmann in die Mitte, Amani ist dabei, Tanikawa ist dabei. Tanikawa hat fast die Chance jetzt gehabt. Dann hat Berenstein geklärt. Es ging ganz kurz ein Arm einer Münchnerin hoch, aber nicht einmal Tanikawa hat sich beschwert. Also deshalb völlig richtig die Entscheidung, kein Elfmeter, Christopher.
0: Finde ich auch. José Barcala hat es versucht, indem er mal beide Arme gehoben hat Richtung Schiedsrichterin. Das gehört ja eigentlich zum guten Ton, dass man mal so ein bisschen fordert, so ein bisschen reklamiert. Aber hat sich alles wieder schnell beruhigt. Und der VfL Wolfsburg bringt den Ball durchs Mittelfeld. Schön von Popp mit der Hacke abgelegt zu Pettemors. Jetzt verlagert über links. Viel Wiese für Sarah Linder. Die könnte aus dem Halbfeld flanken. Geht aber ins Dribbling gegen Quinn. Geht er bis an die Außenlinie, in die Mitte gelegt. Zu Berenstein. Der verspringt der Ball. Sie kommt da nicht richtig ran. Situation aber immer noch nicht geklärt. Wolfsburg immer noch im Bayern-Strafraum. Jetzt erst können sich die Münchnerinnen befreien. Und dann war es ein Foulspiel, genau, da wurde Pernille Harder gehalten beim Versuch einer Wolfsburgerin, den Ball zurückzubekommen. Und deswegen gibt es jetzt Freistoß. Und Franziska Wildfeuer, ich dachte gerade erst, sie hat den Finger am Ohr wegen Videoschiedsrichterinnen-Gespräch. Aber sie hat, glaube ich, nur ihren Zopf gerichtet, wenn ich das richtig sehe. Und wir kriegen hier auf dem Monitor nochmal die Szene vorher zu sehen, wo Berenstein aber den Ball spielt in diesem Zweikampf gegen Tanikawa. Also Bernd, ich glaube, da müssen wir da über Elfmeter reden. Spielt sie den Fuß und dann den Ball oder spielt sie nur den Ball?
1: Ja, sie spielt den Ball, aber irgendwie auch den Fuß. Also es hat natürlich im ersten Moment klar so ausgesehen, als wenn sie eindeutig den Ball gespielt hätte. Aber jetzt geht sie raus. Jetzt schaut sie sich nochmal an. Jetzt hat die Videoassistentin Rimusein hat jetzt also eingegriffen, hat gesagt, schaut euch das nochmal ganz genau an. Und Katrin Rafalski, die da auch dabei ist, die haben beide gesagt, guckt nochmal ganz genau hin, was ist da passiert. Also sie ist rausgegangen, Franziska Wildfeuer. Was sieht man auf diesem Bild? Spielt sie erst den Fuß und dann den Ball? In dieser Einstellung sieht es fast so aus, als würde sie erst den Fuß spielen und dann den Ball. Und deswegen gibt sie jetzt auch Elfmeter. Also, es hat sich doch gelohnt, offensichtlich hier einzugreifen von der Videoassistentin und Franziska Wildfeuer zu unterstützen. Lynneth Bernstein schaute fast ein wenig betröppelt jetzt natürlich, weil das ist eine ganz, ganz blöde Situation. Es ist der denkbar unmöglichste Zeitpunkt, den du eigentlich haben kannst. Kurz vor der Halbzeitpause, die sind ja eigentlich mit Gedanken schon in der Kabine. Beide Mannschaften. Und dann bekommen die Münchnerinnen den Elfmeter. Es ist absolut vertretbar, die Entscheidung hier auf Strafstoß zu entscheiden, nachdem die Videoassistentinnen eingegriffen haben. Georgia Stanway steht bereit gegen Stina Johannes. Es ist 50 plus XY. Es ist 45 plus Nachspielzeit hier in der ersten Halbzeit dieses DFB-Pokalfinals. 0:0. Bayern München gegen VfL Wolfsburg. Stanway läuft an. Stanway! Tor für den FC Bayern! 1:0!
0: Der FC Bayern setzt den ersten Ausrufepunkt hier. Das erste große Zeichen in diesem Pokalfinale. 1:0, weil Georgia Stanway eiskalt mit dem rechten Vollspann den Ball aber sowas von präzise an den linken Pfosten oder knapp daneben setzt. Stina Johannes hatte die Ecke. Sie tänzelte so ein bisschen vor dem Schuss, aber sie kam nicht ran. Zu präzise, zu hart, zu eiskalt getreten von Georgia Stanway. Und jetzt hat die englische Nationalspielerin im Dress des FC Bayern München hier dann also doch noch für dieses eine Tor gesorgt vor der Pause in einem Finale, indem man über weite Strecken sagen musste, die beiden Mannschaften, die haben sich gegenseitig ganz gut im Griff. Und der VfL Wolfsburg ist auch ganz gut drin hier im Duell mit den Bayern. Jetzt Fehlpass der Bayern im Spielaufbau, da kommt fast Bärenstein durch. Aber dann rutscht da Mamutovic den Ball entgegen und es war auch eine Abseitsstellung. Deswegen hätte die Chance oder gar das Tor sowieso nicht gezählt. Und deswegen wird es jetzt vermutlich mit einer knappen Führung, wo die Abseitsentscheidung gerade auch relativ knapp war, mit einer knappen Führung für den FC Bayern in diese Pause gehen. Ich muss gestehen, die Nachspielzeit habe ich bislang nicht wahrgenommen. Wir gucken mal, wie lang es hier noch gehen wird in dieser ersten Halbzeit. 3 Minuten sind wir schon drüber über die offizielle Spielzeit dieser ersten Hälfte. Die Bayern nochmal im Ballbesitz und dann aber zurückgespielt erstmal ins defensive Mittelfeld. Da sind die Innenverteidigerinnen Vigo Stottier und Eriksson mit aufgerückt in die Wolfsburger Hälfte. Bühl auf links ist da nochmal eingebunden. Jetzt Stanway, die dann nochmal auf die Bremse tritt, da quasi mit Zeichensprache und ihren Mitspielerinnen sagt, jetzt brauchen wir wirklich kein Risiko mehr eingehen. Jetzt geht's gleich in die Pause und vermutlich mit einem Zwischenstand von 1:0. Nochmal ein hoher Ball links an das 16er Eck des VfL Wolfsburg, aber da konnte Harder nicht gefunden werden. Deswegen vielleicht nochmal der VfL mit einer Offensivaktion, aber Pettemors dribbelt da ins Leere gegen mehrere Bayern-Spielerinnen. Jetzt geht's ein bisschen hin und her, Fehlpass hier, Fehlpass da. Und der FC Bayern versucht das Spiel jetzt nochmal im Mittelkreis zu beruhigen mit Stanway, der bisher einzigen Torschützin, die nochmal schön hoch und diagonal an die rechte 16er-Kante spielt zu gewinnen. Die direkt mit dem Ball in die Mitte, auf Tanikawa mit der Brust angenommen, dann geht's hier vorbei an den Wolfsburgerinnen, in die Mitte gelegt und dann Schuss von Harder auf der Linie geklärt. Sarai Linda ist hier die zweite Torfrau des VfL Wolfsburg und verhindert das 0:2 in der Nachspielzeit der ersten Halbzeit. Und ich kenne einen, der schüttelt hier seit Sekunden schon den Kopf.
1: Es war unfassbar, muss man ganz ehrlich sagen. Ich habe ja Pernille Harder schon lange Jahre, schon viele Länderspiele auf nationaler Ebene, auf internationaler Ebene, im Verein, bei allen möglichen, auch beim VfL Wolfsburg gesehen. Aber dass sie den liegen lässt, diesen Riesen, dieses Riesenbrett, das ist unfassbar. Pernille Harder aus 3 Metern vielleicht und dann schießt sie die Wolfsburgerin hinten an. Also eine Riesenchance in der X-Minute der Nachspielzeit der ersten Hälfte hier für den FC Bayern. Das war ja Tanikawa schon zu vor, die sich da durchgetankt hat. Der VfL Wolfsburg ist irgendwie stehen geblieben um diesen Elfmeter rum. Ist natürlich klar. Es ist extrem frustrierend, wenn du diesen Elfmeter bekommst per Videobeweis und dann nochmal die Münchnerinnen mit Tanikawa, die sich zunächst super durchsetzt und dann Harder aus 5 Metern. Unglaublich. Sie hat das ganze Tor frei eigentlich und kann alles machen. Also, es geht mit einem 1:0 für den FC Bayern in die Halbzeitpause. Dieses DFB-Pokalfinals gegen den VfL Wolfsburg.
2: Vielen Dank an die Reporter Christopher Klein und Bernd Schmelzer. Wir melden uns gleich wieder zurück mit den zweiten 45 Minuten vom DFB-Pokalfinale zwischen Wolfsburg und Bayern.
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4: Mit normalem Verkehr auf den Fernstraßen in Bayern. Wir schauen aufs Wetter in Bayern. Wir haben heute einen Sonne-Wolken-Mix mit einigen Schauern und Gewittern zwischendurch bei maximal 9 bis 15 Grad. In der Nacht Tiefstwerte um die 3 Grad. Über 1000 bis 1200 Metern kann es schneien. Morgen und am Samstag bleibt es unbeständig bei ähnlichen Temperaturen. Der Sonntag wird nur ein bisschen freundlicher. Und damit ist es jetzt 16.52 Uhr.
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4: Am Mikrofon ist Julia Walter und um diese Themen geht's in den nächsten Minuten während der Halbzeitpause. US-Präsident Trump ist in China zu Gast. Was bei Gesprächen mit Staatschef Xi rausgekommen ist, darüber berichten wir. Bundespräsident Steinmeier hat den Katholikentag in Würzburg gestern eröffnet und heute nochmal gesprochen und dabei fürs Ehrenamt geworben. Und Regensburg kann aufatmen, eine Weltkriegsbombe dort konnte entschärft werden. Eine der wichtigsten bilateralen Beziehungen der Welt. Mit diesen Worten hat Chinas Staatschef Xi bei einem Staatsbankett mit US-Präsident Donald Trump das Verhältnis seines Landes zu den Vereinigten Staaten beschrieben. Trump ist gerade zu Besuch in Peking. Das letzte Mal war er vor fast 10 Jahren als US-Präsident in China. Auch Trump hat sich öffentlich über sein Treffen mit Xi geäußert, wie Nina Barth berichtet.
5: Es sei ein fantastischer Tag gewesen mit einem sehr produktiven Gespräch, erklärte US-Präsident Donald Trump abends beim Staatsbankett. Das Fazit dieses ersten Tages: Trump und Chinas Staats- und Parteichef Xi Jinping setzen auf Deeskalation, zumindest nach außen. Wie das gut 2 Stunden lange Gespräch hinter verschlossenen Türen ablief, ist nicht bekannt. Konkrete Ergebnisse bisher auch nicht. Aus dem Weißen Haus hieß es, beide Seiten hätten Möglichkeiten zur Vertiefung der wirtschaftlichen Zusammenarbeit besprochen. Dazu gehöre unter anderem ein erleichterter Marktzugang für amerikanische Unternehmen in China. Außerdem seien sich beide Länder einig, dass die Straße von Hormuz geöffnet werden müsse. Trump hofft darauf, dass der chinesische Staatschef dabei hilft, Iran dazu zu bewegen, einem für die USA akzeptablen Friedensabkommen zuzustimmen. Auf der anderen Seite ist Taiwan für China zentrales Thema. Und Xi sprach eine Warnung aus. Wenn die Taiwan-Frage von den USA falsch gehandhabt werde, könnten China und die USA in einen Konflikt geraten. Die USA sind wichtigster Unterstützer Taiwans. China betrachtet die Insel als eigenes Staatsgebiet. Morgen treffen sich Trump und Xi zu weiteren Gesprächen. Dann fliegt Trump zurück nach Washington.
4: Union und SPD haben zuletzt ja nicht wirklich harmonisch gewirkt. Statt die angekündigten großen Reformen anzugehen, verkeilen sich die Koalitionspartner und bremsen so die Modernisierung des Landes aus. Das stört einerseits viele Bürgerinnen und Bürger, aber auch einige Mitglieder der Koalition haben die schwarz-roten Regierungsspitzen aufgefordert, öffentlich weniger zu streiten. Aus Berlin berichtet Markus Sambale.
6: Es ist eine ungewöhnliche Allianz, die die beiden Vertreter wichtiger Strömungen aus CDU und SPD hier bilden. Der Vorsitzende des CDU-Arbeitnehmerflügels Dennis Radtke richtet deutliche Worte an die Koalition und damit sowohl an die SPD als auch an die eigenen Parteikollegen in der Union. Bekommt endlich den Hintern hoch, reißt euch zusammen und konzentriert euch darauf, was wirklich wichtig ist, fordert der CDU-Politiker im Spiegel. Es gehe darum, Wachstum zu erreichen, ohne den sozialen Frieden im Land zu gefährden. Der SPD-Politiker Esra Limbacher zitiert ausgerechnet einen Satz des früheren CDU-Bundeskanzlers Helmut Kohl. Entscheidend ist, was hinten rauskommt. Limbacher, Sprecher des konservativen Seeheimer Kreises in der SPD, ruft die führenden Leute der Regierung auf, den öffentlichen Streit zu beenden und ins Machen zu kommen. Union und SPD seien gemeinsam in der Pflicht.
4: Ein eigener Ehrentag für ehrenamtliches Engagement. So ist es geplant für den 23. Mai, in 9 Tagen also. Da soll das Grundgesetz gefeiert werden und die Menschen, die sich überall im Land einbringen für den guten Zweck. Die Idee kommt von Bundespräsident Steinmeier und beim Katholikentag in Würzburg hat er sie heute auch nochmal vertreten. Katharina Geiger berichtet.
7: Bei der Podiumsdiskussion »Wir sind die Demokratie« hat sich heute Nachmittag in Würzburg alles ums Ehrenamt gedreht. Bundespräsident Frank-Walter Steinmeier ist das Ehrenamt sehr wichtig. Die Demokratie lebe von Menschen, die mitmachen. Mit ehrenamtlichen Jugendlichen und Fachleuten hat er über das Engagement und den Einsatz gesprochen, der für den Zusammenhalt der Gesellschaft unerlässlich sei. Genauso wurde bei der Veranstaltung deutlich, welche Schwierigkeiten sich in der heutigen Zeit für Ehrenamtliche ergeben, wo sie angefeindet oder die gesellschaftlichen Aufgaben auf weniger Schultern verteilt werden. Außerdem wurde Steinmeier in seiner Funktion als Bundespräsident seitens der Veranstalter des Katholikentages verabschiedet und ihm wurde ganz herzlich gedankt dafür, aus seiner eigenen christlichen Überzeugung heraus Menschen zu ermutigen.
4: Er war EZB-Chef, italienischer Ministerpräsident und ist allseits geachtet. Mario Draghi hat heute in Aachen den internationalen Karlspreis erhalten. Mit seinem legendären Whatever it takes-Satz zur Euro-Rettung beruhigte er 2012 in der Finanzkrise die Märkte. Spätestens seitdem gehört er zu den großen Europäern. Thomas Wenkert berichtet von der Preisverleihung.
8: Geehrt wurde er vor allem für seine Reformideen, die der 78-Jährige in seinem Draghi-Report angemahnt hat. Draghi betonte heute, dass der Druck auf Europa weiter wachse, auch durch den Nahostkonflikt und die steigende Inflation. Nur mit zusätzlichen Investitionen von 800 Milliarden Euro pro Jahr könne Europa wettbewerbsfähig werden und mit den USA und China mithalten. In seiner Festrede bezeichnete Bundeskanzler Friedrich Merz den neuen Karlspreisträger als Super Mario. Ein Verdienst von Draghi sei es gewesen, den Euro in seiner schlimmsten Krise 2012 gerettet zu haben.
9: Sie haben sich in bedrohlicher Zeit um den Euro gekümmert und Sie haben den Euro und die Währungszone stabilisiert. Mit Mitteln, die umstritten waren. Das war mutig. Sie haben etwas riskiert.
8: Der CDU-Politiker betonte, dass Europa selbstbewusster werden müsse. Das habe man verstanden. Europa stärke sich wirtschaftlich und sicherheitspolitisch, sagte Merz. Man werde die Ukraine weiterhin entschlossen im Abwehrkampf gegen Russland unterstützen und dabei werde Europa selbst entscheiden, wer für Europa spricht. Merz mahnte, wie auch Draghi, einen modernen europäischen Haushalt an. Neue Prioritäten müssten gesetzt werden. Er betonte aber auch, dass es mit Deutschland keine neuen EU-Schulden geben werde. Dennoch würden die Reformideen aus dem Draghi-Report umgesetzt. Merz sagte, die Europäische Union sei mitten in der Umsetzung.
4: Aufatmen in Regensburg. Da ist eine gefundene Bombe aus dem Zweiten Weltkrieg erfolgreich entschärft worden. Ein Sprengkommando hat den Blindgänger inzwischen abtransportiert. Aus Regensburg berichtet Sebastian Wintermeyer.
10: Rund 430 Menschen dürfen jetzt zurück in ihre Wohnungen und Häuser. Zuvor waren sie privat oder in der Regensburger Donauarena untergekommen. Die hatte die Stadt als Notunterkunft eingerichtet. Bei der Evakuierung haben Polizei und Feuerwehr Hand in Hand gearbeitet. Feuerwehreinsatzleiter Christoph Tresch.
11: Wir können uns nicht darauf verlassen, dass die Anwohnerinnen und Anwohner entsprechend nach ihrem Ausruf zum einen alle diesen Ausruf mitbekommen haben und dann auch selbstständig ihre Häuser verlassen. Das Ganze muss entsprechend geprüft werden und kontrolliert werden. Also wir waren heute mit mehreren Einheiten der Freiwilligen Feuerwehr ab 9 Uhr in diesem Bereich unterwegs, um diese betroffenen Straßenzüge einfach zu kontrollieren, die Häuser durchzuklingeln und zu gucken, dass da auch wirklich niemand ist.
10: Der 250 Pfund schwere Sprengkörper aus dem Zweiten Weltkrieg war zwar damals beim Aufprall teilweise zerborsten, er enthielt aber noch eine Treibladung. Und das hatte die Bombe weiterhin gefährlich gemacht.
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2: Mit Sina Wende und gleich der Übergabe ins Stadion. Die Bayern führen mit 1:0 gegen den VfL Wolfsburg im DFB-Pokalfinale. Georgia Stanway hat einen Strafstoß verwandelt und das kurz vorm Ende der ersten Halbzeit. Und fast hätten die Münchnerinnen noch einen draufgelegt. Riesenchance für Pernille Harder. Doch die Nationalspielerin der Wölfe, Sarai Linder, verhindert das, klärt auf der Linie. Und damit gab es keinen bayerischen Doppelschlag. 1:0 die Führung der Münchner. Christopher Klein und Bernd Schmelzer mit der zweiten Halbzeit.
1: Wir sind zurück beim DFB-Pokalfinale der Frauen zwischen dem FC Bayern München und dem VfL Wolfsburg. 1:0 für die Münchnerinnen nach 45 Minuten durch das Elfmetertor von Georgia Stanway in der Nachspielzeit der ersten Hälfte. Beide Mannschaften sind noch in der Kabine. Es hat ja ein bisschen länger gedauert, diese erste Hälfte, durch eine verletzungsbedingte Unterbrechung wegen einer Behandlungspause für die Torhüterin des VfL Wolfsburg, für Stina Johannes, die sicherlich 3, 4, 5 Minuten lang behandelt worden ist. Deswegen hat sie auch eine gehörige Portion Nachspielzeit gegeben, in der die Münchnerinnen fast noch ein zweites Tor erzielt hätten durch Pernille Harder. Also sehr starke Minuten der FC Bayern Frauen kurz vor dem Halbzeitpfiff. Ansonsten eine erste Halbzeit, Christopher, wir haben es ja vorhin auch schon mal gesagt, die lange Zeit auf Augenhöhe war und die dann so ein bisschen gekippt ist, je länger diese erste Halbzeit gedauert hat.
0: Und dann eben wirklich aus Wolfsburger Sicht gesprochen, dieser Nackenschlag kurz vor dem Pausenpfiff mit diesem berechtigten Elfmeter nach Videobeweis in der Situation selber, waren wir uns auch nicht so ganz sicher, hat sie jetzt da, die Wolfsburger Verteidigerin, den Ball oder den Fuß oder irgendwie beides gespielt. Letztlich haben die Videobilder das dann aber ganz klar aufgelöst und es war dann eben ein berechtigter Foul-Elfmeter, den Georgia Stanway wirklich sehr, sehr gut und souverän hier dann verwandeln konnte. Während wir jetzt hier in der Pause gerade noch ein paar Ehrungen haben. Es gibt ja immer im Rahmen dieses Pokalfinales der Frauen in Köln Jugendturniere, Mädchenturniere, wo auch lokale Pokals ausgespielt werden. Pokalturniere. Und da werden jetzt nochmal die Mannschaften geehrt. Und das Ganze auf der großen Bühne. Es sind noch nicht alle 45.000 wieder zurück auf ihrer Sitzschale. Aber viele, viele tausend Menschen sehen jetzt hier diese Ehrungen. Natürlich auch eine ganz tolle Bühne für die jungen Spielerinnen, die da jetzt hier gerade geehrt werden, bevor dann das große Pokalfinale weitergeht zwischen dem VfL Wolfsburg und dem FC Bayern München. Am Seitenrand, ganz unten hier von uns, wahrscheinlich 50, 60 Meter entfernt, sehen wir den Bundestrainer Christian Wück gerade bei einem Fernsehinterview. Also alles, was Rang und Namen hat, alles, was wichtig ist im Frauenfußball in Deutschland, ist hier heute mit dabei. Und darüber haben wir auch schon viel gesprochen, Bernd. Das Wetter passt. Es passt ja meistens, aber dieses Mal waren wir uns nicht ganz sicher.
1: Ja, dieses Mal haben wir wirklich gezittert. Den nach Oberdorf sehen wir auf der Tribüne übrigens. Die ist dick eingepackt, dick vermummt. Unten werden die Pokale, unter anderem auch der KG-Pokal, übergeben. Und das auch vor den Ohren des Bundestrainers. Der hört das zwar, aber er sieht sie nicht, weil er mit dem Rücken zu den Pokalsiegerinnen, den Einzelnen, die da unten stehen, gerade ein Interview gibt. Du hast es angesprochen, bei herrlichen äußeren Bedingungen, 15 Grad. Inzwischen der ein oder andere hat auch was Regenfestes dabei gehabt hier auf dem Weg ins Stadion. Es ist ja ein riesen Fußballfest, dieses DFB-Pokalfinale der Frauen am Vatertag, an einem sehr schönen Vatertag heute in Köln. Und das Spiel in den ersten 45 Minuten hat ja auch wirklich dazu beigetragen, ausgeglichen, obwohl die Münchnerinnen ja als klare Favoritinnen in diese Begegnung gegangen sind. Aber dann hat sich der VfL Wolfsburg als ein echtes Pokalteam hier gezeigt. 45 Minuten lang, bis eben die Bayern sie fast so etwas wie überfahren hätten in der Nachspielzeit. Aber das ist nochmal alles gut gegangen, in Anführungszeichen, dass es nur ein Tor war, was der VfL Wolfsburg hier kassiert hat, dieses Elfmeter-Tor von Georgia Stanway. Und dass Pernille Harder eine Chance liegen lässt, wie man es eigentlich in den vergangenen Jahren, Jahrzehnten fast so selten gesehen hat. Jetzt kommen die Mannschaften wieder zurück. Franziska Wildfeuer, die Schiedsrichterin, die ihr erstes Pokalfinale leitet, übrigens, die einen sehr guten Job gemacht hat, wie ich finde, in diesen ersten 45 Minuten, ist auch wieder auf dem Platz. Wir schauen mal drauf. Der VfL Wolfsburg ist die Mannschaft, die zuerst da ist, wie du es gesagt hast, Christopher. Die haben jetzt natürlich nichts mehr. Jetzt haben sie gar nichts mehr zu verlieren. Jetzt müssen sie die Karten auf den Tisch legen.
0: Absolut. Bislang sieht es für mich noch so aus, als ob sie zur Pause noch keinen Wechsel hier vornehmen. Wichtigste Nachricht für alle Fans des VfL Wolfsburg. Alexander Popp, die Kapitänin, die Dauerläuferin, die Dauerkämpferin. Der Motor, der emotionale Leader dieser Mannschaft, Alexander Popp, wieder mit dabei. Ist ja das ein oder andere Mal etwas heftiger im Rahmen der Regeln angegangen worden in dieser ersten Halbzeit. Aber sie ist wieder da, egal wo es vielleicht wehtut oder ein bisschen zwickt und zwackt, auch nach ihrer Wadenverletzung vor einigen Wochen. Sie zieht durch hier in diesem Pokalfinale in Köln. Und gleich wird dann die Musik verklingen aus den Stadionboxen und dann sind alle bereit für die zweite Halbzeit, die der FC Bayern München mit dem Anstoß dann beginnen wird. Pernille Harder steht bereit und passt den Ball jetzt in den Fuß von Georgia Stanway, der einzigen Spielerin hier unten auf dem Rasen, die heute Nachmittag schon getroffen hat.
1: Und sie will natürlich nicht und sie wird es wahrscheinlich auch nicht die einzige bleiben, denn wir haben es ja vorhin schon mal angesprochen, ein Pokalfinale ist in der Regel eine torreiche Veranstaltung im deutschen Frauenfußball. Mindestens 3+x Tore fallen im Schnitt in so einem Pokalendspiel. Dann haben wir also in den zweiten 45 Minuten, wenn wir den Statistikern glauben dürfen, hier noch ein bisschen was vor. Die Münchnerinnen kommen über die linke Seite wieder einmal mit Bühl, mit Kett, da ist wieder Bühl, dann ist Tanikawa dabei, Kett läuft jetzt mit, läuft durch. In der Mitte steht Armani völlig frei, Ball leicht abgefälscht. Stina Johannes muss sich ein bisschen strecken, weil Armani aus 11 Metern ungefähr so halb linke Position urplötzlich frei vor der Torhüterin auftaucht und dann bekommt Küver noch so einen Fuß dazwischen. Das macht es nicht einfach für Stina Johannes, aber es ist schon mal das erste Zeichen der Münchnerinnen in dieser zweiten Halbzeit. Hallo, wir sind auch da und wir wollen jetzt ganz schnell, wie es immer so schön heißt, den Deckel drauf machen. Aber da hat der VfL Wolfsburg natürlich was dagegen. Berenstein ist die schnellste. Gwyn ist auch schnell, klärt vor ihr dieses Laufduell und spielt zurück zu Mamutovic. Gwyn hat den Ball wieder und wird jetzt langsam versuchen, nach vorne wieder sich zu orientieren über Tanikawa. Armani ist dabei. Tanikawa führt den Ball. Die japanische Nationalspielerin, ein bisschen unsauber dieses Zuspiel und da ist natürlich sofort die Gelegenheit auch für eine Svenja Huth, die solche Szenen sehr gut lesen kann, da dazwischen zu gehen. Münchnerinnen klären das im Kollektiv.
0: Kopfball jetzt von Kleinherne für den VfL Wolfsburg, da am Rande des Mittelkreises, gerade so in der Hälfte der Bayernfrauen und der VfL im Ballbesitz mit Sarai Linder, halbrechte Spur da in die Mitte gegeben, wieder zurück in die eigene Hälfte, Kleinherne und Bjelde. Mit den kurzen Querpässen hin und her, der FC Bayern lässt da erstmal ein bisschen locker, lässt da ein paar Meter. Guckt mal, was der Spielaufbau des Gegners so bringt. Wieder ist es Bjelde, die ist schon nahe der Mittellinie, überquert diese jetzt mit einem Pass, bekommt aber den Ball sofort wieder zurück. Jetzt wird ein bisschen mehr angelaufen, Harder versucht da Kleinherne zu stören, deswegen der Rückpass auf Torhüterin Stina Johannes. Die legt sich den Ball nochmal ordentlich hin mit einem Rechtsfußkontakt und dann geht es wieder hoch ins Mittelfeld. Und letztlich zu Svenja Huth, die im Generationenduell mit Franziska Kett. Aber Huth setzt sie erstmal durch im Zusammenspiel und auch in der, ja, in der Mitarbeit von Lena Lattwein. Und dann kann der VfL wieder von hinten aufbauen. Über die rechte Seite Lattwein wieder mit dem hohen Ball, dem Ball vertikal da Richtung 16er. Aber da ist Sarai Linder nicht schnell genug. Der Pass auch zu unpräzise. Und Ena Mamutovic kann den Ball aufnehmen. 48 Minuten rum. 1:0 für die Bayern hier im Pokalfinale in Köln, wo wir weiterhin hier das Licht-Schatten-Spiel haben. Die Bayern-Frauen passen jetzt da die linke Spur runter in der Sonne. Den Ball in die gegnerische Hälfte. Dann kommt er aber direkt wieder zurück. Und der nächste hohe Ball, diesmal rechts raus. Dallmann soll da gesucht werden an der 16er Kante. Das klappt zwar nicht, aber die Bayern-Frauen bleiben zumindest erstmal im Ballbesitz.
1: Es ist der sogenannte zweite Ball, den sie häufig gewinnen, die Münchnerinnen, obwohl eigentlich nur einer im Spiel ist. Aber der viel zitierte zweite Ball, der geht häufig an die Münchnerinnen. Da hat der VfL Wolfsburg in der Rückwärtsbewegung so das ein oder andere Mal schon seine Probleme gehabt. Stina Johannes mittlerweile hat den Ball in ihren Händen, wird den Abstoß machen vom eigenen Strafraum. Die Fans des VfL Wolfsburg, die hat sie jetzt in ihrem Rücken vorhin ja vor der Bayern-Kurve. Das ist natürlich auch alles andere als förderlich bei im Elfmeter, wenn du da nicht vor deiner eigenen Kurve stehst, aber sie war ohnehin fast chancenlos gegen den Strafstoß von Georgia Stanway, Stina Johannes. Ball über die Mittellinie gespielt, Alexandra Popp lässt sich ein bisschen fallen und das ist das Mittel, was sie jetzt auspacken. Die Wölfinnen lang, hoch und lang auf Berenstein, irgendein Laufduell wird sie schon gewinnen. Die niederländische Nationalspielerin, die ja den VfL verlassen wird zum Ende der Saison und eine neue Herausforderung sucht. Die Münchnerinnen treiben den Ball nach vorne auf der anderen Seite mit Clara Bühl, wie immer über links. Man kann nur auch das beobachten, wie das Spiel zumeist über die linke Seite geht. Vorne, vor unseren Augen hier, Julia Gwyn. Sie hebt immer wieder den Arm, als wollte sie sich melden, wie in der Schule. Du weißt es, du weißt die Vokabel und du wirst nicht drangenommen. Das ist natürlich fürchterlich ärgerlich, aber es geht quasi ausschließlich Christopher über links bei den Bayern und Julia Gwyn, die ist gar nicht mit dabei.
0: Und jetzt hatte sie, Bernd, dann doch mal ganz kurz einen Ballkontakt auf ihrem rechten Flügel. Aber direkt ist das Münchner Spiel schon wieder in der Mitte, im Mittelkreis. Eriksson da im Ballbesitz links, zeigt jetzt Clara Bühl an, dass sie frei ist, bekommt sie auch. Jetzt sind wir eben wieder auf dieser linken Seite und Julia Gwyn ist weit weg vom Geschehen. Sie sieht die Flanke ihrer Kollegin von Clara Bühl, die ist noch ein bisschen abgefälscht und dann trudelt der Ball ganz komisch und kommt dann kurz vor dem 5-Meter-Raum da in der Mitte an. Pernille Harder wollte noch da hingehen und irgendwie den Fuß an den Ball bekommen. Aber Stina Johannes hat aufgepasst und konnte die Situation dann letztlich auflösen. Und Sarah Linder beschwert sich dann nochmal, hat da einen Offensivfoul moniert. Spiel lief aber weiter und ja, ohnehin Ballbesitz jetzt auch für den VfL Wolfsburg mit Minge in der Zentrale. Zurück in die eigene Hälfte gegeben auf Kleinherne. Alle Bayern-Spielerinnen in der eigenen Hälfte. Wolfsburg mit Lattwein und dem Versuch da durchzustecken Richtung Pop in die offensive Zentrale. Das hat nicht geklappt. Ball ist bei Bayern-Keeperin Mamutovic. Die schießt ihn ins Mittelfeld und da ist Linda Dallmann, die jetzt auf links geben will, auf Clara Bühl. Und dann ist da, glaube ich, ein Handspiel gewesen bei einem Pass von Bjelde. Vorteil läuft, die Bayern-Frauen unterwegs mit Dallmann. Da ist sie jetzt ganz schnell unterwegs, von links in den 16er. In der Mitte sind jetzt zwei ihrer Kolleginnen mitgelaufen. Immer noch Dallmann, die könnte zurücklegen oder querlegen. Was macht sie? Legt zurück auf Kanikawa. Doppelte Schusschance, aber da kommt kein echter Abschluss bei raus. Und dann der Befreiungsschlag von Sarah Linda raus, links ins Seitenaus. Und die Szenerie ist erstmal beruhigt. 51 Minuten rum, weiter 1-0 für die Bayern.
1: Und das war eine richtig gute Chance, eine richtig gute Umschaltgelegenheit für den FC Bayern München, die sie, ich würde mal sagen, fast schlampig liegen gelassen haben. Ja, Linda Dallmann, die ewig gewartet hat, bis die Wölfinnen nun wirklich fast in kompletter Mannschaftsstärke sich wieder zurückgezogen hatten. Das hätte sie ganz anders lösen können über die linke Seite. Das ist natürlich jetzt auch nicht ihre Paraderolle da auf links, weil sie ja eher den Ball gerne auf dem rechten Fuß hat. Aber trotzdem da vielleicht sich ein bisschen früher zu lösen, aber egal, sei es drum. Vigos Dottir im Mittelkreis zusammen mit Eriksson, mit Vigos Dottir, mit Stanway, die wirklich die Taktgeberin ist. Die schaut, die spielt den Ball mal hoch, mal ein bisschen langsamer, mal ein bisschen schneller, mit mehr Druck dahinter, wieder zurück. Es ist Tanikawa wieder dabei und wieder Stanway. Die wird gesucht, fast magnetartig bekommt sie die Bälle, zieht sie diese Bälle an und vergibt aber auch die ein oder andere Passchance und dann diese unnachgiebige zweite Ball bei den Münchnerinnen. Da ist er dann wieder gelandet. Wir haben ja schon mehrfach darüber gesprochen. Dallmann, 15, 20 Meter in der Hälfte des VfL Wolfsburg, zurückgespielt an den Mittelkreis. Vigos Dottir beruhigt aus dem Stand heraus mit Eriksson. Diese beiden erfahrenen Innenverteidigerinnen, Amani, ganz langsam. Dallmann geht der Ball nach vorne und dann ist er wieder verloren. Und dann versucht der VfL Wolfsburg das, was er schon die ganze Zeit versucht. Mit einem Ball, mit einem Kontakt, dem langen Ball, entweder vorne Bärenstein oder Hut zu finden. In diesem Fall war es Lattwein, aber es gelingt so noch nicht.
0: Und es ist wirklich spannend, wie sehr das den Spielerinnen des VfL Wolfsburg wohl von Trainer Stefan Lerch und seinem Team eingeimpft wurde. Weil es gab mehrere Situationen, ich erinnere mich, vor ein paar Augenblicken war es Lattwein, die hat den Ball quasi mit dem Rücken zur gegnerischen Hälfte bekommen und hat ihn blind nach vorne gedroschen, weil das einfach das Stilmittel sein soll. So nach dem Motto, das machen wir 30 Mal und beim 31. Mal klappt es, der Ball kommt an, es gibt den Sololauf zum Beispiel von Bärenstein und dann hätten wir den Ausgleich. So zumindest die Theorie, bislang hat es noch nicht geklappt. Und jetzt ist der Ball erstmal wieder bei den Münchnerinnen. Ena Mamutovic ganz weit draußen aus ihrem 16er ist sie da dabei im Spielaufbau. Die Partie gerade bewegungsarm. Ich würde sagen, erster Gang, zweiter maximal ist im Moment eingelegt. Da ist wenig Bewegung. Jetzt geht es über rechts mit Dallmann und Harder. Die macht mal so ein bisschen mehr Tempo. Könnte jetzt nach rechts rausgeben auf Quinn. Nein, sie macht es direkt in die Mitte mit dem Ball auf Bühl. Und dann kriegt sie die Kugel kurz zurück. Kann sie aber nicht gefährlich in die Mitte bringen. Und der VfL Wolfsburg befreit sich wieder. Und es gibt einen Ballkontakt für den Trainer, für Stefan Lerch. Der kann ihn nämlich stoppen, nachdem er die Seitenauslinie überquert hat. Und dann Linda Dallmann, seiner Gegnerin, ganz freundlich zur Verfügung stellen zum Einwurf.
1: José Barcala steht unten an der Seitenlinie, hat den Kopf so ein bisschen nach links geneigt in seinem komplett schwarzen Outfit. Das hat er immer an, der Spanier, und ist sehr entspannt. Er wirkt sehr ruhig. Er ist nicht zufrieden, aber er ist ruhig. Also er ist so viel Spanier, wie man Spanier sein muss in so einer Situation. Also er darf jetzt hier auch nicht den ganz feurigen Spanier aus sich herauskommen lassen, sondern er versucht von außen seiner Mannschaft Ruhe und Sicherheit zu geben. Denn das haben die Münchnerinnen irgendwie auch mit dieser 1-0-Führung im Rücken noch nicht. Weiterhin viele Fehlpässe, viele Passungenauigkeiten ist man von dieser Mannschaft eigentlich so nicht gewöhnt. Ecke von der rechten Seite. Clara Bühl mit dem linken Fuß. Man weiß, sie kann mit rechts, sie kann mit links. Sie hebt den rechten Arm, schießt mit dem linken Fuß. Was bedeutet das? Er kommt hinten auf den langen Pfosten sozusagen, also auf den zweiten Pfosten. Da steht Amani, den Ball an die Strafraumgrenze gelegt, auf Stanway, chippt ihn wieder rein. Vorne suchen sie Eriksson oder Vigos Dottir oder am besten beide. Sie haben weder die eine noch die andere gefunden. gefunden, aber es war zumindest mal eine Variante. Standardsituationen, auch das muss man sagen, vom Elfmeter, wenn wir den dazu rechnen, mal abgesehen, bislang noch kein Mittel auf keiner Seite. Weder bei den Wölfinnen noch beim FC Bayern. Das verpufft alles hier irgendwie im Nirvana. Und auch das verwundert, denn beide Mannschaften können eigentlich Standards, Christopher.
0: Allerdings, aber wie du es gesagt hast, bislang ist das eben noch kein entscheidender Faktor hier in diesem Spiel. Jetzt der VfL mit Pop im Mittelfeld und dann wieder direkt von Lattwein der Versuch, vertikal zu spielen in Richtung Behrenstein. Auch dieser Ball kommt nicht an und Franziska Kett für den FC Bayern jetzt mit der Chance, die Gegenbewegung hier einzuleiten. Die Bayern schon in der Wolfsburger Hälfte, quergelegt von Harder zu Dallmann. Da war ein bisschen Hacke von der Schiedsrichterin mit dabei. Ball kam trotzdem bei Dallmann an. Und jetzt ganz rechts an der 16er Kante ist Platz für Quinn. Die bringt den Ball halb hoch in die Mitte. Ausrutscher in der VfL-Verteidigung. Schuss abgefälscht. Und dann trudelt er, dann hüpft er, dann dotzt er in ganz, ganz langsamem Tempo Richtung Stina Johannes. Kein Problem für die VfL-Keeperin, die aus der Hand abschlägt. Wieder direkt weit nach vorne zu Linette Behrenstein. Es bleibt dabei, man versucht auf Seiten des VfL so irgendwie sein sportliches Glück zu finden. Allein bislang klappt es nicht. Zweikampf jetzt im defensiven Mittelfeld des VfL. Minge setzt sich durch gegen Harder, kann den Ball aber nur unkontrolliert nach vorne bringen. Und deswegen ist der FC Bayern wieder zurück im Ballbesitz. Die 57. Minute läuft und es stellt sich natürlich auf Seiten des VfL Wolfsburg die Frage, wann gibt es den ersten Wechsel? Es gibt ja für die Offensive Spielerinnen wie Endemann, wie Zika, die ordentlich Betrieb, ordentlich Alarm und Stress beim Gegner nochmal auslösen können. Bislang unter anderem diese beiden Spielerinnen auf der Bank. Und auf dem Feld sind eben die elf, die auch schon gestartet waren. Unter anderem Alexandra Popp, die hier träumt und lächzt nach ihrem 14. Pokaltitel. Kurz bevor sie dann zu Borussia Dortmund geht. Noch hat sie dem Spiel zumindest fußballerisch nicht ihren Stempel aufdrücken können. Sie kämpft, sie ackert, sie rackert, sie gewinnt viele Kopfballduelle hinten wie vorne. Aber das war's. Jetzt wieder die Bayern mit der flachen Hereingabe von der linken Seite. Clara Bühl findet aber ihr Ziel nicht. Und deswegen bleibt es nach 57 Minuten bei diesem knappen Zwischenstand von 1-0 für die Bayern.
1: Aber es war ein weiterer Belastungstest für alle Fasern und Faszien von Stina Johannes. Das müssen wir auch nochmal sagen, die ist ja längere Zeit verletzungsbedingt behandelt worden in der ersten Halbzeit. Sie bewegt sich sehr verletzungsfrei oder schmerzfrei, zumindest hat man das Gefühl, während wir unten jetzt den ersten Wechsel, der sich andeutet, du hast es angesprochen, Endemann wird gleich kommen. Also sie bewegt sich ordentlich, da ist kein Problem. Jetzt vielleicht mal geprüft von Linda Dallmann. Die ist schon im Strafraum des VfL Wolfsburg, dreht dann wieder ab, dreht eine Ehrenrunde, würde man sagen. Sie muss fast in die Strafrunde, würde man beim Biathlon sagen, ist es aber in dem Fall nicht. Sie muss raus aus dem Strafraum und bekommt in diesem Fall noch den Einwurf, oder ist es der Einwurf für den VfL Wolfsburg? Nein, auch das bekommt sie nicht. Es gibt den Einwurf für den VfL Wolfsburg und der erste Wechsel, der sich jetzt hier angedeutet hat. Es ist so, dass in diesem Fall Lattwein rausgeht und Endemann Platz macht. Das heißt, es ist die offensivere Variante, würde ich mal sagen, wenn ich das von oben so einschätzen darf. Der VfL Wolfsburg muss ja auch reagieren. Liebe Fußballfreundinnen und Freunde, es ist fast eine Stunde rum. Die Münchnerinnen führen hier 1-0. Alexandra Popp wird überhaupt nicht gefunden. Er ist für mich kein Faktor bislang in diesem Spiel. Das ist extrem schade, weil sie ja so große Hoffnungen mitgebracht hat für die Mannschaft, für die Fans. Aber sie finden sie nicht. Sie hat auch irgendwie eine Rolle. Jetzt steht sie mal so halb links draußen. Das ist, ja, das kann man so machen, aber vielleicht muss man es auch nicht, Christopher. Vielleicht müsste man sie einfach vorne reinstellen. Aber vorne geht jetzt Endemann rein und auf der anderen Seite sieht man die nächste Flanke, die auf Harder kommt. Und die hat die Chance und da ist das Tor. Eine Flanke, ein Kopfballtor, Pernille Harder, 2-0. Wir reden über Pop und Harder macht das Tor. 2-0 für die Münchnerinnen.
0: Ein Stellungsfehler in der Wolfsburger Abwehr bringt dem FC Bayern das 2-0 in diesem Pokalfinale. Und jetzt erklingt es wieder, das Lied, das man in München so gut kennt, nach Torerfolgen, egal ob bei den Frauen oder den Männern. Und man muss aber einfach sagen, aus Sicht des VfL Wolfsburg, es war ein Abwehrfehler. Nach dieser Flanke aus dem linken Halbfeld hat sich da Janina Minge komplett verschätzt. So wie in der ersten Halbzeit Küver. Aber diesmal kann Harder das per Kopf auch zu einem Tor nutzen. Im Unterschied zur Situation vor der Pause. Pernille Harder, die ehemalige Wolfsburgerin, nutzt diesen Fehler von Janina Minge aus. Und es steht 2-0 für den FC Bayern, wo wir in wenigen Sekunden dann ganz genau eine Stunde absolviert haben hier in Köln. Und das ist jetzt natürlich eine sportliche Hypothek, bei der ich mir nicht sicher bin. Und ich habe den VfL Wolfsburg in den letzten Monaten und Jahren wirklich oft gesehen. Denen ist viel gelungen, was man nicht gedacht hätte, nach Rückständen in großen Spielen. Aber das ist jetzt wirklich ein Schlag in die Magengrube, Bernd. Ich bin gespannt. Aktuell sieht alles nach dem dritten Titel für die Bayern aus.
1: Es ist wirklich aus einer relativ unscheinbaren Situation, sagen wir es mal so. Weil jeder geglaubt hat, naja, den köpft sie ja locker raus, die Janina Minge. Und dann ist hinter ihr Pernille Harder, die hat man natürlich auch komplett übersehen, einfach zum Kopfball gekommen und nagelt ihn dann einfach rein in ihrer unnachahmlichen Art. Es ist einfach aus dieser, sagen wir mal, unscheinbaren Situation jetzt sowas wie die Vorentscheidung gewesen. Denn ich kann mir fast nicht vorstellen, da müsste jetzt sehr, sehr schnell was passieren. Mit Svenja Huth, mit Endemann vielleicht jetzt, aber dann wird sie bedrängt von zwei, drei Münsterinnen. Dann sind die großgewachsenen Verteidigerinnen mit Vigos Dotti und Eriksson natürlich auch gleich da. Es müsste jetzt schnell was passieren aus Sicht des VfL Wolfsburg. Linda treibt den Ball auf die linke Seite heraus. Alexandra Popp versucht sich jetzt als Flankengeberin, denn vorne drin versucht man auf der anderen Seite Minge zu finden. Es ist so, dass Bärenstein jetzt auf die rechte Seite herausgegangen ist, dafür Tempo sorgen soll, vielleicht auch mal mit mehr Tempo, mit noch mehr Tempo, als es Svenja Huth getan hat, auf die Kette zulaufen soll. All das sind ja nur Vermutungen, die wir von hier oben anstellen, aber es sieht zumindest mal von der taktischen Herangehensweise so aus. Jetzt übrigens Endemann raus auf die linke Seite und Popp im Zentrum. Also auch das könnte jetzt sein, dass Stefan Lerch, Christopher reagiert und sagt, nun, wir müssen jetzt alles riskieren. Hinten Fünferkette, dann die vier davor und vorne Alexander Popp und irgendwie hilft entweder Poppy oder der liebe Gott noch.
0: Ich hätte spontan auch gesagt, vielleicht jetzt noch 5 oder 10 Minuten mit dem aktuellen Personal probieren, irgendwie, zumindest wie du es gesagt hast, schnell den Anschlusstreffer herzustellen. Aber dann muss das Risiko relativ schnell, auch relativ heftig hochgefahren werden. Denn ja, diese 2 Tore Rückstand gegen eine so wahnsinnig starke Bayern-Verteidigung, das ist eine Hypothek, die ist riesig. Die Bayern-Frauen haben in der Liga in 25 Spielen erst 9 Gegentore gefangen und haben jetzt die Chance, offensiv wieder gefährlich zu werden. Schlenzer von Clara Bühl, knapp innerhalb des 16ers, hat sie den rechten oberen Torwinkel anvisiert, den zwar verfehlt, aber es war die nächste kitzlige Situation im Strafraum des VfL Wolfsburg. Und ich gucke runter zu Stefan Lerch, dem VfL-Trainer, der da im linken Eck seiner Coachingzone steht, jetzt wieder ein bisschen Richtung Bank tigert, sich bespricht mit seinem Team. Und da muss einfach jetzt dann schnell auch irgendwie ja, ein Geistesblitz her, um an dieser Niederlage im Finale was zu ändern. Und im Moment, wenn wir mal so unsere Ohren spitzen, ist es auch relativ ruhig hier im Stadion. Man hat fast das Gefühl, die Wolfsburg-Fans müssen es sacken lassen. Und die Bayern-Fans sind einfach jetzt so entspannt nach dem Motto, ja, ja, wird schon.
1: Oder sie sind so daran gewöhnt, dass ihre Mannschaft in Führung liegt. Es ist in der Tat sehr, sehr ruhig geworden hier im Kölner Stadion, das ausverkauft ist mit über 45.000 Zuschauerinnen und Zuschauern. Und die Münchnerinnen haben den Ball in der eigenen Hälfte. 10, 12 Meter in der eigenen Hälfte, in der Nähe des Mittelkreises. Ganz entspannt schieben sie sich den Ball von rechts nach links. Stanway wird immer wieder gesucht. Jetzt genau am Anstoßpunkt herübergespielt, also in die Mitte hineingespielt, in die Schnittstelle. Da wollte sie Linda Dahlmann anspielen, hat sie aber nicht gefunden. Es gibt immerhin nach einem Foul von Pernille Harder noch einen Freistoß für den VfL Wolfsburg. Kleinherne raus auf die rechte Seite. Svenja Huth ein bisschen mehr eingerückt, jetzt schon über der Mittellinie, treibt natürlich den Ball nach vorne mit ihren kleineren, verstampfenden Schritten und dann suchen sie außen jetzt Bärenstein. Kann sie den noch kriegen? Kann man sich nicht vorstellen. Bärenstein ist schnell, aber der Ball ist ein bisschen zu tief gespielt. Da kommt selbst diese extrem schnelle niederländische Nationalspielerin nicht mehr hin. Und außerdem ist offensichtlich hier auch ein Notfall im Stadion. Auch das muss man nochmal dazu sagen. Auch deswegen ist es so ruhig hier in Köln vor den 45.000, weil man offensichtlich hier außen einen Notfall zu beklagen hat und die Fanlager deshalb den Support eingestellt haben in den letzten Minuten. Wurde gerade nochmal über die Fernsehkameras hier auch auf der Videoleinwand geteilt.
0: Die Bayern im Ballbesitz in der Wolfsburger Hälfte über links. Viel Platz für Clara Bühl. Die könnte jetzt über links in den 16er gehen, macht sie auch. Will zurücklegen, kriegt den Ball erstmal direkt wieder bumerangmäßig zurück und dann geklärt von Svenja Huth. Da brandet ganz leichter Applaus auf und dann können wir nur hoffen, dass sich der medizinische Notfall dann letztlich ja, als nicht so schlimm erweist und da ein gutes Ende findet. Aktuell, das ist ja bekannt, in solchen Situationen wirklich eine etwas komische Atmosphäre hier im Stadion, weil natürlich sich viele Leute auch Sorgen machen und Gedanken machen und letztlich ist natürlich in dieser Situation das einzig Wichtige, was zählt eben, dass diese Situation positiv zu Ende geht. Da können wir aber aktuell nichts Genaues zu sagen. Fakt ist, dass das Spiel natürlich weiterläuft. Die Bayern-Frauen haben einen Freistoß zugesprochen bekommen, so 10 Meter hinter der Mittellinie auf der linken Seite. Georgia Stanway steht da am Ball, macht sich nochmal den Zopf zurecht und wird dann den Ball wieder ins Spiel bringen. Ist jetzt im Mittelkreis bei Vico Stottier, die mit dem Rückpass auf ihre Torhüterin, auf Ena Mamutovic. Das Ganze in der 66. Minute beim Zwischenstand von 2:0 für den FC Bayern. Und die sportlich interessante Frage ist jetzt natürlich, wird dieses Pokalfinale nochmal spannend hier in Köln?
1: So wie es momentan aussieht, wie abgezockt die Münchnerinnen das machen, kann man es sich nicht vorstellen. Der VfL braucht jetzt erstmal eine gute Gelegenheit, einen Geistesblitz, eine Einzelaktion, irgendein Duseltor, irgendwas.

0: Der FC Bayern dominiert dieses Spiel jetzt mit sehr, sehr viel Ballbesitz und Cleverness. Stanway in der Hälfte des VfL Wolfsburg nach außen gelegt auf Dahlmann, die jetzt auf die linke Seite gegangen ist, soll Bühl ein bisschen unterstützen, sucht Stanway wieder in der Rückwärtsbewegung. Armani zieht die Fäden an der Seite von Stanway. Stanway chippt ihn nach vorne auf Harder. Einfach mal so aus dem Fußgelenk. Plötzlich ist Harder frei. Dann wackelt die Abwehr hinten. Dann brauchen sie einen Querschläger, einen Geradeausschläger, einen Irgendwie-Schläger, um diesen Ball aus diesem Strafraum herauszubekommen. Ansonsten wird schon wieder gefährlich. Aus dem Nichts, Christopher, wie vorhin gerade beim 2-0, fast schon wieder eine Chance für die Bayern.
1: Ja, und die Wolfsburgerinnen, die müssen wirklich aufpassen, dass ihnen dieses Pokalfinale dann hier nicht komplett entgleitet. Es sind noch 23 Minuten plus Nachspielzeit, aber es sind ja eben auch 2 Tore Rückstand und weiterhin hier im Stadion nicht mehr als ein Murmeln einiger Zuschauerinnen und Zuschauer zu vernehmen, weil es eben diesen medizinischen Notfall gibt, offenbar im Gäste-Fanblock des FC Bayern, wo wir auch viele Ordner sehen, die weiße Tücher, weiße Laken hochhalten, um da einen Sichtschutz zu gewähren. Und wir können an dieser Stelle nur nochmal die Hoffnung und den Wunsch ausdrücken, dass das alles positiv zu Ende geht. Jetzt gibt es eine gelbe Karte hier auf dem Rasen gegen Bayern. Verteidigerin Franziska Kett, da nach einem Foul auf Höhe der Mittellinie wird es jetzt einen Freistoß geben für den VfL Wolfsburg, der einen weiteren Wechsel, und zwar einen Mehrfachwechsel vorbereitet da unten. Ist für mich noch nicht ganz zu sehen hier hinter dem so gewölbten Dach der Trainerbank, wer sich da bereit macht. Ich sehe 3 Spielerinnen des VfL Wolfsburg. Janu Levels kann ich da zum Beispiel erkennen. Also auf jeden Fall wird jetzt da ordentlich nochmal gemacht und rotiert und verschoben und geändert auf Seiten des VfL Wolfsburg beim Zwischenstand von 0-2, aber auch keineswegs irgendwie überraschend. Jetzt gibt's Shake Hands für die 3 Neuen, gleich nochmal von Trainer Stefan Lerch. Und dann gucken wir, wer da noch alles so reinkommt. Da sehen wir Dijkstra zum Beispiel noch, die sich hier bereit macht auf Seiten des VfL Wolfsburg. Und ebenfalls reinkommen wird dann, sehen wir gleich, wer es ist. Müssen wir gleich nochmal ein Auge drauf werfen. Jetzt erstmal der FC Bayern mit Dahlmann durchs Mittelfeld, schon in der Wolfsburger Hälfte, will Tanikawa mitnehmen, Doppelpassversuch scheitert im ersten Versuch, klappt im zweiten. Dahlmann und jetzt Bühl alleine im 16er mit der Schusschance, abgeblockt von Thea Bjelde. Das war eine Riesengelegenheit, da kam die Wolfsburger Verteidigerin gerade noch rechtzeitig.
0: Also die Münchnerinnen lassen jetzt auch ein bisschen was liegen, muss man sagen. Das war jetzt die 2. Gelegenheit. Es geht im Zeitlupentempo von Clara Bühl da raus jetzt zur Ecke. Zeit läuft für den FC Bayern. Müssen wir ja nicht drüber diskutieren. 2-0. Die Mannschaft muss jetzt nichts tun, hier um den Pokal zu verteidigen, sondern sie kann einfach es über sich ergehen lassen, dieses Pokalfinale. Und das machen sie momentan auch. 3 Wölfinnen stehen da unten, wie gesagt, bereit. Dijkstra ist dabei, Levels dabei und Kjelland ist dabei. Und die Ecke kommt herein auf den Fuß, fast wieder von Pernille Harder. Und dieses Mal haben sie es klären können. Jetzt Svenja Huth, Laufduell, Generationenduell mit Franziska Kett. Kommt sie nicht vorbei, hat sie keine Chance, Svenja Huth, an der schnellen Franziska Kett da vorbeizukommen. Hat sie auch abgedreht zuvor, bekommt den Einwurf. Das ist in diesem Fall wirklich das höchste der Gefühle, was sie bekommen kann. Svenja Huth, Kleinherne, geht raus. Das ist das eine. Auf der anderen Seite geht dann auch Kjelland kommt rein, Levels kommt rein, haben wir gesagt, und Dijkstra kommt rein. Also dieser Dreifachwechsel beim VfL Wolfsburg. Christopher, was glaubst du, was will er jetzt machen? Frische Kräfte, ist das das Motto jetzt?
1: Frische alles, Kräfte, absolut. Frische
0: alles
1: Kräfte
0: nach vorne?
1: Für die Beine und auch für den Kopf. Auch Janina Minge geht raus, ja eher ungewöhnlich, dass eine solche Spielerin in einem solchen Spiel 20 Minuten vor Ende der regulären Spielzeit geht. Aber Minge wird natürlich auch komplett bedient sein nach ihrem Stellungsfehler, der zum 0-2 durch Harder führte. Also auch Minge ist nicht mehr dabei, Bjelde ist nicht mehr dabei. Und wir haben es gesagt, Levels, Kjelland und Dijkstra jetzt neu drin. Dijkstra, großgewachsene Verteidigerin, vielleicht auch bei offensiven Standards, bei Flanken. Da nochmal eine Kopfball Idee, Levels mit viel Dampf, mit viel Zug den Flügel runter, die sich immer wieder offensiv einschaltet, und Kjelland noch ein bisschen, ja, Finesse, Kreativität im Mittelfeld, natürlich alles jetzt offensiv ausgerichtet. Und ja, für den VfL Wolfsburg vielleicht nicht die letzte, aber mindestens mal die vorletzte Patrone hier, wo nur noch 19 Minuten plus Nachspielzeit übrig bleiben, um das 0-2 irgendwie noch zumindest im ersten Schritt auszugleichen. Aber im Gegenteil, erstmal die Bayern. Dahlmann schickt Bühl über links in den Strafraum im Duell mit Sarai Linder, und die Wolfsburger Verteidigerin, die kann den Fuß in die Schussbahn stellen, klärt zu einer Ecke, bekommt da noch ein Lob und ein Abklatschen ihrer Tore.

0: Torhüterin Stina Johannes. Aber Bernd, Standardsituation für den FC Bayern und natürlich auch wieder ein paar Sekunden, die von der Uhr gehen. Der FC Bayern ist einfach clever unterwegs und weiß genau, wie er das jetzt spielen muss.
1: 72 Minuten knapp rum, 2:0 für die Münchnerinnen, Ecke Clara Bühl. Ich finde, dass Sarah Linder ein herausragendes Spiel macht, defensiv heute. Nicht das erste Mal, dass sie hier super geklärt hat in diesem Duell der Nationalspielerinnen mit Clara Bühl. Auf der anderen Ecke kommt er rein, jetzt an den kurzen Pfosten dieses Mal gespielt. Wolfsburgerin ist hochgestiegen, Gwynn aus dem Hintergrund, geht doch weit hoch Richtung Fankurve des VfL Wolfsburg. Julia Gwynn selten gefunden. Jetzt hat sie wenigstens mal die Chance gehabt, hier zum Abschluss zu kommen. Und wir sind ja mittlerweile über 72 Minuten schon in diesem Finale. Der Bayern-Trainer José Barcala unten an der Seitenlinie legt so ein bisschen den Kopf in die Seite, auf die linke Seite, mal auf die rechte Seite. Er kann sehr zufrieden sein. Seine Mannschaft macht das extrem gut. Der VfL Wolfsburg braucht jetzt ganz schnell, davon reden wir eigentlich seit 10 Minuten, irgendwas. Schnell ist eigentlich eher schon wieder vorbei. Wir sind jetzt wieder im temporären Bereich, was das Thema schnell angeht. Aber irgendwann brauchen sie halt was. Und das muss jetzt irgendwann kommen, weil ansonsten ist dieses Finale vorbei. Es geht über die halblinke Position beim VfL Wolfsburg schon mal wieder zurück in die eigene Hälfte, in die Innenverteidigerinnenposition. Dijkstra versucht da rauszuspielen, versucht jetzt aufzubauen über die rechte Seite beim VfL Wolfsburg. Da suchen sie Bärenstein. Jetzt haben sie gefunden. Bärenstein fast gefunden. Mamutovic klärt. Der Ball schon wieder an der Mittellinie. Zweiter Ball gewonnen, dieses Mal vom VfL Wolfsburg. Auch das ein Zeichen. Die Münchnerinnen laufen ein wenig langsamer, versuchen sich noch ein paar Reserven im Tank zu lassen. Sprit ist teuer, wissen wir, für die Schlussphase. Also, Christopher, sieht so aus, die Bayern, ja, trudeln so aus.
0: Sie sind auf dem besten Weg zum nächsten Pokalerfolg, zum dritten, zur Titelverteidigung. Harder treibt den Ball jetzt über die Mittellinie in die Hälfte der Wolfsburgerin. Jetzt schon in der Nähe des 16ers. Dann aber ein bisschen schlampiger Pass, nicht konsequent genug gespielt, auf halb rechts Richtung Dallmann. Da ist eine Wolfsburgerin, da ist Janu Lebels dazwischen, klärt zu einem Einwurf und wir können sagen, dass sich im Gästefanblock der Bayern ein bisschen was getan hat. Die Situation hat sich insoweit verändert, dass offenbar die betroffene Person jetzt mit medizinischer Unterstützung zumindest den Gästefanblock verlässt. Wir können hier aus der Entfernung nicht sagen, ob sie das in einem zumindest okayen Zustand tut oder nicht. Jetzt gibt's Applaus von den Bayern-Fans und das ganze Stadion registriert jetzt natürlich auch, dass da etwas sich verändert und etwas tut. Und wir können nur alle Daumen drücken, die uns zur Verfügung stehen, dass das Ganze ein positives Ende findet. Auf jeden Fall jetzt die Person, die hier betroffen ist von diesem medizinischen Notfall, jetzt rausgebracht aus dem Stadion selbst. Und wir sagen gute Besserung und die besten Wünsche hier vom Reporterplatz des Stadions in Köln, wo wir dieses Pokalfinale jetzt schon seit 74,5 Minuten verfolgen. Ein Pokalfinale, Bernd, das lange ausgeglichen war, bei dem es auch lange nach einem 0:0 zur Pause aussah, aber dann dieser Foul-Elfmeter durch Stanway und nach einer knappen Stunde nutzt Harder den Fehler der Wolfsburgerin aus. Ist es aus deiner Sicht mal neutral betrachtet fast ein bisschen schade, wie diese Tore gefallen sind? Hättest du dir ein spannenderes Finale bis zum Ende gewünscht?
1: Ja, es gibt ja diese sogenannten unverdienten Tore, gibt es ja nicht. Es war ein klarer Elfmeter und es war eine Schlampigkeit im Stellungsspiel beim VfL Wolfsburg. Also das haben sich die Wölfinnen so ein bisschen selber zuzuschreiben, denn dieses 2:0, das muss man ja ehrlich sagen, das hat hier komplett den Stecker gezogen beim VfL Wolfsburg, der zwar noch ein paar Mal gewechselt hat jetzt, aber nach vorne ist ja überhaupt nichts passiert. Keine Aktion, ganz im Gegenteil. Die Münchnerinnen haben ja immer wieder diese sogenannten Umschaltsituationen, wenn der VfL, der ab und zu mal ein bisschen Ballbesitz hat, in der Nähe der Mittellinie nach vorne kommt, aber überhaupt auch nicht ansatzweise mal in die Nähe von Ina Mamutovic sich bewegt, eine Flanke schlägt, eine Abschlusssituation hat, eine Torchance, wie es im Normaldeutsch einfach heißt, hier generieren kann. Im Gegenteil, Stina Johannes am eigenen Strafraum kickt den Ball nach vorne. Sie versuchen in der Mitte irgendwie einen Ball dann wieder ganz nach vorne zu spielen. Gelingt nicht. Die Münchnerinnen stehen gut und ich betone, sie stehen gut. Sie müssen ja fast nicht laufen, weil der VfL Wolfsburg die Mannschaft auch überhaupt nicht bewegt. Eriksson in der zentralen Position vor dem eigenen Strafraum spielt zurück zu Mamutovic. Die kann sich anschauen, wohin sie spielen möchte. Wird überhaupt nicht unter Druck gesetzt. Es ist natürlich schwer. Saison war lang. Kräfte schwinden, der Glaube schwindet. Harder hat hier wirklich für klare Verhältnisse gesorgt mit dem 2:0. Und nochmal die Umschaltsituation über Kett, über die linke Seite. Bühl mit dem dritten, vierten Anlauf. Tadikawa in der Mitte. Und das ist leichtsinnig, das ist schlampig dann teilweise. Erst im zweiten Anlauf Bühl, Tadikawa! Tor für die Münchnerinnen! Momoko Tadikawa 3:0. Damit ist der Deckel drauf auf diesem Pokalfinale.
0: Und wieder hat die Wolfsburger Abwehr alles andere als gut ausgesehen, sodass letztlich Tanikawa am zweiten Pfosten, nachdem der Ball von links reinkam, zwar aus spitzem Winkel, aber quasi unbedrängt, dann da einschieben konnte. Ging los, linke Seite, Bühl dreht sich um die eigene Achse im Strafraum und dann der Ball in die Mitte gespielt, abgefälscht und dann kommt er da zu Tanikawa. Da war aber keine Wolfsburgerinnen, nachdem dem abgefälschten Ball von Linda durchgerutscht war. Nach diesem abgefälschten Ball kam keine Wolfsburgerin mehr hinterher. Tanikawa völlig blank da an der rechten Seite des 5-Meter-Raums. Und dann ist auch Stina Johannes auf verlorenem Posten. Und dann steht es 3:0 für den FC Bayern, für die Favoritinnen in dieser 78. Minute. Und der FC Bayern München kann jetzt sozusagen ganz entspannt auswechseln. Tanikawa raus, Caruso rein. Und jetzt gibt es hier einen Rekord zu verkünden, denn die neue Rekordzuschauerinnen- und Zuschauerzahl bei einem DFB-Pokalfinale der Frauen ist in diesem Moment verkündet. 46.000 und genau 64 Menschen haben wir hier gelesen auf der Anzeigetafel. Also das eine neue Rekordzuschauerkulisse hier bei diesem Pokalfinale der Frauen. Das jetzt, wo auch Pernille Harder den Rasen verlassen hat, dass jetzt Bernd entschieden ist.
1: Ja, jetzt können Sie die Kräfte bündeln, wie das so schön heißt, die Münchnerinnen. Jetzt hat Tanikawa, jetzt hat auch Pernille Harder den Platz verlassen. Zwei Torschützinnen, zwei Nationalspielerinnen, zwei, die ganz große Leistungen schon verbracht haben für ihr Land, für ihre Vereine. Harder für die Bayern, für den VfL Wolfsburg, für Dänemark, Tanikawa für Japan, für die Münchnerinnen. Also die kann man jetzt ein bisschen schonen. Caruso und Edna Imade haben die Münchnerinnen gebracht. Auch das wirklich sehr, sehr hohes Regal, wenn man auf den internationalen Frauenfußball mal schaut. Im eigenen Bereich, in der eigenen Hälfte die Münchnerinnen locker rausgespielt von Eriksson. Da ist mal ein Fehlpass dabei, na klar. Aber der tut auch gar nicht richtig weh, weil die Gegenwehr natürlich jetzt alarmt ist. Die Wölfinnen müssen jetzt versuchen, bin ich der Meinung zumindest, das hier ordentlich zu Ende zu spielen, dass es nicht am Ende in einem Debakel endet. Das 3:0 ist ohnehin schon relativ hoch jetzt aus Sicht des VfL Wolfsburg. Es ist jetzt so etwa im Schnitt aller Pokalspiele, die ja 3 plus ein paar Tore haben im Schnitt in den vergangenen Jahren hier. Wenn man es genau schaut, 45 Endspiele, 145 Tore bislang, also 3,22 haben die Statistiker errechnet vor dieser Partie. Und es sind ja 3 weitere dazugekommen, die Münchnerinnen jetzt vor ihr Doppel-Double sozusagen, vor die Double-Verteidigung hier bringen. Auch der VfL Wolfsburg wechselt nochmal aus. Christopher, jetzt kommt Koratika. Hatte ich ehrlich gesagt ein bisschen vorher erwartet, obwohl die natürlich auch mit ein paar muskulären Problemen zu kämpfen hatte.
0: Ja, allerdings ist wirklich die Frage, was Koratika jetzt noch ausrichten kann. Linette Behrenstein bedankt sich bei den Fans, bekommt Applaus. Sie hat viel gemacht, gerackert, geackert, sie ist gelaufen. Sie war oft sozusagen das sportliche Ziel von langen Bällen. Selten sind sie angekommen. Es gab die ein oder andere halbwegs gefährliche Situation. Aber wenn wir ehrlich sind, dann hat es der VfL Wolfsburg, der jetzt aber einen Spielaufbaufehler von den Wolfsburger, von den Bayern vielleicht hier nutzen kann, zu einem Schuss von Zikai, der hier aber ein bisschen abrutscht. Was ich eigentlich sagen wollte in meinem Satz, der VfL Wolfsburg hat es bei allem Einsatz, bei aller Kampfeskraft und Leidenschaft eben nicht geschafft, die Bayern-Defensive so richtig und mehrfach in Bredouille zu bringen. Das war dann einfach aus Sicht des VfL zu wenig. Und deswegen sieht es aktuell zumindest so aus, dass die Münchnerinnen auch in diesem Pokalfinale ohne Gegentor bleiben. Sie sind ja auch ohne Gegentor in dieses Finale eingezogen. Auch das schon eine beeindruckende Statistik. Und jetzt gibt es den nächsten Wechsel. auf Seiten des FC Bayern. Caroline Simon kommt für Franziska Kett und Vanessa Gil kommt für Magdalena Eriksson. Und das sind jetzt die letzten 8,5 Minuten plus Nachspielzeit. Und das wird vermutlich ein Schaulaufen des FC Bayern München, der eben nur noch diese wenigen Minuten entfernt ist vom nächsten Double.
1: Und es ist auch nochmal eine schöne Aktion für Caroline Simon, die Münchnerinnen ja verlassen wird zum Saisonende. Geht nach Leverkusen hier um die Ecke sozusagen. Die fühlt sich natürlich hier auch wohl. Da war sie auch schon mal. Und da kann sie schon so ein bisschen Köln-Luft schnuppern dann mit Blick auf die nächste Saison. Der VfL Wolfsburg über Stina Johannes, weit nach vorne geschlagen. Cora Zickey, erstes Duell mit Caro Simon. Vanessa Gill ist auch dabei, Ball wieder zurück beim VfL Wolfsburg. Pedamos in der Mitte, in der Zentralen. Es bleibt dabei, sie finden Alexandra Popp nicht. Also all das, was man im Vorfeld erwartet hat, der Popp-Effekt war, ich will nicht sagen ein Flop-Effekt, aber er ist auch nicht so aufgegangen, wie sich das der VfL Wolfsburg vielleicht im Vorfeld ausgedacht hatte. Mit so ein bisschen Überraschung, mit so ein bisschen Aura, die dabei sein sollte, die Münchnerinnen vielleicht auch etwas nervös macht. Hat 45 Minuten lang eigentlich irgendwie funktioniert, dann kam dieser Elfmeter und jetzt kommt nochmal die Ball. Mit Imade, mit Caruso, die Kanzler aus der Distanz, mit Simon, der linke Fuß ist bekannt weltweit, mit Stanway, auch ihr letztes Pokalspiel für die Münchnerinnen, kriegt nochmal einen Freistoß und das, Christopher, ist eine richtig gute Distanz, da wird sie erst ein bisschen liegen bleiben nach dem Foul von Cora Zickey, aber da haben die Münchnerinnen Spezialistinnen, ich sag mal, eine hat den Ball schon in der Hand.
0: Caroline Simon hat ihn sich gleich geschnappt. Die denkt sich auch, Mensch, jetzt bin ich schon mal auf Platz, jetzt kann ich das vielleicht auch selber hier mal übernehmen. Aber dann muss sie den Ball doch abgeben an, wenn ich es richtig sehe, Clara Bühl. Das wäre wenig überraschend, wenn Clara Bühl sich eine Standardsituation schnappt. Auf jeden Fall. Aber jetzt erkennen wir, dass es dann doch Caruso ist. Da habe ich die 7 gesehen, als sich die Spielerin gebückt hat. Aber es war nicht die 17, sondern die 27. Und deswegen Caruso auch eingewechselt. Und Simon steht jetzt aber auch am Ball. Also zwei Einwechselspielerinnen. Caruso mit rechts oder Simon mit links gegen eine 2-4-5-Frau-Mauer des VfL Wolfsburg. Ungefähr auf Höhe des Elfmeterpunkts, kurz dahinter. Und jetzt ist der Ball freigegeben. Caruso wird's machen und sie trifft! Traumtor von Caruso! Was für ein schönes Tor zum 4-0 für den FC Bayern. Und jetzt ist hier Party Bavaria.
1: Und jetzt ist es ein Debakel für den VfL Wolfsburg. Das kann man nicht mehr schönreden, liebe Fußballfreundinnen und Freunde. Das ist wirklich jetzt eine richtige Klatsche in diesem Finale. Es hat lange nicht ausgesehen, danach nicht ausgesehen. Aber jetzt ist es pariert. Und Caruso, das ist ein Traum. Das ist wirklich ein Geschenk, dieser Freistoß. Das ist von der gebürtigen Römerin wie ein Gemälde, den sie da oben reinzimmert über die Mauer, dann von ihr aus gesehen ins linke obere Eck. Keine Chance für Stina Johannes. Egal, ob die Wade, ob der Muskel auf oder zugemacht hat, da kommt sie einfach nicht hin. Das ist sensationell gespielt von Caruso. Eingewechselt, ich glaube, es war der zweite Ballkontakt. Ich weiß gar nicht ganz genau. Es wird irgendjemand gesehen haben. Es wird irgendjemand nachrechnen. Vielleicht auch die Sekunden, die sie auf dem Platz waren. Aber sie war kaum drauf und schon war der Ball drin. Also das ist Caruso, wie man sich Caruso vorstellt, da macht sie einfach Caruso-Dinge. Die italienische Nationalspielerin, dass sie einen guten Rechner hat, das weiß man. Aber dass er so präzise ist, das konnte man wirklich auch nur ansatzweise erahnen. Nochmal der VfL Wolfsburg, nochmal Endemann, nochmal ein Fehlpass. Jetzt kommt Imade. Wie gesagt, ich habe es vorhin schon mal angedeutet, aufpassen, dass es jetzt wirklich nicht noch schlimmer wird, denn so soll doch eine Saison nicht zu Ende gehen. Die ersten, obwohl es gerade Bayern-Fans sind, die wir hier eingefangen sehen von den Kameras, verlassen weinend das Stadion. Da bin ich jetzt überrascht, dass die Bayern-Fans, so gut, es war ein kleiner Fan, aber egal, er weint trotzdem. Bayern-Fans verlassen weinend das Stadion, als Imade einen Ball neben das Tor schießt. Und das am Vatertag, Christopher. Da muss ich erstmal einen Schluck trinken jetzt.
0: Völlig zu Recht. Und Wir können nur mutmaßen, dass dem kleinen Jungen irgendwas anderes nicht gepasst hat, weil die Leistung seiner Heldinnen kann es nicht sein, die Bayern-Frauen, die hier ja über weite Strecken nicht den Anschein gemacht haben, dass sie dieses Pokalfinale würden sehr deutlich gewinnen, aber die natürlich trotzdem hier ein gutes Spiel machen, die den Titel auch absolut verdient holen werden. Diese Bayern-Frauen, ja, die können absolut zufrieden sein letztlich mit dem, was hier dann auf der Anzeigetafel steht. Und es wird eben dann nachher auch Konfetti-Regen geben für die Bayern-Frauen, die ihren dritten Pokaltriumph feiern werden, die zum ersten Mal auch in einem Pokalfinale gegen den VfL Wolfsburg gewinnen werden. Da muss man sich nicht zu weit aus dem Fenster lehnen, wenige Minuten vor dem Ende der regulären Spielzeit, wo die Bayern-Frauen jetzt nochmal auswechseln. Für Julia Quinn ist die Partie jetzt vorbei und es kommt Katharina Naschenweng in dieser 87. Minute. Großer Applaus nochmal für die deutsche Nationalspielerin, für Julia Quinn hier, nicht nur von den Bayern-Fans, sondern auch von den vielen neutralen Fans hier im Kölner Stadion. Und jetzt ist die Partie wieder freigegeben. Einwurf gibt's für den FC Bayern auf Dallmann gegeben, die dann da ein bisschen ja, zu sehr ins Ringen geht, da im Zweikampf gegen Endemann, und deswegen Freistoß für den VfL Wolfsburg. Der Bernd, vorhin nach dem dritten Gegentor haben wir gesagt, ist das Stichwort ordentlich zu Ende spielen. Jetzt muss man sagen, VfL Wolfsburg vielleicht irgendwie noch ein Ehrentreffer zumindest.
1: Ja, wir haben ja schon immer und immer wieder gefordert in der zweiten Hälfte, dass jetzt schnell was passieren muss. Es ist dann tatsächlich schnell was passiert, allerdings auf der anderen Seite. Und dafür sehr schnell, doppelt schnell, am Ende vierfach schnell haben die Münchnerinnen das hier zu ihren Gunsten entschieden. Das ist dann schon, wie ich finde, eine Art Machtdemonstration im deutschen Frauenfußball, wenn du den Rekordpokalsieger, die Rekordpokalsiegerinnen, wie man will, hier einfach mal mit 4:0 vor einer Rekordkulisse aus dem Stadion zimmerst und fast noch auf dem Weg bis zum 5:0 und die gerade noch Stina Johannes schneller ist, weil sie aufmerksam ist hinten und Linda Dahlmann nicht durchlaufen lässt. Endemann auf der anderen Seite, Julia Quinn haben wir angesprochen, die ist jetzt raus, die hat dann nichts mehr zu tun. Vielleicht nochmal eine Schusschance, vielleicht nochmal der Ehrentreffer für den VfL Wolfsburg. Es ist Janu Levels gewesen, die da aufs Tor geschossen hat. Aber Julia Quinn, sie hat eigentlich, ich glaube, sie wird heute Abend mehr Oberarmprobleme haben, weil sie sich so häufig gemeldet hat, nicht angespielt wurde. Defensiv ist sie ja kaum gefordert worden. Auch das ist ein Thema. Flügelspiel beim VfL Wolfsburg, da hat es vorne und hinten irgendwie nicht so hundertprozentig funktioniert in der zweiten Halbzeit, da jetzt 89 Minuten gespielt sind, die Münchnerinnen 4:0 führen. Sie haben Pop nicht gefunden und sie haben einfach keine Torchancen kreiert, Christopher. Und dann kann man auch kein Tor schießen.
0: Wenn wir uns versuchen zurückzuerinnern an gefährliche Torraumszenen des VfL Wolfsburg, sind wir vielleicht mal bei einem Distanzschuss von Lena Lattwein in der ersten Halbzeit von der 16er Kante, der aber völlig zentral sozusagen der Ena Mahmutovic entgegengeflogen kam. Und viel mehr war da ehrlicherweise nicht. Die eine oder andere Halbchance, klar. Aber dieser Sieg des FC Bayern, dessen Fans jetzt anfangen aufzustehen, rhythmisch zu klatschen und auch im Takt zu hüpfen, dieser Sieg des FC Bayern, der ist absolut verdient. Wir sind in der letzten regulären Minute dieses Pokalfinales hier in Köln, des Pokalfinales 2026, in dem es 4:0 für die Bayern steht, in dem der VfL Wolfsburg nochmal kommt, über Endemann da am rechten Flügel, an der Kante des 16ers, ist hier aber ziemlich allein, lässt eine Bayern-Spielerin stehen, Pass in die Mitte, Pettibos, knapp vorbei. Das war auf jeden Fall mal die beste Chance des VfL in der zweiten Halbzeit. Aber da musste Ena Mahmutovic letztlich nicht eingreifen. Und man muss natürlich auch sagen, bei einem 4:0 Vorsprung des FC Bayern ist die Defensivarbeit vielleicht auch nicht mehr bei 100%, sondern nur noch bei 95%. Und letztlich hat das auch gereicht. Wir sind in den letzten regulären Sekunden. Und Bernd, ich bin gespannt bei so einem Zwischenstand, wie viel Nachspielzeit es überhaupt gibt.
1: Ja, ich schaue auch schon die ganze Zeit nach unten. Was wird die vierte offizielle anzeigen? Null! Null Minuten Nachspielzeit! Also, das ist wenig mit der Tendenz zu nichts, wenn man ganz ehrlich ist. 4:0! Die Münchnerinnen sind die Double-Gewinnerinnen 2026 im deutschen Frauenfußball. Das steht jetzt schon mal fest. Und Alexandra Popp schmeißt sich auf den Rasen, fällt rückwärts hin, verschränkt die Hände vor dem Gesicht. Das ist so ein bisschen die tragische Figur dieses Endspiels, würde ich mal sagen. Natürlich ist sie jetzt auch von den Emotionen überwältigt da unten. Stefan Lerch, der Trainer, klatscht nochmal alle ab. Es wird einen Umbruch auch beim VfL Wolfsburg geben. Ralf Kellermann geht, verlässt den Verein nach vielen Jahren. Die Bayern granden oben. Sie haben, ich würde mal sagen, wohlwollend genickt, Christopher. Mehr war es nicht.
0: so kann man die Reaktion wirklich gut beschreiben. Sie haben es zur Kenntnis genommen, ein weiterer Titel. Die Ziele sind ja hoch, sie sind sehr ambitioniert. National sind sie jetzt schon. Das eine oder andere ja wirklich unumstritten, die Nummer 1. International wollen sie es werden. Und jetzt hüpfen die Bayern-Frauen da erstmal ein bisschen zwischen 16er und Mittelkreis und freuen sich, umarmen sich, herzen sich in Kleingruppen, während viele Helferinnen und Helfer jetzt schon in Einzelteilen das Podest hier vor den Mittelkreis tragen, wo es dann gleich die große Pokalzeremonie geben wird. Und dann werden sich die Spielerinnen des VfL Wolfsburg eben mit der Silbermedaille begnügen müssen, nachdem sie ja zuvor schon 11-mal den Pokal gewonnen haben. Aber es wird eben zum 2. Mal in Folge, und das ist für den VfL Wolfsburg schon eine Schlagzeile wert, eine titellose Saison werden, nachdem im Viertelfinale der Champions League Schluss war, nachdem man in der Liga gegen den FC Bayern ehrlicherweise keinen Stich gesehen hat. Jetzt schon 16 Punkte Rückstand vor dem letzten Spieltag. Und nachdem man eben hier heute letztlich klar und deutlich und verdient dieses Pokalfinale mit 0-4 verloren hat.
1: Alexandra Popp kämpft mit den Tränen unten auf dem Spielfeld ran. Und sie wird minutenlang, ich habe das gerade mal so ein bisschen verfolgt, von einer Kollegin mehr oder weniger verfolgt, die irgendwelche Fotos, Bilder für Instagram machen will. Sie hat sich mehrfach weggedreht, weil sie gesagt hat, lass mich doch einfach alleine mit meinen Gefühlen. Jetzt steht sie im Anstoßkreis, ganz tief gebeugt. Immer noch wird sie verfolgt von dieser kleinen Handykamera, wo man sagen wollte, nehmt ihr doch bitte das Handy weg und lasst die Alexandra Popp da unten alleine auf dem Rasen einfach mal mit ihren Gefühlen ein paar Momente in Ruhe. Das muss doch auch im Zeitalter von Social Media einfach mal drin sein, dass man nicht immer und ununterbrochen das Telefon oben drauf hält, während die Bayern-Frauen natürlich im Kreis feiern. Eine Alexandra Popp hat das meines Erachtens, Christopher, auch verdient. Ein bisschen Respekt verdient, mal in Ruhe alleine mit sich und der Welt zu sein.
0: Und jetzt macht sie das einzig Richtige. Sie hat sich das Trikot übers Gesicht gezogen, um zumindest so ein paar Augenblicke für sich zu sein. Kriegt jetzt eine Umarmung von Wolfsburgs Ersatzkeeperin Martina Tufekovic. Jetzt kommt die Stammtorhüterin Stina Johannes dazu und auch Janina Minge. Das ist jetzt ein Viererknäuel, eine Viererumarmung. Jetzt kommt die fünfte mit Sophia Kleinherne dazu. Alle sind sie jetzt eben zu Alexandra Popp gegangen und herzen die Kapitänin, die Identifikationsfigur des VfL Wolfsburg über mehr als ein Jahrzehnt, für die zumindest es die letzte große Bühne war. Am Wochenende, am letzten Bundesligaspieltag, gibt es zumindest nochmal das große Stadion in Wolfsburg im Heimspiel gegen Nürnberg. Das wird dann wirklich die Alexandra Popp Abschiedsshow, weil ja die Vizemeisterschaft, weil ja Platz 2 in der Liga, das ja alles schon geklärt ist vor diesem letzten Spieltag am Wochenende. Aber jetzt widmen wir uns nochmal den Spielerinnen und den Staff-Mitgliedern, die hier was zu feiern haben, nämlich denen des FC Bayern, die sich der Gäste-Fankurve jetzt nähern und da klatschen, zum Teil Handtücher über den Kopf kreisen lassen und gemeinsam mit den Fans feiern. Und der FC Bayern München hat eben wieder mal unterstrichen, er ist die Nummer 1 im deutschen Frauenfußball, im deutschen Männerfußball ja schon viel, viel länger. Aber jetzt muss man sagen, ja, sind die Frauen eben im Prinzip auch dort angekommen, was die Vormachtstellung angeht. Und das Lied, Bernd, das da gespielt wird und das sie zum Tanzen animiert, das passt natürlich hier nach Köln. Ne? So ein bisschen wie Karneval jetzt.
1: Ja, es ist jetzt Karneval auf bayerische Art, wenn man so will. Die Münchnerinnen, du hast es angesprochen, Christopher, seit 2015 entweder Meister oder Vizemeister bis 2026. Jetzt ist auch der Pokal mittlerweile in bayerischer Hand. Er wird gerade frisch graviert. Es kommt zum 2. Mal in Folge. Also der FC Bayern da mit dem Namen auf den Pokal. Alexandra Popp im Kreis muss immer noch getröstet werden, ist von ihren Emotionen überwältigt. Was für eine Karriere, was für eine unfassbar gute Fußballerin, was für ein toller Mensch diese Alexandra Popp, die so viel geleistet hat. Wir brauchen jetzt gar nicht die ganzen Statistiken aufzuzählen. Für die Frauenfußball-Bundesliga, für den VfL Wolfsburg, für die deutsche Frauenfußball-Nationalmannschaft. Das ist eine absolute Integrationsfigur, eine Vorbildrolle, die sie in vielen, vielen Jahren, ich möchte fast sagen Jahrzehnten übernommen hat. Und jetzt gilt es, sie auch hier respektvoll zu verabschieden. Und endlich sind auch die Kameras mal vor ihr gewichen. Und dann hat sie mal ein paar Minuten für sich. Es wird vorbereitet unten zum großen, zum finalen Akt des DFB-Pokalfinales 2026 zwischen dem FC Bayern, zwischen den Double-Siegerinnen jetzt, wie es feststeht, und dem VfL Wolfsburg, der hier 45 Minuten lang ein wirklich gutes Spiel gemacht hat. Dann durch diesen Elfmeter nach Videoassistentinnenentscheidung in Rückstand geriet. Und dann in der zweiten Halbzeit, als Pernille Harder in der 60. Minute zum 2:0 oder in der 59. das Kopfballtor erzielt hat, dann ging halt nichts mehr. Und dann ist München München und dann machen sie einfach Münchner Dinge und dann steht es am Ende 4:0. Und es ist, man will nicht sagen, vom Ergebnis her ein Klassenunterschied, eine Watschen, wie auch immer man das in Bayern bezeichnen will. Es ist auf jeden Fall eine deutliche Angelegenheit, die die Münchnerinnen jetzt auch ausgiebig feiern vor ihren vielen Fans. Und Christopher, was mich freut, es geht fast niemand hier im Stadion. Es sind alle noch da. Da rennt keiner zum Auto, weil er sagt, ich muss schnell weg, wir essen zeitig. Sondern es sind alle noch hier. Super.
0: Das ist wirklich wunderbar und das haben auch alle verdient, die hier heute mitgewirkt haben. In allererster Linie natürlich die Spielerinnen. Und es ist ja wie nach jedem Finale, aber einfach immer wieder irgendwie anrührend. Wie
2: und damit blenden wir uns langsam aus der Partystimmung beim DFB-Pokalfinale. Die Fußballerinnen von Bayern München haben zum dritten Mal den DFB-Pokal gewonnen und damit das zweite Double in Folge perfekt gemacht. Die Meisterinnen haben im Finale den Rekordsieger VfL Wolfsburg mit 4:0 besiegt und haben sich damit die Trophäe gesichert nach 2012 und 2025. Gefeiert wird das Ganze am Montag, am 18. Mai. Dann auch mit der Meisterschale aus der Bundesliga. Und erste Stimmen von diesem großen Finale hören wir dann im kommenden Sportblock um kurz vor 7.
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4: Normaler Verkehr auf den Fernstraßen in Bayern. Wir wünschen gute Fahrt. Und wir schauen gleich noch auf das Wetter. Auch am Abend unbeständig mit Wolken, Aufheiterungen und Schauern. Vereinzelt gibt es sogar Gewitter. An den Alpen meist bewölkt und zeitweise Regen, dazu recht windig. In der Nacht lassen die Schauer nach. In Franken teilweise klarer Himmel, nur an den Alpen hält sich noch der Regen bei Tiefstwerten um 3 Grad. Oberhalb von 1000 bis 1200 Metern fällt noch etwas Schnee. Morgen und am Samstag in Franken teils aufgelockert, teils bewölkt und wieder Schauer und Gewitter. Zu den Alpen hin dicht bewölkt und zeitweise Regen. Am Sonntag erst freundlich, später vermehrt Quellwolken, aber nur einzelne Schauer. Höchstwerte in den nächsten Tagen zwischen 8 und 18 Grad.

0: Es ist 18 Uhr.
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0: Im Studio Ivo Maruschik. Und das sind die wichtigen Themen heute Abend. Die FC Bayern Frauen legen vor und machen das Double klar. Keine Umarmung, aber Pomp und Respekt. Trump und Xi, die beiden mächtigsten Männer der Welt, haben sich getroffen. Wir schauen nach Peking. Und aus Union und der SPD kommt eine Mahnung an die eigenen Spitzen. Streitet endlich weniger. Das Double ist gesichert. Die Frauen des FC Bayern haben schon erreicht, wovon die Männer noch träumen. Nach der Meisterschaft haben sie auch den DFB-Pokal gewonnen. Sie haben sich soeben mit 4:0 gegen die Rivalinnen aus Wolfsburg durchgesetzt. Bert Schmelzer berichtet aus Köln.
2: Jubel in Rot und Weiß im Kölner Stadion. Die Bayern haben sich den Pokal zum zweiten Mal in Folge geholt, haben die Titelverteidigung erfolgreich geschafft, gewinnen am Ende mit 4:0 gegen den VfL Wolfsburg. Die so dominierenden Bayern-Frauen in der Liga, 16 Punkte Vorsprung vor Vizemeister Wolfsburg, haben ihre Dominanz jetzt auch im Pokalfinale gezeigt. Die Führung in der Nachspielzeit der ersten Halbzeit. Stanway per Foul-Elfmeter nach Videobeweis. Eiskalt unten links flach rein zur Führung. In Halbzeit 2 spielten dann eigentlich nur noch die Frauen des FC Bayern nach 59 Minuten. Das 2:0 per Kopf durch Pernille Harder. Und diese Führung konnten die Bayern dann verdientermaßen weiter ausbauen. In der 77. Minute landet ein Flankenball von der linken Seite 2 Meter vor dem Tor bei Tanikawa und die Japanerin braucht den Ball nur noch einzuschieben. Und den Schlusspunkt setzte dann ein herrlicher Freistoß in der 84. Minute. Die eingewechselte Caruso hebte den Ball über die Mauer hinweg ins linke obere Eck. Ein völlig verdienter Sieg der Bayern-Frauen, die jetzt im Kreis jubeln und sich gleich darauf freuen dürfen. Nach der Meisterschale am vergangenen Samstag, heute hier am Donnerstag in Köln auch den DFB-Pokal in die Höhe stemmen zu können. Und beim VfL Wolfsburg vor allem dicke, bittere Tränen bei Alexandra Popp. Die Kapitänin wollte im 14. Finale ihrer Karriere den nächsten Titel mit ihren Wolfsburgerinnen zum Abschied holen. Doch ihr Wechsel nach Dortmund wird nicht märchenhaft. Es wird einfach nur ein tränenreicher Abschied. Bayern jubelt, gewinnt den DFB-Pokal 2026 durch ein 4:0 gegen den VfL Wolfsburg.
0: Bernd Schmelzer hat berichtet, also der DFB-Pokal bleibt in München. Und damit zu anderen Themen. US-Präsident Trump hat sich getäuscht. Staatschef Xi hat ihn in Peking nicht mit einem Big Fat Hug begrüßt, wie Trump es eigentlich angekündigt hatte, also einer richtig dicken Umarmung, sondern förmlich mit einem Handschlag. Aber sonst gab es viel Pomp, Paraden und Bilder, wie der US-Präsident sie liebt. Nach einer ganzen Reihe von Terminen wirkte Trump in Peking am Abend etwas ermattet, aber trotzdem war er voll des Lobs über seinen Besuch in China und vor allem über sein Gespräch mit Xi. Nina Barth begleitet die Reise für uns.
3: Es sei ein fantastischer Tag gewesen mit einem sehr produktiven Gespräch, erklärte US-Präsident Donald Trump abends beim Staatsbankett. Das Fazit dieses ersten Tages: Trump und Chinas Staats- und Parteichef Xi Jinping setzen auf Deeskalation, zumindest nach außen. Wie das gut 2 Stunden lange Gespräch hinter verschlossenen Türen ablief, ist nicht bekannt. Konkrete Ergebnisse bisher auch nicht. Aus dem Weißen Haus hieß es, beide Seiten hätten Möglichkeiten zur Vertiefung der wirtschaftlichen Zusammenarbeit besprochen. Dazu gehöre unter anderem ein erleichterter Marktzugang für amerikanische Unternehmen in China. Außerdem seien sich beide Länder einig, dass die Straße von Hormuz geöffnet werden müsse. Trump hofft darauf, dass der chinesische Staatschef dabei hilft, Iran dazu zu bewegen, einem für die USA akzeptablen Friedensabkommen zuzustimmen. Auf der anderen Seite ist Taiwan für China zentrales Thema. Und Xi sprach eine Warnung aus. Wenn die Taiwan-Frage von den USA falsch gehandhabt werde, könnten China und die USA in einen Konflikt geraten. Die USA sind wichtigster Unterstützer Taiwans. China betrachtet die Insel als eigenes Staatsgebiet. Morgen treffen sich Trump und Xi zu weiteren Gesprächen. Dann fliegt Trump zurück nach Washington.
0: Und damit schauen wir nach Berlin. Dort hat es zwischen Union und SPD zuletzt ziemlich laut geknirscht. Das haben inzwischen auch die Koalitionsspitzen eingeräumt. Und auch in den eigenen Reihen ärgern sich darüber offenbar viele. Politiker aus Union und SPD haben nun ihre Regierungsvertreter aufgefordert, öffentlich weniger zu streiten. Aus Berlin berichtet Markus Sambale.
4: Es ist eine ungewöhnliche Allianz, die die beiden Vertreter wichtiger Strömungen aus CDU und SPD hier bilden. Der Vorsitzende des CDU-Arbeitnehmerflügels Dennis Radtke richtet deutliche Worte an die Koalition und damit sowohl an die SPD als auch an die eigenen Parteikollegen in der Union. Bekommt endlich den Hintern hoch, reißt euch zusammen und konzentriert euch darauf, was wirklich wichtig ist, fordert der CDU-Politiker im Spiegel. Es gehe darum, Wachstum zu erreichen, ohne den sozialen Frieden im Land zu gefährden. Der SPD-Politiker Esra Limbacher zitiert ausgerechnet einen Satz des früheren CDU-Bundeskanzlers Helmut Kohl. Entscheidend ist, was hinten rauskommt. Limbacher, Sprecher des konservativen Seeheimer Kreises in der SPD, ruft die führenden Leute der Regierung auf, den öffentlichen Streit zu beenden und ins Machen zu kommen. Union und SPD seien gemeinsam in der Pflicht.
0: In Würzburg ist Katholikentag, und zwar das ganze erweiterte Wochenende lang. Vor heute hatte sich hoher Besuch angekündigt, der Bundespräsident. Unser Korrespondent in Würzburg ist Christian Wölfel und mit ihm hat Hendrik Heinze über den heutigen Tag gesprochen.
5: Christian, du berichtest über den Katholikentag auch auf tagesschau.de und da schreibst du, in Würzburg trifft eine Kirche im Schrumpfmodus auf eine Gesellschaft in Dauerkrise. Oha, ist die Stimmung in Würzburg denn so schlecht, wie sie da eigentlich sein müsste?
6: Eigentlich gar nicht. Dabei ist das Wetter, um mal mit was Banalem anzufangen, alles andere als stimmungsfördernd hier. Es regnet immer wieder. Das Bistum Würzburg hat das Leitwort schon abgewandelt in Hab Mut, Schirm auf. Es geht immer wieder ein kalter Wind. Aber ich habe heute beim Rundgang durch die Stadt schon auch die Sonne erlebt. Aber klar, die Probleme in der Gesellschaft und die in der Kirche, die bleiben nicht außen vor hier. Da werden auch viele Podien angeboten, da wird viel diskutiert. Nur zwei Beispiele von eben. Da gab es ein Podium zum Umgang mit sexualisierter Gewalt und dann eines zum Umgang mit Fake News zum Beispiel.
5: Habt Mut, steht auf, sonst das Leitmotto natürlich. Heute dominieren zwei Spitzenpolitiker ja den Katholikentag, zumindest in der öffentlichen Wahrnehmung ist das so. Bodo Ramelow von der Linken und natürlich Bundespräsident Steinmeier. Christian, was haben die beiden gesagt?
6: Ja, fangen wir mal mit dem Bundespräsidenten an. Der hat für das Ehrenamt heute getrommelt und seine Idee von einer sozialen Pflichtzeit erneuert. Seine These, die Demokratie wird auch durch das Ehrenamt gelebt und Demokratie kann nicht von oben befohlen werden. Der andere, Bodo Ramelow, Bundestagsvizepräsident der Linken, der hat heute hier nochmal deutlich gegen die AfD-Position bezogen, indem er sie als die kirchenfeindlichste Partei bezeichnete, die Deutschland je hatte. Er empfahl, es nicht bei Sonntagsreden oder Appellen zu belassen, es gehe darum, die Herzen der Menschen zu erreichen.
5: Was Politiker sagen, ist ja nun das eine und was die Gläubigen beschäftigt, oft etwas ganz anderes. Was setzt der Katholikentag da für Schwerpunkte?
6: Ja, wenn man auf den Trend guckt der Gläubigen, was die seit Jahren eigentlich so anzieht, das sind nicht mehr so sehr diese großen Podien, sondern auch Gottesdienste, spirituelle Angebote, aber auch Workshops. Dem will der Katholikentag Rechnung tragen, sich also selbst beteiligen, das ist der Trend. Ein Ort, wo das geht und der besonders ist, ist die Demokratiekirche. Ich war da heute in der Mittagszeit dort. Ich muss sogar ein bisschen Schlange stehen, um reinzukommen.
5: Eine Demokratiekirche, was geschieht dort?
6: Da will man einen Raum schaffen oder schafft einen Raum, um Themen, kontroverse Themen zu diskutieren, auf Augenhöhe mit einem sehr gesitteten Diskurs. Und es gibt Workshops in dieser Demokratiekirche. Also da hat man die ganzen Bänke aus der Kirche rausgeräumt, um eben Platz zu schaffen, dass Menschen sich austauschen können.
5: Heikles Thema noch, leidiges Thema. Mir fällt kaum ein anderes Berufsumfeld ein, in dem Frauen so konsequent die Gleichberechtigung verweigert wird wie in der katholischen Kirche. Wird sich das nochmal ändern? Werden wir das noch erleben?
6: Tja, ich kann nicht hell sehen. Was aber ziemlich klar ist, ist, dass die Mehrheit der Katholikentagsbesucherinnen und Besucher bei dem Thema recht eindeutig für Veränderungen sind. Auch das Thema war übrigens eines, das in der Demokratiekirche aufgerufen wurde. Da gab es ein Plakat, auf dem das stand. Aber entschieden wird das nicht hier, sondern in Rom. Und Papst Leo, der jetzt gut ein Jahr im Amt ist, der hat sich da zuletzt sehr zurückhaltend geäußert. Deshalb belassen es die in Würzburg versammelten Laien, vor allem bei Appellen. Ein Laienvertreter hat den Bischöfen hier in Würzburg das Motto des Katholikentags zugerufen, hab Mut, steh auf.
5: Der Katholikentag in Würzburg, auf dem dann übrigens auch das Wort zum Sonntag aufgenommen wird, das Samstagabend im Ersten läuft zum Eurovision Song Contest. In Würzburg ist für uns BR-Reporter Christian Wölfel. Vielen Dank.
6: Gern.
0: Und damit zu weiteren Themen. Whatever it takes. Nur diesen Halbsatz brauchte Mario Draghi im Jahr 2012, um die Märkte zu beruhigen und in der Konsequenz den Euro zu retten. Das macht ihn zu einem großen Europäer, findet die Jury des Karlspreises. Heute erhielt der frühere EZB-Chef und italienische Regierungschef die Auszeichnung in Aachen. Thomas Wenkert berichtet von der Preisverleihung.
7: Geehrt wurde er vor allem für seine Reformideen, die der 78-Jährige in seinem Draghi-Report angemahnt hat. Draghi betonte heute, dass der Druck auf Europa weiter wachse, auch durch den Nahostkonflikt und die steigende Inflation. Nur mit zusätzlichen Investitionen von 800 Milliarden Euro pro Jahr könne Europa wettbewerbsfähig werden und mit den USA und China mithalten. In seiner Festrede bezeichnete Bundeskanzler Friedrich Merz den neuen Karlspreisträger als Super Mario. Ein Verdienst von Draghi sei es gewesen, den Euro in seiner schlimmsten Krise 2012 gerettet zu haben. Der CDU-Politiker betonte, dass Europa selbstbewusster werden müsse. Das habe man verstanden. Europa stärke sich wirtschaftlich und sicherheitspolitisch, sagte Merz.
0: Die Regierungskrise in London verschärft sich noch. Heute ist Gesundheitsminister Streeting zurückgetreten aus Protest gegen Premierminister Keir Starmer und dessen Festhalten am Amt. Streeting gilt als möglicher parteiinterner Herausforderer für Starmer. Ob der sich letztlich halten kann, ist im Moment völlig offen. Die nächste reguläre Wahl wäre erst 2029. Franziska Hoppen berichtet aus London.
8: In einem langen Schreiben begründete Streeting seinen Rücktritt als Gesundheitsminister mit einem Vertrauensverlust in die Führung der Partei. Wo es Vision brauche, herrsche Leere, heißt es. Wo es Orientierung brauche, treibe Labour ziellos dahin. Er sei zu dem Schluss gekommen, so Streeting wörtlich, dass es unehrenhaft und prinzipienlos wäre, seinen Posten weiter zu behalten. Zeitungen hatten bereits in den vergangenen Tagen über eine mögliche Rebellion des 43-Jährigen berichtet, doch noch hat Streeting den Premier nicht offiziell herausgefordert. Er selbst wird dem rechten Lager der Labour-Partei zugeordnet, mögliche Gegenkandidaten wie die Ex-Vize-Premierministerin Angela Rayner dem Linken. In der Debatte über Starmers Zukunft zeigte sich zuletzt eine Spaltung in der Partei. Während sich mehr als 80 Labour-Abgeordnete gegen den Premier stellten, bekundeten laut Medienberichten rund 110 Abgeordnete ihre Unterstützung für Starmer. Starmer selbst lehnt einen Rücktritt bislang ab, er wolle weiter regieren. Der politisch stark angeschlagene Premier steht seit der Niederlage seiner Partei in der vergangenen Woche massiv unter Druck. Labour hatte bei den Kommunalwahlen in England und den Regionalwahlen in Wales und Schottland desaströse Ergebnisse eingefahren. Profitieren konnten davon vor allem die Rechtspopulisten der Partei Reform UK, die auch in landesweiten Umfragen führen.
0: In Regensburg ist eine Fliegerbombe aus dem Zweiten Weltkrieg entschärft worden. Ein Sprengkommando hat den Blindgänger aus dem Stadtteil Schwabelweis abtransportiert. Er war gestern bei Bauarbeiten gefunden worden. Aus Regensburg berichtet Sebastian Wintermeyer.
9: Rund 430 Menschen dürfen jetzt zurück in ihre Wohnungen und Häuser. Zuvor waren sie privat oder in der Regensburger Donauarena untergekommen. Die hatte die Stadt als Notunterkunft eingerichtet. Bei der Evakuierung haben Polizei und Feuerwehr Hand in Hand gearbeitet. Feuerwehreinsatzleiter Christoph Tresch.
10: Wir können uns nicht darauf verlassen, dass die Anwohnerinnen und Anwohner entsprechend nach ihrem Aufruf zum einen alle diesen Aufruf mitbekommen haben und dann auch selbstständig ihre Häuser verlassen. Das Ganze muss entsprechend geprüft werden und kontrolliert werden. Also wir waren heute mit mehreren Einheiten der Freiwilligen Feuerwehr ab 9 Uhr in diesem Bereich unterwegs, um diese betroffenen Straßenzüge einfach zu kontrollieren, die Häuser durchzuklingeln und zu gucken, dass da auch wirklich niemand ist.
9: Der 250 Pfund schwere Sprengkörper aus dem Zweiten Weltkrieg war zwar damals beim Aufprall teilweise zerborsten, er enthielt aber noch eine Treibladung. Und das hatte die Bombe weiterhin gefährlich gemacht. Der Regensburger Osten war wegen seiner Industrie-, Bahn- und Hafenanlagen besonderes Ziel der alliierten Bomber. So wurden im Regensburger Osten schon in den vergangenen Jahren immer wieder Fliegerbomben aus dem Zweiten Weltkrieg gefunden und dann entschärft.

0: Es ist 18.15 Uhr.
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0: Der Nachrichtenüberblick mit Silke von Walkow.
2: Fußballerinnen des FC Bayern gewinnen DFB-Pokal. Mit 4:0 besiegten die Münchnerinnen den VfL Wolfsburg und haben damit nach der Meisterschaft auch ihren Titel im Pokal verteidigt. Das erste Tor fiel am Ende der ersten Halbzeit. In der zweiten Hälfte bauten die Titelverteidigerinnen dann ihre Führung aus. Für die FC Bayern Frauen ist es nach 2012 und 2025 insgesamt der dritte Sieg im DFB-Pokal. USA und China loben ihr Verhältnis zueinander. Beim Staatsbankett mit US-Präsident Trump erklärte Chinas Staats- und Parteichef Xi, die Verbindung beider Länder sei die wichtigste bilaterale Beziehung der Welt. Man sollte Partner statt Gegner sein. Auch Trump betonte, dass China und die USA seit Jahren im Austausch sind. Morgen beendet der US-Präsident seinen Staatsbesuch in China. Politiker von CDU und SPD appellieren an Koalition. Im Spiegel forderte der Vorsitzende des CDU-Arbeitnehmerflügels, Radke, die schwarz-rote Regierung auf, öffentlich weniger zu streiten. Reißt euch zusammen, so Radke wörtlich, denn es gehe darum, Wachstum zu erreichen, ohne den sozialen Frieden im Land zu gefährden. Ähnlich äußerte sich der SPD-Politiker Nimbacher. Die Regierungskoalition müsse ins Machen kommen. Steinmeier wirbt auf Katholikentag für Ehrenamt. Bei einer Podiumsdiskussion in Würzburg sagte der Bundespräsident, ohne Ehrenamt wäre die Gesellschaft kälter und ärmer. Das wiederum sei eine Gefahr für die Demokratie. Mit Blick auf die Debatte über den neuen Wehrdienst erneuerte Steinmeier seinen Vorschlag, eine soziale Pflichtzeit zu absolvieren. Druck auf britischen Premier Starmer wächst. Nach der Wahlschlappe der Labour-Partei bei den Kommunal- und Regionalwahlen vor einer Woche hat Gesundheitsminister Streeting seinen Rücktritt erklärt. Mit diesem Schritt dürfte er sich als Kandidat für den Parteivorsitz in Stellung bringen, um den britischen Premier Starmer abzulösen. Starmer hat einen Rücktritt bislang abgelehnt. Das Wetter in Bayern wechselhaft mit Regen oder Gewitter, auch am Wochenende unbeständig.
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3: mit Manuel Rauch, heute mal nicht aus dem Nachrichtenstudio, sondern live vom Public Viewing in München. Das DFB-Pokalfinale der Frauen, wir haben es gerade hier auf BR24 gehört, ist vor einer halben Stunde zu Ende gegangen. Der FC Bayern München gewinnt gegen den VfL Wolfsburg mit 4:0. Die Bayern-Frauen holen sich damit den DFB-Pokal. Hier im Kulturzentrum Backstage in München haben die Bayern-Fans das Spiel verfolgt und die Stimmung ist bestens. Ich habe mich gerade mal eben umgehört.
4: War ein gutes Spiel, Bayern hat es gut gemacht. Dadurch, dass der Elfmeter dann ja gleich gegeben wurde, ja, hat es im Spiel sehr gut getan.
5: Hätte von beiden Parteien um einiges mehr kommen können, würde ich behaupten. Also Bayern am Ende ein bisschen besser, aber ansonsten jetzt ein nettes Megaspiel, würde ich behaupten.
6: Also 4:0 wirkt wie eine Machtdemonstration, aber ich glaube, so gut war das Spiel nicht. Aber natürlich sehr stolz, dass Bayern gewonnen hat.
7: Ich bin happy.
8: Am meisten freut es mich, dass da eben mal gute Stimmung im Stadion war, dass sie vor so einer großen Kulisse spielen konnten. Ich würde mich allerdings auch freuen, wenn künftig so ein Spiel mal zur Primetime gezeigt wird.
3: Damit ist den FC Bayern-Spielerinnen jetzt das Double sicher, nachdem sie ja schon die deutsche Meisterschaft gewonnen haben. Bei der Champions League dagegen sind sie im Halbfinale ausgeschieden. Jetzt schauen wir noch auf die weiteren Themen aus Bayern. Nach dem Waldbrand am Saurüsselkopf bei Ruhpolding sind jetzt auch die Nachlöscharbeiten vollständig beendet worden. Die Wetterlage mit anhaltendem Regen unterstütze die Situation maßgeblich, heißt es von der Gemeinde Ruhpolding. Durch die Niederschläge werde der betroffene Bereich weiter abgekühlt. Die Behörden stufen das Gebiet aber immer noch als gefährlich ein. Es könnten Äste abbrechen oder Bäume umstürzen. Das Betretungsverbot bleibt in Kraft, die Polizei kontrolliert. Um unentdeckte oder verbliebene Glutnester frühzeitig erkennen zu können, sollen regelmäßig Erkundungsflüge mit Polizeihubschraubern und Kontrollen mittels Wärmebildkameras durchgeführt werden. Bei Ehring im Landkreis Rottal-Inn ist ein Lastwagen eine Böschung hinuntergestürzt und hat dabei eine Schneise der Verwüstung hinterlassen. Der 24-jährige Fahrer war von der Straße abgekommen. Gerhard Brack berichtet.
9: Das tonnenschwere Fahrzeug beschädigte mehrere Verkehrsschilder, riss einen Telefonmast samt Leitung um und prallte schließlich in einer Hauseinfahrt gegen ein Auto. Der dort geparkte Wagen habe nur noch Schrottwert, heißt es in einer Mitteilung der Polizei. Der junge Fahrer konnte aus dem komplett zerstörten Fahrzeug selbst aussteigen. Er hatte Glück im Unglück und erlitt lediglich leichte Verletzungen. Der seitlich liegende Lastwagen musste aufwendig und mit schwerem Gerät aus der Böschung gehoben werden. Die Bergungsarbeiten dauerten mehr als 10 Stunden lang. Die Ermittler schätzen den Schaden auf rund 80.000 Euro.
3: Wie geht es den Igeln in Bayern? Dieser Frage geht der Landesbund für Vogel- und Naturschutz LBV mit Sitz in Hilpoltstein nach und ruft ab morgen bis zum 25. Mai dazu auf, Igel zu zählen und zu melden. Auf der Website igelinbayern.de sollen die Tiere erfasst werden. Wer einen Igel im Garten oder am Straßenrand entdeckt, kann mit der Online-Meldung einen wichtigen Beitrag zum Artenschutz leisten, heißt es vom LBV. Generell solle zum Schutz der Tiere am besten im Mai kein Rasen gemäht werden. Mähroboter sollten nur tagsüber verwendet werden, denn in den Abend- und Nachtstunden seien die Geräte eine tödliche Falle für die Igel, teilt der LBV mit. 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
0: Die deutsch-tschechische Versöhnung nach dem Fall des Eisernen Vorhangs gilt eigentlich als vorbildlich. Vor fast 30 Jahren haben beide Staaten vereinbart, ihre Beziehungen nicht mit der Vergangenheit zu belassen, sondern in die Zukunft zu schauen. In Zeiten rechter Regierungsparteien gilt das aber offensichtlich nicht mehr. Auf deren Betreiben hin stellt sich das Parlament in Prag nun dagegen, dass das sudetendeutsche Treffen in einer Woche zum ersten Mal in Tschechien stattfindet. Die Opposition blieb der Abstimmung zwar demonstrativ fern, aber der Keil, der ist geschlagen. Aus Prag berichtet Marianne Allweiß.
7: Der tschechische Parlamentspräsident ist am Ziel. Tomio Okamura, Rechtsaußenpolitiker mit japanischen Wurzeln und guten Beziehungen zur AfD, seit Dezember im dritthöchsten Amt des Staates, kann verkünden, dass seine Erklärung angenommen wurde. Von 77 anwesenden Abgeordneten stimmen 73 dafür, den ersten sudetendeutschen Tag in Tschechien abzulehnen und die deutsch-tschechischen Organisatoren aufzufordern, die Veranstaltung abzusagen. 4 Parlamentarier enthalten sich. Sie stammen von der ANO-Partei von Regierungschef Andrej Babiš. Anwesend ist dieser nicht, auch viele seiner Minister fehlen. Sein Koalitionspartner Okamura hatte den Vorstoß vergangene Woche überraschend eingebracht. Die Abgeordnetenkammer äußert ihre Unzufriedenheit mit der Durchführung der 76. Versammlung der sudetendeutschen Landsmannschaft in Bezug auf den historischen Kontext und die Tatsache, dass es in einem Teil dieses Umfelds schon lange Einstellungen gibt, die Nachkriegsordnung in Frage stellen. Verurteilt werden außerdem Geschichtsrevisionismus, Relativierung von NS-Verbrechen und angebliche Restitutionsforderungen. Der Vertriebenenverband hat allerdings 2015 in seiner Satzung auf die Forderung nach Wiedergewinnung der Heimat und Rückgabe beschlagnahmten Eigentums verzichtet. Seit Jahren pflegt der aktuelle Vorsitzende Bernd Posselt enge Beziehungen nach Tschechien. Die Parlamentsresolution bezeichnet er als Farce. Tschechische Politiker sprachen wiederholt bei Sudetentreffen, die konservativ-liberalen Oppositionsparteien in Prag boykottierten geschlossen die Abstimmung. Sie wollten sich nicht an dieser, Zitat, Schande beteiligen. Das Treffen, das in wenigen Tagen in Brünn stattfinden soll, ist ein tschechisch-deutsches bzw. tschechisch-sudetendeutsches Treffen. Es ist ein kleines Kapitel in einer endlos langen Geschichte der Versöhnung. Ich halte es für positiv und potenziell vielversprechend.
10: Velmi pozitivní nebo potenciálně nadějeplné.
7: So Hayato Okamura von den Christdemokraten, der Bruder des nationalistischen Parlamentspräsidenten. Premier Andrej Babiš erklärte das Sudetentreffen in Tschechien zunächst zu einer Bürgerinitiative, mit der sich seine Regierung nicht befasst habe. Auch noch im Februar bei seinem Besuch in München neben dem bayerischen Ministerpräsidenten Markus Söder, der auch in Brünn sprechen wird. Inzwischen klingt der Populist Babiš anders. Es gibt in Tschechien noch die Generation von Menschen, die damit nicht ihren Frieden gemacht hat. Wir hoffen, dass das nicht wieder zu Konflikten führt. Ich glaube, es ist nicht glücklich, das in Tschechien stattfinden zu lassen. Und wir als Regierung werden daran auch sicher nicht teilnehmen. Beobachter halten den Parlamentsbeschluss gegen den Sudetendeutschen Tag für ein Signal ans tschechische Publikum. Besonders an nationalistische Wählergruppen.
0: Marianne Allweiß über den Widerstand der Rechtsnationalisten gegen das erste sudetendeutsche Treffen in Tschechien.
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0: Mit der Vergabe der Goldenen Ehrenpalme an Peter Jackson sind vorgestern die Filmfestspiele in Cannes eröffnet worden. Im Hauptwettbewerb um die Goldene Palme treten diesmal 22 Filme an. Aber es lohnt sich auch der Blick auf die sogenannten Nebenreihen, zum Beispiel auf die Sektion Un certain regard. Hier sind die in Berlin lebenden Regisseurinnen Sandra Wollner und Katharina Rivilis mit ihren neuen Filmen vertreten. Bettina Dunkel stellt sie und den Eröffnungsfilm der Sektion vor.
7: Auch in Cannes versuchen ihn gerade viele Brancheninsider zu knacken, den sogenannten Gen Z Code. Also die Frage, welche Filme eine jüngere Zielgruppe ins Kino locken könnten. Denn die Ansprüche von 20- bis 30-jährigen Filmfans sind speziell. Mit Dramen und Komödien, die dem Schema F folgen, kann man bei ihnen kaum noch punkten. Entsprechend sind unkonventionelle und Genres neu definierende Denkstrukturen ein möglicher Schlüssel zum Erfolg. Filme, die solchen Ansprüchen gerecht werden, laufen beim Filmfestival in Cannes vor allem in den Nebensektionen. Eine der bekanntesten ist die Reihe Un certain regard. Und der diesjährige Eröffnungsfilm Teenage Sex and Death at Camp Miasma gehört definitiv in die Kategorie Genresprenger. Der queere Fantasy-Horror schließt die sogenannte Screen-Trilogie von Jane Schönborn ab. Schon die beiden Vorgängerfilme der non-binären Transperson aus Queens haben Kultstatus. Wiederkehrende Themen sind Transsexualität und nostalgische Popkulturreferenzen, die diesmal fröhlich im Body-Horror- und Slasher-Genre wildern. Der Film handelt von einer queeren Regisseurin, die ein Horrorfilm-Remake dreht. Gillian Anderson spielt eine alternde Schauspielerin, Hannah Einbinder, bekannt aus der US-Serie Hacks, die Filmemacherin. Im Laufe des Drehs geraten die Frauen in einen Strudel aus psychosexueller Besessenheit. David Lynch und David Cronenberg lassen grüßen, aber die abstrakt psychedelische Handschrift von Schönbrunn bleibt klar und deutlich lesbar.
11: Boah, was hast du mir da gegeben? Das ist ja krass.
12: Bei mir brüllt es auch gerade rein.
7: Ein Trip der besonderen Art ist auch Everytime, der kommende Woche in der Reihe Un certain regard Weltpremiere feiert. Die in Berlin lebende Österreicherin Sandra Wollner ist zum ersten Mal mit einem Film in Cannes vertreten. Ihr Drama handelt von einer Mutter und ihrer kleinen Tochter, die den Tod eines anderen Familienmitglieds zu verarbeiten versuchen und im Zuge dessen nach Teneriffa reisen. Im Interview erzählt Wollner:
13: Was dort passiert, das könnte man vielleicht als so ein

0: ist. Die in Berlin lebende Schauspielerin hat in den vergangenen 15 Jahren immer wieder Kurzfilme gedreht. Ihr auf einem selbstverfassten Drehbuch basierendes Coming-of-Age-Road-Movie hat autobiografische Züge. Sie erzählt von einer 16-jährigen deutschen Austauschstudentin, die in New Mexico die Nachwirkungen von 9/11 verarbeitet. Ihr Film ist für die Kamera d'Or nominiert, mit dem in Cannes der beste Debütfilm ausgezeichnet wird. Ob sie gewinnt, steht am 23. Mai fest, wenn auch die Goldene Palme verliehen wird.
1: Bettina Dunkel war das über die Nebenreihen bei den Filmfestspielen von Cannes.
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1: Normaler Verkehr auf den Fernstraßen in Bayern. Wir wünschen gute Fahrt.

Das Wetter in Bayern, auch am Abend noch unbeständig mit Wolken, Aufheiterungen und Schauern, vereinzelt sogar Gewittern. In der Nacht lassen die Schauer nach, in Franken Schauer und teilweise klarer Himmel, nur an den Alpen hält sich noch Dauerregen bei Tiefstwerten um 3 Grad. Oberhalb von 1000 bis 1200 Metern kann auch noch etwas Schnee fallen. Morgen und am Samstag in Franken teils aufgelockert, teils bewölkt und dann wieder Schauer und Gewitter, zu den Alpen hin dichte Wolken und zeitweise Regen. Am Sonntag erst freundlich, später dann vermehrt Quellwolken, aber nur wenige Schauer. Die Höchstwerte liegen dann zwischen 8 und 18 Grad.

0: Es ist 18.30 Uhr.
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0: Im Studio Ivo Maruschek und das sind die wichtigen Themen heute Abend. Der FC Bayern feiert das Double. Die Frauen haben schon mal vorgelegt. US-Präsident Trump ist mit seinem Besuch in China offenbar zufrieden, obwohl auch Streitpunkte zur Sprache kamen und beim Katholikentag in Würzburg nehmen Politiker gegen die AfD Stellung. Das Double ist gesichert. Die Frauen des FC Bayern haben schon erreicht, wovon die Männer noch träumen. Nach der Meisterschaft haben sie auch den DFB-Pokal gewonnen. Sie haben sich mit 4:0 gegen die Rivalinnen aus Wolfsburg durchgesetzt. Christian Schulze fasst das Spiel zusammen.
2: Die Dominanz aus der Bundesliga haben die Frauen des FC Bayern München auch ins Pokalfinale nach Köln übertragen. Sie feiern das Double aus Meisterschaft und Pokal. Sie feiern die erfolgreiche Titelverteidigung durch ein am Ende deutliches 4:0. Es wurde eine Machtdemonstration. Die anfing in Halbzeit 1 mit einem Elfmeter nach Videobeweis. Stanway verwandelte eiskalt unten links hinein. In Halbzeit 2 spielten dann nur noch die Frauen des FC Bayern und Pernille Harder, Tanikawa und die eingewechselte Caruso per herrlichem Freistoß bauten die Führung mehr und mehr aus. Am Ende ist es ein 4:0 gegen harmlose Wolfsburgerinnen, bei denen Kapitänin Alexandra Popp bittere Tränen verfließt.
0: Vom Handelsstreit und der Zolleskalation des letzten Jahres war heute in Peking nichts zu hören und auch nichts zu spüren. US-Präsident Trump traf Staatschef Xi zu einem ersten Gespräch und es folgte ein ausgefülltes Programm, das nicht von Herzlichkeit, aber doch von großem Respekt geprägt war. Und Trump äußerte sich sehr zufrieden, obwohl auch ein strittiges Thema wohl offen angesprochen wurde. Nina Barth berichtet aus Peking.
3: Es sei ein fantastischer Tag gewesen mit einem sehr produktiven Gespräch, erklärte US-Präsident Donald Trump abends beim Staatsbankett. Das Fazit dieses ersten Tages: Trump und Chinas Staats- und Parteichef Xi Jinping setzen auf Deeskalation, zumindest nach außen. Wie das gut 2 Stunden lange Gespräch hinter verschlossenen Türen ablief, ist nicht bekannt. Konkrete Ergebnisse bisher auch nicht. Aus dem Weißen Haus hieß es, beide Seiten hätten Möglichkeiten zur Vertiefung der wirtschaftlichen Zusammenarbeit besprochen. Dazu gehöre unter anderem ein erleichterter Marktzugang für amerikanische Unternehmen in China. Außerdem seien sich beide Länder einig, dass die Straße von Hormuz geöffnet werden müsse. Trump hofft darauf, dass der chinesische Staatschef dabei hilft, Iran dazu zu bewegen, einem für die USA akzeptablen Friedensabkommen zuzustimmen. Auf der anderen Seite ist Taiwan für China zentrales Thema. Und Xi sprach eine Warnung aus. Wenn die Taiwan-Frage von den USA

0: falsch gehandhabt werde, könnten China und die USA in einen Konflikt geraten. Die USA sind wichtigster Unterstützer Taiwans. China betrachtet die Insel als eigenes Staatsgebiet. Morgen treffen sich Trump und Xi zu weiteren Gesprächen. Dann fliegt Trump zurück nach Washington.
1: Benzin und Diesel kosten inzwischen wieder unter 2 Euro an den meisten Tankstellen und auch im bundesweiten Schnitt. Und selbst die Automobilclubs sagen, die Mineralölkonzerne haben die Steuersenkung weitgehend an die Autofahrer weitergegeben, wenn auch mit ziemlicher Verzögerung. Im Vergleich zu früher ist Tanken auch eigentlich überhaupt nicht teurer geworden, hat zumindest Angrit Backenbüll nachgerechnet.
2: Seit 2 Wochen gilt nun der Tankrabatt von knapp 17 Cent pro Liter. Nach Einschätzung des ADAC kommt die Entlastung inzwischen größtenteils an, aber noch nicht vollständig. Eine neue Studie des IFO-Instituts ergibt trotz der zuletzt hohen Spritpreise, gemessen an der Arbeitszeit müssen Beschäftigte für einen Liter Kraftstoff derzeit im Schnitt rund 5 Minuten arbeiten, ähnlich viel wie in den vergangenen Jahrzehnten. Die Entwicklung trifft aber nicht alle gleichermaßen. Vor allem Menschen mit geringem Einkommen oder Pendler spüren die höheren Spritpreise deutlich stärker.
1: Beim Katholikentag in Würzburg ist eine Partei offiziell unerwünscht. Das Zentralkomitee der Katholiken hat gegen die AfD Stellung bezogen und Vertreter der Partei wurden nicht zu Podien oder anderen Veranstaltungen eingeladen. Die katholischen Laien wollen diesen Kirchentag ausdrücklich auch als politische Veranstaltung verstanden wissen. Und auch die Politiker, die heute auftraten, haben sich gegen die AfD positioniert. Vom Ministerpräsidenten von Nordrhein-Westfalen Wüst von der CDU bis zum früheren Thüringer Ministerpräsidenten Ramelow von der Linken. Christian Wölfel berichtet aus Würzburg.
3: Sonntagspredigten oder Appelle allein reichten nicht, um eine Regierungsübernahme der AfD etwa in Sachsen-Anhalt zu verhindern, sagte Bodo Ramelow am Donnerstag auf einer Pressekonferenz des Katholikentags in Würzburg. Auch sei für ihn reines AfD-Bashing keine Option, so der Bundestagsvizepräsident der Linken. Stattdessen empfehle er den Menschen immer:
4: Lesen Sie, was die geschrieben haben. Das Regierungsprogramm der AfD für Sachsen-Anhalt ist das Kirchen- und gesellschaftsfeindlichste, was ich jemals gelesen habe.
3: Es gehe darum, die Herzen der Menschen zu erreichen, so Ramelow. Bereits am Mittwochabend hatte Nordrhein-Westfalens Ministerpräsident Henrik Wüst davor gewarnt, die Gefahr einer Regierungsübernahme der AfD zu unterschätzen. Dabei verwies der CDU-Politiker darauf, wie nach der Wahl Hitlers zum Reichskanzler 1933 Meinungs- und Pressefreiheit sowie eine unabhängige Justiz verschwunden seien.
1: Zum ersten Mal wollen die Sudetendeutschen ihr Jahrestreffen an Pfingsten in diesem Jahr in Tschechien abhalten, und zwar in Brünn. Als Zeichen, dass das Verhältnis zu den Nachbarn viel besser geworden ist und dass man sich auch in Tschechien inzwischen willkommen fühlt. Aber in Prag hat sich der Wind gedreht. Seit Dezember regiert wieder Andrej Babiš mit einer rechtspopulistisch-rechtsextremen Mehrheit im Parlament. Und das Abgeordnetenhaus in Prag hat sich jetzt auch sehr deutlich gegen das Treffen der Sudetendeutschen gestellt. Marianne Allweis berichtet.
5: Die Sudetendeutschen würden alte Wunden aufreißen und die Nachkriegsordnung in Frage stellen, inklusive der Benesch-Dekrete, also der Vertreibung und Enteignung. So argumentieren die mitregierenden Rechtsnationalen in Tschechien. Sie haben eine Resolution im Parlament durchgebracht, die das Treffen des deutschen Vertriebenenverbandes in Brünn verurteilt. Auch mit den Stimmen der populistischen Partei von Premier Andrej Babiš. Dieser hält das Treffen im mährischen Brünn für unglücklich. Seine Regierung werde nicht daran teilnehmen. Die Opposition hatte die Abstimmung geschlossen boykottiert. Sie wolle sich nicht an dieser Schande beteiligen. Die Organisatoren des Sudetendeutschen Tages wollen das Treffen wie geplant über Pfingsten ausrichten. Die Landsmannschaft hat 2015 auf die Forderung nach Wiedergewinnung der Heimat verzichtet. Auf dem Programm stehen deutsch-tschechische Begegnungen, Reden und Folklore, genau wie Gedenken an NS-Opfer und an die Vertreibung. Unterstützung für das Versöhnungstreffen kommt aus der Zivilgesellschaft von Kirchen oder Künstlern. In Brünn wird seit Jahren von tschechischer Seite an den sogenannten Todesmarsch der Deutschen 1945 erinnert. Die deutsch-tschechische Versöhnung nach dem Fall des Eisernen Vorhangs gilt eigentlich als vorbildlich. Bereits 1997 haben beide Länder in einer Erklärung vereinbart, die gemeinsamen Beziehungen nicht mit Fragen der Vergangenheit zu belasten, sondern in die Zukunft zu blicken. Die deutsche Seite drückte vor fast 30 Jahren ihr Bedauern aus über die nationalsozialistische Gewaltherrschaft. Die tschechische Seite äußerte ihr Bedauern über die Vertreibung. Beobachter halten den Parlamentsbeschluss für ein Paradebeispiel populistischer Politik.
1: Auch mehr als ein Jahr nach dem Sturz des Assad-Regimes in Syrien bleibt die humanitäre Lage im Land fragil. Jetzt schlagen Helfer Alarm. Es wird dringend Unterstützung benötigt. Theresa Höpfel aus dem BR24-Team fasst zusammen.
6: Das Welternährungsprogramm der Vereinten Nationen hat seine Nahrungsmittelhilfe in Syrien nach eigenen Angaben um die Hälfte einkürzen müssen. Grund seien massive Finanzierungslücken. Die Organisation könne nur noch 650.000 Menschen mit Lebensmittelhilfen unterstützen. Weiterhin könnten sich aber rund 7 Millionen Menschen in Syrien akut nicht mit ausreichendem und gutem Essen versorgen. Viele Familien seien gezwungen, Mahlzeiten auszulassen oder auf weniger nahrhafte Lebensmittel auszuweichen. Besonders Kinder seien durch Unterernährung gefährdet. Zudem stellte das Welternährungsprogramm ein landesweites Programm zur Subventionierung von Brot ein, von dem täglich Millionen Menschen profitiert hatten. Dazu kommt ein weiteres Problem. In Syrien sind rund 6 Millionen Menschen auf der Flucht im eigenen Land. Das teilte das Beobachtungszentrum für interne Vertreibungen am Dienstag in Genf mit.
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8: Im Studio Stefan Lina. Beim Deutschen Ärztetag in Hannover werden in dieser Woche die verschiedenen Maßnahmen sehr kontrovers diskutiert, mit denen die Bundesregierung den Beitragsanstieg in der gesetzlichen Krankenversicherung stoppen will. Das gilt auch für die geplante Pflicht, vor bestimmten Operationen eine zweite ärztliche Meinung einzuholen. Einzelheiten dazu aus Hannover von Nikolaus Nützel.
9: Ein beträchtlicher Teil der Operationen, die an deutschen Kliniken durchgeführt werden, sei nicht wirklich nötig. Davon sind die Wissenschaftler überzeugt, die die Vorarbeit für die aktuelle Kassenfinanzreform geleistet haben. Wenn in bestimmten Fällen Patienten eine zweite Meinung einholen müssen, die möglicherweise von der OP abrät, entscheiden sich etliche Kranke gleich gegen den Eingriff, so die Erwartung. Wenn auf diese Weise entbehrliche Operationen vermieden werden, lasse sich auch Geld sparen, erwarten die Wissenschaftler. 200 Millionen Euro könnten es kommendes Jahr sein, 1,2 Milliarden im Jahr 2030. Die Chefin der Klinikärztegewerkschaft Marburger Bund, Susanne Jona, befürchtet aber auch unerwünschte Nebenwirkungen.
10: Das Problem daran ist, das wird die Zeiten für die Patienten erheblich verlängern. Also Beispiel, das ja häufig genannt wird, Knieoperation. Wenn Patienten dafür eine Zweitmeinung brauchen, gibt es dafür in Deutschland im Moment etwa 530 Ärztinnen und Ärzte, die das machen. Aber wenn jeder, der derzeit eine Knieoperation bekommt, ungefähr 200.000 im Jahr, zu einem dieser Ärzte muss, wird das Zeiten und Wege für Patienten bedeuten.
9: Eine Pflicht, sich nach der zweiten Meinung zu richten, soll es nicht geben. Die letzte Entscheidung soll bei den Patienten bleiben. Bei welchen Operationen eine Zweitmeinung vorgeschrieben werden soll, ist noch offen. Neben künstlichen Kniegelenken sind auch Operationen an Hüfte, Schulter und Rücken in der Diskussion.
8: Künstliche Intelligenz wird wohl vieles in unserem Alltag und auch in der Wirtschaft verändern, aber sie frisst auch Ressourcen. Inzwischen formiert sich weltweit Widerstand gegen neue Rechenzentren, auch in Deutschland. Hintergrund ist der enorme Strombedarf und sogar an den Börsen ist das Thema angekommen. Christian Sachsinger.
11: Was passiert, wenn ein hochrangiger Politiker laut darüber nachdenkt, wie man das Volk an den KI-Gewinnen teilhaben lassen könnte? Die Börse crasht. So geschehen in Südkorea, wo ein Berater des Präsidenten vorgeschlagen hatte, eine KI-Dividende aus Steuermitteln an die Bürgerinnen und Bürger zu verteilen. Daraufhin sackte der Leitindex Kospi um 5% ab. Der Vorfall zeigt zweierlei. Zum einen, wie überhitzt der Handel mit KI-Aktien bereits ist. Inzwischen reichen kleine Beeinträchtigungen, um die Kurse implodieren zu lassen. Zum anderen lässt sich anhand dieses Beispiels erahnen, wie heftig die gesellschaftliche Auseinandersetzung um künstliche Intelligenz noch werden könnte. Dass sich dabei in der Bevölkerung gerade ein KI-Groll anstaut, zeigen Proteste, die weltweit aufpoppen. Im Februar marschierten beispielsweise in London mehrere hundert Demonstranten an den Zentralen der großen KI-Konzerne wie Google, Meta oder OpenAI vorbei und schwenkten Schilder wie KI nur über meine Leiche. Auch hierzulande wächst der Widerstand. Jüngstes Beispiel, der hessische Landkreis Main-Kinzig. Die Anwohner dort wehrten sich vor allem gegen ein Gaskraftwerk, das extra gebaut werden sollte, um ein geplantes Rechenzentrum mit Strom zu versorgen. Das Milliardenprojekt musste erst einmal auf Eis gelegt werden.
8: Siemens baut sein Bahngeschäft durch einen Zukauf in Italien aus. Geplant sei der Erwerb mehrerer Kerngeschäfte der Mermec-Gruppe, einem führenden italienischen Anbieter von Bahnsignaltechnik, Elektrifizierung sowie Diagnostik- und Messtechnologien, teilte der DAX-Konzern am Morgen in München mit. Mit dem Kauf sollen auch die Aktivitäten in der Signaltechnik sowie die industrielle Präsenz und der Marktzugang in Italien ausgebaut werden. Finanzielle Details wurden nicht bekannt. In Finanzkreisen war zuletzt über einen Kaufpreis von etwa 1 Milliarde Euro spekuliert worden. Ein Abschluss der Transaktion wird für Ende des Jahres erwartet.

0: Heute Abend läuft das zweite Halbfinale des Eurovision Song Contest, aber nach wie vor überschattet der Boykott einiger Länder den Wettbewerb. Wir schauen gleich, wie es um den Boykott steht, nach dem Nachrichtenüberblick und dem Bayern-Block.
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0: Und damit wird es 18.45 Uhr.
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0: Silke von Weikoff hat den Überblick.
7: FC Bayern Frauen gewinnen DFB-Pokal. Die Münchnerinnen siegten 4:0 gegen den VfL Wolfsburg. Die Torschützinnen waren Georgia Stanway, Pernille Harder, Momoko Tanikawa und Ariana Caruso. Nach der deutschen Meisterschaft hat das Team damit nun auch das Double perfekt gemacht. Taiwan-Konflikt prägt Trump-Besuch in China. Staatschef Xi mahnte die USA, sich in der Taiwan-Frage nicht einzumischen. Würde dies falsch gehandhabt, könnten die USA und China, Zitat, sogar in einen Konflikt geraten. Zugleich warnte US-Außenminister Rubio China vor einem Angriff auf Taiwan. Dies wäre ein schrecklicher Fehler, so Rubio. Situation im Persischen Golf bleibt angespannt. Nach britischen Angaben ist dort ein Schiff attackiert und beschlagnahmt worden. Es sei nun in Richtung iranischer Hoheitsgewässer unterwegs. Ein Sprecher des Regimes in Teheran wies allgemein darauf hin, dass man das Recht habe, in der Meerenge von Hormuz Schiffe mit USA-Bezug zu beschlagnahmen. Steinmeier warnt vor AfD-Sieg in Sachsen-Anhalt. Sollte es nach der Landtagswahl eine AfD-Regierung geben, seien viele kulturelle Einrichtungen und auch der öffentlich-rechtliche Rundfunk bedroht, so der Bundespräsident auf dem Katholikentag in Würzburg. Bundestagsvizepräsident Ramelow stimmte ihm zu, das Regierungsprogramm der AfD sei das kirchen- und gesellschaftsfeindlichste, das er je gelesen habe, so der linken Politiker. Polen erkennt erste gleichgeschlechtliche Ehe an. Das Warschauer Standesamt trug die im Ausland geschlossene Ehe zweier Männer ins Heiratsregister ein. Ein homosexuelles Paar hatte erfolgreich geklagt, nachdem seine Urkunde zuvor nicht anerkannt worden war. Das Wetter, in der Nacht teilweise Regen, über 1000 Meter auch Schnee, die Tiefstwerte um 3 Grad.
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8: Mit Manuel Rauch. Nach dem Waldbrand am Saurüsselkopf bei Ruhpolding sind nun auch die Nachlöscharbeiten vollständig beendet worden. Die Wetterlage mit anhaltendem Regen unterstütze die Situation maßgeblich, heißt es von der Gemeinde Ruhpolding. Durch die Niederschläge werde der betroffene Bereich weiter abgekühlt. Dieser müsse trotzdem weiterhin beobachtet und kontrolliert werden. Das Betretungsverbot bleibt deshalb in Kraft. Bürgermeister Justus Pfeiffert zeigt sich dankbar für die gute Zusammenarbeit aller Parteien, fordert aber auch Konsequenzen aus dem Einsatz.
9: Hier am Saurüssel haben wir festgestellt, dass wir zur Brandbekämpfung am Anfang natürlich erstmal wirklich Großgerät benötigen. Und da muss man sich Gedanken machen, wie man in der Zukunft damit umgehen will. Beziehungsweise man muss, glaube ich, als Freistaat hier Möglichkeiten schaffen, eine schnelle Möglichkeit der Brandbekämpfung zu implementieren und umzusetzen. Und das würde ich mir wünschen als Bürgermeister, dass man da schneller agieren kann.
8: Um unentdeckte oder verbliebene Glutnester frühzeitig erkennen zu können, sollen in regelmäßigen Abständen Erkundungsflüge mit Polizeihubschraubern sowie Kontrollen mittels Wärmebildkameras durchgeführt werden. Am Flughafen München hat es am Vormittag ein technisches Problem bei der Sicherheitskontrolle gegeben. Viele Passagierschleusen im Terminal 2 haben nicht mehr richtig funktioniert. Es bildeten sich längere Schlangen, Birgit Grundner berichtet.
10: Etwa die Hälfte der 15 Sicherheitsschleusen im Terminal 2 war am Vormittag vorübergehend geschlossen. Das hat eine Flughafensprecherin auf BR-Anfrage bestätigt. In der Folge bildeten sich längere Passagierstaus. Zum Teil wurden Fluggäste deshalb ins Terminal 1 zu den dortigen Kontrollstellen gebracht. Auch Busse wurden dafür eingesetzt. Eine Person musste wegen einer Kreislaufschwäche medizinisch versorgt werden, wie die Sprecherin weiter erklärte. Mittlerweile seien aber auch im Terminal 2 alle Schleusen wieder geöffnet und es sei, so wörtlich, alles wieder im Fluss. Zum Auslöser der Störung könne man noch nichts sagen. Das Terminal 2 wird von der Lufthansa und ihren Partnergesellschaften der Star Alliance genutzt. Die Sicherheitsschleusen wurden zuletzt auf modernste CT-Scanner umgerüstet. Vor einem Jahr wurde die Modernisierung abgeschlossen.
8: Tragischer Unfall im Landkreis Kelheim. Dort ist ein Fahrer mit seinem Wagen gegen einen Baum geprallt und ums Leben gekommen. Der 31-Jährige war in einem Wald bei Abensberg von der Straße abgekommen, teilt die Polizei mit. Infolge der Wucht des Aufpralls überschlug sich das Auto und blieb auf dem Dach liegen. Für den Fahrer kam jede Hilfe zu spät. Es war ein Schockmoment auf dem Münchner Frühlingsfest. Ende April wurde dort eine Besucherin von dem Fahrgeschäft Breakdance 5 bis 10 Meter mitgeschleift, weil sie vermutlich den Sicherheitsabstand nicht eingehalten hatte. Die 23-Jährige wurde schwer verletzt. Jetzt hat die Polizei ihre Angaben zur möglichen Ursache des Unfalls korrigiert. Die Frau war demnach nicht betrunken, wie von der Polizei ursprünglich gemeldet. Heute teilen die Beamten mit, dass es zu keinem Zeitpunkt Anhaltspunkte dafür gab, dass die Frau alkoholisiert war. 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
0: Der Eurovision Song Contest in Wien ist in vollem Gang. Heute Abend findet das zweite Halbfinale statt. Übermorgen am Samstag dann der Höhepunkt, das große Finale. Deutschland steht als einer der größten Geldgeber des Wettbewerbs schon sicher in der Endrunde. Vergeblich sucht man heuer dagegen Vertreter aus Irland oder aus Spanien. Die beiden Staaten boykottieren den ESC wegen der Teilnahme Israels. Wann genau und wie das bei den Menschen in Irland und Spanien ankommt, darauf schauen wir jetzt. Den Anfang macht Gabi Biesinger, gefolgt von Franka Welz aus Spanien.
11: 7-mal hat Irland den Eurovision Song Contest gewonnen. Der Wettbewerb hat auf der musikbegeisterten grünen Insel viele Fans, doch die Solidarität mit den Palästinensern scheint noch größer zu sein. Weshalb der öffentlich-rechtliche Sender RTE erklärte, angesichts der Teilnahme von Israel werde dann eben Irland aussteigen. Begründet wird das mit den entsetzlichen Verlusten an Menschenleben im Gazastreifen und der dortigen humanitären Krise. Eine Teilnahme Irlands sei vor diesem Hintergrund unverantwortlich. Betont wird auch der Umgang Israels mit den Medien. RTE sei weiterhin zutiefst besorgt über die gezielten Tötungen von Journalisten im Gazastreifen und die anhaltende Verweigerung des Zugangs für internationale Journalisten zu dem Gebiet. Irische Kampagnengruppen und Gewerkschaften begrüßten den Schritt. Die Dubliner National Union of Journalists bezeichnete die Entscheidung der EBU, Israel im Wettbewerb zu belassen, als nicht zu verteidigen. Bei einer Umfrage auf Dublins Straßen unterstützten auch die allermeisten Fans den Boykott. Medienminister Patrick O'Donovan betonte im RTE-Interview die Neutralität der irischen Mitte-Rechts-Regierung in dieser Frage. Der unabhängige Sender treffe eigene Entscheidungen, als Minister respektiere und verstehe er die Position. Viele, vor allem Linke in Irland, sehen in der Situation in Gaza Parallelen zur eigenen Geschichte angesichts der jahrhundertelangen Unterdrückung durch die Briten. Nachdem Irland Palästina als Staat anerkannt und die Klage Südafrikas wegen Völkermord gegen Israel vor dem Internationalen Gerichtshof unterstützt hatte, schloss Israel im vergangenen Jahr seine Botschaft in der irischen Hauptstadt Dublin.
12: Innerhalb der EU gehört Spanien zu den schärfsten Kritikern an Israels Vorgehen im Gazastreifen als Reaktion auf den Überfall der Terrororganisation Hamas am 7. Oktober 2023. Der sozialdemokratische Ministerpräsident Sanchez spricht immer wieder von Völkermord. Kritik an Israel ist dabei allerdings keine rein linke Angelegenheit. Unter den politischen Parteien steht nur die rechtsextreme Vox uneingeschränkt hinter der israelischen Regierung unter Führung von Ministerpräsident Netanyahu. Schon zu Zeiten des Diktators Franco gab es in Spanien eine gewisse pro-palästinensische Tradition. Nach dem Zweiten Weltkrieg pflegte Franco gute Beziehungen zu arabischen Ländern. Erst 1986 nahmen Spanien und Israel diplomatische Beziehungen auf. Spanische ESC-Fans tragen es mit Fassung. Das passt zum Meinungsbild in der spanischen Gesamtgesellschaft mit Blick auf die Situation in Gaza. Mehr als 80% der Spanierinnen und Spanier beurteilen laut Umfragen Israels Vorgehen dort als Völkermord. Es gibt jedoch auch einige, deutlich leisere Stimmen, die finden, Kultur und Politik sollten nicht miteinander vermischt werden. Musik und Gesang zeigt das spanische öffentlich-rechtliche Fernsehen trotzdem am Abend des ESC-Finales. RTVE hatte bereits Anfang Mai angekündigt, es feiere sein 70-jähriges Bestehen und damit die millionenfache Ausstrahlung von Liedern tausender Künstler mit einer Spezialausgabe der Sendung La Casa de la Música, Haus der Musik. Der Tag der Ausstrahlung falle auf ein für Europa besonderes Datum, Samstag, den 16. Mai. Das sei der internationale Tag des friedlichen Zusammenlebens.
0: Gabi Biesinger und Franka Welz über die Hintergründe des ESC-Boykotts von Spanien und Irland. Daneben blieben auch die Niederlande, Island und Slowenien in diesem Jahr dem Song Contest fern.
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13: mit Sina Wende. 2012, 2025 und jetzt auch 2026. Die Fußballerinnen des FC Bayern München haben sich zum dritten Mal den DFB-Pokal geholt. Mit dem 4:0 gegen den VfL Wolfsburg machen die Münchnerinnen ihr zweites Double aus Meistertitel und Pokalsieg perfekt. Christian Schulze.
14: Die Dominanz aus der Bundesliga haben die Frauen des FC Bayern München auch ins Pokalfinale nach Köln übertragen. Es wurde eine Machtdemonstration. Die anfing in Halbzeit 1 mit einem Elfmeter nach Videobeweis. Stanway verwandelte eiskalt unten links hinein. In Halbzeit 2 spielten dann nur noch die Frauen des FC Bayern. Und Pernille Harder, Tanikawa und die eingewechselte Caruso per herrlichem Freistoß bauten die Führung mehr und mehr aus. Am Ende ist es ein 4:0 gegen harmlose Wolfsburgerinnen, bei denen Kapitänin Alexandra Popp bittere Tränen verfließt.
13: Das Ergebnis klingt deutlicher, als es war. Ein knappes 1:0 zur Halbzeit. Dazu die Meinung von Bayern-Spielerin Julia Gwin.
15: Ich glaube, wenn zwei solche Mannschaften aufeinandertreffen, ist es klar, dass es nicht in der ersten Halbzeit entschieden wird. Wichtig ist einfach, bei sich zu bleiben. Gerade in der zweiten Halbzeit haben wir, glaube ich, immer mehr es geschafft, auch unser Spiel durchzuziehen. Schöne Tore erzielt, am Ende dann 4 an der Zahl und einfach rundum schöner Nachmittag, mega geile Kulisse. Es macht einfach mega, mega viel Spaß mit der Mannschaft.
13: Ja, noch ist die Saison nicht vorbei. Am Sonntag steht das letzte Ligaspiel an beim Hamburger SV. Für Montag ist dann eine große Double-Feier geplant. Die Männer stehen noch vor dem DFB-Pokalfinale. Am 23. Mai ist es soweit für den FC Bayern München. Gespielt wird dann gegen den VfB Stuttgart. Feiern werden sie aber schon vorher. Die große Meisterfeier steigt am Sonntag. Das BR-Fernsehen überträgt live ab 12.45 Uhr. An Himmelfahrt einen himmlischen Ritt zu landen, das ist dem Iren Kian O'Connor gelungen. Der Reiter gewinnt das Championat von Hamburg. Jörg Tegelhütter.
16: Für die deutschen Reiter gab es im Championat von Hamburg nichts zu gewinnen. Zwar hatten sich gleich 4 Paare für den entscheidenden zweiten Umlauf qualifiziert, aber mehr als Platz 4 für Mario Stevens war dieses Mal nicht drin.
17: Ich war jetzt im Stechen ein bisschen früh dran, aber gut, Kian, der war auch deutlich schneller. Wie gesagt, Starissa ist super gesprungen, ich habe auch nur ein Pferd für dieses Niveau. Bisschen haushalten, für Samstag müssen wir auch noch und für die nächsten Wochen. Und von daher bin ich einfach super glücklich und wenn Otto das auch gefallen hat, freut es mich noch mehr.
16: Vom angesprochenen Bundestrainer Otto Becker gab es Lob für Stevens. Für Kian O'Connor gab es 20.000 Euro Siegprämie. Der Ire gewann auf seinem Wallach Genghis Khan vor dem Schweizer Eduard Schmitz. Für das Finale qualifiziert gewesen wäre auch André Thieme. Doch der Einzel-Europameister von 2021 verzichtete trotz Nullrunde auf den zweiten Umlauf zum Wohle seiner lange verletzten Stute Chakaria.
18: Nach der Verletzungspause muss ich auch fair sein zu ihr, so traurig das auch ist, hier in Hamburg aufs Stechen verzichten zu müssen. Aber fürs Pferd ist es, glaube ich, besser. Manchmal muss man auch verzichten.
16: Beim großen Preis am Samstag will Thieme allerdings starten, auch um sich beim Bundestrainer erneut für die Weltmeisterschaften im August in Aachen zu empfehlen.
13: Vom Pferd zum Drahtesel, denn beim Giro d'Italia, der Italien-Rundfahrt der Radprofis, stand heute die 6. Etappe auf dem Programm. Es ging durch Neapel, am Ende holprig übers Kopfsteinpflaster. Wer sich den Etappensieg gesichert hat, weiß Holger Gerska.
19: Ein Sturz in der letzten Kurve hat den Massensprint um den Sieg in Neapel verhindert. Auf tückisch glattem Kopfsteinpflaster rutschten 400 Meter vor dem Ziel fast ein Dutzend Fahrer weg, darunter auch der Mitfavorit Dylan Groenewegen aus den Niederlanden. Seine beiden Hauptrivalen Jonathan Milan aus Italien und der zweimalige Etappensieger Paul Magny aus Frankreich wurden durch stürzende Fahrer blockiert. Nur zwei Fahrer aus der Spitze kamen durch. Der Italiener Davide Ballerini gewann vor dem früheren Milan-Sanremo-Sieger Jasper Stuyven aus Belgien. Dessen Teamkollege Paul Magny wurde noch Dritter. Auch aus deutscher Sicht war es kein guter Tag. Pascal Ackermann spielte im Finale keine Hauptrolle. Felix Engelhardt musste mit einem Magen-Darm-Infekt aufgeben. Und Nico Denz, der dreimalige Giro-Etappensieger, stürzte unterwegs ziemlich heftig auf den Kopf. Hinter seiner weiteren Teilnahme steht ein dickes Fragezeichen. Im rosa Spitzenreiter-Trikot bleibt der junge Portugieser Afonso Eulalio. Die siebte Etappe wird dann für ihn und alle anderen zu einer weiteren ungewöhnlichen Herausforderung. Eine Bergankunft am Blockhaus nach einer fast 250 Kilometer langen Etappe.
13: Wir sind also mittendrin im Giro d'Italia. Insgesamt gibt es übrigens 21 Etappen.
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20: Die A92 Deggendorf Richtung München zwischen Dingolfing West und Wörth an der Isar steht ein defekter Wohnwagen im Baustellenbereich. Sonst keine Störungen, gute Fahrt. Das Wetter in Bayern. In der Nacht lassen die Schauer nach. In Franken teilweise klarer Himmel. Nur an den Alpen hält sich noch der Regen bei Tiefstwerten um 3 Grad. Und das heißt, in höheren Lagen, also so oberhalb von 1000 bis 1200 Metern, da können auch noch ein paar Flocken runterkommen. Morgen und am Samstag in Franken teils aufgelockert, teils bewölkt und wieder Schauer und Gewitter. Zu den Alpen hin dichte Wolken und zeitweise Regen. Am Sonntag erst freundlich, später vermehrt Quellwolken, aber nur einzelne Schauer. Und die Höchstwerte in den nächsten Tagen, die liegen zwischen 8 und 18 Grad.

0: genau 19 Uhr.
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0: Die FC Bayern Frauen legen vor und machen das Double klar. Keine Umarmung, aber Pomp und Respekt. Trump und Xi, die beiden mächtigsten Männer der Welt, haben sich getroffen. Wir schauen gleich nach Peking. Und aus der Union und aus der SPD kommt eine Mahnung an die eigenen Spitzen. Streitet endlich weniger. Das sind die wichtigen Themen heute Abend im Studio Ivo Maruschik. Die Frauen des FC Bayern haben es geschafft. Sie feiern schon das Double. Sie haben vor einer Stunde den DFB-Pokal gewonnen. Die Münchnerinnen konnten sich gegen Wolfsburg souverän mit 4:0 durchsetzen. Aus Köln berichtet Christian Schulze.
2: Die Dominanz aus der Bundesliga haben die Frauen des FC Bayern München auch ins Pokalfinale nach Köln übertragen. Sie feiern das Double aus Meisterschaft und Pokal. Sie feiern die erfolgreiche Titelverteidigung durch ein am Ende deutliches 4:0. Es wurde eine Machtdemonstration. Die anfing in Halbzeit 1 mit einem Elfmeter nach Videobeweis. Stanway verwandelte eiskalt unten links hinein. In Halbzeit 2 spielten dann nur noch die Frauen des FC Bayern und Pernille Harder, Tanikaba und die eingewechselte Caruso per herrlichem Freistoß bauten die Führung mehr und mehr aus. Am Ende ist es ein 4:0 gegen harmlose Wolfsburgerinnen, bei denen Kapitänin Alexandra Popp bittere Tränen verfließt.
0: Und die FC Bayern Männer, die müssen da noch nachlegen. Schauen wir nach Peking. Dort hat Chinas Staats- und Parteichef Xi Jinping heute US-Präsident Trump empfangen. Die beiden sprechen insgesamt 2 Tage mit ihren Delegationen über Handelsfragen und über die weltpolitischen Konflikte. Vor allem geht es beiden Seiten darum, das ziemlich angespannte Verhältnis zwischen den USA und China wieder zu verbessern. Wie viel Pomp dafür aufgefahren wird und welches Thema das größte Konfliktpotenzial gebracht hat, Max Seib fasst für uns den ersten Tag des Treffens in Peking zusammen.
3: Es ist ein Empfang ganz nach Donald Trumps Geschmack. Militärische Ehren, Hymnen und rote Teppiche, dazu chinesische Kinder, die ihm und Xi frenetisch zujubeln. Als Chinas Staats- und Parteichef ihn am Morgen vor der großen Halle des Volkes begrüßt, ist Trumps Laune bestens. Die Worte für den Gastgeber, richtige Lobeshymnen. Ich habe großen Respekt vor China und der Arbeit, die sie geleistet haben. Sie sind ein großartiger Führer. Das sage ich jedem. Sie sind ein großartiger Führer. Xi lächelt bei Trumps Worten, doch reagiert mit chinesischer Zurückhaltung. Wenn unsere Länder zusammenarbeiten, profitieren beide davon. Wenn wir uns gegenüberstehen, leiden beide darunter. China und die USA sollten Partner statt Rivalen sein und sich gegenseitig helfen, gemeinsam erfolgreich zu sein. Bei dem Treffen geht es vor allem um Wirtschafts- und Handelsfragen. Als Symbol der eigenen Stärke hat US-Präsident Trump hochkarätige Firmenbosse mitgebracht, die am Anfang mit am Tisch sitzen. Unter anderem Tesla-CEO Elon Musk, Apple-Boss Tim Cook und Jensen Huang, Chef des Chip-Herstellers Nvidia. Beim Rausgehen ruft der Reportern zu, die Gespräche seien fantastisch gewesen. Xi verspricht den mitgereisten Wirtschaftsbossen einen besseren Zugang zum chinesischen Markt. Zuletzt wurde die Situation für ausländische Unternehmen immer schwieriger. Im Gegenzug dürfen 10 chinesische Firmen AI-Chips von Nvidia kaufen, allerdings nur das zweitbeste Modell. Hochleistungschips werden unter anderem für künstliche Intelligenz, Rüstung und Elektronik gebraucht. In diesem Feld sind die USA China deutlich überlegen. Ob und in welcher Form beschlossene Punkte in der Realität auch wirklich umgesetzt werden, wird sich aber erst noch zeigen müssen. Nach dem eskalierten Handelsstreit im vergangenen Jahr ist dies vor allem ein Tag für schöne Bilder und Wohlfühlatmosphäre. So zeigt Xi Trump den Himmelstempel, einen symbolträchtigen Ort, an den nur wenige Staatsgäste kommen dürfen. Trump ist sichtlich beeindruckt. Auf die Frage eines Reporters, wie die Gespräche zwischen ihm und Xi gelaufen seien, sagt er nur,
4: great. Great place.
3: Es sei toll, ein toller Ort, China sei schön.
4: China is beautiful.
3: Eine Reporterfrage zu Taiwan lässt er unbeantwortet. Bei diesem Thema hat Xi am Morgen Konfrontation und Konflikte angedroht, dann, wenn die USA das Thema Taiwan nicht gut handhaben würden. Eine deutliche Warnung, er will nicht, dass die Amerikaner weitere Waffen in Milliardenhöhe an Taiwan liefern. Die Insel wird seit Jahrzehnten unabhängig und demokratisch regiert, China aber sieht sie als Teil des eigenen Staatsgebietes. Wenig bekannt wurde zu Verhandlungen über den von den USA und Israel gestarteten Irankrieg. US-Außenminister Marco Rubio fordert von China als wichtigstem Handelspartner des Irans, Druck auf Teheran auszuüben.
5: Well, of all the countries of the world, economies are melting down.
3: Wenn alle Volkswirtschaften auf der Welt wegen dieser Krise zusammenbrechen, werden sie weniger chinesische Produkte kaufen. Es liegt also im Interesse der Chinesen, diese Krise zu lösen. Wir hoffen, sie davon überzeugen zu können, eine aktivere Rolle dabei einzunehmen. Das Weiße Haus erklärt nach den ersten Verhandlungen, China und die USA seien sich einig, dass die Straße von Hormuz offen sein müsse. Konkreter wird man aber nicht. Stattdessen gibt es am Abend noch einmal schöne Bilder beim Staatsbankett. Morgen Vormittag haben Xi und Trump dann ein Zweiergespräch und dabei die Gelegenheit, die vielen ungelösten Probleme und Konflikte miteinander zu besprechen.
0: Nach Berlin. Zwischen der Union und der SPD hat es dort zuletzt ziemlich laut geknirscht. Das haben inzwischen sogar die Koalitionsspitzen eingeräumt. Und auch in den eigenen Reihen ärgern sich darüber offenbar viele. Politiker aus der CDU und der SPD haben nun ihre eigenen Regierungsvertreter aufgefordert, zumindest öffentlich weniger zu streiten. Aus Berlin berichtet Markus Sambale.
6: Es ist eine ungewöhnliche Allianz, die die beiden Vertreter wichtiger Strömungen aus CDU und SPD hier bilden. Der Vorsitzende des CDU-Arbeitnehmerflügels Dennis Radke richtet deutliche Worte an die Koalition und damit sowohl an die SPD als auch an die eigenen Parteikollegen in der Union. Bekommt endlich den Hintern hoch, reißt euch zusammen und konzentriert euch darauf, was wirklich wichtig ist, fordert der CDU-Politiker im Spiegel. Es gehe darum, Wachstum zu erreichen, ohne den sozialen Frieden im Land zu gefährden. Der SPD-Politiker Esra Limbacher zitiert ausgerechnet einen Satz des früheren CDU-Bundeskanzlers Helmut Kohl. Entscheidend ist, was hinten rauskommt. Limbacher, Sprecher des konservativen Seeheimer Kreises in der SPD, ruft die führenden Leute der Regierung auf, den öffentlichen Streit zu beenden und ins Machen zu kommen. Union und SPD seien gemeinsam in der Pflicht.
0: Staat und Kirche sind in Deutschland aufeinander angewiesen. So hat Bundespräsident Steinmeier es heute beim Katholikentag in Würzburg formuliert und er betonte, Demokratie gehe nicht ohne gesellschaftlichen Zusammenhalt. Und da kommt das Ehrenamt ins Spiel. Am 23. Mai feiert das Grundgesetz Geburtstag und zum ersten Mal wird dann mit dem sogenannten Ehrentag für Ehrenamtliche ein deutschlandweiter Mitmachtag ausgerufen. Die Initiative kommt von Steinmeier und in Würzburg nahm er nochmal dazu Stellung. Katharina Geiger berichtet.
7: Bei der Podiumsdiskussion »Wir sind die Demokratie« hat sich heute Nachmittag in Würzburg alles ums Ehrenamt gedreht. Bundespräsident Frank-Walter Steinmeier ist das Ehrenamt sehr wichtig. Die Demokratie lebe von Menschen, die mitmachen. Mit ehrenamtlichen Jugendlichen und Fachleuten hat er über das Engagement und den Einsatz gesprochen, der für den Zusammenhalt der Gesellschaft unerlässlich sei. Genauso wurde bei der Veranstaltung deutlich, welche Schwierigkeiten sich in der heutigen Zeit für Ehrenamtliche ergeben, wo sie angefeindet oder die gesellschaftlichen Aufgaben auf weniger Schultern verteilt werden. Außerdem wurde Steinmeier in seiner Funktion als Bundespräsident seitens der Veranstalter des Katholikentages verabschiedet und ihm wurde ganz herzlich gedankt dafür, aus seiner eigenen christlichen Überzeugung heraus Menschen zu ermutigen.
0: Whatever it takes. Mario Draghi hat nur diesen Halbsatz gebraucht, um im Jahr 2012 die Märkte zu beruhigen. Und damit hat er wohl in der Konsequenz den Euro gerettet. Das macht ihn zu einem großen Europäer, findet die Jury des Karlspreises. Heute hat der frühere EZB-Chef und italienische Regierungschef die Auszeichnung in Aachen erhalten. Thomas Wenkert berichtet von der Preisverleihung.
8: Als Super Mario bezeichnete heute der deutsche Bundeskanzler Friedrich Merz den neuen Karlspreisträger, den ehemaligen italienischen Ministerpräsidenten und früheren Präsidenten der Europäischen Zentralbank Mario Draghi. Merz lobte in seiner Laudatio die zähe Disziplin und strenge Konsequenz des heute 78-jährigen Italieners.
9: Sie haben sich in bedrohlicher Zeit um den Euro gekümmert. Und sie haben den Euro und die Währungszone stabilisiert. Mit Mitteln, die umstritten waren. Das war mutig. Sie haben etwas riskiert. Es hätte scheitern können. Aber es ist gelungen. Und es hat sich ausgezahlt.
8: Draghi selbst warb in seiner Rede für seine im sogenannten Draghi-Report vorgeschlagenen Reformen. Der Druck auf Europa wachse, und zwar aus allen Richtungen, so der Karlspreisträger. Auch durch den Nahostkonflikt und die steigende Inflation. Nur mit zusätzlichen Investitionen von 800 Milliarden Euro pro Jahr könne Europa wettbewerbsfähig werden und mit den USA und China mithalten. Auch bei der Verteidigung, so Draghi, müsse sich die Europäische Union unabhängiger machen von den Vereinigten Staaten.
10: For the first time in living memory, we are truly alone together.
8: Das erste Mal in unserer Erinnerung stehen wir alleine da. Europa muss Antworten auf diese neue Realität finden. Aber es antwortet mit einem System, das für Herausforderungen dieses Ausmaßes nicht geschaffen ist. Das europäische Projekt war absichtlich gebaut, um Machtkonzentration zu verhindern, dass kein anderer Staat den anderen dominiert.
10: Europeans resolved that no member state would dominate the others.
8: Europa habe sich zu lange vor unbequemen Entscheidungen gedrückt, kritisierte der Karlspreisträger. Mit seinem Bericht liegen jetzt aber Lösungsideen vor. Draghi betonte, dass die Beschlüsse umfassend sein müssten. Bundeskanzler Merz sagte in seiner Rede, dass er eine grundlegende Modernisierung des europäischen Haushaltes für unerlässlich halte. Prioritäten müssten gesetzt werden. Merz macht aber auch deutlich:
11: Einige meinen nun, wir könnten uns dieser schmerzhaften Aufgabe entziehen, indem wir neue Schulden, europäische Schulden auflegen, indem wir reguläre Ausgaben durch Schulden finanzieren. Diesen Weg kann Deutschland schon aus verfassungsrechtlichen Gründen nicht mitgehen. Und meine Damen und Herren, wir brauchen auch für zukünftige Krisen noch Ressourcen.
8: Deutliche Worte des Kanzlers an seinen europäischen Partner. Dennoch befinde sich die Europäische Union mitten in der Umsetzung der Reformideen aus dem Draghi-Report. Merz war es heute wichtig, den Blick auch noch einmal auf den Krieg in der Ukraine zu lenken. Europa werde den Abwehrkampf gegen Russland weiter entschlossen unterstützen.
11: Wir wollen helfen, diesen schrecklichen Krieg so schnell wie möglich zu beenden. Die Angriffe der letzten Nacht sprechen eine andere Sprache. Gesprächsbereitschaft erfordert Gesprächsbereitschaft auf beiden Seiten. Und last but not least, wir Europäer entscheiden selbst, wer für uns spricht.
0: Aufatmen in Regensburg. Dort ist heute eine Fliegerbombe aus dem Zweiten Weltkrieg erfolgreich entschärft worden. Ein Sprengkommando hat den Blindgänger aus dem Stadtteil Schwabelweiß abtransportiert. Er war gestern bei Bauarbeiten gefunden worden. Aus Regensburg berichtet Sebastian Wintermeyer.
12: Rund 430 Menschen dürfen jetzt zurück in ihre Wohnungen und Häuser. Zuvor waren sie privat oder in der Regensburger Donauarena untergekommen. Die hatte die Stadt als Notunterkunft eingerichtet. Bei der Evakuierung haben Polizei und Feuerwehr Hand in Hand gearbeitet. Feuerwehreinsatzleiter Christoph Tresch.
13: Wir können uns nicht darauf verlassen, dass die Anwohnerinnen und Anwohner entsprechend nach ihrem Aufruf zum einen alle diesen Aufruf mitbekommen haben und dann auch selbstständig ihre Häuser verlassen. Das Ganze muss entsprechend geprüft werden und kontrolliert werden. Also wir waren heute mit mehreren Einheiten der Freiwilligen Feuerwehr ab 9 Uhr in diesem Bereich unterwegs, um diese betroffenen Straßenzüge einfach zu kontrollieren, die Häuser durchzuklingeln und zu gucken, dass da auch wirklich niemand ist.
12: Der 250 Pfund schwere Sprengkörper aus dem Zweiten Weltkrieg war zwar damals beim Aufprall teilweise zerborsten, er enthielt aber noch eine Treibladung. Und das hatte die Bombe weiterhin gefährlich gemacht. Der Regensburger Osten war wegen seiner Industrie-, Bahn- und Hafenanlagen besonderes Ziel der alliierten Bomber. So wurden im Regensburger Osten schon in den vergangenen Jahren immer wieder Fliegerbomben aus dem Zweiten Weltkrieg gefunden und dann entschärft.

0: Es wird 7:15.
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0: Die Nachrichten mit Silke von Walkow.
2: Fußballerinnen des FC Bayern gewinnen DFB-Pokal. Mit 4:0 besiegten die Münchnerinnen den VfL Wolfsburg und haben damit nach der Meisterschaft auch ihren Titel im Pokal verteidigt. Das erste Tor fiel am Ende der ersten Halbzeit. In der zweiten Hälfte bauten die Titelverteidigerinnen dann ihre Führung aus. Für die FC Bayern Frauen ist es nach 2012 und 2025 insgesamt der dritte Sieg im DFB-Pokal. Xi bietet Trump offenbar Hilfe beim Konflikt mit dem Iran an. Der US-Präsident sagte nach seinem Treffen mit Chinas Staatschef in Peking, dieser würde einen Deal mit dem Iran begrüßen. Zudem habe ihm Xi zugesagt, keine Waffen an Teheran zu liefern. Beide Seiten seien sich außerdem einig gewesen, dass die Straße von Hormuz offen bleiben müsse. Druck auf britischen Premier Starmer wächst. Nach der Wahlschlappe der Labour-Partei bei den Kommunal- und Regionalwahlen vor einer Woche hat Gesundheitsminister Streeting seinen Rücktritt erklärt. Mit diesem Schritt dürfte er sich als Kandidat für den Parteivorsitz in Stellung bringen, um den britischen Premier Starmer abzulösen. Starmer hat einen Rücktritt bislang abgelehnt. Energiekrise in Kuba spitzt sich zu. Hunderte Menschen haben in Havanna gegen die massiven täglichen Stromausfälle protestiert. Einige errichteten brennende Barrikaden. Laut Kubas Energieminister hat das Land mittlerweile weder Heizöl noch Diesel. Alle von Russland gelieferten Reserven seien aufgebraucht. Schar verteidigt Sudetendeutschen-Treffen in Tschechien nächste Woche. Bayerns Sozialministerin sprach von einem Signal für Frieden und Völkerverständigung. Sie wies damit die Kritik der rechten Regierungsparteien in Tschechien zurück. Diese sehen in dem Treffen eine, so wörtlich, Infragestellung der Rechts- und Eigentumsverhältnisse. Das Wetter wechselhaft mit Regen oder Gewitter, auch am Wochenende unbeständig.
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0: In Deutschland werden jeden Tag 10 Millionen Pakete zugestellt von Lieferanten, die es immer eilig haben, die Überstunden schieben müssen, um ihr Pensum zu schaffen, und nicht jede Firma im Geschäft arbeitet unter seriösen Bedingungen. Marie-Louise Grauel über Lohndumping und ausbeuterische Arbeitsbedingungen.
3: Ich arbeite häufig 12 bis 14 Stunden am Tag, aber nur 8 werden bezahlt.
4: Sagt Georgu. Er kommt aus Rumänien und arbeitet als Paketbote für ein Subunternehmen der DPD. Seit wenigen Wochen erst ist er in Deutschland.
3: Wenn du diesen Job machst, musst du um 6 Uhr aufstehen. Dann fährst du zum Depot, um 7 fange ich an zu arbeiten. Das geht dann bis 5, 6, manchmal bis 7 Uhr am Abend, bis alle Pakete ausgeliefert sind.
4: Scannen und ausliefern, so geht das den ganzen Tag. Seit 3 Stunden ist Georgu an diesem Morgen unterwegs. Der Wagen ist voll beladen. Rund 100 Mal muss er heute anhalten.
3: Ich bekomme für diesen Job 105 Euro am Tag. Wenn ich das auf die 12 bis 14 Stunden umrechne, dann bekomme ich weniger als den deutschen Mindestlohn. Die denken nicht an uns, die denken nur daran, Geld zu machen und behandeln uns wie Sklaven.
4: Gleichgültig, wie lange er arbeite, bezahlt würden nur 8 Stunden, sagt Georgu. Dabei sieht der Arbeitsvertrag der Fahrer genau vor, wie lange sie wöchentlich arbeiten dürfen. 37,5 Stunden. Geregelt ist auch, dass die Fahrer einen Stundenlohn von 13,90 Euro brutto erhalten, den gesetzlichen Mindestlohn. In der Praxis wird oft beides nicht gemacht. Den Sozialwissenschaftler Professor Stefan Sell überrascht es nicht, dass sich die wenigsten Subunternehmer an die Vorgaben halten.
5: Wir haben es hier mit einer Branche zu tun, die man nicht umsonst als den einen wilden Westen des Arbeitsmarktes in Deutschland bezeichnet. Hier zählt das Recht des Stärkeren und viele Schwächere bleiben auf der Strecke, und das sind die Fahrer.
4: Bundesweit arbeiten mehr als 1000 Systempartner für die DPD. Sie beschäftigen rund 11.000 Fahrer. Einer ist bereit zu reden. Er berichtet von viel Druck, der auf ihm und den Mitarbeitern laste.
0: Wir bekommen Geld nur pro Stopp, also pro angefahrene Adresse. Das sind aktuell 2,15 Euro pro Stopp und 35 Cent pauschal pro Paket.
4: In guten Monaten mache er damit 300 Euro Gewinn pro Fahrer. In schlechten mache er Minus. Und was sagt die DPD selbst? Schriftlich teilt das Unternehmen mit: Sämtliche vertraglichen Partnerunternehmen von DPD müssen sich zur Einhaltung aller gesetzlichen Vorgaben, insbesondere zum Mindestlohn, zur Einhaltung der Arbeitszeit und zu fairen Arbeitsbedingungen, verpflichten. Für Stefan Sell gibt es nur einen Weg für bessere Arbeitsbedingungen in der Branche.
5: Sie müssen die großen Profiteure der Branche zwingen, nicht mehr auf Subunternehmer zurückzugreifen, sondern in diesem Fall die Leute direkt zu beschäftigen.
4: Georgu, der junge Fahrer aus Rumänien, will sich jedenfalls bald einen neuen Job suchen.
3: Ich habe von der Agentur, die mich vermittelt hatte, andere Zusagen bekommen als das, was eingehalten wurde. Das betrifft die Arbeit, alles stimmt hier nicht überein. Es nervt.
4: Solange die Fahrer weiterhin bei Subunternehmen angestellt sind, bleiben sie wohl Spielball dieses ausbeuterischen Systems.
0: Lohndumping und Ausbeutung bei Paketboten. 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
0: Eine Tüte Müll im Park sammeln und dafür kann man dann gratis ins Museum gehen. Genauso könnte es in Zukunft in Berlin laufen. Wirtschaftssenatorin Giffey stellt heute das Pilotprojekt Berlin Pay vor. Wer diesen Sommer dabei hilft, die Hauptstadt zu verschönern, soll von teilnehmenden Partnern eine kleine Anerkennung bekommen. Vorbild ist dabei Kopenhagen. In der dänischen Hauptstadt gibt es das Modell Copenpay schon länger. Dort werden Touristen für ihr umweltbewusstes Verhalten belohnt. Diana Sinnram stellt das Konzept und den Tourismus in Kopenhagen vor.
6: Das Glockenspiel im Turm des Kopenhagener Rathauses. Für Einwohner und Touristen gleichermaßen ein ikonischer Klang. Jedes Jahr reisen Millionen Menschen in die dänische Hauptstadt, um sich die kleine Meerjungfrau, den Hafen mit seinen bunten Häusern und die berühmte Fahrradkultur anzuschauen. Mehr als 13 Millionen kommerzielle Übernachtungen gab es letztes Jahr. Und es dürften in den kommenden Jahren noch mehr werden, erwartet Rikke Holm-Pedersen, Marketingdirektorin bei der Tourismusorganisation Wonderful Copenhagen.
7: Wir beobachten, dass der weltweite Reiseverkehr stark zunimmt. Die UNO schätzt, dass die Zahl der Reisenden von 1,4 Milliarden im Jahr 2019 auf 1,8 Milliarden bis zum Jahr 2030 steigen wird. Das ist eine gute Sache. Wir alle lieben es, zu reisen. Gleichzeitig stehen aber viele Reiseziele unter Druck.
6: Stichwort Übertourismus, der einheimische Infrastruktur und Umwelt an beliebten Reisezielen belastet. Das muss besser gehen, dachten sie sich bei Wonderful Copenhagen schon vor einigen Jahren. Und starteten im Sommer 2024 das Pilotprojekt Copenpay, ein Belohnungssystem, bei dem Besucherinnen und Besucher im Gegenzug für nachhaltiges Verhalten ein kostenloses Leihfahrrad, ein Getränk oder Rabatte in Museen und Restaurants bekommen.
7: Es gibt zum Beispiel eine Aktion, bei der darf man eine Stunde kostenlos mit dem Ausflugsboot auf unseren Kanälen fahren, wenn man dafür Müll einsammelt. Oder man sammelt Abfall in einem riesigen, wirklich wunderschönen Park. Das ist irgendwie lustig. Man geht spazieren, hebt den Müll auf und wird anschließend mit einem leckeren Kaffee und Gebäck belohnt.
6: Auch wer mit öffentlichen Verkehrsmitteln oder mit dem Fahrrad anreist statt mit dem Auto, kommt in den Sommerwochen in manchen Sehenswürdigkeiten in Kopenhagen günstiger rein. Für Touristen und die lokale Wirtschaft eine Win-Win-Situation, findet Rikke Holm-Pedersen.
7: Im ersten Jahr hatten wir bei Copenpay 26 Partner. Letztes Jahr waren es 100. Was haben Sie davon? Eine ganze Menge, würde ich sagen. Sie erzielen zum Beispiel mehr Umsatz und gewinnen neue Besucher.
6: Der Erfolg des Projekts so groß, dass Städte auf der ganzen Welt sich inzwischen Tipps in Kopenhagen holen. Auch die Touristenfreuds zeigen diese Stimmen aus dem vergangenen Jahr.
8: Eine großartige Idee. Man sollte das weltweit umsetzen. Es ist Spaß und Abenteuer. Schau mal, ich habe noch mehr Müll gefunden.
7: Als Touristin geht es ja darum, Spaß zu haben und die Zeit im fremden Land zu genießen. Und es ist schön, wenn man der Gemeinschaft etwas zurückgeben kann, wenn man selbst davon profitiert hat.
6: Genau so geht es vielen Touristen, ist Rikke Holm-Pedersen überzeugt. Natürlich werde ein Projekt wie Copenpay nicht die Welt retten.
7: Man könnte uns natürlich Greenwashing vorwerfen und fragen, welchen Effekt das Projekt wirklich erzielt. Aber ich glaube, unser Projekt hat große Auswirkungen. Letztlich geht es darum, die Denkweise zu ändern, die Art und Weise, wie man reist und sich an einem Ort verhält. Und wenn man nichts tut, kann sich auch nichts verändern, oder?
9: nothing happens, right?
0: Und deshalb geht Berlin voran und eifert Kopenhagen nach, wie Jana Sinram berichtete.
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0: Und wie immer donnerstags um diese Zeit gibt es jetzt Ausstellungstipps hier im Programm. Julie Metzdorf empfiehlt diesmal zwei Ausflüge ins Grüne, und zwar nach Murnau mit Besichtigung der Paul-Klee-Ausstellung im Schlossmuseum und zum Diesener Töpfermarkt.
10: Der Diesener Töpfermarkt gilt als der schönste Keramikmarkt in ganz Europa. Die Aussteller präsentieren ihre Arbeiten direkt in den Seeanlagen zwischen historischen Fischerhütten und Dampfersteg. Gegenüber liegt die Klosterkirche von Andex. Aber nicht nur die Umgebung, auch die Arbeiten der Keramikerinnen und Keramiker sind von herausragender Qualität. Eine Fachjury hat unter Hunderten von Bewerbern mehr als 160 Werkstätten für den Markt ausgewählt. Aus ganz Deutschland, aber auch aus Italien, England, Frankreich, Tschechien, Estland, Spanien oder der Ukraine kommen die Aussteller angereist. Vom Kaffeepott bis zum Kunstwerk zeigen sie, was man aus einem Batzen matschigen Ton so alles machen kann. Tassen und Teller, Feuerschalen und Fischplatten, Blumenvasen und Gartenskulpturen. Auch wenn in diesem Jahr vielleicht kein Badewetter herrscht, die Stimmung unter den Besuchern ist traditionell sehr gut.
11: Die Stimmung ist so schön. Schauen Sie mal den See an und die Wolken, ist doch großartig. Geht einem das Herz auf.
12: Toll, wie jedes Jahr.
13: Und Sie kommen jedes Jahr?
12: Seitdem es den Töpfermarkt gibt, seitdem wir hier wohnen. Und daheim haben wir natürlich einen Haufen wunderschöne Schüsseln, Teeschalen, Kannen, alles vom Töpfermarkt. Weil das ist Handarbeit, das ist nicht irgendwie vom Fließband, das ist jedes Objekt für sich.
10: Und wenn es doch mal tröpfelt, parallel zum Markt finden gleich mehrere Ausstellungen statt. Im historischen Treitkasten neben dem Marienmünster zeigen die Aussteller einige ihrer besten Stücke. Heute Abend wird dort auch der Gewinner oder die Gewinnerin des mit 5000 Euro dotierten Diesener Keramikpreises verkündet. Im Kulturforum Blaues Haus sind Arbeiten junger Keramikerinnen und Keramiker zu sehen. Hier wird ein Förderpreis von 2500 Euro vergeben. Der Diesener Töpfermarkt. Von heute bis einschließlich Sonntag, jeweils von 10 bis 18 Uhr. Paul Klee. Das ist für viele Menschen ein kindlich verspielter und farbenfroher Künstler, der vor allem für seine Aquarellfarben bekannt ist. Dabei arbeitete Paul Klee zu Beginn seiner Karriere vor allem in Schwarz-Weiß. Erst nach einer Reise nach Tunesien ging ihm gewissermaßen ein Licht auf. Die Sonne und die lokale Farbenpracht berührten ihn tief und er entwickelte sich zu einem wahren Farbenmeister. Das Aquarell Vier Türme beispielsweise wirkt wie ein Glasfenster en miniature, als würden die aus farbigen Rechtecken zusammengesetzten Türme von hinten beleuchtet. Sandra Uhrig, Museumsleiterin des Schlossmuseums Murnau.
14: Das ist eben eine der wirklich hochwertigen Arbeiten von Klee, weil man sieht eben auch, wie viel Zeit es gebraucht haben muss. Man muss ja immer warten, bis die Farbe dann unten wieder trocknet, bevor er dann wieder mit einer lasierenden Farbe drüber gehen kann. Und das ist hier eben einfach meisterhaft ausgeführt.
10: Das Schlossmuseum Murnau zeigt aktuell die Ausstellung Paul Klee, der Poet des Blauen Reiter. Poet, weil der auffällig starke Rhythmus in seinen Arbeiten wie der Rhythmus in einem Gedicht oder auch einem Lied wirkt. Aber auch, weil seine Bildtitel so poetisch sind. Das Fest der Astern etwa betont das letzte Aufbäumen einer Blütenpracht. Astern sind Herbstblumen. Die Blumen

Das Wetter in Bayern. Auch am Abend noch unbeständig mit Wolken, ein paar Aufheiterungen und Schauern, vereinzelt sogar mit Gewittern. An den Alpen meist bewölkt und zeitweise Regen, dazu recht windig. In der Nacht lassen die Schauer nach, in Franken teilweise klarer Himmel. Nur an den Alpen hält sich noch der Regen bei Tiefstwerten um 3 Grad. Oberhalb von 1000 bis 1200 Metern können auch Schneeflocken dabei sein. Morgen und am Samstag in Franken teils aufgelockert, teils bewölkt und wieder Schauer und Gewitter. Richtung Alpen dicht bewölkt und zeitweise Regen. Am Sonntag erst freundlich, dann später vermehrt Quellwolken, aber nur noch einzelne Schauer. Und die Höchstwerte liegen in den nächsten Tagen zwischen 8 und 18 Grad.

0: Es ist 19.30 Uhr.
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0: Im Studio Ivo Maruschek. Und das sind die wichtigsten Themen heute Abend. Der FC Bayern feiert das Double. Die Frauen haben schon mal vorgelegt. US-Präsident Trump ist mit seinem Besuch in China offenbar zufrieden, obwohl auch Streitpunkte zur Sprache kamen. Und in Großbritannien verschärft sich die Regierungskrise noch. Premier Starmer verliert einen weiteren Minister. Double gesichert, die Frauen des FC Bayern haben schon erreicht, wovon die Männer noch träumen. Nach der Meisterschaft haben sie auch den DFB-Pokal gewonnen. Sie haben sich mit 4:0 gegen die Rivalinnen aus Wolfsburg durchgesetzt. Christian Schulze berichtet aus Köln.
2: Die Dominanz aus der Bundesliga haben die Frauen des FC Bayern München auch ins Pokalfinale nach Köln übertragen. Sie feiern das Double aus Meisterschaft und Pokal. Sie feiern die erfolgreiche Titelverteidigung durch ein am Ende deutliches 4:0. Es wurde eine Machtdemonstration. Die anfing in Halbzeit 1 mit einem Elfmeter nach Videobeweis. Stanway verwandelte eiskalt unten links hinein. In Halbzeit 2 spielten dann nur noch die Frauen des FC Bayern und Pernille Harder, Tanikawa und die eingewechselte Caruso per herrlichem Freistoß bauten die Führung mehr und mehr aus. Am Ende ist es ein 4:0 gegen harmlose Wolfsburgerinnen, bei denen Kapitänin Alexandra Popp bittere Tränen verfließt.
0: Christian Schulze hat das Pokalfinale der Frauen für uns zusammengefasst. Vom Handelsstreit und von der Zolleskalation des letzten Jahres war heute nichts mehr zu hören in Peking. US-Präsident Trump traf Staatschef Xi zu einem ersten Gespräch und es folgte ein ziemlich volles Programm, das nicht von Herzlichkeit, aber doch von großem Respekt geprägt war. Und Trump äußerte sich ziemlich zufrieden, obwohl auch ein strittiges Thema wohl offen angesprochen wurde. Nina Barth berichtet aus Peking.
3: Es sei ein fantastischer Tag gewesen mit einem sehr produktiven Gespräch, erklärte US-Präsident Donald Trump abends beim Staatsbankett. Das Fazit dieses ersten Tages: Trump und Chinas Staats- und Parteichef Xi Jinping setzen auf Deeskalation, zumindest nach außen. Wie das gut 2 Stunden lange Gespräch hinter verschlossenen Türen ablief, ist nicht bekannt. Konkrete Ergebnisse bisher auch nicht. Aus dem Weißen Haus hieß es, beide Seiten hätten Möglichkeiten zur Vertiefung der wirtschaftlichen Zusammenarbeit besprochen. Dazu gehöre unter anderem ein erleichterter Marktzugang für amerikanische Unternehmen in China. Außerdem seien sich beide Länder einig, dass die Straße von Hormuz geöffnet werden müsse. Trump hofft darauf, dass der chinesische Staatschef dabei hilft, Iran dazu zu bewegen, einem für die USA akzeptablen Friedensabkommen zuzustimmen. Auf der anderen Seite ist Taiwan für China zentrales Thema. Und Xi sprach eine Warnung aus. Wenn die Taiwan-Frage von den USA falsch gehandhabt werde, könnten China und die USA in einen Konflikt geraten. Die USA sind wichtigster Unterstützer Taiwans. China betrachtet die Insel als eigenes Staatsgebiet. Morgen treffen sich Trump und Xi zu weiteren Gesprächen. Dann fliegt Trump zurück nach Washington.
0: Benzin und Diesel kosten inzwischen wieder unter 2 Euro, sowohl an einzelnen Tankstellen als auch im bundesweiten Durchschnitt. Selbst die Automobilclubs sagen, die Mineralölkonzerne haben die Steuersenkung von Anfang des Monats weitgehend an die Autofahrer weitergegeben, wenn auch mit erheblicher Verzögerung. Angrit Backenbüll hat für uns mal nachgerechnet.
4: Seit zwei Wochen.

0: Wochen gilt nun der Tankrabatt von knapp 17 Cent pro Liter. Nach Einschätzung des ADAC kommt die Entlastung inzwischen größtenteils an, aber noch nicht vollständig. Eine neue Studie des IFO-Instituts ergibt trotz der zuletzt hohen Spritpreise, gemessen an der Arbeitszeit müssen Beschäftigte für einen Liter Kraftstoff derzeit im Schnitt rund 5 Minuten arbeiten, ähnlich viel wie in den vergangenen Jahrzehnten. Die Entwicklung trifft aber nicht alle gleichermaßen. Vor allem Menschen mit geringem Einkommen oder Pendler spüren die höheren Spritpreise deutlich stärker.
1: Beim Katholikentag in Würzburg ist eine Partei offiziell unerwünscht. Das Zentralkomitee der Katholiken hat gegen die AfD Stellung bezogen und Vertreter der Partei wurden auch nicht zu Podien oder anderen Veranstaltungen eingeladen. Die katholischen Laien wollen den Kirchentag ausdrücklich auch als politische Veranstaltung verstanden wissen. Und auch die Politiker, die heute auftraten, haben sich gegen die AfD positioniert. Von Ministerpräsidenten von Nordrhein-Westfalen, Wüst, von der CDU, bis zum früheren Thüringer Ministerpräsidenten Ramelow von der Linken. Christian Wölfel aus Würzburg.
2: Sonntagspredigten oder Appelle allein reichten nicht, um eine Regierungsübernahme der AfD etwa in Sachsen-Anhalt zu verhindern, sagte Bodo Ramelow am Donnerstag auf einer Pressekonferenz des Katholikentags in Würzburg. Auch sei für ihn reines AfD-Bashing keine Option, so der Bundestagsvizepräsident der Linken. Stattdessen empfehle er den Menschen immer:
3: Lesen Sie, was die geschrieben haben. Das Regierungsprogramm der AfD für Sachsen-Anhalt ist das Kirchen- und gesellschaftsfeindlichste, was ich jemals gelesen habe.
2: Es gehe darum, die Herzen der Menschen zu erreichen, so Ramelow. Bereits am Mittwochabend hatte Nordrhein-Westfalens Ministerpräsident Henrik Wüst davor gewarnt, die Gefahr einer Regierungsübernahme der AfD zu unterschätzen. Dabei verwies der CDU-Politiker darauf, wie nach der Wahl Hitlers zum Reichskanzler 1933 Meinungs- und Pressefreiheit sowie eine unabhängige Justiz verschwunden seien.
1: Die Regierungskrise in London verschärft sich noch. Heute ist Gesundheitsminister Streeting zurückgetreten, aus Protest gegen Premierminister Starmer. Streeting gilt als möglicher parteiinterner Herausforderer für Starmer. Ob der sich halten kann, ist im Moment völlig offen. Die nächste reguläre Wahl wäre erst 2029. Franziska Hoppen berichtet aus London.
4: In einem langen Schreiben begründete Streeting seinen Rücktritt als Gesundheitsminister mit einem Vertrauensverlust in die Führung der Partei. Wo es Vision brauche, herrsche Leere, heißt es. Wo es Orientierung brauche, treibe Labour ziellos dahin. Er sei zu dem Schluss gekommen, so Streeting wörtlich, dass es unehrenhaft und prinzipienlos wäre, seinen Posten weiter zu behalten. Zeitungen hatten bereits in den vergangenen Tagen über eine mögliche Rebellion des 43-Jährigen berichtet, doch noch hat Streeting den Premier nicht offiziell herausgefordert. Er selbst wird dem rechten Lager der Labour-Partei zugeordnet, mögliche Gegenkandidaten wie die Ex-Vize-Premierministerin Angela Rayner dem Linken. In der Debatte über Starmers Zukunft zeigte sich zuletzt eine Spaltung in der Partei. Während sich mehr als 80 Labour-Abgeordnete gegen den Premier stellten, bekundeten laut Medienberichten rund 110 Abgeordnete ihre Unterstützung für Starmer. Starmer selbst lehnt einen Rücktritt bislang ab, er wolle weiter regieren. Der politisch stark angeschlagene Premier steht seit der Niederlage seiner Partei in der vergangenen Woche massiv unter Druck. Labour hatte bei den Kommunalwahlen in England und den Regionalwahlen in Wales und Schottland desaströse Ergebnisse eingefahren. Profitieren konnten davon vor allem die Rechtspopulisten der Partei Reform UK, die auch in landesweiten Umfragen führen.
1: Whatever it takes. Mario Draghi hat im Jahr 2012 nur diesen Halbsatz gebraucht, um die Märkte zu beruhigen und in der Konsequenz den Euro zu retten. Was ihn zu einem großen Europäer macht, findet die Jury des Karlspreises. Heute hat der frühere EZB-Chef die Auszeichnung in Aachen bekommen. Thomas Wenkert berichtet von der Preisverleihung.
5: Geehrt wurde er vor allem für seine Reformideen, die der 78-Jährige in seinem Draghi-Report angemahnt hat. Draghi betonte heute, dass der Druck auf Europa weiter wachse, auch durch den Nahostkonflikt und die steigende Inflation. Nur mit zusätzlichen Investitionen von 800 Milliarden Euro pro Jahr könne Europa wettbewerbsfähig werden und mit den USA und China mithalten. In seiner Festrede bezeichnete Bundeskanzler Friedrich Merz den neuen Karlspreisträger als Super Mario. Ein Verdienst von Draghi sei es gewesen, den Euro in seiner schlimmsten Krise 2012 gerettet zu haben.
6: Sie haben sich in bedrohlicher Zeit um den Euro gekümmert und Sie haben den Euro und die Währungszone stabilisiert. Mit Mitteln, die umstritten waren. Das war mutig. Sie haben etwas riskiert.
5: Der CDU-Politiker betonte, dass Europa selbstbewusster werden müsse. Das habe man verstanden. Europa stärke sich wirtschaftlich und sicherheitspolitisch, sagte Merz. Man werde die Ukraine weiterhin entschlossen im Abwehrkampf gegen Russland unterstützen und dabei werde Europa selbst entscheiden, wer für Europa spricht. Merz mahnte, wie auch Draghi, einen modernen europäischen Haushalt an. Neue Prioritäten müssten gesetzt werden. Er betonte aber auch, dass es mit Deutschland keine neuen EU-Schulden geben werde. Dennoch würden die Reformideen aus dem Draghi-Report umgesetzt. Merz sagte, die Europäische Union sei mitten in der Umsetzung.
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8: Im Studio Stefan Lina. Beim Deutschen Ärztetag in Hannover werden in dieser Woche die verschiedenen Maßnahmen sehr kontrovers diskutiert, mit denen die Bundesregierung den Beitragsanstieg in der gesetzlichen Krankenversicherung stoppen will. Das gilt auch für die geplante Pflicht, vor bestimmten Operationen eine zweite ärztliche Meinung einzuholen. Einzelheiten dazu aus Hannover von Nikolaus Nützel.
9: Ein beträchtlicher Teil der Operationen, die an deutschen Kliniken durchgeführt werden, sei nicht wirklich nötig. Davon sind die Wissenschaftler überzeugt, die die Vorarbeit für die aktuelle Kassenfinanzreform geleistet haben. Wenn in bestimmten Fällen Patienten eine zweite Meinung einholen müssen, die möglicherweise von der OP abrät, entscheiden sich etliche Kranke gleich gegen den Eingriff, so die Erwartung. Wenn auf diese Weise entbehrliche Operationen vermieden werden, lasse sich auch Geld sparen, erwarten die Wissenschaftler. 200 Millionen Euro könnten es kommendes Jahr sein, 1,2 Milliarden im Jahr 2030. Die Chefin der Klinikärztegewerkschaft Marburger Bund, Susanne Jona, befürchtet aber auch unerwünschte Nebenwirkungen.
10: Das Problem daran ist, das wird die Zeiten für die Patienten erheblich verlängern. Also Beispiel, das ja häufig genannt wird, Knieoperation. Wenn Patienten dafür eine Zweitmeinung brauchen, gibt es dafür in Deutschland im Moment etwa 530 Ärztinnen und Ärzte, die das machen. Aber wenn jeder, der derzeit eine Knieoperation bekommt, ungefähr 200.000 im Jahr, zu einem dieser Ärzte muss, wird das Zeiten und Wege für Patienten bedeuten.
9: Eine Pflicht, sich nach der zweiten Meinung zu richten, soll es nicht geben. Die letzte Entscheidung soll bei den Patienten bleiben. Bei welchen Operationen eine Zweitmeinung vorgeschrieben werden soll, ist noch offen. Neben künstlichen Kniegelenken sind auch Operationen an Hüfte, Schulter und Rücken in der Diskussion.
8: Künstliche Intelligenz wird wohl vieles in unserem Alltag und auch in der Wirtschaft verändern, aber sie frisst auch Ressourcen. Inzwischen formiert sich weltweit Widerstand gegen neue Rechenzentren, auch in Deutschland. Hintergrund ist der enorme Strombedarf und sogar an den Börsen ist das Thema angekommen. Christian Sachsinger.
11: Was passiert, wenn ein hochrangiger Politiker laut darüber nachdenkt, wie man das Volk an den KI-Gewinnen teilhaben lassen könnte? Die Börse crasht. So geschehen in Südkorea, wo ein Berater des Präsidenten vorgeschlagen hatte, eine KI-Dividende aus Steuermitteln an die Bürgerinnen und Bürger zu verteilen. Daraufhin sackte der Leitindex Kospi um 5% ab. Der Vorfall zeigt zweierlei. Zum einen, wie überhitzt der Handel mit KI-Aktien bereits ist. Inzwischen reichen kleine Beeinträchtigungen, um die Kurse implodieren zu lassen. Zum anderen lässt sich anhand dieses Beispiels erahnen, wie heftig die gesellschaftliche Auseinandersetzung um künstliche Intelligenz noch werden könnte. Dass sich dabei in der Bevölkerung gerade ein KI-Groll anstaut, zeigen Proteste, die weltweit aufpoppen. Im Februar marschierten beispielsweise in London mehrere hundert Demonstranten an den Zentralen der großen KI-Konzerne wie Google, Meta oder OpenAI vorbei und schwenkten Schilder wie »KI nur über meine Leiche«. Auch hierzulande wächst der Widerstand. Jüngstes Beispiel, der hessische Landkreis Main-Kinzig. Die Anwohner dort wehrten sich vor allem gegen ein Gaskraftwerk, das extra gebaut werden sollte, um ein geplantes Rechenzentrum mit Strom zu versorgen. Das Milliardenprojekt musste erst einmal auf Eis gelegt werden.
8: Siemens baut sein Bahngeschäft durch einen Zukauf in Italien aus. Geplant sei der Erwerb mehrerer Kerngeschäfte der Mermec-Gruppe, einem führenden italienischen Anbieter von Bahnsignaltechnik, Elektrifizierung sowie Diagnostik- und Messtechnologien, teilte der DAX-Konzern am Morgen in München mit. Mit dem Kauf sollen auch die Aktivitäten in der Signaltechnik sowie die industrielle Präsenz und der Marktzugang in Italien ausgebaut werden. Finanzielle Details wurden nicht bekannt. In Finanzkreisen war zuletzt über einen Kaufpreis von etwa 1 Milliarde Euro spekuliert worden. Ein Abschluss der Transaktion wird für Ende des Jahres erwartet.

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3: Gleich 19.45 Uhr.
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3: Ein kurzer Nachrichtenüberblick mit Silke von Walkow.
5: FC Bayern Frauen gewinnen DFB-Pokal. Die Münchnerinnen siegten 4:0 gegen den VfL Wolfsburg. Die Torschützinnen waren Georgia Stanway, Pernille Harder, Momoko Tanikawa und Ariana Caruso. Nach der deutschen Meisterschaft hat das Team damit nun auch das Double perfekt gemacht. Taiwan-Konflikt prägt Trump-Besuch in China. Staatschef Xi mahnte die USA, sich in der Taiwan-Frage nicht einzumischen. Würde dies falsch gehandhabt, könnten die USA und China, Zitat, sogar in einen Konflikt geraten. Zugleich warnte US-Außenminister Rubio China vor einem Angriff auf Taiwan. Dies wäre ein schrecklicher Fehler, so Rubio. Libanon und Israel beginnen Verhandlungen. Wenige Tage vor dem Ende der offiziellen Waffenruhe sind Vertreter beider Länder in Washington zusammengekommen. Die libanesische Regierung fordert ein Ende der israelischen Angriffe. Israel wiederum pocht auf eine Entwaffnung der Hisbollah. Politiker von CDU und SPD appellieren an Koalition. Im Spiegel forderte der Vorsitzende des CDU-Arbeitnehmerflügels, Radke, die schwarz-rote Regierung auf, öffentlich weniger zu streiten. Reißt euch zusammen, so Radke wörtlich, denn es gehe darum, Wachstum zu erreichen, ohne den sozialen Frieden im Land zu gefährden. Ähnlich äußerte sich der SPD-Politiker Limbacher. Die Regierungskoalition müsse ins Machen kommen. Hunderte Männer protestieren gegen Gewalt an Frauen. Die Demonstrationen fanden heute am Vatertag in Berlin und Hamburg statt. Auf Transparenten der Teilnehmer stand »Neue Männer braucht das Land« oder »More Feelings, Less Violence«. Die Organisatoren fordern unter anderem die Umsetzung von »Nur Ja heißt Ja« im Sexualstrafrecht. Das Wetter, in der Nacht teilweise Regen, über 1000 Meter auch Schnee, die Tiefstwerte 6 bis 1 Grad.
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6: Mit Manuel Rauch. Nach dem Waldbrand am Saurüsselkopf bei Ruhpolding sind nun auch die Nachlöscharbeiten vollständig beendet worden. Die Wetterlage mit anhaltendem Regen unterstütze die Situation maßgeblich, heißt es von der Gemeinde Ruhpolding. Durch die Niederschläge werde der betroffene Bereich weiter abgekühlt. Dieser müsse trotzdem weiterhin beobachtet und kontrolliert werden. Das Betretungsverbot bleibt deshalb in Kraft. Bürgermeister Justus Pfeiffert zeigt sich dankbar für die gute Zusammenarbeit aller Parteien, fordert aber auch Konsequenzen aus dem Einsatz.
7: Hier am Saurüssel haben wir festgestellt, dass wir zur Brandbekämpfung am Anfang natürlich erstmal wirklich Großgerät benötigen. Und da muss man sich Gedanken machen, wie man in der Zukunft damit umgehen will, beziehungsweise man muss, glaube ich, als Freistaat hier Möglichkeiten schaffen, eine schnelle Möglichkeit der Brandbekämpfung zu implementieren und umzusetzen. Und das würde ich mir wünschen als Bürgermeister, dass man da schneller agieren kann.
6: Um unentdeckte oder verbliebene Glutnester frühzeitig erkennen zu können, sollen in regelmäßigen Abständen Erkundungsflüge mit Polizeihubschraubern sowie Kontrollen mittels Wärmebildkameras durchgeführt werden. Am Flughafen München hat es am Vormittag ein technisches Problem bei der Sicherheitskontrolle gegeben. Viele Passagierschleusen im Terminal 2 haben nicht mehr richtig funktioniert. Es bildeten sich längere Schlangen, Birgit Grundner berichtet.
8: Etwa die Hälfte der 15 Sicherheitsschleusen im Terminal 2 war am Vormittag vorübergehend geschlossen. Das hat eine Flughafensprecherin auf BR-Anfrage bestätigt. In der Folge bildeten sich längere Passagierstaus. Zum Teil wurden Fluggäste deshalb ins Terminal 1 zu den dortigen Kontrollstellen gebracht. Auch Busse wurden dafür eingesetzt. Eine Person musste wegen einer Kreislaufschwäche medizinisch versorgt werden, wie die Sprecherin weiter erklärte. Mittlerweile seien aber auch im Terminal 2 alle Schleusen Schleusen wieder geöffnet und es sei, so wörtlich, alles wieder im Fluss. Zum Auslöser der Störung könne man noch nichts sagen. Das Terminal 2 wird von der Lufthansa und ihren Partnergesellschaften der Star Alliance genutzt. Die Sicherheitsschleusen wurden zuletzt auf modernste CT-Scanner umgerüstet. Vor einem Jahr wurde die Modernisierung abgeschlossen.
6: Tragischer Unfall im Landkreis Kelheim. Dort ist ein Fahrer mit seinem Wagen gegen einen Baum geprallt und ums Leben gekommen. Der 31-Jährige war in einem Wald bei Abensberg von der Straße abgekommen, teilt die Polizei mit. Infolge der Wucht des Aufpralls überschlug sich das Auto und blieb auf dem Dach liegen. Für den Fahrer kam jede Hilfe zu spät. Es war ein Schockmoment auf dem Münchner Frühlingsfest. Ende April wurde dort eine Besucherin von dem Fahrgeschäft Breakdance 5 bis 10 Meter mitgeschleift, weil sie vermutlich den Sicherheitsabstand nicht eingehalten hatte. Die 23-Jährige wurde schwer verletzt. Jetzt hat die Polizei ihre Angaben zur möglichen Ursache des Unfalls korrigiert. Die Frau war demnach nicht betrunken, wie von der Polizei ursprünglich gemeldet. Heute teilen die Beamten mit, dass es zu keinem Zeitpunkt Anhaltspunkte dafür gab, dass die Frau alkoholisiert war. 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
3: Diabetes ist eine chronische Stoffwechselerkrankung, bei der der Körper Schwierigkeiten hat, den Nahrungsbaustein Glucose, also Zucker, als Energieträger aus dem Blut in die Zellen zu befördern. Die Erkrankung tritt zum Beispiel auf, weil das Hormon Insulin im Körper nicht ausreichend produziert wird. Diabetes kann aber heute, dank neuer Medikamente und moderner Technik, immer besser behandelt werden. Und genau darum geht es in diesen Tagen beim 60. Diabeteskongress, der zurzeit in Berlin läuft. Alina Riasanova aus der ARD-Gesundredaktion berichtet.
9: Wer an Diabetes erkrankt, muss selbst dafür sorgen, dass die Blutzuckerwerte in einem gesunden Bereich bleiben. Besonders wichtig ist das für Menschen mit Diabetes Typ 1. Ihnen kann mittlerweile eine Art künstliche Bauchspeicheldrüse helfen. Durch am Körper angebrachte Sensoren wird kontinuierlich der Blutzucker gemessen. Und unter anderem anhand dieser Werte gibt eine am Körper angebrachte Insulinpumpe automatisch die benötigte Dosis Insulin. Das ist eine der Innovationen, die den Alltag für Betroffene deutlich erleichtern können. Ein anderes Beispiel: neue Ansätze in der Zelltherapie sollen perspektivisch dem Körper dabei helfen, selbst wieder Insulin herzustellen. Und auch im Bereich der Früherkennung und Prävention von Diabetes gibt es Fortschritte, so die Professorin Barbara Ludwig von dem Universitätsklinikum Karl Gustav Carus in Dresden.
10: Neue Biomarker helfen uns, Risiken besser zu erkennen, Therapien sehr viel individueller zu gestalten und perspektivisch auch die Prävention sehr viel gezielter anzugehen.
9: Um neue Medikamente, Therapien und moderne Technik geht es in diesen Tagen beim 60. Diabeteskongress, der bis Samstag im CTQ Berlin stattfindet. Doch nicht alle Erkrankten profitieren gleichermaßen von den Innovationen. Für automatisierte Insulinpumpen braucht es beispielsweise ein gewisses Maß an technischem Verständnis bei den Betroffenen oder alternativ gut ausgebildetes Pflegepersonal als Unterstützung.
11: Das ist aber nur funktionabel, wenn die Strukturen stimmen. Und da genau sehen wir den Engpass, den Fachkräftemangel in den Schwerpunktzentren, im ambulanten wie im stationären Bereich,
9: sagt der Diabetologe Dr. Tobias Wiesner. Durch Quoten auf manche Medikamente würden diese außerhalb der Diabetologie von Hausärzten nur zögernd verschrieben, da die Kosten von Krankenkassen zurückgefordert werden könnten, so Wiesner. Gleichzeitig seien weite Fahrtwege vor allem für die jüngsten Betroffenen ein Problem.
11: Wir kennen die Zahlen aus dem kinderdiabetologischen Bereich, dass es häufig Fahrtwege sind, die 120, 150, 180 Kilometer umfassen, um bei einem kinderdiabetologischen Zentrum auch anzukommen,
9: sagt Wiesner. Kinder mit Typ-1-Diabetes brauchen in Kita und Schule oft intensiver Betreuung. Denn auch halbautomatisierte Pumpensysteme müssen weiterhin von Menschen überwacht werden. Doch das dafür benötigte Wissen, das medizinische Personal und die Strukturen fehlen oft, sagt die Professorin Julia Szendrödi von dem Universitätsklinikum Heidelberg. Die sozialpolitischen Folgen von dieser Betreuungslücke betreffen uns alle.
12: Die Eltern reduzieren ihre Arbeitszeit oder verlassen temporär den Beruf. Übrigens sind das meistens die Mütter, um diese Versorgung sicherzustellen.
9: So tragen Familien nach Einschätzung der Deutschen Diabetesgesellschaft immer noch die Hauptlast. Diese Herausforderungen kennt auch Susanne Fitzer aus Brandenburg. Ihre Tochter ist 8 Jahre alt und braucht noch Unterstützung bei der Bedienung ihrer Insulinpumpe.
13: tatsächlich ist aktuell in dieser Woche unsere Schulbegleitung erkrankt. Und um darauf auch einzuzahlen, aktuell begleitet meine komplette Familie sowohl Klassenfahrt als auch die Betreuung gerade in der Schule.
9: Die Fachkraft, die die Insulinpumpe im Blick hat, während das Kind in der Schule ist, hat die Familie aktiv eingefordert. Je nach Bundesland sei das keiner Selbstverständlichkeit, sagt Susanne Fitzer. Sie wünscht sich, dass auch andere Menschen mit erkrankten Angehörigen in ihrem Alltag besser unterstützt werden.
3: Alina Riasanova über den 60. Diabeteskongress, der heute in Berlin begonnen hat.
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14: Mit Sina Wende. 2012, 2025 und jetzt auch 2026. Die Fußballerinnen des FC Bayern München haben sich zum dritten Mal den DFB-Pokal geholt. Mit dem 4:0 gegen den VfL Wolfsburg machen die Münchnerinnen ihr zweites Double aus Meistertitel und Pokalsieg perfekt. Christian Schulze.
15: Die Dominanz aus der Bundesliga haben die Frauen des FC Bayern München auch ins Pokalfinale nach Köln übertragen. Es wurde eine Machtdemonstration. Die anfing in Halbzeit 1 mit einem Elfmeter nach Videobeweis. Stanway verwandelte eiskalt unten links hinein. In Halbzeit 2 spielten dann nur noch die Frauen des FC Bayern. Und Pernille Harder, Tanikawa und die eingewechselte Caruso per herrlichem Freistoß bauten die Führung mehr und mehr aus. Am Ende ist es ein 4:0 gegen harmlose Wolfsburgerinnen, bei denen Kapitänin Alexandra Popp bittere Tränen verfließt.
14: Das Ergebnis klingt deutlicher, als es war. Ein knappes 1:0 zur Halbzeit. Dazu die Meinung von Bayern-Spielerin Julia Gwin.
16: Ich glaube, wenn zwei solche Mannschaften aufeinandertreffen, ist es klar, dass es nicht in der ersten Halbzeit entschieden wird. Wichtig ist einfach, bei sich zu bleiben. Gerade in der zweiten Halbzeit haben wir, glaube ich, immer mehr es geschafft, auch unser Spiel durchzuziehen. Schöne Tore erzielt, am Ende dann 4 an der Zahl und einfach rundum schöner Nachmittag, mega geile Kulisse. Es macht einfach mega, mega viel Spaß mit der Mannschaft.
14: Ja, noch ist die Saison nicht vorbei. Am Sonntag steht das letzte Ligaspiel an beim Hamburger SV. Für Montag ist dann eine große Double-Feier geplant. An Himmelfahrt einen himmlischen Ritt zu landen, das ist dem Iren Kian O'Connor gelungen. Der Reiter gewinnt das Championat von Hamburg. Jörg Tegelhütter.
17: Für die deutschen Reiter gab es im Championat von Hamburg nichts zu gewinnen. Zwar hatten sich gleich 4 Paare für den entscheidenden zweiten Umlauf qualifiziert, aber mehr als Platz 4 für Mario Stevens war dieses Mal nicht drin.
18: Ich war jetzt im Stechen ein bisschen früh dran, aber gut, Kian, der war auch deutlich schneller. Wie gesagt, Starissa ist super gesprungen. Ich habe auch nur ein Pferd für dieses Niveau. Ein bisschen haushalten für Samstag müssen wir auch noch und für die nächsten Wochen. Und von daher bin ich einfach super glücklich. Und wenn Otto das auch gefallen hat, freut es mich noch mehr.
17: Vom angesprochenen Bundestrainer Otto Becker gab es Lob für Stevens. Für Kian O'Connor gab es 20.000 Euro Siegprämie. Der Ire gewann auf seinem Wallach Genghis Khan vor dem Schweizer Eduard Schmitz. Für das Finale qualifiziert gewesen wäre auch André Thieme. Doch der Einzel-Europameister von 2021 verzichtete trotz Nullrunde auf den zweiten Umlauf zum Wohle seiner lange verletzten Stute Shakaria.
19: Nach der Verletzungspause muss ich auch fair sein zu ihr, so traurig das auch ist, hier in Hamburg aufs Stechen verzichten zu müssen. Aber fürs Pferd ist es, glaube ich, besser. Manchmal muss man auch verzichten.
17: Beim großen Preis am Samstag will Thieme allerdings starten, auch um sich beim Bundestrainer erneut für die Weltmeisterschaften im August in Aachen zu empfehlen.
14: Vom Pferd zum Drahtesel, denn beim Giro d'Italia, der Italien-Rundfahrt der Radprofis, stand heute die 6. Etappe auf dem Programm. Es ging durch Neapel, am Ende holprig übers Kopfsteinpflaster. Wer sich den Etappensieg gesichert hat, weiß Holger Gerska.
20: Ein Sturz in der letzten Kurve hat den Massensprint um den Sieg in Neapel verhindert. Auf tückisch glattem Kopfsteinpflaster rutschten 400 Meter vor dem Ziel fast ein Dutzend Fahrer weg, darunter auch der Mitfavorit Dylan Groenewegen aus den Niederlanden. Seine beiden Hauptrivalen Jonathan Milan aus Italien und der zweimalige Etappensieger Paul Manier aus Frankreich wurden durch stürzende Fahrer blockiert. Nur 2 Fahrer aus der Spitze kamen durch. Der Italiener Davide Ballerini gewann vor dem früheren Mailand-Sanremo-Sieger Jasper Stuyven aus Belgien. Dessen Teamkollege Paul Manier wurde noch Dritter. Auch aus deutscher Sicht war es kein guter Tag. Pascal Ackermann spielte im Finale keine Hauptrolle. Felix Engelhardt musste mit einem Magen-Darm-Infekt aufgeben. Und Nico Denz, der dreimalige Giro-Etappensieger, stürzte unterwegs ziemlich heftig auf den Kopf. Hinter seiner weiteren Teilnahme steht ein dickes Fragezeichen. Im rosa Spitzenreiter-Trikot bleibt der junge Portugiese Afonso Eulalio. Die 7. Etappe wird dann für ihn und alle anderen zu einer weiteren ungewöhnlichen Herausforderung. Eine Bergankunft am Blockhaus nach einer fast 250 Kilometer langen Etappe.
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3: Und uns liegen keine Meldungen über größere Störungen auf Bayerns Fernstraßen vor. Weiterhin gute Fahrt. Das Wetter in Bayern. Heute Nacht lassen die Schauer nach. In Franken teilweise klarer Himmel. Nur an den Alpen hält sich noch der Regen bei Tiefstwerten um 3 Grad. Oberhalb von 1000 bis 1200 Metern können auch noch ein paar Schneeflocken runterkommen. Morgen und am Samstag in Franken teils aufgelockert, teils bewölkt und dann noch wieder Schauer und Gewitter. Richtung Alpen bewölkt und zeitweise Regen. Am Sonntag erst freundlich, dann später kommen wieder vermehrt Quellwolken auf, aber es gibt nur einzelne Schauer. Die Höchstwerte liegen dann in den nächsten Tagen zwischen 8 und 18 Grad.

0: Es ist 20 Uhr.
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0: Im Studio Ivo Maruschik und das sind die wichtigen Themen heute Abend. Die FC Bayern Frauen legen vor und machen das Double klar. Keine Umarmung, aber Pomp und Respekt. Trump und Xi, die beiden mächtigsten Männer der Welt, haben sich getroffen. Wir schauen nach Peking. Und in Großbritannien verschärft sich die Regierungskrise noch. Premier Starmer verliert einen weiteren Minister. Das Double ist gesichert. Die Frauen des FC Bayern haben schon erreicht, wovon die Männer noch träumen. Nach der Meisterschaft haben sie auch den DFB-Pokal gewonnen. Sie haben sich mit 4:0 gegen die Rivalinnen aus Wolfsburg durchgesetzt. Christian Schulze fasst das Spiel zusammen.
2: Die Dominanz aus der Bundesliga haben die Frauen des FC Bayern München auch ins Pokalfinale nach Köln übertragen. Sie feiern das Double aus Meisterschaft und Pokal. Sie feiern die erfolgreiche Titelverteidigung durch ein am Ende deutliches 4:0. Es wurde eine Machtdemonstration. Die anfing in Halbzeit 1 mit einem Elfmeter nach Videobeweis. Stanway verwandelte eiskalt unten links hinein. In Halbzeit 2 spielten dann nur noch die Frauen des FC Bayern. Und Pernille Harder, Tanikawa und die eingewechselte Caruso per herrlichem Freistoß bauten die Führung mehr und mehr aus. Am Ende ist es ein 4:0 gegen harmlose Wolfsburgerinnen, bei denen Kapitänin Alexandra Popp bittere Tränen verfließt.
0: Christian Schulze über das DFB-Pokalfinale in Köln. US-Präsident Trump hat sich in einem Punkt getäuscht. Chinas Staatschef Xi hat ihn in Peking nicht mit einem Big Fat Hug begrüßt, also einer richtig dicken Umarmung, so wie Trump es eigentlich angekündigt hatte, sondern ganz förmlich mit einem Handschlag. Aber sonst gab es viel Pomp, Paraden und Bilder, wie der US-Präsident sie liebt. Nach einer ganzen Reihe von Terminen wirkte Trump in Peking etwas ermattet, aber trotzdem war er voll des Lobs über seinen Besuch in China und vor allem über sein Gespräch mit Xi. Nina Barth begleitet die Reise für uns.
3: Es sei ein fantastischer Tag gewesen mit einem sehr produktiven Gespräch, erklärte US-Präsident Donald Trump abends beim Staatsbankett. Das Fazit dieses ersten Tages: Trump und Chinas Staats- und Parteichef Xi Jinping setzen auf Deeskalation, zumindest nach außen. Wie das gut 2 Stunden lange Gespräch hinter verschlossenen Türen ablief, ist nicht bekannt. Konkrete Ergebnisse bisher auch nicht. Aus dem Weißen Haus hieß es, beide Seiten hätten Möglichkeiten zur Vertiefung der wirtschaftlichen Zusammenarbeit besprochen. Dazu gehöre unter anderem ein erleichterter Marktzugang für amerikanische Unternehmen in China. Außerdem seien sich beide Länder einig, dass die Straße von Hormuz geöffnet werden müsse. Trump hofft darauf, dass der chinesische Staatschef dabei hilft, Iran dazu zu bewegen, einem für die USA akzeptablen Friedensabkommen zuzustimmen. Auf der anderen Seite ist Taiwan für China zentrales Thema. Und Xi sprach eine Warnung aus. Wenn die Taiwan-Frage von den USA falsch gehandhabt werde, könnten China und die USA in einen Konflikt geraten. Die USA sind wichtigster Unterstützer Taiwans. China betrachtet die Insel als eigenes Staatsgebiet. Morgen treffen sich Trump und Xi zu weiteren Gesprächen. Dann fliegt Trump zurück nach Washington.
0: In London verschärft sich die akute Regierungskrise noch. Heute ist Gesundheitsminister Streeting zurückgetreten aus Protest gegen Premierminister Starmer. Streeting gilt als möglicher parteiinterner Herausforderer für den Regierungschef. Ob der sich halten kann, das ist im Moment völlig offen. Franziska Hoppen berichtet aus London.
4: In einem langen Schreiben begründete Streeting seinen Rücktritt als Gesundheitsminister mit einem Vertrauensverlust in die Führung der Partei. Wo es Vision brauche, herrsche Leere, heißt es. Wo es Orientierung brauche, treibe Labour ziellos dahin. Er sei zu dem Schluss gekommen, so Streeting wörtlich, dass es unehrenhaft und prinzipienlos wäre, seinen Posten weiter zu behalten. Zeitungen hatten bereits in den vergangenen Tagen über eine mögliche Rebellion des 43-Jährigen berichtet. Doch noch hat Streeting den Premier nicht offiziell herausgefunden. herausgefordert. Er selbst wird dem rechten Lager der Labour-Partei zugeordnet, mögliche Gegenkandidaten wie die Ex-Vize-Premierministerin Angela Rayner dem Linken. In der Debatte über Starmers Zukunft zeigte sich zuletzt eine Spaltung in der Partei. Während sich mehr als 80 Labour-Abgeordnete gegen den Premier stellten, bekundeten laut Medienberichten rund 110 Abgeordnete ihre Unterstützung für Starmer. Starmer selbst lehnt einen Rücktritt bislang ab, er wolle weiter regieren. Der politisch stark angeschlagene Premier steht seit der Niederlage seiner Partei in der vergangenen Woche massiv unter Druck. Labour hatte bei den Kommunalwahlen in England und den Regionalwahlen in Wales und Schottland desaströse Ergebnisse eingefahren. Profitieren konnten davon vor allem die Rechtspopulisten der Partei Reform UK, die auch in landesweiten Umfragen führen.
0: Zum ersten Mal wollen die Sudetendeutschen ihr Jahrestreffen an Pfingsten in Tschechien abhalten, und zwar in Brünn. Und das als Zeichen, dass das Verhältnis zu den Nachbarn viel besser geworden ist. Aber inzwischen hat sich in Prag der Wind gedreht. Seit Dezember regiert wieder Andrej Babiš mit einer rechtspopulistischen bis rechtsextremen Mehrheit im Parlament. Und das Abgeordnetenhaus hat sich ganz deutlich gegen das Treffen gestellt. Schirmherrin des Sudetendeutschen Tages ist Bayerns Sozialministerin Scharf. Sie hat das Treffen inzwischen verteidigt. Margit Ehrlich berichtet.
5: Scharf nannte den Sudetendeutschen Tag in Brünn ein historisches Ereignis. Das Treffen sei ein Signal für Frieden und Völkerverständigung für Europa und die ganze Welt. Versöhnung beginne in den Köpfen der Menschen und wachse in ihren Herzen. Wo sich die Völker damals mit Angst und Gewalt begegnet seien, stehe das Treffen in Brünn nächste Woche für Begegnung und Miteinander ein, sagte Scharf. Sie als Schirmherrin stehe klar zu den Sudetendeutschen. Rund eine Woche vor Beginn des Sudetendeutschen Tags in Brünn stellte sich das tschechische Abgeordnetenhaus entschieden gegen das Vorhaben. Eine Entschließung gegen das Treffen deutscher Vertriebener und ihrer Nachfahren wurde mit den Stimmen der rechten Regierungsparteien verabschiedet. Man verurteile jegliche Relativierung der nationalsozialistischen Verbrechen und jegliche Infragestellung der Rechts- und Eigentumsverhältnisse in Tschechien, hieß es. Die Entschließung ist rechtlich nicht verbindlich. Die Sudetendeutsche Landsmannschaft hatte bereits 2015 mit einer Satzungsänderung auf ihre Forderungen nach Wiedergewinnung der Heimat und Rückgabe der enteigneten Besitztümer verzichtet.
0: In Würzburg läuft der Katholikentag, und zwar das ganze erweiterte Wochenende lang. Für heute hatte sich noch einmal hoher Besuch angekündigt, nämlich Bundespräsident Steinmeier. Unser Korrespondent in Würzburg ist Christian Wölfel und mit ihm hat Hendrik Heinze über den heutigen Tag gesprochen.
6: Christian, du berichtest über den Katholikentag auch auf tagesschau.de und da schreibst du, in Würzburg trifft eine Kirche im Schrumpfmodus auf eine Gesellschaft in Dauerkrise. Oha, ist die Stimmung in Würzburg denn so schlecht, wie sie da eigentlich sein müsste?
7: Eigentlich gar nicht. Dabei ist das Wetter, um mal mit was Banalem anzufangen, alles andere als stimmungsfördernd hier. Es regnet immer wieder. Das Bistum Würzburg hat das Leitwort schon abgewandelt in Hab Mut, Schirm auf. Es geht immer wieder ein kalter Wind. Aber ich habe heute beim Rundgang durch die Stadt schon auch die Sonne erlebt. Aber klar, die Probleme in der Gesellschaft und die in der Kirche, die bleiben nicht außen vor hier. Da werden auch viele Podien angeboten, da wird viel diskutiert. Nur zwei Beispiele von eben. Da gab es ein Podium zum Umgang mit sexualisierter Gewalt und dann eines zum Umgang mit Fake News zum Beispiel.
6: Habt Mut, steht auf, sonst das Leitmotto natürlich. Heute dominieren zwei Spitzenpolitiker ja den Katholikentag, zumindest in der öffentlichen Wahrnehmung ist das so. Bodo Ramelow von der Linken und natürlich Bundespräsident Steinmeier. Christian, was haben die beiden gesagt?
7: Ja, fangen wir mal mit dem Bundespräsidenten an. Der hat für das Ehrenamt heute getrommelt und seine Idee von einer sozialen Pflichtzeit erneuert. Seine These, die Demokratie wird auch durch das Ehrenamt gelebt und Demokratie kann nicht von oben befohlen werden. Der andere, Bodo Ramelow, Bundestagsvizepräsident der Linken, der hat heute hier nochmal deutlich gegen die AfD-Position bezogen, indem er sie als die kirchenfeindlichste Partei bezeichnete, die Deutschland je hatte. Er empfahl, es nicht bei Sonntagsreden oder Appellen zu belassen, es gehe darum, die Herzen der Menschen zu erreichen.
6: Was Politiker sagen, ist ja nun das eine und was die Gläubigen beschäftigt, oft etwas ganz anderes. Was setzt der Katholikentag da für Schwerpunkte?
7: Ja, wenn man auf den Trend guckt, der Gläubigen, was die seit Jahren eigentlich so anzieht, das sind nicht mehr so sehr diese großen Podien, sondern auch Gottesdienste, spirituelle Angebote, aber auch Workshops. Dem will der Katholikentag Rechnung tragen, sich also selbst beteiligen, das ist der Trend. Ein Ort, wo das geht und der besonders ist, ist die Demokratiekirche. Ich war da heute in der Mittagszeit dort. Ich muss sogar ein bisschen Schlange stehen, um reinzukommen.
6: Eine Demokratiekirche, was geschieht dort?
7: Da will man einen Raum schaffen oder schafft einen Raum, um Themen, kontroverse Themen zu diskutieren, auf Augenhöhe mit einem sehr gesitteten Diskurs. Und es gibt Workshops in dieser Demokratiekirche. Also da hat man die ganzen Bänke aus der Kirche rausgeräumt, um eben Platz zu schaffen, dass Menschen sich austauschen können.
6: Heikles Thema noch, leidiges Thema. Mir fällt kaum ein anderes Berufsumfeld ein, in dem Frauen so konsequent die Gleichberechtigung verweigert wird wie in der katholischen Kirche. Wird sich das nochmal ändern? Werden wir das noch erleben?
7: Tja, ich kann nicht hell sehen. Was aber ziemlich klar ist, ist, dass die Mehrheit der Katholikentagsbesucherinnen und Besucher bei dem Thema recht eindeutig für Veränderungen sind. Auch das Thema war übrigens eines, das in der Demokratiekirche aufgerufen wurde. Da gab es ein Plakat, auf dem das stand. Aber entschieden wird das nicht hier, sondern in Rom. Und Papst Leo, der jetzt gut ein Jahr im Amt ist, der hat sich da zuletzt sehr zurückhaltend geäußert. Deshalb belassen es die in Würzburg versammelten Laien, vor allem bei Appellen. Ein Laienvertreter hat den Bischöfen hier in Würzburg das Motto des Katholikentags zugerufen, hab Mut, steh auf.
6: Der Katholikentag in Würzburg, auf dem dann übrigens auch das Wort zum Sonntag aufgenommen wird, das Samstagabend im Ersten läuft zum Eurovision Song Contest. In Würzburg ist für uns BR-Reporter Christian Wölfel. Vielen Dank.
7: Gern.
0: Benzin und Diesel kosten inzwischen im Schnitt wieder unter 2 Euro. Und selbst die Automobilclubs sagen, die Mineralölkonzerne haben die Steuersenkung von Anfang des Monats weitgehend an die Autofahrer weitergegeben, wenn auch mit erheblicher Verzögerung. Angrit Backenbüll.
8: Seit 2 Wochen gilt nun der Tankrabatt von knapp 17 Cent pro Liter. Nach Einschätzung des ADAC kommt die Entlastung inzwischen größtenteils an, aber noch nicht vollständig. Eine neue Studie des IFO-Instituts ergibt trotz der zuletzt hohen Spritpreise, gemessen an der Arbeitszeit müssen Beschäftigte für 1 Liter Kraftstoff derzeit im Schnitt rund 5 Minuten arbeiten. Ähnlich viel wie in den vergangenen Jahrzehnten. Die Entwicklung trifft aber nicht alle gleichermaßen. Vor allem Menschen mit geringem Einkommen oder Pendler spüren die höheren Spritpreise deutlich stärker.
0: Aufatmen in Regensburg. Dort ist eine Fliegerbombe aus dem Zweiten Weltkrieg erfolgreich entschärft worden. Ein Sprengkommando hat den Blindgänger inzwischen abtransportiert. Er war gestern bei Bauarbeiten gefunden worden. Sebastian Wintermeyer berichtet.
9: Rund 430 Menschen dürfen jetzt zurück in ihre Wohnungen und Häuser. Zuvor waren sie privat oder in der Regensburger Donauarena untergekommen. Die hatte die Stadt als Notunterkunft eingerichtet. Bei der Evakuierung haben Polizei und Feuerwehr Hand in Hand gearbeitet. Feuerwehreinsatzleiter Christoph Tresch.
10: Wir können uns nicht darauf verlassen, dass die Anwohnerinnen und Anwohner entsprechend nach ihrem Aufruf zum einen alle diesen Aufruf mitbekommen haben und dann auch selbstständig ihre Häuser verlassen. Das Ganze muss entsprechend geprüft werden und kontrolliert werden. Also wir waren heute mit mehreren Einheiten der Freiwilligen Feuerwehr ab 9 Uhr in diesem Bereich unterwegs, um diese betroffenen Straßenzüge einfach zu kontrollieren, die Häuser durchzuklingeln und zu gucken, dass da auch wirklich niemand ist.
9: Der 250 Pfund schwere Sprengkörper aus dem Zweiten Weltkrieg war zwar damals beim Aufprall teilweise zerborsten, er enthielt aber noch eine Treibladung. Und das hatte die Bombe weiterhin gefährlich gemacht. Der Regensburger Osten war wegen seiner Industrie-, Bahn- und Hafenanlagen besonderes Ziel der alliierten Bomber. So wurden im Regensburger Osten schon in den vergangenen Jahren immer wieder Fliegerbomben aus dem Zweiten Weltkrieg gefunden und dann entschärft.
0: Beim Eurovision Song Contest in Wien werden heute die letzten Plätze für das große Finale am Samstag vergeben. 15 Länder treten im zweiten Halbfinale an, 10 von ihnen werden am Ende weiterkommen. Nils Dams ist in Wien und an ihn geht die Frage, ist da heute ein potenzieller Gewinnersong dabei oder haben wir den vielleicht schon im ersten Halbfinale vorgestern erlebt?
11: Also nach dem ersten Halbfinale haben ja viele gesagt, Finnland ist ein Gewinnersong und Griechenland mit dem crazy 80er-Jahre-Computerspielsong Ferto von Akilas. Und heute beim zweiten Halbfinale haben viele Dänemark auf dem Zettel. Sören Torpegaard Lund singt über eine Partynacht, die nie enden soll. Und ich glaube, mit diesem Song können sich auch viele Besucher hier gut identifizieren. Hier wird eigentlich seit Montag jeden Abend durchgefeiert. Favorit Nummer 2 heute Abend ist dieser Song. One kiss, all my life for another like this. Das ist Delta Goodrem aus Australien mit Eclipse.
0: Das zweite Halbfinale des Eurovision Song Contest ab 21 Uhr bei One. Und wer sich schon jetzt in Stimmung bringen will, gleich beginnt ebenfalls bei One die Warm-Up-Show. Und das war das Infoprogramm von BR24 für heute Abend. Jetzt übernehmen die Kollegen des ARD-Infoabends und dann folgt die ARD-Infonacht, natürlich auch mit Berichten aus Bayern. Das Team von BR24 wünscht einen schönen Abend.

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1: Strände und Favelas, Caipirinha und Chaos, Samba, Karneval und Drogenkrieg. Rio de Janeiro ist mit 13 Millionen Menschen in der Metropolregion die zweitgrößte Stadt Brasiliens und unbestritten gilt sie als die schönste Stadt des Landes. Denn ihre Geografie ist von Gott gesegnet, wie es in einem berühmten Lied heißt. Rio liegt nämlich in den Bergen und trotzdem am Meer. Aber Rio hat auch eine dunkle Vergangenheit und mit einer Menge von sozialen Problemen zu kämpfen. Brasilien-Korrespondentin Anne Herberg nimmt uns jetzt mit zu einem Streifzug durch die Stadt.
2: Claudio sagt, es werden die unvergesslichsten Minuten. Er zieht Gurte fest, hakt Karabiner ein, checkt die Leine. Ich sehe nur den Abgrund. Dann streckt er den Daumen hoch. Das Gleitsegel bäumt sich auf und plötzlich fliegen wir in den Himmel über Rio de Janeiro. Unter uns das dichte, endlose Grün des Dschungels, sanfte Hügelketten und bucklige Berge, Lagunenlandschaften und konkav geformte Buchten, wildes, blaues Meer und endlose Sandstrände. Ipanema, Copacabana, Zuckerhut. Und über allem diese Statue, die ihre Arme ausbreitet, als wolle sie die ganze Welt umarmen. Der Cristo Redentor. 700 Meter hoch thront er über dieser Stadt, Rio de Janeiro. Dschungel und Beton, Strände und Favelas, Caipirinha und Chaos, Samba, Karneval und Drogenkrieg. Nirgends liegen das Schöne und das Schreckliche so nah beieinander. Was den Portugiesen damals wohl durch den Kopf gegangen ist, als sie vor mehr als 400 Jahren an Rios Küste landeten?
3: Ja, Gott sei Dank, wir sind im Paradies gelandet.
2: Ob das so stimmt? Der Historiker Luis Antonio Simas sieht es eher so.
4: Rein rational betrachtet ist Rio de Janeiro der schlechteste Ort der Welt, um eine Stadt zu bauen, abgesehen vom Nord- oder Südpol. Denn um hier eine Stadt zu errichten, musste man Buchten aufschütten, Flüsse dagegen zuschütten, Sümpfe trockenlegen, Hügel abtragen und Tunnel bohren. Der Kampf zwischen Mensch und Natur prägt die Entstehung von Rio de Janeiro.
5: A briga do homem com a natureza, ela caracteriza a formação do Rio de Janeiro.
2: Die Portugiesen haben Rio de Janeiro inmitten des tropischen Klimas des Atlantischen Urwaldes nur deswegen errichtet, weil sie ihre Pfründe in Übersee sichern wollten.
6: Für die Portugiesen, die hier im 16. Jahrhundert ankamen, war der Wald ein unwirtliches und unheimliches Gebiet. Die Natur war etwas, das gezähmt, verwaltet und kontrolliert werden musste. Sie war der Feind. Und die Indigenen wurden vertrieben, versklavt oder getötet, so oder so.
2: Alessandro Solosano ist Geograf. Sein Forschungsgebiet befindet sich im exklusiven Süden Rios. Hinter schicken Villen, Hochhäusern und der Großbaustelle für das neue Gebäude des Mathematikinstitutes IMPA steht eine grüne Wand. Die Floresta da Tijuca, Rios Urwald, mitten in der Stadt. Auf einem steilen Trampelpfad geht es hinein, vorbei an Baumriesen, Lianen und märchenhaften Schlingpflanzen. Wanderer sind unterwegs zu Wasserfällen. Eine Affenbande springt von Ast zu Ast. Ein Tukan, schwarz mit orangegelbem Schnabel, ruft. Ein Naturparadies. Allerdings wäre es im Namen des Fortschritts beinahe zerstört worden. Vor etwa 200 Jahren war hier alles voller Gutshöfe, Weiden und Plantagen, sagt Alessandro.
6: Der Boom setzte mit dem Kaffeeanbau ein, dem Exportprodukt von Rio im 18. und 19. Jahrhundert. Für die Plantagen wurden nicht nur unzählige Sklaven eingeschleppt, auch der Wald musste weg. Das allerdings führte in Rio zu einer dramatischen Wasserkrise, was wiederum die portugiesische Krone zur Einsicht brachte. Wir müssen rund um die Wasserquellen wieder aufforsten.
2: Die Floresta da Tijuca war also Brasiliens erstes großes Aufforstungsprojekt. zu zeigen, wie eng Stadt und Urwald miteinander verbunden sind, das ist Alessandros Projekt. Er bückt sich, wühlt zwischen welken Blättern in der Erde und hält dann triumphierend ein Stückchen Holzkohle in die Luft. Kohle wurde hier einst produziert, um Rios Energieversorgung sicherzustellen, sagt er. Auch von entflohenen Sklaven, von den landwirtschaftlichen Fazendas. Der Urwald war ein perfektes Versteck, aber auch Treffpunkt, wo Kultur und Riten gelebt und neue Ideen entwickelt wurden. Quilombo nennt man solche Widerstandsgemeinschaften. Rio war damals gleichzeitig Sitz einer europäischen, also portugiesischen Monarchie, aber auch die größte afrikanische Stadt der Welt.
7: 12 Millionen Afrikaner wurden auf den amerikanischen Kontinent verschleppt, 5 Millionen davon nach Brasilien. Und 2 bis 2,5 Millionen kamen hier an. Rio war der wichtigste Hafen für Sklaven aus Afrika.
2: Sagt Cosme Philipsen und zeigt auf eine unscheinbare Ausgrabungsstätte ein paar Steinstufen, ein alter Hafenpier, die Cais do Valongo, die einst wichtigste Anlegestelle für Sklavenschiffe aus Afrika. Sie liegt in der Hafenregion Gamboa nahe dem Zentrum von Rio de Janeiro. 2016 wurde der Hafenkai nur zufällig freigelegt, bei den Bauarbeiten für die Olympischen Spiele.
8: Hier war die Venda da Carne Negra.
7: Dort drüben wurde das sogenannte schwarze Fleisch verkauft. Das war der Markt. Und unter uns ist der Friedhof der jungen Schwarzen, ein Massengrab. Da wurde hineingeworfen, wer nicht überlebte. Die Stadt wuchs darüber hinweg. Man tilgte die Geschichte, vergaß sie. Es war ein Prozess der Auslöschung.
2: In Brasilien wird Geschichte gern vergessen. Der Genozid an den Indigenen, der Sklavenhandel, die Militärdiktatur. Es ist Nachbarn und Bürgerrechtlern wie Cosme Philipsen zu verdanken, dass der Valongo Kai heute UNESCO-Kulturerbe ist, dass es Stadtführungen durch die Region gibt, die von Historikern heute Kleines Afrika genannt wird. Mit ihren kolonialen Fassaden, hippen Bars, Kunstmuseen und Fabrikgebäuden gilt die Region heute wieder als angesagt. Ein Museum zur Geschichte der Sklaverei sucht man dabei allerdings vergebens. Stattdessen gibt es dort heute eine Art Hängegarten mit griechischen Marmorstatuen in anmutiger Geste. Angelegt um 1900 in der Zeit von Bürgermeister Pereira Passos, als Rio die Kolonialzeit hinter sich lassen wollte.
7: Passos lebte eine Zeit lang in Paris. Nach der Abschaffung der Sklaverei wollte er europäisches Flair hierher bringen und Rio in ein tropisches Paris verwandeln. Für prachtvolle Boulevards und Theater im Stil der Pariser Oper wurden die Armen und die Schwarzen aus dem Zentrum verdrängt, auf die Hügel und an die Ränder. Das ist eine Konstante in der Geschichte. Wegen der Bauarbeiten für die Olympischen Spiele wurden noch vor wenigen Jahren erneut mehr als 70.000 Familien zwangsumgesiedelt.
2: Rio zivilisiert sich, hieß das Projekt damals. Die Armen und Schwarzen störten das Stadtbild eines Rios der Belle Époque. Gleichzeitig brauchte die Elite aber Arbeitskräfte. Als Hausangestellte, Straßenkehrer, Bauarbeiter, Tramfahrer, die nicht allzu weit weg lebten. So entstanden die Favelas. Mit einer Seilbahn geht es auf den Morro de Providencia. Ein Labyrinth ineinander verschachtelter Ziegelhäuser und enger Gassen, das sich über den Hügel hinter dem Hafenviertel erstreckt. Cosmes Zuhause.
7: Ich bin ein Kind des Morro de Providencia, der ersten Favela in Brasilien. Die Favelas sind städtische Quilombos, der Schrei des Widerstandes einer Bevölkerung, die alleine gelassen wurde.
2: Vor Olympia 2016 hat der Staat noch vereinzelt in Sozial- und Sportangebote in den Favelas investiert. Dann aber war das Geld aus und die Sicherheitslage verschlechterte sich wieder. Drogenbanden kämpfen um Territorien und gegen die Polizei. Wir leben mit diesem Alltag, sagt Cosme. Er habe dabei seinen Bruder und seinen Neffen verloren. Wie die meisten, die in Rio gewaltsam zu Tode kommen, waren sie schwarz. Dann lädt Cosme noch zum Mittagessen in die Bar von Dona Jura. Die Aussicht von ihrer Terrasse hoch oben in der Favela ist atemberaubend. Der Blick schweift über die Altstadt, am Horizont das Bohème-Viertel Santa Teresa, dahinter wieder Christusstatue und Urwald. Auf der anderen Seite das Maracanã-Stadion, der Hafen, die Bucht. Dazu serviert Donna Juda zwei Eintöpfe, die typischer für Rio nicht sein könnten. Bohnen, Rindermagen, Fleischreste.
4: Die Bar, der Boteco, ist unsere Agora. Dort treffen Geschäftsmann, Ganove, Polizist aufeinander. Hier ist der Raum für die Geselligkeit der Stadt, neben dem Strand. Die zunehmende Beliebtheit der Strände ist aber ein relativ neues Phänomen.
5: Só que a presença popular nas praias é muito recente.
2: Sagt der Historiker Luis Antonio Simas und bestellt gleich nochmal ein eiskaltes Bier. Zum Interview hat er selbst in die Bar Obor di Cheiroso ins Arbeiterviertel Tijuca geladen, auf Deutsch etwa zur stinkenden Ziege. Auch heute ist die Bar noch ein Treff von Arbeitern, Bohemians und Fußballfans, die gerade wenige Blocks weiter in schwarz-rotem Farbentaumel feiern. Ihr Club, Flamengo, hat die Meisterschaft gewonnen. Simas kann da nur die Augen verdrehen. Er ist Fan eines anderen Clubs, aber erstmal will er noch was zu den Stränden sagen.
4: Viele Berichte besagen, dass die Ureinwohner, die Tupi-Indigenen, keinerlei Scham kannten. Im Grunde genau das, was die Cariocas, die Bewohner Rios, heute auch machen. Aber zunächst waren die Europäer entsetzt darüber, denn Baden galt geradezu als barbarisch. Bis in die 1930er und 1940er Jahre war der Strand in Rio de Janeiro also absolut kein beliebter oder häufig besuchter Ort.
2: Heute dagegen sind Rios Strände zum Inbegriff brasilianischer Lebensart geworden. Freigelebte Strand- und Körperkultur über alle Grenzen von Klassen und Hautfarbe hinweg. Hier treffen Selfie-schießende Influencer auf staunende Touristen. Elegante und durchtrainierte Fuji-Volley-Spieler, einer Mischung aus Volley und Fußball, auf sonnengegerbte Rentner und lärmende Großfamilien. Dazwischen zahlreiche Händler, die ums tägliche Überleben kämpfen. Sie werben für Mate-Eistee, für Maiskolben, knappe Bikinis, bunte Strandtücher, Eis, Bier und Caipirinha. Und mittendrin steht Daniele Fernanda, Dani da Marquinha genannt. Sie klebt ihren Kundinnen einen Bikini auf den Körper, und zwar mit schwarzem Isolierband.
9: Der Tape-Bikini ist der letzte Schrei des Sommers, vor allem seit Anita ihn 2017 in einem Musikclip hatte und der viral gegangen ist. Früher wurde der Tape-Bikini hier an den Stränden im Süden diskriminiert. Jetzt akzeptieren ihn die Leute mehr.
2: Kurz zur Erklärung. Anita ist Brasiliens aktueller Superstar. Sie hat die Musik der Favelas weltberühmt gemacht und machte nun eben auch den Schönheitstrend der Peripherie Ipanema tauglich. Tape-Bikinis. Ein mit Klebeband makellos gezogener Bräunungsstreifen bedeckt knapp die Brüste, ist am Hintern nur ein Streifen, dünn wie Zahnseide. Das Geschäft mit der Schönheit, kaum irgendwo boomt es so sehr wie in der Instagram-Stadt Rio de Janeiro. Längst werden in Rio die Tage gezählt. Längst liegt der Karneval wieder in der Luft. Angetrieben von Sommerhitze und Samba-Rhythmen, dem Herzschlag der Stadt. Es ist Probe bei Vila Isabel, einer der berühmtesten Samba-Schulen Rios. Sie alle werden später im berühmten Sambodrom gegeneinander antreten. Das gesamte Viertel arbeitet und fiebert mit.

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1: Um 20.30 Uhr mit Martin Wilhelmi. Nach der verheerenden Wahlschlappe für die britische Labour-Partei wird der politische Druck auf Premier Starmer immer größer. Nun ist Gesundheitsminister Streeting aus Protest zurückgetreten. Der 43-Jährige schrieb in einer Erklärung, er habe kein Vertrauen mehr in die Parteiführung. Aus London Franziska Hoppen.
2: Wo es Vision brauche, herrsche Leere, heißt es. Wo es Orientierung brauche, treibe Labour ziellos dahin. Er sei zu dem Schluss gekommen, so Streeting wörtlich, dass es unehrenhaft und prinzipienlos wäre, seinen Posten weiter zu behalten. Starmer selbst lehnt einen Rücktritt bislang ab. Der politisch stark angeschlagene Premier steht seit der Niederlage seiner Partei in der vergangenen Woche massiv unter Druck. Labour hatte bei den Kommunalwahlen in England und den Regionalwahlen in Wales und Schottland desaströse Ergebnisse eingefahren. Profitieren konnten davon vor allem die Rechtspopulisten der Partei Reform UK.
1: China will sich laut US-Präsident Trump für eine Öffnung der Straße von Hormuz für Öl- und Gastransporte einsetzen. Trump sagte in einem Interview mit dem US-Sender Fox News, der chinesische Staatschef Xi habe ihm mit Blick auf die Meerenge gesagt, er werde gerne helfen. Darüber hinaus habe ihm Xi zugesagt, Iran keine Waffen zur Verfügung zu stellen. Die Meerenge wird seit Beginn des Iran-Kriegs Ende Februar von Teheran weitgehend blockiert. In der Folge schossen die Energiepreise weltweit in die Höhe. Trump hält sich noch bis morgen zum Staatsbesuch in Peking auf. Der frühere Präsident der Europäischen Zentralbank Draghi ist in Aachen mit dem Karlspreis ausgezeichnet worden. Der 78-Jährige erhält den Preis für sein Lebenswerk und seine Verdienste um Europa. Bundeskanzler Merz erinnerte in seiner Laudatio daran, dass Draghi die Eurozone während der Finanzkrise stabilisiert habe. Der Euro sei auch dank Draghi heute eine stabile Währung. Dafür seien die Europäer dankbar, so der Kanzler. Der internationale Karlspreis zu Aachen gilt als älteste und wichtigste Auszeichnung für Verdienste um Völkerverständigung und die europäische Einigung. Die Frauen des FC Bayern haben den DFB-Pokal gewonnen. Im Finale siegten die Münchnerinnen gegen den VfL Wolfsburg mit 4:0 und holten damit das Double aus Meisterschaft und Pokalsieg. Und das Wetter in Deutschland. Nachts meist trocken, von der Nordsee her Schauer möglich, zum Teil ist es neblig, die Tiefsttemperaturen 8 bis 0 Grad. Morgen gebietsweise Schauer, selten auch Gewitter, örtlich Sonne. Die Höchstwerte 9 Grad im Allgäu und bis 17 Grad in der Lausitz. Am Samstag zum Teil heiter, einige Schauer möglich, in den Bergen auch Schnee, die Temperaturen 9 bis 17 Grad. Und noch ein Blick auf Sonntag, überwiegend trocken bei Temperaturen von dann 13 bis 19 Grad. Das waren die Nachrichten.
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4: Und ich bin Doc Esser, Kardiologe, Pneumologe, Intensivmediziner, tätig am Klinikum in Remscheid.
3: Herzlich willkommen hier bei Frag dich fit, dem WDR 2 Gesundheitspodcast. Wir sprechen heute viel über Botox, aber es geht dabei nicht um Schönheitsbehandlung, denn dieses Nervengift wird eben auch in der Medizin eingesetzt. Ich habe es mir gegen das Zähneknirschen spritzen lassen, ne, und würde es auch gern mal gegen meine Migräne testen. Wie weit verbreitet ist Botox gegen eben solche Probleme und gibt's das schon länger?
4: Oh ja, das gibt es schon länger. Also für die Migräne ist es seit 2011 zugelassen. Da gibt es allerdings ein paar Bedingungen. Das heißt, du musst wirklich schwer betroffen sein, sehr häufige Migräneattacken haben. Und die bisherigen Therapien haben auch nicht sonderlich gewirkt. Dann kann man das sicherlich als Therapiealternative mal einsetzen. Und beim Zähneknirschen selber ist es eine sogenannte Off-Label-Anwendung. Das heißt, das wirst du wahrscheinlich wissen, wenn du es über dich hast ergehen lassen. Die Krankenkasse tut nicht so viel dazu, beziehungsweise gar nichts, sondern das ist eine Eigenleistung. Aber ansonsten wird Botox deutlich vielfältiger angewendet, als die meisten denken, weil wir verbinden ja meistens Botox nur mit dem Dackelblick, weil hier irgendwelche Falten in der Stirn weggespritzt worden sind. Oder bei Frauen die Zornesfalte über ihren Kerl hier. Das ist ja das, womit Botox immer in Verbindung gebracht wird, ist aber zu klein gedacht.
3: Hyaluron ist mir auch schon mal im medizinischen Bereich begegnet, bei meiner Tochter nämlich. Ja. Die hatte als Baby häufig Nierenbeckenentzündungen wegen eines Blasen-Nieren-Reflux, wie sich dann

0: herausstellte. Und dann hat eine Unterspritzung mit Hyaluron tatsächlich geholfen. Sprechen wir gleich noch drüber. Mhm. Wo wird das noch angewendet?
1: Naja, Hyaluron ist ja eigentlich nur ein Mehrfachzucker. Ne, und kommt halt überall im Körper vor, weil das ein extrem guter Wasserspeicher ist, der dann eben die Feuchtigkeit bindet. Dementsprechend junge Menschen, die sehen deswegen so fresh aus, weil sie einfach auch noch eine ordentliche Hyaluronproduktion haben. Leider lässt die Produktion im Alter nach und das macht sich natürlich die Kosmetik zunutze. Und es gibt 7.344.524
0: Cremchen,
1: was weiß Seren. Ich, was, ja, Seren, ne, also wenn ich irgendwann nicht mehr öffentlich rechne, ich bin, bringe ich auch ein Hyaluron-Produkt raus.
0: Und das wirkt dann auch nicht.
1: Und das wirkt dann auch nicht, weil genau damit hast du es auf den Punkt gebracht. Leider werden damit viele Gesundheitsversprechen abgegeben, die aber keine gute Basis haben. Du kannst damit natürlich die Haut ein bisschen auffreshen von außen, aber gerade was du so an Hyaluron schlucken kannst an Präparaten oder aber auch, wenn es bei der Kniearthrose gerne mal verwendet wird, da sind die Studien sehr umstritten. Man muss sagen, der Effekt eher fraglich.
0: Bei welchen Problemen lohnt es sich also, Botox in Betracht zu ziehen? Welchen Arzt, welche Ärztin spreche ich dann an? Wie schädlich sind Botox und Hyaluron in regelmäßigen Abständen für den Körper? Und welche Eingriffe übernimmt eigentlich die Krankenkasse? Das alles klären wir jetzt bei Frag dich fit, dem WDR2 Gesundheitspodcast. Fangen wir mit Botox an, lieber Doc Esser. Botulinumtoxin Typ A, ne? So heißt es ja genau. Was macht genau Botox im Körper und ja vor allem auch mit den Muskeln, ne?
1: Du hast es ja jetzt gerade schon eingegrenzt, ne? Du hast es nämlich A, B, C, D, E eingegrenzt. Es ist ein Toxin, ein Gift. Erstmal, was entsteht durch das sogenannte Clostridium botulinum, ein Bakterium, was überall vorzufinden ist. Und nerventoxisch, also nervenschädigend ist. A, B und E kennen wir, A, B, E und F sogar und können eben im schlimmsten Falle ein schweres Vergiftungsbild im Körper auslösen. Aber man hat sich eben auch A und B zunutze gemacht und die Wirkung zum Gesunden beziehungsweise zur Verbesserung von irgendwelchen körperlichen Pathologien umgewandelt. Und dementsprechend nimmt man das ganz, ganz viel zum Beispiel bei fokalen Spastizitäten. Also das heißt, bei Patienten oder Patientinnen, die eine Art Parese haben. Ja, das kennt man vom Spitzfuß beispielsweise oder wo die Hände so geknickt sind. Die Knie können, also sind dann sehr spastisch. Mhm. Da kann man eben durch Botulinumtoxin Typ A kann man da eine gewisse Linderung erreichen. Man macht es bei urologischen Erkrankungen etwas anders, jetzt wie bei deiner Tochter, was du eben gesagt hast, bei Harninkontinenz oder wenn du ganz, ganz viel auf Toilette musst. Als Off-Label-Use wird es bei Adipositas, Übergewicht genommen, bei Analfissuren, bei Strabismus, bei Vaginismus. Also du merkst, es wird ganz, ganz viel genommen und sehr häufig eingesetzt seit 2011 bei der Migräne und als Off-Label beim Zähneknirschen.
0: Mhm. Aber es ist eben ein Nervengift, ne? Und klingt erstmal nicht gesund. Und es wirkt ja eben auch nur eine begrenzte Zeit, lähmt den oder die Muskel nicht für immer, nur für kurz.
1: Richtig, es kommt letztendlich, hast du ja eine Erregungsübertragung von den Nervenzellen auf die Muskeln. Und genau diese Übertragung wird gehindert, weil der Transmitter, das ist das Acetylcholin, einfach nicht mehr andocken kann. Und Gott sei Dank, in den Dosierungen, wie Botox gegeben wird, hemmt es eben nur für einige Monate. Also es dauert halt, bis die Wirkung eintritt bei einigen Erkrankungen und hält dann eben auch nur 3 bis 6 Monate an. Generell muss man aber sagen, Botox in geringen Konzentrationen könnte theoretisch den ganzen Erdball auslöschen. Also es ist ein sehr starkes Gift. Mhm. Mit Vorsicht zu genießen, aber wie gesagt, so wie wir es einsetzen, absolut machbar.
0: Und die Risiken dann eben auch überschaubar, wenn es eben medizinisch auch angewandt wird.
1: Absolut, absolut. Und da hat es eben auch sehr, sehr gute Erfolge in Bezug beispielsweise auf die Migräne.
0: Ich habe mir, habe ich ja gerade schon gesagt, auch mal Botox spritzen lassen, weil ich so extrem mit den Zähnen knirsche. Ne? Das war beim Zahnarzt. Ich sollte ganz fest zubeißen und dann hat er in den verhärteten Bereich am Unterkiefer die Spritze angesetzt, hat ein bisschen gepiekt, mehr aber auch nicht. Und nach ein paar Tagen habe ich dann gemerkt, oh, alles ein bisschen lockerer, ne? Und ich habe auch innen in der Wange nicht mehr diese Zahnabdrücke. Ich beiß mir da ja regelmäßig einen weg. Wie genau funktioniert das? Wird dieser Muskel hier im Kiefer gelähmt dann, oder?
1: Ganz genau. Also zum einen Bruxismus. Es gibt den Wachbruxismus und den Schlafbruxismus.
0: Ich glaube, ich habe beides.
1: Du hast wahrscheinlich beides. Und oft ist sie nicht eindeutig feststellbar. Also da gibt es unfassbar viele Möglichkeiten. Stress, emotionaler Stress, Angst, genetische Faktoren. hoher Alkoholkonsum.
0: Ach nee, da gehöre ich nicht zu.
1: Koffein und Drogenkonsum.
0: Koffein vielleicht.
1: Reflux-Krankheit, aber auch einfach generelle Probleme im Stoffwechsel können dazu führen. Also gerade jetzt bei Erwachsenen. Und auch bei gewissen Medikamenten, Antidepressiva, kann dieser Bruxismus ausgelöst werden. Und du hast es ja gerade schon gesagt, es können dadurch Defekte an der Zahnhartsubstanz entstehen. Das ist das große Problem. Zahnschmelz und Zahnbein gehen irgendwann kaputt und das geht bis zur Eröffnung des Zahnes. Also das ist nicht gerade mal auf die leichte Schulter zu nehmen. So, und du hast es gerade schon sehr, sehr schön erklärt. Du kriegst letztendlich eine kleine Spritze genau in diesen Bereichen rein und dadurch wird wiederum die Unterkiefermuskulatur gelähmt. Die Wirkung hält normalerweise 3 bis 6 Monate an. Aber was super ist, ist, dass eben auch die Kaumuskulatur sich so ein bisschen zurückbildet darunter. Eine Atrophie, das heißt, manche Menschen werden auch schmäler.
0: Schmales Gesicht, ja, tatsächlich. Ja.
1: Bist du nämlich auch geworden. Und damit hast du wahrscheinlich dann auch längerfristig eine bessere Kontrolle. Und ich gehe mal davon aus, dass der Bruxismus bei dir hoffentlich besser geworden ist.
0: Ja, tatsächlich. Also ich hatte ein halbes Jahr ungefähr Ruhe. Das war alles ein bisschen entspannter. Aber das heißt ja, ich müsste das 2-mal im Jahr machen, also so eine Botox-Behandlung immer wiederholen.
1: Es kommt drauf an. Also wenn der Bruxismus jetzt tatsächlich dadurch nicht gestoppt werden konnte, manchmal hilft ja eine einmalige Durchbrechung und allein die Atrophie der Kaumuskulatur kann ja schon dafür sorgen, dass er danach vielleicht auch gar nicht mehr so ausgeprägt ist. Dann müsste man darüber nachdenken, ob man die Behandlung wiederholt. Ich möchte aber trotzdem nochmal betonen, es ist off-label. Also das ist eine Behandlung, die von der Kasse nicht bezahlt wird. Ja?
0: Das ist richtig. Ich hatte das eingereicht und dann hieß es, nee, übernehmen wir nicht, weil die Studienlage noch nicht konkret genug ist. Also kein Beweis gibt, dass es wirklich irgendwas bringt.
1: Ganz genau. Aber in deinem Falle hat es ja scheinbar funktioniert. Ja. Dementsprechend würde ich das immer individuell mit dem jeweiligen behandelnden Arzt besprechen.
0: Du hast auch eben gesagt, wenn man das mal gegen Migräne testen will, muss man wahrscheinliche Kosten auch selbst übernehmen oder eigentlich immer, ne, bislang?
1: Bei der Migräne wird es seit 2011 eingesetzt und da ist es kein Off-Label-Use und da musst du nachweisen, dass die Migräne bei dir schwer therapierbar ist. Das heißt, du brauchst sehr häufige Migräneattacken und da kann das tatsächlich eine richtige Erlösung sein. Und Botox scheint da auch wirklich ganz gut zu funktionieren. Da kommt es zu einer Verringerung der Freisetzung von den erregenden Neurotransmittern. Und zwar geht es genau an das sogenannte CGRP. Das ist letztendlich ein Neurotransmitter, der ist dem Calcitonin-Gen verwandt und der ist bei Menschen mit Migräne erhöht. Und der wird tatsächlich in seiner Funktion gehemmt und dadurch scheint es zu einer Reduktion oder zumindest zu einer Abschwächung der Migräneattacken zu kommen.
0: Und wohin wird denn gespritzt? Kopf, Nacken wahrscheinlich? Oder?
1: Ganz genau. Ganz genau. Die kommt genau in Kopf, Nacken in bestimmte Bereiche. Es braucht aber wohl eine gewisse Zeit, bis das auch anschlägt. Also das ist nicht am nächsten Tag da, sondern die Reduktion der Schmerzattacken braucht so um die 14 Tage.
0: 14 Tage, okay.
1: Ja.
0: Und das heißt, also das hilft auch wirklich nur bei eben so heftiger Migräne, jetzt nicht, wenn ich irgendwie Spannungskopfschmerzen habe.
1: Bei Spannungskopfschmerzen ist es definitiv keine Indikation. Also es werden 7 Muskelregionen vom Kopf bis Nacken angegangen. Und du hast natürlich hier auch Nebenwirkungen, die dazu kommen. Ne? Das heißt, du hast eine Muskelschwäche, dir kann schwindelig sein, du kannst Missgefühle haben, Hyperästhesie nennt sich das Ganze. Also von daher sollte man da einfach auch nur sich von jemandem behandeln lassen, der das auch wirklich kann. Ne?
0: Wenn man jetzt übermäßig viel schwitzt, dann kann Botox auch helfen. Mhm. Wird es dann hier in die Achseln gespritzt? Aua, es tut weh wahrscheinlich, oder?
1: Ja, genau. Also ich habe mich gefragt, wie hoch muss der Leidensdruck sein, um den anderen Leidensdruck zu ertragen? Also dann lieber doch ein bisschen rummüffeln. Aber natürlich gibt es Menschen, die eine sehr starke Schweißproduktion haben, eine übermäßige Schweißproduktion. Also ich möchte mich hier nämlich auch gar nicht lustig machen. Und da kann auch hier wieder Botulinumtoxin gezielt in die Haut gespritzt werden und da werden die Nervenimpulse blockiert, die die Schweißdrüsen stimulieren. Und es kommt eben zu einer fehlenden Kommunikation zwischen Nerv und Schweißdrüse und dann reduziert die. Also es kommt zu keinem kompletten Stopp, aber es wird eben, die reduziert die Schweißproduktion, ohne dass, Schweiß ist wichtig, die normale Körperkühlung beeinträchtigt wird. Genau, und das kannst du im Prinzip überall machen. Ja, Achseln, wenn du tierisch an den Händen schwitzt, auch an den Händen, Füße, also das geht alles.
0: Kopfschmerzen, Zähneknirschen, verspannter Nacken. Wenn ich eben da Probleme habe, suche ich mir schon den geeigneten Arzt. Ja. Wie, wohin gehe ich da, an wen wende ich mich, wie fange ich das an?
1: Ja, also das können natürlich Fachärzte der Neurologie sein, die kennen sich damit normalerweise sehr gut aus. Es können aber auch Fachärzte aus der plastischen oder ästhetischen Chirurgie sein, die sich damit sehr gut auskennen. Man kann auch als normalsterblicher Arzt weiterführende Kurse in Sachen Botox machen. Mhm. Sodass du da auch theoretisch an der richtigen Stelle sein könntest.
0: Also mein Hausarzt könnte jetzt auch gegen Migräne Botox spritzen.
1: Ja, wobei ich jetzt Migräne tatsächlich jetzt sagen würde, ich würde das dann eher beim Neurologen machen, ohne dass ich jetzt dem Hausarzt irgendwas Böses unterstellen würde oder möchte. Aber gerade bei etwas komplexeren Eingriffen, wo es ja auch kommt, die richtigen Muskelgruppen zu erwischen, wäre ich dann doch lieber beim Facharzt oder Fachärztin. Ich würde es persönlich so machen. Mhm. Aber theoretisch kannst du Botox-Zertifikate machen, auch als zertifizierter Hausarzt.
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0: Jetzt gehen wir mal weg vom körperlichen hin zum psychischen Schmerz. Mhm. Viele Menschen leiden ja auch unter Depressionen oder depressiven Schüben. Und auch hier soll Botox vielleicht helfen. Das klingt im ersten Moment irgendwie schräg, ne? Aber es wird sehr viel dazu geforscht. Und beim Lesen der Berichte bin ich immer mal wieder über das Wort Facial Feedback, haben wir ja auch gerade am Anfang gehört. Also, was genau ist das?
1: Ja, das ist super geil eigentlich. Letztendlich gibt es die Facial Feedback-Hypothese, die besagt, dass wir mit unseren eigenen Gesichtsausdrücken unseren emotionalen Zustand beeinflussen können. Und ich führe das bei mir voll drauf zurück, weil ich immer die ganze Zeit am Grinsen bin, bin ich auch ein Sonnenschein emotional gesehen.
0: Und ich grinse direkt zurück, guck mal.
1: Siehst du, du grinst jetzt direkt zurück, bist aber eher der traurige Typ, weil du auch eher so einen traurigen Gesichtsausdruck hast.
0: Was?
1: Nein, hast du gar nicht. Nein, du bist ja auch immer gut gelaunt. Ja. Siehst du, und wir beide, glaube ich, können das selber machen. Warum? Was passiert? Unsere Muskelbewegungen, in diesem Falle der Mund geht nach oben und die Augen strahlen, die sorgen dafür, dass sensorische Informationen an das Gehirn gesendet werden, die das wiederum dann weiter sendet an unsere Emotionen. Und die sagen, ach guck mal, wenn er lacht, wird es da schon was geben, auch wenn ich es vielleicht noch nicht mitbekommen habe. Und sorgt dann eben auch dafür, dass Serotonin, Dopamin und Ähnliches gebildet wird. Das heißt also, wir können damit ein bisschen unsere Glückshormone beeinflussen. Das finde ich natürlich super geil. Du kannst damit noch mehr machen. Du kannst damit Schmerz reduzieren. Auch das geht, wenn du eher positiver gestimmt bist und dich anlachst, als statt böse in den Spiegel zu gucken. Andersrum kannst du es aber genauso wiederum machen. Das heißt, wenn du die ganze Zeit böse in den Spiegel boah, hast du eine Zornesfalte. Mann,
0: mal.
1: Der tut mir aber leid, ey.
0: Ich brauche Botox.
1: Du brauchst Botox. Dann kann das natürlich dann eben auch eine negative Rückspielung haben an unser Hirn. Generell, wenn du dann Botox gibst, dann kommt es ja zu einer Entspannung. Also es muss natürlich gut gemacht sein. Du kannst die Zornesfalte hier oben wegspritzen. Das wirkt dann auf die Mimik und dann konnte man nachweisen, dass das wiederum negative Emotionen reduziert. Verrückt, ne?
0: Wirklich?
1: Es geht noch ein bisschen weiter und zwar, wenn es in die Stirn spritzt, kann es sogar Depressionen lindern. Das konnte man nachweisen. Sogar Menschen mit einer schweren Borderline-Erkrankung konnten so Stimmungsschwankungen etwas ausgeglichen werden. Und zwar scheint das Botulinumtoxin in einem bestimmten Bereich unseres Hirns zu gehen. Das ist die Amygdala. Wichtig für unsere Emotionen, Ängste, aber auch was Positives. Das ist der Mandelkern. Und da scheint es die Amygdala zu beruhigen.
0: Ah, okay.
1: Ja, also schon ganz spannend.
0: Aber das kann auch in die andere Richtung gehen, ne? Unsere Hörerin Christina hat uns in der Doc Escher macht den Westen Fit Facebook-Gruppe geschrieben. Ihr Professor in Sozialpsychologie hat gesagt, dass Patienten, die durch Botox gewisse Partien im Gesicht nicht mehr bewegen können, emotionale Einschränkungen haben, ne?
1: Aber
0: also wenn du nicht lachen kannst, dann empfindest du jetzt auch nicht unbedingt so viel Fröhlichkeit.
1: Das ist ja genau einfach der umgekehrte Mechanismus. Ne, also du starrst die ganze Zeit in einem Maskengesicht, ja, dann wirst du wahrscheinlich auch nur noch gedämpft Freude haben.
0: Das kann mich dann jetzt nicht in eine Depression stürzen unbedingt.
1: Soweit geht es nicht, aber es zeigt ja einfach auch nur, was für eine Power diese ganzen Rückmeldungen haben.
0: Ja.
1: Also ich bin ja sowieso jetzt bei Frauen und Männern oder wer auch immer Lust hat, da sich Botox zu spritzen, obwohl der keine wirkliche Indikation außer Falten hat, bin ich ja sowieso immer super zurückhaltend. Mhm. Also ich liebe ja Falten. Mhm. Ich meine, guck dir mein Gesicht ist eine einzige Grube. Kannst du mit dem Trecker entlang fahren.
0: Steht hier wunderbar.
1: Aber es steht mir ja auch so gut.
0: Steht
1: von daher würde ich zum Beispiel, wäre das für mich niemals ein Grund, weil ich das schön finde und ich dann auch über mich lachen kann. Boah, Junge, du siehst auch echt aus heute wieder.
0: Kannst ja auch ein paar Dinge dann im Gesicht hochhalten, weißt du? Kannst
1: ja,
0: du
1: mal mach die ich auch viel. Das ist auch ein gutes
0: hochhalten.
1: Muskeltraining
0: ja,
1: bei den
0: sagen,
1: Mengen, die ich jetzt mittlerweile habe. Ich habe solche Bizeps gekriegt, besser als jeder Klimmzug. Okay, wir machen weiter.
0: Botox kann wohl auch beim Abnehmen helfen und zwar, wenn es in die Magenwand gespritzt wird. Welchen Effekt hat das dann?
1: Ja.
0: Dass der Magen sich aufbläht und du weniger essen kannst oder was?
1: Nee, es kommt zu einer Lähmung der Magenmuskulatur und das wiederum soll einen Einfluss auf Ghrelin haben. Das ist das Hungerhormon. Und das Hungerhormon führt dann wiederum zu einer Verzögerung der Magenentleerung und zu einem schnelleren Sättigungsgefühl. Ich kann davon absolut nur abraten. Es ist mit einer relativ hohen Komplikationsrate verbunden gewesen. Es gab auch mal einen Vorfall, da sind ganz viele in die Türkei gefahren, haben sich doch den Magen quasi lahmspritzen lassen und kamen alle mit einer schweren Botox-Intoxikation wieder, weil die Dosierungen deutlich höher sind. Ja. Also ich werde zurückhaltend. Ich habe jetzt auch nochmal geguckt. Es gibt auch keine Empfehlung dafür. Es wird zum Teil hier angeboten. Da muss ich aber ganz ehrlich sagen, wir haben doch gerade so viele andere elegante Mechanismen, die dann doch einfach neben wirkungsfreier und komplikationsfreier sind, dann sollte man doch da erstmal zurückgreifen, oder?
0: Auf jeden Fall zum Thema Abnehmen mit Hilfsmitteln, zum Beispiel mit Spritze oder Magenverkleinerung, gibt es auch eine WDR2-Frag-Dich-Fit-Folge. Hilfe beim Abnehmen heißt die. Die verlinken wir euch nochmal in der Folgenbeschreibung und die könnt ihr natürlich auf euren Lieblings-Podcast-Plattformen oder ganz bequem in der ARD-Audiothek hören. Lass uns zum Schluss noch über eben Hyaluronsäure sprechen. Die wird ja anders als Botox auch von selbst im menschlichen Körper hergestellt, haben wir ja gerade schon gesagt. Viele lassen sich ja auch damit die Fältchen wegspritzen, weil Hyaluron Wasser bindet und somit ja so ein bisschen aufpolstert, ne?
1: Richtig.
0: Aber kann eben auch noch mehr.
1: Ja, das sagst du.
0: Sagst du nicht.
1: Ich sag das nicht. Also mit Hyaluron, also...
0: Bist du vorsichtig?
1: Ich bin da zurückhaltend, weil unheimlich viele Gesundheitsversprechen damit stattfinden. Im Rahmen von Supplementen zum Beispiel bringt es super wenig. Also das muss man einfach sagen. Da gibt es eigentlich nur schlechte Studien. Wenn man jetzt auf die Arthrose eingeht, beispielsweise die Kniearthrose, wo es gerne mal gespritzt wird, da zeigen die Studien auch nichts Dolles. So, mal hilft es gar nichts. Und für mich wäre das ja immer wirklich auch ein invasiver Eingriff. Also nochmal, ne? Wenn dir der Knie um die Ohren fliegt, dann hast du nichts davon gewonnen. Hyaluron macht sicherlich Sinn, wenn du es dir aufträgst auf die Haut von außen. Da kann es einfach die Feuchtigkeit halten und dann sieht die Haut auch ein bisschen besser aus. Muss halt jeden Tag machen. Ansonsten finde ich, sollte man da sehr realistisch sein, was Hyaluron angeht. Und du hast natürlich auch recht, zum Beispiel so Nasolabialfalten. Die kannst du damit auch aufspritzen, habe ich mir selber mal gemacht.
0: Mhm.
1: Und zwar, das ist eine Angelegenheit, da musst du hart für sein, dann nimmst du so eine Spritze mit einer feinen Nadel und dann spritzt du seitlich von der Nase ein und tunnelst hoch bis zum Auge. Und ich habe mir...
0: Jetzt hast du die Hamsterbäckchen.
1: Ja, nee, pass auf. Und dann hatte ich das so fertig und dann meinte der Kollege, oh, das ist aber gut geworden, aber jetzt müssen Sie die andere Seite auch. Weil ich hatte so Seitenfall. Und ich da so, ich stand kurz vor Ohnmacht zu dem Zeitpunkt. Ich so,
0: oh je.
1: Und dann hat er mir tatsächlich das, die andere Seite auch noch aufgepolstert, sodass ich wirklich aussah wie ein Meerschweinchen. Aber es gibt verschiedene Typen von Hyaluron, die dann auch unterschiedlich schnell abgebaut werden. Und ich habe mir natürlich einige genommen, die dann auch nach ein paar Tagen wieder weg waren.
0: Gott sei Dank.
1: Und ich möchte dazu auch noch eins sagen. Auch da würde ich dann nur wirklich zu absoluten Profis gehen, weil da laufen auch ein paar nicht unwichtige Arterien zum Auge. Da kann ich das Hyaluron auch gerne mal einspritzen. Dann ist man blind.
0: Oh Gott. Okay. Also nicht machen. Vor allem nicht selbst machen, wie Doc Esser. Es sei denn,
1: man ist
0: Arzt.
1: Im Spiegel. Und
0: oh Gott. Ich habe aber eben Hyaluron-Erfahrung durch meine Tochter,
1: ja.
0: Vor 11 Jahren als Baby, hatte die mehrfach eine Nierenbeckenentzündung und eben dann diesen Blasen-Nieren-Reflux. Da fehlte so eine Klappe, so ein Ventil. Und dann hat die Ärztin damals gesagt, wir unterspritzen das jetzt mit Hyaluron.
1: Ja.
0: Das wird dann irgendwann abgebaut und der Körper bildet das halt eben nach. Ist das
1: genau.
0: So richtig erklärt oder
1: das
0: wie funktioniert
1: erklärt.
0: Das?
1: Ist richtig erklärt. Dann hat deine Tochter auch ganz viel Glück gehabt.
0: Ja.
1: Letztendlich hat man den Harnleiter angehoben und hat dann die bis dato bestehenden Verschlussmechanismen verbessert, dass eben dieses Zurückspülen des Urins dadurch verhindert wurde. Also das ist natürlich eine Sache, die ist sensationell und richtig gut.
0: Hyaluron wird ja aber auch bei vielen weiteren Problemen verwendet, eben nicht nur hier bei Blasen-Nieren-Reflux. In Produkten für die Gesundheit zum Beispiel. Ich habe Augentropfen, da ist Hyaluron drin, ne? Weil die Säure eben auch von Natur aus im Auge vorhanden ist. Aber soll eben auch bei Gelenkschmerzen helfen, haben wir eben kurz angerissen. Das übernimmt die Kasse nicht. Das ist auch eine IGE-Leistung, also Selbstzahler und nicht gerade günstig. Da wird die Säure in das betroffene Gelenk gespritzt und dann?
1: Ja, dann soll die letztendlich abpuffern und als Dämpfer wirken, was ja auch nachvollziehbar wird, weil mit zunehmendem Alter halt da auch einfach nicht mehr so viel an sogenannter Synovialflüssigkeit gebildet wird. Das ist letztendlich die Flüssigkeit, die den Knorpel auch versorgt mit Makro- und Mikronährstoffen, aber eben auch gleichzeitig die Dämpfung darstellt. Es gibt große Untersuchungen, wo man wirklich die Studien sich nochmal zu Gemüte geführt hat, wo man Hyaluron in das Knie oder in das Hüftgelenk gespritzt hat. Und man wollte eben wissen, naja, wie ist denn jetzt eigentlich wirklich da der Benefit von? Und da muss man sagen, obwohl wir da eine sehr große, umfangreiche wissenschaftliche Literatur haben, gibt es nur wenig gute, überzeugende Studien. Da muss man wiederum sagen, dass es die Gleitfähigkeit des Knorpels verbessert, dass es vielleicht auch ein bisschen dämpfend wirkt. Ja, das stimmt, aber das ist so marginal, dass zum Beispiel der Eagle-Monitor, das ist ja so eine Seite, wo solche Eagle-Leistungen überprüft werden, keinen Nutzen gesehen hat. Oh, und dann eher sagte, zurückhaltend sein.
0: Das heißt, das hilft nicht lange und bleibt eben auch nicht da
1: und
0: an
1: nicht
0: dem...
1: viel, muss man an diesem Stelle sagen. Und es kostet ja eben auch ein paar hundert Euro. Ja, also man kann es sicherlich bei einem erfahrenen Orthopäden mal probieren, wenn man das einfach mal, also wenn man Knieprobleme hat, aber man sollte da realistisch sein und ich hoffe, dass der Kollege oder die Kollegin auch realistisch aufklären.
0: Botox hält ungefähr ein halbes Jahr. Wie ist das dann bei Hyaluron? Hat man da ungefähr so einen Zeit?
1: Das hängt immer davon ab, aus was das Hyaluron besteht. Das sind unterschiedliche Zusammensetzungen. Mhm. Also es gibt Präparate, die macht man einmalig, es gibt Präparate, die macht man 3 bis 5 Mal. Im wöchentlichen Abständen und dann auch in mehreren Behandlungszyklen, die dann aber auch 3 bis 6 Monate auseinander liegen. Also du siehst, das ist so ein bisschen individualisiert und da gibt es kein festes Behandlungsschema.
0: Und hängt wahrscheinlich dann auch damit zusammen, wie der individuelle Körper reagiert darauf.
1: Richtig,
0: und was
1: also
0: der damit
1: wie es bei dir anschlägt und ob du davon einen Benefit trägst oder eben gar nicht.
0: Mhm. Ausprobieren schadet aber nicht, sagst du grundsätzlich?
1: Ja, aber realistisch sein. Also ja, das ist immer nochmal, ne, das finde ich mal wichtig. Also das ist ja, wie wir eben über den Bruxismus gesprochen haben, das ist Off-Label und hier auch kein wirklicher, eine Igel-Leistung, nicht Off-Label, aber eine Igel-Leistung. Und das bedeutet ja einfach nur, dass in der wissenschaftlichen Literatur keine überzeugenden Argumente gefunden worden sind. Es gibt auch manchmal gute Verfahren, die einfach von der Krankenkasse nicht übernommen werden, muss man auch einfach vorsichtig sein. Mhm. Aber Hyaluron, ich spreche ja regelmäßig darüber, da muss man sagen, da sind die Erwartungshaltungen eher klein zu halten.
0: Also du bist eher Botox-Fan als Hyaluron-Fan?
1: Ich bin, also sagen wir mal so, wer die richtige Erkrankung hat, profitiert auf jeden Fall von Botox. Deine Tochter hat von Hyaluron sehr gut profitiert. Also es gibt schon irgendwo für jede Erkrankung das richtige Medikament, was dann auch sinnvoll ist. Aber bitte immer mal die Gesundheitsversprechen checken, ob da wirklich nicht viel Übertreibung bei ist.
0: Vielen lieben Dank, Doc Escher. Und wir hören uns in 2 Wochen.
1: Ich habe zu danken. Bleibt gesund. Tschüss.
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1: 21 Uhr, die Nachrichten von BR24 mit Silke von Walkow. Fußballerinnen des FC Bayern holen sich erneut DFB-Pokal. Im Kölner Stadion besiegten die Münchnerinnen den VfL Wolfsburg mit 4:0. Damit verteidigten sie nach der Meisterschaft auch ihren Pokaltitel. Das erste Tor fiel kurz vor der Halbzeitpause. In der zweiten Hälfte baute der FC Bayern dann seine Führung aus. Besonders bitter war der Abend für Wolfsburg-Star Alexandra Popp. Sie hätte sich gerne bei ihrem letzten Spiel für den VfL mit einem Titelgewinn verabschiedet. Xi bietet Trump offenbar Hilfe beim Konflikt mit dem Iran an. Der US-Präsident sagte nach seinem Treffen mit Chinas Staatschef in Peking, dieser würde einen Deal mit dem Iran begrüßen. Zudem habe ihm Xi zugesichert, keine Waffen an Teheran zu liefern. Beide Seiten seien sich außerdem einig gewesen, dass die Straße von Hormuz offen bleiben müsse. Laut dem Iran haben die Meerenge seit vergangener Nacht 30 Schiffe passiert, unter anderem chinesischen Tankern sei die Durchfahrt erlaubt worden. Energiekrise in Kuba spitzt sich zu. Hunderte Menschen haben in Havanna gegen die massiven täglichen Stromausfälle protestiert. Einige errichteten brennende Barrikaden. Laut Kubas Energieminister hat das Land mittlerweile weder Heizöl noch Diesel. Alle von Russland gelieferten Reserven seien aufgebraucht. Die Regierung führt die Krise auf eine monatelange Ölblockade durch die US-Regierung zurück. Steinmeier warnt vor AfD-Sieg in Sachsen-Anhalt. Sollte es nach der Landtagswahl eine AfD-Regierung geben, seien viele kulturelle Einrichtungen und auch der öffentlich-rechtliche Rundfunk bedroht, so der Bundespräsident auf dem Katholikentag in Würzburg. Bundestagsvizepräsident Ramelow stimmte ihm zu. Das Regierungsprogramm der AfD sei das kirchen- und gesellschaftsfeindlichste, das er je gelesen habe, so der linken Politiker. Laut Umfragen könnte die AfD bei der Wahl im September die absolute Mehrheit erreichen. Scharf verteidigt sudetendeutschen Treffen in Tschechien nächste Woche. Bayerns Sozialministerin sprach von einem Signal für Frieden und Völkerverständigung. Scharf ist Schirmherrin des Treffens deutscher Vertriebener und ihrer Angehörigen. Erstmals wird es im tschechischen Brünn statt in Deutschland stattfinden. Scharf wies die Kritik der rechten Regierungsparteien im tschechischen Parlament zurück. Diese sehen in dem Treffen eine, so wörtlich, Infragestellung der Rechts- und Eigentumsverhältnisse in ihrem Land. Das Wetter. In der Nacht sinken die Temperaturen auf 6 bis 1 Grad. In Alpennähe regnet es zum Teil. In höheren Lagen ist auch Schnee möglich.

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1: Bei unserem Podcast MV im Fokus, da werfen wir ja regelmäßig in unseren Pomerania-Ausgaben auch einen grenzübergreifenden Blick in Richtung Polen. Und besonders die Insel Usedom, die kennt sich ja allein aufgrund ihrer Lage aus mit deutsch-polnischer Zusammenarbeit. Und um die soll es auch heute gehen. Ohne die polnischen Arbeitskräfte könnte die Insel eigentlich einpacken, das würde ich mal so vermuten. Und für uns recherchiert hat das mein Kollege Konrad Buchwald aus unserer Pomerania-Redaktion und der ist heute bei mir. Hallo Konrad.
2: Hallo Mirja.
1: Ja, Konrad, wir beide haben ja hier schon öfter auch über deutsch-polnische Zusammenarbeit gesprochen. Ich erinnere mich an viele schöne Folgen.
2: Ja.
1: Und zum Beispiel auch über die verschiedenen Förderprogramme damals.
2: Ja.
1: Ne, da ging es ganz interessant zu. Jetzt erzähl mal, wie bist du denn auf dieses Thema jetzt speziell gekommen?
2: Ja, das hat verschiedene Gründe. Zum einen, du hast es schon gesagt, ich habe öfter mal mit deutsch-polnischen Themen zu tun gehabt. Aber jetzt dieses spezielle Thema Tourismus, Usedom, Arbeitskräfte, das hatten wir im vergangenen Sommer schon mal so ähnlich. Wir waren ja mit dem NDR auf Usedom. NDR Info hat da den ganzen Tag live gesendet zum Thema Tourismus zwischen Boom und Belastung. Das war so der übergreifende Titel. Im Fernsehen gab es das und auch im Radio. Jetzt fürs Radio habe ich auch schon zwei Radiobeiträge zu dem Thema gemacht. Das eine hatte eben speziell mit dem Fachkräftemangel oder Arbeitskräftemangel auf Usedom zu tun. Das andere war, wie unterschiedlich sind Heringsdorf und Swinemünde, wie kann man da Urlaub machen? Und eine Kollegin von uns, Wiebke Drescher, die hatte auch noch einen Podcast produziert zum Thema Overtourism und ich habe sie da so ein bisschen redaktionell betreut. Also ich hatte schon mit dem Thema zu tun und dann wurde ich einfach gefragt, Mensch, hast du nicht Bock auf dieses Thema? Und hatte ich.
1: Naja, klar, das liegt ja dann auch nahe.
2: Genau, ich habe mich also schon mal mit dem ganzen Thema befasst. Und jetzt, relativ aktuell, ich glaube Ende Januar, gab es jetzt auch eine Kampagne der Vereinigung der Unternehmerverbände in Mecklenburg-Vorpommern. Die heißt Rückgrat unserer Wirtschaft. Da geht es im Prinzip darum, deutlich zu machen, Mensch Leute, ohne Mitarbeiter aus dem Ausland, da bekommen wir in ein paar Jahren echt richtig Probleme. Und schaut mal hier, das läuft eigentlich ganz gut mit denen. Aber da kommen wir bestimmt später nochmal dazu. Ja, und diese beiden Themen, also Arbeitskräfte, Arbeitskräftemangel, Usedom, Tourismus und sowas, das wollte ich gerne am Beispiel Usedom zusammenbringen.
1: Das klingt auch sehr sinnvoll. Du hast ja sicher mit einigen Experten gesprochen. Bring uns da doch mal auf den aktuellen Stand.
2: Na klar, ich fange am besten mal mit ein paar Zahlen an. Das ist ja immer sehr beliebt, glaube ich.
1: Wir hangeln uns da durch, das passt schon.
2: Genau, aber das ist, glaube ich, ganz gut, um mal so einen Überblick zu bekommen, wie sieht eigentlich die aktuelle Situation aus. So, und diese ganzen Zahlen, die hat mir die Arbeitsagentur Greifswald zusammengestellt. Vielen Dank dafür. Das sind Zahlen aus den Amtsbereichen Usedom Nord und Süd. Man hätte jetzt, glaube ich, auch Wolgast mit reinnehmen können, weil da so ein kleiner Zipfel noch irgendwie zu Usedom gehört, wenn ich richtig in Erinnerung habe. Aber durch die Einwohnerzahl von Wolgast hätte das wahrscheinlich das Ergebnis ein bisschen verfälscht. So, wir haben uns jetzt auf Usedom angeschaut, wie sich die Zahlen in den vergangenen 10 Jahren verändert haben. Also von Juni 2015 bis Juni 2025. Juni, das ist laut Arbeitsagentur immer eine gute Vergleichszahl, weil da gerade Saison ist, weil da oft gerade viele in Arbeit sind. Und die Gesamtzahl der Menschen mit Arbeit auf Usedom, die ist mit bisschen Schwankungen ungefähr gleich geblieben, sogar ein bisschen leicht gestiegen um 500, nämlich von 11.800 auf jetzt oder vergangenes Jahr 12.300. Also nur so eine gerundete Zahlen. So interessant wird es jetzt beim Anteil der Nationalitäten, denn die Anzahl der deutschen Arbeitskräfte, die ist um 1.400 gesunken auf jetzt 9.100. Die Anzahl der Menschen aus dem Ausland, also wie sagt man, mit internationalem Hintergrund, die ist um 2.000 gestiegen, von 1.200 auf jetzt 3.200 und die meisten davon sind einfach Polen. Da ist die Zahl von 935 auf fast 2.400 gestiegen. Das ist also deutlich mehr als verdoppelt, fast schon verdreifacht die Zahl. So, die Zahlen, die sind zwar gestiegen, trotzdem gibt es weiterhin diesen Fachkräftemangel, weil der Bedarf ja auch gestiegen ist. Es kommen ja weiterhin super viele Urlauber nach Usedom und an die Ostsee überhaupt nach Mecklenburg-Vorpommern, da freuen wir uns alle drüber. Insgesamt sind das weiterhin mehr als 1 Million Menschen jedes Jahr, die nach Usedom kommen, um Urlaub zu machen. Die Zahl der Übernachtungen ist auch noch gestiegen in den vergangenen 10 Jahren von etwas mehr als 5 auf jetzt rund 6 Millionen Übernachtungen jährlich.
1: Jetzt waren das schon sehr, sehr viele Zahlen. Ich fürchte, es kommen noch mehr.
2: Ja.
1: Wie sieht's denn im Gastgewerbe genau aus? Weil darum geht's ja eigentlich bei uns heute.
2: Genau, das waren ja erstmal so ein paar Zahlen so übergeordnet zur Einordnung als Überblick. Die Arbeitsagentur, die führt ja ganz viele Statistiken. Ne? Man kann nach Berufen unterscheiden. Zum Beispiel gibt's die Gruppe der Hotel-, Tourismus- und Gaststättenberufe. Was mit Tourismus zu tun hat, das ist ja noch, umfasst ja noch ein bisschen mehr. Deswegen ist es vielleicht sinnvoller, nach Wirtschaftszweigen zu gucken. Und da ist es wohl noch einfacher und umfassender, wenn man jetzt einfach auf den Bereich des Gastgewerbes schaut. Und das hast du ja schon angesprochen. Und da fällt alles aus den Bereichen Beherbergung und Gastronomie drunter. So, und da sieht man ein ähnliches Bild. Die Gesamtzahl ist ja nahezu gleich geblieben, wenn man es genau wissen will. Die ist um 9 gestiegen in den vergangenen 10 Jahren.
1: 9 Menschen.
2: Neun Menschen, ja, okay. Sind jetzt mehr im Gastgewerbe in Arbeit. Das sind 4.560 aktuell. Aber der Anteil der Nationalitäten, der hat sich deutlich verändert. Also die Zahl der Deutschen, die ist deutlich gesunken, um 1.200 auf jetzt ungefähr 2.460. Der Anteil der Menschen mit anderer Nationalität, die ist, ja, die hat sich mehr als verdoppelt von ungefähr 930 auf 2.100. Und wir haben es ja schon mal angesprochen, die meisten kommen aus Polen und da ist die Zahl von ungefähr 700 auf etwas mehr als 1.500 gestiegen, hat sich also mehr als verdoppelt.
1: Jetzt einmal tief Luft holen nach den ganzen Zahlen.
2: Ja, sorry.
1: Alles gut. Aber woran liegt denn das, dass das so, also dass die Zahl eigentlich gleich geblieben ist an Leuten, die man braucht, aber der Anteil so unterschiedlich jetzt sich darstellt?
2: Das liegt ganz einfach an der Demografie. Das gilt jetzt nicht nur für Usedom speziell oder für Vorpommern oder Mecklenburg-Vorpommern, sondern deutschlandweit. Mhm. Gerade aber in Ostdeutschland. Ich fange mal mit ganz Deutschland an. Da haben wir insgesamt 35 Millionen Menschen in Arbeit gerade. Also sozialversicherungspflichtig Beschäftigte, so ist, glaube ich, der Fachbegriff. Und davon sind einfach rund 8 Millionen 55 Jahre und älter. Und die gehen einfach in den nächsten 10 Jahren, 12 Jahren in die wohlverdiente Rente. Und es gibt einfach zu wenig junge Menschen, die nachrücken. Ja, weil die geburtenstarken Jahrgänge gehen einfach in Rente und jetzt kommt halt
1: der Geburtenknick.
2: Genau, richtig. In Mecklenburg-Vorpommern fehlen in 4 Jahren schon 60.000 Arbeitskräfte. 10% der Stellen im Land werden dann nicht besetzt werden können, wenn es so bleibt wie jetzt. Und in Vorpommern sind es ungefähr 7% der Stellen, die dann nicht besetzt werden können. Und jetzt mal ganz speziell auf Vorpommern-Greifswald geschaut. Dazu gehört ja Usedom. Auf 2 Menschen, die in den nächsten Jahren in Rente gehen, kommt nur ein junger Mensch, der ja quasi nachrückt, weil es einfach bei uns im Land zu wenig Kinder gibt. Wenn man jetzt nochmal auf ganz Mecklenburg-Vorpommern schaut, da hatten wir vor 10 Jahren noch mehr als 30.000 Schulabgänger. Jetzt sind das nur noch ein Drittel. Das heißt, ein Drittel weniger Menschen, die dann auch irgendwie eine Ausbildung machen können, die auf den Arbeitsmarkt kommen.
1: Ja. Ich weiß nicht, wie es dir geht. Ich finde, das klingt ganz schön bedrohlich. Mhm. Was würde das denn zum Beispiel für die Insel Usedom bedeuten?
2: Naja, wenn man jetzt wirklich keine Lösung finden sollte, dann ja, will ich mir das gar nicht vorstellen, denn da würde ja gar nichts mehr funktionieren. Ah. Logistik, Handwerker, Geschäfte, Restaurants, es geht ja jetzt schon so, dass Einrichtungen schließen oder dass Hotels ihre Angebote reduzieren, Öffnungszeiten anpassen, verkürzen. Ich habe erzählt, dass ich letztes Jahr schon berichtet habe, da hatten wir zum Beispiel mit der Seetel Hotelgruppe gesprochen. Die haben zum Beispiel ihre Küche früher geschlossen, schon um 21 Uhr. Früher konnte man dann noch 23 Uhr oder nachts irgendwie alles bekommen, was man wollte. Ne? Mensch, habt ihr noch was in der Küche? Klar, machen wir dir, was du willst. Aber es fehlen einfach die Leute jetzt. Ne? Es ist kaum noch jemand bereit, eben am Wochenende und so spät zu arbeiten. Und du bist froh über jeden, den du hast. Es gibt auch andere Lösungsmodelle, sag ich mal. Es gibt in Kölpinsee so einen Automaten, da kann man sich Pizza backen lassen. Das läuft also alles ohne Personal.
1: Ich kann dir sagen, ich musste reingrätschen. Ich habe diesen Pizza-Automaten, also nicht in Kölpinsee, aber an anderer Stelle, ich glaube es war in Prora, mal getestet für eine NDR-Reportage. Mhm. Ja, das ist halt eine Tiefkühlpizza, ne? Also die dann warm wird.
2: Ja, also das könnte theoretisch die Zukunft sein, aber ja, schön ist das nicht. Ne?
1: Nee.
2: Also es gibt auch Ideen, was zu machen, auch mit wenigen Mitarbeitern. Der Hotelier Rolf Selige-Steinhoff, der sagte damals, man muss halt kreativ werden.
3: Wir müssen einfach zeigen, dass wir andere Angebote haben. Wir machen mehr Events, auf einmal stellen wir Sachen heraus, die früher für uns gar nicht so wichtig waren. Wir haben eine Rooftop-Bar und machen zu gewissen Uhrzeiten dann abends dort mal richtig schöne Party, wo man sehen kann, wie man auf die Ostsee guckt. Dass vielleicht an den anderen Tagen es nicht so sehr auffällt, dass man nicht mehr alles in dem Umfang anbieten kann, was früher noch üblich war.
2: Ein Rooftop-Bar, ja, genau. Aber das ist jetzt noch in der aktuellen Situation, sag ich mal, entstanden. die einzige Lösung, diese Lücke zu stopfen, das ist die Zuwanderung. Das sagt auch Lars Schwarz. Er ist der Arbeitgeberpräsident und die HOGA-Chef hier in Mecklenburg-Vorpommern.
4: Das Thema ist entscheidend. Und wer das nicht begriffen hat, dass gerade auch Auszubildende oder auch Fachkräfte, Arbeitskräfte aus Drittstaaten, aus dem Ausland, aus der EU eben halt einfach in Mecklenburg-Vorpommern dringend gebraucht werden, der hat die Zeichen der Zeit nicht verstanden. Und alle, die was anderes propagieren oder auch das skandalisieren, bei allen Sachen, die vielleicht auch in der Vergangenheit nicht gut gelaufen sind, der darf das nicht aus dem Fokus verlieren. Wir werden das mit dem eigenen Menschen, die wir in Mecklenburg-Vorpommern haben, in der Elterngesellschaft, bei weniger jungen Leuten werden wir es nicht selbst lösen können.
1: Ja, wir haben es ja an den Zahlen vorhin schon gehört. Auf Usedom arbeiten viele Menschen aus dem Ausland und die meisten davon kommen eben aus Polen. Jetzt weiß ich, wir haben das ja auch schon manchmal hier berichtet, dass in Polen, in Swinemünde und auch in Stettin auch ebenfalls sehr, sehr viel passiert. Da stehen sehr, sehr schöne Hotels auch. Und eben, wie gesagt, in Sachen Tourismus, da geht auch einiges. Was überzeugt denn die Menschen, trotzdem lieber bei uns in Deutschland zu arbeiten als in Polen, wo es ja ebenfalls tolle Möglichkeiten geben würde?
2: Ja, ganz einfach das Geld, das muss man so sagen. Polen wird immer attraktiver. Da gibt's auch Berufsgruppen, wo du ungefähr so viel Geld verdienen kannst wie hier in Deutschland. Aber auch dort gibt es eine ähnliche demografische Entwicklung wie hier in Deutschland. Das heißt, der Arbeitsmarkt ist umkämpft. Aber Deutschland ist weiterhin attraktiv, denn der Mindestlohn hier ist dreimal so hoch wie auf der anderen Seite der Grenze. Und es gibt hier Punkte wie Sozialleistungen, Kindergeld, geregelte Arbeitszeiten, Urlaub. Ich habe mit ein paar Mitarbeitern im Hotel Kaiserhof in Heringsdorf gesprochen. Da haben wir vorhin schon den Hoteldirektor Lars Groche gehört. Die sagen genau das. Also die Pausenzeiten, Urlaub, Arbeitszeiten. In der Küche steht man hier in Deutschland ja seine 8 Stunden am Herd. Dann hast du Feierabend. Kommt drauf an, wie viel los ist. Dann machst du vielleicht mal eine halbe Stunde mehr. Aber du hast deine geregelten Arbeitszeiten. In Polen können das gerne auch mal 12 Stunden werden und dann 7 Tage die Woche. Außerdem ist das mit der Freizügigkeit in der EU eine ganz tolle Sache. Du kannst also in Swinemünde wohnen und bist in der Viertelstunde in Heringsdorf bei der Arbeit. Allerdings, ich habe mit Alexandra Piasecka vom Welcome Center in Pasewalk gesprochen. Sie und ihre Kollegen, die beraten ganz viele Menschen aus Polen, die nach Deutschland kommen wollen, aber auch aus anderen Ländern. Sie vermittelt also zwischen Leuten und Unternehmen. Und ihrer Erfahrung nach kommen jetzt immer weniger Menschen aus Polen nach Deutschland. Als Kellner verdient man eben mittlerweile etwas weniger als auf deutscher Seite. Da lohnt sich das für manche einfach nicht mehr mit den Spritkosten und deutscher Bürokratie und so. Ja, viele Unternehmen schauen sich deshalb nach anderen Nationen um.
1: Okay, also man verdient nicht mehr so, so attraktiv, dass es sich lohnt, hierher zu kommen.
2: Also,
1: spannend.
2: Kommt drauf an, in welchen Bereichen. Genau. Ja. Es gibt Bereiche, da kriegst du hier immer noch sehr viel mehr Geld als auf polnischer Seite. Kommt vielleicht auch aufs Haus oder aufs Unternehmen drauf an. Es gibt dann auch so Ingenieursberuf oder so, da kannst du, glaube ich, auch schon den gleichen Preis bekommen wie hier auf deutscher Seite. Es gibt immer noch, ne, das haben mir ganz viele Mitarbeiter gesagt, die verdienen einfach hier in Deutschland mehr als dort. Ja.
1: Und was gibt's jetzt sonst für Möglichkeiten? Also wie kriegen die Hoteliers, Gastronomen eben neue Mitarbeiter? Das fragt man sich ja dann.
2: Ja, das ist ganz verschieden. Das macht wahrscheinlich auch jeder anders. Und man muss da auch ein bisschen unterscheiden zwischen Azubis und Arbeitskräften. Also jetzt nochmal Beispiel Kaiserhof. Freie Stellen zu besetzen, das funktioniert bei denen wohl recht gut, vor allem durch das sogenannte Weiterempfehlungsmanagement. Ich weiß nicht, ob du das schon mal gehört hast.
1: Aber es ist irgendwie selbsterklärend, oder?
2: Ja, im Prinzip ist es Mund-zu-Mund-Propaganda. Ja. Wenn zum Beispiel jetzt aus dem Housekeeping eine polnische Mitarbeiterin in Rente geht oder aus anderen Gründen das Haus verlässt, dann dauert es nicht lang und dann meldet sich jemand und das ist dann meistens die Schwester von oder die Cousine von oder die Freundin von. Ne? Also da wird quasi in Eigenregie für den Nachfolger gesorgt.
1: Oh, das ist schön.
2: Das klappt wohl ganz gut. Das geht aber natürlich auch ganz normal über die Arbeitsagentur. Oder ich habe zum Beispiel mit Karls telefoniert, ne, mit Karls Erdbeerhof. Die haben ja zum Beispiel auch ganz viele polnische Mitarbeiter in Kosovo, in ihrem Erdbeerdorf dort. Die nutzen zum Beispiel das Internet, also Social Media, aber einfach auch so Aushänge und Abreißzettel in den Erlebnisdörfern. Andere Hoteliers und Unternehmen, die setzen auf Recruiter, die sprechen also ganz gezielt Menschen aus anderen Ländern an. Da gibt's dann aber auch wieder ganz unterschiedliche Erfahrungen mit. Manche setzen total darauf, andere sagen, na, wir machen das lieber auf unsere Weise. Eine von diesen Recruitern ist Marie Griel. Sie guckt sich vor allem in Asien und Afrika um.
5: Und da sind die Leute einfach mit einem anderen Gastgebertum. Das wird denen anders in die Wiege gelegt und dadurch sind sie einfach offener, herzlicher, kommunikativer, als wir das vor allem hier in Norddeutschland sind. Und das beeinflusst natürlich das gesamte Team.
2: Und dann gibt's noch so Stellen wie die Welcome Center oder die Kommunalgemeinschaft Europaregion Pomerania. Die beraten auch Unternehmen und können auch vermitteln. Vom Welcome Center in Pasewalk gab es zum Beispiel das Beispiel, da ist eine Familie nach Pasewalk gezogen und der Mann, der wollte unbedingt arbeiten. Egal was, dem ist einfach die Decke auf den Kopf gefallen. Und da hat das Welcome Center einfach einen Handwerker in Pasewalk gefragt, Mensch, kannst du dir das nicht mal vorstellen, mit einem polnischen Mitarbeiter zu arbeiten und das ausprobieren? Und jetzt arbeiten die schon seit einigen Jahren glücklich und zufrieden miteinander und der Betrieb freut sich, der Mann freut sich. Alles super, so kann es auch klappen.
1: Das ist ja eine tolle Geschichte. Wie sieht das denn mit den Azubis aus?
2: Ja, da gibt es schon länger verschiedene Initiativen und sogenannte Zielmärkte, die da bespielt werden. Das hat mir der Hotelmanager vom Kaiserhof erzählt. Zielmärkte, das sieht man auch an Zahlen der Arbeitsagentur, das sind Vietnam, Indonesien, Mongolei. Vietnam ist übrigens nach Polen auf Usedom die zweithäufigste Nationalität. Jetzt habe ich noch ein paar Zahlen. Die Zahl ist dort in den letzten 10 Jahren von 8 Menschen aus Vietnam auf jetzt 123 gestiegen. Also da sieht man auch, wie wichtig diese Nationalität ist. Das
1: ist auch eine schöne überschaubare Zahl an dieser
2: ja, Stelle. Genau. Und es gibt natürlich auch viele Menschen aus der Ukraine, ne, durch den Krieg und so. Im Kaiserhof, um mal bei dem Beispiel zu bleiben, da arbeiten aktuell Menschen aus 11 Nationen. Im Sommer sind Azubis aus Kirgisistan, Indonesien, Aserbaidschan und Simbabwe dazugekommen und die haben, Stichwort Weiterempfehlungsmanagement, auch schon neue Azubis angeworben fürs nächste Lehrjahr.
1: Cool.
2: Also auch da klappt das ganz gut. Es gibt auch Hotels und Betriebe mit noch mehr Nationen, also das ist wirklich ganz vielfältig da.
1: Wäre es denn nicht naheliegend, vielleicht auch erstmal auf die jungen Leute hier bei uns in der Region zu schauen?
2: Ja.
1: Oder gibt's da einfach nicht genug?
2: Also theoretisch wäre das eine Idee, ja. Wir haben ja schon darüber gesprochen, es gibt nur sehr wenige junge Leute, das hast du schon richtig erkannt.
1: Ja.
2: Und die sind natürlich heiß umworben. Der Arbeitgeberpräsident Lars Schwarz, der sagt, es ist wichtig, dass sie überhaupt erstmal hier bleiben. Geht jetzt nicht nur ums Gastgewerbe, sondern dass sie überhaupt hier bleiben und irgendwie bei uns arbeiten. Jeder Mensch, der weggeht, der tut weh. Ne? Irgendwann kommen die vielleicht wieder nach der Ausbildung oder nach dem Studium oder so, aber wäre schon schön, wenn viele von denen auch hier bleiben. Eine Ausbildung machen. Und Herr Schwarz sagt, das geht am besten über Praktika, dass man erstmal guckt, ist der Job überhaupt was für mich, ne? Und es gibt ja schon viele andere Angebote. Viele Unternehmen oder Hotels, die gehen in die Schulen, gerade auf Usedom, die bieten so Infotage an, wo alles präsentiert wird, was man so im Hotel machen kann. In Zinnowitz gibt es sogar eine Schule, die hat Tourismus als Schulfach. Und diese ganzen Aktionen, die bringen am Ende leider nicht so viel.
1: Ach schade, ich habe jetzt gerade gedacht, das klingt doch toll.
2: Ja, also es liegt zum einen daran, dass die Gastrobranche eben noch immer bei vielen kein gutes Image hat. Zum anderen sind die jungen Leute in einer ganz anderen Position oder auch Situation als früher. Jetzt ist es ja schon so, ne, dass sich die Unternehmen bei den jungen Leuten anbieten müssen und ja, fast schon betteln müssen.
1: Ja.
2: Kommt bitte zu uns. Und früher war es ja umgekehrt, ne, dass dann die Unternehmen so viele Anfragen hatten, dass sie sagen konnten, nö, du. Du siehst gut aus, dich nehmen wir.
1: Hm.
2: Und heute ist es ja genau andersrum, dass die Auszubildenden sagen können, oh, was habt ihr denn zu bieten? Ne?
1: Und wie sind denn die Arbeitszeiten so?
2: Genau.
1: Weil ich glaube, das ist auch so ein
2: richtig,
1: ganz
2: das
1: wichtiger
2: Punkt.
1: Richtig,
2: das ist auch bei vielen jungen Leuten heutzutage Arbeitszeit, das ist so ein Ding. Aber ja, die Gastro- und Hotelbranche, die tut ja eigentlich schon wirklich viel, also so wie ich das mitbekommen habe.
1: Und was machen die genau?
2: Was tun die? Also es wird bei der Wohnungssuche geholfen. Teilweise werden auch Wohnungen gestellt. Es herrscht wohl auch nicht mehr so ein rauer Umgangston wie früher. Ich glaube, das ist bei vielen auch im Hinterkopf.
1: Ja.
2: Ne, das
1: in der Küche soll das so
2: genau.
1: Rau sein, habe ich mal gehört.
2: Genau, ich war jetzt für meine Recherche, war ich auch in einer Küche. Die sind alle wirklich sehr freundlich miteinander umgegangen. Ich weiß nicht, ob das daran lag, dass ich da war, aber
1: vielleicht.
2: Die waren alle, das waren auch viele junge Leute tatsächlich, aber die waren alle sehr, sehr kollegial im Umgang. Also es ist halt viel auf Zack, weil das ist so die Arbeitsweise. Aber es ist jetzt nicht so kein respektloser Umgang oder so wie ich das mitbekommen habe. Es ist nicht mehr dieser raue Umgangston wie früher. Um bei den Unterstützungsangeboten zu bleiben, bei Behördengängen wird auch geholfen. Es gibt Sprachkurse für die ausländischen Mitarbeiter und Azubis. Es gibt viele Aktionen als Team, gemeinsame Ausflüge. Es gibt so Azubi-Tickets. Es gibt Büchergeld für die Schule. Wirklich viel Unterstützung. Aber Das muss ich offenbar noch weiter rumsprechen. Ne? Andere Aktion, die fand ich auch ganz spannend, das ist der sogenannte Gastro-Burner.
6: Okay, was ist das? Was verbirgt sich dahinter?
2: Das ist ein Foodtruck zum selber kochen. Also der Foodtruck, der fährt zu den Schulen und da sind dann junge Köche an Bord. Und dann können die Schülerinnen und Schüler selber mal hinterm Herd stehen und was kochen und sehen, wie eigentlich Fischstäbchen gemacht werden, dass die nicht so als Stab im Wasser schwimmen, ne? Und die können auch Essen servieren, die können sich selber einfach ausprobieren und ganz viele Fragen stellen.
6: Okay, klingt erstmal gut. Vor allem den Namen finde ich großartig, Gastro-Burner. Aber wieso haben wir denn dann immer noch diese ganzen Probleme, die du jetzt skizziert hast?
2: Es muss sich einfach noch viel tun. Zuwanderung, das ist ja das Ding, worauf es am Ende ankommt, ne? Die Zuwanderung müsste einfach vereinfacht werden, bis so ein Visum durch ist. Das dauert teilweise ein halbes Jahr. Ne? Das hat mir Lars Schwarz zum Beispiel erzählt. Der hat auch, ich glaube, 3 Mitarbeiter aus Vietnam in seinem eigenen Restaurant. Das hat so 3 bis 6 Monate gedauert, bis die endlich ihr Visum bekommen haben. In anderen Ländern kriegst du ein Visum in, weiß nicht, in einer Woche oder so. Mhm. Ne, dann brauchst du auch noch ganz viele Anträge. Da sieht kaum noch einer durch. Thema Wohnungssuche ist auch so eine Sache. Es gibt zu wenig bezahlbaren Wohnraum. Die Azubis, wenn die alleine unterwegs sind und noch ganz jung sind, die kann man ja schon mal in so einem Einzimmer-Mikro-Apartment unterbringen. Das ist das, was eben viele größere Hotelketten auch anbieten, dass sie eigene kleine Mikro-Apartments haben. Aber ja, so eine ausgebildete Fachkraft, die kommt ja eben vielleicht auch gerne mal mit Familie oder wenigstens mit Partner und einem Kind oder so. Und die brauchen natürlich mehr Platz. Das ist auf Usedom in manchen Orten schon ziemlich schwierig, würde ich sagen.
6: Auf jeden Fall.
2: Ne? Und um das Ganze voranzubringen, da muss man sagen, da setzt sich ja die Politik auch immer mehr ein.
6: Okay, und wie kann da die Politik ran und wie macht sie es auch?
2: Es gibt 2 aktuelle Beispiele. Das eine ist die Work-and-Stay-Agentur, die der Bund jetzt auf den Weg gebracht hat. Das hat der Bundestag jetzt vor ein paar Wochen beschlossen auch. Das dauert aber noch, bis das soweit ist. Also in diesem Jahr soll die Frage der nötigen Infrastruktur gelöst werden. Also das steht noch ganz am Anfang. Immerhin, da tut sich was. Aber wie gesagt, das dauert alles.
6: Was ist denn das überhaupt, diese...
2: Work-and-Stay-Agentur, ja, das genau. Ist eine digitale Plattform, betrieben von der Arbeitsagentur und dem Amt für Auswärtige Angelegenheiten gemeinsam. Es geht einfach darum, Prozesse und Verfahren zu vereinfachen und zu entbürokratisieren. Also die ganzen Unterlagen und Informationen, die man einreichen muss, das muss man momentan alles meistens in Schriftform machen, ne? Ausdrucken, Papier irgendwo beim Amt abgeben und so weiter. Das soll jetzt alles vereinfacht werden, dass man das wirklich nur noch ein einziges Mal einreichen muss, im besten Fall auch digital, und dann können alle anderen Behörden darauf zugreifen. Das ist so die Idee. Auch für kleinere Unternehmen soll das dann einfacher werden, ausländische Arbeitskräfte zu bekommen, weil dann eben nicht mehr so viel Bürokratie da dran hängt. Diese kleinen Unternehmen, ne, so mit, keine Ahnung, 10, 20, 30 Mitarbeitern höchstens, die sind das ja am Ende, die in Zukunft Probleme bekommen könnten. Es soll dann auch alles schneller gehen einfach, ne? Allerdings, die Anerkennung von Berufsabschlüssen zum Beispiel, das ist ja Sache der IHKs, also der Industrie- und Handelskammern. Das wird sich dadurch nicht unbedingt beschleunigen. Da müssen die vielleicht auch selber mal gucken, dass, ich weiß nicht, woran es da liegt, ne? Dass man vielleicht mehr Leute einstellt, dass man da irgendwelche Prozesse vereinfacht noch. Und das mit dem Visa, das muss trotzdem noch schneller werden. Das sind so, glaube ich, die Punkte, wo es am Ende noch lange dauern könnte. Aber so das ganze Prozedere, das soll dadurch irgendwie vereinfacht werden.
6: Ja, also die Bürokratie muss auf jeden Fall schmaler werden. Ich glaube, das ist so das Grundfazit. Ja. Du hast gesagt, es gibt aber 2 Möglichkeiten oder 2 Sachen.
2: Ja.
6: Das war das Zweite.
2: Genau, also es gibt bestimmt noch mehr Sachen, wie die Politik unterstützen kann, aber das jetzt so als 2 aktuelle Beispiele. Das andere ist die Fachkräftezuwanderungsstrategie des Landes.
6: Auch
2: richtig geiles Wort.
6: Ja.
2: Also diese Strategie, nennen wir es einfach nur Strategie, die wurde jetzt Ende Januar vorgestellt. Das sind 29 Maßnahmen, wie man Fachkräfte, vor allem aus Drittstaaten, also Nicht-EU-Ländern, wie man die hier nach Deutschland bekommen will. Das sind nämlich die Leute, um die es in Zukunft geht. Denn Statistiken zeigen, wir haben es ja auch gerade am Beispiel Polen erklärt, es kommen immer weniger Menschen aus EU-Ländern. Denn, wie gesagt, überall gibt es hier in Europa ähnliche demografische Probleme.
6: Ja, was sind das denn jetzt für Maßnahmen, die da gemacht werden?
2: Achso, ja, genau. Thematisch ist das schon ähnlich wie diese Work-and-Stay-Agentur. Also die ganzen Maßnahmen, die wurden auch mit Experten, also mit Unternehmervertretern entwickelt. Und es geht darum, dass einfach die Weichen gestellt werden, dass ausländische Fachkräfte einfacher und schneller zu uns hier nach Mecklenburg-Vorpommern kommen können. Also dass Geflüchtete schneller in Arbeit kommen können, dass es einfacher wird, die Familie mitzunehmen, dass es einfacher wird, einen Kita-Platz zu bekommen, einfach eine Willkommenskultur zu schaffen, ne? Dass es wirklich mal festgeschrieben ist, ja, wir, das Land und die Wirtschaft, wir wollen Zuwanderung und jetzt muss geguckt werden, wie wir das hinkriegen, dass man wirklich was Festgeschriebenes hat, woran man eben Wirtschaft, Politik auch dran messen kann.
6: Vielen, vielen lieben Dank, Konrad Buchwald aus unserer Pomerania-Redaktion.
2: Gerne.
6: Die Redaktion der heutigen Folge, die hatte Carola Levering. Mein Name ist Mirja Freie. Bis ganz bald.
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Der zweite Pokalsieg in Folge und der dritte insgesamt. Die Wolfsburgerin Alexandra Popp zeigte sich sehr enttäuscht von der Niederlage. Für sie war es das letzte Spiel beim VfL. Taiwan-Konflikt prägt Trump-Besuch in China. Staatschef Xi mahnte die USA, sich in der Taiwan-Frage nicht einzumischen. Würde dies falsch gehandhabt, könnten die Beziehungen der USA und Chinas in eine äußerst gefährliche Lage geraten. Zugleich warnte US-Außenminister Rubio China vor einem Angriff auf Taiwan. Dies wäre ein schrecklicher Fehler, so Rubio. China beansprucht den Inselstaat für sich, er wird aber seit Jahrzehnten unabhängig regiert. Die USA spielen in dem Konflikt eine wichtige Rolle, weil sie Taiwan trotz Kritik aus Peking mit Waffen beliefern. Merz kritisiert heftige russische Attacke auf Ukraine. Er sprach im Online-Dienst X von den schwersten Angriffen seit langem. Moskau setze auf Eskalation statt Verhandlungen, so Merz. Die Ukraine und ihre Partner hingegen stünden bereit für Verhandlungen und einen gerechten Frieden. Infolge nächtlicher Drohnen- und Raketenangriffe auf Kiew sind nach ukrainischen Angaben 8 Menschen gestorben. Laut dem ukrainischen Präsidenten Selenskyj wurde ein Wohnblock fast komplett zerstört. Das Schicksal von 20 Personen, die womöglich in dem Gebäude waren, sei unbekannt. Druck auf britischen Premier Starmer wächst. Nach der Wahlschlappe der Labour-Partei bei den Kommunal- und Regionalwahlen vor einer Woche hat Gesundheitsminister Streeting nun seinen Rücktritt erklärt. Mit diesem Schritt dürfte er sich als Kandidat für den Parteivorsitz in Stellung bringen, um den britischen Premier Starmer abzulösen. Auch ein weiterer Kandidat macht sich offenbar bereit. Ein britischer Abgeordneter trat von seinem Mandat zurück, damit der Bürgermeister von Manchester, Burnham, ins Parlament zurückkehren kann. Starmer hat einen Rücktritt bislang abgelehnt. Hunderte Männer protestieren gegen Gewalt an Frauen. Die Demonstrationen fanden heute am Vatertag in Berlin und Hamburg statt. Auf Transparenten der Teilnehmer stand: Neue Männer braucht das Land oder More Feelings, Less Violence. Die Organisatoren fordern unter anderem die Umsetzung des Prinzips Nur Ja heißt Ja im Sexualstrafrecht. Das Wetter: In der Nacht sinken die Temperaturen auf 6 bis 1 Grad. In Alpennähe regnet es zum Teil, in höheren Lagen ist auch Schnee möglich.

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2: Mit Verena Gonsch. Tech-Konzerne strukturieren längst nicht mehr nur Märkte. Sie organisieren unseren Alltag. Ob Google-Suche, soziale Netzwerke oder Online-Handel, Plattformen wie Google oder Amazon greifen tief in Wahrnehmung, Verhalten und Entscheidung ein. Oft unbemerkt. Dahinter steckt ein Prinzip, das älter ist als das Internet und heute neue Aktualität gewinnt. Kybernetik, die Lehre von Steuerung und Rückkopplung. Was das mit Macht zu tun hat und warum wir diese Form der Einflussnahme neu verstehen müssen, darüber spreche ich jetzt mit der Politikwissenschaftlerin Anna-Verena Nosthoff. Sie lehrt an der Universität Oldenburg. Anna-Verena Nosthoff, wie politisch ist diese Macht inzwischen? Wo zeigt sie sich konkret im Alltag?
3: Ja, die Macht ist natürlich unmittelbar politisch und ich glaube, das wird uns auch dann gesellschaftlich sehr bewusst mittlerweile, weil es einfach sehr offenkundig ist. Wir sehen das natürlich mit Blick auf konkrete Figuren, etwa wie J.D. Vance, die von Tech-Oligarchen systematisch aufgebaut wurden, wie etwa von Peter Thiel in diesem Fall. Wir sehen aber natürlich auch, wie Tech-Oligarchen konkret politische Entscheidungen beeinflussen, wie sie auch Regierungspläne mit beeinflussen. Ich verweise zum Beispiel auf den AI Action Plan, der eigentlich spezifische Tech-Ideologien auch verkörpert, also zum Beispiel akzelerationistische Ideologien, also die Vorstellung etwa, dass man Technisierung möglichst unreguliert beschleunigen müsse. Das sieht man hier ganz konkret eben auch sozusagen in diesem Regierungsprogramm. Aber wir kennen natürlich auch die Anwendungen dieser entsprechenden Tech-Oligarchen oder auch von Big Tech allgemein aus unserem Alltag. Diese Plattformen und auch soziale Medien etwa rücken uns immer näher und werden immer stärker zu wesentlichen Infrastrukturen unserer sozialen Kommunikation. Und wir sehen das zum Beispiel auch mit Blick auf ChatGPT, wie durchdringend diese Technologie

0: technischen Infrastrukturen teilweise sein können und wie rasant sie auch voranschreiten in der technischen Entwicklung.
1: Ja, dabei ist der Mensch ja so gebaut, dass wenn er etwas Praktisches bekommt, dass er eigentlich nicht groß drüber nachdenkt, was ist das jetzt, nicht? Also Sie sagen, das ist ja fast wie eine Infrastruktur, wie Strom oder Wasser. Da überlegen wir manchmal, sollen wir vielleicht den Anbieter wechseln, es wird ja doch zu teuer. Aber was da alles dahinter steht, das ist uns nicht immer so deutlich, wenn wir eine private Nachricht bekommen über WhatsApp. Wir wollen in der WhatsApp-Gruppe sein, wir wollen nicht zu Signal, weil das sind vielleicht viele unserer Bekannten nicht drin. Also das hat ja was sehr... Ja, eigentlich was Unüberwindbares, sich da auch wirklich mit auseinanderzusetzen und sich immer wieder klarzumachen, dass das mächtige Konzerne sind, die dahinter stecken.
0: Ja, genau. Das ist auch Teil des Problems, dass diese Infrastrukturen eben sehr stark unser Verhalten prägen. Also, dass wir unterbewusst darauf angewiesen sind, dass wir sie auch unterbewusst benutzen und natürlich nicht wirklich darüber nachdenken, welche Ideologien zum Beispiel spezifische Infrastrukturen oder die Ausgestaltung spezifischer Infrastrukturen prägen. Und dahingehend ist es natürlich auch immer wichtig zu erwähnen, es gibt natürlich Alternativen, Sie haben das gerade angesprochen, etwa zu den plattformökonomisch organisierten Kanälen. Also es gibt natürlich Alternativen zu WhatsApp und so weiter. Aber das Problem ist dabei natürlich auch, dass das Gros der Gesellschaft zum Beispiel in diesem Fall immer noch über WhatsApp kommuniziert. Und natürlich ist es so, dass wir ja auch mit den Freundinnen kommunizieren möchten, die dann zum Beispiel auf WhatsApp noch sind. Und dementsprechend würde man sich natürlich auch selbst beschneiden, wenn man dann diese Infrastruktur nicht mehr benutzt. Und das ist natürlich ein großes Problem, das man auch als plattformökonomische Abhängigkeit bezeichnen kann, dass wir eben sozusagen abhängig sind von diesen auch plattformökonomisch organisierten, orchestrierten Infrastrukturen. Und es eben schwierig ist, auf Alternativen umzustellen.
1: Ja, zentral ist ja diese Idee von der Steuerung durch Feedback, ne? Also wir kommunizieren, kriegen was zurück. KI entwickelt sich ja teilweise, ChatGPT, zu einem guten Freund, der uns auch bei Problemen hilft. Sie haben das Buch geschrieben, Kybernetik und Kritik, und haben sich da auch mit dem Thema Kybernetik beschäftigt und sagen, das ist gar keine so neue Erfindung, was wir jetzt hier gerade erleben.
0: Ja, es ist tatsächlich so, man kann einige der Ursprünge der digitalisierten Gesellschaften und auch der technischen Strukturen der Gegenwart finden in den Anfängen der Kybernetik, also eine Wissenschaft, die sich in den 40er, 50er Jahren entwickelt hat und sich eben mit Problemen der Steuerung und der Regelung in technischen Systemen oder auch in Sozialsystemen beschäftigt hat. Und man findet da zum Beispiel die Ursprünge der sogenannten prädiktiven Analytik, also der Predictive Analytics. Also sozusagen die Grundlage der Verhaltensanalytik der Gegenwart auch, die wir aus dem Plattformkapitalismus kennen. Also der Versuch zum Beispiel, vergangene Daten über unser Verhalten zu nutzen, um zukünftiges Verhalten vorherzusagen. Da sind eben einige Grundlagen schon in der frühen Kybernetik zu finden, um nur ein Beispiel zu nennen.
1: Wie hat sich das dann weiterentwickelt?
0: Die Kybernetik selber war anfangs tatsächlich eine Wissenschaft, also unterschiedliche WissenschaftlerInnen kamen zusammen aus unterschiedlichen Disziplinen, um eine neue Beschreibungsform zu finden, um soziale, wie gesagt, und technologische Systeme neu zu beschreiben über solche Vokabeln wie Feedback, wie Information, wie Kommunikation, aber auch über Kontrolle. Und sie hat dann nachher einen sehr prägenden Einfluss gehabt auf entstehende neue Wissenschaftszweige, wie zum Beispiel auf die Informatik oder auch auf die Robotik. Und darüber hat sie natürlich einen unmittelbaren Einfluss auf die Geschichte der Computerisierung und damit eben auch auf die technologischen Geräte, die uns heutzutage umgeben. Und gleichermaßen hat sie aber auch einen kulturellen Einfluss gehabt auf die sogenannte Cyberkultur. Also das Cyber in Cyberkultur zum Beispiel verweist immer noch auf die kybernetischen Ursprünge. Und die Cyberkultur wiederum ist ganz wichtig, um die Emergenz, also die Entstehung des Silicon Valley etwa zu erklären und zu beschreiben. Und damit hat die Kybernetik eben auch einen direkten Einfluss auf die gegenwärtige digitale Ökonomie, also auf bestimmte Figuren auch, die damit verknüpft sind. Und es ist dahingehend eben auch überhaupt nicht überraschend, dass so Figuren wie Mark Zuckerberg etwa von Unternehmen als lernenden Organismen sprechen. Also auch das ist zum Beispiel eine Figur der Kybernetik zweiter Ordnung. Oder dass Elon Musk ganz spezifisch wieder von Menschen als Cyborg spricht oder auch von seiner Plattform X als kybernetischer Superintelligenz.
1: Jetzt haben Sie es schon beschrieben, da hat ja auch eine kulturelle Wandlung eingesetzt. Also vor 20 Jahren fand man das noch alles cool und hip, was da aus dem Silicon Valley kam. Die Personen waren irgendwie positiv besetzt. Jetzt natürlich auch vor dem Hintergrund der Trump-Regierung ist es eher so, dass man den Einfluss und die Macht sieht. Wann ist das gekippt?
0: Man kann einerseits diesen Wandel beschreiben. Also es ist natürlich in den letzten Monaten, Jahren passiert, dass sich diese Tech-Oligarchen immer stärker nach rechts bewegt haben. Allerdings kann man auch Kontinuitäten erkennen. Und da würde ich eben auch darauf verweisen, wenn man sich zum Beispiel mit den Ursprüngen des sogenannten Cyberspace beschäftigt, also den Beginn sozusagen des gegenwärtigen Internets, dann finden wir da schon stark rechte Ideologien, rechtslibertäre Ideologien einerseits. Aber wir finden zum Beispiel auch eine stark maskulinistische Prägung der frühen Start-up-Kultur etwa der 80er und 90er Jahre. Also insofern gibt es eben auch Ähnlichkeiten und auch Kontinuitäten, die sich sozusagen durch die Entwicklung des Silicon Valley ziehen. Man sieht zum Beispiel auch mit Blick auf einzelne Figuren wie etwa Peter Thiel, dass er etwa schon in den 90er Jahren ein Buch publiziert hat, das ganz stark gegen Diversität wettert und das sozusagen dementsprechend auch einige Themen vorwegnimmt, die jetzt eben in der ja durchaus rechts zu nennenden Kultur des Silicon Valley gerade sehr en vogue sind.
1: Mhm. Kybernetik bedeutet ja eigentlich auch, ich gehe sozusagen in Verbindung mit diesen technischen Systemen, ne? Also es entsteht sozusagen eine Rückkopplung und ich, ja, es ist tatsächlich mittlerweile ja fast eine Art Abhängigkeit, die entstanden ist, nicht? Und diese Daten werden wieder genutzt und wieder bekomme ich Angebote. Manchmal ärgert man sich dann, weil man Werbung bekommt, die man nicht haben will. Aber diesen Kreislauf oder diesen Prozess zu stoppen, ist ja eigentlich gar nicht vorgesehen.
0: Das ist eben ein zentrales Prinzip auch der Kybernetik, das Feedback. Das ganz wichtig ist, glaube ich, um das auch zu begreifen und das auch gut erklärt, was Sie gerade schon angesprochen haben. Nämlich, dass es sich zumindest teilweise um rekursive Systeme handelt, um zirkuläre Systeme, wenn wir uns das zum Beispiel vergegenwärtigen mit Blick auf die sogenannten sozialen Medien. Da geben wir ja beständig Feedback. Also wir geben Feedback in Form von Likes, in Form von Shares, in Form von Emoticons. Wir reagieren eigentlich permanent auf Posts, auf die Kommunikation untereinander. Aber das Feedback ist zum Beispiel auch ganz wichtig für Werbetreibende, zum Beispiel um zu wissen und Feedback darüber zu bekommen, wie eine spezifische Anzeige zum Beispiel performt hat. Und es gibt auch so eine Art Feedback zweiter Ordnung, also ein Feedback über die Feedbacks, ja, und das für die Plattformbetreiber selber dann en gros ganz wichtig ist, nämlich auch eine Art von Performance zu erhalten über die Gesamtperformance, also eine Art von Information zu erhalten über die Gesamtperformance der Anzeigen und auch der Player auf der spezifischen Plattform. Damit ist das Feedback eigentlich ein Medium des digitalen Kapitalismus und damit eben technisch ganz wichtig, auch um zu verstehen, wie diese kybernetische Operativität des digitalen Kapitalismus gerade so prozessiert.
1: Ja, wie das also funktioniert. Was würden Sie sagen, was für eine Art von Macht ist das? Das ist ja keine, im gewissen Sinne ist es eine politische Macht, aber diese Menschen werden nicht gewählt. Es ist keine demokratische Macht. Wir können nicht bestimmen, wie viel Daten von uns abgegriffen werden, es sei denn, wir machen einen Prozess durch, wo wir uns da richtig reinfuchsen und immer wieder nein und vielleicht und das nicht und so weiter über Cookies und so weiter. Also wie würde man das formulieren? Was ist das für eine Art von Macht?
0: Also ich würde sagen, es gibt unterschiedliche Machtformen, die da zusammenkommen. Wenn wir uns zum Beispiel mit Elon Musk beschäftigen, dann hat er beispielsweise konkrete Macht über die Infrastruktur, die Kommunikationsinfrastruktur X, die er ja aufgekauft hat und die er mittlerweile eben auch sehr stark für rechte Zwecke nutzt. Also es ist sozusagen tatsächlich auch eine autoritäre Instrumentalisierung von kybernetischen Infrastrukturen, die er da vornimmt. Das heißt, es ist auch eine Macht, die er hat über den Diskurs, indem er eben die Kommunikationskanäle dieser Plattform konkret für in diesem Fall rechte Zwecke bespielt. Also rechte Player zum Beispiel haben einen ganz starken Boost bekommen unter ihm. Er hat auch selber seine eigenen Posts stark beworben und stärker beworben. Das heißt also, wenn ich zum Beispiel auf X gehe, dann komme ich eigentlich als User mittlerweile gar nicht um Elon Musks Post umhin. Ich kann die sozusagen nicht vermeiden. Sie werden mir zwangsläufig angezeigt, auch wenn ich ihm vielleicht nicht folge. Und Elon Musk ist natürlich mittlerweile auch ein Akteur, der stark verschwörungsideologischen Inhalten anhängt und diese auch verbreitet. Das darf man eben dabei nicht vergessen. Gleichermaßen haben diese Akteure, und auch da kann man sich wieder auf Elon Musk beziehen, auch eine geopolitische Macht, in Musks Fall zum Beispiel, über sein Satelliteninternet Starlink, über das er eben auch schon in vielerlei Hinsicht in geopolitische Konflikte eingegriffen hat. Und sie haben eben auch, und das würde ich auch tatsächlich so sagen, konkrete politische Macht eben über die Beziehung, die sie haben, in die gegenwärtige US-Administration etwa. Also es gibt eben unterschiedliche Machtformen, die hier zusammenkommen und die sich auch wechselseitig verstärken.
1: Jetzt ist ja die Frage, was kann ich da als Einzelner überhaupt tun? Also was bringen zum Beispiel die europäischen Gesetze, die es jetzt gibt? Was bringt meine Eigeninitiative? Ich kann natürlich bei X sagen, ich verlinke mich da nicht, ich bin da gar nicht da. Ne? Ich kann ja aus allem austreten. Auch Social Media muss ich ja nicht nutzen. Und trotzdem wird es ja schwierig, dem zu entgehen mittlerweile. Ne?
0: Genau, deshalb, wir hatten eben schon das kurz thematisiert. Es ist natürlich so, dass insbesondere, wenn ich als prekär beschäftigtes Subjekt etwa angewiesen bin auf diese Plattform, ja, denken wir zum Beispiel an Journalistinnen, denken wir an AkademikerInnen, die eben diese Infrastrukturen oder diese Kommunikationsstrukturen auch nutzen müssen, um zum Beispiel Artikel zu bewerben, um zum Beispiel wissenschaftliche Zeitschriftartikel zu bewerben, die sie gerade publiziert haben etwa. Und da gibt es natürlich auch noch weitere arbeitende Subjekte, die sozusagen als arbeitende Subjekte diese Plattform nutzen müssen. Da ist es natürlich so, dass es schon Abhängigkeiten gibt und dass es für die und den Einzelnen vielleicht auch gar nicht so leicht ist zu sagen, ich klinke mich da jetzt aus. Also man hat es eben schon auch mit einer Abhängigkeit zu tun in diesem Kontext. Es gibt natürlich unterschiedliche Weisen, dieser Macht etwas entgegenzuhalten. Wir haben, Sie hatten das angesprochen, natürlich rechtliche Frameworks. Die sind auch ganz wichtig. Das sind auch Errungenschaften, das darf man nicht vergessen. Und es ist einerseits ganz wichtig, dass wir uns mit diesen rechtlichen Frameworks immer wieder beschäftigen, kritisch hinterfragen, wie wirksam sind die eigentlich? Sind die in der Lage, eben auf die entsprechenden digitalen Prozesse zu reagieren? Müssen wir sie vielleicht adaptiver gestalten? Müssen wir vielleicht nachjustieren? Und es ist auch ganz wichtig, dass wir immer schauen, dass wir diese entsprechend durchsetzen. Also wenn wir uns zum Beispiel mit X beschäftigen, dann ist es momentan so, dass Elon Musk systematisch den DSA, den Digital Services Act, verletzt hat und wir jetzt auch zu Recht tatsächlich darüber diskutieren, möglicherweise diese Plattform auch auszuschließen. Also X eben tatsächlich abzuschalten, europaweit. Und das wäre aus meiner Sicht ein ganz wichtiges Mittel, ein letztes Mittel, um eben sozusagen auch unsere europäische Souveränität zu behaupten in diesem Kontext. Ich glaube allerdings, dass wir auch von diesen gesetzlichen, rechtlichen Fragestellungen übergehen müssen auf die Frage, wie können wir eigentlich digitale Infrastrukturen grundlegend anders denken? Wie können wir auch Alternativen stärken? Also ich hatte das schon angedeutet, es gibt natürlich Alternativen, etwa Fediverse Strukturen, wie etwa Mastodon im Bereich der sozialen Medien. Und da wäre es aus meiner Sicht ganz wichtig, dass wir die noch stärker machen, dass wir die auch weiterentwickeln, auch kollektiv weiterentwickeln und eben wirklich versuchen, Ansätze zu entwickeln, wie wir diese Plattformen grundlegend demokratisieren können, um eben auch nicht immer rechtlich intervenieren zu müssen, sondern tatsächlich souverän werden in diesem Kontext.
1: Ja, da wäre eben auch die Frage, wie man sozusagen das Monopol der Amerikaner da brechen kann, ne? Da geht es auch um Know-how, haben wir genug Leute, die diese Kompetenz haben? Haben wir genug Geld? Das ist ja ein weiteres Merkmal dieser Tech-Konzerne, das haben wir noch nicht ganz so besprochen, dass die ja wahnsinnig reich sind und damit natürlich auch Politik steuern können.
0: Genau, das kommt noch dazu. Natürlich eine weitere Machtform ist natürlich die, die sozusagen am offensichtlichsten ist, ist eben die ökonomische Machtform dieser Leute. Deshalb heißen sie auch zu Recht Tech-Oligarchen. Es ist natürlich ganz schwierig und da darf man sich keine Illusionen machen, diesen Akteuren etwas entgegenzusetzen. Wir sehen die unterschiedlichen Machtformen, die ich eben schon thematisiert hatte. Wir sehen, wie komplex diese Machtformen sind und wir sehen auch, wie komplex die unterschiedlichen Einflusslinien sind. Dennoch dürfen wir natürlich nicht ohnmächtig werden oder das Gefühl haben, ohnmächtig zu sein in Angesicht dieser komplexen Machtstrukturen, sondern es ist ganz wichtig, dass wir uns immer wieder vor Augen führen, dass wir als Gesellschaften natürlich demokratisch handlungsfähig sind. Ja, wir sind in der Lage, rechtliche Antworten zu finden und müssen natürlich die existierenden rechtlichen Rahmenbedingungen noch verschärfen. Wir müssen sie überdenken. Und ich glaube, Und das ist sozusagen der leise Optimismus, den ich mir vielleicht an dieser Stelle erlaube, dass wir vielleicht nie einen klareren gesellschaftlichen Konsens darüber hatten, dass diese Tech-Oligarchen ein Problem für unsere hiesigen Demokratien sind. Und ich glaube, mit diesem breiten gesellschaftlichen Konsens ist es einfacher, dieses Thema zumindest auch in der Breite zu diskutieren und auf dieser Basis mögliche Antworten zu finden.
1: Wenn wir uns die Technikgeschichte angucken, dann haben ja immer Systeme andere abgelöst, nicht? Also, was weiß ich, Telefon, Fernseher, Video, also jetzt sind wir beim Internet. Was meinen Sie, wo sind wir gerade? Also es gibt ja gewisse Prognosen, dass zum Beispiel Social Media schon den Höhepunkt überschritten hat und sich vielleicht auch wieder absenkt, weil viele Menschen merken, dass sozusagen die realen Erlebnisse doch auch viel wert sind. Mhm. Wenn Sie mal so Ihre kybernetische Brille aufsetzen, was meinen Sie, wie sieht die Zukunft aus?
0: Es ist natürlich immer schwer vorherzusehen, insbesondere weil wir im Bereich der Technikentwicklung auch mit sehr disruptiven Entwicklungen zu tun haben. Ich glaube, der Trend geht natürlich grundlegend in Richtung stärker invasiverer Technisierung. Also was wir zum Beispiel sehen, ist eine Zunahme schon seit einigen Jahren von sogenannten Wearable-Technologien, also Technologien wie etwa Fitness-Tracker, sogenannte Hearables und so weiter, die wir tatsächlich ganz eng am Körper tragen. Das wird sicherlich zunehmen. Und ich glaube auch, dass im Bereich von Sprachmodellen sehr viel passieren wird. Das sehen wir ja auch in der Gegenwart schon und haben das in den letzten Monaten vielfach gesehen. Und auch das wird eine weitere Herausforderung sein, auch wie wir demokratisch darauf antworten und auch institutionell darauf antworten werden. Ich hoffe doch, dass wir gute Antworten finden können.
1: Mhm. Bei Science Fiction sieht man immer diese Brillen. Und es gab ja irgendwann mal auch den Versuch dieser Google-Brille. Das hat sich aber offenbar nicht so richtig durchgesetzt, ne? Weil dass die Kommunikation natürlich auch arg verstört. Oder wie sehen Sie das?
0: Das Beispiel dieser Glasses war tatsächlich damals so, dass sich diese Glasses nicht durchgesetzt haben im ersten Versuch, was, glaube ich, vielfach darauf zurückzuführen war, dass die Technisierung einfach noch nicht fortgeschritten genug war und dass die gesellschaftliche Akzeptanz einfach noch nicht da war. Mittlerweile ist es allerdings schon so, dass zum Beispiel Facebook eine sehr erfolgreiche Smart Glass entwickelt hat in Kollaboration mit Ray-Ban, die wirklich beträchtliche Absatzzahlen hat. Also insofern ist es eben durchaus so, dass es Möglichkeiten gibt, eben Technisierung zu spezifischen Zeitpunkten dann doch durchzusetzen, obwohl vielleicht erste Versuche gescheitert sind. Auf der anderen Seite muss man aber auch sagen, dass es immer wieder Formen der Technisierung gibt, die eben schwierig sind, gesellschaftlich, gesamtgesellschaftlich zu verankern. Also ein Beispiel ist etwa das Metaversum, was ja jetzt sozusagen mehr oder weniger gescheitert ist, zumindest die Vision, die Mark Zuckerberg davon hatte. Das ist ein weiterer Versuch in der Geschichte der Durchsetzung der sogenannten Virtual Reality, der eben ja mittlerweile nicht wirklich zu den erfolgreichen Versuchen gezählt werden muss.
1: War das auch so eine Brille oder was ist das?
0: Unter anderem verknüpft mit einer Brille, genau. Also das Metaversum war eine Vision einer total immersiven digitalen Umwelt gewissermaßen, die eben zugänglich sein sollte, auch über so eine Brille, genau.
1: Kommen wir zu einem Bereich, der ja immer stark diskutiert wird, der Kinder- und Jugendschutz. Jetzt hat Australien ja Social Media für Jugendliche verboten. Ist das für Sie ein guter Einstieg oder macht man sich da vielleicht auch was vor?
0: Ja, das ist eine ganz schwierige Diskussion tatsächlich. Ich glaube, zunächst mal ist es ganz wichtig, dass wir gesellschaftlich dieses Signal senden, dass wir sagen, wir haben verstanden, soziale Medien sind nicht per se sozial, sie sind auch nicht per se demokratiefördernd, sie sind auch nicht per se emanzipativ. Das war ja ganz lange ein vorherrschendes Narrativ oder zumindest ein prägendes Narrativ, das auch zuweilen mit geframed wurde von den Tech-Konzernen selber, dass soziale Medien eine neue Formen der Vernetzung ermöglichen und so weiter. Und das ist natürlich etwas, was wir, glaube ich, gesellschaftlich lange zu naiv bejaht haben oder übernommen haben in gewisser Hinsicht. Jetzt ist die Frage bezüglich dieses Verbots allerdings in der Durchsetzung ein bisschen komplexer. Wir sehen im Kontext auch des Beispiels, was Sie schon genannt hatten, mit Blick auf Australien etwa, dass es offenbar gar nicht so schwierig ist, diese Verbote zu umgehen. Also dass es eben leicht ist, zum Beispiel Fake-Accounts zu erstellen und so weiter. Und dass das eben durchaus auch gemacht wird. Also ist immer so ein bisschen die Frage, wie gut lässt sich das eigentlich durchsetzen und umsetzen? Und auch da muss man sicherlich schauen, auch experimenteller ein bisschen schauen, wie man das möglicherweise etwas adaptiv gestalten kann. Also das ist der eine Punkt. Der andere Punkt scheint mir aber auch zu sein, dass es natürlich nicht ein Problem ist, was sich nur auf eine Generation bezieht, sondern es ist ein generationenübergreifendes Problem, das wir haben. Es ist ein gesamtgesellschaftliches Problem. Und das erfordert aus meiner Sicht eben Lösungen, die eben auf diesen Themenpunkt verweisen, der alternativen digitalen Infrastrukturen, den ich eben schon angesprochen hatte. Ich glaube, ein Verbot oder zumindest diese Verbotsdiskussion ist gerade ganz wichtig, dass wir sie führen, weil sie eben eine Zunahme auch des Problembewusstseins anzeigt, gesamtgesellschaftlich, wie gesagt. Allerdings dürfen wir natürlich da nicht stehen bleiben, sondern wir müssen weiterhin darüber nachdenken, wie wir tatsächlich ganz grundlegende Alternativen zu diesen plattformökonomischen Infrastrukturen bereitstellen können.
1: Ja, und dazu kommt ja auch, mir kommt es manchmal ein bisschen vor wie so eine Kapitulation. Es gibt ja auch sowas wie Medienpädagogik oder Medienkompetenz, nicht? Also, dass man tatsächlich Jugendlichen und Schülerinnen und Schülern auch beibringt, Quellen zu identifizieren und genauer hinzuschauen, was ihnen da angeboten wird.
0: Genau, das ist natürlich auch ganz wichtig, dass wir diese Kompetenzen in diesem Bereich stärken. Ich glaube allerdings auch, dass das nicht ausreichen wird. Also das Problem ist schon gravierender und ich halte es schon für wichtig, dass wir tatsächlich auch über Verbote nachdenken. Aber wie gesagt, das wird eben das Gesamtproblem nicht vollständig lösen, sondern wir müssen eben darüber nachdenken, wie können wir sozusagen auch gesamtgesellschaftlich Alternativen bereitstellen und über Alternativen nachdenken.
1: Zum Schluss, wenn wir jetzt mal 5 Jahre weiter gucken, was glauben Sie, wo sind wir dann gelandet?
0: Das ist auch eine ganz schwierige Frage, schwer zu prognostizieren. Um realistisch zu bleiben, befürchte ich tatsächlich, dass die Macht der Tech-Konzerne und auch der Tech-Oligarchen zunehmen wird und weiterhin zunehmen wird. Deshalb braucht es aus meiner Sicht gerade weiterhin eine gesellschaftliche Debatte darüber, eine kritische gesellschaftliche Debatte darüber, was wir dieser Macht entgegensetzen können. Und aus meiner Sicht braucht es eben auch eine politische Mobilisierung gegen die Gefahr des Technikfaschismus in der Gegenwart.
1: Das war Anna-Verena Nosthoff. Sie hat das Buch geschrieben, Kybernetik und Kritik, eine Theorie digitaler Regierungskunst, erschienen bei Surkamp. Mein Name ist Verena Gonsch. Ich wünsche Ihnen noch einen schönen Tag.
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1: Um 22 Uhr mit Martin Wilhelmi. Die USA hoffen auf die Hilfe von China, um den Konflikt mit dem Iran zu lösen. US-Präsident Trump sagte bei seinem Besuch in Peking, der chinesische Staatschef Xi habe seine Unterstützung angeboten. Aus der Nachrichtenredaktion Sebastian Segebade.
2: Trump sagte dem Sender Fox News, dass Xi sich dafür einsetzen will, dass wieder Öl- und Gastanker die Straße von Hormuz passieren können. Außerdem wolle China bis auf Weiteres dem Iran keine Waffen liefern. Auch Taiwan war Thema bei dem Treffen der beiden. Dabei hat Xi nach Angaben chinesischer Medien vor möglichen Konflikten gewarnt, sollten die USA die Sache im chinesischen Sinne schlecht handhaben. China betrachtet das unabhängige Taiwan als eigenes Staatsgebiet und droht immer wieder mit einer Übernahme. Die USA unterstützen bislang Taiwan sowohl diplomatisch als auch mit Waffen.
1: In Großbritannien verschärft sich die Regierungskrise. Gesundheitsminister Streeting reichte heute aus Protest gegen Premierminister Starmer seinen Rücktritt ein. Das teilte der 43-Jährige auf der Plattform X mit. Erwartet wird, dass Streeting sich mit dem Schritt als Kandidaten für den Vorsitz der Labour-Partei gegen den angeschlagenen Starmer in Stellung bringt. Gegen den Premierminister waren zuletzt immer wieder Rücktrittsforderungen laut geworden. Der Chef der US-Grenzschutzbehörde Michael Banks ist überraschend zurückgetreten. Einen Grund für den Schritt nannte die Behörde nicht. Trump hatte Banks im Januar vergangenen Jahres zum Chef der staatlichen Institution ernannt. Einem Insider zufolge galt er als Verbündeter der ehemaligen Heimatschutzministerin Noem, die Trump im März entlassen hatte. Die Personalwechsel fallen in eine Zeit, in der die öffentliche Zustimmung zu Trumps Einwanderungsstrategie sinkt. Die Frauen von Bayern München haben den DFB-Pokal gewonnen. Im Finale in Köln bezwangen sie den VfL Wolfsburg mit 4:0. Aus Köln Christian Schulze.
3: Es war letztlich eine einseitige Angelegenheit, dieses Traumfinale zwischen dem Rekordpokalsieger Wolfsburg und Titelverteidiger Bayern München. Vor über 46.000 Zuschauern in Köln setzte der deutsche Meister aus München seine Dominanz aus der Bundesliga auch im Pokal fort. Kurz vor der Pause gingen die Bayern durch einen von Stanway verwandelten Foulelfmeter nach Videobeweis in Führung. Und mit dem 1:0 im Rücken spielten im zweiten Durchgang nur noch die Münchnerinnen. In Wolfsburg flossen allen voran bei Alexandra Popp bittere Tränen. Die Kapitänin verabschiedet sich nach 14 Jahren ohne Titel zu Regionalligist Dortmund.
1: Das waren die Nachrichten. Das Wetter in Deutschland. In der Nacht meist trocken, von der Nordsee her Schauer, zum Teil auch neblig, bei Tiefsttemperaturen von 8 bis 0 Grad. Morgen gebietsweise Schauer, selten auch Gewitter, örtlich Sonne. Die Höchstwerte 9 Grad im Allgäu bis 17 Grad in der Lausitz. Am Samstag zum Teil heiter, ein paar Schauer in den Bergen Schnee, 9 bis 17. Am Sonntag überwiegend trocken, 13 bis 19 Grad. Es ist 22.03 Uhr.
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4: Vorsicht bitte auf der A5, Frankfurt Richtung Kassel. Zwischen Bad Homburger Kreuz und Friedberg sind Kinder auf der Fahrbahn. Vorsicht hier bitte in beiden Richtungen. Dann die A13 Schönefelder Kreuz Richtung Dresden ist zwischen Kittlitz und Karlau nach einem Autounfall gesperrt. Die A33 Bielefeld Richtung Brilon ist zwischen Steinhagen und Bielefeld Zentrum nach einem PKW-Brand gesperrt. Die A40 Essen Richtung Duisburg ist zwischen Kreuz Kaiserberg und Kreuz Duisburg wegen Brückenarbeiten bis Dienstag früh gesperrt. Die A67 Darmstadt Richtung Mannheim zwischen Lorsch und dem Firnheimer Dreieck haben wir eine Sperrung wegen Bauarbeiten das ganze Wochenende über. Also bis Montag früh, die Umleitung geht ab dem Darmstädter Kreuz über die parallel verlaufende A5. Und last but not least die B19 Schwäbisch Hall Richtung Bad Mergentheim ist in Höhe Kupferzell nach einem Unfall gesperrt. Gute Fahrt, kommen Sie gut an.
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4: An Ihrem Feiertag, die kommt von NDR Info. Ich bin Milad Kupay, herzlich willkommen. Jubelnde Kinder mit Fähnchen, strammstehende Soldaten, historische Kulissen, etwa vor der großen Halle des Volkes, Xi und Trump davor auf dem roten Teppich. Da geht es um den Staatsbesuch des US-Präsidenten in China. Bevor wir da aber weitermachen, hier nochmal eine Gefahrenmeldung. Vorsicht bitte in beiden Richtungen auf der A21 Bagdeheide Richtung Kiel. Zwischen Schwissel und Bad Segeberg Süd werden Gegenstände auf die Fahrbahn geworfen. Und Vorsicht bitte nochmal auf der A5 Frankfurt Richtung Kassel. Zwischen Bad Homburger Kreuz und Friedberg sind Kinder auf der Fahrbahn. Vorsicht bitte in beiden Richtungen. So, zurück zur ARD-Infonacht mit unserem Schwerpunktthema. Beim Empfang des US-Präsidenten Donald Trump bei seinem Amtskollegen Xi Jinping in China wird offensiv Freundschaft demonstriert. Auf der Liste der Themen für diesen Besuch geht es jedoch um die ganz großen Fragen. Krieg und Frieden in gleich mehreren Regionen der Welt. Der künftige Handel zwischen den beiden Wirtschaftsriesen inmitten des Zollstreits ist auch Thema. Die Kameras der Welt richten sich also auf die beiden Staatsmänner. Unsere Washington-Korrespondentin Nina Barth ist in Peking mit dabei. NDR-Kollege Sebastian Ottowitz hat sie gefragt. Auf den ersten Blick ist das doch ein Besuch ganz nach dem Geschmack von Donald Trump. Sieht er das auch so?
5: Ja, also zumindest der Empfang, der war ganz sicher nach seinem Geschmack, viel Pomp. Das gefällt Donald Trump, und der chinesische Staats- und Parteichef Xi Jinping hat Trump auch in den Himmelstempel eingeladen. Das gilt als besondere Ehre. Also das hat Donald Trump auf jeden Fall gefallen. China ist großartig, hat er gesagt. Aber wie zufrieden er tatsächlich mit dem Gespräch, das sie hatten, ist, das ist schwer zu sagen. Er wird es auf jeden Fall als Erfolg verkaufen. Er will zu Hause punkten. Aber wir wissen noch nicht, was denn eigentlich konkret beschlossen worden ist.
6: Was wir aber wissen, ist, dass schwierige Fragen auch angesprochen wurden und auch werden bei diesem Besuch, etwa die für China so wichtige Taiwan-Frage. Und da hat der Staats- und Parteichef Xi eine bemerkenswerte Aussage getroffen. Ich zitiere mal: Wenn die Taiwan-Frage falsch gehandhabt werde, könnten China und die USA aneinander geraten oder sogar in einen Konflikt geraten. Muss man das als Drohung interpretieren?
5: Ja, das ist eine Drohung, oder zumindest ist es auch ein klares Signal, was China von den USA will, nämlich, dass die USA ihre Unterstützung für Taiwan aufgeben oder zumindest einschränken. Und da geht's in allererster Linie mal um ein Militärpaket. Das hat der Kongress im Dezember beschlossen. 11 Milliarden Dollar umfasst das. Das ist das bisher größte Paket für Taiwan. Und für China ist das ein Affront. Und Xi wird auf Donald Trump einwirken, dass dieses Paket doch nicht zustande kommt oder nicht umgesetzt wird, denn bisher ist es noch nicht umgesetzt. Donald Trump hat vor diesem Treffen auch gesagt, ja, darüber werden sie reden.
6: Und wie hat Trump dann jetzt nach dieser Drohung des chinesischen Staats- und Parteichefs reagiert? Hat er irgendwie Andeutungen gemacht, dass es vielleicht weniger Unterstützung für Taiwan geben könnte?
5: Wir haben noch kein offizielles Statement von Donald Trump gehört. Er hat hier in Peking beim Staatsbankett gesprochen, aber da hat er Taiwan nicht erwähnt. Wir wissen also nicht, was da genau gesprochen wurde, auch nicht, wie Trump sich positioniert hat. Aber in Taiwan ist natürlich die Sorge groß, dass Trump die Unterstützung der USA einschränkt. Und diese Sorge besteht zu Recht.
6: Weil Trump vielleicht ja auch Zusagen machen muss, um Xi dazu zu bringen, auf den Iran wiederum einzuwirken, weil da braucht Trump ja dringend Erfolge.
5: Ja, das ist genau der Punkt. Wie weit ist Donald Trump bereit zu gehen? Und das ist auch die Befürchtung, die in den USA manche Demokraten vor der Reise geäußert haben, dass Trump Xi Jinping zu große Zugeständnisse machen könnte. Und gerade was den Iran angeht, da ist es natürlich schon so, das ist ein wichtiges Thema für Donald Trump. Er möchte Xi Jinping dazu bewegen, dass der seinen Einfluss auf Iran geltend macht und den Druck auf den Iran erhöht, einem Abkommen zuzustimmen, und zwar einem Abkommen, das für die USA akzeptabel ist.
6: Es geht also bei diesem Treffen auch um Krieg und Frieden. Ich habe es gesagt, um die großen Fragen. Dazu gehört natürlich aber auch die Wirtschaft, der Handel. Und da gab es, so habe ich das zumindest gesehen, zufriedene Gesichter bei der Wirtschaftsdelegation, die Donald Trump in China begleitet. Inwieweit sind denn in Sachen Handel beide Seiten aufeinander zugegangen?
5: Also Elon Musk, der Tesla-Chef, der hat gesagt, es war großartig. Auch der Nvidia-Chef und Tim Cook von Apple haben gesagt, tolles Treffen. Aber auch da gibt's noch keine konkreten Ergebnisse. Aber Xi hat den Wirtschaftsbossen einen besseren Zugang zum chinesischen Markt versprochen. Und es soll wohl auch der Verkauf von Boeing-Maschinen an China beschlossen werden.
6: Ist das etwas, womit Donald Trump zu Hause innenpolitisch punkten kann? Weil das muss er ja.
5: Ja, das wird er auf jeden Fall versuchen. Und es ist auch wahrscheinlich, dass sich China bereit erklärt, noch mehr landwirtschaftliche Produkte aus den USA zu kaufen. Da geht es zum Beispiel um Sojabohnen oder Rindfleisch. Damit kann Donald Trump auf jeden Fall punkten. Und sie werden, davon können wir sicher ausgehen, ihren Handelsfrieden verlängern. Den haben die USA und China ja im Herbst bei ihrem Treffen in Südkorea vereinbart. Dieser Handelsfrieden sollte ein Jahr gelten und wahrscheinlich wird der verlängert. Und das ist auch was, was Donald Trump als Erfolg verkaufen wird in der Heimat.
4: Das waren Informationen und Einschätzungen unserer Washington-Korrespondentin Nina Barth zu dem Besuch des US-Präsidenten bei seinem Amtskollegen Xi Jinping in China, was derzeit ja im Fokus des Weltgeschehens steht. Wie muss man diese hochrangige Begegnung, dieses Aufeinandertreffen von mächtigen Rivalen einordnen? Mein Kollege Dirk Leukroth hat darüber auch mit Eberhard Sandschneider gesprochen, Politikwissenschaftler und Ostasien-Experte von der FU Berlin. Und er forscht zu Chinas Außenpolitik und internationalen Beziehungen. Xi Jinping betonte, dass die USA und China Partner statt Rivalen sein sollten. Wie glaubwürdig klingt das?
7: Naja, das sind große Worte, das ist die Ankündigung, das ist auch der typische Sprachstil zum Teil von Donald Trump, der gerne mit solchen Superlativen redet. Am Ende wird man sehen müssen, was konkret herauskommt, ob die beiden sich tatsächlich an entscheidenden Punkten treffen. Worte allein genügen da natürlich nicht.
8: In China wird ja immer wieder betont, dass man nicht sein Gesicht verlieren darf bei solchen Verhandlungen. Mhm. Bei wem droht denn das bei diesem Treffen eher, Ihrer Meinung nach?
7: Ach, das werden die diplomatisch wahrscheinlich schon hinbekommen. Aber es ist natürlich klar, dass Donald Trump ganz gezielt mit Erwartungen, insbesondere in der Iran-Frage, nach China gekommen ist. Mit Erwartungen auch in seiner Delegation, was die Geschäftsmöglichkeiten in China angeht. An der Stelle wird der zeremonielle Akt sicherlich funktionieren. Ob der inhaltliche Akt dann auch so funktioniert, das werden wir erst nachher sehen.
8: Wirtschaftlich betrachtet sind ja beide Volkswirtschaften gegenseitig voneinander abhängig. Die Amerikaner wollen Sojabohnen und Boeing-Flugzeuge verkaufen. Mhm. Chinas Wirtschaft ist extrem exportabhängig, wird aber durch Trumps Politik ausgebremst. Wo schmerzt denn der Zollstreit am meisten?
7: Naja, der ist für China natürlich genauso problematisch wie beispielsweise für uns in Europa. Es schränkt die Handelsmöglichkeiten ein. Chinas Wirtschaft orientiert sich immer stärker nach außen. Wir dürfen nicht vergessen, China hat die Position, die Deutschland auch einmal hatte, nämlich Exportweltmeister zu sein. Insofern ist China sehr davon abhängig, dass Donald Trump mindestens eine gemäßigte Zollpolitik betreibt. Und umgekehrt ist das Interesse des Landes an fortgeschrittener Technologie, denken Sie an Chips und Halbleiter, natürlich auch entsprechend groß. Und Sie sagen zu Recht, die sind gegenseitig abhängig. Das ist etwas, was in unserer Abhängigkeitsdiskussion meistens zu kurz kommt. Solche Abhängigkeiten sind immer gegenseitig. Wenn es einer Seite wehtut, tut es der anderen Seite auch weh.
8: Sie haben die Zukunftstechnologie KI schon so angedeutet. Wie kann man da übereinkommen in dieser Angelegenheit?
7: Ja, das ist natürlich eine schwierige Streitfrage, weil der bisherige Ansatz von Donald Trump war, zu verhindern, dass China mit modernster Technologie aus dem Westen versorgt wird, um den schnellen Aufstieg des Landes möglichst zumindest auszubremsen, wenn nicht zu verhindern. Aber ganz offensichtlich haben seine Tech-Freunde, so nennen wir sie mal, dafür gesorgt, dass ihm deutlich wird, der chinesische Markt ist auch für die amerikanischen Technologiefirmen so interessant, weil er so groß ist und ein möglicher Wettbewerber ist, dass man Wege finden muss, die Zusammenarbeit zu organisieren und nicht nur konfrontatorisch vorzugehen.
8: Wirtschaftsinteressen sind das eine, Geopolitik das andere. China zeigt sich ja schon länger verärgert über US-Pläne, Waffen an Taiwan zu verkaufen. Diese Insel betrachtete China ja als Teil ihres eigenen Territoriums. Könnte das zum Knackpunkt der, sagen wir mal, betonten Harmonie werden?
7: Das ist zumindest ein ganz zentraler Punkt und übrigens nicht nur für China und die USA, sondern vor allem für die Menschen in Taiwan. Die schauen mit Argusaugen hin, was da passiert, ob der amerikanische Präsident tatsächlich bereit ist, den Preis zu zahlen für seine Interessen, für seine Wirtschaftsinteressen, die Sicherheitsinteressen Taiwans preiszugeben. Das ist eine der aktuellen Fragen, die man vielleicht tatsächlich auch nicht übertreiben sollte, denn die taiwanesischen Waffeneinkäufer sind ja nicht nur auf dem amerikanischen Markt unterwegs und selbst wenn Donald Trump jetzt Symbol symbolisch oder tatsächlich auf diese Waffenkäufe verzichten sollte, dann heißt das nicht, dass Taiwan diese Waffen nicht bekommen kann. Es gibt Umwege, es gibt Drittmärkte, aber natürlich ist es ein symbolischer Schlag ins Kontor für Taiwan, wenn der amerikanische Präsident praktisch offiziell die Schutzmachtfunktion, die die USA bislang oder seit 1979 bereits haben, aufgibt. Das ist, glaube ich, ein Preis, den Donald Trump nicht zahlen kann. Das würde auch der amerikanische Kongress nicht ohne weiteres tolerieren. Er kann es sich auch innenpolitisch nicht leisten, als der Präsident nach Hause zu kommen, der Taiwan aufgegeben hat. Man darf nicht vergessen, diese Reise ist für Trump inhaltlich und symbolisch auch deshalb wichtig, weil er in einer schwierigen Zwischenwahlsituation steckt, wo alle die Niederlage seiner Partei voraussagen. Mit einem solchen Ergebnis nach Hause zu kommen, wäre wahrscheinlich verheerend für seinen Wahlerfolg.
4: Sagt Eberhard Sandschneider, Politikwissenschaftler und Ostasien-Experte von der FU Berlin.
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4: Bis 1945 lebten sie in den Randgebieten Böhmens, Mährens und im heutigen Tschechien, die Sudetendeutschen. Eine Bevölkerungsgruppe, die während der NS-Schreckensherrschaft vertrieben und enteignet wurde. 81 Jahre später sollte ihr traditionelles Pfingsttreffen zum ersten Mal in der alten Heimat stattfinden. Doch in Tschechien kommt dieser Schritt bei einigen nicht gut an. Die Sudetendeutschen würden alte Wunden aufreißen und die Nachkriegsordnung in Frage stellen. So sehen das die mitregierenden Rechtsnationalen in Prag. Sie haben eine Resolution im Parlament durchgebracht, die das Treffen in Brünn verurteilt. Und auch mit den Stimmen der populistischen Partei von Premier Babiš.
9: Der tschechische Parlamentspräsident ist am Ziel. Tomio Okamura, Rechtsaußenpolitiker mit japanischen Wurzeln und guten Beziehungen zur AfD, seit Dezember im dritthöchsten Amt des Staates, kann verkünden, dass seine Erklärung angenommen wurde. Von 77 anwesenden Abgeordneten stimmen 73 dafür, den ersten Sudetendeutschen Tag in Tschechien abzulehnen und die deutsch-tschechischen Organisatoren aufzufordern, die Veranstaltung abzusagen. Okamura hatte den Vorstoß vergangene Woche überraschend eingebracht. Die Abgeordnetenkammer äußert ihre Unzufriedenheit mit der Durchführung der 76. Versammlung der sudetendeutschen Landsmannschaft in Bezug auf den historischen Kontext und die Tatsache, dass es in einem Teil dieses Umfelds schon lange Einstellungen gibt, die die Nachkriegsordnung in Frage stellen. Der Vertriebenenverband hat allerdings 2015 in seiner Satzung auf die Forderung nach Wiedergewinnung der Heimat und Rückgabe beschlagnahmten Eigentums verzichtet. Seit Jahren pflegt der aktuelle Vorsitzende Bernd Posselt enge Beziehungen nach Tschechien. Die konservativ-liberalen Oppositionsparteien in Prag boykottierten geschlossen die Abstimmung. Sie wollten sich nicht an dieser, Zitat, Schande beteiligen. Das Treffen, das in wenigen Tagen in Brünn stattfinden soll, ist ein kleines Kapitel in einer endlos langen Geschichte der Versöhnung. Ich halte es für positiv und potenziell vielversprechend. So Hayato Okamura von den Christdemokraten, der Bruder des nationalistischen Parlamentspräsidenten. Premier Andrej Babiš erklärte das Sudetentreffen in Tschechien zunächst zu einer Bürgerinitiative, mit der sich seine Regierung nicht befasst habe. Auch noch im Februar bei seinem Besuch in München neben dem bayerischen Ministerpräsidenten Markus Söder, der auch in Brünn sprechen wird. Inzwischen klingt der Populist Babiš anders. Es gibt in Tschechien noch die Generation von Menschen, die damit nicht ihren Frieden gemacht hat. Wir hoffen, dass das nicht wieder zu Konflikten führt. Ich glaube, es ist nicht glücklich, das in Tschechien stattfinden zu lassen. Und wir als Regierung werden daran auch sicher nicht teilnehmen. Beobachter halten den Parlamentsbeschluss gegen den Sudetendeutschen Tag für ein Signal ans tschechische Publikum, besonders an nationalistische Wählergruppen. Der rechte Koalitionspartner habe bisher wenig von seinem Programm umsetzen können. Wer in Tschechien nicht weiter wisse, bringe die Sudetendeutschen ins Spiel, schon sei Aufmerksamkeit garantiert, meint Deutschland-Expertin Susanna Liszowa von der Prager Karls-Universität.
10: Das ist eher eine überschaubare, aber sehr laute Gruppe, die eine Kampagne betreibt gegen diese Veranstaltung. Dass es extreme Parteien gibt, die sich gegen diese Veranstaltung stellen, ist keine Überraschung. Aber ich würde schon erwarten, dass Regierungsvertreter sich eher für die Versöhnung zwischen den beiden Völkern einsetzen. Das passiert leider in dieser Situation nicht.
11: Marianne Allweis war das mit einem Bericht aus Prag. Es ist gut eine Woche her, da waren in Lettland wieder einmal zwei Drohnen abgestürzt. Eine traf ein Öllager im Osten des Landes. Davor gab es ja schon mal Ende März einen Absturz im Land. Diese Vorfälle, die haben einen politischen Streit in Lettland ausgelöst. Nun ist die Ministerpräsidentin Evika Silina zurückgetreten. Schon gestern war in Lettland die Regierungskoalition zerbrochen. Jana Sindram berichtet.
12: Lettlands Regierungschefin gab ihren Rücktritt bei einer Pressekonferenz in Riga bekannt. Wenige Stunden zuvor hatten die linksgerichteten Progressiven die Dreierkoalition mit Evika Silinjas Liberal-Konservativen und einer weiteren Partei aufgekündigt, aus Protest gegen die Entlassung ihres Verteidigungsministers Andris Puts. Silinjas Regierung hatte daraufhin keine Mehrheit mehr im Parlament. Deshalb gebe ich bekannt, dass ich als Ministerpräsidentin zurücktrete. Das ist keine leichte Entscheidung, aber die richtige in dieser Situation. Spruz hatte sein Amt auf Druck Silinjas niedergelegt, nachdem vergangene Woche erneut Drohnen in den lettischen Luftraum eingedrungen waren. Sie kamen vermutlich aus der Ukraine und sollten wohl eigentlich Ziele in Russland treffen. Zwei der Drohnen stürzten auf ein Öllager. Größere Schäden oder Verletzte gab es nicht. Viele Menschen in der Grenzregion zu Russland wurden aber offenbar zu spät per Handy gewarnt. Unter anderem deshalb hatte Silinja Spruts Umgang mit den Drohnen scharf kritisiert und wollte den frei gewordenen Posten mit einem Militäroberst besetzen, statt erneut mit einem Vertreter der Progressiven. Ihrem ehemaligen Koalitionspartner machte sie in ihrer Rücktrittsrede schwere Vorwürfe. Die Menschen in Lettland haben das Beste verdient, was der Staat zu bieten hat. Anstatt gemeinsam an einer Stärkung unserer Sicherheit zu arbeiten, hat sich die Führung der Progressiven entschieden, sich aus der politischen Verantwortung zu ziehen. Das ist für mich inakzeptabel. Der Fraktionsvorsitzende der Progressiven, Andris Šuvajevs, gab die Kritik umgehend zurück. Evika Silinja hat heute den einzig richtigen Schritt getan, indem sie ihren Rücktritt angekündigt hat. Dass sie es nicht unterlassen konnte, anderen und vor allem den Progressiven die Schuld zu geben, ist meiner Meinung nach ziemlich bezeichnend. Morgen will sich der lettische Präsident Edgars Rinkevičs nun mit allen im Parlament vertretenen Parteien treffen. Er ist laut Verfassung damit beauftragt, einen neuen Regierungschef oder eine neue Regierungschefin zu ernennen. Die nächste reguläre Parlamentswahl in dem baltischen EU-Land ist für Oktober geplant.
11: Ein russischer Zerstörer hat vor der deutschen Ostseeküste Position bezogen. Und das ist nicht das erste Mal, dass die russische Marine hier Flagge zeigt. Die deutsche Marine, die Bundespolizei und die NATO, die beobachten diese Aktivitäten ganz aufmerksam. Wie schätzen die Bundesregierung und Experten die Lage ein? Wie groß ist hier die Eskalationsgefahr? Christina Nagel mit den Einzelheiten.
13: Die Severomorsk hat vor Fehmarn Position bezogen. Der Zerstörer gehört zur russischen Nordmeerflotte, ein über 160 Meter langes Kriegsschiff, das auf U-Boot-Abwehr spezialisiert ist. Es ist nicht das erste Schiff der russischen Marine, das vor der deutschen Ostseeküste Flagge zeigt, aber eines, das allein aufgrund seiner Größe und Bewaffnung auffällt. Grund zur Beunruhigung bestehe aber nicht, meint der Sprecher des Verteidigungsministeriums Mitko Müller.
14: Aktuell sehen wir nur Normverhalten.
13: Aber auch wenn sich das Kriegsschiff an allgemeine Regeln hält.
14: Wir haben dort natürlich Fühlung, so will ich es mal sagen, in der Marinesprache.
13: Heißt, der russische Zerstörer wird genau beobachtet. Von einem ständigen NATO-Marineverband, dessen Flaggschiff aktuell die deutsche Fregatte Sachsen ist. Auch die Bundespolizei ist eingebunden. Sie ist als Teil der Küstenwache für die deutschen Gewässer verantwortlich und für jene Zone, für die Deutschland spezielle Rechte hat, die sogenannte ausschließliche Wirtschaftszone. Solange sich die russische Marine außerhalb der deutschen Hoheitsgewässer aufhalte, sei das durch internationales Seerecht gedeckt, bestätigt Moritz Brake, Experte für maritime Sicherheit, der unter anderem für ein Forschungszentrum der Universität Bonn tätig ist. Grundsätzlich hätten auch Kriegsschiffe das Recht auf friedliche Durchfahrt der Ostsee.
15: Aber das ist eben genau der Punkt. Inwieweit sind diese Schiffe friedlich unterwegs, wenn die Kommunikation dazu so ist, wie sie ist? Und sich gegen die rechtsstaatlichen Kontrollen wendet, die wir in Europa anwenden, um ja, seeuntüchtige Schiffe, Schiffe, die Umweltgefahren darstellen oder eben auch Sanktionen unterlaufen, Gefahren für den Seeverkehr darstellen, dann auch zu inspizieren und im Zweifel festzusetzen.
13: Es sei ein Einschüchterungsversuch, eine klare Drohung, die Schiffe der Schattenflotte, mit denen Russland Ölsanktionen umgeht, nicht anzutasten, meint Brake. Der Sonderbeauftragte des russischen Außenministeriums, Artjom Bulatov, hatte Anfang des Monats klargestellt, dass eine Reihe von Optionen geprüft würde, um den physischen Schutz der eigenen Handelsflotte sicherzustellen. Auch mit Hilfe der russischen Marine. Wie weit Russland dabei bereit ist zu gehen, blieb offen. Es als militärische Muskelspielchen abzutun, wäre allerdings ein Fehler, meint Brake, der auch Unternehmen und Behörden in Fragen maritimer Sicherheit berät. Die Erfahrung habe gezeigt,
15: dass die Gegenseite mit militärischen Mitteln eskalationsbereit ist. Und zwar konstant, seit Jahren.
13: Aus Brakes Sicht wäre es deshalb wichtig und sinnvoll, maritime Interessen als nationale Sicherheitsinteressen zu definieren und den Verteidigungsfall damit zu verknüpfen.
4: Sport. In Köln haben sich die Fußballfrauen des FC Bayern München heute den zweiten Titel dieser Saison gesichert. Moritz Knorr aus unserer Sportredaktion.
16: Und das ungefährdet. Gegen den VfL Wolfsburg setzten sich die Münchnerinnen im Finale des DFB-Pokals souverän mit 4:0 durch und dürfen sich damit über die Titelverteidigung freuen. Ohne Happy End bleibt damit die Zeit von Stürmerin Alexandra Popp bei den Wolfsburgerinnen. Die Kapitänin verlässt Wolfsburg im Sommer nach 14 Jahren. Christian Schulze über ungewohnte Gefühle.
3: Dieses Gefühl hat sie bisher nicht gekannt. Im Anschluss an ihr 14. DFB-Pokalfinale flossen bei Alexandra Popp bittere Tränen. Erstmals musste sie sich die Silbermedaille umhängen lassen. Der Traum vom märchenhaften Abschied nach 14 Jahren Wolfsburg ist für Popp durch die 0:4-Niederlage gegen Bayern München je geplatzt.
17: Ja, natürlich bin ich extrem enttäuscht und gleichzeitig auch traurig. Ich habe es mir natürlich anders vorgestellt, ein schöneres Happy End. Aber man muss am Ende nahtlos anerkennen, dass es verdient an die Bayern ging.
3: Eine Halbzeit lang konnte Wolfsburg mithalten, ohne allerdings wirklich zu klaren Torchancen zu kommen. Kurz vor der Pause gingen die Bayern durch Stanway per Foulelfmeter nach Videobeweis in Führung. Den zweiten Durchgang dominierten die Münchnerinnen schließlich. Harder nach einer Stunde, Tanigawa und Caruso sorgten für den deutlichen 4:0 Endstand.
18: Wir füllen immer Anspielstationen, haben ein sehr gutes Passspiel. Sieht sehr dominant aus und das haben wir oft gezeigt. Aber es war auch wichtig, dass wir die erste Halbzeit, finde ich, haben wir es noch nicht so gut gemacht, aber gerade in der zweiten Halbzeit dann auch gezeigt haben, was wir können. Und es war am Ende auch ein verdienter Sieg.
3: Sprach Linda Dallmann und zog ab zur Double-Party der Bayern. Dem vierten Meistertitel in Folge haben die Münchnerinnen ihren zweiten Pokaltriumph in Serie folgen lassen. Und so verließ Alexandra Popp Köln erstmals ohne die Trophäe.
16: Von einer Trophäe ist die Männermannschaft des VfL Wolfsburg in dieser Saison ganz weit entfernt. Die Niedersachsen lagen über weite Strecken der Rückrunde auf einem Abstiegsplatz. Am letzten Spieltag ist es aber durchaus realistisch, dass die Wölfe den Worst Case Direktabstieg doch noch abwenden. Unter Trainer Dieter Hecking hat sich der VfL zumindest mal auf den Relegationsplatz 16 hochgearbeitet. Das aber auch nur wegen des besseren Torverhältnisses im Vergleich zur Konkurrenz aus Heidenheim und vom FC St. Pauli. Alle drei Mannschaften sind punktgleich. Das ist historisch vor dem letzten Spieltag. Und am Samstag kommt es dann zum großen Showdown. Dann tritt Wolfsburg auswärts bei St. Pauli an. Bei Trainer Hecking herrscht aber Optimismus.
19: Ich weiß, wie schwer das wird am Samstag. Aber trotzdem habe ich das Gefühl, dass meine Mannschaft zum richtigen Zeitpunkt da ist. Und das muss sie jetzt beweisen. Und da werden wir ihr bei helfen. Da werden wir versuchen, einen guten Plan an die Hand zu geben, wie wir es versuchen umzusetzen.
16: Alle Infos rund um dieses Herzschlagfinale in der Fußball-Bundesliga finden Sie online unter sportschau.de oder in der Sportschau-App. Und dann wollen wir noch in die Basketball-Bundesliga schauen. Dort steht das achte und damit letzte Playoff-Team fest. Die Gladiators Trier bezwangen die Rostock Seawolves und stehen damit jetzt im Viertelfinale gegen Bayern München. Marc Steffgen.
20: Für die Gladiators aus Trier geht eine hervorragende Saison damit in die Verlängerung. Die Trierer haben es nach 22 Jahren wieder in die Playoffs geschafft und das als Aufsteiger. Das Play-In-Duell gegen die Rostock Seawolves war lange die erwartet spannende Partie. Obwohl beide Mannschaften zuletzt 4 Spiele in 7 Tagen absolviert hatten, war die Partie über weite Strecken auf hohem Niveau. Keine Mannschaft konnte sich einen deutlichen Vorsprung herausarbeiten. Ausgerechnet im Schlussviertel häuften sich bei den Rostockern die Fehler. Trier nutzte die Schwächephase, angetrieben von 5.400 Fans, gnadenlos aus. Für Rostock ist die Saison vorbei. Trier kann sich auf mindestens 3 Spiele gegen den amtierenden deutschen Meister freuen.
16: Und die Playoffs, die starten dann am Samstag.
11: Soweit der Sport mit Moritz Knorr. Und Achtung, Vorsicht bitte, ein Falschfahrer auf der A8 Karlsruhe Richtung Neunkirchen zwischen Pirmasens und Pirmasens-Winzeln. Hier ist ein Falschfahrer entgegen. Vorsicht bitte in beiden Richtungen.

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1: Um 22.30 Uhr mit Martin Wilhelmi. Nach der verheerenden Wahlschlappe für die britische Labour-Partei wird der politische Druck auf Premier Starmer immer größer. Nun ist Gesundheitsminister Stritting aus Protest zurückgetreten. Der 43-Jährige schrieb in einer Erklärung, er habe kein Vertrauen mehr in die Parteiführung. Aus London, Franziska.

0: China will sich laut US-Präsident Trump für eine Öffnung der Straße von Hormuz für Öl- und Gastransporte einsetzen. Trump sagte in einem Interview mit dem US-Sender Fox News, der chinesische Staatschef Xi habe ihm mit Blick auf die Meerenge gesagt, er werde gerne helfen. Darüber hinaus habe ihm Xi zugesagt, Iran keine Waffen zur Verfügung zu stellen. Die Meerenge wird seit Beginn des Iran-Kriegs Ende Februar von Teheran weitgehend blockiert. In der Folge schossen die Energiepreise weltweit in die Höhe. Der frühere Präsident der Europäischen Zentralbank Draghi ist in Aachen mit dem Karlspreis ausgezeichnet worden. Der 78-Jährige erhält den Preis für sein Lebenswerk und seine Verdienste um Europa. Bundeskanzler Merz erinnerte in seiner Laudatio daran, dass Draghi die Eurozone während der Finanzkrise stabilisiert hat. Der Euro sei auch dank Draghi heute eine stabile Währung. Der internationale Karlspreis zu Aachen gilt als älteste und wichtigste Auszeichnung für Verdienste um Völkerverständigung und die europäische Einigung. Bundespräsident Steinmeier hat auf dem Katholikentag in Würzburg vor einem Rückgang des ehrenamtlichen Engagements gewarnt. Ohne das Ehrenamt wäre die Gesellschaft kälter und ärmer und dies wäre auch eine Gefahr für die Demokratie, sagte Steinmeier auf einem Podium des Christentreffens. Der Bundespräsident hatte jüngst die Kampagne zu seiner Initiative Der Ehrentag gestartet. Unter seiner Schirmherrschaft soll der Geburtstag des Grundgesetzes am 23. Mai erstmals als deutschlandweiter Mitmachtag gewürdigt werden. Das Wetter in Deutschland. In der Nacht meist trocken, von der Nordsee her Schauer, zum Teil neblig, bei Tiefstemperaturen von 8 bis 0 Grad. Morgen gebietsweise Schauer, selten auch Gewitter, örtlich Sonne, Höchstwerte 9 Grad im Allgäu bis 17 Grad in der Lausitz. Ein Blick auf Samstag, zum Teil heiter, ein paar Schauer, in den Bergen auch Schnee, die Temperaturen dann 9 bis 17 Grad. Das waren die Nachrichten.
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2: Und da haben wir zwei Warnmeldungen. Vorsicht bitte in beiden Richtungen auf der A21 Bagdeheide-Kiel. Zwischen Schwissel und Bad Segeberg Süd werden Gegenstände auf die Fahrbahn geworfen. Achtung bitte auch auf der A8 Karlsruhe Richtung Neunkirchen. Hier ist ein Falschfahrer zwischen Pirmasens und Pirmasens-Winzeln. Hier auch bitte ganz besonders vorsichtig fahren. Ansonsten sieht es soweit gut aus. Keine größeren Staus oder Verkehrsbehinderungen. Daher wünsche ich Ihnen eine gute Fahrt.
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2: Mit Milat Kupay. Die Vorwürfe wiegen schwer. Es geht um Korruption, Vetternwirtschaft und den Missbrauch öffentlicher Gelder. Jetzt hat Südafrikas Staatschef Ramaphosa die Reißleine gezogen und seine umstrittene Sozialministerin Sisisi Tolashe entlassen. Der Schritt erfolgt in einer politisch heiklen Phase, denn auch Ramaphosa selbst steht massiv unter Druck. Stefan Überbach berichtet aus Johannesburg.
3: Der Skandal um Sisisi Tolashe zieht schon seit Wochen immer weitere Kreise. Angefangen hatte alles mit zwei luxuriösen Geländewagen. Die Autos sollen die Spende eines chinesischen Geldgebers für die Frauenliga des Afrikanischen Nationalkongress ANC gewesen sein. Zugelassen waren sie allerdings auf die Namen von Tolashes Kindern. Später wurden Vorwürfe laut, die 66-jährige ANC-Politikerin habe Angestellte des Ministeriums privat in ihrer Familie beschäftigt. Außerdem gab es Berichte über manipulierte Lebensläufe und fragwürdige Personalentscheidungen in ihrem Umfeld. Derelene James von der Oppositionspartei Action SA hat deshalb gegen die Ministerin Strafanzeige wegen möglicher Korruption und Irreführung des Parlaments gestellt. Warum hat der Präsident so lange gebraucht? Bei all diesen betrügerischen Einstellungen im Ministerium müssen die Gehälter zurückgezahlt werden. So etwas darf es in einem Haus nicht geben, das dafür da ist, die Schwächsten in der Gesellschaft zu unterstützen. Ich habe neue Beweise, dass die Ministerin sowas nicht zum ersten Mal gemacht hat. Es war allerhöchste Zeit.
4: It's about time.
3: Forderungen nach einer Entlassung der umstrittenen Ministerin kamen zuletzt nicht nur aus der Opposition, sondern auch aus der Regierung der Nationalen Einheit, einer 10-Parteien-Koalition unter Führung des ANC. Mit dem Rauswurf will Cyril Ramaphosa, dem immer wieder Zögerlichkeit beim Umgang mit Korruptionsvorwürfen gegen Parteifreunde vorgeworfen wird, offenbar auch seine Handlungsfähigkeit demonstrieren. Denn der Staatspräsident steckt ebenfalls tief in einer politischen Krise. Hintergrund ist die sogenannte Pala-Pala-Affäre. Dabei geht es um mehrere hundert

0: $100.000 Bargeld, die vor 6 Jahren von Ramaphosas Palapala Farm gestohlen wurden. Weil der Diebstahl zunächst nicht angezeigt wurde, sprechen Kritiker von einem Vertuschungsversuch. Nach einem aktuellen Urteil des Verfassungsgerichts könnte die Affäre nun erneut parlamentarisch untersucht werden. David Skosana von der MK-Partei sagte, man begrüße zwar den Rauswurf der Sozialministerin, aber das Problem mit Ramaphosa sei, dass der sich mit allen Tricks verteidige. Dabei müsste sich der Präsident jetzt eigentlich selbst entlassen.
1: We welcome the firing, but the only problem we have with President Ramaphosa is defending, is tying everything in the book. He must fire himself as well.
0: Einen Rücktritt lehnt Ramaphosa allerdings kategorisch ab und kann sich dabei auf die politische Rückendeckung seiner Partei verlassen. Der ANC werde eine Amtsenthebung des Staatschefs auf jeden Fall verhindern, sagte Generalsekretär Fikile Mbalula nach einer Sitzung des Exekutivkomitees. Und wörtlich: Ohne uns wird keiner den Präsidenten entfernen.
2: Nobody will remove the president here without us.
3: Wirtschaft.
4: In der Corona-Pandemie haben nicht nur Schüler und Studenten die Erfahrung gemacht. Hinter einem Bildschirm, da kann man sich viel besser verstecken als im persönlichen Aufeinandertreffen Mensch zu Mensch. Managern geht es nicht anders. Eine bloß virtuelle Hauptversammlung finden viele Vorstandsvorsitzende deutlich angenehmer als eine Halle voller Aktionäre. Da kann man als Chef das Wort erteilen oder eben auch das Mikro abdrehen. Nun fordern Aktionärsschützer, dass die Manager aus ihrer virtuellen Ecke mal rauskommen müssen. Wenigstens ein Stückchen. Heidi Radwilas.
5: Sehr verehrte Aktionäre, als Vorsitzende des Aufsichtsrats eröffne ich die diesjährige ordentliche Hauptversammlung.
6: Begrüßungsworte bei einer der zahlreichen Hauptversammlungen, die deutsche Aktiengesellschaften in diesen Tagen abhalten. Nur, dass die begrüßende Aufsichtsratschefin nicht in einen Saal voller Aktionärinnen und Aktionäre blickt, sondern in eine Kamera. Eine sogenannte virtuelle Hauptversammlung, bei der die Anteilseigner ausschließlich online zugeschaltet sind. Das machen aktuell beispielsweise die DAX-Konzerne BMW, die Deutsche Börse und Heidelberg Materials so. Aktionärsvertreter kritisieren das seit langem.
7: Das ist nicht das Gleiche, als wenn man sich mit Menschen auseinandersetzt in der direkten Debatte oder auch mit anderen Anlegern nebenan zu sprechen und so weiter. Also insofern ist es ein Malus.
6: Sagt Robert Perez von der Initiative Minderheitsaktionäre. Essentiell wurden virtuelle Hauptversammlungen in der Corona-Pandemie mit ihren Kontaktverboten bzw. Beschränkungen. Doch in den Jahren nach der Pandemie sind die Unternehmen eher zögerlich zur klassischen Präsenzversammlung zurückgekehrt. Robert Perez.
7: Im Moment haben wir eine Situation, wo diese virtuelle Hauptversammlung ein bisschen zurückgegangen ist, aber 33 der 40 DAX-Unternehmen haben eine Ermächtigung sich eingeholt, jederzeit das zu machen.
6: Und darunter leidet die Transparenz, der kritische Austausch. Vorstände könnten sich eher wegducken, meinen Aktionärsschützer. Wie der Dachverband Kritische Aktionäre und die Deutsche Schutzvereinigung für Wertpapierbesitz. Immerhin, nach einer Agenturauswertung veranstaltet zumindest die Mehrheit der DAX-Unternehmen ihre Hauptversammlung in diesem Jahr erstmals seit der Pandemie wieder in Präsenz. Aber virtuelle Hauptversammlungen haben auch Vorteile, kosten nur einen Bruchteil und es können Anteilseigner teilnehmen, die keine Zeit für eine lange Anreise gehabt hätten. Deshalb plädieren viele dafür, Hauptversammlungen regelhaft hybrid auszurichten, also gleichzeitig in Präsenz und virtuell. Robert Perez.
7: In über 90% der OECD-Länder ist das so, bei uns nicht. Die hybride Veranstaltung würde auch eine höhere Partizipation mit sich bringen. Also dann hat man vor Ort die Möglichkeit, dabei zu sein und kann sich zuschalten lassen.
6: Das sei sozusagen der Goldstandard, den der Gesetzgeber nach Meinung mancher Aktionärsschützer gesetzlich verankern sollte.
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4: Für junge Menschen ist die Bundeswehr wieder zu einem großen Thema geworden. Seit dem russischen Angriffskrieg auf die Ukraine wird wieder ganz anders über Sicherheitspolitik, Landesverteidigung und den Zustand der Bundeswehr diskutiert, inklusive der Debatte über die Wiedereinsetzung der Wehrpflicht. Gerade für jüngere Generationen stellen sich da viele Fragen. die auch an den Schulen, unter anderem von Jugendoffizieren, beantwortet werden. Das sind speziell ausgebildete Soldatinnen und Soldaten, die von Schulen eingeladen werden können, um dort etwa den Auftrag der Bundeswehr zu erläutern. In den ersten 3 Monaten des Jahres gab es in Deutschland rund 2000 solcher Schulbesuche, die meisten davon in Bayern. Einen davon hat Kilian Neuwert für seine Deutschland-Reportage begleitet.
8: Es wäre lieb, wenn Sie mir jetzt noch sagen können, wie ich eine Verbindung herstellen kann.
9: Letzte Vorbereitungen. Benjamin Dämpfle steckt seinen Laptop an, prüft die Verbindung mit dem Beamer, legt seine Schirmmütze aufs Pult. Gleich wird er als besonderer Gast vor rund 70 Schülerinnen und Schülern stehen, im dunkelblauen Dienstanzug mit Krawatte, Orden und Abzeichen an der Brust. Benjamin Dämpfle ist Jugendoffizier der Bundeswehr. Informieren statt rekrutieren lautet, sehr verkürzt, seine Jobbeschreibung.
8: Ja, mein heutiges Ansinnen ist, hier zur Meinungsbildung beizutragen und eben nicht irgendjemanden davon zu überzeugen, warum man dienen sollte. Ganz im Gegenteil. Da haben wir andere dafür, die Karriereberater, Personalwerbung und Nachwuchsgewinnung ist nicht unser Themenfeld, sondern mir geht es im Schwerpunkt darum, ein umfassendes Informationsbild zu zeichnen, ja, kontrovers mit Dingen, die auch negativ sind und positiv, pro und contra, sodass sich dann ja, der junge Mensch, die Schülerinnen und Schüler selber fundiert möglichst eine Meinung bilden können.
9: Dämpfles Publikum strömt herein. Wie wird es auf den Offizier in Uniform an der Tafel reagieren? Schülerinnen und Schüler zwischen 15 und 17 Jahren nehmen Platz auf Plastik- und Holzstühlen. Ihre Blicke sind schwer zu deuten, wohl eine Mischung aus Neugier und Skepsis. Wir sind in Südbayern und dort zu Gast an der städtischen Realschule in Kempten. An der Wand hängen Regeln für den Klassenchat und um Regeln soll es gleich auch bei Benjamin Dämpfle gehen, aber um ganz andere.
8: Was ist denn im Grundgesetz geregelt, was uns sozusagen die Möglichkeit gibt, uns auch viel freier auszuleben als in anderen Ländern? Oder mit anderen Worten, was steht denn in den ersten 19 Artikeln drin? Wisst ihr das?
10: Du hebst schon die Finger?
8: Sehr gut. Die Grundrechte, die uns als Bürgerinnen und Bürger in Deutschland zugesicherten Grundrechte. Ja?
9: Der Vortrag des Oberleutnants an diesem Tag ist der Grundlagen gewidmet. Zentral dabei die deutsche Sicherheitspolitik. Benjamin Dämpfle spannt den Bogen vom Grundgesetz hin zu Bedrohungen und Herausforderungen. Er spricht von internationalem Terrorismus und Cyberangriffen, von Russlands Krieg in der Ukraine und vom deutschen Bekenntnis zu NATO und UN. Nach 45 Minuten Halbzeit. Die Luft im Raum ist verbraucht. Eingeladen hat den Jugendoffizier Lehrerin Anna Weindl, denn auch ihre Schülerinnen und Schüler werden Post bekommen. Den Brief mit dem für Männer verpflichtenden Fragebogen zum neuen freiwilligen Wehrdienst.
11: Ich bin der Meinung, dass es schon wichtig ist, das zu thematisieren. Dass wenn der Brief dann reinflattert, dass sie dann wissen, was auf sie zukommt. Dass sie sich nicht zu dem Zeitpunkt dann das erste Mal mit dieser Thematik auseinandersetzen müssen.
9: Mehrere Unterrichtsstunden hat Anna Weindl dem Thema gewidmet. Die Einladung des Jugendoffiziers passte für sie gut in den Unterricht. Da komme jemand vom Fach, sagt Weindl. Sie nimmt wahr, dass die jungen Menschen unter anderem das Thema Wehrdienst umtreibt.
11: Ihre größte Sorge ist tatsächlich die persönliche, dass sie notfalls den Kopf hinhalten müssen oder dass sie sich Gedanken um ihre Familie machen, die natürlich dann auch zu Hause sitzt und sich Sorgen macht um das eigene Kind. Auf der anderen Seite haben wir aber auch ganz starke Stimmen, die dafür sprechen, sich für unsere Grundrechte einzusetzen, für den Staat, für den Frieden. Also es ist sehr unterschiedlich, sehr divers und so richtig entscheiden tun sie sich selten. Sie finden Argumente dafür und dagegen, aber so ein klares Ja-Nein hört man dann tatsächlich selten.
9: Während Anna Weindl den Vortrag als Bereicherung für den Unterricht sieht, ist es unter Lehrkräften seit Jahrzehnten umstritten, ob überhaupt Jugendoffiziere eingeladen werden sollten. Wir verlassen das Klassenzimmer in Kempten deshalb für einen Moment. Anruf bei Martina Borgendahle. Martina Borgendahle ist bayerische Landesvorsitzende der Gewerkschaft Erziehung und Wissenschaft, kurz GEW. Die GEW steht dem Besuch von Jugendoffizieren an Schulen seit langem kritisch gegenüber. Martina Borgendahle macht klar, dass sie sich vor allem eines wünscht, nämlich Ausgewogenheit im Klassenzimmer. Die Bundeswehr sollte nicht allein informieren, sagt sie. Borgendahle fordert ein Gegengewicht.
12: Das könnte natürlich zum einen die Lehrkraft tun. Das ist aber natürlich sehr schwierig, wenn da eine Person in Uniform steht, die auch nichts anderes tut, als hier Schulklassen über die Bundeswehr respektive über Sicherheitspolitik, soll es da ja gehen, zu unterrichten. Oder ich könnte alternativ jemanden aus einer Friedensorganisation einladen. Das ist zwar theoretisch möglich, in der Praxis habe ich aber gehört, dass das natürlich alles Ehrenamtliche sind und dass es da gar nicht immer so einfach einfach ist, jemanden zu finden.
9: Martina Borgendahle, selbst Lehrerin, treibt aber noch etwas anderes um. Zwar zählt die Rekrutierung von Nachwuchs ausdrücklich nicht zur Aufgabe der Jugendoffiziere, als Botschafter oder Multiplikatoren der Bundeswehr würden sie trotzdem wirken, kritisiert die bayerische Landesvorsitzende der GEW.
12: Es ist ein Erstkontakt, die Bundeswehr bekommt ein Gesicht, das ist vielleicht auch eine Person, die ja durchaus sehr sympathisch sein kann, ja, die bestimmt auch begeistert von ihrer Tätigkeit erzählt. Und meine Erfahrung ist auch einfach, dass da in dem Alter die Reflexionsfähigkeit noch fehlt, ja, bei solchen Dingen Pro und Contra abzuwägen.
9: Borgendahle hat dabei besonders Schülerinnen und Schüler unter 18 im Blick. Sie könnten durch solche Auftritte motiviert werden, sich vorschnell zur Truppe zu melden, fürchtet sie. Ihr Argument untermauert sie mit einem Verweis auf minderjährige Soldaten in der Bundeswehr. Im letzten Jahr gab es laut Angaben der Bundestagsfraktion der Partei Die Linke mit etwa 3.117 Jährigen in deutscher Uniform ein Rekordhoch bei der Einstellung Minderjähriger. Ein Zusammenhang mit den Auftritten von Jugendoffizieren ist nicht dokumentiert. Martina Borgendahle räumt ein, dass es durchaus Soldaten bräuchte, aber
12: da finde ich, es sollten dann zumindest volljährige Personen sein, die man umfassend über Pro und Contra dieses Berufes informiert, denen man den Beruf dann auch entsprechend attraktiv macht. Das kann zum Beispiel Bezahlung sein oder Karrieremöglichkeiten. Und die dann auch sehenden Auges sich dafür entscheiden und nicht Jugendliche, Minderjährige, die geistig noch gar nicht so weit sind, vielleicht diese Entscheidung zu treffen.
9: Zurück ins Klassenzimmer der städtischen Realschule in Kempten im Süden Bayerns. Hier ist Jugendoffizier Benjamin Dämpfle auf Einladung einer Lehrerin zu Gast. Wie geht er mit der Kritik um, die unter anderem von der Lehrergewerkschaft GEW kommt?
8: Was ich natürlich auch ganz klar mache, ist, dass ich mich auch so immer in den jeweiligen Terminen klassischerweise von diesen Karriereberatungsfragen distanziere und hier darauf hinweise, dass das eben nicht mein Aufgabenbereich ist.
9: Seine Aufgabe sei es, zu informieren, nicht zu rekrutieren, stellt der Oberleutnant klar. Manchmal gehe es aber hoch her im Klassenzimmer, wenn er als Soldat zu den Schülern spreche.
8: Ich erkenne so leichte Trends, was die Regionalität angeht. Ja, zum Beispiel bei Schulen, die eher im ländlichen Bereich sind, da merkt man auch, dass die Schüler manchmal nicht so politisiert sind. Hingegen in so einem städtischen Bereich, wo manchmal auch eine ganz andere Diversität im Klassenzimmer zu finden ist, da merkt man schon, dass die auch mehr Diskussionsfreude mitbringen, auch kontroverser an die Sache rangehen und auch mehr Kritik üben, was ich mir übrigens sehr begrüße.
9: Die Vorträge der Jugendoffiziere sind gefragt. In Bayern werden Schulen inzwischen sogar durch ein Landesgesetz zur Kooperation aufgefordert. Eine Besonderheit in Deutschland. Bayerische Lehrerinnen und Lehrer sollen Jugendoffiziere einladen, so will es das Gesetz zur Förderung der Bundeswehr in Bayern. Etwa 1.100 Veranstaltungen mit über 37.000 Teilnehmern führten die Jugendoffiziere im Jahr 2025 laut Bundeswehr im Freistaat durch. Verglichen mit den Vorjahren sind die Zahlen gestiegen. Gefragt seien derzeit insbesondere Vorträge zu Deutschlands Rolle in der NATO, teilt ein Sprecher mit. Laut einer Antwort des Verteidigungsministeriums auf eine kleine Anfrage der linken Fraktion im Bundestag gab es in diesem Jahr im bundesweiten Vergleich bislang die meisten Schulbesuche von Jugendoffizieren in Bayern, gefolgt von Nordrhein-Westfalen und Niedersachsen. Gelistet sind auch die Termine von Jugendoffizier Benjamin Dämpfle, den wir in Kempten begleiten. Ihm begegnen bei seinen Besuchen vermehrt Fragen zum neuen freiwilligen Wehrdienst.
8: Wie zum Beispiel, muss ich den Bogen ausfüllen? Was passiert, wenn ich den nicht innerhalb der 4 Wochen ausfülle? Wie verhält sich das mit der Wehrerfassung, mit der Musterung? Warum werden nur verpflichtenderweise Männer angeschrieben und die Damen nur freiwillig? Das sind die unterschiedlichen Aspekte, die ich dann halt entsprechend mit dem größeren Kontext und dem Hintergrundinformation dann versuche halt einzuordnen. Ja, zum Beispiel Stichwort Grundgesetzänderung und so weiter und so fort.
9: Im Grundlagenvortrag spielt das Thema aber ausgerechnet an diesem Tag nur eine Nebenrolle, auch wenn es gewissermaßen in der zunehmend dünnen Luft im Klassenzimmer liegt. Eine Momentaufnahme zeigt, in der Klasse stehen die angesprochenen Schülerinnen und Schüler freiwilligen Dienstformen, wie dem aktuellen Modell, eher offen gegenüber, während sie eine Pflicht ablehnen. Daria, 16 Jahre.
10: Ich verstehe halt, dass Deutschland natürlich Leute braucht, um sich zu verteidigen. Und ich glaube, viele können dadurch auch lernen, Verantwortung zu übernehmen oder halt Erfahrungen sammeln. Andererseits finde ich, dass halt es trotzdem nicht verpflichtet sein soll, weil sich viele halt wirklich nicht sehen in sowas oder nicht dazu passen.
9: So kritisch die 16-Jährige das mit der Pflicht sieht, so offen steht sie dem Auftritt des Jugendoffiziers gegenüber. Das stichprobenartige Stimmungsbild unter den Schülerinnen und Schülern ist positiv.
13: Ja, ich finde es gut, weil er hat damit ja, so gesagt, tagtäglich zu tun und hat auch viele Informationen uns gegeben, was sehr hilfreich waren. Und ich fand es gut auf jeden Fall.
14: Ich persönlich fand es sehr spannend. Es war auch sehr interessant, was da mitgeteilt worden ist und dass es auch alles neutral rübergebracht worden ist und dass wir uns immer einbringen konnten, falls wir Fragen haben oder uns etwas nicht gepasst hat.
10: Also erstmal ist es halt irgendwie überfordernd, weil ich glaube, von mir stand halt wirklich noch nie jemand mit Uniform. Aber trotzdem fand ich im Endeffekt sehr gut.
9: Die kritischen Nachfragen zum Vortrag, an diesem Tag bleiben sie aus. Gut möglich, dass es beim nächsten Termin von Benjamin Dämpfle wieder anders ist.
15: Uniform im Klassenzimmer, Jugendoffiziere an Schulen, das war die Deutschlandreportage mit Kilian Neuwert.

0: Sie hören die ARD-Infonacht gleich 22 Uhr und 53 Minuten. In Polen ist zum ersten Mal eine gleichgeschlechtliche Ehe anerkannt worden. Das Rathaus von Warschau hat den Verwaltungsakt nach eigenen Angaben vollzogen. Dabei handelte es sich um eine in einem anderen EU-Land geschlossene gleichgeschlechtliche Ehe. Polen ist neben Bulgarien, Rumänien und der Slowakei eines der letzten europäischen Länder, das weder die gleichgeschlechtliche Ehe noch eingetragene Partnerschaften legalisiert hat. Lukas Tomaszewski.
1: Es ist ein Meilenstein für die LGBTQ-Community in Polen. Das Standesamt der Stadt Warschau hat erstmals eine im Ausland geschlossene Ehe zweier Männer anerkannt und auch eingetragen. Die Nachricht wurde am Donnerstag vom Warschauer Bürgermeister Rafał Trzaskowski bekannt gegeben, der auch das Standesamt der Hauptstadt leitet. Heute Morgen haben wir die erste Umschreibung vollzogen, gemäß der Urteile des EuGH als auch der polnischen Verwaltungsgerichte. Wie angekündigt, ohne Verzögerungen. Auch weitere derartige Anträge werden sehr schnell untersucht und die Umschreibungen werden erteilt. Geklagt hatte ein homosexuelles Paar, das 2018 in Berlin geheiratet hat, nachdem ein Warschauer Standesamt ihre Heiratsurkunde nicht anerkennen wollte. Auf einen jahrelangen Rechtsstreit folgte Ende März die Entscheidung am Oberverwaltungsgericht in Warschau. Grundlage war ein EuGH-Urteil vom November. Es hatte entschieden, dass die bisherige Verweigerung gegen das europäische Freizügigkeits- und Aufenthaltsrecht sowie gegen das Recht auf Achtung des Privat- und Familienlebens verstoße. Noch gibt es kein Gesetz für gleichgeschlechtliche Eheschließungen in Polen. Die liberal-konservative Regierung von Donald Tusk hatte dies im Wahlkampf versprochen und will bald einen Gesetzesvorschlag ins Parlament einbringen.
0: Kultur. Ob in der Film- oder Literaturwelt, viele Menschen lieben Tiere, die als Detektive unterwegs sind. Ihre Nase ganz weit vorn unter den professionellen Schnüfflern haben Hunde, aber auch Mäuse sind gut dabei. Man denke nur an Bernhard und Bianca. Vor knapp 20 Jahren, da haben sich dank Bestsellerautorin Leonie Swann und auch Schafe auf Ermittlerpfade begeben. Morgen startet unter dem Titel Glen Kill ein Schafskrimi, eine Adaption ihres Debütromans im Kino. Bettina Dunkel hat ihn bereits gesehen.
2: Es braucht schon eine ordentliche Portion Mut und Selbstvertrauen, eine Bestsellerverfilmung deutlich von der Literaturvorlage zu lösen. Vor allem, wenn es sich um einen millionenfach verkauften und in über 30 Sprachen übersetzten Titel wie Glen Kill handelt.
3: Was mit denen los?
2: 2005 unter dem Pseudonym Leonie Swann, von einer in Dachau geborenen Autorin veröffentlicht, belegte der aus Sicht einer Schafherde geschriebene Krimi monatelang die Spiegel-Bestsellerliste und hat dank zweier Fortsetzungen bis heute eine große Fangemeinde. Kinderfreundlich ist die Originalgeschichte allerdings nicht. Das Mordopfer, der Schäfer, wird mit einem Spaten in der Brust gefunden. Drogen spielen auch eine Rolle und trotz der tierisch lustigen Perspektive ist die Handlung ziemlich düster. In der Leinwandadaption muss der von Hugh Jackman gespielte Schäfer zwar auch relativ früh das Zeitliche segnen.
4: Aufwachen! Alle aufwachen! Wir haben George auf der Wiese gefunden und er bewegt sich nicht.
5: Was?
2: Aber der Tod des auf einem abgelegenen Weidehügel lebenden Einzelgängers ist nicht ganz so brutal wie im Buch. So natürlich, wie der überforderte Dorfpolizist zunächst vermutet, ist er aber auch nicht.
6: Wahrscheinlich ein Herzinfarkt. Keine große Geschichte für Sie leider.
7: Außer es gibt irgendetwas Ungewöhnliches.
6: Nein, alles abgesucht. Um den Wohnwagen, unter dem Wohnwagen.
7: Und im Wohnwagen?
6: Das ist ein Versuch wert.
2: Weil der Ordnungshüter auch sonst eher Typ treudover Trottel ist, übernimmt kurzerhand die Schafherde selbst die Schnüffelarbeit, allen Zweifeln aus den eigenen Reihen zum Trotz.
8: Ihr denkt, ihr seid schlau genug, ein Verbrechen aufzuklären? Wisst ihr, wie Menschen Leute nennen, die zu dumm sind, einen eigenen Gedanken zu fassen?
9: Enten!
8: Schafe!
5: Ey, der redet von dir.
2: US-Drehbuchautor Craig Mazin, bekannt für so grundverschiedene Arbeiten wie die beiden Hangover-Fortsetzungen und die HBO-Serien Chernobyl und The Last of Us, hat aus der Buchvorlage seine ganz eigene Story geschnitzt. Und weil der Nostalgiepfad für Leinwanddetektive in den letzten Jahren zwar viel beschritten, aber noch lange nicht ausgetreten wurde, bewegt sich Glenkill überaus scharfsinnig auf den Spuren von Agatha Christie. Die Figuren, ob menschliche Darsteller oder computeranimierte Schafe, sind durch die Bank skurrile Charakterköpfe, deren Stärken und Schwächen sich erst im Laufe der Handlung erschließen. Denn natürlich geht es nicht nur darum, den Tod von Schäfer George aufzuklären, es geht auch um das Aufdecken von gut gehüteten Geheimnissen.
9: Es gibt ein Testament. In Kriminalgeschichten sind immer die Erben die Verdächtigen.
10: Der Mann hatte ja nichts.
9: Nun ja, es gibt 30 Millionen Dollar. Und schon haben wir das Motiv.
2: Und das Überwinden von Ängsten, Selbstzweifeln und Vorurteilen. Dass sowas am besten im Team funktioniert, es also auch um Freundschaft und Zusammenhalt geht, hat man so in der Art schon häufiger gesehen. Zuletzt etwa in den Paddington-Verfilmungen, die in Machart und Stil einiges an Inspiration geliefert haben dürften. Entsprechend ist Glenkill eine liebenswert schrullige und maximal familienfreundliche Krimikomödie mit Herz, Humor und tragischen Elementen. Ein wenig mehr Wagemut beim Durchdrücken des Anarcho-Gaspedals wäre schön gewesen. Schließlich hat Minions-Regisseur Kyle Balda Regie geführt. Aber einmal ist keinmal, Fortsetzung folgt bestimmt und die darf dann auch gern der Literaturvorlage etwas treuer bleiben.
0: Bettina Dunkel über den Film Glenkill, ein Schafskrimi, der jetzt in unseren Kinos läuft.

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1: Um 23 Uhr mit Martin Wilhelmi. In Großbritannien verschärft sich die Regierungskrise. Gesundheitsminister Streeting reichte heute aus Protest gegen Premierminister Starmer seinen Rücktritt ein. Das teilte der 43-Jährige auf der Plattform X mit. Erwartet wird, dass Streeting sich mit dem Schritt als Kandidaten für den Vorsitz der Labour-Partei gegen den angeschlagenen Starmer in Stellung bringt. Gegen den Premierminister waren zuletzt immer wieder Rücktrittsforderungen laut geworden. Die USA hoffen auf die Hilfe von China, um den Konflikt mit dem Iran zu lösen. US-Präsident Trump sagte bei seinem Besuch in Peking, der chinesische Staatschef Xi habe seine Unterstützung angeboten. Aus der Nachrichtenredaktion Sebastian Segebade.
2: Trump sagte dem Sender Fox News, dass Xi sich dafür einsetzen will, dass wieder Öl- und Gastanker die Straße von Hormuz passieren können. Außerdem wolle China bis auf Weiteres dem Iran keine Waffen liefern. Auch Taiwan war Thema bei dem Treffen der beiden. Dabei hat Xi nach Angaben chinesischer Medien vor möglichen Konflikten gewarnt, sollten die USA die Sache im chinesischen Sinne schlecht handhaben. China betrachtet das unabhängige Taiwan als eigenes Staatsgebiet und droht immer wieder mit einer Übernahme. Die USA unterstützen bislang Taiwan sowohl diplomatisch als auch mit Waffen.
1: Der Chef der US-Grenzschutzbehörde Michael Banks ist überraschend zurückgetreten. Einen Grund für den Schritt nannte die Behörde nicht. Trump hatte Banks im Januar vergangenen Jahres zum Chef der staatlichen Institution ernannt. Einem Insider zufolge galt er als Verbündeter der ehemaligen Heimatschutzministerin Nome, die Trump im März entlassen hatte. Die Personalwechsel fallen in eine Zeit, in der die öffentliche Zustimmung zu Trumps Einwanderungsstrategie sinkt. Die Frauen von Bayern München haben den DFB-Pokal gewonnen. Im Finale in Köln bezwangen sie den VfL Wolfsburg mit 4:0. Aus Köln Christian Schulze.
3: Es war letztlich eine einseitige Angelegenheit, dieses Traumfinale zwischen dem Rekordpokalsieger Wolfsburg und Titelverteidiger Bayern München. Vor über 46.000 Zuschauern in Köln setzte der deutsche Meister aus München seine Dominanz aus der Bundesliga auch im Pokal fort. Kurz vor der Pause gingen die Bayern durch einen von Stanway verwandelten Foulelfmeter nach Videobeweis in Führung. Und mit dem 1:0 im Rücken spielten im zweiten Durchgang nur noch die Münchnerinnen. In Wolfsburg flossen allen voran bei Alexandra Popp bittere Tränen. Die Kapitänin verabschiedet sich nach 14 Jahren ohne Titel zur Regionalligist Dortmund.
1: Das waren die Nachrichten. Das Wetter in Deutschland. In der Nacht meist trocken, von der Nordsee her Schauer, zum Teil auch neblig, bei Tiefsttemperaturen von 8 bis 0 Grad. Morgen gebietsweise Schauer, selten auch Gewitter, örtlich Sonne. Die Höchstwerte 9 Grad im Allgäu bis 17 Grad in der Lausitz. Am Samstag zum Teil heiter, ein paar Schauer in den Bergen Schnee 9 bis 17. Am Sonntag überwiegend trocken, bei dann 13 bis 19 Grad. 23.03 Uhr.
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4: Eine Entwarnung für die A8 Karlsruhe Richtung Neunkirchen. Hier ist kein Falschfahrer mehr. Zwischen Pirmasens und Winzeln unterwegs. Die A33 Bielefeld Richtung Brilon ist zwischen Steinhagen und Bielefeld Zentrum nach einem Pkw-Brand gesperrt. Die A40 Essen Richtung Duisburg zwischen Kreuz Kaiserberg und Kreuz Duisburg. Wegen Brückenarbeiten gibt's hier eine Sperrung bis Dienstag früh. Und die A67 Darmstadt Richtung Mannheim ist zwischen Lorch und Fürnheimer Dreieck. Wegen Bauarbeiten bis Montag früh gesperrt. Die Umleitung geht ab dem Darmstädter Kreuz über die parallel verlaufende A5.
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4: Vom Norddeutschen Rundfunk aus den Studios von NDR Info. Ich bin Milad Kupay. Hallo, willkommen zu einer neuen Stunde. Whatever it takes. Diese drei Worte haben den damaligen Chef der Europäischen Zentralbank, Mario Draghi, im Jahr 2012 bekannt gemacht. Gemeint war, alles zu tun, um den Euro zu retten und das in einer Multikrise, in die die Europäische Union geraten war, eine Staatsschulden-, Banken- und Wirtschaftskrise. Heute wissen wir, die Rettung ist geglückt und heute ist Mario Draghi dafür im Aachener Rathaus der internationale Karlspreis verliehen worden. Für seine Verdienste um Europa, seinen Einsatz für politische Stabilität in Italien und seine Zukunftsagenda für die EU. Festredner waren unter anderem der Bundeskanzler Friedrich Merz und der griechische Ministerpräsident Mitsotakis. Thomas Wenkert war dabei.
5: Als Super Mario bezeichnete der deutsche Bundeskanzler Friedrich Merz den neuen Karlspreisträger, den ehemaligen italienischen Ministerpräsidenten und früheren Präsidenten der Europäischen Zentralbank Mario Draghi. Merz lobte in seiner Laudatio die zähe Disziplin und strenge Konsequenz des heute 78-jährigen Italieners.
6: Sie haben sich in bedrohlicher Zeit um den Euro gekümmert und Sie haben den Euro und die Währungszone stabilisiert. Mit Mitteln, die umstritten waren. Das war mutig. Sie haben etwas riskiert. Es hätte scheitern können. Aber es ist gelungen und es hat sich ausgezahlt.
5: Draghi selbst warb in seiner Rede für seine im sogenannten Draghi-Report vorgeschlagenen Reformen. Der Druck auf Europa wachse, und zwar aus allen Richtungen, so der Karlspreisträger. Auch durch den Nahostkonflikt und die steigende Inflation. Nur mit zusätzlichen Investitionen von 800 Milliarden Euro pro Jahr könne Europa wettbewerbsfähig werden und mit den USA und China mithalten. Auch bei der Verteidigung, so Draghi, müsse sich die Europäische Union unabhängiger machen von den Vereinigten Staaten.
7: For the first time in living memory, we are truly alone together.
5: Das erste Mal in unserer Erinnerung stehen wir alleine da. Europa muss Antworten auf diese neue Realität finden. Aber es antwortet mit einem System, das für Herausforderungen dieses Ausmaßes nicht geschaffen ist. Das europäische Projekt war absichtlich gebaut, um Machtkonzentrationen zu verhindern, dass kein anderer Staat den anderen dominiert.
7: Europeans resolved that no member state would dominate the others.
5: Europa habe sich zu lange vor unbequemen Entscheidungen gedrückt, kritisierte der Karlspreisträger. Mit seinem Bericht liegen jetzt aber Lösungsideen vor. Draghi betonte, dass die Beschlüsse umfassend sein müssten. Bundeskanzler Merz sagte in seiner Rede, dass er eine grundlegende Modernisierung des europäischen Haushaltes für unerlässlich halte. Prioritäten müssten gesetzt werden. Merz machte aber auch deutlich:
6: Einige meinen nun, wir könnten uns dieser schmerzhaften Aufgabe entziehen, indem wir neue Schulden, europäische Schulden auflegen, indem wir reguläre Ausgaben durch Schulden finanzieren. Diesen Weg kann Deutschland schon aus verfassungsrechtlichen Gründen nicht mitgehen. Und meine Damen und Herren, wir brauchen auch für zukünftige Krisen noch Ressourcen.
5: Deutliche Worte des Kanzlers an seine europäischen Partner. Dennoch befinde sich die Europäische Union mitten in der Umsetzung der Reformideen aus dem Draghi-Report. Merz war es heute wichtig, den Blick auch noch einmal auf den Krieg in der Ukraine zu lenken. Europa werde den Abwehrkampf gegen Russland weiter entschlossen unterstützen.
6: Wir wollen helfen, diesen schrecklichen Krieg so schnell wie möglich zu beenden. Die Angriffe der letzten Nacht sprechen eine andere Sprache. Gesprächsbereitschaft erfordert Gesprächsbereitschaft auf beiden Seiten. Und last but not least, wir Europäer entscheiden selbst, wer für uns spricht. Niemand anders.
5: Der Aachener Karlspreis wird seit 1950 verliehen. Seit dem vergangenen Jahr ist er mit 1 Million Euro dotiert und damit die höchst dotierte Auszeichnung dieser Art in Europa. Die Preisträger schlagen selbst Projekte vor, denen das Geld zugutekommen soll.
4: Er gilt als überzeugter Europäer, stoischer Euroretter und technokratischer Macher, der sich durch kühle Analyse und Besonnenheit auszeichnete. Mario Draghi, der mit dem Karlspreis ausgezeichnet ist, wie wir gerade gehört haben. Er wird zudem als intellektuell brillant, aber distanziert und unaufgeregt wahrgenommen. Wer ist dieser Mann, der doch eher kühl und technokratisch wirkt? Ein Porträt von Lisa Weiß.
8: Nüchtern wirkt er oft und ziemlich trocken. Aber der promovierte Wirtschaftswissenschaftler Mario Draghi hat auch einen gewissen Sinn für Humor.
9: Mir fällt immer die Geschichte des Mannes ein, der ein neues Herz braucht. Man sagt ihm, wir haben zwei Herzen. Das eine gehörte einem jungen 25-jährigen Mann in Topform. Das andere einem 86-jährigen Zentralbanker. Welches wollen Sie? Das vom Banker? Wie? Warum? Klar, weil es noch nie zum Einsatz gekommen ist.
8: So ganz stimmt das im Fall von Mario Draghi sicher nicht, der ja selbst mal Chef der italienischen Zentralbank war. Er hat sich in seiner langen Laufbahn immer wieder mit sozialer Ungleichheit beschäftigt. Aber das Interesse für Wirtschaft liegt in der Familie. Er promovierte am renovierten MIT in den USA, sammelte Berufserfahrung als Wirtschaftsprofessor bei der Weltbank, im Finanzministerium, bei der Investmentbank Goldman Sachs und eben als Notenbankchef Italiens. 2011 dann noch ein Karrieresprung an die Spitze der Europäischen Zentralbank. Es waren schwierige Zeiten. Die Finanzkrise war in vollem Gange, der Euro geriet ins Schlingern. Und so schaute die Welt auf Mario Draghi, als er im Juli 2012 bei einer Rede in London verkündete:
9: Innerhalb unseres Auftrages ist die EZB bereit, alles Notwendige zu tun, um den Euro zu erhalten.
8: Die Whatever-It-Takes-Aussage löste eine Kehrtwende aus. Die Finanzmärkte beruhigten sich. Aber die lockere Zinspolitik der EZB, die fanden nicht alle gut. Doch Draghi ließ sich nicht aus der Ruhe bringen. Die Währungsunion brach nicht auseinander und das hochverschuldete Italien und andere südeuropäische Länder sparten Milliarden. Bei seinen Landsleuten hat sich der wortkarge gebürtige Römer auch dadurch großen Respekt erarbeitet. Vor allem aber seine Zeit als Ministerpräsident Italiens ist vielen in Erinnerung. Italien war nach einem Jahr Corona-Pandemie wirtschaftlich am Boden, hatte viele Tote zu betrauern, als Draghi Anfang 2021 ins Amt kam. Als Quereinsteiger an der Spitze einer Regierung der nationalen Einheit, die Italien aus der Krise führen sollte. Von seinem gut durchdachten Wiederaufbauprogramm mit Geldern aus dem Corona-Hilfsfonds der EU profitiert auch heute noch die rechte Nachfolgeregierung unter Giorgia Meloni. Er selbst blieb trotz allem nicht mal 2 Jahre im Amt. Eine breite Regierung der nationalen Einheit und die zerstrittenen italienischen Parteien, das hat nicht so gut zusammengepasst. Aber Draghi hat sich da nicht etwa zur Ruhe gesetzt, sondern für die EU-Kommission einen Plan für die Zukunft Europas erarbeitet. Es ist also kein Wunder, dass er jetzt für seine Verdienste um Europa und die europäische Einigung den renommierten KS-Preis bekommt.
9: Ich betone ganz stark, dass es heute nichts gibt, was wir für unsere Bürgerinnen und Bürger tun müssen und das wir allein tun könnten. Der einzige Weg nach vorne ist, gemeinsam voranzugehen.
8: Mario Draghi ist eben überzeugter Europäer.

0: 23.13 Uhr ist es.
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0: Der britische Gesundheitsminister Streeting ist aus Protest gegen Premierminister Keir Starmer zurückgetreten. Erwartet wird, dass der 43-jährige Streeting Starmer um den Parteivorsitz herausfordert. Mit dem Posten des Parteichefs ist ja auch das Amt des Premierministers verbunden, das Starmer im Falle einer Niederlage abgeben müsste. Ich habe unsere Korrespondentin in London, Franziska Hoppen, gefragt, wie genau hat denn Streeting seinen Rücktritt begründet?
2: Also er hat ein langes Schreiben veröffentlicht und darin ziemlich deutliche Worte gefunden. Er hat gesagt, dass er das Vertrauen in die Parteispitze, also in Premier Starmer, verloren habe. Denn da, wo es Vision brauche, da herrsche Leere. Wo es Orientierung brauche, da treibe Labour ziellos dahin. Und das ist eine Kritik, die auch viele Bürgerinnen und Bürger immer wieder geäußert haben, dass gar nicht klar sei, wofür Labour noch stehe, dass die so einen Zickzackkurs fahren. Und so sei Streeting zu dem Schluss gekommen, dass es, schreibt er wörtlich, unehrenhaft und prinzipienlos wäre, unter diesen Bedingungen seinen Posten zu behalten.
0: Das könnte man ja schon richtig als Kampfansage sehen. Sehen Sie das auch so?
2: Nicht so ganz. Also das war noch nicht die offizielle Anfechtung, denn Streeting schreibt auch, es sei klar, dass die Labour-Abgeordneten eine breite Debatte darüber wollten, wie es mit der Partei weitergehe, dass sie das bestmögliche Kandidatenfeld wollten. Und dann schreibt er Battle of Ideas, also ein Kampf der Ideen. Und er hoffe, dass Starmer das ermöglichen werde. Und das liest sich für mich wie eine Aufforderung an Starmer, bitte von sich aus zurückzutreten und dem nicht im Weg zu stehen. Und es liest sich auch so, als wolle Streeting selbst kein Hauruck-Verfahren, sondern lieber einen Wettbewerb, der mit mehr Zeit ausgefochten wird, wenn alle möglichen Kandidaten dazu bereit sind.
0: Und das ist das Stichwort. Wie werden die Chancen Streetings denn eingeschätzt, der nächste Labour-Vorsitzende oder sogar Premierminister zu werden?
2: Also er ist im konservativen Lager der Partei durchaus beliebt, gilt zum Beispiel auch als jemand, der super kommunizieren kann, ganz anders als Starmer. Aber von den linken Strömungen wird er als zu zentrisch oder sogar rechts gesehen, was auch seine Chancen schmälern könnte, die Parteibasis hinter sich zu vereinen. Und heute ist nochmal eine spannende Umfrage unter Labour-Mitgliedern rausgekommen von Politics UK. Da war überraschend, dass Streeting im direkten Vergleich mit Starmer doch 30 Prozentpunkte schlechter abgeschnitten hat. Und der klare Favorit war Andy Burnham, Bürgermeister von Greater Manchester. Der gilt als ganz bodenständig, ist auch bei den Leuten beliebt. Also die Chancen für Streeting sind nicht optimal.
0: Wie ist denn die Stimmung bei Labour jetzt nach dem Desaster der Kommunalwahlen? Die Partei ist ja trotz allem weiter klar stärkste Kraft im Unterhaus.
2: Das stimmt. Aber da geht schon merklich Panik um mit Blick auf die nächste Parlamentswahl. Die ist zwar erst 2029, aber die Befürchtung ist, dass die Briten da ja genauso wählen könnten wie jetzt letzte Woche bei den Kommunalwahlen. Also dass Labour eben viele Sitze verlieren würde. Und deshalb ist da jetzt so eine Hektik ausgebrochen, wie es weitergehen soll, wer die Partei anführen soll. Fast 90 Abgeordnete haben Starmer aufgefordert, zurückzutreten. Mehr als 100 haben sich für seinen Verbleib ausgesprochen. Der Rest sagt gar nichts so richtig. Man streitet sich über all das öffentlich in Talkshows und die Partei wirkt gerade so ein bisschen wie kopflose Hühner und tief gespalten.
0: Sind denn Neuwahlen überhaupt eine politische Option?
2: Also wenn hier ein Premier zurücktritt oder gestürzt wird, dann bleibt die Regierungspartei an der Macht. Der neue Parteichef wird dann automatisch Premierminister ohne Neuwahl. Das war ja das Problem der Tories, von Johnson zu Liz Truss zu Rishi Sunak, alles ohne Wählervotum. Also es ist nicht vorgesehen, aber man muss sagen, dass das bei den Wählerinnen und Wählern auch immer wieder für Murren sorgt.
0: Es scheint ja so, als würde vor allem die einwanderungsfeindliche Partei Reform UK von dem Streit bei Labour profitieren. Wie sehen das die Menschen im Land? Wie sehen das vor allem die politischen Beobachter?
2: Ja, das ist genau richtig, diese Einschätzung. Also Reform hat ja bei den Kommunalwahlen letzte Woche massiv zugelegt und den Regionalwahlen. Und die Einschätzung ist, je frustrierter die Briten mit den alten etablierten Parteien werden, desto eher sind die gewillt, den neuen alternativen Parteien ihre Stimme zu geben, die mal auszuprobieren. Allen voran eben Reform UK, aber auch den Grünen am anderen Ende des Spektrums. Die hatten beide noch keine Regierungsverantwortung. Die konnten noch keine großen Fehler machen und erscheinen deshalb vielen attraktiv. Und Labour tut gerade natürlich genau das Gegenteil von dem, was sie versprochen hatten. Sie wollten ja genau nicht so chaotisch sein wie die Konservativen die 14 Jahre davor. Und damit nehmen sie den Briten natürlich noch mehr das Vertrauen und treiben sie damit quasi in die Arme der neuen Parteien wie Reform oder den Grünen.
0: Informationen und Einschätzungen von ARD-Korrespondentin Franziska Hoppen waren das aus London. In Peking hat Chinas Staats- und Parteichef Xi Jinping US-Präsident Trump empfangen. Insgesamt 2 Tage wird über Handelsfragen und geopolitische Konflikte gesprochen. Vor allem geht es beiden Seiten ja darum, das sehr angespannte Verhältnis zwischen den USA und China wieder zu verbessern. Wie viel Pomp dafür aufgefahren wurde und welches Thema für das größte Konfliktpotenzial sorgt, Max Seib fasst uns den ersten Tag des Treffens zusammen.
3: Es ist ein Empfang ganz nach Donald Trumps Geschmack. Militärische Ehren, Hymnen und rote Teppiche, dazu chinesische Kinder, die ihm und Xi frenetisch zujubeln. Als Chinas Staats- und Parteichef ihn am Morgen vor der großen Halle des Volkes begrüßt, ist Trumps Laune bestens. Die Worte für den Gastgeber, richtige Lobeshymnen.
4: Such respect for China, the job you've done. You're a great leader. I say it to everybody.
3: Ich habe großen Respekt vor China und der Arbeit, die sie geleistet haben. Sie sind ein großartiger Führer. Das sage ich jedem. Sie sind ein großartiger Führer. Xi lächelt bei Trumps Worten, doch reagiert mit chinesischer Zurückhaltung. Wenn unsere Länder zusammenarbeiten, profitieren beide davon. Wenn wir uns gegenüberstehen, leiden beide darunter. China und die USA sollten Partner statt Rivalen sein und sich gegenseitig helfen, gemeinsam erfolgreich zu sein. Bei dem Treffen geht es vor allem um Wirtschafts- und Handelsfragen. Als Symbol der eigenen Stärke hat US-Präsident Trump hochkarätige Firmenbosse mitgebracht, die am Anfang mit am Tisch sitzen. Unter anderem Tesla-CEO Elon Musk, Apple-Boss Tim Cook und Jensen Huang, Chef des Chip-Herstellers Nvidia. Beim Rausgehen ruft der Reportern zu: Die Gespräche seien fantastisch gewesen. Xi verspricht den mitgereisten Wirtschaftsbossen einen besseren Zugang zum chinesischen Markt. Zuletzt wurde die Situation für ausländische Unternehmen immer schwieriger. Im Gegenzug dürfen 10 chinesische Firmen AI-Chips von Nvidia kaufen, allerdings nur das zweitbeste Modell. Hochleistungschips werden unter anderem für künstliche Intelligenz, Rüstung und Elektronik gebraucht. In diesem Feld sind die USA China deutlich überlegen. Ob und in welcher Form beschlossene Punkte in der Realität auch wirklich umgesetzt werden, wird sich aber erst noch zeigen müssen. Nach dem eskalierten Handelsstreit im vergangenen Jahr ist dies vor allem ein Tag für schöne Bilder und Wohlfühlatmosphäre. So zeigt Xi Trump den Himmelstempel, einen symbolträchtigen Ort, an den nur wenige Staatsgäste kommen dürfen. Trump ist sichtlich beeindruckt. Auf die Frage eines Reporters, wie die Gespräche zwischen ihm und Xi gelaufen seien, sagt er nur:
4: Great. Great place.
3: Es sei toll, ein toller Ort, China sei schön.
4: China is beautiful.
3: Eine Reporterfrage zu Taiwan lässt er unbeantwortet. Bei diesem Thema hat Xi am Morgen Konfrontation und Konflikte angedroht, dann, wenn die USA das Thema Taiwan nicht gut handhaben würden. Eine deutliche Warnung, er will nicht, dass die Amerikaner weitere Waffen in Milliardenhöhe an Taiwan liefern. Die Insel wird seit Jahrzehnten unabhängig und demokratisch regiert, China aber sieht sie als Teil des eigenen Staatsgebietes. Wenig bekannt wurde zu Verhandlungen über den von den USA und Israel gestarteten Irankrieg. US-Außenminister Marco Rubio fordert von China als wichtigstem Handelspartner des Irans, Druck auf Teheran auszuüben.
5: Well, of all the countries of the world, economies are melting down.
3: Wenn alle Volkswirtschaften auf der Welt wegen dieser Krise zusammenbrechen, werden sie weniger chinesische Produkte kaufen. Es liegt also im Interesse der Chinesen, diese Krise zu lösen. Wir hoffen, sie davon überzeugen zu können, eine aktivere Rolle dabei einzunehmen. Das Weiße Haus erklärt nach den ersten Verhandlungen, China und die USA seien sich einig, dass die Straße von Hormuz offen sein müsse. Konkreter wird man aber nicht. Stattdessen gibt es am Abend noch einmal schöne Bilder beim Staatsbankett.
0: Die Monate Februar bis Ende Mai im vergangenen Jahr waren die trockensten seit Beginn der systematischen Aufzeichnung seit 1881. Aber laut deutschem Wetterdienst ist das auch deshalb nicht ins Gewicht gefallen, weil die Jahre 2023, also 2023 und 2024, bis zu 20% feuchter waren als im langjährigen Mittel. Es gibt allerdings große regionale Unterschiede. So war das letzte Jahr das trockenste in Bayern seit 1976. Und Wissenschaftler forschen daran, wie Wasser eingespart werden kann. Warum zum Beispiel nicht Bier aus Abwasser brauen? Ja, Sie haben richtig gehört, aus Abwasser. Aber keine Sorge, aus recyceltem Abwasser natürlich. Trotzdem ist die Vorstellung vielleicht in erster Linie nicht unbedingt appetitlich. Hören wir mal rein, was Rüdiger Kronthaler sagt.
6: Wir stehen am Rand des Münchner Frühlingsfests, Burschen in Lederhose, Mädels in Dirndl. Wir halten sie auf, um sie auf ein Bier einzuladen. Das Bier hat allerdings eine besondere Vorgeschichte. Es wurde aus recyceltem Abwasser gebraut, aus Pipi und Co. Alle Schadstoffe wurden natürlich vollständig rausgereinigt. Dennoch skeptisches Schnuppern.
7: Wie riecht so? Ist euer Geruchstest?
8: Riecht nach Bier, ja.
6: Hinter dem Bier aus Abwasser steckt Professor Jörg Drewes vom Lehrstuhl für Siedlungswissenschaft der TU München. Er ist Experte für Recycling von Abwasser. Er hat das Abwasser in mehreren Schritten gereinigt, deutlich intensiver als in einer normalen Kläranlage natürlich, bis am Ende ein spurenfreies Trinkwasser übrig blieb. Daraus ließ er das Bier brauen. Es geht ihm darum, für den Wert von Wasser zu sensibilisieren, angesichts der zunehmenden Wasserknappheit.
9: Wir gehen jeden Tag auf die Toilette, wir gehen jeden Tag duschen und waschen uns und das Wasser fällt immer an. Und wenn wir das so aufreinigen können, dass wir da auch andere Dinge mit bespielen können, Bewässerungszwecke im urbanen Bereich oder in der Landwirtschaft, dann hätten wir eine Alternative.
6: Das Wasser des Recyclingbiers stammt aus Schweinfurt, einer der trockensten Regionen Bayerns. Professor Drewes arbeitet mit der dortigen Stadtentwässerung zusammen. Bislang wird in Schweinfurt gereinigtes Abwasser in den Main geleitet. Gereinigtes Abwasser ist qualitativ noch weit weg vom Trinkwasser aus der Leitung, aber an sich sehr sauber. Ab kommendem Jahr soll gereinigtes Abwasser zur Bewässerung von Parks und Grünanlagen verwendet werden. Bisher wird mit Leitungswasser gegossen. Ein bayerisches Pilotprojekt. Nadine Scheier von der Stadtentwässerung Schweinfurt.
10: Der Schuh drückt, weil wir einfach sinkende Grundwasserspiegel haben und alternativlos irgendwann kein Flusswasser mehr zurückholen können, um die Bewässerung städtischer Grünflächen, die keine Trinkwasserqualität erfordern, zu bewässern. Und dann sind wir irgendwann in einer Dürre. Also von daher ist wichtig, dass wir eine alternative Wasserressource verfügbar machen.
6: Die Vereinten Nationen haben dieses Jahr den sogenannten Wasserbankrott erklärt. Das heißt, in manchen Gegenden der Welt sind die Wasserressourcen dermaßen verbraucht oder verschmutzt, dass sie als irreparabel anzusehen sind. Zurück zum Frühlingsfest. Melina und Sophie probieren jetzt auch das Recyclingbier.
11: Das schmeckt eigentlich wie Bier. Ja,
12: voll.
11: Ich merke keinen Unterschied.
12: Schon spannend. Es
13: klingt halt sehr eklig, muss man ehrlich sagen. So.
6: Die Technik für Wasserrecycling wäre jedenfalls schon vorhanden.
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15: Mit Moritz Knorr. Der FC Bayern München ist in dieser Saison nicht nur im Männerfußball das Maß der Dinge, sondern auch bei den Frauen. Nach der Meisterschaft sicherten sich die Münchnerinnen jetzt auch den DFB-Pokal und das quasi problemlos durch ein 4:0 gegen den VfL Wolfsburg. Christian Schulze.
16: Es war letztlich eine einseitige Angelegenheit, dieses Traumfinale zwischen dem Rekordpokalsieger Wolfsburg und Titelverteidiger Bayern München. Vor über 46.000 Zuschauern in Köln setzte der deutsche Meister aus München seine Dominanz aus der Bundesliga auch im Pokal fort. Kurz vor der Pause gingen die Bayern durch einen von Stanway verwandelten Foulelfmeter nach Videobeweis in Führung. Und mit dem 1:0 im Rücken spielten im zweiten Durchgang nur noch die Münchnerinnen. Harder, Tanikawa und die eingewechselte Caruso per tollem Freistoß schraubten das Ergebnis verdientermaßen in die Höhe. Die Bayern jubeln über das erneute Double aus Meisterschaft und Pokal. In Wolfsburg flossen allen voran bei Alexandra Popp bittere Tränen. Die Kapitänin verabschiedet sich nach 14 Jahren ohne Titel zu Regionalligist Dortmund.
15: Und bei den Männern, da steuert die Fußball-Bundesliga ja auf ein historisches Saisonfinale zu. Erstmals gehen die letzten drei Mannschaften punktgleich in den abschließenden Spieltag. Wolfsburg liegt wegen des besten Torverhältnisses auf dem Relegationsplatz 16, 17. ist Heidenheim und St. Pauli letzter. Als wäre das noch nicht spannend genug, kommt es am Samstag auch noch zum direkten Duell zwischen dem FC St. Pauli und Wolfsburg. Die Hamburger haben den Sprung auf den Relegationsplatz aber nicht mehr in der eigenen Hand, sondern sind auch abhängig vom Ausgang des Heidenheimer Spiels gegen Mainz. Zu sehr ablenken lassen will sich St. Pauli aber nicht, sagt Trainer Alexander Blessin.
17: Ich glaube, wir wären falsch beraten, wenn wir dann die ganze Zeit am Hörer hängen oder gucken, was da in Heidenheim passiert. Also ich glaube schon, dass wir ab der zweiten Halbzeit dann mal mit dem halben Ohr hinhören und aber in der Summe uns dann trotzdem auf Wolfsburg erstmal konzentrieren, dass wir unsere Hausaufgaben machen wollen. Wir wollen das Spiel gewinnen, wir müssen das Spiel gewinnen, das ist schon mal klar.
15: Und dann wollen wir unseren Blick noch nach Kleinflottbek werfen. Das ist ein Stadtteil von Hamburg und dürfte vor allen Dingen Reitsportfans ein Begriff sein. Dort findet in diesen Tagen nämlich das deutsche Springderby statt. Und die erste Entscheidung, die ist am Himmelfahrtsdonnerstag bereits gefallen. Und zwar im Championat. Das war gleichzeitig auch die Qualifikation für den großen Preis, der dann am Samstag ausgetragen wird. Und in diesem Championat, da hatten die deutschen Reiter wenig mit dem Sieg zu tun. Jörg Tegelhütter.
14: Für die deutschen Reiter gab es im Championat von Hamburg nichts zu gewinnen. Zwar hatten sich gleich 4 Paare für den entscheidenden zweiten Umlauf qualifiziert, aber mehr als Platz 4 für Mario Stevens war dieses Mal nicht drin.
18: Ich war jetzt im Stechen ein bisschen früh dran, aber gut, Kian, der war auch deutlich schneller. Wie gesagt, Starissa ist super gesprungen, ich habe auch nur ein Pferd für dieses Niveau. Ein bisschen haushalten, für Samstag müssen wir auch noch und für die nächsten Wochen. Und von daher bin ich einfach super glücklich und wenn Otto das auch gefallen hat, freut es mich noch mehr.
14: Vom angesprochenen Bundestrainer Otto Becker gab es Lob für Stevens. Für Kian O'Connor gab es 20.000 Euro Siegprämie. Der Ire gewann auf seinem Wallach Genghis Khan vor dem Schweizer Eduard Schmitz. Für das Finale qualifiziert gewesen wäre auch André Thieme. Doch der Einzel-Europameister von 2021 verzichtete trotz Nullrunde auf den zweiten Umlauf zum Wohle seiner lange verletzten Stute Chakaria.
19: Nach der Verletzungspause muss ich auch fair sein zu ihr, so traurig das auch ist, hier in Hamburg aufs Stechen verzichten zu müssen. Aber fürs Pferd ist es, glaube ich, besser. Manchmal muss man auch verzichten.
14: Beim großen Preis am Samstag will Thieme allerdings starten, auch um sich beim Bundestrainer erneut für die Weltmeisterschaften im August in Aachen zu empfehlen.
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0: Das war der Sport mit Moritz Knorr hier in der ARD-Infonacht. Jetzt gibt's die Nachrichten und danach gibt's eine neue Folge des NDR-Podcasts Raus aus der Depression. Jetzt aber erstmal die nächsten Nachrichten, wo jetzt eigentlich ein Nachrichten-Opener kommen soll. Den hören wir aber nicht, deswegen geht's direkt los. Bitteschön.
20: Um 23.30 Uhr mit Katja Kindermann. In Großbritannien ist Gesundheitsminister Streeting zurückgetreten, aus Protest gegen Premierminister Starmer. Damit steigt der Druck auf den Regierungschef immer weiter. Aus der Nachrichtenredaktion Constanze Semidey.
21: An Starmer gerichtet, schrieb Streeting auf X, er habe das Vertrauen in die Labour-Führung verloren. Dort, wo es eine Vision bräuchte, herrsche Leere, so der 43-Jährige. Es wäre unehrenhaft und prinzipienlos, wenn er im Amt bliebe. Unklar ist, ob Streeting Starmer jetzt um den Parteivorsitz herausfordert. Labour hatte bei den britischen Kommunal- und Regionalwahlen in der vergangenen Woche massiv verloren. Klarer Sieger war die Partei Reform UK von Nigel Farage, die landesweit dazugewann, auch in traditionellen Labour-Hochburgen.
20: China will sich laut US-Präsident Trump für eine Öffnung der Straße von Hormuz für Öl- und Gastransporte einsetzen. Trump sagte in einem Interview mit dem US-Sender Fox News,

0: ein Friedensabkommen pocht. Die Hisbollah ist nicht vertreten, sie hat gegen die direkten Gespräche protestiert. Eine vereinbarte Waffenruhe wird sowohl von der israelischen Armee als auch von der Hisbollah immer wieder gebrochen. Die Waffenruhe läuft am Sonntag aus. Bundespräsident Steinmeier hat auf dem Katholikentag in Würzburg vor einem Rückgang des ehrenamtlichen Engagements gewarnt. Ohne das Ehrenamt wäre die Gesellschaft kälter und ärmer. Und dies wäre auch eine Gefahr für die Demokratie, sagte Steinmeier auf einem Podium des Christentreffens. Der Bundespräsident hatte jüngst die Kampagne zu seiner Initiative Der Ehrentag gestartet. Unter seiner Schirmherrschaft soll der Geburtstag des Grundgesetzes am 23. Mai erstmals als deutschlandweiter Mitmachttag gewürdigt werden. Und das Wetter in Deutschland. In der Nacht meist trocken, von der Nordsee her Schauer, zum Teil neblig, Tiefstwerte 8 bis 0 Grad. Morgen gebietsweise Schauer, selten Gewitter, örtlich Sonne. Höchstwerte 9 Grad im Allgäu bis 17 Grad in der Lausitz. Am Samstag zum Teil heiter, ein paar Schauer, in den Bergen Schnee, 9 bis 17 Grad. Und am Sonntag überwiegend trocken bei 13 bis 19 Grad. Das waren die Nachrichten.
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2: Sieht soweit gut aus, außer auf der A1 Lübeck Richtung Hamburg auf der Norderelbbrücke. Da staut es sich wegen eines Schwertransports. Ansonsten gibt es keine größeren Staus oder Verkehrsbehinderungen. Ich wünsche Ihnen eine gute und sichere Fahrt. Kommen Sie gut an.
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2: Mit Milad Kupay. Jeder fünfte bis sechste erwachsene Deutsche erkrankt in seinem Leben an einer Depression. Und Depressionen werden als Erkrankung noch immer von vielen unterschätzt. Harald Schmidt ist Schirmherr der Stiftung Deutsche Depressionshilfe. Professor Ulrich Hegal ist ihr Vorsitzender. Und die beiden sprechen im NDR-Podcast Raus aus der Depression mit Betroffenen. Dieses Mal geht es um Depression und Suizid.
3: Heute haben wir einen Gast, auf den ich mich sehr, sehr freue, denn man muss sehr vorsichtig sein mit dem Begriff Kult, aber er ist wirklich einer, auf den der Begriff Kultmoderator oder Kultreporter zutrifft. Herzlich willkommen, Frank Buschi Buschmann. Ist das okay, wenn ich Buschi Buschmann sage, nicht im weiteren Gespräch, aber zu der Vorstellung?
4: Ja, es ist tatsächlich so, gibt's eine ganz schöne Anekdote zu. Meine Therapeutin hat mal zu mir gesagt, in unserer ersten richtigen Sitzung, Herr Buschmann, Sie sind 50 Jahre alt und Sie sind der Buschi? Und dann musste ich ihr ein bisschen was erklären, dass ich damit groß geworden bin, und dann war das wieder in Ordnung.
3: Ja, aber es ist ja wie bei Howard Carpendale, der auch schon ein großartiger Gast in unserem Podcast war, der natürlich auch nicht mehr Howie sein will, und Dieter Hallervorden will auch nicht mehr Didi sein. Aber auf der anderen Seite sage ich mal immer, wer schafft es schon, so eine Marke zu werden?
4: Ja, ich habe da auch gar kein Problem mit, weil das ist Teil meines Lebens, nicht nur meines Berufslebens, sondern ich hieß auch als Steppke schon Buschi. Ja. Und von daher ist das für mich gar kein Problem.
3: Und für unsere zwei HörerInnen, Sie merken, ich bin ganz auf der höchsten Welle der Zeit, die Frank Buschmann, wie ich ab jetzt sage, nicht kennen. Das wusste ich zum Beispiel nicht, war Basketballspieler in der zweiten Liga, ja?
4: Ja. Für die erste hat es nicht gereicht. Ach, deshalb habe ich dann auch später drüber gesprochen und nicht mehr selbst gespielt.
3: Ja, und dann kam natürlich der Durchbruch beim DSF. Erst Basketball, dann Fußball und für ein ganz, ganz großes Publikum die Moderation bei Schlag den Raab. Mhm. Und vor allen Dingen, das war meine Lieblingsmoderation bei Ninja Warrior Germany. Ja. Wie geht's Ihnen heute aktuell?
4: Mir geht's super gut. Ich bin zwar noch nicht steinalt, aber natürlich überraschenderweise auch ein bisschen älter geworden. Das heißt, auch bei jemandem wie mir, jetzt lachen alle, die es hören und mich schon mal irgendwo erlebt haben, ich werde so langsam auch ruhiger, schraub auch so ein bisschen die Schlagzahl, was die beruflichen Einsätze betrifft, runter. Und deshalb geht's mir tatsächlich, oder trotzdem würden manche sagen, sau gut. Ich bin ganz viel mit dem Hund an der frischen Luft in der Natur. Tut mir gut.
3: Und man muss ja auch sagen, Sie sind uns zugeschaltet aus München. Mhm. Professor Hegel und ich, wir sitzen im Studio in Köln. Leben Sie da auch in der Gegend?
4: Ich lebe seit 33 Jahren in München, seit 20 jetzt ganz weit im Süden von München, direkt an und in der Natur. Und ohne, dass ich jetzt zum Waldschrat verkommen bin, das tut mir wirklich richtig, richtig gut.
3: Und das wusste ich zum Beispiel auch nicht. Irgendwie sind Sie auch so der Inbegriff des Ruhrgebietlers.

0: Ja, ich bin geboren in Bottrop. Das ist wirklich, das ist ja Inbegriff des Ruhrgebiets. Bin dann aufgewachsen in Hagen. Das ist so Tor zum Sauerland, ja, Ruhrgebiet. Und dann habe ich im Rheinland studiert, in Köln an der Sporthochschule und bin 1993 dann nach München gegangen.
1: Jetzt sind Sie hier mit einem Thema, was natürlich Sie mal von einer völlig anderen Seite zeigt, als man Sie beruflich erlebt hat. Ich habe schon ein oder zwei große Interviews gelesen. Eins war, glaube ich, im Zeitmagazin. Also Sie sind damit schon an die Öffentlichkeit gegangen. Das sage ich vielleicht noch vorweg. Sie haben gerade noch von Ihrer Therapeutin erzählt. Sie sind noch in Therapie?
0: Jetzt nicht mehr, aber vielleicht kommen wir da später noch drauf. Ich bin nicht in die Therapie gegangen wegen des Suizids meines Vaters, sondern viele, viele Jahre, um nicht zu sagen Jahrzehnte später, die Trennung von meiner ersten Frau. Und da habe ich dann beschlossen, ich muss mal an mir selbst so ein bisschen gucken, warum das vielleicht nicht so gut gegangen ist und wo liegt denn da was. Und da bin ich tatsächlich viele Jahre nach dem Suizid meines Vaters in einem ganz anderen Kontext darauf gestoßen, dass ich das Ganze offensichtlich nicht so gut verarbeitet hatte, wie ich es immer gedacht habe.
1: Ja, nachdem Sie das schon angesprochen haben, das ist das zentrale Thema heute, der Suizid Ihres Vaters. Wie alt waren Sie da?
0: Ich war 18, bin zwei Monate später 19 geworden, hatte gerade den Sprung in die zweite Basketball-Bundesliga geschafft, war alles geil und dann war alles scheiße.
1: Ja. Sie wohnten zu dem Zeitpunkt noch zu Hause?
0: In Hagen, ich wohnte noch bei meiner Mutter, ja.
1: Ja, wie haben Sie davon erfahren?
0: Boah, das ist so die Geschichte, da kriege ich jetzt noch Gänsehaut und ein Unwohlsein in mir. Es war tatsächlich so, dass ich zu Hause in meinem Kinderzimmer, muss ich sagen, lag, wie immer nach der Schule, so ein bisschen rumgedöst habe und dann hat's geklingelt. Und ich bin an die Tür und ich kürze das jetzt ein bisschen ab. Ja. Es stand ein Polizist, ein Kriminalbeamter vor mir und hat mir relativ unverblümt gerade rausgesagt, sind Sie Frank Buschmann? Ja, ich bin Frank Buschmann. Ja, wir müssen Ihnen etwas mitteilen. Ja, was habe ich gemacht? Falsch geparkt oder keine Ahnung. Und dann sagte der, ja, wir haben Ihren Vater heute Morgen um 1.37 Uhr oder ich weiß nicht was genau, in Bielefeld-Senne stattgefunden. Und dann bin ich erstmal, musste mich erstmal hinsetzen und habe tatsächlich keine Erinnerung mehr an das, was danach unmittelbar passiert ist. Ich weiß nur, dass ich irgendwann gesagt habe, ich muss meine Mutter anrufen. Die war zu der Zeit in ihrem Geschäft. Sie hat einen kleinen Laden für Gewürze und Küchenartikel. Und die hat genauso perplex reagiert wie ich. Allerdings, im Nachhinein habe ich mir gedacht, die wusste genau, was passiert war. Weil in dem Moment, als ich sagte, Mami, du musst nach Hause kommen, wir müssen was besprechen, da hat sie reflexartig reagiert. Ich kann nicht kommen, ich bin im Geschäft, ich kann nicht kommen. Heute bin ich mir zu 1000% sicher, dass sie exakt wusste, was passiert war.
1: Das heißt, Sie glauben, Ihre Mutter hatte eine Vorahnung, während Sie vollkommen überrascht worden sind.
0: Meine Mutter hatte eine Vorahnung, denn wie wir dann erst später im Nachgang, als wir endlich geschafft haben, wirklich mal offen über die Beweggründe meines Vaters zu sprechen oder was die Beweggründe sein könnten, man muss da ja sehr vorsichtig sein, da ist uns erst klar geworden, meiner Schwester und mir, als meine Mutter dann erzählt hat, dass es unter anderem schon einen Suizidversuch gegeben hatte. Also die wusste, dass da was im Argen war und es hatte natürlich auch von uns Kindern ferngehaltene Gespräche und Situationen gegeben, wo das Thema, dass er sich das Leben nehmen wollte, großes logischerweise war.
1: Ja. Aber in der Situation, als man Ihnen das mitgeteilt hat, hat man Sie vollkommen allein gelassen.
0: Tatsächlich, ja. Es war skurril. Ich mache da übrigens im Nachgang auch dem Polizisten überhaupt keine Vorwürfe. Ich glaube, dass wir reden vom Jahr 1983.
1: Eben, ja.
0: Da war das einfach, also entweder war es eine Schande oder Sünde für manche Menschen, dieses Thema Selbstmord, oder aber es war einfach ganz weit weg beziehungsweise nicht existent für viele Leute. Und ich glaube, dass dieser Mann gar keine Ahnung hatte, wie er das in irgendeiner Form, wenn man das denn überhaupt kann, schonend mir beibringen konnte.
1: Man hört es ja immer, dass die Leute, die solche Nachrichten überbringen, daraufhin ausgebildet werden, dass so knapp und direkt wie möglich zu sagen, ohne jetzt drumherum oder eine eigene Gefühligkeit, sondern im Grunde ja kurz und nicht unbedingt schmerzlos. Aber Herr Professor Hegel, wissen Sie das? Gibt es da Ausbildungen oder in Filmen sieht man immer, dass da noch ein Psychologe mit dabei ist, der gleich den Hinterbliebenen sozusagen ein bisschen auffängt?
2: Das mir ist nicht bekannt, dass das irgendwie Standard ist. Das Beste ist ja meistens bei solchen schrecklichen Nachrichten, dass man im Kreise der Familie und der Ängsten damit umgeht. Es gibt ja auch Studien bei Riesenkatastrophen, wer besser abschneidet, wer von einem Psychologen danach in der Gruppe betreut wird oder wer zu Hause noch zur Familie geht. Und zum Teil kommt bei den Studien raus, am besten ist, wenn man das im Kreise der Familie erlebt und gemeinsam trauert. Dass jemand ganz allein ist und kriegt dann die Nachricht und dann allein gelassen wird, das dürfte wahrscheinlich heute nicht mehr so Standard sein.
1: Ja. Wurde das denn bei Ihnen, Herr Buschmann, dann in der Familie besprochen oder aufgearbeitet?
0: Ja, das ist so eine spannende Geschichte. Ich weiß, dass ich relativ schnell durch die Gegend gelaufen bin und gedacht habe, geh mal mit dem Thema offensiv um und erzähl den Leuten auch, dass dein Vater sich das Leben genommen hat, dass es kein Unfall war und so, weil ich dachte, ich hätte das in Anführungsstrichen schon einigermaßen verarbeitet. Ich war nach 2-3 Jahren, war ich mir komplett sicher, ach, ich habe das verpackt, das war halt eine ganz traurige, bittere Nummer, aber ich habe das verpackt. Natürlich haben wir drüber gesprochen, warum hat er das gemacht, wie konnte er nur. Aber das kann meiner Meinung nach ja sowieso nicht ganz zeitnah zum Geschehen passieren, dass man das wirklich verarbeitet. Aber wir haben, glaube ich, nicht offen und ehrlich genug miteinander kommuniziert. Ich glaube, wir haben getrauert, wir haben gemeinsam getrauert. Das war schon der Fall. Also wenn ich von wir spreche, ist es meine Schwester, meine Mutter und ich. Aber ich glaube, heute würde man da automatisch sich Hilfe suchen, man würde das begleiten lassen und man würde einfach vielleicht mehr Hinweise bekommen, wie man miteinander trauern kann. Wir haben das so ein bisschen aus dem Bauch raus gemacht, aus der Seele raus, was ich im Kern erstmal immer ganz gut und wichtig finde, weil ich bin ein Mensch, der sehr auch auf ja Instinkte, auf Gefühle, auf Empathie geht, aber das war ja wie eine Begegnung mit einem Alien, diese Begegnung mit einem Suizid. Und es war, also ich weiß heute, dass ich mir immer die Frage gestellt habe, und die habe ich übrigens auch meiner Mutter gestellt, warum? Wie konnte er das tun? Und die nächste Frage war, ich hatte so ein enges Verhältnis zu meinem Vater. Warum habe ich nichts gespürt? Und da haben wir sicherlich uns irgendwann ab einem gewissen Punkt vermutlich was vorgemacht und haben gedacht, okay, wir haben das verstanden. Wir hatten überhaupt nichts verstanden. Wir hatten akzeptiert, dass es passiert war. Aber weil es eben damals auch noch, ich hoffe, ich rede jetzt nicht zu sehr am Stück.
1: Nee, ich finde es ja großartig, dass wir sie haben.
0: Okay. Ja. Ich habe immer so ein bisschen Scham empfunden, wenn ich auch mit Freunden, wenn ich mit so Themen wie in der Schule, erzähl mal, wenn du nach 3 Wochen, die du einfach nicht in die Schule gegangen bist, das habe ich einfach eingestellt zu dem Zeitpunkt, ich habe mich nicht in der Lage gesehen, mir war auch egal, was das schulisch bedeutete oder sonst was, erklär mal in der Schule Mitschülerinnen und Mitschülern, dass dein Vater sich das Leben genommen hat. Also erklär das mal 1983. Ja. Da kommt als Reaktion, was war denn da los? Dann gibt's Eltern von Mitschülerinnen und Mitschülern, wo du irgendwann zugetragen bekommst, dass sie sagen, ja, da kann ja die Frau nicht ganz unbeteiligt gewesen sein. Was waren das denn für Familienverhältnisse? Und all dieser ganze Ranz, wenn Leute dann aus Unwissenheit irgendetwas rausposaunen. Das war wirklich nicht einfach. Und ich hoffe nur, dass das heutzutage nicht mehr so ist. Ich habe auch den Eindruck, dass sich einiges getan hat. Und trotzdem spüre ich selbst heute noch, wenn ich Leute neu treffe und es durch irgendeinen Zufall, ich bin jetzt in einem Alter, ich sage immer, wo die Einschläge häufiger werden, ja, und wo auch immer mal von Todesfällen die Rede ist. Und irgendwann kommt die Rede darauf, ja, woran ist sein Vater denn gestorben? Ja, mein Vater hat sich sehr früh schon das Leben genommen. Dann ist immer noch, natürlich auch aus einer Unsicherheit heraus, aber es ist immer noch oft dieses, im ersten Moment eher betretenes Schweigen und nicht das betretene Schweigen, wenn der Vater an einem Herzinfarkt, Schlaganfall oder Krebs verstorben ist. Es ist ganz erstaunlich, aber es ist einfach immer noch so. Und das projiziert auf das Jahr 1983. Da können Sie sich vielleicht vorstellen, ja, dass das noch eine ganz andere Veranstaltung war.
1: Herr Professor Hegel, oder?
2: Ja, der große Unterschied zu der Situation, dass man jetzt plötzlich als junger Mensch hört, ein Elternteil ist plötzlich verstorben, ist beim Suizid natürlich auch, dass immer die Frage ist, warum habe ich es nicht gemerkt oder bin ich schuld? Und ich halte es immer für ganz, ganz wichtig, dass man sich da klar macht, dass das ja in aller Regel in Verbindung mit einer psychischen Erkrankung erfolgt und dass da der Hauptschuldige diese Erkrankung ist. Und nicht die Familie, auch wenn es da Konflikt gab und Streit und alles Mögliche. Es ist die Erkrankung. Und diese Erkenntnis, die hat man ja am Anfang nicht. Ne? Und man gibt sich dann immer selber die Schuld. Ich glaube, da hat sich ein bisschen was geändert. Aber ich sehe das genau wie Sie, Herr Butschmann, dass da nach wie vor sehr viel Unsicherheit ist und viele Fragen im Raum stehen, ne? Wenn jemand durch Suizid verstirbt.
1: Aber es hat sich zum Beispiel medial insofern was geändert, dass nicht darüber berichtet wird. Man ahnt es zwar natürlich, wenn so Fälle geschildert werden, ja, aber es wird nicht explizit erwähnt. Also, und da hält sich ja auch die Boulevardpresse dran. Mir ist es zumindest aufgefallen, dass es nicht mehr explizit erwähnt wird.
2: Das ist vor dem Hintergrund, um Nachahmungssuizide eben möglichst zu verhindern, weil das gibt's, dass Menschen dann meinen, sie können den gleichen Weg gehen wie jemand, den sie bewundert haben. Deswegen versucht man hier bei der Berichterstattung vorsichtig zu sein und nur zu berichten, wenn es unbedingt sein muss. Das ist richtig, aber das ist ein bisschen ein Thema, wie kann man Nachahmungssuizide verhindern. Deswegen gibt es da bei den Zeitungen auch so gewissen Kodex, dass da nur vorsichtig berichtet wird, ohne dass man über den Ort und das genaue Vorgehen berichtet und auch dann, was früher oft passiert ist, dann ja sozusagen Verständnis zeigt, dass eben das Leben so schlimm war und so weiter. Es ist eben meistens nicht die Lebensumstände, sondern einfach, dass der Mensch das Pech hat, eine schwere Erkrankung, meistens eine Depression gehabt zu haben. Ich denke, wird bei Ihrem Vater ja auch so gewesen sein, Herr Buschmann.
0: Ja, ich bin dann irgendwann so ein bisschen auf Ursachenforschung gegangen, also mit Jahrenverspätung und bin dann auch auf den Hausarzt meines Vaters getroffen, ganz, ganz fantastischer Mann. Und der hatte natürlich auch damals mit meiner Mutter schon gesprochen und hatte, und nochmal, wir reden vom Jahr 1983, und der hatte gesagt, ihr Mann ist krank. Sie können da im ersten Schritt jetzt keine Verantwortung für übernehmen, sie können nur helfen. Also der hatte tatsächlich als ganz normaler Hausarzt, ich sag das jetzt mal, ich bin kein Professor, ich bin kein Mediziner, ganz laienhaft, der hatte den richtigen Riecher. Also war so ein Hausarzt alten Schlages, der hat sich noch, das hat es früher noch gegeben, mit seinem Patienten wirklich beschäftigt und hatte längst rausgefunden, dass da etwas im Argen ist und wohl auch intensivere Gespräche mit meinem Vater geführt. Das habe ich jetzt Jahre später erfahren. Meine Mutter wusste davon. Meine Schwester und ich hatten wirklich keinen blassen Schimmer. Deshalb hat mich das auch oder uns das auch dermaßen getroffen. Aber ja, aus heutiger Sicht, oder was heißt aus heutiger Sicht? Er hatte ganz sicher, er hatte Depressionen, ja.
2: Und das ist die Schuldige, diese Erkrankung. Ja. Ne? Also die Schuld muss man auf die Erkrankung legen und nicht bei sich selber suchen. Es nehmen sich auch Menschen in der Depression das Leben, die ein wunderbares Umfeld haben. Und vielleicht noch ein Punkt, warum habe ich es nicht erkannt? Es passiert da leider auch in Kliniken, in psychiatrischen Kliniken, wo eigentlich die Experten sitzen sollten, dass diese nicht erkennen, wenn einer das sehr gut versteckt, wie groß die Lebensgefahr im Augenblick ist, in der der steckt. Also auch da muss man sich nicht unbedingt Vorwürfe machen, denn selbst Experten können das übersehen und Menschen, die da geschickt sind, die können das einfach so gut verbergen, dass das selbst die nächsten Angehörigen nicht mitbekommen.
0: Ja, ich glaube, das ist ein ganz, ganz wichtiger Punkt, weil diese Frage, glaube ich, das hat auch jetzt dann nichts damit zu tun, dass es vor über 40 Jahren war, diese Frage wird sich jeder erstmal stellen. Mhm. Die Frage, die ich mir am häufigsten gestellt habe, war wirklich, weil ich hatte eine sehr enge Bindung über den Sport eben auch zu meinem Vater. Meine Schwester, das war so ein typisches Papa-Tochter-Ding und wenn da mal was nicht so gelaufen ist, dann hat er so auch nicht verstanden, weil Männer Frauen nicht immer verstehen und umgekehrt. Und wir waren so auf einer Wellenlänge, da war Sport Sport, Sport, Sport. Und ich habe immer gedacht, ich weiß alles über meinen Vater. Und mein Vater dachte sicherlich auch alles über seinen Sohn zu wissen. Und da ging kein Blatt Papier dazwischen. Und natürlich habe ich mir immer die Frage gestellt, wie konnte es sein, dass ich das nicht gemerkt habe. Ich war auch dann, als ich gehört habe, dass meine Mutter von diesem ersten Suizidversuch wusste, dass meine Mutter häufiger, wenn er sich verabschiedet hat, er hat also in einer anderen Stadt gearbeitet, ein paar hundert Kilometer von uns entfernt, wenn er sich dann am Wochenende, Ende des Wochenendes verabschiedet hat, dass sie oft so ein Ziehen in der Magengegend hatte. Da habe ich immer gesagt, wie konntest du uns das verschweigen? Aber es war eben so, sie wollte uns damit nicht belasten. Ich glaube, im Nachhinein jetzt mit all dem, was man Jahrzehnte später weiß, hätte man vielleicht gesagt, wäre es nicht vielleicht doch der bessere Weg gewesen, als Familie gemeinsam mit ihm, als Betroffenen, als Kranken gegen diese Krankheit zu arbeiten. Aber auch da nie ein Vorwurf an meine Mutter. Ich habe das zwar als junger Erwachsener dann mal gesagt, aber im Nachgang, wie gesagt, vor allem später, als ich mich dann mal so ein bisschen, das gehört jetzt hier nicht hin, aber auch mit mir selbst beschäftigt habe, habe ich dann erkannt, nee, das ist nicht der richtige Weg. Das Arschloch ist die Krankheit.
2: Ganz genau. Ne? Das ist sehr schön formuliert.
1: Das heißt, man hat auch als Angehöriger kaum eine Möglichkeit oder gibt es Warnzeichen, auf die man achten kann?
2: In dem Fall gab es ja schon mal einen Suizidversuch und nicht selten gibt es auch Warnzeichen und natürlich sollte man darauf reagieren. Aber wie schon gesagt, selbst in einer psychiatrischen Klinik passiert es, dass man die tatsächliche Lebensgefahr, in der der Mensch ist, doch nicht erkennt, ja, wenn der das nicht sagt und nicht will. Ich vermute, dass ihr Vater wahrscheinlich auch nicht wollte, dass ihre Mutter mit ihnen redet. Das kommt dazu, dass viele Menschen mit Depressionen nicht wollen, dass das als Erkrankung akzeptiert wird, die selber auch nicht akzeptieren. Die wollen auch nicht als krank gesehen werden. Die haben auch nicht das Gefühl, man kann ihnen helfen. Das kommt dazu, dass es sehr schwer ist für Menschen mit Depressionen, damit so offen umzugehen, dass sie sich Hilfe holen. Aber immerhin, beim Hausarzt ist ihr Vater ja gewesen. Ich weiß nicht, ob er auch beim Facharzt gewesen ist.
1: Nee. Was war denn dann für Sie, Herr Buschmann, der Auslöser, nach vielen Jahrzehnten damit an die Öffentlichkeit zu gehen?
0: Ja, ich habe dann irgendwann so gedacht, das kann doch nicht wahr sein, dass das ein Tabuthema ist, dass das stigmatisiert wird, dass es am Ende geht's ja tatsächlich fast mehr dann um die Hinterbliebenen, um die Angehörigen. Ja. Weil wenn es einen Suizid gegeben hat, dann ist der oder diejenige weg. Aber die unter den Folgen in Anführungsstrichen zu leiden haben, nee, wir streichen die Anführungsstriche, die darunter leiden. Da wollte ich einfach, dass das klar wird. Ich wollte immer sagen, man hat keine Schuld. Man hat nicht zugeguckt, wie jemand in sein Unglück gelaufen ist. Und dann habe ich gedacht, okay, vielleicht kannst du, ich habe es ja bei meinem ersten Buch, am Ende kackt die Ente, da haben wir schon wieder so einen Ausdruck dabei, ne? Da habe ich es ja im Vorwort habe ich es geschrieben, weil ich diese enge Bindung zu meinem Vater hatte und ich habe mir nichts mehr gewünscht, als dass er das hätte erleben können, dass ich ja ein einigermaßen erfolgreiches Berufsleben hatte und weil es sich im Sport abgespielt hat, hätte ich mir gewünscht, dass er das erlebt und dann habe ich so gedacht und dann wegen dieser verflixten Krankheit hat er das nicht erleben können. Und da habe ich gesagt, okay, wenn du damit Leuten hilfst, dass sie sowohl als Angehörige als auch, das ist jetzt ein hehrer Wunsch, vielleicht sogar als Selbstbetroffene sagen, ja, ich versuche mit und irgendwann dann auch, ich glaube, man muss erstmal mit und dann irgendwann gegen diese Krankheit arbeiten. Ich glaube, das mit ist entscheidend, weil man sie einfach, ist ja gerade schon angeklungen, ich glaube, man muss sie, da habe ich jetzt gut reden, weil es mich tatsächlich nicht betrifft, aber ich glaube, man muss sie wirklich erstmal akzeptieren. Und ich habe gedacht, wenn ich denn, was weiß ich, keine Ahnung, wie viele Bücher verkauft worden sind, 100, 150.000, wenn das 100.000 Menschen gelesen haben und dann geben sie es noch an die Kinder weiter und die lesen das auch noch, dann vielleicht erwischst du ein paar, die da irgendwas von mitnehmen. Ich habe es ganz sicher nicht erzählt. Der Typ Mensch bin ich nicht. Das merkt man auch, glaube ich, um da irgendwie so weinerlich daherzukommen. Und ich habe ein schwieriges Leben. Ich glaube sogar im Nachhinein, dass ich einer der Hinterbliebenen bin, bei allem Schmerz, den mir diese Geschichte bereitet hat, den uns diese Geschichte bereitet hat. Geht ja logischerweise für meine Schwester und meine Mutter ganz genauso. Dass es am Ende, jetzt kommt gleich ein spannender Punkt, es hat mich geprägt. Und am Anfang habe ich gedacht, oh geil, da war ich übrigens genauso wie die ganzen Trottel in den 80er, 90er Jahren. Es hat mich härter gemacht. Mhm. Das ist natürlich plumper Quatsch. Ne? Härter muss einen das nicht machen. Jetzt sage ich was, was kaum jemand so richtig nachvollziehen kann wahrscheinlich. Aber diese Geschichte mit allem drumherum habe ich akzeptiert und sie gehört zu mir. Und es gehört die Form der Krankheit und die Form des Todes meines Vaters auch zu mir. Und dafür schäme ich mich keine Sekunde. Und er müsste sich dafür auch nicht schämen. Er war krank.
1: Frank Buschmann, vielen Dank. Hat mich sehr beeindruckt.
0: Ich danke.
2: Vielen Dank auch von meiner Seite,
0: ja? Herr Buschmann. Ja? Ich danke Ihnen.
1: Danke an die Hörerinnen und Hörer. Sie können uns, wie gesagt, überall dort hören, wo man Podcasts hören kann. Und der Gast heute war sehr, sehr beeindruckend und ich bin überzeugt, sehr hilfreich. Frank Buschmann, Herr Buschmann, alles Gute und bei anderer Gelegenheit.
0: Danke, bei anderer Gelegenheit.
1: Ja, tschüss.
0: Ciao.
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3: Es ist ein Empfang ganz nach Donald Trumps Geschmack. Militärische Ehren, Hymnen und rote Teppiche. Dazu chinesische Kinder, die ihm und Xi Jinping frenetisch zujubeln, als Chinas Staats- und Parteichef ihn vor der großen Halle des Volkes begrüßt, ist Trumps Laune bestens. Die Worte für den Gastgeber gleichen Lobeshymnen. US-Präsident Trump und Chinas Staatschef Xi haben sich am ersten Gipfeltag um Harmonie bemüht. Den mitgereisten Wirtschaftsbossen versprach Xi mehr Handel im Gegenzug für AI-Chips. Zum Iran-Krieg gab es nur spärliche Statements. Wir sprechen über diesen Staatsbesuch gleich ganz ausführlich zu Beginn der nächsten Stunde. Erst aber hier einmal das nächste Update aus unserer Nachrichtenredaktion. Anschließend hören wir uns wieder. Bleiben Sie bei uns.

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1: Um 0 Uhr mit Katja Kindermann. Der britische Gesundheitsminister Streeting ist zurückgetreten. Streeting erhöht damit den Druck auf den angeschlagenen Premier Starmer. Der Ex-Minister erklärte, er habe das Vertrauen in Starmer verloren. Es sei nun klar, dass der Premier die Labour-Partei nicht in die nächsten Parlamentswahlen führen werde. Starmer reagierte seinerseits mit einem Brief, in dem er Streetings Rücktritt bedauerte. Zugleich ernannte er James Murray zum neuen Gesundheitsminister. Die Times hatte zuvor berichtet, dass Streeting vor dem Rücktritt stehe, um Starmer als Chef der Labour-Partei herauszufordern. US-Präsident Trump setzt heute seinen Staatsbesuch in China fort. Offen blieb zunächst, ob es im Handelskonflikt zwischen den Vereinigten Staaten und der Volksrepublik konkrete Fortschritte geben wird. Gestern war Trump bereits zu ersten Gesprächen mit Chinas Staatschef Xi in Peking zusammengekommen. Auch heute ist ein Treffen geplant. Danach wird der Präsident zurück in die USA reisen. Es ist Trumps zweiter Staatsbesuch. Bereits in seiner ersten Amtszeit 2017 besuchte er China. Israels Armee geht eigenen Angaben zufolge im Krieg mit der Hisbollah weiter gegen die vom Iran unterstützte Miliz im Südlibanon vor. Eigentlich gilt noch eine Waffenruhe. Die Armee erklärte jedoch, in den vergangenen 24 Stunden habe das Militär mehr als 20 Mitglieder der Schiitenorganisation im Süden des Nachbarlandes getötet. Die Hisbollah feuerte am Abend israelischen Militärangaben zufolge ebenfalls wieder Geschosse auf Nordisrael ab. In mehreren Gegenden wurde Raketenalarm ausgelöst. Über Opfer wurde zunächst nichts bekannt. Die Frauen von Bayern München haben den DFB-Pokal gewonnen. Im Finale in Köln bezwangen sie den VfL Wolfsburg mit 4:0. Aus Köln Christian Schulze.
2: Es war letztlich eine einseitige Angelegenheit, dieses Traumfinale zwischen dem Rekordpokalsieger Wolfsburg und Titelverteidiger Bayern München. Vor über 46.000 Zuschauern in Köln setzte der deutsche Meister aus München seine Dominanz aus der Bundesliga auch im Pokal fort. Kurz vor der Pause gingen die Bayern durch einen von Stanway verwandelten Foulelfmeter nach Videobeweis in Führung. Und mit dem 1:0 im Rücken spielten im zweiten Durchgang nur noch die Münchnerinnen. In Wolfsburg flossen allen voran bei Alexandra Popp bittere Tränen. Die Kapitänin verabschiedet sich nach 14 Jahren ohne Titel zur Regionalligist Dortmund.
1: Das waren die Nachrichten. Das Wetter in Deutschland. Meist trocken, von der Nordsee her Schauer, zum Teil neblig. Die Tiefstwerte liegen in der Nacht bei 8 bis 0 Grad. Tagsüber gebietsweise Schauer, teils mit Graupel, selten Gewitter, örtlich aber auch Sonne. Die Höchstwerte liegen bei 9 Grad im Allgäu bis 17 Grad in der Lausitz. Am Samstag zum Teil heiter, ein paar Schauer, in den Bergen Schnee. Die Temperaturen 9 bis 17 Grad. Und am Sonntag wird es überwiegend trocken sein. Die Temperaturen liegen dann bei 13 bis 19 Grad. Es ist jetzt 0 Uhr und 3.
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3: Sieht überschaubar aus. 4 Meldungen haben wir da. A1 Köln Richtung Dortmund zwischen Kreuz Leverkusen und Burscheid. Hier haben wir in beiden Richtungen nach einem Unfall eine Sperrung. A40 Essen Richtung Duisburg ist zwischen Kreuz Kaiserberg und Kreuz Duisburg wegen Brückenarbeiten bis Dienstag früh gesperrt. Die A67 Darmstadt Richtung Mannheim ist zwischen Lorsch und Firnheimer Dreieck wegen Bauarbeiten bis Montag früh gesperrt. Die Umleitung geht ab dem Darmstädter Kreuz über die parallel verlaufende A5. Und die A94 München Richtung Passau ist zwischen Paarstetten und Lengdorf nach einem Unfall gesperrt. Gute Fahrt!
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3: Kommt von NDR Info. Ich bin Milat Kupay. Herzlich willkommen. Jubelnde Kinder mit Fähnchen, strammstehende Soldaten, historische Kulissen, etwa vor der großen Halle des Volkes. Xi und Trump davor auf dem roten Teppich. Beim Empfang des US-Präsidenten bei seinem Amtskollegen in China wird offensiv Freundschaft demonstriert. Auf der Liste der Themen für diesen Besuch geht es jedoch um die ganz großen Fragen. Krieg und Frieden in gleich mehreren Regionen der Welt, der künftige Handel zwischen den beiden Wirtschaftsriesen inmitten des Zollstreits ist auch Thema. Die Kameras der Welt richten sich also auf die beiden Staatsmänner. Unsere Washington-Korrespondentin Nina Barth ist in Peking mit dabei. NDR-Kollege Sebastian Ottowitz hat sie gefragt. Auf den ersten Blick ist das ja doch ein Besuch ganz nach dem Geschmack von Donald Trump. Sieht er das auch so?
4: Ja, also zumindest der Empfang, der war ganz sicher nach seinem Geschmack. Viel Pomp, das gefällt Donald Trump, und der chinesische Staats- und Parteichef Xi Jinping hat Trump auch in den Himmelstempel eingeladen. Das gilt als besondere Ehre. Also das hat Donald Trump auf jeden Fall gefallen. China ist großartig, hat er gesagt. Aber wie zufrieden er tatsächlich mit dem Gespräch, das sie hatten, ist, das ist schwer zu sagen. Er wird es auf jeden Fall als Erfolg verkaufen. Er will zu Hause punkten. Aber wir wissen noch nicht, was denn eigentlich konkret beschlossen worden ist.
5: Was wir aber wissen, ist, dass schwierige Fragen auch angesprochen wurden und auch werden bei diesem Besuch, etwa die für China so wichtige Taiwan-Frage. Und da hat der Staats- und Parteichef Xi eine bemerkenswerte Aussage getroffen. Ich zitiere mal: Wenn die Taiwan-Frage falsch gehandhabt werde, könnten China und die USA aneinander geraten oder sogar in einen Konflikt geraten. Muss man das als Drohung interpretieren?
4: Ja, das ist eine Drohung, oder zumindest ist es auch ein klares Signal, was China von den USA will, nämlich, dass die USA ihre Unterstützung für Taiwan aufgeben oder zumindest einschränken. Und da geht's in allererster Linie mal um ein Militärpaket. Das hat der Kongress im Dezember beschlossen. 11 Milliarden Dollar umfasst das. Das ist das bisher größte Paket für Taiwan. Und für China ist das ein Affront. Und Xi wird auf Donald Trump einwirken, dass dieses Paket doch nicht zustande kommt oder nicht umgesetzt wird, denn bisher ist es noch nicht umgesetzt. Donald Trump hat vor diesem Treffen auch gesagt, ja, darüber werden sie reden.
5: Und wie hat Trump dann jetzt nach dieser Drohung des chinesischen Staats- und Parteichefs reagiert? Hat er irgendwie Andeutungen gemacht, dass es vielleicht weniger Unterstützung für Taiwan geben könnte?
4: Wir haben noch kein offizielles Statement von Donald Trump gehört. Er hat hier in Peking beim Staatsbankett gesprochen, aber da hat er Taiwan nicht erwähnt. Wir wissen also nicht, was da genau gesprochen wurde, auch nicht, wie Trump sich positioniert hat. Aber in Taiwan ist natürlich die Sorge groß, dass Trump die Unterstützung der USA einschränkt. Und diese Sorge besteht zu Recht.
5: Weil Trump vielleicht ja auch Zusagen machen muss, um Xi dazu zu bringen, auf den Iran wiederum einzuwirken, weil da braucht Trump ja dringend Erfolge.
4: Ja, das ist genau der Punkt. Wie weit ist Donald Trump bereit zu gehen? Und das ist auch die Befürchtung, die in den USA manche Demokraten vor der Reise geäußert haben, dass Trump Xi Jinping zu große Zugeständnisse machen könnte. Und gerade was den Iran angeht, da ist es natürlich schon so, das ist ein wichtiges Thema für Donald Trump. Er möchte Xi Jinping dazu bewegen, dass der seinen Einfluss auf Iran geltend macht und den Druck auf den Iran erhöht, einem Abkommen zuzustimmen, und zwar einem Abkommen, das für die USA akzeptabel ist.
5: Es geht also bei diesem Treffen auch um Krieg und Frieden. Ich habe es gesagt, um die großen Fragen. Dazu gehört natürlich aber auch die Wirtschaft, der Handel. Und da gab es, so habe ich das zumindest gesehen, zufriedene Gesichter bei der Wirtschaftsdelegation, die Donald Trump in China begleitet. Inwieweit sind denn in Sachen Handel beide Seiten aufeinander zugegangen?
4: Also Elon Musk, der Tesla-Chef, der hat gesagt, es war großartig. Auch der Nvidia-Chef und Tim Cook von Apple haben gesagt, tolles Treffen. Aber auch da gibt's noch keine konkreten Ergebnisse. Aber Xi hat den Wirtschaftsbossen einen besseren Zugang zum chinesischen Markt versprochen. Und es soll wohl auch der Verkauf von Boeing-Maschinen an China beschlossen werden.
5: Ist das etwas, womit Donald Trump zu Hause innenpolitisch punkten kann? Weil das muss er ja.
4: Ja, das wird er auf jeden Fall versuchen. Und es ist auch wahrscheinlich, dass sich China bereit erklärt, noch mehr landwirtschaftliche Produkte aus den USA zu kaufen. Da geht es zum Beispiel um Sojabohnen oder Rindfleisch. Damit kann Donald Trump auf jeden Fall punkten. Und sie werden, davon können wir sicher ausgehen, ihren Handelsfrieden verlängern. Den haben die USA und China ja im Herbst bei ihrem Treffen in Südkorea vereinbart. Dieser Handelsfrieden sollte ein Jahr gelten und wahrscheinlich wird der verlängert. Und das ist auch was, was Donald Trump als Erfolg verkaufen wird in der Heimat.
3: Sagt ARD-Korrespondentin Nina Barth über den Besuch von US-Präsident Trump in Peking, der derzeit im ja, mit im Fokus des Weltgeschehens steht. Wie muss man diese hochrangige Begegnung, dieses Aufeinandertreffen von mächtigen Rivalen einordnen? Mein Kollege Dirk Leukroth hat darüber mit Eberhard Sandschneider gesprochen. Er ist Politikwissenschaftler und Ostasien-Experte von der FU Berlin und forscht zu Chinas Außenpolitik und internationalen Beziehungen. Xi Jinping betonte, dass die USA und China, Zitat, Partner statt Rivalen sein sollten. Wie glaubwürdig klingt das? Das war die erste Frage.
6: Naja, das sind große Worte, das ist die Ankündigung, das ist auch der typische Sprachstil zum Teil von Donald Trump, der gerne mit solchen Superlativen redet. Am Ende wird man sehen müssen, was konkret herauskommt, ob die beiden sich tatsächlich an entscheidenden Punkten treffen. Worte allein genügen da natürlich nicht.
7: In China wird ja immer wieder betont, dass man nicht sein Gesicht verlieren darf bei solchen Verhandlungen. Mhm. Bei wem droht denn das bei diesem Treffen eher, Ihrer Meinung nach?
6: Ach, das werden die diplomatisch wahrscheinlich schon hinbekommen, aber es ist natürlich klar, dass Donald Trump ganz gezielt mit Erwartungen, insbesondere in der Iran-Frage, nach China gekommen ist. Mit Erwartungen auch in seiner Delegation, was die Geschäftsmöglichkeiten in China angeht. An der Stelle wird der zeremonielle Akt sicherlich funktionieren. Ob der inhaltliche Akt dann auch so funktioniert, das werden wir erst nachher sehen.
7: Wirtschaftlich betrachtet sind ja beide Volkswirtschaften gegenseitig voneinander abhängig. Die Amerikaner wollen Sojabohnen und Boeing-Flugzeuge verkaufen. Mhm. Chinas Wirtschaft ist extrem exportabhängig, wird aber durch Trumps Politik ausgebremst. Wo schmerzt denn der Zollstreit am meisten?
6: Naja, der ist für China natürlich genauso problematisch wie beispielsweise für uns in Europa. Es schränkt die Handelsmöglichkeiten ein. Chinas Wirtschaft orientiert sich immer stärker nach außen. Wir dürfen nicht vergessen, China hat die Position, die Deutschland auch einmal hatte, nämlich Exportweltmeister zu sein. Insofern ist China sehr davon abhängig, dass Donald Trump mindestens eine gemäßigte Zollpolitik betreibt. Und umgekehrt ist das Interesse des Landes an fortgeschrittener Technologie, denken Sie an Chips und Halbleiter, natürlich auch entsprechend groß. Und Sie sagen zu Recht, die sind gegenseitig abhängig. Das ist etwas, was in unserer Abhängigkeitsdiskussion meistens zu kurz kommt. Solche Abhängigkeiten sind immer gegenseitig. Wenn es einer Seite wehtut, tut es der anderen Seite auch weh.
7: Sie haben die Zukunftstechnologie KI schon so angedeutet. Wie kann man da übereinkommen in dieser Angelegenheit?
6: Ja, das ist natürlich eine schwierige Streitfrage, weil der bisherige Ansatz von Donald Trump war, zu verhindern, dass China mit modernster Technologie aus dem Westen versorgt wird, um den schnellen Aufstieg des Landes möglichst zumindest auszubremsen, wenn nicht zu verhindern. Aber ganz offensichtlich haben seine Tech-Freunde, so nennen wir sie mal, dafür gesorgt, dass ihm deutlich wird, der chinesische Markt ist auch für die amerikanischen Technologiefirmen so interessant, weil er so groß ist und ein möglicher Wettbewerber ist, dass man Wege finden muss, die Zusammenarbeit zu organisieren und nicht nur konfrontatorisch vorzugehen.
7: Wirtschaftsinteressen sind das eine, Geopolitik das andere. China zeigt sich ja schon länger verärgert über US-Pläne, Waffen an Taiwan zu verkaufen. Diese Insel betrachtet China ja als Teil ihres eigenen Territoriums. Könnte das zum Knackpunkt der, sagen wir mal, betonten Harmonie werden?
6: Das ist zumindest ein ganz zentraler Punkt und übrigens nicht nur für China und die USA, sondern vor allem für die Menschen in Taiwan. Die schauen mit Argusaugen hin, was da passiert, ob der amerikanische Präsident tatsächlich bereit ist, den Preis zu zahlen für seine Interessen, für seine Wirtschaftsinteressen, die Sicherheitsinteressen Taiwans preiszugeben. Das ist eine der aktuellen Fragen, die man vielleicht tatsächlich auch nicht übertreiben sollte, denn die taiwanesischen Waffeneinkäufer sind ja nicht nur auf dem amerikanischen Markt unterwegs und selbst wenn Donald Trump jetzt symbolisch oder tatsächlich auf diese Waffenkäufe verzichten sollte, dann heißt das nicht, dass Taiwan diese Waffen nicht bekommen kann. Es gibt Umwege, es gibt Drittmärkte, aber natürlich ist es ein symbolischer Schlag ins Kontor für Taiwan, wenn der amerikanische Präsident praktisch offiziell die Schutzmachtfunktion, die USA bislang oder seit 1979 bereits haben, aufgibt. Das ist, glaube ich, ein Preis, den Donald Trump nicht zahlen kann. Das würde auch der amerikanische Kongress nicht ohne weiteres tolerieren. Er kann es sich auch innenpolitisch nicht leisten, als der Präsident nach Hause zu kommen, der Taiwan aufgegeben hat. Man darf nicht vergessen, diese Reise ist für Trump inhaltlich und symbolisch auch deshalb wichtig, weil er in einer schwierigen Zwischenwahlsituation steckt, wo alle die Niederlage seiner Partei voraussagen. Mit einem solchen Ergebnis nach Hause zu kommen, wäre wahrscheinlich verheerend für seinen Wahlerfolg.
3: Sagt Eberhard Sandschneider, Politikwissenschaftler und Ostasien-Experte von der FU Berlin.
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8: Bis 1945 lebten sie in den Randgebieten Böhmens, Mährens und im heutigen Tschechien. Die Sudetendeutschen, eine Bevölkerungsgruppe, die während der NS-Schreckensherrschaft vertrieben und enteignet wurde. 81 Jahre später sollte ihr traditionelles Pfingsttreffen zum ersten Mal in der alten Heimat stattfinden. Doch in Tschechien kommt dieser Schritt bei einigen nicht gut an. Die Sudetendeutschen würden alte Wunden aufreißen, hieß es, und die Nachkriegsordnung in Frage stellen. So sehen das die mitregierenden Rechtsnationalen in Prag. Sie haben eine Resolution im Parlament durchgebracht, die das Treffen in Brünn verurteilt. Auch mit den Stimmen der populistischen Partei von Premier Babiš.
9: Der tschechische Parlamentspräsident ist am Ziel. Tomio Okamura, Rechtsaußenpolitiker mit japanischen Wurzeln und guten Beziehungen zur AfD, seit Dezember im dritthöchsten Amt des Staates, kann verkünden, dass seine Erklärung angenommen wurde. Von 77 anwesenden Abgeordneten stimmen 73 dafür, den ersten Sudetendeutschen Tag in Tschechien abzulehnen und die deutsch-tschechischen Organisatoren aufzufordern, die Veranstaltung abzusagen. Okamura hatte den Vorstoß vergangene Woche überraschend eingebracht. Die Abgeordnetenkammer äußert ihre Unzufriedenheit mit der Durchführung der 76. Versammlung der sudetendeutschen Landsmannschaft in Bezug auf den historischen Kontext und die Tatsache, dass es in einem Teil dieses Umfelds schon lange Einstellungen gibt, die die Nachkriegsordnung in Frage stellen. Der Vertriebenenverband hat allerdings 2015 in seiner Satzung auf die Forderung nach Wiedergewinnung der Heimat und Rückgabe beschlagnahmten Eigentums verzichtet. Seit Jahren pflegt der aktuelle Vorsitzende Bernd Posselt enge Beziehungen nach Tschechien. Die konservativ-liberalen Oppositionsparteien in Prag boykottierten geschlossen die Abstimmung. Sie wollten sich nicht an dieser, Zitat, Schande beteiligen. Das Treffen, das in wenigen Tagen in Brünn stattfinden soll, ist ein kleines Kapitel in einer endlos langen Geschichte der Versöhnung. Ich halte es für positiv und potenziell vielversprechend. So Hayato Okamura von den Christdemokraten, der Bruder des nationalistischen Parlamentspräsidenten. Premier Andrej Babiš erklärte das Sudetentreffen in Tschechien zunächst zu einer Bürgerinitiative, mit der sich seine Regierung nicht befasst habe. Auch noch im Februar bei seinem Besuch in München neben dem bayerischen Ministerpräsidenten Markus Söder, der auch in Brünn sprechen wird. Inzwischen klingt der Populist Babiš anders. Es gibt in Tschechien noch die Generation von Menschen, die damit nicht ihren Frieden gemacht hat. Wir hoffen, dass das nicht wieder zu Konflikten führt. Ich glaube, es ist nicht glücklich, das in Tschechien stattfinden zu lassen. Und wir als Regierung werden daran auch sicher nicht teilnehmen. Beobachter halten den Parlamentsbeschluss gegen den Sudetendeutschen Tag für ein Signal ans tschechische Publikum, besonders an nationalistische Wählergruppen. Der rechte Koalitionspartner habe bisher wenig von seinem Programm umsetzen können. Wer in Tschechien nicht weiter wisse, bringe die Sudetendeutschen ins Spiel, schon sei Aufmerksamkeit garantiert, meint Deutschland-Expertin Susanna Liszowa von der Prager Karls-Universität.
10: Das ist eher eine überschaubare, aber sehr laute Gruppe, die eine Kampagne betreibt gegen diese Veranstaltung. Dass es extreme Parteien gibt, die sich gegen diese Veranstaltung stellen, ist keine Überraschung. Aber ich würde schon erwarten, dass Regierungsvertreter sich eher für die Versöhnung zwischen den beiden Völkern einsetzen. Das passiert leider in dieser Situation nicht.
8: Heißt es im Bericht von Marianne Allweis. Es ist jetzt gut eine Woche her, da waren in Lettland wieder einmal zwei Drohnen abgestürzt, wieder einmal. Eine davon traf ein Öllager im Osten des Landes. Davor gab es Ende März einen Absturz im Land. Diese Vorfälle haben einen politischen Streit im Land ausgelöst und nun ist die Ministerpräsidentin Evika Silinja zurückgetreten. Schon vorgestern war in Lettland die Regierungskoalition zerbrochen. Jana Sinram berichtet.
11: Lettlands Regierungschefin gab ihren Rücktritt bei einer Pressekonferenz in Riga bekannt. Wenige Stunden zuvor hatten die linksgerichteten Progressiven die Dreierkoalition mit Evika Silinjas Liberal-Konservativen und einer weiteren Partei aufgekündigt, aus Protest gegen die Entlassung ihres Verteidigungsministers Andris Puts. Silinjas Regierung hatte daraufhin keine Mehrheit mehr im Parlament. Deshalb gebe ich bekannt, dass ich als Ministerpräsidentin zurücktrete. Das ist keine leichte Entscheidung, aber die richtige in dieser Situation. Sprutz hatte sein Amt auf Druck Selinjas niedergelegt, nachdem vergangene Woche erneut Drohnen in den lettischen Luftraum eingedrungen waren. Sie kamen vermutlich aus der Ukraine und sollten wohl eigentlich Ziele in Russland treffen. Zwei der Drohnen stürzten auf ein Öllager. Größere Schäden oder Verletzte gab es nicht. Viele Menschen in der Grenzregion zu Russland wurden aber offenbar zu spät per Handy gewarnt. Unter anderem deshalb hatte Selinja Spruts Umgang mit den Drohnen scharf kritisiert und wollte den frei gewordenen Posten mit einem Militäroberst besetzen, statt erneut mit einem Vertreter der Progressiven. Ihrem ehemaligen Koalitionspartner machte sie in ihrer Rücktrittsrede schwere Vorwürfe. Die Menschen in Lettland haben das Beste verdient, was der Staat zu bieten hat. Anstatt gemeinsam an einer Stärkung unserer Sicherheit zu arbeiten, hat sich die Führung der Progressiven entschieden, sich aus der politischen Verantwortung zu ziehen. Das ist für mich inakzeptabel. Der Fraktionsvorsitzende der Progressiven, Andris Šuvajevs, gab die Kritik umgehend zurück. Evika Selinja hat heute den einzig richtigen Schritt getan, indem sie ihren Rücktritt angekündigt hat. Dass sie es nicht unterlassen konnte, anderen und vor allem den Progressiven die Schuld zu geben, ist meiner Meinung nach ziemlich bezeichnend. Morgen will sich der lettische Präsident Edgars Rinkevičs nun mit allen im Parlament vertretenen Parteien treffen. Er ist laut Verfassung damit beauftragt, einen neuen Regierungschef oder eine neue Regierungschefin zu ernennen. Die nächste reguläre Parlamentswahl in dem baltischen EU-Land ist für Oktober geplant.
8: Über ein Drittel der Deutschen engagiert sich regelmäßig ehrenamtlich, zum Beispiel als Helfer auf dem 104. Deutschen Katholikentag, der gerade in Würzburg stattfindet. Doch das Ehrenamt steht vor vielen Herausforderungen. Zeit, darüber zu sprechen, dachten sich die Organisatoren und haben mit Bundespräsident Frank-Walter Steinmeier einen Spitzenpolitiker aufs Podium geladen, einem, dem das Ehrenamt ganz besonders am Herzen liegt. Sabine Brütting berichtet.
12: Auch der Bundespräsident ist mit Ehrenamt groß geworden. Damals auf dem Dorf im Fußballverein, wie er am Donnerstagnachmittag auf dem Podium beim 104. Deutschen Katholikentag berichtet.
13: Als ich angefangen habe, in meinem kleinen Dorf Fußball zu spielen, war mir natürlich nicht klar, dass das ein ehrenamtlich geführter Verein ist. Dass da jemand ist, der sonntags, bevor wir gespielt haben, hingegangen ist, die Netze aufgehängt hat und den Platz abgestreut hat. Uns war nicht klar, was es bedeutet, dass uns jemand durch den gesamten Landkreis mit dem Maurerbulli morgens durch die Gegend fährt.
12: Nicht nur Sportvereine könnten ohne Ehrenamtler nicht existieren. Auch bei Rettungsdiensten und dem Katastrophenschutz sähe es düster aus. Weil dem Bundespräsidenten das Ehrenamt sehr am Herzen liegt, hat er den 23. Mai zum Tag des Ehrenamtes ausgerufen. Auch viele Besucher des Katholikentages engagieren sich in ihrer Freizeit.
14: Ich persönlich beteilige mich im Jugendparlament und das ist natürlich auch da, um die Demokratie zu schützen, indem das den Jugendlichen eine Stimme gibt und Mitentscheidungsgewalt.
15: Wir suchen einfach Kontakt zu Menschen, wo wir denken, ach, die haben vielleicht länger kein Wort mehr mit jemandem anders gesprochen oder so. Wenn es auf dem Friedhof ist oder irgendwo in der Stadt oder so.
16: Ich habe 50 Jahre ehrenamtlich als Wahlhelfer mitgearbeitet.
12: Diese Antworten decken sich mit den Studienergebnissen von Tobias Kläden von der Katholischen Arbeitsstelle für missionarische Pastoral in Erfurt. Während sich bei den konfessionslosen Menschen in Deutschland rund 32% engagieren, sind es bei den Protestanten 46% und bei den Katholiken 49%. Kläden betont aber, dass das nicht daran liege, dass Christen per se die besseren Menschen seien.
17: Also wer im kirchlichen Kontext unterwegs ist, der findet halt viele Gelegenheiten. Da wird man einfach gefragt, wir suchen noch jemand beim Pfarrfest, der das und das macht. Oder hat dein Kind nicht Lust, bei den Sternsingern mitzumachen?
12: Wenn nun die Zahl der Kirchenmitglieder zurückgeht, schwinden natürlich auch die Gelegenheitsstrukturen. Bundespräsident Frank-Walter Steinmeier sieht die Gefahr fürs Ehrenamt aber nicht nur im Rückgang der Mitgliederzahlen bei den Kirchen und im Altern der Gesellschaft, sondern ganz konkret auch ausgehend von politischen Akteuren wie der AfD. Steinmeier spricht hier von gesellschaftlicher Gegenwehr, die nötig sei, um einen Niedergang des Ehrenamtes abzuwehren.
13: Wir stehen vor Landtagswahlen im Herbst. Wir haben in einem Bundesland ein komplettes Parteiprogramm, bei dem man ungefähr herauslesen kann, was es bedeuten würde für das Ehrenamt, wenn ein Regierungsprogramm Realität wird, in dem viele Museen und Einrichtungen mit künstlerischem Anspruch vernichtet werden. Das wird in einem Land wie Sachsen-Anhalt etwa 50.000 Ehrenamtler betreffen.
12: Das Motto des Katholikentages könnte man angesichts dieser Zahlen schon fast als politische Aufforderung verstehen. Hab Mut, steh auf.
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18: Mit Moritz Knorr. Die Fußballerinnen des FC Bayern München können sich über den zweiten Titel der Saison freuen. Im Finale des DFB-Pokals setzten sich die Titelverteidigerinnen souverän mit 4:0 gegen den VfL Wolfsburg durch. Ohne Happy End bleibt damit die Zeit von Stürmerin Alexandra Popp bei den Wölfinnen. Die Kapitänin verlässt Wolfsburg im Sommer nach 14 Jahren. Christian Schulze über ungewohnte Gefühle.
2: Dieses Gefühl hat sie bisher nicht gekannt. Im Anschluss an ihr 14. DFB-Pokalfinale flossen bei Alexandra Popp bittere Tränen. Erstmals musste sie sich die Silbermedaille umhängen lassen. Der Traum vom märchenhaften Abschied nach 14 Jahren Wolfsburg ist für Popp durch die 0:4-Niederlage gegen Bayern München je geplatzt.
19: Ja, natürlich bin ich extrem enttäuscht und gleichzeitig auch traurig. Ich habe es mir natürlich anders vorgestellt, ein schöneres Happy End. Aber man muss am Ende nahtlos anerkennen, dass es verdient an die Bayern ging.
2: Eine Halbzeit lang konnte Wolfsburg mithalten, ohne allerdings wirklich zu klaren Torchancen zu kommen. Kurz vor der Pause gingen die Bayern durch Stanway per Foulelfmeter nach Videobeweis in Führung. Den zweiten Durchgang dominierten die Münchnerinnen schließlich. Harder nach einer Stunde, Tanigawa und Caruso sorgten für den deutlichen 4:0 Endstand.
19: Wir füllen immer Anspielstationen, haben ein sehr gutes Passspiel. Sieht sehr dominant aus und das haben wir oft gezeigt. Aber es war auch wichtig, dass wir die erste Halbzeit, finde ich, haben wir es noch nicht so gut gemacht, aber gerade in der zweiten Halbzeit dann auch gezeigt haben, was wir können. Und es war am Ende auch ein verdienter Sieg.
2: Sprach Linda Dallmann und zog ab zur Double-Party der Bayern. Dem vierten Meistertitel in Folge haben die Münchnerinnen ihren zweiten Pokaltriumph in Serie folgen lassen. Und so verließ Alexandra Popp Köln erstmals ohne die Trophäe.
18: Von einem Titel sind die Männer des VfL Wolfsburg in dieser Saison ganz weit entfernt. Die Niedersachsen lagen über weite Strecken der Rückrunde auf einem Abstiegsplatz. Am letzten Spieltag ist es aber durchaus realistisch, dass die Wölfe den Worst-Case-Abstieg doch noch abwenden. Unter Trainer Dieter Hecking hat sich der VfL zumindest mal auf den Relegationsplatz 16 hochgearbeitet. Das aber auch nur wegen des besseren Torverhältnisses im Vergleich zur Konkurrenz aus Heidenheim und vom FC St. Pauli. Es ist eine historische Ausgangslage. Alle drei Mannschaften sind punktgleich und am Samstag kommt es dann zum großen Showdown. Dann tritt Wolfsburg im direkten Duell bei St. Pauli an. Bei Hecking herrscht vor diesem Spiel Optimismus.
20: Ich weiß, wie schwer das wird am Samstag. Aber trotzdem habe ich das Gefühl, dass meine Mannschaft zum richtigen Zeitpunkt da ist. Und das muss sie jetzt beweisen. Und da werden wir ihr bei helfen. Da werden wir versuchen, einen guten Plan an die Hand zu geben, wie wir es versuchen umzusetzen.
18: Und alle Infos rund um dieses Herzschlagfinale in der Fußball-Bundesliga finden Sie auch online unter sportschau.de oder in der Sportschau-App. Und dann wollen wir noch in die Basketball-Bundesliga schauen. Dort steht das achte und damit letzte Playoff-Team fest. Die Gladiators Trier bezwangen die Rostock Seawolves und stehen damit jetzt im Viertelfinale gegen Bayern München. Marc Stefgen.
21: Für die Gladiators aus Trier geht eine hervorragende Saison damit in die Verlängerung. Die Trierer haben es nach 22 Jahren wieder in die Playoffs geschafft und das als Aufsteiger. Das Play-In-Duell gegen die Rostock Seawolves war lange die erwartet spannende Partie. Obwohl beide Mannschaften zuletzt 4 Spiele in 7 Tagen absolviert hatten, war die Partie über weite Strecken auf hohem Niveau. Keine Mannschaft konnte sich einen deutlichen Vorsprung herausarbeiten. Ausgerechnet im Schlussviertel häuften sich bei den Rostockern die Fehler. Trier nutzte die Schwächephase, angetrieben von 5.400 Fans, gnadenlos aus. Für Rostock ist die Saison vorbei. Trier kann sich auf mindestens 3 Spiele gegen den amtierenden deutschen Meister freuen.
18: Und die Playoffs, die starten dann am Samstag.
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1: Um 0.29 Uhr mit Katja Kindermann. In Großbritannien gerät Premierminister Starmer stärker unter Druck. Ein Minister ist gestern zurückgetreten und ein weiterer Konkurrent aus der Labour-Partei könnte sich um ein Unterhausmandat bewerben. Aus der Nachrichtenredaktion Torben Müller.
2: Gesundheitsminister Streeting hat seinen Rückzug aus dem Kabinett damit begründet, dass er das Vertrauen in Starmer verloren habe. Er hat aber nicht erklärt, ob er gegen ihn antreten will. Der Premier bekräftigte seine Absicht, das Amt weiterzuführen. Sollte es in der Labour-Partei zu einer Revolte gegen Starmer kommen, gilt auch der Bürgermeister von Manchester, Burnham, als Anwärter auf seine Nachfolge. Er hat bisher keinen Sitz im Unterhaus. Ein anderer Labour-Abgeordneter hat sein Mandat jetzt aber niedergelegt, sodass Burnham sich darum bewerben kann.
1: Die USA hoffen auf die Hilfe von China, um den Konflikt mit dem Iran zu lösen. US-Präsident Trump sagte bei seinem Besuch in Peking, der chinesische Staatschef Xi habe seine Unterstützung angeboten. Aus der Nachrichtenredaktion Sebastian Siegebade.
3: Trump sagte dem Sender Fox News, dass Xi sich dafür einsetzen will, dass wieder Öl- und Gastanker die Straße von Hormuz passieren können. Außerdem wolle China bis auf Weiteres dem Iran keine Waffen liefern. Auch Taiwan war Thema bei dem Treffen der beiden. Dabei hat Xi nach Angaben chinesischer Medien vor möglichen Konflikten gewarnt, sollten die USA die Sache im chinesischen Sinne schlecht handhaben. China betrachtet das unabhängige Taiwan als eigenes Staatsgebiet und droht immer wieder mit einer Übernahme. Die USA unterstützen bislang Taiwan sowohl diplomatisch als auch mit Waffen.
1: Der Chef der US-Grenzschutzbehörde Michael Banks ist überraschend zurückgetreten. Einen Grund für den Schritt nannte die Behörde nicht. Trump hatte Banks im Januar letzten Jahres zum Chef der staatlichen Institution ernannt. Einem Insider zufolge galt er als Verbündeter der ehemaligen Heimatschutzministerin Noem, die Trump im März entlassen hatte. In Polen ist erstmals eine gleichgeschlechtliche Ehe eingetragen worden. Grundlage für die Eintragung ist ein Gerichtsurteil. Aus Warschau, Lukas Tomaszewski.
4: Geklagt hatte ein homosexuelles Paar, das 2018 in Berlin geheiratet hat, nachdem ein Warschauer Standesamt ihre Heiratsurkunde nicht anerkennen wollte. Auf einen jahrelangen Rechtsstreit folgte Ende März die Entscheidung am Oberverwaltungsgericht in Warschau. Grundlage war ein EuGH-Urteil vom November.

0: sieht soweit überschaubar aus. Also wir haben keine größeren Staus oder Verkehrsbehinderungen. Gute Fahrt.
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0: Mit Milat Kupay. Klimaschützer haben ein neues Feindbild. Katharina Reiche. Manche nennen die Wirtschafts- und Energieministerin nur noch Gaskati. Ihr Vorwurf, sie zementiere fossile Abhängigkeiten und mit verschiedenen Gesetzesvorhaben gefährde sie die Energiewende. Was ist dran an der Kritik? Susanne Tappe und Arne Schulz sind der Frage nachgegangen für den Podcast ARD Klima Update. Sie haben mit verschiedenen Wissenschaftlern und Branchenvertretern gesprochen und festgestellt, die Antwort ist komplexer, als es zunächst scheint.
2: Arne, was Katharina Reiche will, das hat sie von Anfang an gesagt, zum Beispiel hier in ihrer ersten Rede im Bundestag vor gut einem Jahr.
3: Wir werden unsere Energiepolitik einem Realitätscheck unterziehen und auf dieser Basis die Bedarfe für erneuerbare Energien, für gesicherte Leistung und den dann folgenden Netzausbau neu ermitteln. Versorgungssicherheit und Bezahlbarkeit müssen wieder ins Zentrum unseres politischen Handelns rücken.
4: Ja, genau. Das ist das, was sie immer wieder sagt. Klimaschutz ja, aber nicht zu jedem Preis. Die Kosten müssen runter, die Energieversorgung muss sichergestellt sein. Ich glaube, das sind auch Sachen, auf die können wir uns eigentlich alle einigen. Die Frage ist dann nur, was heißt das im Detail? Und da bringt eben Katharina Reiche Leute ziemlich auf die Palme. Die Debatte, also zumindest nach meiner Wahrnehmung, ist mittlerweile total polarisiert, hitzig. Da gibt es die einen, die sagen, endlich schaut mal jemand stärker auf die Kosten, auf die Folgen für die Wirtschaft. Und die anderen, ja, die sind so empört, dass sie eben auf Demonstrationen gehen gegen Reiches Politik.
2: Ja, genau. Und wegen dieser aufgeheizten Stimmung und dieser extremen Polarisierung, wo man ja manchmal das Gefühl hat, niemand hört dem anderen mehr zu, wollen wir uns jetzt die Details eben mal in Ruhe anschauen. Reiche hat verschiedene Gesetzesentwürfe in der Pipeline, die in den nächsten Wochen immer wieder Thema sein dürften. Sie will das Gebäudeenergiegesetz reformieren, Stichwort Heizungsfreiheit, das haben wir uns in der Folge Mitte März ausführlich angeschaut. Und sie will die Einspeisevergütung, also die staatliche Förderung für private Solaranlagen streichen. Auch das führt zu viel Unmut. Wir wollen uns aber vor allem zwei Streitthemen anschauen, die für die Energiewende besonders folgenschwer sein könnten.
4: Genau, einmal den von Reiche geplanten Bau neuer Gaskraftwerke und dann auch noch die Pläne für den weiteren Netzausbau.
2: Lass uns mit dem absoluten Reizthema für Klimaschützerinnen und Klimaschützer starten, den Gaskraftwerken. Ich übernehme mal deren Position und muss dann leider sagen, Arne, wie kann man denn im Jahr 2026 inmitten einer Klimakrise und einer Versorgungskrise bei Öl und Erdgas auf die Idee kommen, neue fossile Kraftwerke zu bauen?
4: Genau, also auf den ersten Blick klingt das wie so ein Widerspruch, ne? Das sollen ja Reserven sein für sogenannte Dunkelflauten. Und ich glaube, eine Sache sollte man direkt vorweg sagen, weil man das dann vielleicht schon direkt ein bisschen anders einordnet. Auch der vorige Wirtschaftsminister Robert Habeck von den Grünen, der hatte das ja vor. Letztlich hat das, würde ich sagen, mit dem Erfolg der Energiewende zu tun. Wir kriegen ja immer mehr Strom aus Erneuerbaren, die ins Netz kommen. Der Anteil am Stromverbrauch ist auf 55% gestiegen im vergangenen Jahr. Jetzt gibt's aber einige wenige Zeiten, da ist keine Sonne am Himmel und es ist fast windstill. Und dafür braucht man im Stromsystem in Zukunft eben Reserven, auch Backups genannt. Auch heute braucht man die teilweise schon. Das ist unter Experten eigentlich unumstritten. Sonne und Wind liefern einfach nicht so konstant Strom, wie das früher die vielen Kohle- oder vielleicht sogar auch Atomkraftwerke getan haben. Was aber umstritten ist, das ist eben, was genau die Lösung für solche Zeiten sein soll, was genau wir da als Backup eigentlich brauchen.
2: Du hast jetzt von wenigen Zeiten gesprochen, in denen es eben Probleme geben kann. Was heißt denn das konkret?
4: Das heißt, und das ist auch ein ganz wichtiger Punkt, die allermeisten Tage im Jahr, da ergänzen sich Wind und Sonne super. Also im Winter zum Beispiel, wenn wenig Solarstrom da ist, dafür ist es da meistens windiger und dadurch hat man dann mehr Windstrom. Es gibt so eine ziemlich aktuelle Analyse der staatlichen KfW-Bank, die sagen, im Schnitt sind nur 15 Tage im Jahr überhaupt ungünstige Bedingungen für Wind und Sonne gleichzeitig. Und echte Notfälle, also sogenannte Dunkelflauten, die sind noch viel seltener, sagt Professor Aaron Pratignio von der Technischen Hochschule in Aachen.
5: Wir haben das mal quantitativ ausgewertet und haben unterschiedliche Wetterausprägungen uns angeschaut aus 30 Jahren und sehen da, dass wir ungefähr in 10 Fällen über diese 30 Jahre diese Dunkelflauten sehen, also Zeiten, wo dann zusätzliche Kapazität einspringen muss,

0: über einen Zeitraum von 10 Stunden oder länger Leistung bereitstellen muss. Vielleicht alle 3 Jahre kommt das mal vor, sage ich jetzt mal, ne?
1: Klimaschützer sagen auch, Katharina Reiche sei von vornherein nicht offen gewesen für andere Lösungen. Das Handelsblatt und der Spiegel haben nämlich berichtet, ihr Ministerium habe die Energieerzeuger RWE und EnBW um Argumente gebeten, warum es eben für solche Dunkelflauten Gaskraftwerke brauche. Ein mindestens fragwürdiges Vorgehen, schließlich verdienen EnBW und RWE mit Gaskraftwerken selbst Geld.
2: Ja, genau, verdienen die. Der Fairness halber würde ich immer dazu sagen, die verdienen gleichzeitig auch Geld mit Windparks, mit Batteriespeichern, anderen grünen Lösungen, ne? Also das sollte man schon dazu sagen. Erstmal ist es ja grundsätzlich total okay, sich Meinungen einzuholen von Leuten, die damit zu tun haben, mit dem, was man da machen will. Es ist sinnvoll, es ist wichtig, dann nur natürlich sich ein umfassendes Meinungsbild zu besorgen. Aber große Batteriespeicherbetreiber, die eben auch helfen wollen in sogenannten Dunkelflauten, die sind eben Medienberichten zufolge nicht um Argumente gebeten worden. Und das erweckt dann eben zumindest den Eindruck, dass hier eben gezielt und einseitig vorgegangen wird.
1: Genau. Und das ist auch der Grund, warum diese Affäre auf jeden Fall für einen Sturm der Entrüstung gesorgt hat. Also lass uns doch direkt das mal nachholen und auf diese mögliche Alternative zum Erdgas schauen. Was ist denn mit großen Batteriespeichern als Backup?
2: Ja, zu denen kann man sagen, dass die Kosten für Batterien extrem gesunken sind. Projekte schießen, man könnte schon fast sagen, wie Pilze aus dem Boden in letzter Zeit. Also das Ausbautempo hat sich fast vervierfacht innerhalb eines Jahres.
1: Wahnsinn.
2: Und das Tolle an denen ist eben, die können Energie einspeichern, wenn gerade viel davon vorhanden ist. Und dann können sie es ans Netz zurückgeben, wenn wir Engpässe haben, weil gerade wenig Sonne und Wind da sind oder weil vielleicht auch die Nachfrage nach Strom in bestimmten Momenten besonders hoch ist. Wir brauchen die unbedingt, die sind super nützlich. Eine andere Frage ist aber, helfen die uns auch im Extremfall? Also was Aaron Pratigno vorhin beschrieben hat, in diesen sehr seltenen Dunkelflauten von mehr als 10 Stunden oder sogar mehreren Tagen. Und da ist die Bewertung dann ein bisschen schwieriger.
1: Ja, insofern schwierig, als dass die meisten der aktuellen Speicher nach 2, 4 oder sagen wir mal 8 Stunden komplett leer sind. Das ist zumindest der aktuelle Stand der Technik. Dazu habe ich auch schon mal eine Folge gemacht. Und damit kann man eben kurze Engpässe sehr gut abpuffern. Aber bei diesen seltenen, wirklich langen Engpässen, da kommen die Batteriespeicher zumindest aktuell noch an ihre Grenzen. Jetzt haben wir aber gesagt, das kommt so alle 3 Jahre mal vor. Ist trotzdem nötig, dass wir uns dann da Gaskraftwerke hinstellen?
2: Naja, Felix Mattes vom Öko-Institut sagt, wir werden in Zukunft noch viel mehr Backups brauchen als das, was Reiche jetzt plant. Das heißt also, diese aktuellen Pläne, die sind eigentlich nur ein erster Schritt und deshalb sagt er zumindest.
3: Letztendlich brauchen wir so ein paar Gaskraftwerke und mit diesen 10 Gigawatt oder wenn es jetzt 12, 14, 15 werden, machen wir keinen Fehler.
2: Es ist auch so, dass Mattes schon auch Unterstützung kriegt für diese Position, zum Beispiel auch vom Science Media Center. Das ist so eine Organisation, die wissenschaftliche Erkenntnisse für die Öffentlichkeit aufbereiten. Und die haben so eine eigene Modellrechnung erstellt und haben geguckt, könnte man denn nicht auch diese Versorgungslücke in einigen Jahren schließen, wenn man gar keine Gaskraftwerke jetzt zubauen würde. Und das Ergebnis war bei denen zumindest, selbst im optimistischsten Szenario, wenn wir also einen total starken Zubau an Batteriespeichern jetzt hätten und wenn wir gleichzeitig eben auch eine Situation hätten, wo wir gar nicht so viele Wärmepumpen und E-Autos zubauen und deswegen der Strombedarf gar nicht so stark steigt. Selbst wenn man das alles annimmt, dann bliebe da laut denen immer noch eine Lücke und deswegen erscheint denen zumindest auch der Bau von Gaskraftwerken in der jetzt geplanten Größenordnung ganz sinnvoll.
1: Okay, aber selbst dann bleibt bei vielen der Eindruck, dass Katharina Reiche einfach Gas gut findet. Sie wollte ursprünglich ja sogar doppelt so viele Gaskraftwerke bauen. Die EU hat dem allerdings dann einen Riegel vorgeschoben und hat auf Technologieoffenheit gepocht. Und gleichzeitig lese ich, dass Katharina Reiche Geld sparen will, indem deutsche Firmen langfristige Gasverträge mit Saudi-Arabien, Aserbaidschan und Algerien schließen sollen. Das klingt für mich schon so, als würde da gerade eine fossile Abhängigkeit, na sagen wir mal, zementiert.
2: Ja, ich finde, dass es total berechtigt ist, ne, wenn man diese Gefahr sieht für die Energiewende und den Klimaschutz. Und deswegen gibt es natürlich auch die anderen Stimmen, zum Beispiel die Energieökonomin Claudia Kempfert, die sagen, bitte nicht jetzt so stark auf Erdgas setzen. Wir müssen einfach gucken, wie wir das anders hinkriegen. Was sehr viele Expertinnen und Experten auch fordern, ist, dass man zumindest bei den weiteren Backup-Plänen, ich hatte ja gesagt, das soll jetzt nur der erste Schritt sein, dass man da viel technologieoffener rangeht, dass man also den Batteriespeichern auch wirklich mal eine echte Chance gibt. Das ist nämlich jetzt eben nicht so. Und dass man auch andere Lösungen noch mal mehr pusht. Also zum Beispiel, dass wir auch viel stärker darauf setzen, vielleicht den Stromverbrauch zu steuern in so einer Dunkelflaute. Dass man also sagt, man schafft irgendwie Anreize, damit die Leute in solchen Momenten weniger Strom nutzen. Da ist ganz viel möglich durch Digitalisierung. Deshalb finde ich auch dieser Vorwurf, ne, dass sie einseitig auf Gas setzt, der ist jetzt nicht im luftleeren Raum entstanden. Reiche kann ja jetzt bei den weiteren Backup-Plänen einfach das Gegenteil beweisen.
1: Wahrscheinlich ist es euch schon aufgefallen. Bei der Problemanalyse, da kann man unserer Energieministerin nicht so viel vorwerfen. Sie benennt kritische Punkte bei der Energiewende, die auch die meisten Experten und Leute aus der Branche sehen. Der Streit entsteht eher bei der Frage, wie Reiche diese Probleme lösen will. Und das gilt genauso für das Thema Netzausbau. Reiche will sich um Engpässe im Netz kümmern. Das ist ein reales Problem, wo man ran muss. Aber im Ergebnis, sagen ihre Kritiker, würge sie damit die Energiewende ab. Logische erste Frage an dich, Arne. Wo stehen wir denn gerade beim Netzausbau?
2: Ja, ich glaube, das hat ja vermutlich jeder schon gehört. Im Norden stehen sehr viele Windräder, da ist sehr viel Stromerzeugung. Die Industrie ist aber zu großen Teilen auch im Süden. Da gibt's große Stromabnehmer. Und diese Stromautobahnen, die wir haben, die haben eben Probleme, alles vom Norden in den Süden zu kriegen. Das ist seit Ewigkeiten klar. Man muss das Netz verstärken. Es müssen neue Trassen gebaut werden. Aber es geht eben zu langsam voran. Professor Andreas Löschel, der ist Ökonom an der Ruhr-Uni Bochum, ist auch Leitautor im Weltklimarat, der fasst die Problematik so zusammen.
4: Die Netze haben nicht Schritt gehalten mit der Dynamik bei den Erneuerbaren und wir haben eigentlich immer neue Projekte dazu bekommen und hinken strukturell immer hinterher.
2: Ein ganz großes Problem, das war auch lange die Bürokratie bei den Genehmigungen. Also da hat es teilweise irre lange gedauert. Da gab es jetzt aber wirklich immense Fortschritte in den vergangenen Jahren. Die Bundesnetzagentur genehmigt mittlerweile so viele Leitungen pro Jahr wie nie. Mehrere große Stromautobahnen, die ausgebaut werden sollen, da sind die Pläne komplett freigegeben. Aber es gibt eben nicht nur die ganz großen Stromtrassen, die sogenannten Übertragungsnetze. Es gibt auch die Verteilnetze, das sind sozusagen die Nebenstraßen. Und auch da muss viel mehr ausgebaut werden, weil wir bauen ja immer mehr Solaranlagen auf Dächern dazu, immer mehr Leute schaffen sich Wärmepumpen an, E-Autos und auch auf diesen Nebenstraßen ist deswegen mittlerweile viel mehr Strom unterwegs.
4: Man geht davon aus, dass Investitionsvolumen sich hier verdoppeln müssen in den nächsten Jahren, um die Verteilnetze nach vorne zu bringen. Also große Herausforderungen bei den Netzen in der Infrastruktur.
1: Die Folge ist, dass das bestehende Netz regelmäßig überlastet ist. Und dann müssen die Netzbetreiber eingreifen und zum Beispiel Windkraft- oder Solaranlagen runterregeln. Also dafür sorgen, dass die vorübergehend nicht mehr so viel Strom einspeisen. Wenn im Moment ein Solarpark abgeregelt wird, weil das Netz überlastet ist, dann werden die Betreiber der Anlagen für diesen Produktionsausfall entschädigt. Und dieses Geld möchte die Ministerin bei neuen Anlagen jetzt einsparen. Und das könnte ziemlich heftige Folgen haben. Arne, schauen wir uns das näher an. Wie soll das konkret funktionieren?
2: Also dafür gibt's so ein technisches Wort, das nenne ich jetzt einfach mal, weil das fällt ja sehr oft in der Debatte. Das heißt Redispatch, Vorbehalt. Und salopp gesagt geht's eben genau darum, da wo es öfter zu Engpässen im Netz kommt, da soll es eben für neue Anlagen keine Entschädigung mehr geben. Und jetzt ist es natürlich so, es macht wenig Sinn, da eine Regel für ganz Deutschland einzuführen, weil natürlich gibt es nicht überall gleich viele Engpässe. Deshalb will Reiche sogenannte kapazitätslimitierte Netzgebiete festlegen lassen. Also einfach Gegenden, ne, wo es oft zu Engpässen kommt. Da ist dann eine Zahl wichtig, die muss man sich unbedingt merken. Das soll überall da sein, wo mehr als 3% des möglichen Stroms nicht ins Netz kann. Es ist jetzt nicht so, dass man in diesen Gegenden dann keine neuen Windräder oder Solarparks mehr bauen darf. Aber falls die dann abgeregelt werden, dann gibt es eben bis zu 10 Jahre lang keine Entschädigung.
1: Auch das kann ja auf dem ersten Blick keine dumme Idee sein, ja, weil die Idee ist wahrscheinlich eine Lenkungswirkung. Natürlich wäre es gut, wenn wir die erneuerbaren Energien vor allem in den Gegenden ausbauen, wo das Netz noch Kapazitäten hat und nicht dahin, wo es schon überlastet ist. Mit dieser neuen Regel könnte man wahrscheinlich Investitionen entsprechend lenken, oder? Das könnte doch funktionieren?
2: Genau, also im Prinzip ja. Aber so wie es aktuell geplant ist, da könnte es eben extreme Nebenwirkungen haben und im schlimmsten Fall große Teile des Ausbaus lahmlegen.
1: Warum?
2: Weil, ich habe ja gesagt, es gibt diese 3%-Schwelle. Wenn da mehr ist und es muss abgeregelt werden, dann ist das eben so ein Engpassgebiet. Und diese 3%-Schwelle, die ist total streng. Weite Teile Deutschlands wären tatsächlich betroffen, wenn diese Regel so käme. Zum Beispiel in Schleswig-Holstein fast 80% der Gemeinden, die dann in so einem Engpassgebiet lägen. Aber auch, wo man es vielleicht nicht so vermutet, Teile von Bayern, da könnte es auch einen Großteil der Gemeinden treffen.
1: Wegen Solar.
2: Wegen Solar vor allem, genau. Und deswegen hätte das halt enorme Auswirkungen. Und dann gibt's noch einen weiteren Grund, warum diese Regel wirklich streng ist. Und die ist, dass Stromnetze eigentlich fast nie bis ans absolute Limit ausgebaut werden. Also wenn jetzt ein Netzbetreiber garantieren würde, dass er wirklich jede Kilowattstunde zu jedem Zeitpunkt durchs Netz kriegt, dann müsste man das Netz so stark ausbauen, dass die Kosten so explodieren würden, das macht einfach keiner. Das
1: steht nicht im Verhältnis.
2: Ist einfach nicht verhältnismäßig. Mhm. Und deswegen sagen Netzplaner oft, wenn wir nur 3% abregeln müssen, dann ist das eigentlich ganz gut. Dann kann man es fast so lassen. Und für Reiche ist jetzt aber genau diese 3%-Schwelle offenbar ein Riesenproblem. Und das ist einfach nicht stimmig. Das ist super streng. Und ja, deswegen könnte es eben so große Auswirkungen haben.
1: Okay, also ich verstehe dich so, dass es einfach in wahnsinnig vielen Fällen zur Anwendung käme. Und zwar in übertrieben vielen Fällen. Ich fasse mal stark zusammen. Aber wie wichtig sind denn diese Entschädigungszahlungen überhaupt für einen Solar- oder Windparkbetreiber? Das klingt ja nicht so, als wäre das so viel, wo das dann tatsächlich eintritt. Könnte der auf dieses Geld nicht vielleicht verzichten?
2: Du meinst so, weil es eh nur ein paar Prozent Abregelung sind,
1: genau.
2: Dann kann man ja auch vielleicht drauf verzichten. Ja, das ist leider nicht so, dass man da so easy drauf verzichten kann, weil solche Projekte, die werden ja bei Firmen nicht aus der Kaffeekasse gezahlt, sondern ein Großteil der Investitionen wird finanziert über Banken. Und ich habe mit Leuten gesprochen, die solche Kredite vergeben. Und da hat mir zum Beispiel der Banker von so einem mittelgroßen Geldhaus gesagt, wenn das so kommt, das ist bei uns eigentlich Sense. Also mindestens mal muss dann der Projektierer viel mehr eigenes Geld mitbringen als bislang. Und teilweise werden wir das gar nicht mehr finanzieren.
1: Das ist eine heftige Aussage. Wie kommt er dazu? Hat er dir erklärt?
2: Ja, also weil das nicht kalkulierbar ist. Das ist einfach der Grund. Es geht ja teils um 10 Jahre, wo man dann keine Entschädigung kriegen würde. Und jetzt kann aber niemand präzise vorhersagen, wie sich so ein Engpass entwickelt. Also wie schnell wird dann der Netzbetreiber tatsächlich das Netz ausbauen in dieser Zeit? Und wie viel Prozent genau der Energie wird denn dann abgeregelt? Das können ja deutlich mehr als 3% auch sein. Und dazu kommt noch, der Netzbetreiber, der hat ja eigentlich einen Anreiz, wenn so ein Engpass auftritt, dass er dann zuerst die neuen Projekte abregelt, weil für die muss er halt kein Geld zahlen. Und die alten lässt er dann vielleicht so lange wie möglich am Netz, weil bei denen würde dann ja Entschädigung fällig. Also das ist nochmal so ein schlechter Anreiz und in der Summe großes Problem, das überhaupt zu kalkulieren. Deswegen für Banken eigentlich der Horror.
1: Das heißt ja, das ist ein echter Hammer, was die Energieministerin hier plant. Und auch wenn der Koalitionspartner, die SPD, ja mittlerweile größere Bedenken zu haben scheint und wohl nicht alles durchwinken wird, dass Reiche jetzt da nochmal richtig rangeht und nochmal die Pläne richtig ändert, das können wir aber nicht so wirklich hoffen, oder?
2: Also würde ich auch nicht so sehen. Ich glaube nicht, dass die das komplett über den Haufen wirft. Aber Energieökonom Löschel und auch andere Forscher fordern dann, dass es da jetzt nochmal zwingend Änderungen gibt.
4: Dass man versucht, Risiken rauszunehmen für die erneuerbaren Investoren, denn das wird das große Problem dieses Vorschlags sein. Und Risiken rausnehmen kann man aus meiner Sicht, indem man gut darüber nachdenkt, wie man auch die Netzbetreiber mit in die Pflicht nimmt, dass der Netzausbau tatsächlich weiter vorangeht und indem man ja eine Untergrenze schafft, wie sich diese Belastungen auch ausspielen können für neue Investoren, also etwas Planbarkeit schafft, auch in den Verlusten.
1: Okay, warte, das sind ja jetzt zwei Ideen in einer Antwort. Also lass uns das nochmal durchgehen. Idee 1, die Netzbetreiber stärker in die Pflicht nehmen und nicht die Kosten für verschleppten Netzausbau komplett auf die Erzeuger von grünem Strom abwälzen, richtig?
2: Genau, also man kann jetzt den Netzausbau nicht beliebig beschleunigen. Da gibt es auch Materialengpässe. Es liegt vielleicht auch einfach an den Leuten, die man zur Verfügung hat, um so ein Netz auszubauen. Aber es ist eben wichtig zu verstehen, dass wenn der Netzbetreiber keine Entschädigung mehr zahlen muss, dass er dann ja Geld spart und eben weniger Anreiz hat, das Netz auszubauen. Und das ist ja aber eigentlich das wichtigste Ziel überhaupt. Und deswegen macht das eben wenig Sinn, sagt Löschel und sagen auch andere Experten. Das müsste man also irgendwie ändern im Gesetz.
1: Okay, und wenn man jetzt diese Idee 1 umsetzen würde und das ändern würde, hätten wir noch Problem Nummer 2, nämlich Solar- und Windparkbetreiber hätten immer noch das Problem, dass es sich schlecht kalkulieren lässt, wie viel oder wie wenig Strom sie werden einspeisen können, sprich wie viel sie werden verdienen können. Und das ist der zweite Punkt von Löschel, da will er auch noch mal ran, ne?
2: Genau, und ich meine, das Erste, was man da möglicherweise tun sollte, ist diese 3%-Schwelle anheben. Also einfach dafür sorgen, dass das erstmal für weniger Gebiete gilt, ne? Und so. Und wenn man dann unbedingt Geld von Solar- und Windinvestoren eintreiben will an dieser Stelle, dann ist es total wichtig, dass man die Regeln so macht, dass die wenigstens wissen, wie viel Verlust muss ich jetzt hier einkalkulieren in den nächsten Jahren. Wie man das dann macht, das ist eigentlich zweitrangig. Ich sag mal nur einen Lösungsvorschlag, der geht so, man lässt die Entschädigung, wie sie ist, zahlt die weiter, aber man bittet die eben an anderer Stelle zur Kasse und man sagt halt zu so einem Windparkinvestor, pass auf, du willst hier bauen, aber hier sind Engpässe in der Gegend. Wenn du das machst, dann müssen wir ja das Netz noch stärker ausbauen und an diesen Ausbaukosten, da musst du dich bitte beteiligen und zwar mit dieser festen Summe X. Dass der Investor eben vorher genau weiß, was auf ihn zukommt, dann kann der auch wieder besser zu seinen Banken gehen. Und ja, das wäre wirklich ein großer Fortschritt. Wenn das Gesetz aber so kommt wie jetzt geplant, dann würde ich sagen, ist das eine echt große Gefahr für die Energiewende.
1: Puh, Anne, wir haben uns ja wirklich bemüht, unvoreingenommen auf die Reformvorschläge von Reiche zu schauen. Und ich habe es vorhin auch schon gesagt, in der Problemanalyse kann man ihr ja selten widersprechen. Aber die Schlüsse, die sie daraus zieht, die Lösung, die sie dafür vorschlägt, die scheinen mir dann doch alles in allem ziemlich verheerend zu sein für die Energiewende, oder?
2: Ja, ich glaube, dass es wirklich vor allem die Summe ist der Projekte, die hier das Problem ist. Ne? Also Belastung hier, Belastung da und dann insgesamt eben so viel, dass es doch ein heftiger Schlag werden könnte. Und dann ist es eben dazu einfach dieser Gesamteindruck. Sie betont zwar, dass sie zu diesen Ausbauzielen für die Energiewende steht, aber dann fehlen mir ehrlich gesagt auch so konkrete Vorschläge, wie sie denn die Energiewende wirklich voranbringen und nicht ausbremsen will, ist übrigens genau das, was auch der Ökonom Andreas Löschel sagt.
4: Das bringt mich zu eigentlich der grundsätzlichen Frage, man braucht eine gute Vision, wie es eigentlich weitergehen soll in der Energiewende. Und die darf aus meiner Sicht eben keine sein, die alles einstampft, was wir bisher erreicht haben, sondern das, was wir erreicht haben, sinnvoll weiterentwickelt.
2: Ja, und wenn man so eine Vision hat, sagt er, dann würden ja auch viele Menschen, Hausbesitzer, Investoren, die würden dann ja auch mitmachen.
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5: Das Bundeskabinett hat das Aus für das Heizungsgesetz der Ampelkoalition auf den Weg gebracht. Das Echo in den Zeitungen dazu ist geteilt. Die Märkische Oder-Zeitung aus Frankfurt-Oder sagt, gut so.
7: Die neuen Regelungen, die im Gebäudemodernisierungsgesetz festgeschrieben sind, ermöglichen es Bürgern, sich technologieoffen für eine Heizung zu entscheiden. Egal ob Wärmepumpe, Gas- oder Ölkessel, Pellets oder Fernwärme, der Hauseigentümer hat die Wahl. Ökoverbände rufen nun das Ende des Klimaschutzes aus. Das ist mitnichten so. Die Gründe dafür liegen in den Kosten für neue Gas- und Ölheizungen. Die meisten Eigentümer und Vermieter werden ganz genau rechnen, ob sich der Einbau einer fossilen Heizung überhaupt noch lohnt.
5: Die Neue Osnabrücker Zeitung bemerkt, dass sich der Jubel über den Kabinettsbeschluss in Grenzen hält.
7: Aus verschiedenen Gründen. Zum einen schwant vielen, dass der Umstieg von fossilen auf erneuerbare Energiequellen keine grüne Spinnerei ist, sondern notwendig, damit es auf der Erde so angenehm bleibt. Zudem ist das Gebäudemodernisierungsgesetz doch kein Freibrief für Hauseigentümer, künftig zu tun und zu lassen, was sie wollen. Verbote und Quoten wurden durch kleinteilige Vorgaben ersetzt, durch die selbst Spezialisten nicht durchsteigen.
5: Das Darmstädter Echo kommt zu diesem Fazit.
7: Man muss das so klar sagen. Wer heute eine alte Gas- oder Ölheizung gegen eine neue tauscht, begibt sich auf einen höchst ungewissen Kostenpfad. Das führt schon die akute, von der Hormuzblockade ausgelöste Energiekrise vor Augen. Hinzu kommen steigende Netzentgelte, eine aufwachsende CO2-Steuer und die Biotreppe im Gesetz. Sie zwingt die Versorger, ihrem Gas und Öl stetig steigende Bioanteile beizumischen, was das Ganze noch teurer macht. Wer dennoch auf fossile Brennstoffe setzt, der kann das nun wieder. Es ist die erneuerte Freiheit im Heizungskeller, das Falsche zu tun.
5: Ein weiteres Thema der Kommentare ist der Besuch von US-Präsident Trump bei Chinas Staats- und Regierungschef Xi Jinping. Die Frankfurter Allgemeine Zeitung meint dazu:
7: Donald Trump wird bei seiner Abreise aus China fast alles im Gepäck haben, was er sich von dem Besuch erhofft hatte. Die Gastgeber bauchpinselten ihn mit einem großen Empfang inklusive Ehrengarde und jubelnden Kindern. Mögliche Handelsdeals wird Trump ebenfalls als Gewinn verbuchen. Doch für die Lösung von Amerikas wahren Problemen nimmt er nichts mit. China kommt Trump im Iran-Krieg kein Stück entgegen. Mit Xi kann er sich nur darauf einigen, dass die Straße von Hormuz offen bleiben müsse.
5: Nach Ansicht der Frankfurter Rundschau wäre eine gute Nachricht, wenn die überschwänglichen Worte von Trump und Xi nicht nur das angespannte Klima zwischen Washington und Peking entspannen würden, sondern auch deren Konflikte.
7: Denn unter dem Streit der beiden Großmächte leidet nicht nur deren Wirtschaft. Auch Firmen aus Deutschland und anderen Staaten sind zwischen den Fronten. Zu fürchten ist allerdings, dass Xi seinen Gast lediglich umgarnt und Trump nahezu leer ausgeht. Denn die selbstbewussten Töne Trumps können nicht darüber hinwegtäuschen, dass der US-Präsident in der schwächeren Position ist.
5: Für die Badische Zeitung aus Freiburg zeigt das Treffen in Peking ein klares Bild.
7: Als Chinas Staatschef den US-Präsidenten empfing, wirkte er in sich ruhend und selbstbewusst. Xi Jinping weiß, dass er die besseren Trümpfe in der Hand hält. Sobald sein Kontrahent Donald Trump auf Konfrontation geht, kann er ihn, dank des chinesischen de facto Monopols, von seltenen Erden abschneiden. Xi muss nicht mehr tun, als von der Seitenlinie aus zuzuschauen, wie sich die alte Weltmacht selbst demontiert.
5: Und das waren Standpunkte, zusammengestellt von Peter Eichenberg.

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1: Um 1 Uhr mit Katja Kindermann. Der britische Gesundheitsminister Streeting ist zurückgetreten. Streeting erhöht damit den Druck auf den angeschlagenen Premier Starmer. Der Ex-Minister erklärte, er habe das Vertrauen in Starmer verloren. Es sei nun klar, dass der Premier die Labour-Partei nicht in die nächsten Parlamentswahlen führen werde. Starmer reagierte seinerseits mit einem Brief, in dem er Streetings Rücktritt bedauerte. Zugleich ernannte er James Murray zum neuen Gesundheitsminister. Die Times hatte zuvor berichtet, dass Streeting vor dem Rücktritt stehe, um Starmer als Chef der Labour-Partei herauszufordern. US-Präsident Trump setzt heute seinen Staatsbesuch in China fort. Offen blieb zunächst, ob es im Handelskonflikt zwischen den Vereinigten Staaten und der Volksrepublik konkrete Fortschritte geben wird. Gestern war Trump bereits zu ersten Gesprächen mit Chinas Staatschef Xi in Peking zusammengekommen. Auch heute ist ein Treffen geplant. Danach wird der Präsident zurück in die USA reisen. Es ist Trumps zweiter Staatsbesuch. Bereits in seiner ersten Amtszeit 2017 besuchte er China. Der ukrainische Präsident Selenskyj hat schmerzhaftere Sanktionen gegen Moskau gefordert. Anlass ist der jüngste Angriff auf Kiew mit mindestens 16 Toten, darunter offenbar auch 2 Kindern. Laut Selenskyj war ein Marschflugkörper vom Typ CH-101 in ein Gebäude eingeschlagen. Das Geschoss sei im 2. Quartal dieses Jahres hergestellt worden, so der Präsident in seiner abendlichen Videobotschaft. Er berief sich dabei auf vorläufige Angaben. Selenskyj betonte, das bedeute, dass Russland die dafür nötigen Komponenten weiterhin beziehe und die weltweiten Sanktionen umgehe. Vor der dänischen Insel Anholt ist ein toter Wal entdeckt worden. Jetzt prüfen die zuständigen Behörden, ob es sich dabei um den Buckelwal handelt, der wochenlang vor der deutschen Ostseeküste festsaß. Aus Stockholm, Arne Bartram.
2: Die dänische Umweltbehörde hat bisher nur bestätigt, dass ein Wal vor Anholt gestrandet ist. Beobachter vor Ort schätzen das Tier auf 10 bis 15 Meter Länge. Das würde zu dem Buckelwal passen, der zuletzt vor der Insel Pöhl lag. Außerdem befindet sich Anholt auf der Route Richtung Nordsee, in die der Wal Anfang Mai gebracht worden war. Die dänischen Behörden gehen davon aus, dass das jetzt gefundene Tier schon eine Weile tot ist. Als nächstes sollen Gewebeproben genommen werden. So könnte geklärt werden, ob es der Wal von der Insel Pöhl ist.
1: Das waren die Nachrichten. Das Wetter in Deutschland. Meist trocken, von der Nordsee her Schauer, zum Teil neblig. Tiefstwerte 8 bis 0 Grad. Tagsüber gebietsweise Schauer, teils mit Graupel, selten Gewitter, örtlich Sonne. Die Höchstwerte liegen dann bei 9 Grad im Allgäu bis 17 Grad in der Lausitz. Am Samstag zum Teil heiter, ein paar Schauer, in den Bergen Schnee. Die Temperaturen hier 9 bis 17 Grad. Und am Sonntag überwiegend trocken, die Temperaturen erreichen dann 13 bis 19 Grad. Die Zeit, es ist jetzt 1:03 Uhr.
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3: Die A1 Köln Richtung Dortmund ist zwischen Kreuz Leverkusen und Burscheid nach einem Unfall gesperrt. A40 Essen Richtung Duisburg zwischen Kreuz Kaiserberg und Kreuz Duisburg. Wegen Brückenarbeiten gibt's bis Dienstag früh eine Sperrung. Die A67 Darmstadt Richtung Mannheim ist zwischen Lorsch und Firnheimer Dreieck wegen Bauarbeiten bis Montag früh gesperrt. Und die A94 München Richtung Passau ist zwischen Passstetten und Lengdorf nach einem Unfall gesperrt. Gute Fahrt.
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3: Vom Norddeutschen Rundfunk aus den Studios von NDR Info. Ich bin Milat Kupay. Hallo. Whatever it takes. Die drei Worte haben den damaligen Chef der Europäischen Zentralbank, Mario Draghi, im Jahr 2012 bekannt gemacht. Gemeint war, alles zu tun, um den Euro zu retten in einer Multikrise, in die die Europäische Union geraten war. Eine Staatsschulden-, Banken- und Wirtschaftskrise. Heute wissen wir, die Rettung ist geglückt. Und gestern ist Mario Draghi dafür im Aachener Rathaus der internationale Karlspreis verliehen worden. Für seine Verdienste um Europa, seinen Einsatz für politische Stabilität in Italien und seine Zukunftsagenda für die EU. Festredner waren unter anderem der Bundeskanzler Friedrich Merz und der griechische Ministerpräsident Mitsotakis. Thomas Wenkert war dabei.
4: Als Super Mario bezeichnete der deutsche Bundeskanzler Friedrich Merz den neuen Karlspreisträger, den ehemaligen italienischen Ministerpräsidenten und früheren Präsidenten der Europäischen Zentralbank Mario Draghi. Merz lobte in seiner Laudatio die zähe Disziplin und strenge Konsequenz des heute 78-jährigen Italieners.
5: Sie haben sich in bedrohlicher Zeit um den Euro gekümmert und Sie haben den Euro und die Währungszone stabilisiert. Mit Mitteln, die umstritten waren. Das war mutig. Sie haben etwas riskiert. Es hätte scheitern können. Aber es ist gelungen und es hat sich ausgezahlt.
4: Draghi selbst warb in seiner Rede für seine im sogenannten Draghi-Report vorgeschlagenen Reformen. Der Druck auf Europa wachse, und zwar aus allen Richtungen, so der Karlspreisträger. Auch durch den Nahostkonflikt und die steigende Inflation. Nur mit zusätzlichen Investitionen von 800 Milliarden Euro pro Jahr könne Europa wettbewerbsfähig werden und mit den USA und China mithalten. Auch bei der Verteidigung, so Draghi, müsse sich die Europäische Union unabhängiger machen von den Vereinigten Staaten.
6: For the first time in living memory, we are truly alone together.
4: Das erste Mal in unserer Erinnerung stehen wir alleine da. Europa muss Antworten auf diese neue Realität finden. Aber es antwortet mit einem System, das für Herausforderungen dieses Ausmaßes nicht geschaffen ist. Das europäische Projekt war absichtlich gebaut, um Machtkonzentration zu verhindern, dass kein anderer Staat den anderen dominiert.
6: Europeans resolved that no member state would dominate the others.
4: Europa habe sich zu lange vor unbequemen Entscheidungen gedrückt, kritisierte der Karlspreisträger. Mit seinem Bericht liegen jetzt aber Lösungsideen vor. Draghi betonte, dass die Beschlüsse umfassend sein müssten. Bundeskanzler Merz sagte in seiner Rede, dass er eine grundlegende Modernisierung des europäischen Haushaltes für unerlässlich halte. Prioritäten müssten gesetzt werden. Merz machte aber auch deutlich:
5: Einige meinen nun, wir könnten uns dieser schmerzhaften Aufgabe entziehen, indem wir neue Schulden, europäische Schulden auflegen, indem wir reguläre Ausgaben durch Schulden finanzieren. Diesen Weg kann Deutschland schon aus verfassungsrechtlichen Gründen nicht mitgehen. Und meine Damen und Herren, wir brauchen auch für zukünftige Krisen noch Ressourcen.
4: Deutliche Worte des Kanzlers an seine europäischen Partner. Dennoch befinde sich die Europäische Union mitten in der Umsetzung der Reformideen aus dem Draghi-Report. Merz war es heute wichtig, den Blick auch noch einmal auf den Krieg in der Ukraine zu lenken. Europa werde den Abwehrkampf gegen Russland weiter entschlossen unterstützen.
5: Wir wollen helfen, diesen schrecklichen Krieg so schnell wie möglich zu beenden. Die Angriffe der letzten Nacht sprechen eine andere Sprache. Gesprächsbereitschaft erfordert Gesprächsbereitschaft auf beiden Seiten. Und last but not least, wir Europäer entscheiden selbst, wer für uns spricht. Niemand anders.
4: Der Aachener Karlspreis wird seit 1950 verliehen. Seit dem vergangenen Jahr ist er mit 1 Million Euro dotiert und damit die höchst dotierte Auszeichnung dieser Art in Europa. Die Preisträger schlagen selbst Projekte vor, denen das Geld zugutekommen soll.
3: Er gilt als überzeugter Europäer, stoischer Euroretter und technokratischer Macher, der sich durch kühle Analyse und Besonnenheit auszeichnete, Mario Draghi. Er wird zudem als intellektuell brillant, aber distanziert und unaufgeregt wahrgenommen. Wer ist dieser Mann, der doch eher kühl und technokratisch wirkt? Ein Porträt von Lisa Weiß.
7: Nüchtern wirkt er oft und ziemlich trocken. Aber der promovierte Wirtschaftswissenschaftler Mario Draghi hat auch einen gewissen Sinn für Humor.
8: Mir fällt immer die Geschichte des Mannes ein, der ein neues Herz braucht. Man sagt ihm, wir haben zwei Herzen. Das eine gehörte einem jungen 25-jährigen Mann in Topform. Das andere einem 86-jährigen Zentralbanker. Welches wollen Sie? Das vom Banker? Wie? Warum? Klar, weil es noch nie zum Einsatz gekommen ist.
7: So ganz stimmt das im Fall von Mario Draghi sicher nicht, der ja selbst mal Chef der italienischen Zentralbank war. Er hat sich in seiner langen Laufbahn immer wieder mit sozialer Ungleichheit beschäftigt. Aber das Interesse für Wirtschaft liegt in der Familie. Er promovierte am renovierten MIT in den USA, sammelte Berufserfahrung als Wirtschaftsprofessor bei der Weltbank, im Finanzministerium, bei der Investmentbank Goldman Sachs und eben als Notenbankchef Italiens. 2011 dann noch ein Karrieresprung an die Spitze der Europäischen Zentralbank. Es waren schwierige Zeiten. Die Finanzkrise war in vollem Gange, der Euro geriet ins Schlingern. Und so schaute die Welt auf Mario Draghi, als er im Juli 2012 bei einer Rede in London verkündete:
8: Innerhalb unseres Auftrages ist die EZB bereit, alles Notwendige zu tun, um den Euro zu erhalten.
7: Die Whatever-It-Takes-Aussage löste eine Kehrtwende aus. Die Finanzmärkte beruhigten sich. Aber die lockere Zinspolitik der EZB, die fanden nicht alle gut. Doch Draghi ließ sich nicht aus der Ruhe bringen. Die Währungsunion brach nicht auseinander und das hochverschuldete Italien und andere südeuropäische Länder sparten Milliarden. Bei seinen Landsleuten hat sich der wortkarge gebürtige Römer auch dadurch großen Respekt erarbeitet. Vor allem aber seine Zeit als Ministerpräsident Italiens ist vielen in Erinnerung. Italien war nach einem Jahr Corona-Pandemie wirtschaftlich am Boden, hatte viele Tote zu betrauern, als Draghi Anfang 2021 ins Amt kam. Als Quereinsteiger an der Spitze einer Regierung der nationalen Einheit, die Italien aus der Krise führen sollte. Von seinem gut durchdachten Wiederaufbauprogramm mit Geldern aus dem Corona-Hilfsfonds der EU profitiert auch heute noch die rechte Nachfolgeregierung unter Giorgia Meloni. Er selbst blieb trotz allem nicht mal 2 Jahre im Amt. Eine breite Regierung der nationalen Einheit und die zerstrittenen italienischen Parteien, das hat nicht so gut zusammengepasst. Aber Draghi hat sich da nicht etwa zur Ruhe gesetzt, sondern für die EU-Kommission einen Plan für die Zukunft Europas erarbeitet. Es ist also kein Wunder, dass er jetzt für seine Verdienste um Europa und die europäische Einigung den renommierten Karlspreis bekommt.
8: Ich betone ganz stark, dass es heute nichts gibt, was wir für unsere Bürgerinnen und Bürger tun müssen und das wir allein tun könnten. Der einzige Weg nach vorne ist, gemeinsam voranzugehen.
7: Mario Draghi ist eben überzeugter Europäer.

0: Rapidzeit, 1.13 Uhr ist es.
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0: Der britische Gesundheitsminister Streeting ist aus Protest gegen Premierminister Starmer zurückgetreten. Erwartet wird, dass der 43-jährige Streeting Starmer um den Parteivorsitz herausfordert. Mit dem Posten des Parteichefs ist ja auch das Amt des Premierministers verbunden, das Starmer im Falle einer Niederlage abgeben müsste. Ich habe unsere Korrespondentin in London, Franziska Hoppen, gefragt, wie genau hat Streeting seinen Rücktritt denn begründet?
2: Also er hat ein langes Schreiben veröffentlicht und darin ziemlich deutliche Worte gefunden. Er hat gesagt, dass er das Vertrauen in die Parteispitze, also in Premier Starmer, verloren habe. Denn da, wo es Vision brauche, da herrsche Leere. Wo es Orientierung brauche, da treibe Labour ziellos dahin. Und das ist eine Kritik, die auch viele Bürgerinnen und Bürger immer wieder geäußert haben, dass gar nicht klar sei, wofür Labour noch stehe, dass die so einen Zickzackkurs fahren. Und so sei Streeting zu dem Schluss gekommen, dass es, schreibt er wörtlich, unehrenhaft und prinzipienlos wäre, unter diesen Bedingungen seinen Posten zu behalten.
0: Das könnte man ja schon richtig als Kampfansage sehen. Sehen Sie das auch so?
2: Nicht so ganz. Also das war noch nicht die offizielle Anfechtung, denn Streeting schreibt auch, es sei klar, dass die Labour-Abgeordneten eine breite Debatte darüber wollten, wie es mit der Partei weitergehe, dass sie das bestmögliche Kandidatenfeld wollten. Und dann schreibt er Battle of Ideas, also ein Kampf der Ideen. Und er hoffe, dass Starmer das ermöglichen werde. Und das liest sich für mich wie eine Aufforderung an Starmer, bitte von sich aus zurückzutreten und dem nicht im Weg zu stehen. Und es liest sich auch so, als wolle Streeting selbst kein Hauruck-Verfahren, sondern lieber ein Wettbewerb, der mit mehr Zeit ausgefochten wird, wenn alle möglichen Kandidaten dazu bereit sind.
0: Und das ist das Stichwort. Wie werden die Chancen Streetings denn eingeschätzt, der nächste Labour-Vorsitzende oder sogar Premierminister zu werden?
2: Also er ist im konservativen Lager der Partei durchaus beliebt, gilt zum Beispiel auch als jemand, der super kommunizieren kann, ganz anders als Starmer. Aber von den linken Strömungen wird er als zu zentrisch oder sogar rechts gesehen, was auch seine Chancen schmälern könnte, die Parteibasis hinter sich zu vereinen. Und heute ist nochmal eine spannende Umfrage unter Labour-Mitgliedern rausgekommen von Politics UK. Da war überraschend, dass Streeting im direkten Vergleich mit Starmer doch 30 Prozentpunkte schlechter abgeschnitten hat. Und der klare Favorit war Andy Burnham, Bürgermeister von Greater Manchester. Der gilt als ganz bodenständig, ist auch bei den Leuten beliebt. Also die Chancen für Streeting sind nicht optimal.
0: Wie ist denn die Stimmung bei Labour jetzt nach dem Desaster der Kommunalwahlen? Die Partei ist ja trotz allem weiter klar stärkste Kraft im Unterhaus.
2: Das stimmt. Aber da geht schon merklich Panik um mit Blick auf die nächste Parlamentswahl. Die ist zwar erst 2029, aber die Befürchtung ist, dass die Briten da ja genauso wählen könnten wie jetzt letzte Woche bei den Kommunalwahlen. Also dass Labour eben viele Sitze verlieren würde. Und deshalb ist da jetzt so eine Hektik ausgebrochen, wie es weitergehen soll, wer die Partei anführen soll. Fast 90 Abgeordnete haben Starmer aufgefordert, zurückzutreten. Mehr als 100 haben sich für seinen Verbleib ausgesprochen. Der Rest sagt gar nichts so richtig. Man streitet sich über all das öffentlich in Talkshows und die Partei wirkt gerade so ein bisschen wie kopflose Hühner und tief gespalten.
0: Sind denn Neuwahlen überhaupt eine politische Option?
2: Also wenn hier ein Premier zurücktritt oder gestürzt wird, dann bleibt die Regierungspartei an der Macht. Der neue Parteichef wird dann automatisch Premierminister ohne Neuwahl. Das war ja das Problem der Tories, von Johnson zu Liz Truss zu Rishi Sunak, alles ohne Wählervotum. Also es ist nicht vorgesehen, aber man muss sagen, dass das bei den Wählerinnen und Wählern auch immer wieder für Murren sorgt.
0: Es scheint ja so, als würde vor allem die einwanderungsfeindliche Partei Reform UK von dem Streit bei Labour profitieren. Wie sehen das die Menschen im Land? Wie sehen das vor allem die politischen Beobachter?
2: Ja, das ist genau richtig, diese Einschätzung. Also Reform hat ja bei den Kommunalwahlen letzte Woche massiv zugelegt und den Regionalwahlen. Und die Einschätzung ist, je frustrierter die Briten mit den alten etablierten Parteien werden, desto eher sind die gewillt, den neuen alternativen Parteien ihre Stimme zu geben, die mal auszuprobieren. Allen voran eben Reform UK, aber auch den Grünen am anderen Ende des Spektrums. Die hatten beide noch keine Regierungsverantwortung. Die konnten noch keine großen Fehler machen und erscheinen deshalb vielen attraktiv. Und Labour tut gerade natürlich genau das Gegenteil von dem, was sie versprochen hatten. Sie wollten ja genau nicht so chaotisch sein wie die Konservativen die 14 Jahre davor. Und damit nehmen sie den Briten natürlich noch mehr das Vertrauen und treiben sie damit quasi in die Arme der neuen Parteien wie Reform oder den Grünen.
0: Informationen und Einschätzungen von ARD-Korrespondentin Franziska Hoppen waren das aus London. In Peking hat Chinas Staats- und Parteichef Xi Jinping US-Präsident Trump empfangen. Insgesamt 2 Tage wird über Handelsfragen und geopolitische Konflikte gesprochen. Vor allem geht es beiden Seiten darum, das sehr angespannte Verhältnis zwischen den USA und China wieder zu verbessern. Wie viel Pomp dafür aufgefahren wurde und welches Thema für das größte Konfliktpotenzial sorgt, Max Seib fasst uns den ersten Tag des Treffens zusammen.
3: Es ist ein Empfang ganz nach Donald Trumps Geschmack. Militärische Ehren, Hymnen und rote Teppiche, dazu chinesische Kinder, die ihm und Xi frenetisch zujubeln. Als Chinas Staats- und Parteichef ihn am Morgen vor der großen Halle des Volkes begrüßt, ist Trumps Laune bestens. Die Worte für den Gastgeber, richtige Lobeshymnen.
4: Such respect for China, the job you've done. You're a great leader, I say it to everybody.
3: Ich habe großen Respekt vor China und der Arbeit, die sie geleistet haben. Sie sind ein großartiger Führer. Das sage ich jedem. Sie sind ein großartiger Führer. Xi lächelt bei Trumps Worten, doch reagiert mit chinesischer Zurückhaltung. Wenn unsere Länder zusammenarbeiten, profitieren beide davon. Wenn wir uns gegenüberstehen, leiden beide darunter. China und die USA sollten Partner statt Rivalen sein und sich gegenseitig helfen, gemeinsam erfolgreich zu sein. Bei dem Treffen geht es vor allem um Wirtschafts- und Handelsfragen. Als Symbol der eigenen Stärke hat US-Präsident Trump hochkarätige Firmenbosse mitgebracht, die am Anfang mit am Tisch sitzen. Unter anderem Tesla-CEO Elon Musk, Apple-Boss Tim Cook und Jensen Huang, Chef des Chip-Herstellers Nvidia. Beim Rausgehen ruft der Reportern zu, die Gespräche seien fantastisch gewesen. Xi verspricht den mitgereisten Wirtschaftsbossen einen besseren Zugang zum chinesischen Markt. Zuletzt wurde die Situation für ausländische Unternehmen immer schwieriger. Im Gegenzug dürfen 10 chinesische Firmen AI-Chips von Nvidia kaufen, allerdings nur das zweitbeste Modell. Hochleistungschips werden unter anderem für künstliche Intelligenz, Rüstung und Elektronik gebraucht. In diesem Feld sind die USA China deutlich überlegen. Ob und in welcher Form beschlossene Punkte in der Realität auch wirklich umgesetzt werden, wird sich aber erst noch zeigen müssen. Nach dem eskalierten Handelsstreit im vergangenen Jahr ist dies vor allem ein Tag für schöne Bilder und Wohlfühlatmosphäre. So zeigt Xi Trump den Himmelstempel, einen symbolträchtigen Ort, an den nur wenige Staatsgäste kommen dürfen. Trump ist sichtlich beeindruckt. Auf die Frage eines Reporters, wie die Gespräche zwischen ihm und Xi gelaufen seien, sagt er nur,
5: great. Great place.
3: Es sei toll, ein toller Ort, China sei schön.
5: China is beautiful.
3: Eine Reporterfrage zu Taiwan lässt er unbeantwortet. Bei diesem Thema hat Xi am Morgen Konfrontation und Konflikte angedroht, dann, wenn die USA das Thema Taiwan nicht gut handhaben würden. Eine deutliche Warnung, er will nicht, dass die Amerikaner weitere Waffen in Milliardenhöhe an Taiwan liefern. Die Insel wird seit Jahrzehnten unabhängig und demokratisch regiert, China aber sieht sie als Teil des eigenen Staatsgebietes. Wenig bekannt wurde zu Verhandlungen über den von den USA und Israel gestarteten Irankrieg. US-Außenminister Marco Rubio fordert von China als wichtigstem Handelspartner des Irans, Druck auf Teheran auszuüben.
6: Well, of all the countries of the world, economies are melting down.
3: Wenn alle Volkswirtschaften auf der Welt wegen dieser Krise zusammenbrechen, werden sie weniger chinesische Produkte kaufen. Es liegt also im Interesse der Chinesen, diese Krise zu lösen. Wir hoffen, sie davon überzeugen zu können, eine aktivere Rolle dabei einzunehmen. Das Weiße Haus erklärt nach den ersten Verhandlungen, China und die USA seien sich einig, dass die Straße von Hormuz offen sein müsse. Konkreter wird man aber nicht. Stattdessen gibt es am Abend noch einmal schöne Bilder beim Staatsbankett.
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0: Heute vor 70 Jahren erhielt die Bundesrepublik eine der ersten Lieferungen US-amerikanischer Waffen. Damit begann die Wiederbewaffnung nach dem Krieg. Katharina Spätmann blickt zurück.
7: Der Zweite Weltkrieg ist gerade 11 Jahre her. Im Hafen in Bremerhaven werden an diesem Frühlingstag schwere Militärfahrzeuge und Waffen abgeladen. Salutierende Männer in Uniformen stehen vor Klappstühlen auf der Kaje, andere in Zivil, einer hat seinen Hut abgenommen. Amerikanische und deutsche Militärvertreter und der US-Botschafter begleiten die Übergabe.
8: 10.300 Pistolen, 2.450 Maschinengewehre, 1.100 mittlere Kampfpanzer. 300 Bergepanzer.
7: Die Waffen sind als Hilfe der Amerikaner zum Wiederaufbau gedacht. Über den Umfang hatte es Diskussionen gegeben. Die Lieferung am 15. Mai ist eine der ersten, die an die noch ganz neue Bundeswehr gehen. Sie war erst Monate zuvor gegründet worden. In der Bevölkerung und auch im Parlament ist die Frage einer Wiederbewaffnung nach dem Krieg hoch umstritten. Für die neue deutsche Armee hatte Kanzler Konrad Adenauer schon früh bei den Amerikanern antichambriert. Er will ein souveränes Deutschland in den Westen und dessen Verteidigung integrieren. SPD und CDU streiten öffentlich über den richtigen Kurs, auch über Adenauers geheimes Vorgehen. Im Oktober 1950 schmeißt Innenminister Gustav Heinemann hin.
9: Wer im politischen Amt steht, soll nach seiner gewissenhaften Überzeugung handeln und nicht an einem Posten kleben. Darum bin ich nach reiflicher Überlegung gegangen.
7: Der Koreakrieg im Sommer 1950 und der wachsende Ost-West-Gegensatz spielen Adenauer in die Hände.
10: Meine Damen und Herren, die westliche Welt befindet sich in einer wahrhaft großen Gefahr.
7: Bremerhaven entwickelt sich in den folgenden Jahrzehnten zur NATO-Drehscheibe. Hier wird militärische Ausrüstung für Operationen wie Atlantic Resolve und für den Ukraine-Krieg umgeschlagen. Ende vergangenen Jahres wird bekannt, dass das Bundesverteidigungsministerium 1,3 Milliarden in den Hafen investieren will, auch für dessen weitere militärische Ertüchtigung. Thomas Röwekamp, Vorsitzender im Verteidigungsausschuss des Bundestages.
11: Die Bedeutung dieses Hafens in militärischer Hinsicht ist schon lange bekannt und jetzt wird sie nutzbar gemacht. Das bedeutet, wir bereiten diese Häfen vor, damit wir unsere Aufgaben wahrnehmen können im Spannungs- oder Bedrohungsfall.
7: Eine der ersten Waffenlieferungen aus den USA nach dem Zweiten Weltkrieg kam im Hafen von Bremerhaven am 15. Mai 1956 an. Heute vor 70 Jahren.
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12: Mit Moritz Knorr. Der FC Bayern München ist in dieser Saison nicht nur im Männerfußball das Maß der Dinge, sondern auch bei den Frauen. Nach der Meisterschaft sicherten sich die Münchnerinnen jetzt auch den DFB-Pokal und das quasi problemlos durch ein 4:0 gegen den VfL Wolfsburg. Christian Schulze.
13: Es war letztlich eine einseitige Angelegenheit, dieses Traumfinale zwischen dem Rekordpokalsieger Wolfsburg und Titelverteidiger Bayern München. Vor über 46.000 Zuschauern in Köln setzte der deutsche Meister aus München seine Dominanz aus der Bundesliga auch im Pokal fort. Kurz vor der Pause gingen die Bayern durch einen von Stanway verwandelten Foulelfmeter nach Videobeweis in Führung. Und mit dem 1:0 im Rücken spielten im zweiten Durchgang nur noch die Münchnerinnen. Harder, Tanikawa und die eingewechselte Caruso per tollem Freistoß schraubten das Ergebnis verdientermaßen in die Höhe. Die Bayern jubeln über das erneute Double aus Meisterschaft und Pokal. In Wolfsburg flossen allen voran bei Alexandra Popp bittere Tränen. Die Kapitänin verabschiedet sich nach 14 Jahren ohne Titel zur Regionalligist Dortmund.
12: Und bei den Männern, da steuert die Fußball-Bundesliga ja auf ein historisches Saisonfinale zu. Erstmals gehen die letzten drei Mannschaften punktgleich in den abschließenden Spieltag. Wolfsburg liegt wegen des besten Torverhältnisses auf dem Relegationsplatz 16, 17. ist Heidenheim und St. Pauli letzter. Als wäre das noch nicht spannend genug, kommt es am Samstag auch noch zum direkten Duell zwischen dem FC St. Pauli und Wolfsburg. Die Hamburger haben den Sprung auf den Relegationsplatz aber nicht mehr in der eigenen Hand, sondern sind auch abhängig vom Ausgang des Heidenheimer Spiels gegen Mainz. Zu sehr ablenken lassen will sich St. Pauli aber nicht, sagt Trainer Alexander Blessin.
14: Ich glaube, wir wären falsch beraten, wenn wir dann die ganze Zeit am Hörer hängen oder gucken, was da in Heidenheim passiert. Also ich glaube schon, dass wir ab der zweiten Halbzeit dann mal mit dem halben Ohr hinhören und aber in der Summe uns dann trotzdem auf Wolfsburg erstmal konzentrieren, dass wir unsere Hausaufgaben machen wollen. Wir wollen das Spiel gewinnen, wir müssen das Spiel gewinnen, das ist schon mal klar.
12: Und dann wollen wir unseren Blick noch nach Kleinflottbek werfen. Das ist ein Stadtteil von Hamburg und dürfte vor allen Dingen Reitsportfans ein Begriff sein. Dort findet in diesen Tagen nämlich das deutsche Springderby statt und die erste Entscheidung, die ist am Himmelfahrtsdonnerstag bereits gefallen. Und zwar im Championat. Das war gleichzeitig auch die Qualifikation für den großen Preis, der dann am Samstag ausgetragen wird. Und in diesem Championat, da hatten die deutschen Reiter wenig mit dem Sieg zu tun. Jörg Tegelhütter.
15: Für die deutschen Reiter gab es im Championat von Hamburg nichts zu gewinnen. Zwar hatten sich gleich vier Paare für den entscheidenden zweiten Umlauf qualifiziert, aber mehr als Platz 4 für Mario Stevens war dieses Mal nicht drin.
16: Ich war jetzt im Stechen ein bisschen früh dran. Aber gut, Kian, der war auch deutlich schneller. Wie gesagt, Starissa ist super gesprungen. Ich habe auch nur ein Pferd für dieses Niveau. Ein bisschen haushalten für Samstag müssen wir auch noch und für die nächsten Wochen. Und von daher bin ich einfach super glücklich. Und wenn Otto das auch gefallen hat, freut es mich noch mehr.
15: Vom angesprochenen Bundestrainer Otto Becker gab es Lob für Stevens. Für Kian O'Connor gab es 20.000 Euro Siegprämie. Der Ire gewann auf seinem Wallach Genghis Khan vor dem Schweizer Eduard Schmitz. Für das Finale qualifiziert gewesen wäre auch André Thieme. Doch der Einzel-Europameister von 2021 verzichtete trotz Nullrunde auf den zweiten Umlauf zum Wohle seiner lange verletzten Stute Chakaria.
17: Nach der Verletzungspause muss ich auch fair sein zu ihr, so traurig das auch ist, hier in Hamburg aufs Stechen verzichten zu müssen. Aber fürs Pferd ist es, glaube ich, besser. Manchmal muss man auch verzichten.
15: Beim großen Preis am Samstag will Thieme allerdings starten, auch um sich beim Bundestrainer erneut für die Weltmeisterschaften im August in Aachen zu empfehlen.
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0: Und das war der Sport hier in der ARD-Infonacht mit Moritz Knorr.
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19: Um 1.29 Uhr mit Katja Kindermann. In Großbritannien gerät Premierminister Starmer stärker unter Druck. Ein Minister ist gestern zurückgetreten und ein weiterer Konkurrent aus der Labour-Partei könnte sich um ein Unterhausmandat bewerben. Aus der Nachrichtenredaktion Torben Müller.
20: Gesundheitsminister Streeting hat seinen Rückzug aus dem Kabinett damit begründet, dass er das Vertrauen in Starmer verloren habe. Er hat aber nicht erklärt, ob er gegen ihn antreten will. Der Premier bekräftigte seine Absicht, das Amt weiterzuführen. Sollte es in der Labour-Partei zu einer Revolte gegen Starmer kommen, gilt auch der Bürgermeister von Manchester, Burnham, als Anwärter auf seine Nachfolge. Er hat bisher keinen Sitz im Unterhaus. Ein anderer Labour-Abgeordneter hat sein Mandat jetzt aber niedergelegt, sodass Burnham sich darum bewerben kann.
19: Die USA hoffen auf die Hilfe von China, um den Konflikt mit dem Iran zu lösen. US-Präsident Trump sagte bei seinem Besuch in Peking, der chinesische Staatschef Xi habe seine Unterstützung angeboten. Aus der Nachrichtenredaktion Sebastian Segebade.
21: Trump sagte dem Sender Fox News, dass Xi sich dafür einsetzen will, dass wieder Öl- und Gastanker die Straße von Hormuz passieren können. Außerdem wolle China bis auf Weiteres dem Iran keine Waffen liefern. Auch Taiwan war Thema bei dem Treffen der beiden. Dabei hat Xi nach Angaben chinesischer Medien vor möglichen Konflikten gewarnt, sollten die USA die Sache im chinesischen Sinne schlecht handhaben. China betrachtet das unabhängige Taiwan als eigenes Staatsgebiet und droht immer wieder mit einer Übernahme. Die USA unterstützen bislang Taiwan sowohl diplomatisch als auch mit Waffen.
19: Der Chef der US-Grenzschutzbehörde Michael Banks ist überraschend zurückgetreten. Einen Grund für den Schritt nannte die Behörde nicht. Trump hatte Banks im Januar letzten Jahres zum Chef der staatlichen Institution ernannt. Einem Insider zufolge galt er als Verbündeter der ehemaligen Heimatschutzministerin Noem, die Trump im März entlassen hatte. In Polen ist erstmals eine gleichgeschlechtliche Ehe eingetragen worden. Grundlage für die Eintragung ist ein Gerichtsurteil. Aus Warschau Lukasz Tomaszewski.
22: Geklagt hatte ein homosexuelles Paar, das 2018 in Berlin geheiratet hat, nachdem ein Warschauer Standesamt ihre Heiratsurkunde nicht anerkennen wollte. Auf einen jahrelangen Rechtsstreit folgte Ende März die Entscheidung am Oberverwaltungsgericht in Warschau. Grundlage war ein EuGH-Urteil vom November. Es hatte entschieden, dass die bisherige Verweigerung gegen das europäische Freizügigkeits- und Aufenthaltsrecht sowie gegen das Recht auf Achtung des Privat- und Familienlebens verstoße.
19: Das Wetter in Deutschland. Meist trocken, von der Nordsee her Schauer, zum Teil neblig. Tiefstwerte 8 bis 0 Grad. Tagsüber gebietsweise Schauer, teils mit Graupel, selten Gewitter, örtlich Sonne. Höchstwerte 9 Grad im Allgäu bis 17 Grad in der Lausitz. Am Samstag zum Teil heiter, ein paar Schauer, in den Bergen Schnee, 9 bis 17 Grad. Und am Sonntag überwiegend trocken, bei 13 bis 19 Grad.

0: So die Grenzen, wann verstößt man gegen Gesetze? Der Jurist Ronen Steinke, der als Journalist für die Süddeutsche Zeitung arbeitet, hat dazu das Buch Meinungsfreiheit herausgebracht. Meine SWR-Kollegin Nicole Köster hat mit ihm gesprochen und ihn gefragt, warum er sich dem Thema gewidmet hat.
1: Ich bin schon lange etwas irritiert darüber, dass wir in Deutschland zwei Sichtweisen haben, die sich gegenüberstehen und die beide ziemlich vereinfachend sind. Und die eine Sichtweise ist, man darf ja nichts mehr sagen, man wird ja gleich mundtot gemacht, was also ich nicht für besonders sinnvoll halte als Analyse. Und die Gegenmeinung ist, das ist alles Quatsch, da ist gar nichts dran und wer so redet, ist ein Schwurbler und der soll mal ruhig den Mund halten. Und ich glaube, man wird mit beiden dem Thema nicht gerecht. Das Thema ist wichtig. Die Meinungsfreiheit ist unser wichtigstes Grundrecht, sagen Verfassungsrechtler. Warum? Weil die Meinungsfreiheit die Voraussetzung dafür schafft, für andere Rechte zu kämpfen. Und wenn wir wirklich eine Situation haben, wo die Meinungsfreiheit bröckelt oder eingeengt wird, dann muss uns das in der Demokratie ganz fundamental besorgen. Und deswegen war es meine Idee, mein Versuch, eine differenziertere und sachliche Betrachtung anzubieten.
2: Das, was Sie jetzt gerade sagen, also diese zwei Positionen, die einen, die sagen, man kann doch nichts mehr sagen und die anderen sagen, das ist Quatsch, das ist ja immer häufiger zu hören. Also hat sich irgendetwas verschoben, warum dieses Thema dann auch so eine Relevanz bekommt?
1: Also es gibt eine ganz berühmte Meinungsumfrage vom Allensbach-Institut, wonach sich also fast die Hälfte der Menschen heute nicht mehr frei fühlt, ihre Meinung zu sagen. Und das war also früher viel besser und die Zahlen sind also immer düsterer geworden. Diese Wahrnehmung hört man ja sehr oft, ne? Dass Leute sagen, ich werde sofort niedergemacht, da kommen die mit ihrer Rassismuskeule. Und ich warne da ein bisschen davor, Weinerlichkeit mit einer sachlichen Analyse zu verwechseln, weil es ist schon so, dass man heute eine Debattenlandschaft hat, in der mehr Menschen mitreden. Mehr junge Menschen mitreden als früher beispielsweise, mehr Frauen mitreden als vor einer Generation. Man wird also eher mal darauf hingewiesen, wenn was sexistisch war, was vielleicht früher einfach so vorbeigesegelt wäre. Also die Tatsache, dass man vielleicht gerade als älterer Mann öfter mal Gegenwind bekommt, ist aus meiner Warte jetzt noch kein Symptom eines kaputten Diskurses, sondern vielleicht gerade eines besser werdenden Diskurses.
2: Wobei, dass man nichts mehr sagen darf, das sagen ja nicht nur ältere Männer. Also das ist ja viel
1: das
2: in der Gesellschaft.
1: Ich nehme das vorrangig da wahr. Ja? Also ich stelle mein Buch, das Beispiel in dem Fall noch gar nicht so alten, aber eines Tagesschausprechers, Konstantin Schreiber, ja, der also als Sprecher einer Tagesschau Millionen von Menschen jeden Abend angesprochen hat und der dann Bestsellerbücher geschrieben hat über den Islam vor allem, die aus Sicht vieler Kritiker ziemlich plump und ein bisschen vereinfachend und herablassend waren. Und er geht dann in eine Universität, um sich da vor den Studierenden zu präsentieren und kriegt dann von denen gespiegelt, dass sie nichts halten von seiner Analyse. Und ist unheimlich beleidigt dann abgezogen, hat dann ein großes weinerliches Interview gegeben, wo er gejammert hat, er hätte da keine Möglichkeit mehr, seine Meinung darzustellen. Und ich sage, nein, das ist doch lächerlich. Also er hat seine Meinung gesagt, ja, sogar in hoher Auflage. Die anderen haben ihm gesagt, sie halten von dieser Meinung nichts. Das ist Meinungsfreiheit. Man muss auch akzeptieren, wenn da Meinungen aufeinanderprallen, die nicht nur höfliches Loben sind.
2: Wobei es da ja, glaube ich, Situationen gab, dass jemand dann in einer Torte ihnen bewerfen wollte oder irgend sowas habe ich in Erinnerung. Also das geht dann ja vielleicht schon über
1: das
2: gewisse Grenzen
1: weit,
2: hinaus.
1: Keine Frage. Also die Sahnetorte, die ihn im Gesicht traf, das ist nicht erlaubt. Jede Form von körperlicher Übergriff überschreitet eine Grenze und ist auch rechtlich so, dass er selbstverständlich dann die Reinigungskosten für seine Kleidung der Tortenwerferin in Rechnung stellen dürfte. Und wenn es ihm wehgetan hat, könnte er auch eine Anzeige wegen Körperverletzung erstatten. Aber das Gejammer, dass er da diffamiert werden würde, weil Leute ihm vorhalten, das sei rassistisch, Ressentiment geladen, das möchte ich eigentlich nicht allzu ernst nehmen. Ja, das ist ein Geheule. Wir müssen, glaube ich, schon uns klar den Satz vor Augen führen, niemand hat das Recht, nicht kritisiert zu werden. Das ist eigentlich die Quintessenz von Meinungsfreiheit.
2: In den vergangenen 10 Jahren ist eine Vielzahl neuer Paragraphen hinzugekommen, um bestimmte Äußerungen zu verbieten. Und der Staat definiert etliche Sätze als strafbar, die noch vor 10 Jahren ganz klar unter die Meinungsfreiheit fielen. Das sagen Sie. Haben Sie denn ein Beispiel dafür?
1: Die Bundesaußenministerin Annalena Baerbock von den Grünen, die bis letztes Jahr amtiert hat, wurde im Netz von einem Bürger bezeichnet als die dümmste Außenministerin der Welt. Das ist nicht meine Meinung, aber ich fände es ganz gut, wenn in einem Land sowas angstfrei geäußert werden dürfte. Aber der wurde verurteilt von einem Strafgericht in Bayern und ist jetzt rechtskräftig als Krimineller gebrandmarkt.
2: Wurde er verurteilt aufgrund eines neuen Paragraphens? Denn das behaupten Sie ja.
1: Es gibt schon lange einen Paragraphen der Beleidigung in Deutschland, ja, der also für alle Menschen gilt. Und seit 2021 gibt es einen speziellen, verschärften Paragraphen für Politikerinnen und Politiker. Da ist dann die Strafe noch höher, da schaut auch die Justiz schärfer hin. Und das ist ein Fall davon gewesen.
2: Warum gibt es diesen Paragraphen? Wie ist der zustande gekommen?

0: Der ist aus guten Absichten mal geschaffen worden. Man hat nämlich gesagt, vor allem nach 2015, 16, als wir sehr einen brodelnden Rechtspopulismus hatten, sehr, sehr polarisierte Debatten und sehr viel auch Hass gegen Politikerinnen vor allem, dass, um die zu schützen, es eine zumindest symbolische Handlung des Staates braucht. Wir stellen uns vor, die Menschen, die sich in den Dienst der Demokratie stellen. Ich hätte ja die Fantasie, dass man vielleicht auch Menschen anders beschützen kann, ja, mit konkreter Prävention, mit Polizei. Aber die billigste Methode ist dann immer, dass man Strafparagraphen verschärft. Das wurde also gemacht. So, und das ist, so gut die Absichten sind, trotzdem in der Wirkung, was man jetzt ja nach ein paar Jahren sehen kann, hat es dazu geführt, dass an ganz vielen Stellen die Justiz über die Stränge schlägt. Also eine Aussage wie die dümmste Außenministerin aller Zeiten, das ist überall und zu allen Zeiten eine Aussage, die man über Politiker hört. Und ich möchte auch sagen, manchmal stimmt's ja auch. Ja, es muss ja auch möglich sein.
1: Lässt sich mal schlecht bewerten, ne?
0: Ja, aber deswegen, es gibt ja die Meinungsfreiheit. Ja. Das ist immer Ansichtssache. Und die ganze Idee von Meinungsfreiheit ist ja, dass Machtkritik Schutz braucht. Wir brauchen kein Grundrecht von Meinungsfreiheit für Lob der Regierung. Das ist gefahrlos. Aber gerade für die Dinge, die die Mächtigen nicht hören wollen, die die auch verärgern, gerade da brauchst du einen grundrechtlichen Schutz.
1: Inwiefern ist das denn juristisch zu beurteilen, dass es so einen Paragraphen überhaupt gibt? Denn man macht ja dann Unterschiede zwischen Politikern und zwischen normalen Menschen. Also die werden besser geschützt. Im Gleichheitsgrundsatz, ist das vertretbar?
0: Ich halte es für problematisch. Also es ist eine Symbolik, die gut zu einem feudalen System passen würde, aber zu einer Demokratie, wie Sie sagen, ja, wo wir eigentlich als bürgerliche Menschen alle gleich sind, passt es schlecht. Und ja, auch deswegen ist diese Symbolik keine gute, weil es ist nicht schön, wenn Politikerinnen bedroht werden, aber die Ehre oder die Gesundheit einer Malermeisterin oder eines Grundschullehrers ist auch nicht weniger wert.
1: Aber das werden wahrscheinlich die, die diesen Paragraphen nutzen, nämlich dann die Politikerinnen und Politiker ganz anders sehen. Und die haben ihn ja geschaffen.
0: Ja, und ich kritisiere das. Ich halte das für keine gute Idee.
1: Wir sprechen über Meinungsfreiheit. Ronen Steinke, Sie haben viele Beispiele in Ihrem Buch zusammengefasst, natürlich auch ein ganz prominentes, als jemand Robert Habeck als Schwachkopf bezeichnet hatte. Wie wurde das dann anschließend bewertet vom Gericht?
0: Da gab es eine Ermittlungsrichterin in Bamberg in Bayern, die angeordnet hat, da soll man eine Hausdurchsuchung machen bei dem Menschen, der Schwachkopf gepostet hatte. Ich würde ja annehmen, das Wort Schwachkopf, da hat Robert Habeck selbst von Parteifreunden schon mal schlimmere Beleidigungen gehört. Das ist wirklich ein zartes Penela-Wörtchen. Und dass wir da eine Justiz haben, die schon sagt, das überschreitet eine Grenze. Das ist eine Form von Machtkritik, da setzen wir die Polizei in Bewegung. Das ist ja eine ernste Sache, ja. Das finde ich schon bedenklich. Und das heißt ja auch ganz praktisch, man steht dann morgens um 6 Uhr an seiner Wohnungstür, die Polizei klingelt einen raus, da sind dann Menschen in Uniform mit Pistole am Gürtel. Das würde ich doch denken, sollte man reservieren für wirkliche Kriminalität.
1: Was passiert denn da im Vorfeld? Wie wägen Richterinnen und Richter ab, ob das jetzt eine Meinungsfreiheit darunter fällt oder unter Persönlichkeitsrecht?
0: Ich bin Jurist, ich unterrichte an der Universität in Frankfurt angehende Staatsanwältinnen, Staatsanwälte und ich würde es kurz zusammenfassen, es herrscht eine riesige Verunsicherung in der Justiz. Selbst Fachleute tun sich schwer zu entscheiden, ist das noch eine Beleidigung nach unserem Recht oder nicht, weil Beleidigung ist nicht definiert nach dem Paragraphen. Es gibt einen Paragraphen 185 Strafgesetzbuch, da steht Beleidigung drin. 188 steht Politikerbeleidigung. Da ist nicht erklärt, was das sein soll. Und auch die hohen Gerichte, die das dann also ausgeführt haben über die Jahrzehnte, haben dann so Formeln wie, ja, eine besondere Erniedrigung, Ausdruck von Missachtung. Das kann auch alles und nichts bedeuten. Das ist sehr offen für Interpretationen. Also an welchen Richter, an welche Richterin man gerät. Die Leitlinie des Bundesverfassungsgerichts lautet wie folgt: Wenn man einen legitimen Kritikpunkt hat an einem Politiker, dann ist auch Frechheit gestattet. Ja, sozusagen eine Abwägung. Wenn man keinen Kritikpunkt hat, sondern es geht nur gegen das Aussehen, dann zieht die Justiz eher mal eine Grenze.
1: Also das heißt, es wäre verbunden mit einer sachlichen Kritik, die am Anfang steht. Und wenn dann irgendwie eine freche Äußerung kommt, dann geht's durch.
0: Ja.
1: Und wenn man nur irgendwas sagt, sieht
0: Fette
1: irgendwie blöd
0: Sau,
1: aus
0: Beispiel,
1: oder sowas ohne Grund.
0: Dafür gibt's keine Freiräume. Nur, das klingt jetzt als Idee, finde ich, ganz sinnvoll und vielleicht sogar weise. Aber was heißt es denn praktisch? Also ich würde ja denken, wenn man einen Politiker als Schwachkopf bezeichnet, dann tut man das ja nicht deswegen, weil man den als Nachbar nicht schätzt, sondern weil dessen politisches Handeln einen empört. Es ist ganz schwierig, bei Politikern überhaupt jemals zu sagen, dass es nicht auch um einen sachlichen Kern geht. Also kurz gesagt, in der Praxis, kluge Menschen, die in der Justiz arbeiten, die sich wirklich Gedanken machen, kommen trotzdem zu völlig unterschiedlichen Antworten. Und was bedeutet das für die Bürgerinnen und Bürger? Da klingelt es morgens um 6 an deiner Tür. Und du bist vollkommen überrascht, weil du dich nicht orientieren kannst, weil du da nicht vorher weißt, wo die Grenze gezogen werden wird.
1: Was ist denn als Ursache auszumachen, dass wir solche Äußerungen haben? Ich meine, es gibt jetzt diesen Paragraphen, deswegen wehren sich die Politikerinnen und Politiker. Das ist natürlich ihr gutes Recht, wenn es diesen Paragraphen gibt. Aber dass es diese Beschimpfungen gibt, haben die zugenommen? Lässt sich das ausmachen? Was ist da der Grund?
0: Also die Beschimpfungen haben mit Sicherheit zugenommen. Ja, es ist auch heute durch das Netz leichter zu dokumentieren. Das Internet vergisst nichts, was früher vielleicht ein bisschen so ja, diffundiert ist in der Luft. Das ist heute für alle Zeiten nachzulesen. Aber auch die Tatsache, dass wir als Gesellschaft pluraler geworden sind, dass unsere Debatten vielfältiger geführt werden, dass Menschen sich zu Wort melden, seien es Menschen, die einen Migrationshintergrund haben, seien es Frauen, die früher viel weniger repräsentiert waren, führt dazu, dass die Dinge komplizierter werden, dass es vielleicht lauter wird, aber das möchte ich nicht unbedingt als was Schlechtes betrachten. Ne?
1: Sie wollen ja auch Lösungen anbieten. Wie sehen denn Lösungen aus?
0: Ja, wir müssen schon damit leben, dass es auch legitim ist, wenn wir kritisiert werden. Also es gibt ganz oft, das höre ich so in Debatten um Migration zum Beispiel, dass Leute beklagen, ich kriege ja gleich den Rassismusvorwurf gemacht. Oder in Debatten um Nahost, ich werde gleich als Antisemit hingestellt. Es tut mir leid, manchmal sind diese Vorwürfe auch berechtigt. Und wer soll da der Richter sein, ob dieser Vorwurf berechtigt ist oder nicht? Also wir sollten als Gesellschaft das schon akzeptieren, dass auch harte Vorwürfe ihren Platz haben, Politikerinnen und Politiker, aber auch wir alle. Also das ist was, was zu einer Debatte dazugehört, dass man auch hart gegenseitig sich angeht. Immer ohne Gewalt, immer nur mit Worten, aber diese Worte auszuhalten, ich glaube, das drohen wir gerade ein bisschen zu verlernen.
1: Die Hörerinnen und Hörer schalten sich ein. Aus Kusterdingen schreibt uns Frank Stickel und sagt, wie verhält es sich denn, wenn man äußert, ich denke, Sie sind ein Punkt, Punkt, Punkt. Ich glaube, jeder weiß,
0: das hilft leider juristisch nicht. Also da ist man dann trotzdem drin, wenn man da eine Beleidigung äußert.
1: Also viele erinnern sich an dieses berühmte Beispiel. Joschka Fischer hat das, glaube ich, mal im Bundestag geäußert. Ne?
0: Herr Präsident, mit Verlaub, Sie sind ein A, Punkt, Punkt, Punkt. Mhm. Ja, das, also in dem Fall im Bundestag gilt die Indemnität. Da ist man dann als Abgeordneter nicht strafbar. Das ist sozusagen ein heiliger Raum. Aber wenn man sowas auf der Straße zu jemandem sagt, kann das Strafrecht sehr schnell greifen. Und es gibt also eine ganze Vielfalt, ein Regenbogen von Grautönen. Also es gibt einen Fall vom Amtsgericht Wiesloch in Baden-Württemberg, wo sich die Richter und Richterinnen den Kopf drüber zerbrochen haben, ob denn die Flitzpiepe schon eine strafbare Beleidigung ist. Und das Amtsgericht meinte, ja, das sei eine Beleidigung. Und dann haben sie es hochgegeben. Also dann hat der betroffene Mensch Widerspruch eingelegt und das also zur nächsten Instanz hochgetragen, eine zweite Meinung sich eingefordert. Und am Landgericht meinten sie, nee, das ist ja, Flitzpiepe kann auch eine Kritik sein am Verhalten von jemandem. Und dann haben sie es wieder zurückverwiesen und am Ende wurde der Fall eingestellt, ohne gelöst zu sein. Also da sehen Sie, sogar so ein Wort wie Flitzpiepe überfordert manchmal schon unsere Prozesse.
1: Randolf Gessler aus Marbach am Neckar schreibt uns zum Beispiel auch, Social Media ist der Pranger der heutigen Zeit. Wie blicken Sie darauf?
0: Das ist sicherlich so. Es ist aber nicht immer nur negativ. Also Social Media bedeutet ja für Millionen von Menschen, dass sie die Möglichkeit haben, sich zu äußern. Dass sie Dinge gut oder schlecht finden, kann man jeden Tag der Welt mitteilen. Das ist vor 20, 30 Jahren, sagen wir mal vor 30 Jahren, noch gar nicht möglich gewesen. Sondern da lebte man wirklich als Bürger in der Situation, dass man alle 4, 5 Jahre mal sich zu Wort melden darf. Und dazwischen durfte man darauf hoffen, dass vielleicht die Zeitung ein bisschen einmal ein Sprachrohr gibt. Aber in Wahrheit war sozusagen das Fernsehen, war das Radio Frontalunterricht. Da kam nichts zurück vom Publikum. Die Zeitungen waren sozusagen ein Monopol von ein paar mächtigen Menschen in den Redaktionsstuben. Und die Millionen Menschen da draußen haben zugehört und waren mehr oder weniger stumm. Das ist ja wunderbar, dass das besser geworden ist. Und das mag dann vielleicht im Ergebnis manchen Leuten missfallen, wenn da irgendwie Misstöne und es ist vielleicht nicht immer ganz so durchkomponiert, sondern ein bisschen roher, aber ich möchte es eigentlich nicht missen. Ich halte schon für einen Fortschritt.
1: Nur, es gibt natürlich auch solche Dinge wie Hasskommentare, wo einfach Grenzen überschritten werden. Wo zieht man da die Grenzen?
0: Die Grenze sollte bei der Gewalt sein. Also jede Form von Bedrohung, ja, und das kann auch mal zwischen den Zeilen sein. Ja, pass mal auf, sonst ergeht's dir wie Walter Lübcke zum Beispiel. Das ist dieser CDU-Politiker in Hessen, der erschossen wurde.
1: Kasseler Regierungspräsident.
0: Wegen seiner humanen Flüchtlingspolitik, angefeindet von Rechtsextremen. Oder es gibt auch Andeutungen, pass mal auf, guck mal heute Nacht über deine Schulter. Also solche Dinge sind ganz klar eine Grenze, wenn es darum geht, jemanden physisch Angst zu machen. Alles, was aber eine Auseinandersetzung mit der inhaltlichen Position von jemandem ist, das ist dumm, was du da sagst, das ist falsch, das ist verlogen, all das muss drin sein. Denn wer soll am Ende der Entscheider sein darüber, welche Kritik legitim ist und welche nicht? Das ist ganz gut, dass wir da einen Freiraum haben.
1: Ja, es gibt gerade eine große Diskussion in Sachen digitaler Gewalt, dass bei uns in der Rechtsprechung Lücken sind. Ist das so?
0: Das sehe ich auch so. Da sprechen Sie den Fall von Colleen Fernandes an, Fernsehmoderatorin. Und die Situation ist in unserem derzeitigen Recht wirklich so, es ist legal bis heute, den Kopf einer realen Person auf ein Porno drauf zu montieren, das im Internet zu veröffentlichen, als sei das ein reales Geschehen. Da gibt es kein Gesetz bislang dagegen. Das ist für mich also wirklich unglaublich, vor allem, weil diese Fälle ja nicht neu sind. Schon vor 5 Jahren haben wir darüber gesprochen. Da fehlt anscheinend die Lobbymacht, um das in der Politik irgendwie zu einem Gesetz zu bringen. Auf der anderen Seite, wenn man eine Politikerin als dumm bezeichnet oder als Kriegstreiberin, dann gibt es da schon scharfe Gesetze. Also da passt es aus meiner Sicht nicht zusammen.
1: In Ihrem Buch Meinungsfreiheit, da greifen Sie viele Beispiele von Gerichten auf, die während der Corona-Zeit getroffen wurden. Das ist sehr spannend zu lesen und bringt nochmal diese Zeit in Erinnerung zurück. Manche sagen, das soll noch weiter aufgearbeitet werden. Andere sagen, naja, ist doch jetzt auch endlich mal gut. Welche Meinung haben Sie?
0: Ja, wir hatten in der Corona-Zeit, also auf der Hochzeit der Pandemie, Leute, die als Scharlatane behauptet haben, ein Entwurmungsmittel für Pferde würde helfen oder Bleichemittel soll man trinken. Also gefährliche Dinge, wenn so etwas jemand glaubt. Ja. Genauso auch Leute, die behauptet haben, die Impfungen seien des Teufels und Leute davon abgeschreckt haben, sich zu schützen gegen diese schreckliche Erkrankung. Und da gab es eine Zeit lang in der Politik Überlegungen, ob man nicht schärfere Strafgesetze einführen sollte gegen Desinformation im medizinischen Bereich. Rückblickend würde ich sagen, ein Glück, dass wir das nicht gemacht haben. Denn was in so einer unklaren Lage, wo man sich als Gesellschaft noch schwer tut mit Orientierung und wo die Wissenschaft auch noch sich vorantastet, was in so einer Lage wahr und unwahr ist, das muss immer auch ausgehandelt werden dürfen.
1: Boris Pistorius, damals niedersächsischer Ministerpräsident, hatte es, glaube ich, mit...
0: Genau, der heutige Verteidigungsminister, der war dafür eine klare Kante, aber ein anderer SPD-Politiker, Karl Lauterbach, der dann als Gesundheitsminister werben wollte für Impfungen, hat zum Beispiel getwittert, dass die Corona-Impfung gar keine Nebenwirkungen hätte. Und da muss ich sagen, also wer sich ein bisschen auskennt mit Medizin, Impfungen ohne Nebenwirkungen existieren nicht. Keine Medizin hat keine Nebenwirkungen. Und wenn man dieses Gesetz gehabt hätte, dann wären also ganz viele Leute in Teufelsküche gekommen.
1: Aber würde das für die Menschen, die jetzt heute vielleicht auch davon noch betroffen sind, die gibt es ja auch von Impfnebenwirkungen, hätte es für die vielleicht Folgen gehabt, dass sie dann in Anführungszeichen hätten rechtliche Schritte unternehmen können?
0: Ich glaube, die Corona-Zeit ist von zu viel staatlicher Härte eher geprägt gewesen. Und auch was das Äußern von Kritik an der Politik damals betraf. Also es gibt Beispiele, die mir den Magen umdrehen, persönlich, von Leuten, die es für angemessen gehalten haben, sich so gelbe Sterne zu basteln und ungeimpft draufzuschreiben. Also anzuprangern, dass ihre eigene Benachteiligung, wie sie es gesehen haben, weil sie nicht geimpft sind, weil sie noch nicht in Geschäfte rein dürfen zum Beispiel, zu vergleichen wäre mit der Art, wie mit Juden umgegangen wurde in der Zeit der Nazis. Ich finde das nicht richtig, aber ich möchte rückblickend schon sagen, dass es eine große Härte war, solche Leute dann als quasi Nazi-Verharmloser zu bestrafen. Also wir haben eine Geschichte in der Bundesrepublik, dass jahrzehntelang geschmacklose Nazi-Vergleiche immer wieder mal auftauchen, aber nie von der Justiz sozusagen attackiert worden sind. Aber in der Corona-Zeit begann das, dass man diesen Leuten vorwarf, es ist eine Verharmlosung des Holocaust. Die wurden bestraft und zwar nicht 2, 3, sondern Hunderte. Und das ist, glaube ich, letztlich tun die Leute das ja nicht, um etwas Gutes über die Nazi-Zeit zu sagen, sondern die benutzen diese Symbolik, ja, geschmacklos, wie es auch immer ist, benutzen diese Symbolik, weil sie darauf Bezug nehmen, dass der Holocaust, dass die Nazi-Zeit ein Sinnbild für das Üble schlechthin ist. Und denen dann nachher den Vorwurf zu machen, sie seien sowas wie selber Nazis. Ich glaube, das hat viele von denen schwer verletzt und noch mehr auseinandergetrieben.
1: Was wäre ein besserer Umgang?
0: Nicht so sehr auf Strafrecht zu setzen, mit seiner ganzen Härte, mit seiner auch moralischen Verurteilungskraft und Stigmatisierung, sondern den Diskurs ein bisschen mehr auszuhalten. Ich bin der Erste, der sagt, sowas geht nicht. Ja, mit gelben Sternen, mit Holocaust, schiefen Vergleichen. Aber meine Aufgabe muss es dann sein, mich dann in die Diskussion hineinzubegeben und solchen Leuten zu sagen, warum es nicht geht und nicht zu sagen, ich rufe die Polizei.
1: Sie sagen jetzt also aushalten und da robuster werden wäre eine Strategie. Aber jetzt gab es neulich das Interview mit dem Bundeskanzler Friedrich Merz, der sagte, ja, noch kein Kanzler vor ihm hat so etwas aushalten müssen. Ist die Tendenz nicht gerade eine komplett andere?
0: Das ist eine Weinerlichkeit. Also Friedrich Merz, wenn man sich mal vor Augen führt, wie Angela Merkel jahrelang also beschimpft worden ist als Echsenmensch und als sonst was, dass Friedrich Merz da meint, er sei der am meisten leiden würde, das ist schon also ein Fall von Männergrippe in der Politik aus meiner Sicht.
1: Also welche Signale gibt die Politik davor?
0: Weinerlichkeit, Dünnhäutigkeit und also mangelnde Diskursbereitschaft. Ja, es gibt von dem britischen Historiker Timothy Garton Ash ein sehr schönes Wort, der sagt, wir brauchen robuste Zivilität. Demokratie ist Streit. Du wirst in der Demokratie immer Gegenwind haben. Es wird nie kuschelig sein. Sollen wir uns auch nicht Illusionen machen. Und man muss schon in der Lage sein, Kritik dann auch auszuhalten, nicht die andere Wange hinhalten oder nicht alles irgendwie runterschlucken mit Lächeln, aber das ist sozusagen unsere Geschäftsgrundlage. Und gerade wenn man mächtig ist wie ein Bundeskanzler, selbstverständlich ist es das gute Recht der Regierten, einem zu sagen, dass man einen schlechten Job macht.
1: Wobei bei Ihnen ja jetzt als Journalist da eine Meinung mit durchkommt. Jetzt heißt es ja immer, Journalisten sind zur Neutralität verpflichtet. Inwiefern haben Sie den Eindruck, kommt das, was früher immer als Kommentar oder Glosse gekennzeichnet wurde, heute zu kurz?
0: Ich finde gar nicht, dass Journalisten zur Neutralität verpflichtet sind. Sie sind vielleicht ein bisschen verpflichtet dazu, zu reflektieren, wann kommentiere ich und wann gebe ich an Informationen, um nicht da, wenn man die Grenzen verschiebt, so hintenrum letztlich so Schleichwerbung zu machen, sage ich mal. Ja, also im Nachrichtenteil sollte nicht die Meinung allzu sehr durchschimmern. Aber zu kommentieren, zu kritisieren, natürlich auch mit einer Meinung, mit einer Positionierung, halte ich für eine ganz vornehme Aufgabe.
1: Ist das etwas, was sich verschoben hat im Allgemeinen, also dass man mehr Meinung von Journalisten mitbekommt, wo sie eigentlich nicht hingehört?
0: Das kann sein. Ich glaube, das war früher auch nie so klar abgrenzbar. Und es ist ja auch so, wenn man verschiedene Menschen hat, die aus unterschiedlicher politischer Warte dieselben Nachrichten hören, dann haben sie eine ganz andere Art, das zu interpretieren, was da in den Nachrichten ist. Also das zeigt uns schon, so ganz sauber abgrenzbar ist es nicht. Ich schilder in meinem Buch auch Fälle, wie man auch wie Journalisten ja durch Auswahl von Nachrichten ein falsches Bild zeichnen können. Also Deutschland ist ein großes Land. Es gibt jeden Tag Gewalttaten, die von Flüchtlingen begangen werden. Und man kann natürlich in der Zeitung jeden Tag auf Seite 1 einen solchen Fall präsentieren. Man muss dabei nicht lügen. Trotzdem, denke ich, würde man auf diese Weise ein bisschen falsches Bild zeichnen. Oder man lässt Details weg. Also das ist deswegen nicht so einfach zu sagen, es gibt hier die klare Wahrheit und da gibt es die Wertung. Ich warne sehr davor und würde sagen, überall steckt ein bisschen Meinung drin.
1: Wie wichtig ist dann, und das ist so ein, wir wollen jetzt das ganze Buch noch nicht vorwegnehmen, aber wie kann jeder selbst damit umgehen? Das ist ja das, was wir im Grunde auch lernen wollen.
0: Also sich auseinandersetzen mit unterschiedlichen Quellen, unterschiedlichen Sichtweisen ist immer ratsam. Ja, nicht eine Kost, die also nur auf eine Ernährungsquelle setzt, sondern immer schön ausgewogen. Vielleicht mal auch Internet, auch soziale Medien. Es tut alles gut zu einem Gesamtbild und dann mit einer großen Distanz. Und ich glaube, das ist etwas, was wir sowieso als Erwachsene lernen. Ja, man glaubt nicht alles, was auch in der Zeitung steht, aber was einem auch Leute erzählen. Ich glaube, das ist ganz gesund.
2: Der Journalist Ronen Steinke im Gespräch mit Nicole Köster. Das angesprochene Buch Meinungsfreiheit ist im Berlin Verlag erschienen.
3: Standpunkte.
2: Das Bundeskabinett hat das Aus für das Heizungsgesetz der Ampelkoalition auf den Weg gebracht. Das Echo in den Zeitungen ist dazu geteilt. Die Märkische Oder-Zeitung aus Frankfurt-Oder sagt, gut so.
4: Die neuen Regelungen, die im Gebäudemodernisierungsgesetz festgeschrieben sind, ermöglichen es Bürgern, sich technologieoffen für eine Heizung zu entscheiden. Egal ob Wärmepumpe, Gas- oder Ölkessel, Pellets oder Fernwärme, der Hauseigentümer hat die Wahl. Ökoverbände rufen nun das Ende des Klimaschutzes aus. Das ist mitnichten so. Die Gründe dafür liegen in den Kosten für neue Gas- und Ölheizungen. Die meisten Eigentümer und Vermieter werden ganz genau rechnen, ob sich der Einbau einer fossilen Heizung überhaupt noch lohnt.
2: Die Neue Osnabrücker Zeitung bemerkt, dass sich der Jubel über den Kabinettsbeschluss in Grenzen hält.
4: Aus verschiedenen Gründen. Zum einen schwant vielen, dass der Umstieg von fossilen auf erneuerbare Energiequellen keine grüne Spinnerei ist, sondern notwendig, damit es auf der Erde so angenehm bleibt. Zudem ist das Gebäudemodernisierungsgesetz doch kein Freibrief für Hauseigentümer, künftig zu tun und zu lassen, was sie wollen. Verbote und Quoten wurden durch kleinteilige Vorgaben ersetzt, durch die selbst Spezialisten nicht durchsteigen.
2: Das Darmstädter Echo kommt zu diesem Fazit.
4: Man muss das so klar sagen. Wer heute eine alte Gas- oder Ölheizung gegen eine neue tauscht, begibt sich auf einen höchst ungewissen Kostenpfad. Das führt schon die akute, von der Hormuzblockade ausgelöste Energiekrise vor Augen. Hinzu kommen steigende Netzentgelte, eine aufwachsende CO2-Steuer und die Biotreppe im Gesetz. Sie zwingt die Versorger, ihrem Gas und Öl stetig steigende Bio-Anteile beizumischen. was das Ganze noch teurer macht. Wer dennoch auf fossile Brennstoffe setzt, der kann das nun wieder. Es ist die erneuerte Freiheit, im Heizungskeller das Falsche zu tun.
3: Ein weiteres Thema der Kommentare ist der Besuch von US-Präsident Trump bei Chinas Staats- und Regierungschef Xi Jinping. Die Frankfurter Allgemeine Zeitung meint dazu:
4: Donald Trump wird bei seiner Abreise aus China fast alles im Gepäck haben, was er sich von dem Besuch erhofft hatte. Die Gastgeber bauchpinselten ihn mit einem großen Empfang inklusive Ehrengarde und jubelnden Kindern. Mögliche Handelsdeals wird Trump ebenfalls als Gewinn verbuchen. Doch für die Lösung von Amerikas wahren Problemen nimmt er nichts mit. China kommt Trump im Iran-Krieg kein Stück entgegen. Mit Xi kann er sich nur darauf einigen, dass die Straße von Hormuz offen bleiben müsse.
3: Nach Ansicht der Frankfurter Rundschau wäre eine gute Nachricht, wenn die überschwänglichen Worte von Trump und Xi nicht nur das angespannte Klima zwischen Washington und Peking entspannen würden, sondern auch deren Konflikte.
4: Denn unter dem Streit der beiden Großmächte leidet nicht nur deren Wirtschaft. Auch Firmen aus Deutschland und anderen Staaten sind zwischen den Fronten. Zu fürchten ist allerdings, dass Xi seinen Gast lediglich umgarnt und Trump nahezu leer ausgeht. Denn die selbstbewussten Töne Trumps können nicht darüber hinwegtäuschen, dass der US-Präsident in der schwächeren Position ist.
3: Für die Badische Zeitung aus Freiburg zeigt das Treffen in Peking ein klares Bild.
4: Als Chinas Staatschef den US-Präsidenten empfing, wirkte er in sich ruhend und selbstbewusst. Xi Jinping weiß, dass er die besseren Trümpfe in der Hand hält. Sobald sein Kontrahent Donald Trump auf Konfrontation geht, kann er ihn, dank des chinesischen de facto Monopols, von seltenen Erden abschneiden. Xi muss nicht mehr tun, als von der Seitenlinie aus zuzuschauen, wie sich die alte Weltmacht selbst demontiert.
3: Und das waren die Standpunkte, zusammengestellt von Peter Eichenberg. Hier geht's gleich weiter mit Klaas Christoffersen. Ich wünsche Ihnen eine gute Nacht.
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6: Um 2 Uhr mit Katja Kindermann. Der Druck auf den britischen Premier Starmer wächst weiter. Jetzt ist sein Gesundheitsminister Streeting zurückgetreten. Franziska Hoppen in London erläutert die Hintergründe.
7: Streeting hat ein langes Schreiben veröffentlicht und darin ziemlich deutliche Worte gefunden. Er hat gesagt, dass er das Vertrauen in die Parteispitze, also in Premier Starmer, verloren habe. Denn, da zitiere ich jetzt mal, da wo es Vision brauche, da herrsche Leere, wo es Orientierung brauche, da treibe Labour ziellos dahin. Und das ist eine Kritik, die auch viele Bürgerinnen und Bürger immer wieder geäußert haben, dass gar nicht klar sei, wofür Labour eigentlich noch stehe, dass sie so einen Zickzackkurs fahren. Und so sei Streeting eben zu dem Schluss gekommen, dass es, schreibt er wörtlich, unehrenhaft und prinzipienlos wäre, unter diesen Bedingungen seinen Posten weiter zu behalten.
6: US-Präsident Trump setzt heute seinen Staatsbesuch in China fort. Offen blieb zunächst, ob es im Handelskonflikt zwischen den Vereinigten Staaten und der Volksrepublik konkrete Fortschritte geben wird. Gestern war Trump bereits zu ersten Gesprächen mit Chinas Staatschef Xi in Peking zusammengekommen. Auch heute ist ein Treffen geplant. Danach wird der Präsident zurück in die USA reisen. Es ist Trumps zweiter Staatsbesuch. Bereits in seiner ersten Amtszeit 2017 besuchte er China. Der ukrainische Präsident Selenskyj hat schmerzhaftere Sanktionen gegen Moskau gefordert. Anlass ist der jüngste Angriff auf Kiew mit mindestens 21 Toten, darunter offenbar auch 2 Kindern. Laut Selenskyj war ein Marschflugkörper vom Typ CH-101 in ein Gebäude eingeschlagen. Das Geschoss sei im 2. Quartal dieses Jahres hergestellt worden, so der Präsident in seiner abendlichen Videobotschaft. Das bedeutet, dass Russland die dafür nötigen Komponenten weiterhin beziehe und die weltweiten Sanktionen umgehe. Vor der dänischen Insel Anholt ist ein toter Wal entdeckt worden. Jetzt prüfen die zuständigen Behörden, ob es sich dabei um den Buckelwal handelt, der wochenlang vor der deutschen Ostseeküste festsaß. Aus Stockholm, Arne Bartram.
8: Die dänische Umweltbehörde hat bisher nur bestätigt, dass ein Wal vor Anholt gestrandet ist. Beobachter vor Ort schätzen das Tier auf 10 bis 15 Meter Länge. Das würde zu dem Buckelwal passen, der zuletzt vor der Insel Pöhl lag. Außerdem befindet sich Anholt auf der Route Richtung Nordsee, in die der Wal Anfang Mai gebracht worden war. Die dänischen Behörden gehen davon aus, dass das jetzt gefundene Tier schon eine Weile tot ist. Als nächstes sollen Gewebeproben genommen werden. So könnte geklärt werden, ob es der Wal von der Insel Pöhl ist.
6: Das waren die Nachrichten. Das Wetter in Deutschland. Meist trocken, von der Nordsee her Schauer, zum Teil neblig. Tiefstwerte 8 bis 0 Grad. Tagsüber gebietsweise Schauer, teils mit Graupel, selten Gewitter, örtlich Sonne. Höchstwerte 9 Grad im Allgäu bis 17 Grad in der Lausitz. Am Samstag zum Teil heiter, ein